0: geht darum, die umliegenden Orte anzubinden, die Region attraktiv zu machen für Radverkehr. Und wir haben auch als Stadt ein Radverkehrskonzept. Und hier können wir so die Verbindung schaffen zwischen Radverkehrskonzept und Tourismus. Und das ist sehr schön, dass das uns gelungen ist. Ja.
1: Wir schaffen ja hier den Spagat, das auch als Wirtschaftsweg mit zu nutzen, um die anliegenden Bewirtschaftung der Landwirtschaftsflächen zu realisieren. Weil wir nicht nur den Tourismus, auch den Alltagsradverkehr damit berücksichtigen. Es ist so, dass wir im ländlichen Raum auf das Rad stärker angewiesen sind. Wir haben keine Straßenbahn, wo wir einsteigen können oder der Busverkehr in der Taktung ganz anders ist. Und deswegen ist das auch ein Thema, dem wir uns stellen und wo wir stolz sind, dass wir diese Maßnahmen in der Art auch umsetzen konnten.

Mein Name ist Christine, ich bin Diplom-Designerin und DJ und ich bin Geschäftsstellenleitung vom Chemnitzer Künstlerbund. Ich lebe seit 16 Jahren in Chemnitz. Ich habe hier ein Atelier für Textildesign und ich habe eine Ausbildung gemacht, auch hier in Chemnitz, als gestaltungstechnische Assistentin und danach das Studium in Schneeberg. Ich habe mich ganz zeitig mit Ausdrucksformen beschäftigt und Musik. Also ich komme aus dem Welf-Gotik-Bereich. Das hat viel mit expressiver Kleidung zu tun. Es gab dann nochmal einen ziemlichen Bruch in meinem musikalischen Leben hin zum elektronischeren. Und da ich da viel mit Tanz zu tun hatte, ging es eben auch wieder um Mode und Kostüme. Einerseits geht es mir hier zum Beispiel auch viel um Nachhaltigkeit. Das ist so eine Sache, weil ich keine Produkte fertige, die ich einfach im Regal liegen habe, sondern immer nach Kundenwunsch oder Auftragslage. Und andererseits war ich schon immer pro Gemeinschaft. Deswegen die Projekte, die mit Musik zu tun haben. Ich habe eine Agentur, die nennt sich DIDA. Die hat vorrangig den Fokus auf weibliche Protagonisten. Und aber auch nicht nur aus dem DJ-Bereich, sondern auch vom Gesang bis zum Rap bis zu Band. Ich unterstütze das ehrenamtlich. Ich versuche die Sichtbarkeit von den Menschen zu professionalisieren. Und aus dieser Geschichte heraus ist auch noch mal ein anderes Projekt entstanden, und zwar 365 Female DJs, wo ich wie eine Art Quartettkarte digital bei Instagram täglich 2 Jahre lang KünstlerInnen vorgestellt habe und auch die Illustrationen dazu gezeichnet. Das hilft ein Stück weit mir, weil wir hier die Region mit repräsentieren. Mitunter, weil das ein Projekt ist, was aus Chemnitz kommt, das betone ich auch immer ganz stark. Das war am Anfang so, dass natürlich gab es hier gar nicht so viele, die aufgelegt haben. Und das ist halt jetzt Jahre später halt komplett anders. Und das freut mich richtig so. Und genauso freut mich eben diese 365 Female-Geschichte, weil mir das Türen geöffnet hat einerseits, aber ich auch unglaublich tolle Künstlerinnen kennengelernt habe dadurch. Man erfährt viel mehr Dankbarkeit, auch von den Features, wenn ich Leute vorstelle, als jetzt negative Erfahrungen. Und es ist auch für, sag ich mal, dieses Argument, es gibt nicht genug oder wir finden nichts, ne? Das ist einfach eine legitime Antwort. Man kann sagen, guck dahin, da gibt es auch einen Download als Excel-Tabelle. Du kannst aber auch visuell dich quasi inspirieren lassen. Du kannst nach Farben gucken, was für Genre. Es ist ein Support für eine Zielgruppe, die den Support, denke ich, noch nötig hat. Ne? Also Entwicklung findet statt und das eben miteinander. Ja? Frauen supporten Frauen und Queer Support, und eben gerade am Zahn der Zeit jetzt ist es noch wichtiger, da dran zu bleiben. Ich fühle, dass ein gewisser Frauenhaus sich jetzt hier in der jetzigen Zeit entwickelt, eben aufgrund der Problematiken zur Sensibilisierung von vielleicht Ansprache und Gendern. Die Hürde ist, dass man die Bubble erreichen muss, die bisher das nicht so sieht als Dringlichkeit. Das ist die größte Hürde. Die sagt, es ist doch schon alles gleich. Wieso denn? Frauen dürfen doch. Und es gibt doch genug DJs, die weiblich sind und. Ne? Diese, wir haben es schon lange geschafft, Einstellung. Das ist meine größte Hürde, ja. Weil es nicht stimmt. Also es gibt sehr viele männliche Unterstützer, was eben genau das ausmacht. Ne? Die sind ja Wegbereiter, Freunde, Brüder, Väter, Kumpels, die uns genauso unterstützen und die das schon sehen. Ne? Und die auch feministische Arbeit auch leisten. Ne? Das gibt es auch. Aber da kann es schon noch mehr geben. Eine Frau steht an den Decks, wie man es ja so schön sagt, in einem kritischeren Fokus. Ne? Entweder weil sie zu viel anhat.

oder zu wenig anhat, zu viel tanzt oder zu wenig tanzt, zu wenig lacht, zu viel lacht, zu falsche Liedauswahl, zu komische Übergänge, zu eigenwilliger Stil. Du kannst alles machen, weil du eh alles falsch machst. Ne? Und deswegen muss man sich davon als Frau mal eher noch frei machen. Aber ich kann halt keine Diskussion über ein Outfit nachvollziehen. Das ist mir Schnucke. Ne? Und das steht überhaupt nicht für die Leistung. Ne? Und am Ende des Tages, ob jemand nackt oder voll verhüllt dort steht, es geht ja um das, was rauskommt. In den ganz frühen Raver-Jahren war es so, da gab es ein Soundsystem und eine Anlage und dann war Wald und Nebel und es war absolut egal, wer aufgelegt hat, weil es um den Sound ging. Und manchmal, sagt jetzt ne, so der Oldie in mir, wünschte ich, wir würden diesen Kern wieder erkennen. Dass es halt eigentlich darum geht, was höre ich, was fühle ich, was macht das mit mir. Eigentlich inspirieren mich auch meine KünstlerInnen, die um mich herum sind, sehr. Ich weine mit denen mit, wenn denen ihre Projekte funktionieren. Ich leide mit denen mit, wenn es denen gerade schlecht geht. Und das ist ein Energieaustausch. Also ich wünsche mir, dass gerade die Female- und Queer-Community einfach viel mehr an sich glaubt und das Selbstbewusstsein, das verinnerlicht und eben dranbleiben und aufhören, sich zu vergleichen. Immer bei sich bleiben. Das ist das Schwerste. Ich weiß, wovon ich rede.

0: Die Getränkedose ist zurück und gefragter denn je. Rund 420 Milliarden Stück wurden im letzten Jahr weltweit abgefüllt. Greifbar wird der Trend auf der MedPack, der Weltleitmesse für Metallverpackungen in Essen. Dieses Jahr unter dem Motto Canned Future.
1: Die Getränkedose erlebt ein starkes Revival in der Tat. Nach dem massiven Einbruch in Zeiten des Dosenpfandes ist sie seit 6-7 Jahren wieder sehr, sehr stabil. Ergänzend kommt hinzu, dass sie aber auch als ein sehr trendiges Verpackungsmittel wahrgenommen wird. Und die Füller haben es verstanden, dort Füllgüter hineinzubringen, die außergewöhnlich, ungewöhnlich sind und auch den Verbraucher reifen, diese Getränke zumeist aus der Dose zu konsumieren.
0: Trotz wirtschaftlicher Unsicherheiten bleibt die Metallverpackungsindustrie durch Urbanisierung und verändertes Konsumverhalten stabil. Über 130 Milliarden Euro setzt sie im letzten Jahr um, bei gleichzeitig wachsendem regulatorischem Druck durch die neue EU-Verpackungsverordnung.
2: Die Branche ist stabil, weil sie einfach greifbar ist in verschiedenen Industriezweigen. Sie brauchen immer in irgendeiner Form Metallverpackungen. Kosmetik wird immer gekauft. Pharmaindustrie, denken wir dabei an Corona. Die Pharmaindustrie hatte da sicherlich einen hohen Peak durch die ganzen Impfstoffe zum Beispiel. Aber auch die Getränkeindustrie und natürlich nicht zuletzt die Nahrungsmittelindustrie, Konservendosen. Gerade in Krisenzeiten, wie wir sie sowohl während der Pandemie hatten, als auch für den Moment. Wir haben zwei Kriege auf dieser Welt, sind natürlich Nahrungsmittel, die sehr lange haltbar und gut zu lagern sind, gefragt.
0: Die steigenden Anforderungen werden zum Innovationstreiber der Branche. Beispielsweise spart moderner Digitaldruck Etiketten und erleichtert das Recycling nicht nur bei Getränkedosen.
3: Mit einer Digitaldruckmaschine können wir auf einem Produkt 3 Millionen Farben drucken. Fotorealistisch, kleinste Texte, Verläufe. Es gibt unbegrenzte Möglichkeiten im Druck. Und gerade in diesem Craft-Beer-Markt sind die Druckbilder extrem anspruchsvoll. Und die schnelle Umsetzung dieser sehr anspruchsvollen Druckbilder ist nur im Digitaldruck möglich.
0: Auch beim Material selbst steht eine höhere Energie- und Ressourceneffizienz im Fokus. Der deutsche Global Player für Weißblech stattet das zentrale Basismaterial für Lebensmittel- und Aerosolverpackungen gezielt mit neuen Eigenschaften aus.
4: Wir haben das neue Material hier mitgebracht, und zwar unser Rasselstein Cup und unseren Solid Flex Cup. Beide Materialien zielen darauf ab, 10% weniger Material zu benötigen, aber eben die komplette gleiche Produkteigenschaft darzustellen. Und das ist extrem wichtig, eben auch für unsere Kunden, weil sie einfach 10% weniger Material benötigen können, aber eben die gleiche Produktstabilität darstellen. Und es hat natürlich auch einen Vorteil beim Thema CO2-Reduktion.
0: Auch die Produktion selbst wird effizienter. Neue Hochgeschwindigkeitsanlagen arbeiten präziser, verbrauchen weniger Energie und Material und lassen sich schneller umrüsten. Gleichzeitig sorgt eine einfachere Bedienung für zusätzliche Entlastung.
5: In der heutigen Zeit ist es wichtig, weil wir sehr viel weniger Fachkräfte haben, die schon eine Vorausbildung haben, die Erfahrung haben mit Maschinen.

0: Entwickeln entsteht neuer Fortschritt.
1: Die Grundprinzipien des Webens sind sehr simpel, aber je komplexer der Stoff wird, umso komplexer wird natürlich auch die Technik, um dieses Verfahren zu ermöglichen.
2: Mit der Erfindung der Lochkarte, das war schon revolutionär.
1: Es muss eine Zeit der großen Veränderungen gewesen sein.
2: Es ist immer wieder unglaublich faszinierend, wie diese Technik funktioniert.
1: Weben ist das Verkreuzen von Längsfäden mit Querfäden. Und damit der Querfaden durchgeschossen werden kann, er heißt ja auch Schuss, müssen sich die Längsfäden heben und andere wieder senken, damit ein Webfach entsteht. Und das ist die Grundbewegung beim Weben, aber es wird kompliziert und komplex, sobald man was Schönes, was Ästhetisches oder etwas sehr Funktionales, Stabiles herstellen will.
2: Die Muster entstehen, indem der Kettfaden mustergemäß auf der Oberseite zu sehen ist. Oder wenn er an der Stelle fertig ist, dann verschwindet er auf der Rückseite.
1: Die Muster früher, die wurden mit Gold aufgewogen, weil das wirklich mit viel Handarbeit verbunden war und hochaufwendig, hochkompliziert, ehe man das wirklich umgesetzt hatte, so ein Muster.
2: Das hat sich auf den Preis ausgewirkt, deswegen konnten das wirklich nur die Reichen eben diese kostbar gemusterten Gewebe erwerben.
1: Das ist dann eben mit Erfindung der Jacquard-Technik zur Massenware geworden.
2: Mit der Erfindung der Jacquard-Maschine, das war schon revolutionär.
1: Joseph-Marie Jacquard hat gewusst, dass ein Gewebe binär kodiert ist. Es gibt nur zwei Möglichkeiten. Entweder der Kettfaden ist oben, überm Schuss oder erst unterm Schuss. Ja, nein, 1-0. Und er hat es geschafft, diese Verbindung zwischen Lochkarte und Kettfäden herzustellen, indem er diesen Jacquard-Aufsatz konstruiert hat.
2: Ist ein Loch an der Stelle in der Lochkarte, wird der Faden gehoben, ist also an dieser Stelle auf dem Gewebe auf der Oberseite zu sehen. Und ist kein Loch an der Stelle an der Karte, dann bleibt der Faden auf der Gewebeunterseite liegen.
1: Die Lochkarte ist der Datenträger, auf dem das Muster gespeichert ist.
2: Das ist sehr genial, das ist faszinierend, wie so eine robuste Maschine so ein filigranes Gewebe erzeugen kann.
1: 1910 kam Martin Tannenhauer aus Chemnitz und hat auf der Suche nach einem größeren Gebäude für seine bereits bestehende Weberei dieses Gebäude hier gefunden und hat sich entsprechend erweitern können.
2: Chemnitz boomte zu der Zeit, also die Webereien in Chemnitz boomten.
1: Wenn man schaut, wie viel Musterzeichnereien, wie viel Kartenschlägereien es in und um Chemnitz gab um diese Zeit. Also das muss ein richtig eigener Zweig gewesen sein, der einfach viele Leute beschäftigt hat. Der Ehrgeiz unseres Museums ist es, den Menschen einen Einblick zu ermöglichen. Oft erleben wir, dass die Besucher in den Websaal kommen und sagen, oh, wie das hier riecht. Wenn man spürt, wie der Boden vibriert, wie laut das ist, was das für eine Arbeitsleistung derjenigen war, die Maschinen bedient haben, was hier in Sachsen geleistet wurde. Ne? Wir waren auch mal eine Zeit lang führend im Webstuhlbau. Wir waren führend in der Textilindustrie hier in Deutschland. Und das ist einfach eine Sache, die man durchaus vermitteln darf, wo man sagen kann, wir sind stolz darauf, und wir vermitteln hier einen lebendigen Eindruck davon.

0: Der Berg ist für mich wirklich ein Sehnsuchtsort. Hier findet man die Ruhe, die man manchmal braucht, um einfach auch eine gewisse Gelassenheit zu finden.
1: Wir sehen es als große Chance, wenn wir hier einen barrierefreien Zugang haben, dass wirklich auch unsere Veranstaltungsreihe in naher Zukunft und in weiterer Zukunft überhaupt durchgeführt werden kann, weil natürlich auch unsere Besucher älter werden, weil auch unsere Mitglieder älter werden und gefühlt wird ja der Eubin beim Besteigen sowieso jedes Jahr höher.
0: Wer den Berg Eubin besteigen will, muss natürlich einen gewissen Rucksack auf sich nehmen. An der Bergkirche vorbei, viele, viele Stufen hinauf auf das erste Zwischenplateau, den steinigen Weg durch das Eingangstor, am Kassenbereich vorbei, nochmal der letzte Anstieg bis auf das obere Burgplateau. Das ist natürlich eine Herausforderung, die muss man meistern. Wir haben hier auf dem Berg einen noch bewirtschafteten Friedhof. Der ist in Deutschland einzigartig und wir merken, wie schwierig es ist, dass die Leute hier hochfinden, hauptsächlich auch die Älteren. Und hier soll natürlich mit dem Projekt die Möglichkeit geschaffen werden, dass jeder

0: der Lage ist, diese Schönheit hier auf diesem Berg zu erleben. Die Probleme sind hauptsächlich, dass der Berggasthof polizeilich gesperrt ist und wir einen wichtigen Anziehungspunkt mit der gastronomischen Versorgung auf dem Berg so nicht mehr gewährleisten können.
1: Unser Berggasthof ist von oben bis unten hin eigentlich kaputt und nicht mehr so nutzbar, wie es eigentlich sein sollte. Denn wir erwarten ja hier über 120.000 Gäste auf dem Eubin. Und es wäre sehr schön, wenn das alles mal wieder so wäre, dass wir es nutzen könnten.
0: Der Berg Eubin hält eine ganze Reihe an Veranstaltungen für unsere Gäste bereit. Das geht über die historischen Mönchszüge, über den Kaiserzug, dann die verschiedenen Burg- und Klosterfeste.
1: Ich stelle mir vor, wenn alles wieder in Ordnung ist und alles wieder saniert ist, dann dürfen die Gäste sich hier setzen, entweder auf der Terrasse oder dann hinter den wunderschönen Panoramafenstern.
2: Ich würde mir für den Eubin wünschen, dass wir so weitermachen wie bisher, dass wir alle hier Hand in Hand arbeiten und dass wir einen ordentlichen Zugang zu dieser Burg- und Klosteranlage können, damit wir den Besuchern es wirklich ordentlich zeigen können, was hier vor über 600, 700 Jahren auf dem Eubin schon geschehen ist.

Ich bin Janet Hilger, ich bin 35 Jahre alt, lebe in Chemnitz und habe Erziehungswissenschaften, Soziologie und Pädagogik studiert. Also ich gehöre zum Projekt Gründungsgarage Chemnitz vom ASAFF e.V. Bei unserem Projekt geht es darum, Leute zu unterstützen, eine soziale, kulturelle oder ökologische Gründungsidee auf die Bahn zu bringen und eben zu gründen und die Welt ein Stück besser zu machen. Jetzt ist ein neues Projekt dazu gekommen, das heißt Gründungsgarage F. Das heißt, das ist speziell für Frauen, weil wir jetzt in den letzten 4 Jahren, wie lange das Projekt schon existiert, festgestellt haben, dass explizit viele Frauen zu uns kommen, queere Personen zu uns kommen und das eben auch eine Nische ist, die Frauen für sich entdecken und vielleicht mehr möglich sind als andere oder klassische Gründungsformen. Und da soll es auch darum gehen, sie zu unterstützen, eine Sichtbarkeit zu schaffen und so diese Innovationskraft von weiblichen Gründungen hier in die Region zu tragen und auch in Form von Coaching und Mentoring und Netzwerkarbeit zu unterstützen, weil es da gerade hier in der Region wenig Vorbilder gibt, weibliche, und es einfach auch so ein Problem ist, Familie und Beruf zu vereinbaren, und deswegen wollen wir hier diese Coworking-Räume auch nochmal ausbauen und kinder- und familienfreundlich gestalten, dass das auch wirklich gut umgesetzt werden kann. Der größte Erfolg für mich ist, zu sehen, wie andere wachsen, in dem, worin wir sie begleiten, und für sich dann Erfolg darin sehen und diese auch von externen Institutionen einfach gewertschätzt wird. Das macht mich schon stolz, weil ja diese Idee, die wir ursprünglich mal hatten und geschmiedet hatten und diesen Bedarf, den wir gesehen haben, ja bestätigt wird. Das wäre auch mein großes Anliegen, dass das Frau sein, Mann sein oder welches Geschlecht man für sich empfindet, gar keine Rolle spielt. Aber so weit ist die Gesellschaft leider noch nicht. Ich möchte gerne mitgeben, es zu versuchen, sich auszuprobieren und selber darin zu wachsen und nicht schon vorher zu sehen, was könnte denn schief gehen, sondern vielleicht eher zu sagen, was könnte denn Tolles passieren. Es gibt viele Menschen auf deinem Weg, die dich da begleiten werden und das möglich machen, und du kannst mehr, als du jetzt gerade denkst. Für Menschen generell, vielleicht auch für Frauen, wünsche ich mir ja einerseits, dass das eben keine Rolle mehr spielt, welches Geschlecht man empfindet, und dass es ein Miteinander ist. Wie können wir das gemeinsam? Wie gestalten wir gemeinsam Gesellschaft? Wie bringen wir gemeinsam Gesellschaft voran? Wie gestalten wir gemeinsam unsere Zukunft? Für die Kulturhauptstadt wünsche ich mir, dass wir ein fantastisches Jahr haben werden, sich die Gäste hier sehr wohlfühlen werden und ganz viel positiv über Chemnitz erzählen werden und auch danach. Aber vor allem wünsche ich mir, dass die Frauen oder eben Personen, die vielleicht nicht so die Möglichkeiten bisher hatten, da richtig herausblühen werden und alle sagen werden, wow, die Frauen in Chemnitz, die können was im Kulturbereich, und auch viele Jahre noch danach einfach viel mehr Möglichkeiten haben und sich empowered fühlen.

0: Du bist aber groß. Entschuldigung, ja. Wie groß bist du denn?
1: 1,95 so.
2: Oh, Pinienkerne, pass auf, ja genau. Dranhalten, 25 Minuten ist nicht mehr viel.
3: Ich habe noch einen Hund, einen Entlebucher. Sieht so aus wie ein geschrumpfter Appenzeller.
4: Radiesel und Ananas, eine steile Vorlage.
2: Geile Nummer hier. Garpunkt ist perfekt, alles gut. So, 30 Sekunden, Endspurt.
4: Das wird sehr, sehr spannend.

0: Hallo und herzlich willkommen zur Mitkochshow bei Sachsenfernsehen. Wir haben heute wieder zwei Hobbyköche aus Sachsen am Start. Und zwar werden Simon und der Ulrich, er wird aber nur Uli genannt werden, hat er mir schon verraten, sind am Start und werden heute das Duell am Herd hier im Küchenzentrum Dresden antreten. Ja, und Dirk, wie immer haben wir natürlich alle gar keine Ahnung, mit welchen Zutaten dann hantiert wird. Was denkst du, was würdest du dir wünschen? Gerd und Stefan kaufen ja gerade ein, sind ja immer saisonal auch da unterwegs. Was meinst du, was bringen die mit?
1: Ja, im Sommer, ich denke mal, da gibt es sicherlich sowas wie Erdbeeren oder so. Ich glaube, so ein bisschen fruchtige Süße mit dabei. Aber eben auch in Kombination mit einem schönen Salat kann ich mir gut vorstellen. Und ja, Fleisch, also ich bin Fleischesser, klar, logisch.
0: Ein paar Erdbeeren würde ich mich auf alle Fälle freuen und süß geht natürlich immer. Ja, bevor wir uns gleich die Videos der Kandidaten anschauen, die haben uns ja ein bisschen Material geschickt, wie es bei denen zu Hause in den Küchen aussieht, wollte ich dich natürlich fragen, wie es hier im Studio aussieht. Wir stehen nämlich, ja, es gab einen kleinen Neuanfang sozusagen. Was ist hier passiert?
1: Also wir haben die knapp 1000 Quadratmeter Ausstellungsfläche um circa 450 Quadratmeter komplett einmal leergeräumt, einen riesigen Tanzsaal gestaltet. Ja, und jetzt haben wir es wieder gefüllt und völlig anders als es vorher war. Einfach eine komplett neue Veränderung mit vielen neuen Küchen, mit Inspirationen.
0: Einfach mal vorbeikommen hier im Küchenzentrum Dresden auf der Fritz-Reuter-Straße und sich das Ganze anschauen. Ich war wieder mal begeistert, als ich es gesehen habe. Und ja, restlichen Küchen schauen wir uns dann auch gleich an. Aber vorher geht es natürlich zu Gerd und zu Stefan. Wir sind schon gespannt, was dort im Einkaufskörbchen landet.
2: Willkommen zur neuen Folge von der Mitkochshow. Es ist Sommer und im Sommer machen wir was?
3: Barbecue.
2: Wir grillen richtig, genau. Dazu suchen wir uns immer ein paar witzige Sachen aus. Mhm. Das ist halt außergewöhnlich immer so. Mhm. Nicht so 0815.
3: Vielleicht dieses Trendthema aufnehmen, Früchte grillen.
2: Ja, sowieso. Ist stark im Trend im Moment gerade mit Melone, Ananas, Mango, alles, was man möchte.
3: Pfirsich.
2: Pfirsich, genau, sowieso. Ich würde sagen, wir schauen mal, was es gibt und dann lassen wir uns im Küchenstudio sauber überraschen. Ananas haben wir hier auch dabei. Kleine, ja, ja, so kleine Melone.
3: Ich guck bloß gerade, wir nehmen die hier. Ich glaube, die sind richtig, richtig schön. Baguettchen. Wir lassen uns mal zur Feine Welt gehen.
2: Feine Welt, jawohl.
3: Ciabatta, Italien. Da ist ohne was drin, das können Sie ja, noch veredeln noch.
2: Ohne was, dann nehmen wir noch ein bisschen Kräuterbutter. Mhm.
3: Feldsalat ist ein Thema.
2: Oh, das stimmt.
3: Römerherzen können wir
2: das
3: immer machen.
2: Das schaut aber schön aus. So was gibt es nur im Rewe. Ja. So kleinen Feldsalat. Schau dir mal diese Mies an. Wenn ich jetzt einkaufen würde für zu Hause, würde ich mir genau den kaufen. Weil sowas, so einen kleinen Feldsalat, oh, das ist so geil. Stefan, Radiesel?
3: Radiesel.
2: Salat, ja. Geil, super, mega.
3: Cool. Na dann. Feldsalat, Radiesel und Ananas, eine steile Vorlage.
2: Geile Nummer hier. Crazy, ein paar Karotten mit dazu.
3: Wollen wir einfach ein bisschen Verwirrung stiften und eine Packung Heidelbeeren mit reintun?
2: Ja, freilich, warum nicht? Da, da nehmen wir noch Mascarpönchen mit oder sowas, oder? Dass wir, oder?
3: Genau, dass wir die Chance haben. Hähnchenschnitzel von Rewe Feine Wahl.
2: Sehr gut, passt.
3: Wollen wir noch Kürbiskerne mitnehmen?
2: Können wir machen.
3: Naturjoghurt?
2: Klar, wirklich. Honig. Honig, Honig, Honig, Honig, Honig, Honig, Honig.
3: Honig, Honig, Honig, Honig, Honig, Honig, Honig.
2: So. So. Guck mal, deutscher Honig. Ein echter deutscher Honig.
3: Was
2: kleines Glas, kleines Glas lang. Ja. Okay, ja. Gut.
3: Sehr schön.
2: Sehr gut.
3: Dann haben wir's.
2: Ja.
3: Das ist ein Riesenkorb diesmal, Gerd. Also, wir haben einen total bunten Korb.
2: Aber ich mit enger Vorgabe.
3: Ja, aber ich finde auch eine wilde Mischung. Ananas, ja. Radieschen, Melone. Feldsalat, Melone. Also, das wird sehr spannend, was unsere Kandidaten hier rauszaubern.
2: Also, große Vorgabe ist ein Hühnchen, das ist klar. Also, das müssen es eigentlich, wenn sie, ne? Und ansonsten wird spannend, was sich die Kreativen überlegen.
3: Wir haben sogar Heidelbeeren noch mit drin.
2: Geil.
3: Also, das wird sehr, sehr spannend.
4: Ja, hallo, ein Video. Was sage ich nun, mit was beginne ich? Ich denke mal, mit den vielleicht etwas langweiligeren Sachen, die

0: es so gibt. Mein Name ist Ulrich Dankerl, jeder nennt mich Uli. Ich bin geboren in Bayern, wie man hört. Ich bin 60 Jahre alt, arbeite in der Nähe von Dresden. Bin viel in der Welt rumgekommen, habe da einige Rezepte mitgebracht und freue mich auf die Sendung. Was habe ich denn in meinem Kühlschrank? In meinem Kühlschrank sind vorwiegend Bio-Artikel oder zumindest aus Europa. Eine gute Flasche Wein mindestens. Ja, ich freue mich auf die Sendung. Bis bald.
1: Hallo, schau mal rein. Ja, also wir kochen hier in unserer WG-Küche auf Gas, wie man hier schön sieht. Ansonsten haben wir eine schöne alte DDR-Küche hier. Ich zeige euch mal meinen Kühlschrank. Ein wilder Mix an Dingen.
2: So, danke fürs Kochen, Simon.
1: Gerne.
3: Danke.
2: Cheers.
3: Cheers.
1: Cheers.
4: So, und jetzt haben wir beide Kandidaten hier bei uns im Küchenzentrum. Einmal den Uli und den Simon. Herzlich willkommen bei uns. Ja, wie ist es? Ist der Puls schon ganz weit oben oder geht's noch?
0: Es geht noch, aber es wird steigern. Ich glaube, es geht dann so nach oben mit der Zeit. Wenn sich der Schrank da öffnet, ich denke, dann steigt der Blutdruck.
4: Ja, mal gucken. Und bei dir, Simon?
5: Ja, ich bin gespannt, was jetzt im Kühlschrank ist, aber ich bin eigentlich noch ganz entspannt.
4: Ja, du machst auch einen sehr entspannten Eindruck, muss ich auch sagen. Ja, und ich denke, wir werden gleich das Geheimnis offenbaren, welche Zutaten ihr erhalten werdet. Aber vorher interessiert mich natürlich, gibt es irgendwas, wo du sagst, Uli, oh, das wäre jetzt ein Albtraum. Wenn das drin wäre, dann verlasse ich hier das Küchenstudio.
0: Ja, so schlimm wird es nicht werden, aber es gibt bestimmt das eine oder andere, das ich nicht so gut kann. Also ich bin nicht so der Meeresfrüchte-Fan.
4: Ah, ja.
0: Fisch gerne, ja. Mhm. Fleisch auch immer gerne. Wenn es vegan wird, steige ich aus. Da bin ich nicht der richtige Mensch dafür. Vegetarisch gut, ja, aber vegan, dass das dann auch schmeckt, ist eine harte Nummer.
4: Und wie sieht es da bei dir aus? Gibt es da eher auch was, wo du sagst, oh, da würdest du dich richtig freuen drauf?
5: Ja, Fisch würde ich mich auch freuen auf jeden Fall. Mhm. Wovor ich ein bisschen Angst hätte, wäre Reis, weil das ist so das Einzige, was ich nicht so oft mache. Aber auch das würde ich hinkriegen. Aber alles andere, so darauf wäre ich vorbereitet. Ja,
4: ja, dann würde ich sagen, Sesam, öffne dich. Ja, na, was sagt er denn nun dazu?
5: Ja, es arbeitet jetzt, man überlegt jetzt, ne, was man macht. Aber es sieht alles sehr machbar aus. Gute Zutaten.
4: Also ich finde es eigentlich sehr eindeutig, oder? Ich glaube, Gerd weiß ganz genau, was er da auf den Teller bringen sollte.
5: Ja, das ist ja ganz gute Möglichkeiten.
4: Ich bin gespannt, was die Kandidaten auf die Teller bringen werden. Deswegen, ich sag jetzt auch gar nichts weiter und schau, ob meine Träume in Erfüllung gehen werden bei der Mitkochshow.
6: So, auf die Plätze, fertig und los.
0: Ja, fangen wir mal an.
6: 40 Minuten ist ja Ewigkeiten Zeit für alles Mögliche.
4: 40 Minuten tickern runter.
5: Ja.
4: Und natürlich logischerweise die erste Frage, die sich mir stellt, was kochst du heute?
5: Also es wurde ja gesagt, man kann da gut auch Vorspeise, Nachspeise, Hauptspeise draus machen.
4: Du bist
5: machen.
4: Aber groß. Entschuldigung, ja. Wie groß bist du denn?
5: 1,95 so.
4: Ui, ja. Ich bin ja auch nicht so groß, aber jetzt fühle ich mich wieder, wie wenn ich immer neben Gerd stehe. Da denke ich auch immer, oh, ich hätte jetzt Hacken anziehen müssen, die hohen, aber mache ich nie.
0: Was ich geplant habe, naja, das ist auch noch nicht so im geistigen Auge noch am Entstehen. Das Fleisch gibt es im Ganzen. Dazu möchte ich die gelben Rüben oder Möhren in Scheiben schneiden, etwas anbraten, das Ganze mit Honig und Butter. So ein bisschen karamellisieren, Salz und Pfeffer dazu. Dazu soll dann noch die Ananas kurz mit dazu. Wenn ich noch Zeit habe, vielleicht die Melone. Mal gucken.
5: Ich mache ein Radieschen-Carpaccio, also ganz dünn geschnittene Radieschen, die ich dann, sollten sie ausreichen, im besten Falle mit diesem Ring.
4: Da wird sich Gerd freuen, wenn dieser Ring benutzt wird,
6: der
4: oder?
6: Einmal
4: bei der letzten Ausgabe, ja, genau.
6: In 7 Jahren das erste Mal, also allererste Mal.
5: Dann heute das zweite Mal.
4: Und jetzt ist er angesagt. Jetzt hat er es endlich geschafft und wird vielleicht wirklich berücksichtigt.
6: Der Felsalat hat mich fasziniert, was ich gesehen habe. Es ist so wunderschön, der Felsalat. Das muss ich mir genauer schauen. Schau mal her. Also wenn es sowas gibt in dem Markt, immer kaufen wir. Das ist das Geilste, was es gibt. Mm. Oh, ich liebe das hier. Ja. Gut, so, die Händel bratzt im Ganzen, sagt, schneidet dann auf.
0: Genau, möchte dann so in.
6: Muss ich mal aufpassen, nicht so tief ins tiefste Bayerische verfallen. Wenn immer zwei Bayern unterwegs sind und reden, da versteht

0: Außenrum haben wir alle anderen ein bisschen
1: wenig. Die Gefahr, ja. Ich habe noch einen Hund.
0: Ja, aber ja, was hast du für einen Hund?
1: Ein Entlebucher.
0: Kenne ich nicht.
1: Das ist der kleinste der Schweizer Hunde. Es sieht so aus wie ein geschrumpfter Appenzeller.
2: So, Mais, Hähnchen,
3: ja,
2: Teer, genau. Was ist das, kann ich nicht.
3: Das ist Teriyaki-Soße, die habe ich hier auch gefunden.
2: Ah, okay.
3: Die, das werde ich auch mal testen, ob das mit der Marinade so irgendwie was wird.
2: Dann folgt ja auch gleich darauf Knoblauch mit Butter am Ende.
3: Also wenn ich das in der Pfanne dann gebraten habe, dass ich dann nochmal ein bisschen Butter und Knoblauch in die Pfanne gebe und das damit so überschwenke.
2: Ja, du hast ja einen Plan. Der Plan steht, Salatbeilage aus dem Feldsalat kommt jetzt hier mit Kürbiskern und es gibt noch eine Nachspeise, zumindest hier auf dem Zettel.
3: Ja.
2: Gegrillte Ananas mit ein bisschen Joghurt, Fragezeichen.
3: Das kommt darauf an, wie die Ananas nach dem Grillen schmeckt, weil das habe ich noch nie gemacht.
0: So, fürs Händel?
1: Ja.
0: Ah, ist immer gut, wenn man so ein bisschen halb Öl, halb Butter macht.
1: Ja.
0: So, so ein kleiner Tipp am Rande.
1: Weil das den Geschmack verstärkt.
2: Ja. Ja, noch 30 Minuten.
1: Die gelben Rüben brauchen ja auch ein bisschen.
2: Ja, ja, das sieht ja schon auch gut aus. So, jetzt habe ich natürlich noch gar nicht erfahren, was du machst. Du kannst es mir noch mal ganz kurz zusammenfassen.
1: Ja, klar, gerne. Mhm. Also die gelben Rüben anschwitzen, Salz, Pfeffer, dann der Honig drüber, damit es ein bisschen karamellisiert.
2: Ja. Ah,
1: und zu der ganzen Geschichte dann eben die Ananas dazugeben, auch etwas Honig drüber, mit dem Ganzen zusammen ein bisschen glasieren und dann eben entsprechend anrichten. Vielleicht schaffe ich es noch von der Zeit her, dass ich die Wassermelone mit rein tue.
0: Ich sehe noch nichts Gebratenes, 30 Minuten. Das Baguette schon offen?
3: Nee.
0: Auch noch nicht. Gar nicht so schlimm, wenn man das Händel schon ein bisschen eher anbrät und dann langsam ziehen lässt, garen lässt. Ne?
3: Ja, ich wollte es eigentlich im Ganzen braten und jetzt vielleicht noch marinieren, aber Zeit rennt auch so. Deswegen, ich weiß, also ich habe mir nämlich so schnell auf die Schnelle noch keine ganze Marinade überlegen können.
0: Dranhalten, 25 Minuten ist nicht mehr viel, ne? Also für das, was bis jetzt passiert ist, ist halt ein kleiner Tipp. Beschleunigen heißt ja immer so schön hier. Genau, und wenn es dann jetzt, wenn du das umdrehst, die Temperatur dann so auf na, so 4 oder 5 runter nimmst, dann kannst du es ganz entspannt dahin grillen lassen. Könntest auch, wenn du jetzt möchtest, natürlich die Pfanne mit den Aromaten, die jetzt vom Hühnchen da drin sind, auch gleich mit nutzen und irgendwas grillen, was da zum Hauptgang dazugehört. Zum Beispiel, wäre eine Möglichkeit.
2: Und was könntest du mir sagen, mal also das Wetter oder sowas?
1: Auf Bayerisch?
2: Ja.
1: Aber heute hat es mal wieder gekogelt und wenn es dann auch noch dazu ringt, dann wird es natürlich schwach.
2: Ja.
1: Dann haust du der ganze Ernten zusammen und dann weißt du auch nicht, was du tun musst.
2: Mhm. Ja. Ja, mit dem Regen, das habe ich am Anfang noch verstanden.

0: bist. Wo warst du denn, alles, du hast gerade Amerika gesagt, wo ging es denn schon alles für euch hin?
1: Amerika war die längste Zeit, 5,5 Jahre.
0: Merkst du da auch Unterschiede wirklich, also in Amerika oder, ja, das ist ja ganz klar, wird auch ein bisschen anders gekocht wie in Deutschland.
1: Ja, wesentlich anders. Also,
0: wesentlich?
1: Ja, der Amerikaner kocht ja eigentlich gar nicht. Die Küche ist der teuerste Ort im Haus und der schönste, weil er nie benutzt wird.
0: Und dann in Deutschland wahrscheinlich auch ein paar Stationen oder ja, im Ausland dann noch?
1: In Deutschland, Hannover, München, Regensburg. Ja. Also so einige Stationen doch.
0: Ja, Regensburg auch schön, ja.
2: Hähnchen ist im Ofen. Ich mache jetzt, röste jetzt noch schnell die Kürbiskerne. Der Salat steht da schon, da muss ich jetzt gleich ein Dressing machen.
0: Ich würde sagen, bist du trotzdem entspannt, wirst du fertig, oder? Ja. Ich sehe gerade keine Not.
2: Die Grillplatte heizt vor für die Ananas.
0: Ah, das wird jetzt interessant mit der Ananas. Genau, da hast du auch gesagt, das hast du noch nie gemacht. Oh, warte, ich weiß nicht, die Ananas springt.
2: Ja?
0: Ich drehe aber irgendwas runter.
2: Wie sieht's aus mit der Zeit?
0: Aber ich bin auch sehr schreckhaft, muss ich sagen.
2: 13 Minuten, das schaffen wir.
3: Okay, aber kannst du hier reinkippen, schau. So wie es ist, danke weiter mit. Genau. Jetzt hast du nämlich in der Pfanne auch noch ein paar Aromaten, wenn du irgendwas grillen möchtest. Ich jetzt das nehmen, da das hier reinkippen, weil du hast hier dann ein bisschen diesen Bratgeschmack auch noch mit drin. Zum Beispiel, ne?
1: Noch mit dabei.
3: Na, so als Idee.
1: Ein bisschen was Knackiges mit rein.
3: Ja, gut. Garpunkt ist perfekt, alles gut. So, 9 Minuten hast du noch.
0: Nichts verlieren.
3: Weißt du, wenn du rumsaust, das ist wurscht, das machen wir dann schon sauber, alles gut. So, jetzt

0: Komm, haut drauf das Zeug, komm, schau, dass es fertig wird. 5 Minuten noch, bist echt knapp dabei hier. Ja, genau, sehr gut. Kürbiskerne hast du drin, genau, super, gut.
1: Kommt hier noch was Grünes dazu? Ach ja, Baguette kommt noch dazu. Ja, ach, genau. Uli ist jetzt auch nicht mehr ansprechbar.
2: Ja, das gibt mir so einen leichten Tunnelblick, weißt du?
1: Das ist in Ordnung, ist in Ordnung. Die Tellersprache. Das Auge ist ja bekanntlich mit. Sieht alles noch gut aus. Jetzt der Wein zum Schluss. Hast du dir verdient, genau.
0: Salut. Eine Minute, so ein bisschen was zum Süßen noch oder sowas. Oder Blaubeeren, ja, Blaubeeren, logisch, genau. Wenn's kleiner Tipp, wenn du die Blaubeeren nimmst, ein bisschen zerdrückst. Ein bisschen zerdrückst. Dann hast du sogar noch ein bisschen Aroma. So ein bisschen, als Idee noch. So, 30 Sekunden. Endspurt.
1: Die Teller sind fast gefüllt. Du musst doch eigentlich jetzt nur noch das Baguette da drauflegen, ja, oder?
2: Genau. Hey, High Five.
1: Sehr gut. Also 30 Sekunden waren noch über. Ich würde sagen, entspannt ins Ziel geschafft. Jetzt müssen wir noch die Punkte stimmen.
2: Oder so auf den Punkt gelandet. Ich hoffe, das passt.
0: Fertig. Zufrieden.
3: Ist alles da?
0: Ja. Na dann, Simon. Gratuliere. Gut, super.

0: Unsere Juroren haben gekostet von euren Menüs, muss man ja fast sagen. Es ist ja ein Drei-Gänge-Menü, sowohl als ne, bei Uli als auch bei Simon geworden. Ja, und wir sind natürlich jetzt gespannt, was Gerd, Stefan und Dirk zu sagen haben. Wer will anfangen, Jungs?
1: Die wollen nicht, da fange ich an.
0: Du, ach, Gerd, da habe ich erstmal noch eine Frage, weil ich habe echt da gestanden mit dieser Melone und dachte mir so, ich habe es nicht zusammengekriegt. Ich sage, was wollten ihr mit der Melone jetzt noch da bei dem Warenkorb?
1: Absolute Trend dieses Jahr ist gegrilltes Obst. Melone, Ananas, Pfirsich.
0: Da wollten wir hier mal trendy sein und haben es nicht hinbekommen.
1: Nee, das kann man ja. Also, man muss ja nicht, man
0: ach,
1: kann ist, ja.
0: Ach, alles ja. Auch, wie auch man Melone sieht, das ist ja, gegrillt,
1: ist ja? Ja, ist ja möglich, alles zu verwenden. Mhm. Melone gegrillt, super toll, alles gut. Mhm.
0: Okay, gegrillte Früchtchen. Mhm.
1: Also, wir haben von jedem ein Dreigangmenü, ist immer sowieso schon mal spektakulär. Das ist in 40 Minuten drei Gänge hinzuzaubern, ist immer sehr, sehr, sehr toll. Simon, bei dir, was mir so ein bisschen was schade war, du hast dich in dein Carpaccio so voran, dass du 15 Minuten damit verbraucht, wo du eigentlich effektiver, produktiver hättest produzieren können. Ja. Und ein bisschen mehr Blick auf andere Sachen, wie zum Beispiel, der Salat ist gut, aber der könnte noch besser sein, der fehlt ein bisschen Säure, der fehlt ein bisschen Süße, ja. Der Aromatik. Einfach, es ist, der Teller ist, schaut, hat geschmeckt, aber es hat Gewürz gefehlt, eine Linie halt, ne? Jedes für sich. Die gegrillte Ananas ist gut, das ist geschmacklich einwandfrei. Soweit so gut, kriegst du von mir 6,5 Punkte dafür, ist alles gut, auch weil du heute viel verarbeitet hast und weil du wirklich sehr reingekriegt hast. Uli, bei dir Salat, spektakulär, super abgewürzt, mega, habe ich gleich aufessen müssen, weil ich so einen Hunger gehabt habe. Das Hühnchen, sehr, sehr gut. Das, was mir so gefällt, ist das Gemüse dazu, die Idee mit der Ananas, mit der Karotte. Dessert, verarbeitet, alles verarbeitet. Hätte man ein bisschen mehr Süße reinbringen können, okay, aber ist für mich nicht schlimm, ist gut. Kriegst von mir für die Nummer 8 Punkte. Oh, danke. Auch weil du alles verarbeitet hast und weil die Würzung, also der Salat ist stimmig gewürzt, das Hühnchen ist stimmig gewürzt und das Dessert hätte man ein bisschen mehr machen können, aber das ist schon gut dabei.
2: So, ihr beiden, erstmal auch von mir nochmal herzlichen Dank für zwei wunderbare Drei-Gänge-Menüs, zwei sehr sommerliche. Das gleicht sich ja, sag ich mal so, in der Textur, so in der Komposition. Was salatig ist zur Vorspeise, hier muss ich ganz eindeutig sagen, Uli, hast du die Nase vorn, war einfach besser abgeschmeckt. Ne? Bei den Hauptgängen Kritik an beide, das Fleisch war knietschig. Das war entweder, knietschig. Hätte man es müssen weniger braten, oder man hätte es müssen noch länger braten. Ne? Das war jetzt nie ganz optimal. Beim Brot müssen wir nicht drüber reden. Uli, die Nase leicht vorn. Dessert, beide sehr gute Ansätze. Gebratene Ananas mit einem kleinen Topping. Da kann man nichts verkehrt machen. Schmeckt einfach wunderbar. Hier ein ganz, ganz frisches Dessert mit Heidelbeere, Minze und Melone. Das korrespondiert erstaunlicherweise sogar miteinander. Also das schmeckt wirklich gut.
3: Schmeckt frisch.
2: Vielleicht ein paar kleine Abschmeckungssachen dort noch. Dann wäre das wirklich in Gänze perfekt. Von mir gibt's 7 zu 8,5 Punkten. 8,5 Punkte für dich, Uli. Vielen Dank.
3: Dankeschön.
4: 7 für dich. Okay.
5: Ja, für mich gibt es eigentlich

0: gar nicht mehr so sehr viel zu sagen, weil es ist eigentlich alles gesagt worden. Uli, du hast tatsächlich die Nase vorn, auch bei mir, geschmacklich komplett abgeholt. Auch hier, das klar, das Fleisch ist bei beiden ein bisschen für mich drüber. Und vom Dessert her kann man nicht viel sagen, also wirklich top gewesen. Also an beide herzlichen Dank. Und ich würde den Simon hier in dem Falle 7 Punkte geben und den Uli gebe ich 8 Punkte. Dankeschön.
1: Gut durchgegrillt oder war es eigentlich schon, stellen wir jetzt am Ende doch fest. Ja, und eigentlich stellen wir auch fest, um das jetzt zu schließen, dass Uli hier herausgeht mit ein paar mehr Punkten. Aber wir bedanken uns bei euch beiden herzlichen Glückwunsch und schön, dass ihr dabei wart. Und natürlich geht ihr nicht mit leeren Händen nach Hause. Jungs, bitte, ihr müsst noch was verkünden, weil es gibt ja noch was zu gewinnen.
0: Ja, also
1: es gewonnen wurde es jetzt schon.
0: Es gibt ja keinen Verlierer. Der Verlierer darf nämlich...
2: Er muss zu mir zum Essen kommen.
1: Ah, da ist der Uli jetzt aber traurig. Ich glaube, der Uli wäre auch gern essen gegangen.
2: Mit einem schönen Menü und mit Weinbegleitung. Und
1: deswegen hast du dich auch nicht angestrengt.
2: Ja, genau. Der Uli muss nämlich selber kochen, der kriegt nämlich ein Topset.
0: Es ist achtteilig, es ist wirklich eine sehr, sehr wertige Geschichte. Und als Erinnerung, Küchenzentrum Dresden aufgelabelt. Also das heißt, immer irgendwo beim Kochen. Stimmt, da war ich dabei.
3: Alles klar, gut, dann werde ich immer dran erinnern. Dankeschön.
1: Wunderbar. Dann vielen Dank euch und damit Hamas. Ja, und ich kann Ihnen nur noch einen schönen Abend wünschen und natürlich freuen wir uns, wenn Sie das nächste Mal wieder dabei sind bei der Mitkochshow von Sachsenfernsehen. 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Und jetzt sage ich erstmal kulinarische Grüße nach Hause. Bis zum nächsten Mal.

0: Am 3. August starteten in Plauen vorbereitende Maßnahmen, darunter die Einrichtung der Baustelle zur denkmalgerechten Revitalisierung des Weißbachschen Gartens. Damit setzt die Stadt einen weiteren wichtigen Baustein zur Entwicklung des industriekulturellen Ensembles rund um das Weißbachsche Haus und das Textilmuseum Fabrik der Fäden um.
1: Der rund 4.300 Quadratmeter große Weißbachsche Garten in unmittelbarer Nähe zur Fabrik der Fäden wurde bis 2023 von Bernhard Weißbach mit großem Engagement gepflegt und zu besonderen Anlässen, etwa zum Tag des offenen Denkmals, für Besucher geöffnet. Mit der Übernahme des Weißbachschen Hauses ging auch der Garten zum Jahresbeginn 2015 in das Eigentum der Stadt Plauen über. Am 3. August haben die Bauarbeiten zur denkmalgerechten Revitalisierung des Weißbachschen Gartens begonnen. Mit einem Investitionsvolumen von rund 141.000 Euro setzt die Stadt Plauen einen weiteren wichtigen Baustein zur Entwicklung des industriekulturellen Ensembles rund um das Weißbachsche Haus und das Textilmuseum Fabrik der Fäden um. Ziel ist es, den Weißbachschen Garten im Frühjahr 2027 wieder für die Öffentlichkeit zu öffnen. Derzeit wird geprüft, ob die Öffnungszeiten künftig mit denen der Fabrik der Fäden verknüpft werden können. Auch Führungen durch die historische Gartenanlage sind geplant. Zum Schutz der empfindlichen Anlage ist eine dauerhafte Öffnung nicht vorgesehen. Um die historische Anlage fachgerecht zu sichern und für eine künftige Nutzung vorzubereiten, ließ die Stadt 2024 eine gartendenkmalpflegerische Zielplanung erarbeiten. Das von der treuhänderischen Hans-Leopold-Hartenstein-Stiftung in der Deutschen Stiftung Denkmalschutz finanzierte Gutachten untersucht die Geschichte des Gartens, bewertet den heutigen Zustand und formuliert konkrete Maßnahmen für seine denkmalgerechte Entwicklung. Die Zielplanung bildet zugleich die Grundlage für die weiteren Planungs- und Genehmigungsverfahren.
2: Also wir stehen hier im Weißbachschen Garten. Dieser wird dieses Jahr revitalisiert. Das heißt, die denkmalgeschützte Anlage wird in einen Zustand versetzt, wie er schon vor ungefähr 100 Jahren einmal war. Das heißt, wir reaktivieren das historische Wegesystem, was einst vorhanden war, und führen den Garten von einer Privatnutzung in eine halböffentliche Nutzung über, sodass er ab kommendem Frühjahr der Öffentlichkeit zur Verfügung gestellt werden kann und im Rahmen der Öffnungszeiten der Fabrik der Fäden durch die Bevölkerung genutzt werden kann. Ich kann Ihnen ja gerne mal zeigen, was geplant ist. Wir haben vor, das Wegesystem zu erneuern. Das wird eine wassergebundene Wegedecke sein, die von der Fabrik der Fäden vom Vorplatz in den Garten führt, barrierefrei ist, sodass man auch mal mit dem Rollstuhl durch den Garten fahren kann. Der südliche Teil des Gartens bleibt eher naturbelassen. Hier soll der alte Elsterverlauf, der als durchschnittene Baumpflanzung dargestellt ist, erhalten bleiben. Es werden Sitznischen geschaffen mit Bänken und Müllbehältern und der historische Eiskeller, der früher als Lagerraum genutzt wurde, wird als Fledermauskeller umgenutzt. Ein besonderes Highlight wird sein die Staudenbepflanzung entlang der Bleichstraße, die mit Schmuckstauden, Rosen und wirklich eine sehr schöne blühende Fläche sein wird, um halt nochmal das Weißbachsche Haus in Szene zu setzen.
1: Der Weißbachsche Garten bildet gemeinsam mit dem bereits revitalisierten Hempelschen Garten und der benachbarten Fabrik der Fäden ein einzigartiges industriekulturelles Ensemble. Beide historischen Gartenanlagen stehen in engem Zusammenhang mit der Entwicklung der Plauener Textilindustrie und der Geschichte der Familie Weißbach. Bernhard und Klaus Weißbach sind Nachfahren der Unternehmerfamilie. Sie sind beide froh über die Entwicklung des Hauses, des gesamten Areals, der Elsteraue und nun auch des Weißbachschen Gartens.
3: Also alles, was passiert, ist immer gut. Auch wenn nicht alles jedem gefällt, aber trotzdem, es läuft was. Der Garten verkommt nicht, sondern der Garten wird jetzt gebaut, also umgebaut und gepflegt.

0: nachher. Und es ist auf jeden Fall sehr erfreulich und das freut mich.
1: Klaus Weißbach erinnert sich noch gut an seine Kindheit.
0: Wir sind als Kinder hier drin rumgetobt und haben gespielt. Und das sind Erinnerungen einer Stille, während ringsherum überall die Maschinen rasselt, man hempelt, die schreit, überall war Lärm und hier war eine göttliche Ruhe. Das ist so die Kindheitserinnerung. Und an die Bäume, wo wir hochgestiegen sind, also hier diese große Blutbuche bis oben hin und dann gehört haben, wenn die Glocken läuten abends um 6, das war natürlich sehr schön. Mal sehen, was jetzt wird.
1: Dass etwas werden kann, verdankt man Förderungen.
2: Und zwar ist das ein bisschen ein Sonderprogramm. Ich muss da auf meinen Spickzettel gucken, weil das ein sperriger Name ist. Das ist der Fonds zur Förderung wirtschaftlicher, sozialer und kultureller Projekte in den neuen Bundesländern nach § 5 Mauergrundstücksgesetz des Sächsischen Staatsministeriums für Wissenschaft, Kultur und Tourismus. Kurz gesagt, der Mauerfonds. Wir sind sehr froh, dass wir Geld erlangen konnten, weil das hilft uns natürlich auch solche Projekte zu refinanzieren und unseren Eigenanteil mit 50% aufzuwerten, die vielleicht sonst nicht ganz so in Förderprogramme fallen. Und wir haben da sehr viel Förderung auch in der Vergangenheit erhalten, zum einen über den Mauerfonds und zum anderen über ein Förderprogramm, nennt sich PMO. Das sind Fördermittel der Parteien und Massenorganisationen, die auch mal solche Projekte, auch in Ergänzung, damals Sanierung Weißbachsches Haus, auch fördern.
1: Die Umsetzung der bereits abgeschlossenen Gehölzpflegemaßnahmen in Höhe von etwa 35.000 Euro wurde zu 100% durch die treuhänderische Hans-Leopold-Hartenstein-Stiftung in der Deutschen Stiftung Denkmalschutz gefördert. Um das Projekt vollständig abzuschließen, wurden der Stadt Plauen weitere Fördermittel durch die treuhänderische Hans-Leopold-Hartenstein-Stiftung in der Deutschen Stiftung Denkmalschutz in Aussicht gestellt. Die Entscheidung über die Annahme der Mittel durch den Stadtrat der Stadt Plauen steht noch aus.
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5: Am 15.08. diesen Jahres hier hochkommt zur Erholung, zur TKMS, gemeinsam gegen Blutkrebs. Ich zähle auf euch. Ich denke mal, wir gemeinsam können das schaffen, den Max und vielleicht auch vielen, vielen, vielen anderen Menschen das Leben zu retten. Vielen Dank.
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0: 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Viele Dinge erfährt man heutzutage im Netz oder auch in WhatsApp-Gruppen. So ging es uns auch dieser Tage, als wir von einer sehr traurigen Angelegenheit Kenntnis erlangt haben. Wir sind der Sache einmal nachgegangen. Verabredet waren wir dieser Tage mit Menschen, die alle nur das eine Ziel haben, einen genetischen Zwilling für den an Leukämie erkrankten Max zu finden.
1: Ja, hi, ich bin der Alex und wir sind hier in Wilkau. Ich habe einen Menschen kennengelernt, den Max. Und der Max hat halt das Problem, dass bei ihm Leukämie festgestellt wurde. Und ich finde, dass für dieses Thema halt mega wenig gemacht wird. Und deswegen haben wir in Social Media und mit der DKMS zusammen das Ganze ins Leben gerufen, hier eine Aktion zu planen in Form einer Typisierungsaktion. Und da finde ich es halt wichtig, dass da halt auch mega, mega viele Leute erscheinen. Deswegen haben wir das halt auch, wie du ja schon erwähnt hattest, in den Social Medias geteilt, worüber du ja dann auf uns gestoßen bist. Was machen wir hier? Ne? Also es ist halt wichtig, dass die Leute sich alle testen lassen oder halt nicht testen lassen, es ist halt so ein Stäbchen in den Mund stecken. Und dabei halt geguckt wird, ob man vielleicht als Spender für einer Person, die an Krebs oder halt Leukämie erkrankt ist, zu helfen oder halt zu unterstützen. Hierbei finde ich, ist es halt auch wichtig, dass es nicht nur um den Max, sondern halt auch um viele, viele andere Menschen, die erkrankt sind, vielleicht man die ein oder andere Person findet, denen man dann das Leben retten könnte.
2: Ihr habt euch hier in Wilkau eine Location gesucht.
1: Genau, das war uns wichtig, weil der Max selber auch hier aus Wilkau kommt. Also der ist selber aus Berlin hierher gezogen und kennt ja auch noch nicht so viele Leute. Ich bin ungefähr zeitgleich wie der Max damals aus Hannover hierher gezogen. Und ich finde halt, auch wenn man wenige Leute kennt, kann man trotzdem versuchen, über den Medien halt viel zu erreichen.
2: Jetzt erzähl uns bitte, wann sollen die Leute genau wohin kommen?
1: Ja, es ist wichtig, dass alle Leute ab 13 Uhr am 15.08. hier bei der Gartenanlage, also ehemalige Erdbeerschenke, viele kennen den Namen vielleicht noch, das ist in der Gartenanlage Erholung, ab 13 Uhr bis 17 Uhr hier erscheinen und bitte, bitte, bitte so viel wie möglich. Wir bieten hier auch ein bisschen was an. Wir werden hier eine Tombola starten. Wir versuchen natürlich, so viel zu ermöglichen, was geht. Ne? Wir wissen auch, dass an dem Tag Einschulung ist. Aber dennoch könnt ihr, wenn es möglich ist oder machbar ist, also wirklich vom Herzen, dass ihr sagt, okay, wir kommen trotzdem mal vorbei, einfach mal ein Stäbchen reinschieben, um zu gucken, ob man vielleicht als Spender in Frage kommt. Und ein Kinderschminken oder so sind wir auch gerade dran, dass wir da versuchen, etwas zu organisieren. Ansonsten Getränke, ne, man kann ja auch was trinken. Alles, was hier eingenommen wird, wird dann als Spenden abgegeben an die Familie und der DKMS, weil die Tests kosten halt auch eine Menge Geld. Und da keiner von uns, sage ich mal, diesen Beitrag zahlen muss. Es ist wirklich kostenfrei für jeden, der sich hier testen oder halt testen lässt. Von daher finde ich, ist das eigentlich eine super Aktion und die DKMS lebt ja selber auch nur von Spenden und wir müssen halt schauen, dass wir solche Aktionen oder Institutionen halt auch mit unterstützen, um das Ganze ein bisschen voranzutreiben, weil mit jedem Test, den wir machen, kann irgendwo auf dieser Welt ein Menschenleben gerettet werden.
2: Nun gibt es aber trotzdem eine Altersbeschränkung.
1: Ja, das ist richtig und zwar die Altersbeschränkung ist, regulär ab 17 Jahren kann man sich testen lassen. Man kann aber erst auf die Leute zugreifen, wenn die volljährig sind, 18. Und das Ganze geht bis

0: Halbsachse bin. Durch meine mütterliche Seite wollte ich dann irgendwann aus Berlin weg. Und da ist die Wahl dann auf Zwickau gefallen, habe hier einen Job gefunden, bin hier dann auch wirklich angekommen. Mich hier wohlgefühlt, habe mir mein Leben hier so aufgebaut mit meiner Frau zusammen. Wir haben noch unseren Sohn, der ist jetzt gerade zu Hause, wird jetzt bei 2. Und ja, dann ging es jetzt vor kurzem mit der schlechten Nachricht weiter.
1: Wie hast du das überhaupt erfahren, dass du an Leukämie erkrankt bist?
0: Das war eine komische Geschichte. Ich habe mich tatsächlich nur ein bisschen unwohl gefühlt, bin dann zum Arzt, weil mit 35 darf man einen Bluttest machen, hatte dann mal ein bisschen Unwohlsein auf Arbeit. Dann bin ich hingegangen, habe beim Arzt mal nachgefragt, wie das aussieht mit dem Bluttest. Hat er gesagt, ja, komm vorbei, war morgens um 8 da und um 15 Uhr klingelt es bei mir an der Tür. Steht mein Arzt auf einmal mit Arzttasche vor mir und sagt, du fährst jetzt sofort in die Notaufnahme. Da habe ich den angeguckt, meinte, warum denn? Mir geht es nicht schlecht oder mir geht es nur ein bisschen schlecht. Und dann bin ich in die Notaufnahme, habe da 2 Stunden gesessen, die haben wieder Bluttest gemacht, Lunge, Röntgen und alles. Und dann lag ich da und dann habe ich die Ärztin gefragt, meinte, worüber reden wir denn? Und da hat die mich angeguckt und meinte, laut dem Befund, den wir haben, hast du ganz akut Leukämie. Und zwar so dolle, dass es nicht mehr lange geben wird bei dir. Und da habe ich die angeguckt und meinte, wann soll ich denn wiederkommen? Und da hat die zu mir gesagt, na, du bleibst jetzt hier, du gehst direkt auf die Station. Ich konnte das erstmal gar nicht glauben. Ich bin fassungslos gewesen, Leukämie, man hört das immer mal so. Lag da auf der Pritsche, mir sind 3 Tränen gelaufen, aber es war dann auch schon wieder einfach nicht greifbar.
1: Wie war das für dich, als du diese Nachricht bekommen hast?
2: Surreal. Also man kann es nicht glauben, dass, was gerade passiert. Jeden Tag denke ich so, ja, vielleicht wache ich jetzt endlich mal aus dem Albtraum auf, weil man es irgendwie nicht wahrhaben kann und nicht wahrhaben möchte, ne, dass einem sowas passiert und vor allem auch in so jungen Jahren. Ne, also ich meine, 35 sind wir beide, das ist ja noch kein Alter. Genau, und das ist ja einfach nicht greifbar, nicht fassbar. Ne? Und ja, sonst natürlich war es auch eine Welt zusammengebrochen. Ne?
1: Dass das kleine Kind, ne?
2: Das auch noch dazu, ne? Gerade Familie aufgebaut, Haus gekauft, ne? Was jetzt noch am Sanieren ist, wo wir in 2 Monaten einziehen. Und ja, auf einmal kommt so eine Nachricht, ne? Und denkst du, das Leben könnte jetzt auf einmal einfach vorbei sein, ne? Von meinem Mann. Das darf nicht sein, ne? Das geht nicht. Da muss auf jeden Fall akut was gemacht werden, um irgendwie eine Möglichkeit zu finden, ihn zu heilen.
1: Max, wie bist du aktuell in Behandlung?
0: Ich war jetzt die letzten 6 Wochen im HBK, habe die erste Chemotherapie gekriegt, die sehr übel war. Die Chemo an und für sich, man hört davon, aber man kann das nicht zuordnen. Ich habe einen Zugang am Hals gekriegt, dann habe ich 24/7 lief Flüssigkeit in meinen Körper. Also ein ganz tolles Zellgift und während der Chemo ging es mir gut und dann war die Chemo zu Ende und 2 Tage später bin ich unfassbar zusammengebrochen, Fieberschübe gehabt, ich bin fast gestorben. Also es war kurz vor der Sepsis, das Immunsystem ist weg und durfte jetzt mal eine Woche aus dem Krankenhaus raus. Vor 2 Wochen lag ich noch da und hatte 40 Fieber. Ich dachte, das kann es jetzt auch gewesen sein hier an der Stelle.
1: Eure ganz große Hoffnung.
2: Ganz große Hoffnung, ja, darin einen passenden Spender zu finden, dass mein Mann geheilt werden kann und dass er natürlich die nächste Chemo übersteht und auch vor allem die Transplantation von der Spende. Das ist ja natürlich auch kein Zuckerschlecken, da kommt ja noch einiges auf ihn zu. Aber dass sein Körper und auch sein Geist, die Psyche dafür die Kraft hat, das auch noch durchzustehen.
3: Gerne war auch ein Mann bei unserem Treffen mit dabei, der selbst im Jahre 2017 an Leukämie erkrankt ist. Seine Geschichte macht Mut, denn für ihn konnte ein genetischer Zwilling, ein Waliser, gefunden werden und damit wurde sein Leben gerettet. Kein Zögern gab es auch bei den Betreibern der Lokalität, die Aktion zu unterstützen.
4: Ja, hallo erstmal, mein Name ist Sven Pasprick, ich bin hier 2. Vorsitzender in der Kleingartenanlage Erholung. Und wir haben eine Anfrage bekommen von einem Gartenmitglied diesbezüglich, was den Max betrifft. Und es wurde in der Vorstandssitzung zur Sprache gebracht und wir wurden uns als Vorstand sofort einig, dass wir hier helfen müssen. Deswegen stellen wir natürlich für den 15.08. die Räumlichkeiten zur Verfügung, kostenfrei, dass hier diese Aktion durchgeführt werden kann. Und jeder soll kommen, jeder kann helfen. Wie gesagt, ich bin seit 30 Jahren registriert als Spender und ja, also wie gesagt, kommt alle vorbei. Wie gesagt, es ist für alles gesorgt.

0: Es ist jeder herzlich willkommen.
1: Dann hoffen wir alle ganz sehr, dass viele Menschen am 15.8. den Weg nach Wilkau-Haslau finden werden und es als Herzenssache ansehen, sich typisieren zu lassen.
2: »1926 öffnete in Haselbrunn, in idyllischer und ruhiger Lage, am Rande des Plauner Stadtwaldes das Freibad, das bis heute Sommerhighlight für Groß und Klein ist. Das Bad mit einer langen Tradition und Geschichte feiert am 8. August mit einem vielfältigen Programm sein 100. Jubiläum.«
1: Das Freibad liegt gleich neben dem Vogtlandstadion mitten im Grünen. Es ist nicht nur bei den Plaunern sehr beliebt. Die Badegäste kommen auch zahlreich aus dem Umland.
3: Von Jösnitz, das ist 5 Kilometer hier. Früher sind wir schon als Kind, ich bin ja Urjösnitzer, schon immer hier in das Bad gegangen, wo es noch alt war. Hier habe ich schwimmen gelernt. Und das gefällt uns, wir sind immer durch den Wald gelaufen als Kinder. Das war eins im Sommer, war hier täglich unserer Freizeitgestaltung. Wir waren letztens in Bäder, aber da ist die Wasserqualität nicht mehr so schön. Und hier das Bad, das gefällt uns sauber. Ordentlich ist alles schön hergerichtet. Versorgung ist da, also wir sind sehr zufrieden.
4: Von Plauen.
5: Und sicherlich nicht das erste Mal hier in Haselbrunn, oder?
4: Nein.
6: Jeden Tag.
4: Wir lieben das Bad.
5: Warum?
4: Weil es herrlich ist. Am Rande der Stadt fußläufig zu erreichen.
6: Und weil es als Kind nicht so schön war. Wasser war dreckiger.
4: Okay. Aber die Fläche war riesengroß. Und mein Großer ist fast 50, der jetzt mal da war und sagt, ich probiere von 10 Meter zu springen. Das haben wir früher ständig gemacht.
7: Ich komme aus Plauen. Ja, wir waren schon als Kinder hier im Vogtlandstadion. Mir gefällt es hier. Ich bin ganz überrascht. Ich habe heute bei uns in der Zeitung gelesen, dass es das schlechteste Bad sein soll. Verstehe ich gar nicht ganz. Also ich finde alles sehr ordentlich.
8: Hallo, wir sind aus Berlin als Familie. Ich komme aber ursprünglich aus dem Vogtland und bin aus Weichlitz.
5: Und jetzt zeigen Sie den Berlinern, wie schön das Vogtland ist, beziehungsweise das Haselbrunner Bad, oder?
8: Ja, wir testen uns jetzt mal durch alle vogtländischen Freibäder in unserer Ferienwoche hier.
5: Ja, was haben Sie denn bis jetzt getestet?
8: Gestern waren wir im Nadel gewesen, was wir sehr schön fanden. Und heute wollen wir mal ins Stadion. Ich kenne es ja nur aus meiner Kindheitszeit, weil ich ja hier aufgewachsen bin. Aber wir sind mal gespannt, wie sich alles verändert hat.
5: Na, dann wünsche ich viel Spaß.
8: Danke. Dankeschön.
4: Dankeschön.
1: Zum Verständnis, die Plauner bezeichnen häufig auch das Bad als Stadion. Am Drehtag am vergangenen Donnerstag war der Andrang wieder groß. Schon 10 Uhr trafen die ersten Gäste ein. Wir hatten uns vor der Öffnung des Bades mit dem Geschäftsführer der Bäder Plauen GmbH, Ronny Adler, verabredet, denn natürlich wollten wir die Badegäste nicht stören. Dieser Herr im großen Becken gehört zum Personal. Was das angeht, ist das Haselbrunner Bad gut aufgestellt.
9: Ja, also wir in der Bädergesellschaft, wir bilden ja aktiv aus. Wir haben dieses Jahr 3 Azubis im 3. Lehrjahr gehabt, die ihre Prüfung bestanden haben, die wir natürlich auch übernehmen. Und wir haben 3 weitere Azubis, die jetzt im 1. Lehrjahr oder jetzt ins 2. Lehrjahr gehen, sodass wir praktisch für unsere Zukunft in der Bädergesellschaft auch für eine positive Weiterentwicklung ausbilden und das Personal dann praktisch hier auch in der Bädergesellschaft behalten möchten. Insgesamt sind wir mit Fachangestellten und Rettungsschwimmern sehr gut aufgestellt, sodass nicht wie in anderen Bundesländern, sag ich mal, Bäder wegen Personalmangel verkürzt öffnen oder schließen müssen. Das ist bei uns nicht. Wir haben attraktive Öffnungszeiten. Freibad Haselbrunn öffnet 10 Uhr und hat bis 20 Uhr an heißen Tagen geöffnet, sodass wir da sehr gut aufgestellt sind und die Sicherheit unserer Gäste ist natürlich gewährleistet.
1: Das Haselbrunner Freibad feiert heuer seinen 100. Geburtstag. Die Geschichte und Entwicklung des Bades kann man sich in einem kleinen Museum anschauen. 100 Jahre ist eine lange Zeit. Dem Bad sieht man das Alter nicht an.
9: Ja, also wir feiern am Samstag, den 8.8.26, 100-jähriges Bestehen des Freibades Haselbrunn. Das Freibad ist so in seinem Bestand, wie es heute hier zu sehen ist, wirklich seit 100 Jahren mit den Kabinenbeständen, mit den historischen Umkleidekabinen, mit allen sonstigen Gebäuden. Das ist, glaube ich, soweit zu wissen, in Deutschland einmalig, dass man so eine Anlage noch hat, die dann auch in den letzten Jahren sehr aufwendig saniert wurde und heute in vollen Glanze erstrahlt. Früher war das mal bei der Eröffnung das größte Freibad in Deutschland, die Wasserfläche mit über 8000 Quadratmeter. Wo wir heute stehen, das war

0: früher alles Wasserfläche. Und auch früher gab es noch die Besonderheit, dass ein großer Teil der heutigen Liegewiese mit Sand aufgefüllt war.
1: Zusammen mit dem Förderverein wurde in der Vergangenheit eine Menge getan.
0: Also wir haben in erster Linie die historischen Umkleidekabinen saniert. Dann wurden alle Becken mit Edelstahl ausgekleidet. Die waren früher in Fliesen ausgekleidet. Dann wurde eine Triusleitrutsche noch installiert. Mit dem Förderverein wurde noch eine große Rutsche installiert. Wir haben den Sprungturm mit 3 und 5 und 10 Meter Plattformen. Und wir haben noch ein Nichtschwimmerbecken und ein Planschbecken. Für die Zukunft ist natürlich jetzt der dauerhafte Erhalt der sanierten Kabinen, der sehr aufwendig ist. Es ist Holz. Wir müssen wiederkehrend natürlich das Holz streichen, pflegen. Das ist sehr aufwendig. Und natürlich wollen wir gemeinsam mit dem Förderverein auch die Weiterentwicklung des Bades vorantreiben. Hier und da mal noch eine sportliche Aktivität machen. Nächstes Jahr geht unser großer Kiosk wieder in Betrieb. Der wurde jetzt im letzten Bauabschnitt saniert. Auch da ist wichtig, unser Ziel war, dass bis zum 100-Jährigen die Anlage komplett fertig zu sanieren. Das haben wir geschafft. Es sind noch kleine Restarbeiten. Und nächstes Jahr geht dann der große Kiosk wieder in Betrieb.
1: Die nostalgischen Kabinen sind keine Kulisse.
0: Also wir haben jetzt die Möglichkeit, die Kabinen zu vermarkten wieder, dass es so wie früher ist. Man muss sich das so vorstellen, früher wurde wirklich jede Kabine genutzt. Da saßen Leute davor, haben sich unterhalten, haben mit Familien dort ihre Zeit verbracht. Und jetzt können wir nach und nach die sanierten Kabinen wieder bewerben und an den Mann wiederbringen. Mit dem Förderverein zusammen gibt es dann eine sehr schöne Aktion, wo wir auch immer dafür werben, Kabinenbade zu werden. Das heißt, man kann sich so eine Kabine für 1, 2 oder 5 Jahre kaufen und kann die dann auch dementsprechend nutzen.
1: Zurück zum Jubiläum. Natürlich wird das gebührend gefeiert.
0: Also wir beginnen heute schon mit dem Sommerkino, das bis Sonntag geht. Es werden jeden Tag, Nachmittag und abends jeweils ein Film aufgeführt. Und wir haben natürlich am Samstag in Zusammenarbeit mit dem Förderverein verschiedene Aktivitäten. Es beginnt 10.30 Uhr mit einer Sternfahrt von Oldtimern. Dann werden Festreden gehalten. Dann ist natürlich auch hier sportlich was los. Basketball wird gespielt, Wasserball wird gespielt. Eine Hüpfburg steht da, Kinderschminken findet statt. Also für Jung und Alt ist immer etwas dabei. Wir haben zum 100-jährigen Jubiläum eine Aktion, auch zur Unterstützung unseres Fördervereins. Wir als Bädergesellschaft werden 50% des Eintritts an diesem Tag an den Förderverein spenden.
1: Für die Bäder Plauen GmbH und den Förderverein des Bades ist dieses Jubiläum sehr wichtig.
0: Weil es ist auch selten, dass man 100 Jahre Freibad bestehen feiern kann. Das Erste. Das Zweite ist, was in den letzten Jahren hier passiert ist. Das ist auch ganz sehr wichtig, dass man weiß, dass hier wirklich sehr viele Gelder reingeflossen sind, damit es den heutigen Stand hat und natürlich dann auch für die Zukunft sicher aufgestellt ist und auch mit Sicherheit die nächsten 100 Jahre existieren könnte. Und dass es eine Freizeiteinrichtung für die Stadt Plauen ist, wo Jung und Alt sich den ganzen Tag aufhalten kann und wie früher viele Familien da sind, sich sportlich betätigen können, rutschen, spielen, Volleyball spielen können und so weiter.
1: Morgen ab 10.30 Uhr beginnen die Festlichkeiten zum Badgeburtstag.
0: Wir laden gerne alle Gäste recht herzlich ein, hier daran teilzunehmen. Das Wetter passt, blauer Himmel, Sonnenschein, sollen 28 Grad werden, kein Regen. Wir haben verschiedene Aktivitäten, abends noch das Sommerkino. Und wir würden uns freuen, wenn Gäste sehr zahlreich kommen.
1: Ganz normal gebadet werden kann an diesem Tag natürlich auch.

0: Sommer, Sonne, Sonnenschein. Nein, übers Wetter wollen wir nicht reden, obwohl es sich lohnen könnte. Nein, was wollen wir dann? Wir wollen Sie erstmal begrüßen zur neuen Ausgabe von Deutschland Lokal und dann auf ein Thema eingehen, das gar nicht so lustig ist. Es geht um Flugangst. Flugangst ist natürlich etwas, mit dem sich viele vor der Reise sehr innig beschäftigen. Und Flugangst muss nicht sein. Das wollen wir Ihnen im nächsten Beitrag zeigen.
1: Ich glaube, fast die

0: Jeder, mit dem ich unterwegs war, der bringt sie gleich mit, diese Flugangst. Er zeigt sie immer anders, das ist ja klar. Aber Sie sagen, wie viele Leute sind direkt und schwer davon betroffen?
1: Da gibt es ja gar keine richtig guten Daten dazu. Also dann haben Sie wahrscheinlich ein Umfeld, wo die sozusagen 50% sich bei Ihnen dann wiederfinden, die
0: Scheint
1: eigentlich
0: so.
1: sich so ein bisschen unwohl fühlen. Aber das ist ja bei vielen einfach nur so ein kurzer Moment während des Fliegens, wo man sagt, oh, da sind jetzt Turbulenzen und da weiß ich nicht, wie es dann gerade so weitergeht. Dass jemand so richtig schwere Flugangst hat, die vielleicht schon viel, viel früher anfängt, nämlich dann, wenn ich schon darüber nachdenke, ich muss irgendwo hinreisen. Und dann ist es auch das Muss und nicht ich will wohin reisen, sondern sodass dann schon sozusagen der Puls steigt und schon die Panik kommt, was passiert denn da eigentlich? Also da dazwischen ist wirklich ein großes Spektrum und diejenigen, die dann eben sozusagen schwer betroffen sind, vielleicht auch noch andere Ängste haben, fliegen dann vielleicht auch tatsächlich gar nicht und die fliegen auch aus diesen Statistiken dann letzten Endes raus.
0: Wie kann man helfen, einfach?
1: Also Ihre Freunde kennen Ihren Humor wahrscheinlich.
0: Oft.
1: Oft, hoffen wir es, ja. Also humoristische Äußerungen können natürlich einfach sozusagen einen anderen Rahmen schaffen, würde man das psychotherapeutisch nennen, also einen anderen Rahmen für ein bestimmtes Ereignis. Also da höre ich ein Geräusch und Heide Witzka, ach ja, da sagt mein Kumpel, oh, da sind die Räder gerade abgefallen, ja
0: Ja,
1: gut.
0: genau.
1: Und das kann natürlich helfen. Gut ist natürlich, wenn man offen darüber spricht, auch in Partnerschaften, in Freundschaften, zu sagen, hier, manchmal, also da beim Start wird mir immer ganz schwummrig und dass man dann vielleicht überlegt, was macht man denn dann? Weil man kann auch über kognitive Kontrolle ganz viel machen, dass man zum Beispiel Kreuzworträtsel löst oder Sudokus oder irgendwelche Denksportaufgaben macht. Dafür gibt es mittlerweile auch ganz gute Apps. Das ist eigentlich im Prinzip das Neueste, was es gibt, dass man auf bestimmte Flugphasen bezogen auch vorher ein Training machen kann und dann auch während der Zeit Hörbücher schon seit langer Zeit, früher noch als CDs, kennen wir in unserem Alter noch.
0: Jetzt gibt es die VR-Brille.
1: VR-Brillen, ja, die man im Alltag natürlich wenig nutzt und
0: Ach, sagen
1: aber
0: Sie das nicht? Die meisten haben Kinder und die Kinder sind alle an der Brille dran oder viele an der Brille dran. Also die führen dann mit Eltern oder
1: Ja.
0: so ganz andere Gespräche.
1: Ja, da gibt es gute Ansätze, die aber letzten Endes alle kombiniert werden mit verhaltenstherapeutischen Konzepten. Also das, was ich vorhin so skizziert habe, sagen, wie sicher ist Fliegen, was sind so die normalen Veränderungen in der Wahrnehmung wenn ich ängstlich werde, um das einfach einordnen zu können und dann Gegenstrategien und das mit einer VR-Brille zu kombinieren, auf Flugsituationen beispielsweise, geht visuell, geht auditiv. Das Kinetische, der Start, Landung, Turbulenzen ist dann natürlich schwieriger zu machen. Aber grundsätzlich gibt es dafür auch Möglichkeiten, aber nicht so frei verfügbar.
0: Also, man kann sich ein wenig helfen, man kann sich ein wenig an das Thema heranpirschen, sage ich jetzt mal, aber sinnvoller ist es, wenn man es richtig schaffen will, dass man professionelle Hilfe in Anspruch nimmt und die gibt es.
1: Die gibt es, ja. Gesagt, da kann man im Internet die Suchmaschine seines Vertrauens fragen, Flugangstseminare und was es da alles so an Anbietern gibt. Das geht von 2 bis 3 Stunden, ganz unterschiedliche Konzepte auch mit. Da gehe ich gar nicht in den Flieger rein, sondern da gehe ich für eine halbe Stunde nochmal in den Flugsimulator, um einfach zu verstehen, so funktioniert das. Die richtig klassischen sind natürlich mit dem Abschlussflug und dafür gibt es auch ein paar Untersuchungen, die zeigen, das ist hochwirksam. Man muss nur wissen, das ist auch hochselektiert, weil die Leute, die es machen, zahlen dafür viel Geld, sind hoch motiviert, dass sie dann eben hinterher auch fliegen können
0: Gut,
1: und
0: wenn es
1: schaffen es eben
0: einem.
1: auch schon dahin zu kommen und haben nicht sozusagen vorgelagerte Ängste. Da vielleicht noch der eine Satz dazu, wenn ich schon die Idee habe, nur fliegen zu müssen und dann geht schon die Panik hoch, dann sollte man mal einen Facharzt oder Psychotherapie, natürlich alles nicht von heute auf morgen verfügbar, aber
0: Haben Sie ganz speziell jetzt noch mal einen Tipp für denjenigen, der sagt, ich nehme mich jetzt zusammen, ich bin jemand, der schon über so viele Dinge gesprungen ist, das versuche ich jetzt doch noch mal. Was soll er machen? Also ich denke mal nicht gleich einen 14-Stunden-Flug, aber was kann man machen? So was ganz Kleines, wie soll man, und vielleicht auch für Partner betroffen. betroffene Partner. Wie kann man den heranführen oder die heranführen? So ein bisschen mit Einfühlungsvermögen. Sie merken, aus mir machen Sie keinen Psychotherapeuten mehr, aber versuchen will ich es doch.
1: Ja, das wird schwierig. Ich finde, das Wichtigste, um einen Erfolg zu haben, ist, dass man ein gutes Ziel hat. Und wenn man wohin fliegen will beispielsweise, wenn man sagt, so, ich habe jetzt so lange mich drauf gefreut, in die USA zu fliegen. Ich will jetzt endlich mal nach Thailand, weil ich habe so viel Gutes drüber gehört und ich will das endlich mal selbst sehen, wie das ist. Dann hat man ja ein Ziel und hat eine Idee, okay, fühle ich mich dann in dem Land wohl? Ist das positiv besetzt? Dann ist dazwischen nur noch diese kleine Brücke von einem etwas längeren Flug. Aber dann habe ich auch eine höhere Chance, dass ich tatsächlich auf das Ziel, auf das positive Ziel, vorher die Ängste reduzieren kann und dann eben gucken, geht es vielleicht erstmal nur mit einem Selbsthilfebuch, geht es mit einem Hörbuch, geht es mit einer App, reduziert sich das schon, geht es dann vielleicht, wenn ich nicht so weit weg vom Flughafen wohne, dass ich einfach mal dahin fahre und mir das angucke. Also das, was man so in der Angsttherapie grundsätzlich macht, sich der Situation annähern und merken, ach, der Puls geht ja gar nicht mehr so hoch. Und guck mal, die laufen ja alle rum und die kommen alle wieder und das funktioniert ja. Darüber Sicherheit zu gewinnen.
0: Ja, auch an Land kann man einiges erleben. Unsere Kollegen von MDF1 haben da mal einen schönen Vorschlag in Sachen Wandern.
2: Wenn Sie schon immer einmal Kulturkonsul werden wollten, dann hätten wir eine Möglichkeit dazu anzubieten, die uns der Landrat des Salzheimkreises verraten hat. Anlass war die Übergabe eines weiteren Kulturstempels, der neben der Kirche in Ranis, einem Ortsteil von Schönebeck, zur Benutzung freigegeben wurde. Das ist an sich jetzt nicht so das Ereignis, das eine Anwesenheit von Landrat und Oberbürgermeister erfordern würde, aber es ist gewissermaßen der Auftakt zu Feierlichkeiten, die Ranis in diesem Jahr beschäftigen werden.
3: Der Ort ist urkundlich erwähnt worden, das erste Mal in 1176, und damit haben wir in 2026 jetzt die 850 Jahrfeierlichkeiten, und dementsprechend ist es auch schön, dass wir zu dem Anlass hier diese Stempelstelle auch einweihen konnten. Genau, wir haben mehrere, sage ich mal, begleitende Themen wie den Kulturstempel. Die Kirche wird auch in den digitalen Stadtrundgang der Stadt Schönebeck eingefügt. Wir haben dann natürlich aber auch noch unser Sommerfest, was am 8. und 9. August dann hier in Ranis stattfinden wird, in diese Gesamtfeierlichkeiten eingerahmt, oder das Motto wird dann eben die 850-Jahr-Feier sein.
2: Der neue Kulturstempel hier neben der Kirche ist die nunmehr sechste Station in Schönebeck, eines Wanderweges, der im Salzheimkreis mittlerweile etwa 40 solcher Stempelstationen aufweist. Es handelt sich um ein touristisches und ehrenamtlich geführtes Projekt, mit dem man auf Sehenswürdigkeiten im Landkreis aufmerksam machen will.
4: Also der Kulturstempel ist der Anreiz, bestimmte Punkte in unserer Region im Salzlandkreis zu besuchen, oder ich sag mal so ein bisschen das Scheunentor aufzumachen in kleine versteckte schöne Ecken, die man sonst vielleicht gar nicht so erkennt sofort. Und unsere Botschaft ist, den Salzländer Kulturstempel in einem Heft zu dokumentieren und den Menschen überhaupt mal zu sagen, wo man hinfahren kann, was man vielleicht noch nie gehört hat und sagt, Mensch, da wollte ich schon immer mal hin. Und das ist zum Beispiel heute der Punkt, hier in Ranis eine Stempelstelle zu öffnen.
2: Und zwar neben einer schönen alten Fachwerkkirche, die über ein besonderes Ausstattungsdetail verfügt.
3: Die St. Ludachs Fachwerkkirche ist aus dem 13. Jahrhundert und ist quasi hier unser baulich-historisches Highlight. Einmal natürlich wegen der Fachwerkbauweise, aber wir haben auch drinnen Highlights, zum Beispiel eine Kassettendecke, die mit biblischen Motiven im 30-jährigen Krieg gemalt wurde, die sehr einmalig ist in Deutschland auch.
2: Das muss man sich vielleicht einmal vergegenwärtigen, denn während Westelbisch die Tilly-Truppen 1631 raubend und mordend nach Magdeburg zogen, war hier in Ranis auf ostelbischer Seite ein Künstler dabei, nahezu ungestört und zum Lobe des Herrn diese Malerei an der aus Eichenbohlen gebauten Kassettendecke anzubringen. Solche und andere Geschichten bekommt man aber nicht nur hier erzählt, sondern auch an den anderen Stationen des Wanderweges durch den Salzlandkreis, deren Besuch man eben durch einen Stempel im Heft dokumentieren kann. Und damit wären wir wieder beim Titel, den es zu erringen gilt, wenn man alle Stempel beisammen hat.
4: Also das Obererlebnis wird, dass Sie dann Konsul des Salzlandkreises werden, also / Botschafter des Salzlandkreises. Und wir haben schon 240 Konsule, das heißt Menschen, die alle Stempel erradelt, erlaufen, erwandert haben. Und diejenigen werden dann von uns eingeladen, von uns heißt vom Sparkassenvorstand und von

0: mir, sodass wir einmal zusammenkommen, dann die Konsole übergeben und einfach miteinander reden. Und da sind mittlerweile Konsule bei, die nicht nur aus dem Salzlandkreis kommen, sondern aus der Nachbarregion, sogar aus Süddeutschland sind schon welche dabei gewesen. Die haben ihren Urlaub hier verbracht. Und ich glaube, das sind die besten Botschafter, die hier Erfahrung gesammelt haben und Reize entdeckt haben.
1: Mit der Station in Ranis ist nur noch eine dazugekommen und es ist anzunehmen, dass man noch weitere erschließen wird. Gibt es doch hier viele interessante Orte, die es zu entdecken gilt. Das erforderliche Heft dazu bekommt man in den Sparkassenfilialen im Landkreis oder man fordert es zuvor über das Internet an. Und dann kann die Tour auch schon losgehen, die man am besten unter www.salzländerkulturstempel.de plant. Dort wird man auch zu geführten Touren eingeladen, die man mitfahren könnte. Und eine Bitte hatten die Verantwortlichen noch, den Stempel bitte nicht mitnehmen, sondern nur zum Stempeln in das Heft zu benutzen.
2: Ja, unterschiedlichste Tipps gibt's für den Urlaub. Einen haben wir jetzt aus Oberhausen, den wir aber hier drüben bei uns in Berlin und Umgebung schon ganz gut kennen, nämlich Karls Erlebnishof. Ein solcher wurde jetzt eröffnet und lohnt sich, mit der ganzen Familie dorthin zu gehen.
3: Erdbeeren am Dönerspieß schweben durch die Luft. Daneben lädt eine riesige Toilette zum Klettern ein. Schon beim ersten Rundgang wird deutlich, in diesem Erlebnispark gibt es an jeder Ecke etwas zu entdecken. In Oberhausen hat nun das erste Karls-Erlebnisdorf in Nordrhein-Westfalen seine Tore geöffnet. Bereits am ersten Tag zieht das außergewöhnliche Freizeitkonzept tausende Besucherinnen und Besucher an. Vor allem Familien erwartet eine bunte Welt voller Erdbeeren und verspielter Details.
4: Ich finde es ganz toll hier. Ich war gerade im Klettergerüst und dann waren wir noch da auf dem Klettergerüst.
5: Und warum sind wir hier?
4: Wegen den Erdbeerbonbons.
5: Wegen den Erdbeerbonbons. Wir lieben die Erdbeerbonbons.
6: Wir haben endlich ein Karls Erlebnisdorf zu Hause. Alles total nett, total schön.
7: Also am Anfang der Laden, der war richtig cool. Mit den vielen Porzellantasten und so, mit den Radios. Das war schon cool.
8: Ich finde es super, auch allein, dass wir jetzt so einen Karls auch hier in der Nähe direkt bei uns haben in NRW. Also richtig toll.
9: Ich war auf der Hüpfburg, die ist halt eine Hüpfburg. Und der Teppich, die Teppichrutsche wird nicht schon gerutscht.
7: Man denkt so, man wäre in einer anderen Welt.
3: Schon am frühen Morgen bilden sich lange Schlangen vor dem Gelände neben dem Westfield-Zentrum. Gespannt warten die Besucherinnen und Besucher auf die feierliche Eröffnung. Pünktlich um 11 Uhr öffnet Gründer Robert Dahl persönlich die Tore. Begleitet von Musik, Konfetti und großem Applaus fällt der Startschuss für das erste Karls-Erlebnisdorf in Nordrhein-Westfalen. Die ersten Gäste strömen auf das Gelände und machen sich neugierig auf Entdeckungstour. Robert Dahl freut sich über den großen Besucherandrang und dass das Erlebnisdorf nun endlich seine ersten Gäste begrüßen kann.
10: Das fühlt sich schön an, dass es jetzt endlich eröffnet ist, weil wir da so lange drauf hingearbeitet haben und man kann es kaum glauben. Also ich bin sehr erleichtert. Ich höre das auch schon ganz gerne, was ich hier so höre, so wenn ich hier so lauter Kinder so lachen höre und viel Spaß und so weiter, das fühlt sich gut an.
3: Liebe zum Detail, bunte Farben und eine gute Portion Humor. Genau das macht die Karls Erlebnisdörfer aus. Für den neuen Standort im Ruhrgebiet gibt es aber auch ganz einzigartige Attraktionen. Darunter ein Fahrgeschäft rund um die Currywurst. Ob Currywurst, Karussell, Erdbeerraupenbahn oder Abenteuerspielplatz. Hier gibt es für Familien jede Menge zu entdecken. Und das Besondere, der Eintritt auf das Gelände ist kostenlos.
10: Karls an sich ist, wir sagen, niedrigschwellig, also es kostet keinen Eintritt. Es gibt auch wirklich eine Menge zu erleben, ohne einen Cent zu bezahlen. Und dann gibt es einige Attraktionen, die kosten etwas. Da kann man zum Beispiel eine Runde mit der Erdbeerraupenbahn fahren, kostet glaube ich 3,50 Euro. Oder man kauft sich eine Tageskarte, so ein Armband. Oder es gibt auch viele Leute, die eine Jahreskarte haben. Dann kann man alle Karls-Standorte das ganze Jahr besuchen.
3: Zum Erlebnis gehören neben Fahrgeschäften vor allem Souvenirs und Essen. In den Läden warten frisch gemachte Marmelade, Brot, Süßigkeiten und Erdbeerdöner auf die Gäste. Einkaufen, Naschen und Zuschauen gehen hier nahtlos ineinander über. Für Gründer Robert Dahl ist die gelungene Eröffnung deshalb erst der Anfang. Schon heute schmiedet er Pläne, wie das Erlebnisdorf in den kommenden Jahren weiter wachsen könnte.
10: Wir hoffen uns schon, dass das eigentlich nachhaltig und gut funktioniert und werden uns da ordentlich Mühe geben, so die nächsten Monate und Jahre. Also wenn das jetzt so die ersten Monate hier gut anläuft, wir haben ja hier noch relativ viel Land, wo wir erweitern können, 3 Hektar, 30.000 Quadratmeter. Und da könnten wir uns alles Mögliche vorstellen, von einem schönen Familienhotel über weitere Attraktionen, vielleicht mal eine Achterbahn und solche Sachen.
3: Langweilig wird es hier so schnell jedenfalls nicht. Schon jetzt ist überall etwas Neues zu entdecken. Bereits am Eröffnungstag zeigt sich, wie groß das Interesse an diesem ungewöhnlichen Freizeitkonzept ist. Ob für eine Fahrt auf dem Traktor, eine Runde mit der Erdbeerraupenbahn oder einfach einen entspannten Spaziergang zwischendurch. Das Karlserlebnisdorf entführt seine Gäste in eine ganz eigene Welt.
2: Flugangst muss nicht sein, haben wir gelernt in dieser Sendung. Und nun geht es aber doch mal zu den Leuten, die es professionell machen. Professionell fliegen, will ich damit sagen. Auf geht's zur ILA.

0: Och, jetzt sind wir doch schon in der Halle, schon eigentlich auf dem Mond, ne?
1: Schon eigentlich auf dem Mond. Aber wir sind gerade dabei, einiges vorzubereiten für den Mond. Zum Beispiel der Entwurf eines Argonauten, eines Landegerätes. Dieses steht 1:1 in Köln in der Luna-Halle, aber auch hier im Human Exploration Control Center, was in Oberpfaffenhofen entstehen wird. Das heißt, Europas Weg, Deutschlands Weg zum Mond ist bereitet.
0: Wir treffen sonst immer alte, gestandene Astronauten, alles Männer, die da oben schon waren. Eine junge Frau ist uns natürlich tausendmal lieber. Eine junge Frau, der die Zukunft ja wahrscheinlich zu Füßen liegt, jedenfalls die Zukunft im All. Und wenn Sie in Richtung All gucken, alle wollen noch mal auf den Mond. Alle haben den Plan, die wollen ja nicht nur hoch mal gucken, die wollen oben bleiben. Wie stellen Sie sich das vor, wie wird das?
2: Naja, also wir haben in unserer Raumfahrtgeschichte der Menschheit in den letzten Jahrzehnten sehr viel coole Meilensteine hinter uns gebracht. Und das Beste, was ich mir vorstellen kann, war jetzt in den letzten 27 Jahren die internationale Raumstation. Wir haben seit 2000, seit dem Jahr 2000 sind dort konstant Menschen am Arbeiten, Astronautinnen und Astronauten, die wissenschaftliche Experimente aus allen möglichen Disziplinen machen und somit den Menschen auf der Erde Ergebnisse zurückbringen, die das Leben leichter und besser machen sollen. Jetzt zum Mond zu gehen, das bringt nochmal einen Schritt weiter. Auf der einen Seite ist es was ganz, ganz Cooles, Inspiratives. Wir sind am Forschen, am Abenteuern und verschieben nochmal die Grenzen von dem, was es bedeutet, eigentlich Mensch zu sein. Aber auf der anderen Seite können wir den Mond auch als Plattform nehmen für weitere wissenschaftliche Erkenntnisse und Innovationen für die Erde. Also die Kollegen Matthias Maurer und Alexander Gerst trainieren jetzt schon aktiv dafür, weil sie natürlich hoffentlich bald auch eine Mondmission bekommen, irgendwann in dem Artemis-Programm. In meinem Fall, ich trainiere noch nicht für den Mond, weil ich aktuell hoffe, eine Mission noch auf die internationale Raumstation zu bekommen oder eine der Nachfolgestationen, weil ich dort dann wissenschaftliche Beiträge machen kann, forschen kann und wenn ich dann die Erfahrung gesammelt habe, vielleicht geht es dann eines Tages auch zum Mond oder sogar weiter.
0: Also hier in der Halle kommt die Begeisterung rüber. Also da kann man Begeisterung wecken und der Funke wird überspringen. Ist er beim Kanzler übergesprungen?
1: Beim Kanzler ist er übergesprungen.
0: Was haben Sie ihm denn alles gezeigt?
1: Auch dem Kanzler präsentiert der deutsche Erdbeobachtungssatellit NMAP ein Hyperspektralgerät. Das heißt, ich bin damit in der Lage, über verschiedene Wellenlänge Vegetationszustände und Feuchtezustände zu identifizieren, um daraus Vorhersagen zu machen für die Ernte, für den Umweltschutz und für die Nutzung unserer natürlichen Ressourcen.
0: Alles, was dorthin soll, muss tatsächlich hingebracht werden. Womit?
1: Seit 1979 arbeitet Europa an der eigenen Ariane. Hier die Ariane 6, die neueste Generation, die Ariane 6-4, die nächste Woche schon wieder starten wird. Und hier die Kleinträger, zum Beispiel von ESA Aerospace, High Impulse oder der Rocket Factory, mit Nutzlasten bis zu 750 Kilogramm, die dann in eine Erdumlaufbahn gebracht werden. Oder eine Variante der italienischen Kollegen zusammen mit Frankreich, die Vega C, die ebenso wie die Ariane in Kourou gelauncht wird.
0: Also Aufwand habt ihr ja nicht gescheut. Was hängt denn hier?
1: An Aufwand haben wir nicht gescheut, um genau das zu demonstrieren, was wir demonstrieren wollen. Die Faszination der Raumfahrt. Und hier ist es die astronautische Raumfahrt mit dem Orion-Raumschiff und dem European Service Modul. Das heißt, ohne Europas Anteil kämen die Amerikaner, kämen wir nicht auf den Mond, denn es handelt sich hier um die Steuereinheit des ATV, des Automated Transfer Vehicle, wovon die Amerikaner 9 Stück gekauft haben, um 9 Artemis-Missionen zu fliegen.
0: Also wir sind ja am Donnerstag hoffentlich dann mit dabei, wenn es klappt und wir dann hochschalten können zur ISS.
1: Ist auch ein Beispiel wieder für das Thema Steuergeld zu sagen, was passiert denn da oben? Wir haben hier unsere Astronauten zum Astronauts Day, Matthias Maurer, Alexander Gerst, Amelie Schönwald und andere, die dann hier den Besuchern erzählen, was sie da oben gemacht haben. Was haben sie untersucht, was haben sie geforscht, was sind die Ergebnisse? Und um zu zeigen, wie das wirklich passiert, gibt es dann eine Live-Schalte mit der Unterstützung der NASA, der amerikanischen Kollegen, zur internationalen Raumstation.
0: Wir wissen nicht, was das für ein technischer Aufwand ist, den man hier betreibt, um so ein Gespräch dann auf die Erde zu bekommen. Können Sie uns da helfen?
3: Ja, das ist wirklich ein Aufwand. Die Raumstation fliegt ja 400 Kilometer über der Erde, ungefähr 16 Mal pro Tag um die Erde herum. Das heißt, man muss wirklich im Blickfeld einer Empfangsstation sein. Und es gibt natürlich Relais-Satelliten, die das ermöglichen, dann natürlich hier runterspielen. Sie haben vielleicht die Verzögerung gesehen, einige Sekunden, weil das natürlich einen weiten Weg zurücklegen muss, um hierher zu kommen. Aber die Tonqualität war super gut. Wir waren alle sehr beeindruckt, dass das so real aussieht und klingt. Und ich muss sagen, die technischen Lösungen von heute sind nicht vergleichbar mit denen vor 10 oder 20 Jahren. Thomas Reiter, mit dem habe ich gerade gesprochen, hat gesagt, vor 20 Jahren hat man kaum was verstanden. Heute klingt das so klar und so nah.
4: Station, this is Houston. Are you ready for the event?
5: Hello, Sophie. Hello, Sophie.
6: Es ist toll zu sehen, dass du in deinem Element bist. Für mich ist es ein besonderer Tag, zu sehen, dass du da bist. Matthias, Thomas und ich sind hier und würden gerne bei dir sein. Was war das für ein Gefühl, als du das erste Mal unsere Erde gesehen hast? Aber was ich noch mehr interessiert, wie war das Gespräch mit der fantastischen Artemis II Crew? Ich muss ehrlich sagen, ich hatte Gänsehaut, als ich das gesehen habe. Ich bin wirklich interessiert, wie die Erde von der ISS-Station zu sehen ist.
7: Vielen Dank, Alex, für diese Frage. Ja, eigentlich, im Gespräch mit der Artemis Crew hatten wir auch alle Gänsehaut. Es fühlte sich komplett surreal an. Eine Crew im All, im Gespräch mit einer anderen Crew, mit einer anderen Reise im All. Der Blick auf die Erde ist unglaublich. Man sieht keine Grenzen, nur unseren Planeten. Das verändert wirklich die Perspektive darauf, wie wir miteinander umgehen sollten. Wir arbeiten hier in einem internationalen Team zusammen. Zusammenarbeit ist entscheidend, sowohl im All auch zwischen den Raumfahrtagenturen auf der Erde.
0: Herr Reiter, für uns war das spannend und erlebnisreich. Wie ist es für Sie gewesen?
8: Ja, für mich ist das mindestens genauso spannend, so wie ich das auch in der Frage schon gesagt habe. Das weckt natürlich tolle Erinnerungen und man wird so ein bisschen sentimental, wie weit sich das entwickelt hat. Man darf nicht vergessen, 2006, das sind 20 Jahre her und die Station war viel kleiner, kam uns aber damals im Vergleich zu mir Station schon viel größer, viel komfortabler, viel leistungsfähiger vor. Und das ist einfach ein tolles Gefühl, wenn man jetzt zu einer Kollegin spricht, die viel jünger ist, die das alles dort oben an Arbeiten vollbringt und eben diese Aufgabe auch als Botschafterin für die Raumfahrt übernimmt. Also tolles Erlebnis.
9: In der Tat, das war ein absolutes Highlight, die Live-Schalte zur ISS. Da muss man natürlich auch gucken, dass es zeitlich genau passt. Und ja, das hat natürlich auch gerade die Besucher sehr begeistert. Wir hatten ja am Freitag unseren Talent Day, wo sehr viel junge Talente aus dem Studium oder auch noch Schülerinnen und Schüler da waren. Und aber natürlich auch das Fachpublikum, da sind wir alle begeistert.
10: Hier draußen auf See, da hat es richtig Spaß gemacht und sollte nur als Anregung gelten. Wenn Sie die Anregung annehmen, dann wünsche ich immer eine Handbreit Wasser unterm Kiel.

0: Hallo und herzlich willkommen zu Sachsen aktuell an diesem Wochenende. Wir blicken zurück auf die wichtigsten Themen dieser Woche aus dem Freistaat und wir schauen zunächst nach Leipzig, denn am Dienstagabend wurde im Sicherheitsbereich des Flughafens Leipzig-Halle eine Drohne mit Sprengstoff bestückt entdeckt. Dazu ein mögliches zweites Flugobjekt und viele offene Fragen. Bundesinnenminister Alexander Dobrindt sprach am Mittwoch bei einer Versammlung von einem hybriden Anschlagsszenario. Wir fassen Ihnen das Wichtigste noch einmal zusammen.
1: Das ist eine neue

0: Oje, Gefahren, Qualität.
1: Eine Drohne mit Sprengstoff im Sicherheitsbereich eines deutschen Flughafens. Ein mögliches zweites Flugobjekt, das eine Frachtmaschine getroffen haben könnte. Und Sicherheitsbehörden, die von einer hybriden Bedrohung sprechen. In der Nacht zum Mittwoch entdeckte ein Mitarbeiter des Flughafens die Drohne im Sicherheitsbereich des Frachtflugbetriebs nahe der Südpiste. An ihr befand sich eine Sprengvorrichtung. Spezialkräfte der Bundespolizei untersuchten sie mit einem ferngesteuerten Roboter. Der Zünder wurde entfernt. Die Ladung wurde nach Angaben des Bundesinnenministers anschließend kontrolliert gesprengt. Der Flugverkehr kam zeitweise vollständig zum Stillstand. Menschen wurden nach bisherigem Kenntnisstand nicht verletzt. Dass es sich aus Sicht der Behörden nicht um einen verirrten Freizeitpiloten handelt, macht Sachsens Innenminister Armin Schuster deutlich.
2: Das ist nicht irgendjemand, der fälschlicherweise in der Anflugschneise mit seiner Drohne herumspielt. Hier geht es um eine sehr ernste Angelegenheit. Die Tatsache, dass erstmals in Deutschland eine Drohne mit Sprengstoff bestückt wurde, jedenfalls meiner Erinnerung nach, spricht, glaube ich, Bände, von welchem Szenario wir hier sprechen müssen.
1: Die Drohne lag nach Angaben aus Sicherheitskreisen in der Nähe einer ukrainischen Transportmaschine vom Typ Antonov. Ob das Flugzeug das Ziel war, ist nicht geklärt. Offen ist ebenso, wo die Drohne gestartet wurde, welchen Weg sie nahm und ob sie auf dem Gelände landen sollte, abstürzte oder dort abgelegt wurde. Die Ermittler beschäftigen sich laut Sachsens Innenminister Armin Schuster noch mit einem zweiten Ereignis.
2: Wir machen umfangreiche Umfeldmaßnahmen um diesen Flughafen. Sie denken bitte an den zweiten Vorfall. Wir suchen ja noch nach Teilen einer möglicherweise zweiten Drohne.
1: Ein Frachtflugzeug musste wegen der Sperrung des Flughafens durchstarten. Dabei kollidierte es nach Angaben des Landeskriminalamts mit einem unbekannten Flugobjekt. Die Maschine landete anschließend in Hannover. Dort wurden leichte Schäden festgestellt. Ein belastbarer Nachweis, dass es sich bei dem Objekt um eine zweite Drohne handelte, liegt zunächst nicht vor. Auch ein Zusammenhang zwischen beiden Vorfällen ist noch nicht geklärt. Damit wird aus dem nächtlichen Einsatz eine grundsätzliche Sicherheitsfrage. Wie konnte eine Drohne mit Sprengstoff bis in diesen Bereich des Flughafens gelangen? Nach Behördenangaben fand ein Mitarbeiter das Fluggerät. Öffentlich ungeklärt ist, ob die vorhandene Technik die Drohne zuvor registrierte. Dobrindt sagt, das Fluggerät sei nach dem bisherigen Erkenntnisstand gezielt so konstruiert worden, dass es bestehende Systeme umgehen konnte. Die technische Untersuchung muss zeigen, ob sich diese Einschätzung bestätigt.
0: Das alles deutet nicht auf amateurhaftes Vorgehen hin. Wir reden hier von einer professionellen hybriden Bedrohungslage, mit der wir uns weiter auseinandersetzen müssen.
1: Den technischen Kampf zwischen möglichen Angreifern und den Sicherheitsbehörden beschreibt Dobrindt noch drastischer.
0: Das heißt, es ist ein Wettlauf oder ein Wettrüsten, das wir hier erleben im Bereich der hybriden Bedrohung.
1: Hybride Angriffe bewegen sich bewusst in einer Grauzone. Sie können Infrastruktur beschädigen, Informationen stehlen oder eine Bevölkerung verunsichern, ohne dass der Urheber offen Verantwortung übernimmt. Dabei können Sabotage, Cyberangriffe, Spionage und Desinformation miteinander verbunden werden. Gerade diese Unklarheit erschwert die Reaktion. Wer wurde angegriffen, von wem und mit welchem Ziel? Dobrindt hält auch eine Beteiligung ausländischer Akteure für denkbar.
0: Wir haben es hier mit einem Wettbewerb zu tun, der möglicherweise auch fremde Mächte mit einschließt. Das wird Teil der Ermittlung sein, die ganz offensichtlich zu erheblicher Verunsicherung in Deutschland beitragen wollen. Nicht nur an Flughäfen, auch an anderen Stellen, nicht nur mit Drohnen, sondern auch mit anderen Maßnahmen. Das ist Teil einer hybriden Bedrohungslage, die wir sie heutzutage erleben.
1: Das ist eine sicherheitspolitische Einschätzung. Ein Beweis für die Beteiligung eines bestimmten Staates ist es nicht. Bislang sind weder Täter noch Auftraggeber öffentlich identifiziert. Auch Motiv und Anschlagsziel bleiben ungeklärt. Vor einer voreiligen Festlegung warnt deshalb auch Sachsens Generalstaatsanwalt Wolfgang Schwürzer.
3: Sämtliche denkbaren strafrechtlichen Hintergründe einschließlich eines extremistischen oder terroristischen Motivs werden in alle Richtungen geprüft. Zum jetzigen Zeitpunkt wäre es aber unseriös, sich auf irgendwelche bestimmte Motivation festzulegen.
1: Die Generalstaatsanwaltschaft Dresden und das Landeskriminalamt Sachsen führen

0: Ermittlungen mit spezialisierten Einheiten. Sie müssen klären, woher die Drohne kam, wie die Sprengvorrichtung aufgebaut war, ob weitere Personen beteiligt waren und ob die beiden Ereignisse in derselben Nacht miteinander verbunden sind. Auch extremistische, terroristische oder staatlich gesteuerte Hintergründe werden geprüft. Der Vorfall allein macht aus Deutschland kein Land im Krieg. Es gibt keinen festgestellten Verteidigungsfall. Und ein hybrides Anschlagsszenario ist nicht automatisch ein militärischer Angriff. Doch genau darin liegt die Gefahr. Ein möglicher Gegner muss keinen Krieg erklären, um Menschen zu verunsichern, wichtige Infrastruktur zu bedrohen und Sicherheitslücken offenzulegen. Die Sprengvorrichtung ist entschärft. Die Grauzone zwischen Frieden und Angriff bleibt.
1: Es sind Bilder, die viele Chemnitzer noch immer nicht vergessen haben. Im März brannte ein Seniorenheim in der Stadt. Während Einsatzkräfte auf dem Weg waren, handelten 5 junge Menschen sofort. Ohne an die eigene Sicherheit zu denken, retteten sie Bewohner aus dem brennenden Gebäude. Für ihren außergewöhnlichen Mut und ihre Zivilcourage wurden die Lebensretter in dieser Woche im Chemnitzer Rathaus geehrt. Unser Beitrag zeigt, warum ihr Einsatz bis heute so besonders ist.
2: Es war halt alles wie, sag ich mal, ein Trance. Wir haben nicht groß darüber nachgedacht.
3: Dichter Rauch, lodernde Flammen, Dutzende Seniorinnen und Senioren in Gefahr. Im März geriet ein Chemnitzer Seniorenheim in Brand. Mehrere Menschen wurden verletzt. Für einen Bewohner kam jede Hilfe zu spät. Während viele auf das Eintreffen der Feuerwehr warteten, zögerten 5 junge Menschen keine Sekunde. Ohne Schutzausrüstung stürmten sie in das brennende Seniorenheim und halfen dabei, Menschenleben zu retten. Für diesen Mut und ihren selbstlosen Einsatz wurden die Lebensretter im Chemnitzer Rathaus ausgezeichnet. Danny Zander von der Chemnitzer Feuerwehr ordnet ihren Einsatz ein und fasst die entscheidenden Momente zusammen.
4: Ja, die 5 Ersthelferinnen und Ersthelfer waren zum Zeitpunkt der einlaufenden Brandmeldeanlage bereits vor Ort. Sie haben die ersten Maßnahmen richtig eingeleitet, haben den Notruf abgesetzt, haben das Pflegedienstpersonal persönlich informiert und haben sich dann den Weg zu dem betroffenen Zimmer bereits selbst gesucht, um die Leute entsprechend zu retten.
3: 5 junge Menschen, die im entscheidenden Moment nicht weggesehen, sondern gehandelt haben. Eigentlich waren die Helfer wegen eines Lehrgangs ihres Bundesfreiwilligendienstes beim Roten Kreuz in Chemnitz. Doch als die Brandmeldeanlage auslöste, wurde aus einer Kaffeepause plötzlich ein Ernstfall. Maya Feil erinnert sich noch gut an die Anspannung vor dem Betreten des brennenden Seniorenheims.
5: In dem Moment habe ich also innerlich auf jeden Fall keine Ruhe gehabt. Ich war sehr aufgeregt, weil man ja auch nicht wusste, was genau auf einen im Pflegeheim wartet, was genau brennt, wie viele Betroffene es in dem Moment schon gibt. Aber im Endeffekt nach außen hin immer Ruhe ausstrahlen, weil in dem Moment ist dort schon viel Unruhe gewesen. Und das haben wir auch von den Pflegern im Nachhinein gesagt bekommen. Man muss dann einfach eine gewisse Ruhe ausstrahlen. Damit geht man schon da rein und das lernt man auch ganz gut in der Ausbildung.
3: Bei einem Brand zählt jede Sekunde. Laut Danny Zander ist jedoch oftmals nicht genug Personal vor Ort, um direkt alle Aufgaben in einer Ausnahmesituation dieser Art zu erledigen. Der Einsatzabschnittsleiter betont daher, dass die Feuerwehr dankbar für jede helfende Hand und für das erste Eingreifen der jungen Menschen sei.
4: Zuerst geht es natürlich um die Menschenrettung. Alle Personen sollten möglichst schnell den betroffenen Bereich verlassen. Und dieses in so einer Einrichtung, einem Pflegeheim, mit besonderen Gefahren verbunden oder Schwierigkeiten verbunden. Und da ist besonders toll, dass die Leute sich den Mut gefasst haben, um dort mit anzupacken.
3: Zwischen Rauch und Chaos bot sich Clemens Michael ein Anblick, den wohl niemand erleben möchte. Er stieß im Gebäude auf den Bewohner, der den Brand nicht überlebte und noch in seinem Rollstuhl starb. Ein Moment, den er bis heute nicht vergessen hat.
2: Ich sag mal so, ich habe Gott sei Dank nur die Silhouette von ihm gesehen. Also er war ja im Rauch, deswegen habe ich nur seinen Umriss gesehen. Aber ja, klar, bleibt was im Kopf etwas. Ich kann es ganz gut ausblenden. Manchmal denkt man noch dran, aber groß belasten tut es mich jetzt nicht. Nee. Aber ich wünsche den Angehörigen nochmal alles Gute.
3: Trotz der belastenden Erlebnisse bereuen die jungen Ersthelfer ihren Einsatz keine Sekunde. Im Gegenteil, die Erfahrungen dieses Tages haben ihren Wunsch, später einmal Menschen in Not zu helfen, weiter gefestigt. Clemens sieht seine Zukunft bei der Feuerwehr, Maya im Rettungsdienst als Notfallsanitäterin.
2: Ich glaube, gerade die Situation hat es jetzt nochmal bestärkt. Klar, natürlich ein großes Risiko dabei bei dem

0: Einsatz, sage ich mal. Also es hätte ja viel schief gehen können, aber Gott sei Dank ist es nicht geschehen und wir konnten vielen Leuten damit helfen. Deswegen werden wir das weiter so durchführen, wenn mal wieder sowas auftritt.
1: Eine Auszeichnung für außergewöhnlichen Mut und eine Erinnerung daran, wie wichtig Zivilcourage sein kann. Denn manchmal entscheiden wenige Minuten und der Mut Einzelner über Leben und Tod.
2: Und wir melden uns gleich mit weiteren spannenden Themen aus dem Freistaat zurück. Bleiben Sie also dran.

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4: Ragebait, Crashout oder Schere? Die Kandidaten für das Jugendwort 2026 klingen für manche vertraut, für andere wie eine Fremdsprache. Doch wer versteht diese Begriffe wirklich und sagt die Jugend überhaupt, was auf der Liste steht? Wir haben in Leipzig den Sprachtest gemacht.
5: Ragebait, weiß nicht, keine Ahnung.
6: 10 Begriffe, 3 Menschen, eine Frage. Ist das noch Alltagssprache oder längst ein Internetcode?
7: Ragebait. Also wenn man sozusagen irgendwie aktiv probiert, jemanden auf die Palme zu bringen, in den Aussagen, die man trifft, und man weiß genau, das trifft die Person und die wird darauf anspringen.
8: Also ich habe 4 Kinder und kenne das Wort immer dann, wenn man sich darüber aufregt, dass beispielsweise Lehrer die Schüler zur Weißglut bringen, ja, dann spricht man von Ragebait.
6: Ragebait bedeutet so viel wie Wutköder. Inhalte provozieren absichtlich, weil Empörung Reichweite bringt.
5: Crashout. Unfallfrei. Gute Käse. Die Sache stinkt.
6: Knapp daneben. Crashout heißt, die Fassung zu verlieren. Und gute Käse ist kein Problem, sondern ein Lob. Also richtig gut.
8: Digger, ne? Ein Klassiker. Ja? Ich rechne ja schon seit Jahren, fast seit Jahrzehnten damit, dass Digger es endlich mal schafft zum Jugendwort. Inzwischen ist es ja gar kein Jugendwort mehr, sondern eigentlich eher ein Wort für meine Generation.
5: Digger ist bestimmt eine Abkürzung.
6: Digger meint so viel wie Freund, Kumpel oder ist einfach ein Ausruf. Außerdem ist das Wort ein richtiger Dauerbrenner. Denn seit 2022 steht das Wort jedes Jahr in den Top 10.
8: Macker, ehrlich gesagt ist das ein Wort, was ich noch aus meiner Jugend kenne. Ja? Ich bin 56 Jahre alt und damals fiel das Wort Macker auch schon von Zeit zu Zeit. Damals vielleicht noch so ein bisschen den Kontext, dass jemand Frauen aufreißt. Also auch die Goldkettchen hängten mit 50er. Die wurden damals gern als Macker bezeichnet. Heute vielleicht zugleich bedeutet.

0: kann ich nicht so viel anfangen.
1: Selbst mit 22 kennt man nicht jedes Jugendwort. Die Wahl ist deshalb kein Sprachtest für eine ganze Generation. Sie ist vor allem ein Online-Stimmungsbild.
2: 67.
3: 67. Ich mach mal nur so. Ich glaube, das geht auf einen Meme oder so zurück oder auf einen TikTok-Trend. Ich habe Basketballspiele gesehen und da sind die Leute ausgerastet, wenn auch nur die Zahlen 67 in irgendeiner Weise eine Rolle spielten.
0: 67, also wenn man sich nicht sicher ist oder unentschieden ist.
1: 67, gesprochen 67, hat bewusst keine feste Bedeutung. Der Insider lebt davon, dass nicht alle ihn verstehen.
0: Schere. Ich glaube, Schere sagt man, wenn es der eigene Fehler war. So, ups, Schere, das habe ich falsch gemacht.
2: Ist kurz und bündig und habe ich diese Vorstellung, was es wirklich bedeutet, das weiß ich nicht.
1: Schere heißt mein Fehler. Der Begriff kommt aus der Gaming-Szene und ist bereits zum dritten Mal in Folge nominiert. Jugendsprache ist also weder Fremdsprache noch ein einheitlicher Code. Sie verändert sich, mischt Sprachen und lässt Generationen rätseln. Welcher Begriff gewinnt, entscheidet sich im Oktober. Welcher wirklich bleibt, entscheidet der Alltag.
4: Braumeister Holger Stark liebt seinen Beruf seit fast 30 Jahren. Sinkender Bierabsatz, mehr Automatisierung und weniger regionale Stellen lassen ihn jedoch kritisch auf die Zukunft des Brauhandwerks blicken.
5: Man kann auch ohne Alkohol natürlich glücklich sein.
6: Sagt einer, für den Bierbrauen seit fast 30 Jahren Beruf und Leidenschaft ist.
5: Das gesellige Zusammensein beim Glas Bier, ich wüsste nicht, wie ich das ersetzen könnte.
6: Und genau zwischen diesen beiden Gedanken steht das Brauhandwerk heute. Zwischen alkoholfreiem Lebensstil und geselligen Abend bei einem lecker Bierchen sucht das Bierbrauen seinen Platz in der Zukunft. Holger Stark steht seit 1997 im Dresdner Brauhaus am Waldschlösschen am Kessel. Damals schien der Beruf für ihn wie gemacht.
5: Ich habe zu der damaligen Zeit tatsächlich in einer Bierregion in Nordostoberfranken gelebt. Und dann war das gar nicht so weit entfernt, dass man irgendwo vielleicht auch einen Beruf findet, vor allem wenn man selber gerne Bier trinkt, dass man einen Beruf findet, der einerseits technisch ist. Das war mir sehr wichtig und andererseits aber auch irgendwo vielleicht ein bisschen Spaß bereitet.
6: Auf die Lehre zum Brauer und Melzer folgte für Holger das Studium zum Diplom-Braumeister. Wer dabei aber vor allem an einen Alltag zwischen Kessel und Verkosten dachte, der lag weit daneben.
5: Da geht es dann wirklich um Details. Das ist teilweise sehr trocken, sehr theoretisch. Da werden Sachen von Maschinenbau bis Mikrobiologie, ist da alles mit dabei. Also tatsächlich, ich glaube, dass da viele mit einer falschen Illusion rangehen und dann auch das Studium abgebrochen haben deswegen, weil sie gedacht haben, hier geht es jetzt nur ums Bier. Mathematik war ich super vorbereitet, Leistungskurs, Abi gemacht, dachte ich, fällt mir leicht. Am Ende war es dann so, dass ich festgestellt habe, ups, das ist ein ganz anderes Niveau als beim Abitur. Das war wirklich hart und ich bin auch dann beim ersten Mal durchgefallen bei Mathematik, das hätte ich niemals gedacht.
6: Das mühsam erarbeitete Wissen gab Holger Stark während seiner Laufbahn nur zweimal an Auszubildende weiter. Seit seinem Berufseinstieg hat sich die Branche stark verändert. Deshalb sieht er den Einstieg heute deutlich kritischer.
5: Der Bierabsatz ist seit Jahrzehnten, also seit mindestens 30 Jahren rückläufig. Das heißt, auch einen Job zu bekommen in einer Brauerei wird immer schwieriger. Also wer heute den Beruf neu erlernt, muss sich darüber im Klaren sein, dass es unter Umständen sehr schwierig wird, auch dann wirklich einen Job zu finden. Wenn man international denkt, dann ist das kein Problem. Wenn man vielleicht auch ein bisschen branchenübergreifend denkt, dann ist es auch kein Problem. Aber wer sagt, ich bin jetzt Dresdner oder ich bin Sachse, ich möchte in Dresden den Beruf erlernen und möchte hier auch mein Leben lang leben und arbeiten, dann ist Brauerei sicherlich eher suboptimal.
6: Abgesehen von der Standortfrage sorgen gleichzeitig moderne Anlagen und automatisierte Prozesse dafür, dass in den Betrieben weniger Personal benötigt wird. Für Holger kommt ein beruflicher Wechsel aber trotzdem kaum in Frage.
5: Ich will ja bis zur Rente durchziehen und vielleicht sogar auch noch danach gerne hier noch ehrenamtlich weitermachen. Aber ein Jüngerer sollte sich's gut überlegen, weil viele denken natürlich erstmal, ja, den ganzen Tag mit Bier zu tun haben oder sowas, super, will ich unbedingt machen. Aber in fast allen Betrieben hat man komplettes Alkoholverbot, also man sollte sich auch keine Illusionen machen, dass das jetzt wirklich der Traumjob ist. Es gibt Ausnahmen. Also ich glaube, ich habe die Ausnahme gefunden, aber die allermeisten werden dieses Glück, das ich hatte in ihrem Leben, im Berufsleben,

0: nicht unbedingt haben.
1: Für den Braumeister bleibt das Bierbrauen ein Beruf aus Überzeugung. Ob aber auch die nächste Generation darin noch ihren Traumjob findet, das hängt längst nicht mehr nur von Leidenschaft ab, sondern davon, welchen Platz Bier und Brauhandwerk künftig in unserer Gesellschaft behalten.
2: Und das war Sachsen aktuell von diesem Wochenende. Ich bedanke mich sehr bei Ihnen und freue mich, wenn Sie auch am Montag wieder mit dabei sind. Bis dahin finden Sie wie gewohnt alle Beiträge auch in unserer Mediathek unter www.sachsen-fernsehen.de. Mein Team und ich wünschen Ihnen jetzt noch ein angenehmes Restwochenende. Machen Sie es gut und bis zum Montag.

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0: Ich erkläre das gerne mit einem Bild. Stell dir dein Gehalt wie einen Kuchen vor. Normalerweise isst man ihn komplett auf. Ein Stück für Miete, eins für Einkaufen, eins für Freizeit, eins fürs Sparen. Bei der betrieblichen Altersvorsorge passiert Folgendes. Ein kleines Stück vom Kuchen wird direkt beiseite gelegt, bevor das Finanzamt und die Sozialabgaben zugreifen.
1: Herzlich willkommen zur zweiten Folge von Ivan Petschos Podcast. Ich bin David Hanek. Weiter geht's. Ivan, viele haben die Begriffe betriebliche Altersvorsorge und Entgeltumwandlung schon gehört, aber ehrlich gesagt, die wenigsten wissen genau, was es ist. Kannst du das einfach mal ganz simpel erklären?
0: Sehr gern. Früher endete ja die Lebensarbeitszeit mit 62. Später hat man das erhöht auf 65, heute arbeiten wir bis 67, Tendenz vermutlich steigend. Und irgendwann hat auch die Politik gemerkt, dass die gesetzliche Rente allein im Alter niemals reichen wird. Und genau deshalb gibt es ergänzende Möglichkeiten wie die betriebliche Altersvorsorge. Da geht es nicht darum, ob jemand noch eine Versicherung mehr abschließt, sondern um die Frage, wie kann ich mein Einkommen schon jetzt clever nutzen und mir für später finanzielle Freiheit aufzubauen. Ich erkläre das gerne mit einem Bild. Stell dir dein Gehalt wie einen Kuchen vor. Normalerweise isst man ihn komplett auf. Ein Stück für Miete, eins für Einkaufen, eins für Freizeit, eins fürs Sparen. Bei der betrieblichen Altersvorsorge passiert Folgendes. Ein kleines Stück vom Kuchen wird direkt beiseite gelegt, bevor das Finanzamt und die Sozialabgaben zugreifen. Das heißt, es wird nicht aus dem Netto, sondern direkt aus dem Brutto gespart. Das nennt man Entgeltumwandlung. Ein Teil des monatlichen Gehalts wird für die eigene Vorsorge umgewandelt. Dadurch fallen weniger Steuern und Sozialabgaben an. Und am Ende merkt man im Netto gar nicht so viel von der Abgabe. Und das Beste dabei ist, der Arbeitgeber gibt auch noch etwas dazu. Und so entsteht eine zusätzliche Rente neben der gesetzlichen. Kurz gesagt, heute ein kleines Stück vom Kuchen wegzulegen, damit man später im Leben 2.0 nicht mit einem Krümel dasteht.
1: Leben 2.0 klingt viel cooler als Altersvorsorge oder Rente. Und eigentlich klingt ja doch schon alles sehr logisch und einleuchtend. Aber wenn es so einfach ist, warum machen es dann nicht einfach alle?
0: Genau das ist die spannende Frage. In der Praxis stoße ich immer wieder auf dieselben Antworten. Und die haben irgendwie gar nichts mit der tatsächlichen Funktionsweise der Entgeltumwandlung zu tun, sondern entstehen schon viel weiter vorne. Mitarbeiter sagen zum Beispiel, ich will keine Beratung. Oder ich habe schon anderweitig vorgesorgt. Oder irgendwie ist mir das zu unflexibel. Oder das mache ich später mal.
1: Und wie schauen die Arbeitgeber auf das Thema?
0: Auch da wiederholen sich die Aussagen. Typisch sind Sätze wie, wir bieten das nicht aktiv an. Wer will, kann ja von sich aus fragen. Oder, meine Leute wollen das eh nicht. Da entscheidet quasi der Chef mal fix für seine Mitarbeitenden. Oder, wir haben gerade keine Zeit, es gibt andere wichtige Prioritäten. Oder, naja, es klingt gut, aber so richtig ist der richtige Zeitpunkt jetzt nicht. Oder, meine Leute sind eh zu alt. Das lohnt sich für die gar nicht mehr.
1: Und dann?
0: Tja, genau da setze ich an. Denn hinter all diesen Antworten stecken oft Mythen, Stammtischparolen oder schlichtweg gesundes Halbwissen.
1: Was meinst du mit Mythen?
0: Zum Beispiel gibt es diesen Mythos. Am Ende muss ich die BAV sowieso versteuern. Ja, das stimmt. Aber mal ehrlich, das gilt in Deutschland für jede Kapitalanlage. Ob Zinsen, Dividenden oder Kursgewinne, alles wird versteuert. Der Unterschied ist, bei der BAV spare ich über Jahrzehnte Steuern und Sozialabgaben auf meinen hohen Arbeitnehmersteuersatz. Und später, wenn die Rente ausgezahlt wird, liegt mein Steuersatz in der Regel deutlich niedriger. Das ist also ein klarer Vorteil. Oder der Mythos, wenn ich BAV mache, schrumpft meine gesetzliche Rente. Ja, ein bisschen, aber was bedeutet das real? Das lässt sich für jeden individuell genau berechnen. Und in allen Fällen, die ich kenne, ist der kleine Verlust durch die zusätzliche BAV-Rente mehr als ausgeglichen. Dazu kommt, dass bei der gesetzlichen Rente die Beiträge nicht in einen Topf gehen, auf denen dein Name steht, so wie bei der BAV. Und weißt du, was eigentlich der wichtigste Punkt ist? Es sind gar nicht nur die Mythen oder Stammtischargumente, die Mitarbeitende zurückhalten. Es ist dieser blinde Fleck. In Deutschland gibt es einfach das Thema finanzielle Bildung nicht. Weder in der Schule, noch in der Ausbildung, noch im Studium. Die erste gesetzliche Renteninformation bekommt man mit 27. Und bis dahin hatte man noch nie Kontakt zu dem Thema. Und wenn die Renteninformation dann einmal im Jahr im Briefkasten liegt, machen die Menschen zwei Löcher rein, heften sie ab und schauen sie gar nicht an. Sie wissen aus den Medien, dass es hinten eng werden könnte, aber sie haben das für sich ganz persönlich noch gar nicht registriert, weil es ja auch noch so weit in der Zukunft liegt. Und genau deshalb lehnen viele eine Beratung ab, weil sie das Problem noch gar nicht als ihr eigenes erkennen. Und wer sucht schon eine Lösung für ein Problem, das ihm überhaupt nicht bewusst ist?
1: Spannender Ansatz, den ich so noch nie gehört habe. Und wie kann man das vielleicht heilen?
0: Durch meinen 20-Minuten-Impulsvortrag zur finanziellen Bildung. Den kann der Arbeitgeber seinen Mitarbeitenden schenken, zum Beispiel im Rahmen eines Teammeetings. Wir schauen uns gemeinsam das Thema gesetzliche Rentenversicherung an. Wie funktioniert eigentlich das Umlageverfahren? Warum reicht ein gutes Gehalt nicht automatisch für eine gute Rente? Was ist ein Entgeltpunkt? Ach so, und die Rente wird auch nochmal versteuert? Und wie viel weniger ist denn die gesetzliche Nettorente im Vergleich zum heutigen Nettogehalt, an das sich ja jeder gewöhnt? Danach gibt es Aha-Effekte, lange Gesichter und vor allem den Wunsch nach einer Lösung. Dann wollen nämlich die Mitarbeitenden von sich aus aktiv etwas tun.
1: Das heißt, am Ende haben doch beide Seiten etwas davon, oder? Was denn genauer?
0: Ja, der Mehrwert für Mitarbeitende ist ganz klar. Sie verstehen endlich, was sie erwartet, und sie können selbstbestimmt handeln. Sie schaffen sich Sicherheit und Perspektive für ihr Leben 2.0. Und sie nutzen für ihre Beiträge clever ihr Bruttogehalt und nicht mehr ihr Netto wie bei anderen Themen. Denn die Immobilie, die Themen Gold oder Krypto oder normale Lebens- und Rentenversicherungen werden immer vom Nettogehalt bespart. Und sie behalten natürlich auch ihre Daseinsberechtigung. Das heißt, es geht hier nicht um entweder oder, sondern vielmehr um sowohl als auch. Und für den Arbeitgeber bedeutet es, seine Mitarbeitenden fühlen sich wertgeschätzt. Er gewinnt und bindet gute Leute, gerade im Fachkräftemangel, ein Riesenvorteil. Und er zeigt Verantwortung, ohne dass es mit großen Kosten verbunden sein muss, wenn er das nicht ausdrücklich möchte. Und es gibt noch einen wichtigen Punkt. Der Arbeitgeber ist ohnehin verpflichtet, mindestens 15% des umgewandelten Entgeltes als Zuschuss an den Mitarbeiter weiterzugeben. Viele nutzen das aber auch als Chance und legen bewusst noch eine Schippe drauf. Warum? Weil eine klassische Gehaltserhöhung von 100 Euro beim Mitarbeiter kaum ankommt. Nach Steuern und Sozialabgaben bleiben vielleicht 30 oder 40 Euro mehr im Netto. Wenn derselbe Betrag hingegen in die BAV fließt, hat der Mitarbeiter den vollen Effekt für später. Ein Kunde von mir hatte zum Beispiel ein sehr starkes Jahr 2024 und volle Auftragsbücher für 2025. Und er hat einfach entschieden, dass er jeden einzelnen Mitarbeiter an diesem Erfolg teilhaben lassen möchte und hat gesagt, jeder bekommt 100 Euro arbeitgeberfinanziert in die BAV jeden Monat. Für die Mitarbeitenden war das wie ein Geschenk. Und es hat echte Begeisterung ausgelöst. Und das Betriebsrentenstärkungsgesetz schreibt ja auch vor, jeder Mitarbeiter hat ein Recht auf Beratung zur Entgeltumwandlung. Das betrifft übrigens auch Minijobber und Werkstudenten, sobald sie rentenversicherungspflichtig sind. Natürlich muss man die Beiträge dort verhältnismäßig betrachten. Aber auch wenn ein Werkstudent noch nie eine Renteninformation gesehen hat, dann gibt ihm der Impulsvortrag auf jeden Fall ein erstes Gefühl für das Thema. Und allein dieser Erkenntnisgewinn ist schon wertvoll.
1: Du hast vorhin Mitarbeitende und Arbeitgeber erwähnt. Aber wie ist es eigentlich bei Geschäftsführern, gerade bei einer GmbH?
0: Sehr gute Frage. Für Gesellschafter, Geschäftsführer einer GmbH gilt oft eine Besonderheit. Nach dem sogenannten Statusfeststellungsverfahren haben manche eine Art Zwitterstellung. Steuerrechtlich sind sie angestellt, sozialversicherungsrechtlich, aber selbstständig. Dadurch sind sie häufig von der gesetzlichen Rentenversicherung befreit. Und was passiert dann? Viele zahlen gar nichts mehr in die gesetzliche Rente ein, zogen aber auch nicht weiter vor. Und das ist auf Dauer natürlich keine Lösung, denn wenn ich nichts mehr einzahle, heißt das auch, dass ich im Alter nicht abgesichert bin. Gerade für GmbH-Geschäftsführer ist die BAV deshalb besonders spannend. Sie nutzen in der Regel den Höchstbeitrag zur Entgeltumwandlung. Das kann man sogar im Gesellschaftervertrag festlegen. Der Effekt ist enorm und sollte immer als erste Säule gedacht werden. Für Einzelunternehmer ist es leider nicht möglich. Und auch bei einer GmbH und Co. KG muss man genau prüfen, unter welchen Bedingungen das funktioniert. Aber Fakt bleibt, wer aus der gesetzlichen Rente raus ist, muss

0: sich aktiv um Alternativen kümmern. Sonst bleibt am Ende nichts übrig.
1: Viele Arbeitgeber fürchten den Aufwand und machen den ersten Schritt nie. Wie argumentierst du hier und läuft das praktisch?
0: Ganz einfach. Ich vergleiche das mit einem Arztbesuch. Erst kommt die Anamnese. Was ist dem Kunden wichtig? Und was sprach bisher dagegen? Was wurde vielleicht schon probiert? Und was gibt es vielleicht schon? Wie viele machen bereits mit? Und womit könnte eine niedrige Durchdringungsquote zusammenhängen? Soll es über die 15% hinaus auch einen höheren Zuschuss geben? Und welches Budget ist überhaupt da? Dann setzen wir den Prozess einmal sauber auf, mit Struktur und Know-how. Auf Wunsch starten wir mit meinem 20-minütigen Impuls zur finanziellen Bildung, um überhaupt erstmal Bewusstsein und Gesprächsbereitschaft im Team zu erzeugen. Und danach läuft vieles automatisch, weil die Wiedervorlagen bei mir liegen. Der Arbeitgeber muss mir nur einmal im Monat kurz melden, wer ist neu, wer geht, wann enden die Probezeiten. Alles andere erledige ich.
1: Und du gehst nicht nur zu großen Firmen, oder?
0: Nein, im Gegenteil. Die großen Generalagenturen stürzen sich auf Konzerne. Ich habe mich auf kleine und mittelständige Betriebe spezialisiert. Ingenieurbüros, IT-Firmen, Praxen wie Zahnarztpraxen oder Ergo- und Physiotherapien, Handwerk. Am liebsten bis zu 50 Mitarbeitern. Genau dort, wo die Großen oft nicht hingehen. Ich nehme mir Zeit, erkläre jedem die gesetzliche Renteninformation, beantworte jede individuelle Frage und hole wirklich alle ab.
1: Heißt das, am Ende profitieren beide Seiten?
0: Absolut. Für Mitarbeitende bedeutet es, sie schaffen sich Sicherheit, Klarheit und eine echte Perspektive für ihr Leben 2.0. Sie verstehen endlich, was sie erwartet und können aktiv gestalten, statt später überrascht zu werden. Für Arbeitgeber heißt es, sie zeigen Verantwortung, binden ihre Leute und gewinnen Fachkräfte leichter. Und das Ganze mit einem angemessenen Aufwand. Und weißt du, das Schönste ist, viele meiner Kunden erleben irgendwann diesen Moment, wo sie sagen, oh, Gott sei Dank habe ich damals angefangen. Ich hätte nicht gedacht, dass da später wirklich noch so viel drin ist. Genau diese Freude und Erleichterung, das ist der eigentliche Gewinn. Am Ende geht es nicht um Paragraphen oder um Produkte, sondern darum, Zukunft zu sichern und Wertschätzung spürbar zu machen. Und das Ganze ist viel einfacher, als viele denken.
1: Was sollten Unternehmer und Mitarbeitende jetzt tun, wenn sie diesen Podcast hören?
0: Mein Tipp ist ganz einfach. Nicht länger warten. Ob Unternehmer oder Mitarbeiter, wir alle werden älter und die gesetzliche Rente allein wird niemals reichen. Deshalb informiert euch, stellt eure Fragen, nutzt die Möglichkeiten. Und das gilt ausdrücklich auch für ganz kleine Betriebe mit 2, 3, 4 oder 5 Mitarbeitenden. Gerade da höre ich oft, ach, das lohnt sich für uns nicht. Aber das stimmt nicht. Auch diese Teams haben das Recht, Entgelt umzuwandeln. Und für die Mitarbeitenden macht es einen Riesenunterschied, ob sie später nur von der gesetzlichen Rente leben müssen oder sich zusätzlich aus ihrem Bruttogehalt noch etwas aufgebaut haben. Am Ende geht es nicht um Unternehmensgröße, sondern darum, dass jeder Einzelne seine Zukunft selbst in die Hand nimmt. Und dass Arbeitgeber zeigen, egal wie groß oder wie klein wir sind, unsere Leute sind uns wichtig.
1: Vielen Dank fürs Zuschauen. Lass gerne ein Like da und kommentiere, wenn dir was dazu einfällt. Wir sind über jedes Engagement dankbar. Schalte gerne wieder rein. Nächstes Mal wird es sehr, sehr spannend. Darum geht es darum, wie man die Gesundheit der eigenen Mitarbeiter stärken kann. Mach's gut, bis dann. Ciao.

Luchse, heimliche Waldbewohner mit Samtpfoten, eleganten Pinselohren und wachem Blick. Vor allem in der Dunkelheit aktiv und sehr scheu bleiben die Einzelgänger dem Menschen meist verborgen. Dass diese Tiere durch Sachsens Wälder streifen, vor 2024 war das eine Seltenheit.

0: über 300 Jahren sollen die charismatischen Katzen dauerhaft in den Freistaat zurückkehren. Im Erzgebirge werden Karpatenluchse aus verschiedenen Herkünften wieder angesiedelt. Die eleganten Vierbeiner finden in den ausgedehnten Waldgebieten optimale Bedingungen. Sie sollen hier eine neue Population begründen. Das neue Vorkommen vernetzt die bestehenden in Deutschland und Europa, stärkt die genetische Vielfalt und trägt zum Erhalt der Art bei. Hierfür kommen Nachzuchten aus europäischen Zoos nach Sachsen. Die Tiere werden gezielt auf ein Leben in der Natur vorbereitet. Sie leben in großen, waldähnlichen Anlagen, haben kaum Kontakt zu Menschen und bekommen Wildfleisch. Zudem finden Wesenstests statt, mit denen geprüft wird, ob sie scheu genug für ein Leben in Freiheit sind. Der erste im Freistaat ausgewilderte Luchs wurde in einem Gehege in Thüringen geboren. Juno wurde im März 2024 bei Eibenstock in den Wald entlassen. Außerdem werden Luchse aus der Schweiz ins Erzgebirge umgesiedelt. Die Wildfänge durchlaufen vor ihrer Auswilderung ausführliche Gesundheitschecks. Nova bestand alle Tests und kam ebenfalls im März 2024 nach Sachsen.
1: Das ist schon eine sehr große Freude, wenn man erlebt, dass der lange Plan jetzt einen aktiven stattgefunden hat und der erste Luchs so gesund und munter in seinen Lebensraum hineingesprungen ist.
0: Nach Juno und Nova wurden 2024 mit tatkräftiger Unterstützung vom Staatsbetrieb Sachsenforst drei weitere Luchse in Sachsen ausgewildert. Alva, ein Wildfang aus der Schweiz, Chapo aus einem Zoo in Bayern und Anton, eine Nachzucht aus Belgien. Damit war der erste Meilenstein der Wiederansiedlung geschafft. Diese ist nicht nur für Sachsen, sondern für die gesamte europäische Luchspopulation von großer Bedeutung. Der Luchs ist streng geschützt und nach wie vor selten. Derzeit gibt es in Deutschland nur im Harz, im Bayerischen und im Pfälzerwald Vorkommen mit regelmäßigem Nachwuchs. Diese Bestände sind klein und liegen weit voneinander entfernt. Da die Weibchen kaum wandern und nur wenige Jungtiere bekommen, besteht zwischen den Beständen kaum Austausch. Dies führt zu Krankheiten, Inzucht und auf lange Sicht zum Aussterben der Art. Um den Luchs zu unterstützen, sind weitere Vorkommen nötig, die zwischen den bestehenden liegen. Deshalb werden derzeit nicht nur in Sachsen, sondern auch in Thüringen und Baden-Württemberg Tiere ausgewildert. So erhöhen sich die Chancen, dass die Katzen zwischen den Populationen wandern. Nicht nur in Deutschland, auch in Europa liegen die Luchsbestände weit auseinander. Auch hier finden Auswilderungen statt, um die Art langfristig zu erhalten. Das Erzgebirge mit seiner zentralen Lage kann dabei einen Trittstein zwischen Ost und West bilden. Wie es den Neuankömmlingen in Sachsen geht, wird durch ein kontinuierliches Monitoring überwacht. Alle Tiere tragen GPS-Halsbänder. So erhält das Projektteam Einblick in ihre Aktivitäten. Die Wildfänge Nova und Alva erkundeten nach ihrer Ankunft großräumig das Erzgebirge bis nach Tschechien. Im Laufe der Zeit beschränkten sie sich auf Gebiete, die 200 bis 300 Quadratkilometer groß waren. Das ist für Luchse typisch. Die Nachzuchten Juno, Chapo und Anton waren zunächst kleinräumiger unterwegs, weiteten ihren Aktionskreis aber nach und nach aus. Straßen stellen bei den Wanderungen die größte Gefahr dar. Anton wurde dies im November 2024 zum Verhängnis. Er wurde überfahren. Das Projektteam untersucht auch das Jagdverhalten. Die großen Katzen jagen hauptsächlich Rehe. An einem Riss frisst ein Luchs mehrere Tage. Dies wird auch an den GPS-Daten deutlich. Der Luchs kehrt immer wieder zur selben Stelle zurück.
2: Der Riss müsste hier drin liegen, wenn sie einen hatte. Und Ich krieg sie nicht rein, das heißt, sie liegt nicht mehr in der Nähe des Risses. Ja, sonst müsste ich sie jetzt deutlich hören.
0: Wenn der Luchs die Stelle verlassen hat, kann das Projektteam den Riss suchen.
3: Ich hab den Riss!
0: Nova und Alva, die erfahrenen Wildfänge, haben sofort nach ihrer Ankunft Rehe gejagt. Ungefähr eines pro Woche. Juno, Chapo und Anton, die nachzuchten, erbeuteten zunächst kleinere Tiere wie Hasen und Füchse. Nach kurzer Zeit wurden auch sie erfolgreiche Rehjäger. Mit der Anwesenheit der Luchse wird die natürliche Wechselwirkung zwischen Jäger und Gejagtem wiederhergestellt. Die Reste der erbeuteten Tiere verbleiben im Wald und werden von anderen Tieren verwertet. Übergriffe auf Nutztiere können nicht gänzlich ausgeschlossen werden, sind aber sehr selten. Das zeigte sich beispielsweise in den letzten 20 Jahren in Ostbayern. Hier verursachten 30 bis 50 Luchse etwa 3 Übergriffe pro Jahr. Tierhalter in Sachsen können sich kostenlos beraten lassen und für den Schutz von Schafen, Ziegen und Gatterwild eine Förderung erhalten. Nutztierrisse können kompensiert werden, wenn bestimmte Vorgaben eingehalten wurden. Für Fragen rund um das Thema Luchs ist der Riedelhof bei Markneukirchen ein erster Anlaufpunkt. Die Informationsstelle organisiert unter anderem Veranstaltungen für Klein und Groß und vermittelt Kontakte.
4: Wir bekommen sehr viele positive Rückmeldungen. Der Luchs wird begrüßt als Rückkehrer in unsere Wälder. Er genießt ein sehr hohes Ansehen und mich persönlich macht das sehr glücklich zu sehen, dass der Luchs hier so gut aufgenommen wird.
0: Die Tourismusregion Erzgebirge kann von den charismatischen Pinselohren profitieren. Der Harz ist seit etwa 25 Jahren Luchsregion. Hier wurde erkannt, dass die großen Katzen ein Besuchermagnet sind und das Thema in zahlreichen touristischen Angeboten umgesetzt. Mit Erfolg. Für mehr als die Hälfte der Touristen ist der Luchs ein bedeutender Grund für ihre Reise. Eine der äußerst scheuen Katzen im Wald zu beobachten, ist unwahrscheinlich. Mit seinen feinen Sinnen nimmt der Luchs Menschen wahr, bevor diese ihn entdecken, und geht ihnen aus dem Weg. Um den Tieren auf die Spur zu kommen, verwendet das Projektteam zusätzlich zur GPS-Beobachtung Kamerafallen. Bereits seit 2008 sind diese im Einsatz, um durchwandernde Luchse nachzuweisen.
5: Guck mal! Hey, krass!
0: Bei der Betreuung der Wildkameras leistet ein Netzwerk ehrenamtlicher Luchserfasser wertvolle Arbeit. Hierzu zählen unter anderem Jäger, Förster und Naturschützer.
6: Es ist für uns wirklich total wichtig, dass wir diese Fotos von den Wildkameras von den Jägern auch bekommen. Und wir sind da sehr dankbar, dass das so gut klappt hier im Gebiet. Ah ja.
7: Boah, so ein schönes Bild.
0: Auf den Fotos lassen sich die Tiere anhand ihrer Fleckenmuster identifizieren. Es sind auch Rückschlüsse auf den Gesundheitszustand möglich. Wenn die GPS-Halsbänder, wie geplant, nach mehreren Monaten abfallen, wird die Population vor allem über Wildkameras beobachtet. Luchse verraten ihre Anwesenheit auch durch Rufe oder Spuren, zum Beispiel im Schnee. Hinweise aus der Bevölkerung nimmt das Projektteam gern entgegen und wertet sie aus. Da die Tiere Grenzen überschreiten, werden auch in Tschechien Daten gesammelt. Alle Informationen zusammen ergeben ein umfassendes Bild vom Zustand der Luchspopulation. Diese soll noch wachsen. In den kommenden Jahren sind weitere Auswilderungen vorgesehen. Zudem besteht die Hoffnung auf Nachwuchs. Nur wenn dies gelingt, kann der Luchs langfristig in Sachsen wieder heimisch werden. Das ist das Ziel des Projekts Rehlings Sachsen.

Wir haben zum Wochenende in der Bikezeit ein Kapitel aus dem Erzgebirgsalmanach. Und dazu diese Themen. Große Pläne, Platz für Neues am Bahnhof Jöhstadt. Alter Baum, Linde am Eduardstein in Erla. Und weitere Tipps, Ferienangebote in der Region.

0: Glück auf, Senf oder Ketchup? Wir haben Wochenende, da bekommt man diese Frage oft zu hören, wenn es um die Bratwurst oder das Steak geht. Vom Verkäufer bei einer Veranstaltung oder von Gastgebern bei einer privaten Grillparty. Dabei gibt es mit Blick auf das, was man auf das Gegrillte machen kann, noch so viel mehr. Zur großen Auswahl an Grillsoßen von süß über rauchig bis scharf gehören die klassischen Barbecue-Soßen. Scharfe Soßen wie Habanero-Soße oder Peri-Peri-Soße, senfbasierte Soßen wie die Dijon-Senf-Soße, Kräuter- und Ölsoßen wie Chimichurri mit Petersilie, Knoblauch, Essig und Öl. Cremige Soßen wie Knoblauch-Aioli sowie bei uns ankommende Soßen aus der internationalen Küche wie das griechische Tzatziki, das japanische Teriyaki oder das nordafrikanische Harissa. Gute Gastgeber sollten bei den Soßen aber auch an den fruchtigen Varianten denken. Da gäbe es zum Beispiel Mango Curry, Ananas Chili, Aprikosen Barbecue, Cranberry Barbecue oder Pfirsich Bonbon. Sie sehen, für jeden Geschmack ist da definitiv was dabei. Am Ende tun's aber auch Senf oder Ketchup. Ja, und damit zu unserem Bild der Woche, das gar nicht mit dem Grillen zu tun hat.
1: Unser Bild der Woche zeigt junge Kätzchen im Tierheim in Bockau. Nach einer Woche mit viel Sonne und hohen Temperaturen sorgt dieser Anblick hoffentlich für eine kleine Abkühlung, zumindest fürs Gemüt. Mitten im Wald, direkt an einem Bach und in angenehmen kühlen Räumen lassen sich die kleinen Sampfoten beim Spielen und Kuscheln nicht stören. Ob die Kitten nun neugierig herumspringen oder sicher eingerollt im Körbchen liegen, genießen sie mit uns diesen kurzen Moment zum Wohlfühlen.
0: Mit Ende der Sommerferien zum 3. Augustwochenende nimmt das Festtreiben im Erzgebirge wieder zu. Allein im aktuellen Lugauer Anzeigeblatt werden mehrere Veranstaltungen und Jubiläen angekündigt. Das sind ein Bulldog- und Nutzfahrzeugtreffen am 14. und 15. August in Niederwürschnitz. Die Ursprunger Hausflohmärkte und das Lindenfest in Niederwürschnitz jeweils am 22. August. Das Sommerfest in der Pusteblume Lugau am 29. August, das Sommerfest des Stadtchores Thalheim gemeinsam mit den Oelsnitzer Blasmusikanten in Thalheim am 30. August, die Festwoche zum 100-jährigen Jubiläum des Posaunenchors Niederwürschnitz am 30. August sowie vom 11. bis 13. September die Feierlichkeiten rund um 150 Jahre Feuerwehr Niederwürschnitz. Besonderes Augenmerk liegt in diesem Jahr auf Erlbach-Kirchberg. Dieser längst festlich geschmückte Lugauer Ortsteil feiert 2026 das 850-jährige Dorfjubiläum. Am 29. August stehen dabei der Festumzug und das Sommerfest im Badgelände auf dem Programm. Der Festumzug soll 14 Uhr in Kirchberg, Höhe Bushaltestelle, Weg zur Kirche beginnen und über Dorfstraße, Neue Straße, Alte Schmiedegasse, Dorfstraße bis zur Gerstorfer Straße führen. Stolberg ist am 22. August Gastgeber des 26. Sächsischen Familientages. Unter dem Motto Wir sind Familie werden von 11 bis 18 Uhr tausende Besucher aus ganz Sachsen in der Erzgebirgsstadt erwartet. Der Sächsische Familientag wird vom Sächsischen Staatsministerium für Soziales, Gesundheit und gesellschaftlichen Zusammenhalt gemeinsam mit der Stadt Stolberg veranstaltet und zählt zu den größten Familienveranstaltungen in Sachsen. Infos zum Programm finden Sie unter www.stolberg-erzgebirge.de/sächsischer-familien-familientag.
1: Knapp 1000 Gäste erlebten in Schneeberg beim diesjährigen Silberstrom Rock am Teich ehrliche Rockmusik ohne Schnickschnack und Effekthascherei. Beide Bands, die am 1. August auf der Bühne standen, überzeugten nicht nur musikalisch, sondern auch durch ihre authentische und sympathische Art. Die Schweizer Hardrock- und Heavy-Metal-Band Fire Rose eröffnete den Abend mit einer energiegeladenen Bühnenshow, die sofort zündete. Um 22 Uhr übernahmen The New Roses die Bühne. Mit eingängigen Melodien, einer perfekten Bühnenperformance und der rauen, unverwechselbaren Stimme des Sängers Timmy Ruff strahlte die Band eine Magie aus, der sich niemand entziehen konnte. Wir werden in Gucknäher unser Erzgebirge demnächst noch ausführlicher berichten.

0: Angekommen bei den bevorstehenden Straßensperrungen. Am 10. August beginnen in Burkhardsdorf die Arbeiten zur Fahrbahnerneuerung an der B95. Die Maßnahme erstreckt sich auf rund 2 Kilometer von der Fußgängerampel am Auenberg bis unmittelbar vor die Einmündung der Klaffenbacher Hauptstraße in die B95 in Fahrtrichtung Chemnitz. Zudem werden der Buswendeplatz in Fahrtrichtung Chemnitz erneuert, sowie ein rund 254 Meter langer Randbalken im innerörtlichen Bereich hergestellt. Die Arbeiten unter Federführung der Niederlassung in Chemnitz des Landesamtes für Straßenbau und Verkehr sollen bis in das Jahr 2028 dauern. Die Vollsperrung erfolgt in mehreren Bauabschnitten. Eine Umleitung ist deshalb ausgewiesen. Die Änderungen im Linienverkehr sind den Aushängen an den Haltestellen oder unter www.rve.de zu entnehmen.
1: Aufgrund von Fahrbahnerneuerungsarbeiten muss die Bundesstraße 171 in Olbernau vom 10. August bis voraussichtlich 11. September 2026 voll gesperrt werden. Die Baumaßnahme erfolgt in zwei Abschnitten. Der erste Bauabschnitt betrifft den kompletten Marktbereich, der zweite Bauabschnitt betrifft die Zürblitzer Straße vom Abzweig Blumenauer Straße bis zum Abzweig Brandauer Straße. Eine Umleitung wird ausgewiesen. Informationen zum ÖPNV sind den Aushängen an den Haltestellen oder unter www.rve.de zu entnehmen.
0: Bunte Steine stehen in Gohnsdorf bei den Lego-Tagen für kreative Ferientage zur Verfügung. Vom 10. bis 13. August wartet im Volkshaus ein nettes Betreuerteam täglich von 10 bis 17 Uhr auf coole Kids. Veranstalter ist die Kirchgemeinde Gohnsdorf. Unterstützung kommt vom Hort, der Kommune und den Vereinen des Ortes.
2: Noch bis zum Ende der Sommerferien in Sachsen lädt die Mitmachausstellung Maschinenminis – Deine Erfindung, deine Werkstatt – zu einem Besuch des Industriemuseums Chemnitz ein. Die Sonderausstellungshalle ist eine offene Werkstatt, in der getüftelt, gebaut und ausprobiert werden kann. Kinder, Eltern, Großeltern und alle Experimentierfreudigen werden hier zu Erfinderinnen und Erfindern und konstruieren oder gestalten selbst funktionsfähige Maschinen. Im Mittelpunkt der Ausstellung steht das spannende Zusammenspiel von historischem Erbe und modernen Zugängen zur Technik. Die Ausstellung Maschinenminis macht anschaulich erlebbar, wie Maschinen funktionieren, wie Materialien genutzt werden können und wie Vergangenheit, Gegenwart und Zukunft miteinander verbunden sind. Kinder erfahren direkt, wie viel Freude und Potenzial in technischem Denken, handwerklichem Tun und kreativer Problemlösung steckt.
0: Spannende Ferienstunden sind im Planetarium der Miniwelt Liechtenstein möglich. Noch bis zum 14. August wartet ein volles Ferienprogramm auf neugierige Entdecker. Infos finden Sie im Internet auf der Internetseite www.minikosmos.de.

0: Aus dem Erzgebirgsalmanach, 8. August 2001. Wilfried Oettl, Annaberger Landrat AD, wird in Annaberg-Buchholz feierlich verabschiedet. Zahlreiche Gäste sind deswegen ins Eduard-von-Winterstein-Theater gekommen. Sie sagen dem Politiker Dank für 11 Jahre unermüdliches Wirken im Dienste des Landkreises Annaberg. Oettl ist seit der Wende als Landrat tätig gewesen. Er vertrat den Landkreis in den verschiedensten Gremien, Beiräten, Vorständen und Aufsichtsräten auf Landkreisebene und darüber hinaus. Bei der Wahl im Juni 2001 war der CDU-Politiker im zweiten Wahlgang Jürgen Fürster vom Bürgerforum knapp unterlegen.
1: In Jelstadt hat in der ersten Augustwoche der von Mitgliedern der IG Pressnitztalbahn lang ersehnte Abriss eines Wohnblocks begonnen. Der mehrgeschossige Plattenbau blockierte über Jahrzehnte die Wiederinbetriebnahme des Bahnhofs Jelstadt nach historischem Vorbild. Günther Langer, der die Entwicklung entlang der Bahnstrecke seit Jahren mit der Kamera begleitet, hat sich fürs Lokalfernsehen im Erzgebirge auch von der aktuellen Situation ein Bild gemacht. Hier sein Bericht.
2: Mario Böhme, schlägt da das Herz höher seit 7.30 Uhr? Ich hoffe, das ist exakt hier. Steht hier ein großer Bagger vor diesem ehemaligen Bau, den ihr seit Jahren verflucht. Stimmt das?

0: Ja, ich sag mal, heute, ab heute ist das sichtbare Zeichen der Baufeldfreimachung für unser großes Projekt Erlebnisbahnhof Jöhstadt, also der Wiederaufbau des gesamten Bahnhofs Jöhstadt mit seinen Gleisanlagen, seiner vollen Schönheit. Ja, und ab heute 7.30 Uhr werden Tatsachen geschaffen, richtig, ja.
1: Klär uns doch mal auf, seit wann steht das Ding überhaupt hier und wie lange waren hier Mieter untergebracht?
0: Ja, der Block ist 1988 gebaut worden, eingeweiht worden, nachdem die Bresnitztalbahn hier in Jöhstadt 1984 das letzte Mal gefahren ist. Und wie das zu DDR-Zeiten so war, es wurde Wohnraum benötigt und das schnellste und effektivste war natürlich, so einen Plattenbau hier an dieser Stelle hinzustellen, weil halt auch die Fläche frei war und zugegebenermaßen nicht gerade besonders schön in die Landschaft passt. Ja, und so mussten wir uns viele, viele Jahre, konkret seit 1990, seit der Wiederaufbau der Bresnitztalbahn läuft, damit abfinden, dass der Bahnhof Jöhstadt nichts in seiner vollen Schönheit wieder aufgebaut werden konnte. Und heute beginnt eigentlich eines der sichtbaren Zeichen einer langen, langen Vorbereitungszeit, was begonnen hat mit dem Wunschdenken, mit dem, glaube ich, unerreichbaren, ja, wenn der Bahnhof mal wieder komplett aufgebaut werden konnte. Aber wie das so ist, aus Träumen, aus Wünschen, wenn man dranbleibt, wird irgendwann Realität. Und ja, heute ist es soweit. Ab heute wird der Block zurückgebaut, die Fläche freigeschaffen, dass wir in den nächsten Jahren die Gleise wieder aufbauen können und den Bahnhof wieder in seiner vollsten Schönheit errichten können.
1: Und die nächsten Jahre, die interessieren mich natürlich und auch unsere Zuschauer. Ja. Also dieses Bahnhofsgelände wird sich total verändern hier. Das Altgebäude wird natürlich stehen bleiben, hier aber bis zur Fahrzeughalle hier wird es natürlich einen Umbruch geben.
0: Ja, es ist ja nicht nur, dass die Gleisanlagen wieder aufgebaut werden, sondern wir wollen das gesamte Bahnhofsgelände hier am Bahnhof Jöhstadt, um den Bahnhof Jöhstadt zu einem Erlebnis- und Tourismusbereich entwickeln, wo also der Besucher, der herkommt, mehr erleben kann als nur Bahnfahren. Wenn wir zum Beispiel in der Woche nicht fahren, dass es eine Ausstellung gibt, dass man sich trotzdem auch Fahrzeuge anschauen kann, dass man das Eisenbahngeschehen irgendwie nachvollziehen kann. Also wir wollen hier richtig einen touristischen Schwerpunkt schaffen, hier in Jöhstadt am Bahnhofsbereich. Und jetzt geht natürlich mit diesem Abriss die richtige Umsetzung los. Aber natürlich ist sowas nicht von heute auf morgen gemacht. Es wird natürlich einige Zeit in Anspruch nehmen. Und ja, mit Terminen, das ist immer, wie es so ist. Aber ich sage mal, es ist realistisch, in den nächsten zwei Jahren zumindest die Gleisanlagen mal aufzubauen. Und dann werden wir Stück für Stück, peu à peu, immer wieder was Neues bieten.
1: Wir wollen unsere Zuschauer beruhigen. Es wird auch viele Parkplätze geben hier. Das Areal im Hintergrund, hier wo noch Bäume stehen, das wird sich auch total verändern. Hier kann man rund um diesen Bahnhof spazieren gehen.
0: Das ist richtig. Es wird also dann auch verschiedene Punkte geben in Zukunft, wo man sich informieren kann, wo man was erleben kann bei einem Rundgang im Außenbereich bzw. auch im Innenbereich des Bahnhofes. Und was für die Besucher ganz wichtig ist, wir werden die Einschränkungen für den Fahrbetrieb natürlich so gering wie möglich halten. Also wir werden weiter jedes Wochenende unseren Fahrbetrieb durchführen und die Besucher, die Zuschauer sind natürlich auch herzlich eingeladen, sich in den nächsten Wochen für weiteren Fortschritt hier zu informieren.
1: Also die Gäste, die werden sich natürlich auch auf elektronische Mittel berufen können und da wird man sicherlich eine kleine Zeitreise unternehmen können. Wird das so werden?
0: Ja, auch das wird es geben, auch das ist geplant, dass in einem Ausstellungsbereich man die Geschichte nicht nur der alten Bresnitztalbahn verfolgen kann, sondern auch ja, die Geschichte oder ja, den langen Zeitraum des Wiederaufbaus seit 1990. Auch das wird in Zukunft elektronisch in Bild und Ton zu erleben sein, der Öffentlichkeit zugeführt werden. Und ich sage mal, da haben wir natürlich hier jemand hinter der Kamera stehen, der sehr, sehr viel davon dokumentiert hat. Und da werden wir dann das eine oder andere auch mit verwenden.
1: Also ich bin jetzt schon neugierig, aber ich muss mich noch etwas gedulden. Du nennst keine Zahlen, aber wie erwähnt, auch der Woche über, wo ja ansonsten kein Fahrbetrieb herrscht, sollte man mal hier vorbeischauen.
0: Das ist richtig, genau. Das ist auch der große Nenner, auf den wir hier kommen wollen, dass wir auch in der Woche hier die Möglichkeit haben, wenn uns Leute besuchen, dass sie, wenn sie vielleicht nicht mit der Bahn fahren können, aber doch einiges erleben können und quasi nicht umsonst herkommen.
1: Mario Böhme, wir freuen uns drauf. Alles Gute wünsche ich euch. Einen Bauverlauf ohne große Probleme. Und bis zum Übergabepunkt haben wir noch etwas Zeit.
0: Das ist richtig. Ja, jetzt steht erstmal im Vordergrund die Baufeldfreimachung.

0: Empfangsgebäude in Jöhstadt entstehen soll. Eine Museumsbahnfahrt lässt sich übrigens ideal mit einer Wanderung entlang der Bahnstrecke verbinden. Wir steuern jetzt aber ein anderes Ziel an. Im Erzgebirge gibt es ja viel zu entdecken.
1: Jahresringe, Bäume, die ins Auge fallen. Ein wahrhaft imposanter Baumriese ist die Linde am Eduardstein in Erla. Seit 1960 geschützt, gilt das Naturdenkmal als älteste und stärkste Linde im Altlandkreis Aue-Schwarzenberg. Bei einer Höhe von etwa 25 Metern bringt es der knorrige Stamm auf einen Umfang von knapp 7,50 Metern. Der Kronendurchmesser des über 400 Jahre alten Baumes beträgt ca. 16 Meter.

Besonders beeindruckend und bei Fotografen beliebt ist die Verbindung, die die Linde mit der Zeit im Wurzelbereich mit dem felsigen Standort eingegangen ist.

0: Ein Schild verrät, dass der Eduardfelsen laut alter Unterlagen wahrscheinlich nach dem Hammerherren Eduard Wilhelm Breitfeld, der 1832 den Erlerhammer erwarb, benannt worden ist.
1: Ja, und bevor die Bergzeit jetzt gleich zu Ende geht, noch ein Programmhinweis. Auch in diesem Jahr gab es am Katzenstein in Popershau das Spektakel Rock am Berg. Bei uns haben Sie die Gelegenheit, sich ein Bild zu machen. In Guckner, unser Erzgebirge, ist ein knapp halbestündiger Bericht vom Rock am Berg 2026 in Popershau zu sehen. Die nächste Bergzeit geht dann Montagabend wieder auf Sendung. Ich wünsche im Namen unseres Teams ein angenehmes Wochenende und viel Spaß beim Grillen mit welcher Soße auch immer. Bis dahin, Glück auf!

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0: Herzlich willkommen und Glück auf, liebe Zuschauer, zu Glück auf Kompakt. In der nächsten halben Stunde fassen wir für Sie aktuelles Geschehen der letzten Tage in unserer Region zusammen. Dass man im Erzgebirge nicht nur hart arbeiten, sondern auch kreativ und ausgelassen feiern kann, das ist bekannt. Wie viel Erfindergeist und Muskelkraft in unserer Region steckt, das konnte man am 1. Augustwochenende beim traditionellen Badfest am Bierwiesenteich in Pfaffroda erleben. Der unbestrittene Höhepunkt der Festtage ist das große und spektakuläre Bootsrennen. Und obwohl sich das Wetter eher von einer regnerischen Seite zeigte, ließen sich die vielen Schaulustigen die Gaudi nicht entgehen. Einem klaren Außenseiterteam schien das Schmuddelwetter aber gar nicht so schlecht zu liegen. Sie trotzten nämlich diesen, kämpften bis zuletzt und holten überraschend den Sieg. Frank Langer war für uns am Bierwiesenteich mit dabei.
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Stellen Sie sich vor, ein Ferienhaus würde eigens dafür gebaut, dass Sie sich wohlfühlen. Im Herzen des Erzgebirges, in Olbernhau am Bierwiesenteich. In weitläufiger Natur mit Blick auf den See, wo Sie morgens vom Gesang der Vögel wach werden und abends den Sonnenuntergang genießen. Stilvoll, besonders und mit dem unbedingten Anspruch, dass Sie gerne hier sind. Entdecken Sie zu jeder Jahreszeit vielfältigste Möglichkeiten, einen erholsamen Urlaub zu verleben. Erkunden Sie die Region zu Fuß, per Rad oder auf dem Rücken der Pferde. Oder Sie geben sich einfach der Ruhe und Entspannung auf der Terrasse oder dem Badesee hin. Unsere Familienfreundlichkeit wurde zertifiziert und auch Hunde sind hier herzlich willkommen. Und im Restaurant mit Bowlingbahn, Spielplatz, Volleyball- und Basketballfeld kommt auch bei den Jüngeren keine Langeweile auf. Hier ist Urlaub. Doch seien Sie gewarnt, es könnte sein, dass Sie Gefallen finden oder sich verlieben in eine einzigartige Landschaft, in die Menschen, gastfreundlich, bodenständig und mit einer angenehmen Zurückhaltung. Oder gleich beides. Dann kann es sein, dass Sie ein zweites Mal wiederkommen oder auch ein drittes Mal. Wie gesagt, wir haben Sie jedenfalls gewarnt.

0: Die Piraten waren los. Nö, eigentlich nicht. Es waren Boote. Oder doch Dampfloks? Ganz schön verzwickt, was man auf dem Bierwiesenteich in Pfaffroda am 1. August alles entdecken konnte. Die örtlichen Vereine hatten zum inzwischen traditionellen Bootsrennen eingeladen. Anfang der Woche sah es zwar noch recht mager aus, da sich nur 4 Teams gemeldet hatten, doch am Sonnabend waren dann 8 Eigenbauboote am Start, das aus Dorntal zum Beispiel zum ersten Mal.
1: Ihr seid definitiv im ersten Vorlauf dabei.
2: Also bei der ersten Runde.
3: Ja. Genau.
1: 2, alles klar.
2: Wir sind mit unserem Kultor da, der ist vom Kulturverein für Dorntal und Haselbach gebaut worden. Und Kultor, also Kultur steckt drin und Tor von Wikinger, Tor der, ja, der Gott mit seinem Donner, der alle niederreißt. Und ja, mal sehen, ob wir gewinnen. Wir sind motiviert!
4: Ihr habt am längsten jetzt noch trainiert. Müsstet ihr euch einstimmen, oder?
5: Ja, wir sind das erste Mal, dass wir gefahren sind, das Boot.
4: Wo habt ihr das her?
5: Vom Rico.
4: Selber gebaut und wann hat er das gemacht?
6: Das haben wir erst vor 2 Tagen gekriegt.
4: Ah, okay.
7: Das ist eine Leihgabe.
4: Eine Leihgabe.
8: Von dem Team, was sie so leider nicht mitmachen kann, wegen personellen Mangel.
4: Ja. Ja, wollt wir gewinnen heute?
9: Ja, mit Sicherheit.
4: Aha.
10: Kriegen alle das gleiche Ziel an.
4: Und ihr seid am koordiniertesten oder wie auch immer.
2: Ja,
11: ja. Ja, motivieren uns gegenseitig, ja, so ist das immer.
4: Ja, ist richtig.
11: Und wir machen das als Spaß an der Freude. Und das, nicht, weil wir unbedingt gewinnen. Genau.
4: Das Gefährt war aber schon mal auf dem Wasser, oder?
11: Ja. Wir machen ja jetzt schon, also ist das der 14. Also was heißt das 14. Boot? Wir machen das 14. Mal schon.
4: Was macht ihr gerade in eurem Boot? Tuning?
12: Ja. Das darf aber keiner wissen.
4: Nee. Ganz geheim. Da wollt ihr wohl mit der Lok auf dem Wasser fahren.
12: Und die fährt wie auf Schienen.
13: Schön geschmiert, das Ding.
4: Läuft.
0: Rico Holler ist der Cheforganisator und froh über die doch positiven Rückmeldungen. Zumal das Wetter am Sonnabend jetzt nicht wirklich das Schönste war.
14: Es war doch nie so schwer, die Boote am Rennen zu begeistern.
4: Ach so?
14: Ja, also bis,
4: das Wetter, oder?
14: Nee, bis Montag waren 4 Boote gemeldet und jetzt habe ich mich bemüht, noch mehr herzubringen und jetzt sind wir bei 8.
4: Ja, aber es ist immerhin, die scheinen alle sehr motiviert zu sein, da wird sich geschminkt, da wird sich umgestaltet. Die Abnahme war vor und sind dann alle Boote regelkonform.
14: Die Boote sind alle regelkonform, die sind Muskelkraft betrieben und es sind die meisten schon langjährige Teilnehmer, die jetzt bloß dieses Mal mit neuer Besatzung hier antreten.
4: Und was ist eine besondere Herausforderung? Eigentlich schon die Wende hier hinten, oder?
14: Die besondere Herausforderung ist die Wende. Und das ist, sag ich mal, in die Vorläufe, wo die schwächeren Boote mit am Start sind, meist noch nicht so das Problem. Aber im Finale, wo heute wieder 5 Boote am Start sind, wird es schwierig. Und die Bootsteams wählen dann noch das kreativste Boot. Und da haben die bis jetzt immer ein gutes Näschen gehabt, dass wirklich der sich dort gute Mühe gemacht hat. Zum Beispiel Halbach macht bei jedem Bootsrennen ein neues Design und da ist das eine gute Sache.
4: Ihr beobachtet, ihr legt euch eine Taktik zurecht, oder?
14: Ja.
15: Wir rammeln einfach voll Ruß in die Nein.
16: Wir studieren die anderen Boote erstmal, um den richtigen Plan zu finden.
4: Fahrt ihr selber mit?
14: Nein.
4: Nur als Zuschauer.
14: Genau.
4: Dann für das nächste Jahr, das nächste Mal vielleicht.
14: Genau.
1: Ja, wir müssen es erst mal schaffen. Am Anfang der Woche sah es noch nicht so gut aus, aber das hat der Rico bestimmt schon gesagt. Ne?
4: Ja, genau.
1: Da hat man schon ein bisschen Bedenken, oh, aber jetzt sind es doch 8 Boote gewonnen und das Wetter spielt hoffentlich dann noch ein bisschen mit und dann geben wir uns Mühe, wird schon spaßig werden.
0: Während die Vorbereitungen im und am Bierwiesenteich liefen, wurde am Festzelt bzw. auf dem Festplatz ein Piratenfest gefeiert.
2: Achtung!
0: Das Team der Kita Sonnenkinderland hatte sich hierzu allerlei einfallen lassen. Von der Goldwäsche bis zum Bootsbasteln war alles dabei.

0: Schmeißt doch einfach erstmal alle die Regenschirme weg und feuert mal ordentlich an hier.
1: Unterdessen begann auf dem Teich das Rennen in den ersten Wartungsläufen. Gelegentliche Schauergüsse, die aufgrund der doch angenehmen Außentemperaturen dem Ganzen keinen Abbruch taten, sorgten eben für viele offene Regenschirme. Den Teams im Wasser war es am Ende ohnehin egal. Nass waren sie in den meisten Fällen eh. Rico Holler mit dem Videobeweis und strengem Blick, dass alles ordentlich vonstatten geht. Den ersten Lauf gewann das neue Boot Kultur aus Dürmtal.
2: Fertig! Los!
0: So, und jetzt auch anfeuern. Unsere jüngsten Teilnehmer, das ist die Lisbeth und der Emil. So, jetzt wird es gespannt, ob ihr alle ganz ordentlich in die Boje kommt. Hinter die Boje. Das sieht knapp aus.
3: Erster Platz waren die Pfotzen, dann die Seewalze, dann die Feuerwehr Frau Bruda mit LS 16 und das Wortfisch zum anderen Ziel.
4: Aber beim sechsten Lauf wird ganz besser, oder?
5: Hoffentlich, aber ich glaube, wir sind, also Firefox ist, denke ich, raus.
4: Ah, okay.
5: Aber
4: dabei sein hat Spaß.
5: Dabei sein ist alles Spaß haben.
1: Im Hoffnungslauf konnte sich ein Team dann für das Finale qualifizieren.

0: Somit waren da 5 Mannschaften auf dem Wasser, die allesamt voll motiviert um den Sieg ruderten oder traten oder wie auch immer.
1: So, liebe Gäste, das ist das Finale. Bitte alle noch mal ganz ordentlich hier anfeuern. Auf die Gäste hier.

0: Dafür wurde eine ganz knappe Kiste hier.
1: Knappe Sache. Nur der genau analysierte Videobeweis könne das Endergebnis sicherstellen.
2: Also, es ist sauknapp. Es ist dunkel.
1: Am Ende wird es wohl die rhythmische Trommlerin gewesen sein, die ihr Team nach vorn trieb.
3: Wie hast du denn deine Mannschaft animiert? Oder, ja, wie ging's?
4: Wir haben einfach geschrien raus, die Kraft, und dann ging das einfach weiter. Wo es dann nicht mehr weiter ging, einfach schreien.
3: Schreien und weiter.
4: Schreien und weiter.
3: Da hat die Kriegsbewahrung geholfen.
5: Ja, oder? Natürlich, herrlich. Weil wir kein
3: Truppenhagen. Könnt ihr denn mit diesen beiden Plätze treten?
5: Auf alle Fälle. Hätten wir nie gedacht. Das Boot und alles vor 2 Tagen oder so organisiert und jetzt sind wir hier und haben 10. Platz gemacht. Ist das geil?
1: Die Seewalze landete auf Platz 2.
0: Der Sieger des kreativsten Bootes ist Kultur Domtal.
1: Zur Siegerehrung im Festzelt wurden aber alle ausgezeichnet. Nur dass die 3 vorderen Plätze noch Pokale erhielten. Angestrengt hatten sich alle. Und den Titel verteidigen bzw. die Sieger herausfordern wird man in 2 Jahren auch wollen. Dann wird es sicherlich eine Neuauflage des Bootsrennens am Bierwiesenteich in Pfaffroda geben.

0: Er war Landesvater, Wirtschaftspionier und prägte das albertinische Sachsen besonders. Am 31. Juli hätte Kurfürst August von Sachsen seinen 500. Geburtstag gefeiert. Als Vater August ging er in die Geschichtsbücher ein, schuf eine moderne Verwaltung, förderte den erzgebirgischen Bergbau und legte den Grundstein für den wirtschaftlichen Aufstieg Sachsens in der Renaissance. In Freiberg geboren und in der kurfürstlichen Begräbniskapelle des Freiberger Doms bestattet, ist die Silberstadt bis heute auch mit seinem Namen verbunden. Dieser runde Geburtstag war für den Förderverein am Dom der willkommene Anlass, das bedeutende Leben und Wirken des Kurfürsten in einem würdigen Rahmen zu ehren. Thomas Lipoldes und Frank Langer berichten.
1: Ein herzliches Glück auf! Unser Ausflug führt uns heute nach Freiberg, weil ein besonderer Jahrestag gekommen ist. Wir überbringen Blumen zum Geburtstag. Anlässlich des 500. Geburtstags von Kurfürst August besuchen wir ihn und wollen sehen, wie er diesen Tag begeht. Hier in Freiberg machen wir ihm unsere Aufwartung. Die Grabgelege, etwas versteckt im ehemaligen Kurraum des Doms, öffnet heute deshalb ihre Pforten. Wir schließen uns den Gratulanten an.

0: Ein geschichtsträchtiger Raum hier in Freiberg, etwas ganz Besonderes, gibt es in Europa nördlich der Alpen nur einmal hier bei uns. Und warum haben wir uns heute hier zusammengefunden? Um ein Geburtstagskind zu ehren. 500 Jahre. Eine stolze Zahl. Am 31. Juli vor 500 Jahren wurde Kurfürst August hier in Freiberg geboren. Da war er natürlich noch nicht Kurfürst. Das ist er dann erst geworden, nachdem sein älterer Bruder Moritz von Sachsen im Alter von 32 Jahren starb. Dazu haben wir vom Förderverein des Freiberger Doms uns unsere älteste Domführerin eingeladen, Elisabeth Seidler, die uns gleich ein paar Informationen zu Kurfürst August noch übermitteln wird.
1: Seine Eltern waren Herzog Heinrich und Katharina von Mecklenburg, dort im beginnenden Rund als erste in den Epitaphien dargestellt. Heinrich stirbt 1541, Katharina 20 Jahre später. August ist das sechste Kind seiner Eltern, damit als letzter der Lieblingssohn seiner Mutter, was wir bei seinem Heranwachsen in seiner Regierungszeit immer wieder neu merken. Zehnjährig erhält August den als Humanisten bekannten Rektor der Freiberger Stadtschule, Johann Rivius, als Lehrer. Der unterrichtet ihn in Religion, Geschichte und Latein. 1540 und 1541 ist er mit Rivius und seinem Erzieher Graf Johann von Mansfeld an der Uni Leipzig. 1542 ein Jahr am kaiserlichen Hof in Wien, später in Prag. König Ferdinand von Böhmen lässt ihn fürstliche Sitten und Tugenden kennenlernen. Das lernte er hier am bescheidenen Hof seiner Eltern wahrscheinlich nicht. August wird von Kurfürst Moritz, seinem Bruder, 5 Jahre älter, zum Administrator des Bistums Merseburg bestimmt. Weitere Einkünfte erhält er durch die Ämter verschiedener Städte und ehemaliger Klöster. Aber als junger Mensch wirtschaftet er schlecht. Zur Vergrößerung seines Kurfürstentums habe ich ja schon ein paar Anzeigen gemacht. Die Grafschaft Henneberg hat er 1563 erworben, die war verschuldet. Und sie haben inzwischen das Henneberger Wappen gefunden. Das kann man sich ja gut merken. Die Henne auf dem Berg. Und unter den kurfürstlichen Bronzefiguren ist die als letzte erworbene Grafschaft zu finden. Bei den Damen nicht, aber die kommen ja auch aus fremden Gebieten. August hat sich auf allen Gebieten seines großen Landes interessiert und das entwickelt. Er hatte ja auf Moritzens Vorarbeiten aufbauen können, also das war eine günstige Zeit. Und um gleich noch mal zum Gelde was zu sagen, nach 33-jähriger Regentschaft hat Kurfürst August dann seinem Sohn und Nachfolger Christian I 2 Millionen Gulden hinterlassen, die Kassen waren gefüllt und eine Fülle aus unterschiedlichen Ländern stammenden Silber- und Goldmünzen. Da können wir erkennen, was für August wichtig war zu sammeln. Bücher aus seiner Bibliothek, Erd- und Himmelsgloben werden dort angeführt, Datumsanzeiger, Uhren, Landkarten, geometrische Instrumente, auch Edelsteine und Gläser. Nach einer fast 33-jährigen Regierungszeit starb Kurfürst August am 11.02.1586 im Alter von 60 Jahren nach einem Schlaganfall. Er war gerade von einem Jagdaufenthalt in Moritzburg zurückgekommen.
2: Wir gratulieren zum Geburtstag.

0: Wir verabschieden uns und lassen den Blick noch einmal schweifen. Hier findet man etwas versteckt einen ehemaligen Freiberger Friedhof, der vom Kreuzgang umschlossen wird. Der Dom zu Freiberg ist allemal eine Reise wert und bietet neben der beeindruckenden Architektur noch so manches Detail, was entdeckt werden will. Wer sich auf die Spuren Kurfürst Augusts begibt, erlebt auch heute noch Überraschendes. Kürzlich fand man bei Renovierungsarbeiten zwei bisher unentdeckte Räume auf der Augustusburg, dessen Name er ihr gab. Hier, so sagt man, könnte es sich um ein geheimes Labor aus damaliger Zeit handeln. Seit kurzem sind diese Räume für Neugierige zugänglich.
1: Liebe Zuschauer, das war unser Magazin Glück auf Kompakt mitten im Hochsommer. Danke, dass Sie dabei waren. 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

Tolle Goldwings kann man zum Goldwing-Treffen am 13. bis 16. August in Bad Einsiedel bestaunen. Aus nah und fern kommen die Luxusmotorräder wieder zusammen. Eine Besonderheit dieses Treffens ist, dass am Freitagabend, den 14. August ab 20.30 Uhr, die Maschinen mit ihren vielen Lichtern zu einer Paraderunde durch das Spielzeugdorf aufbrechen. Und ab 22 Uhr klingt der Abend mit Live-Musik bei einem hoffentlich schönen Sommerabend aus. Das ist aber nicht das einzige Event im Ort an diesem Wochenende. Denn am Samstag, dem 15. und Sonntag, dem 16. August, wird auch das Wilsbachfest gefeiert. Am 15. August beginnt das Fest um 14 Uhr mit einem bunten Nachmittag für die ganze Familie. 14.30 Uhr unterhält Sperschel aus Drehbach das Publikum. 17 Uhr präsentiert die Jugendfeuerwehr eine Schauübung. Um 20 Uhr beginnt das Abendprogramm mit Live-Musik, mit Kathleen und Thorsten und der Disco Light Dance. Parallel wird ca. 20.30 Uhr zu einem Fackel- und Lampionumzug eingeladen. Und am Sonntag, dem 16. August, musizieren ab 12 Uhr die Berglandmusikanten aus Olbernhau. Fans der böhmischen Blasmusik kommen bei diesem Konzert wieder voll auf ihre Kosten. Lassen Sie sich einladen in das Spielzeugdorf Seifen. 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

0: Hallo und herzlich willkommen zu Sachsen aktuell an diesem Wochenende. Wir blicken zurück auf die wichtigsten Themen dieser Woche aus dem Freistaat und wir schauen zunächst nach Leipzig, denn am Dienstagabend wurde im Sicherheitsbereich des Flughafens Leipzig-Halle eine Drohne mit Sprengstoff bestückt entdeckt. Dazu ein mögliches zweites Flugobjekt und viele offene Fragen. Bundesinnenminister Alexander Dobrindt sprach am Mittwoch bei einer Versammlung von einem hybriden Anschlagsszenario. Wir fassen Ihnen das Wichtigste noch einmal zusammen.
1: Das ist eine neue Gefahrenqualität.
2: Eine Drohne mit Sprengstoff im Sicherheitsbereich eines deutschen Flughafens. Ein mögliches zweites Flugobjekt, das eine Frachtmaschine getroffen haben könnte. Und Sicherheitsbehörden, die von einer hybriden Bedrohung sprechen. In der Nacht zum Mittwoch entdeckte ein Mitarbeiter des Flughafens die Drohne im Sicherheitsbereich des Frachtflugbetriebs nahe der Südpiste. An ihr befand sich eine Sprengvorrichtung. Spezialkräfte der Bundespolizei untersuchten sie mit einem ferngesteuerten Roboter. Der Zünder wurde entfernt. Die Ladung wurde nach Angaben des Bundesinnenministers anschließend kontrolliert gesprengt. Der Flugverkehr kam zeitweise vollständig zum Stillstand. Menschen wurden nach bisherigem Kenntnisstand nicht verletzt. Dass es sich aus Sicht der Behörden nicht um einen verirrten Freizeitpiloten handelt, macht Sachsens Innenminister Armin Schuster deutlich.
3: Das ist nicht irgendjemand, der fälschlicherweise in der Anflugschneise mit seiner Drohne herumspielt. Hier geht es um eine sehr ernste Angelegenheit. Die Tatsache, dass erstmals in Deutschland eine Drohne mit Sprengstoff bestückt wurde, jedenfalls meiner Erinnerung nach, spricht, glaube ich, Bände, von welchem Szenario wir sprechen müssen.
2: Die Drohne lag nach Angaben aus Sicherheitskreisen in der Nähe einer ukrainischen Transportmaschine vom Typ Antonov. Ob das Flugzeug das Ziel war, ist nicht geklärt. Offen ist ebenso, wo die Drohne gestartet wurde, welchen Weg sie nahm und ob sie auf dem Gelände landen sollte, abstürzte oder dort abgelegt wurde. Die Ermittler beschäftigen sich laut Sachsens Innenminister Armin Schuster noch mit einem zweiten Ereignis.
3: Wir machen umfangreiche Umfeldmaßnahmen um diesen Flughafen. Sie denken bitte an den zweiten Vorfall. Wir suchen ja noch nach Teilen einer möglicherweise zweiten Drohne.
2: Ein Frachtflugzeug musste wegen der Sperrung des Flughafens durchstarten. Dabei kollidierte es nach Angaben des Landeskriminalamts mit einem unbekannten Flugobjekt. Die Maschine landete anschließend in Hannover. Dort wurden leichte Schäden festgestellt. Ein belastbarer Nachweis, dass es sich bei dem Objekt um eine zweite Drohne handelte, liegt zunächst nicht vor. Auch ein Zusammenhang zwischen beiden Vorfällen ist noch nicht geklärt. Damit wird aus dem nächtlichen Einsatz eine grundsätzliche Sicherheitsfrage. Wie konnte eine Drohne mit Sprengstoff bis in diesen Bereich des Flughafens gelangen? Nach Behördenangaben fand ein Mitarbeiter das Fluggerät. Öffentlich ungeklärt ist, ob die vorhandene Technik die Drohne zuvor registrierte. Dobrindt sagt, das Fluggerät sei nach dem bisherigen Erkenntnisstand gezielt so konstruiert worden, dass es bestehende Systeme umgehen konnte. Die technische Untersuchung muss zeigen, ob sich diese Einschätzung bestätigt.
1: Das alles deutet nicht auf amateurhaftes Vorgehen hin. Wir reden hier von einer professionellen hybriden Bedrohungslage, mit der wir uns weiter auseinandersetzen müssen.
2: Den technischen Kampf zwischen möglichen Angreifern und den Sicherheitsbehörden beschreibt Dobrindt noch drastischer.
1: Das heißt, es ist ein Wettlauf oder ein Wettrüsten, das wir hier erleben im Bereich der hybriden Bedrohung.
2: Hybride Angriffe bewegen sich bewusst in einer Grauzone. Sie können Infrastruktur beschädigen, Informationen stehlen oder eine Bevölkerung verunsichern, ohne dass der Urheber offen Verantwortung übernimmt. Dabei können Sabotage, Cyberangriffe, Spionage und Desinformation miteinander verbunden werden. Gerade diese Unklarheit erschwert die Reaktion. Wer wurde angegriffen, von wem und mit welchem Ziel? Dobrindt hält auch eine Beteiligung ausländischer Akteure für denkbar.
1: Wir haben es hier mit einem Wettbewerb zu tun, der möglicherweise auch fremde Mächte mit einschließt. Das wird Teil der Ermittlung sein, die ganz offensichtlich zu erheblicher Verunsicherung in Deutschland beitragen wollen. Nicht nur an Flughäfen, auch an anderen Stellen, nicht nur mit Drohnen, sondern auch mit anderen Maßnahmen. Das ist Teil einer hybriden Bedrohungslage, die wir sie heutzutage erleben.
2: Das ist eine sicherheitspolitische Einschätzung. Ein Beweis für die Beteiligung eines bestimmten Staates ist es nicht. Bislang sind weder Täter noch Auftraggeber öffentlich identifiziert. Auch Motiv und Anschlagsziel bleiben ungeklärt. Vor einer voreiligen Festlegung warnt deshalb auch Sachsens Generalstaatsanwalt Wolfgang Schwürzer.
4: Sämtliche denkbaren strafrechtlichen Hintergründe einschließlich eines extremistischen oder terroristischen Motivs werden in alle Richtungen geprüft. Zum jetzigen Zeitpunkt wäre es aber unseriös, sich auf irgendwelche bestimmte Motivation festzulegen.
2: Die Generalstaatsanwaltschaft Dresden und das Landeskriminalamt Sachsen führen die Ermittlungen mit spezialisierten Einheiten. Sie müssen klären, woher die Drohne kam, wie die Sprengvorrichtung aufgebaut war, ob weitere Personen beteiligt waren und ob die beiden Ereignisse in derselben Nacht miteinander verbunden sind. Auch extremistische, terroristische oder staatlich gesteuerte Hintergründe werden geprüft. Der Vorfall allein macht aus Deutschland kein Land im Krieg. Es gibt keinen festgestellten Verteidigungsfall und ein hybrides Anschlagsszenario ist nicht automatisch ein militärischer Angriff. Doch genau darin liegt die Gefahr. Ein möglicher Gegner muss keinen Krieg erklären, um Menschen zu verunsichern, wichtige Infrastruktur zu bedrohen und Sicherheitslücken offenzulegen. Die Sprengvorrichtung ist entschärft, die Grauzone zwischen Frieden und Angriff bleibt.
0: Es sind Bilder, die viele Chemnitzer noch immer nicht vergessen haben. Im März brannte ein Seniorenheim in der Stadt. Während Einsatzkräfte auf dem Weg waren, handelten 5 junge Menschen sofort. Ohne an die eigene Sicherheit zu denken, retteten sie Bewohner aus dem brennenden Gebäude. Für ihren außergewöhnlichen Mut und ihre Zivilcourage wurden die Lebensretter in dieser Woche im Chemnitzer Rathaus geehrt. Unser Beitrag zeigt, warum ihr Einsatz bis heute so besonders ist.
5: Es war halt alles wie, sag ich mal, ein Trance. Wir haben nicht groß drüber nachgedacht.
6: Dichter Rauch, lodernde Flammen, Dutzende Seniorinnen und Senioren in Gefahr. Im März geriet ein Chemnitzer Seniorenheim in Brand. Mehrere Menschen wurden verletzt, für einen Bewohner kam jede Hilfe zu spät. Während viele auf das Eintreffen der Feuerwehr warteten, zögerten 5 junge Menschen keine Sekunde. Ohne Schutzausrüstung stürmten sie in das brennende Seniorenheim und halfen dabei, Menschenleben zu retten. Für diesen Mut und ihren selbstlosen Einsatz wurden die Lebensretter im Chemnitzer Rathaus ausgezeichnet. Danny Zander von der Chemnitzer Feuerwehr ordnet ihren Einsatz ein und fasst die entscheidenden Momente zusammen.
7: Ja, die 5 Ersthelferinnen und Ersthelfer waren zum Zeitpunkt der einlaufenden Brandmeldeanlage bereits vor Ort. Sie haben die ersten Maßnahmen richtig eingeleitet, haben den Notruf abgesetzt, haben das Pflegedienstpersonal persönlich informiert und haben sich dann den Weg zu dem betroffenen Zimmer bereits selbst gesucht, um die Leute entsprechend zu retten.
6: 5 junge Menschen, die im entscheidenden Moment nicht weggesehen, sondern gehandelt haben. Eigentlich waren die Helfer wegen eines Lehrgangs ihres Bundesfreiwilligendienstes beim Roten Kreuz in Chemnitz. Doch als die Brandmeldeanlage auslöste, wurde aus einer Kaffeepause plötzlich ein Ernstfall. Maya Feil erinnert sich noch gut an die Anspannung vor dem Betreten des brennenden Seniorenheims.
8: In dem Moment habe ich also innerlich auf jeden Fall keine Ruhe gehabt. Ich war sehr aufgeregt, weil man ja auch nicht wusste, was genau auf einen im Pflegeheim wartet, was genau brennt, wie viele Betroffene es in dem Moment schon gibt. Aber im Endeffekt nach außen hin immer Ruhe ausstrahlen, weil in dem Moment ist dort schon viel Unruhe gewesen. Und das haben wir auch von den Pflegern im Nachhinein gesagt bekommen. Man muss dann einfach eine gewisse Ruhe ausstrahlen. Damit geht man schon da rein und das lernt man auch ganz gut in der Ausbildung.
6: Bei einem Brand zählt jede Sekunde. Laut Danny Zander ist jedoch oftmals nicht genug Personal vor Ort, um direkt alle Aufgaben in einer Ausnahmesituation dieser Art zu erledigen. Der Einsatzabschnittsleiter betont daher, dass die Feuerwehr dankbar für jede helfende Hand und für das erste Eingreifen der jungen Menschen sei.
7: Zuerst geht es natürlich um die Menschenrettung. Alle Personen sollten möglichst schnell den betroffenen Bereich verlassen. Und dieses in so einer Einrichtung, einem Pflegeheim, mit besonderen Gefahren verbunden oder Schwierigkeiten verbunden. Und da ist besonders toll, dass die Leute sich den Mut gefasst haben, um dort mit anzupacken.
6: Zwischen Rauch und Chaos bot sich Clemens Michael ein Anblick, den wohl niemand erleben möchte. Er stieß im Gebäude auf den Bewohner, der den Brand nicht überlebte und noch in seinem Rollstuhl starb. Ein Moment, den er bis heute nicht vergessen hat.
5: Ich sag mal so, ich habe Gott sei Dank nur die Silhouette von ihm gesehen. Also er war ja im Rauch, deswegen habe ich nur seinen Umriss gesehen. Aber ja, klar, bleibt das im Kopf etwas. Ich kann es ganz gut ausblenden. Manchmal denkt man noch dran, aber groß belasten tut es mich jetzt nicht. Nee. Aber ich wünsche den Angehörigen nochmal alles Gute.
6: Trotz der belastenden Erlebnisse bereuen die jungen Ersthelfer ihren Einsatz keine Sekunde. Im Gegenteil. Die Erfahrungen dieses Tages haben ihren Wunsch, später einmal Menschen in Not zu helfen, weiter gefestigt. Clemens sieht seine Zukunft bei der Feuerwehr. Maja im Rettungsdienst als Notfallsanitäterin.
5: Ich glaube, gerade die Situation hat es jetzt nochmal bestärkt. Klar, natürlich ein großes Risiko dabei bei dem Einsatz, sage ich mal. Also es hätte ja viel schief gehen können, aber Gott sei Dank ist es nicht geschehen und wir konnten vielen Leuten damit helfen. Deswegen werden wir das weiterhin so durchführen, wenn mal wieder sowas auftritt.
6: Eine Auszeichnung für außergewöhnlichen Mut und eine Erinnerung daran, wie wichtig Zivilcourage sein kann. Denn manchmal entscheiden wenige Minuten und der Mut Einzelner über Leben und Tod.
0: Und wir melden uns gleich mit weiteren spannenden Themen aus dem Freistaat zurück. Bleiben Sie also dran.

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3: Ragebait, Crashout oder Schere? Die Kandidaten für das Jugendwort 2026 klingen für manche vertraut, für andere wie eine Fremdsprache. Doch wer versteht diese Begriffe wirklich und sagt die Jugend überhaupt, was auf der Liste steht? Wir haben in Leipzig den Sprachtest gemacht.
4: Ragebait, weiß nicht, keine Ahnung.
5: 10 Begriffe, 3 Menschen, eine Frage. Ist das noch Alltagssprache oder längst ein Internetcode?
6: Ragebait. Also wenn man sozusagen irgendwie aktiv probiert, jemanden auf die Palme zu bringen, in den Aussagen, die man trifft, und man weiß genau, das trifft die Person und die wird darauf anspringen.
7: Also ich habe 4 Kinder und kenne das Wort immer dann, wenn man sich darüber aufregt, dass beispielsweise Lehrer die Schüler zur Weißglut bringen, ja, dann spricht man von Ragebait.
5: Ragebait bedeutet so viel wie Wutköder. Inhalte provozieren absichtlich, weil Empörung Reichweite bringt.
4: Crashout. Unfallfrei. Gute Käse. Die Sache stinkt.
5: Knapp daneben. Crashout heißt, die Fassung zu verlieren. Und gute Käse ist kein Problem, sondern ein Lob. Also richtig gut.
7: Digga, ne, ein Klassiker. Ja. Ich rechne ja schon seit Jahren, fast seit Jahrzehnten damit, dass Digga es endlich mal schafft zum Jugendwort. Inzwischen ist es ja gar kein Jugendwort mehr, sondern eigentlich eher ein Wort für meine Generation.
4: Digga ist bestimmt eine Abkürzung.
5: Digga meint so viel wie Freund, Kumpel oder ist einfach ein Ausruf. Außerdem ist das Wort ein richtiger Dauerbrenner. Denn seit 2022 steht das Wort jedes Jahr in den Top 10.
7: Macker, ehrlich gesagt ist das ein Wort, was ich noch aus meiner Jugend kenne. Ja? Ich bin 56 Jahre alt und damals fiel das Wort Macker auch schon von Zeit zu Zeit. Damals vielleicht noch so ein bisschen den Kontext, dass jemand Frauen aufreißt. Also auch die Goldkettchenbänken mit 50er, die wurden damals gern als Macker bezeichnet. Heute vielleicht so gleichbedeutend mit Typ oder so.
5: Nicht jedes Jugendwort ist also jung. Macker meint heute meist einen Freund, Kumpel oder Typ. Oft ironisch. Alte Wörter bekommen also neue Kontexte.
6: Peak, also Spitze, also das ist Peak, das ist so das Coolste, was es gibt, das Beste. Ja. Du bist gut genug. Tatsächlich habe ich das gestern auch irgendwo gelesen, aber damit kann ich nicht so viel anfangen.
5: Selbst mit 22 kennt man nicht jedes Jugendwort. Die Wahl ist deshalb kein Sprachtest für eine ganze Generation. Sie ist vor allem ein Online-Stimmungsbild.
4: 67.
7: 67. Ich mach mal nur so. Ich glaube, das geht auf einen Meme oder so zurück oder auf einen TikTok-Trend. Ich habe Basketballspiele gesehen und da sind die Leute ausgerastet, wenn auch nur die Zahlen 67.

0: Folge nominiert. Jugendsprache ist also weder Fremdsprache noch ein einheitlicher Code. Sie verändert sich, mischt Sprachen und lässt Generationen rätseln. Welcher Begriff gewinnt, entscheidet sich im Oktober. Welcher wirklich bleibt, entscheidet der Alltag.
1: Braumeister Holger Stark liebt seinen Beruf seit fast 30 Jahren. Sinkender Bierabsatz, mehr Automatisierung und weniger regionale Stellen lassen ihn jedoch kritisch auf die Zukunft des Brauhandwerks blicken.
2: Man kann auch ohne Alkohol natürlich glücklich sein.
3: Sagt einer, für den Bierbrauen seit fast 30 Jahren Beruf und Leidenschaft ist.
2: Das gesellige Zusammensein beim Glas Bier, ich wüsste nicht, wie ich das ersetzen könnte.
3: Und genau zwischen diesen beiden Gedanken steht das Brauhandwerk heute. Zwischen alkoholfreiem Lebensstil und geselligen Abend bei einem Leckerbierchen sucht das Bierbrauen seinen Platz in der Zukunft. Holger Stark steht seit 1997 im Dresdner Brauhaus am Waldschlösschen am Kessel. Damals schien der Beruf für ihn wie gemacht.
2: Ich habe zu der damaligen Zeit tatsächlich in einer Bierregion in Nordostoberfranken gelebt. Und dann war das gar nicht so weit entfernt, dass man irgendwo vielleicht auch einen Beruf findet, vor allem wenn man selber gerne Bier trinkt, dass man einen Beruf findet, der einerseits technisch ist. Das war mir sehr wichtig und andererseits aber auch irgendwo vielleicht ein bisschen Spaß bereitet.
3: Auf die Lehre zum Brauer und Melzer folgte für Holger das Studium zum Diplom-Braumeister. Wer dabei aber vor allem an einen Alltag zwischen Kessel und Verkosten dachte, der lag weit daneben.
2: Da geht es dann wirklich um Details. Das ist teilweise sehr trocken, sehr theoretisch. Da werden Sachen von Maschinenbau bis Mikrobiologie, ist da alles mit dabei. Also tatsächlich, ich glaube, dass da viele mit einer falschen Illusion rangehen und dann auch das Studium abgebrochen haben deswegen, weil sie gedacht haben, ah, hier geht es jetzt nur ums Bier. Mathematik war ich super vorbereitet, Leistungskurs, Abi gemacht, dachte ich, fällt mir leicht. Am Ende war es dann so, dass ich festgestellt habe, ups, das ist ein ganz anderes Niveau als beim Abitur. Das war wirklich hart und ich bin auch dann beim ersten Mal durchgefallen bei Mathematik, das hätte ich niemals gedacht.
3: Das mühsam erarbeitete Wissen gab Holger Stark während seiner Laufbahn nur zweimal an Auszubildende weiter. Seit seinem Berufseinstieg hat sich die Branche stark verändert. Deshalb sieht er den Einstieg heute deutlich kritischer.
2: Der Bierabsatz ist seit Jahrzehnten, also seit mindestens 30 Jahren rückläufig. Das heißt, auch einen Job zu bekommen in einer Brauerei wird immer schwieriger. Also wer heute den Beruf neu erlernt, muss sich darüber im Klaren sein, dass es unter Umständen sehr schwierig wird, auch dann wirklich einen Job zu finden. Wenn man international denkt, dann ist das kein Problem. Wenn man vielleicht auch ein bisschen branchenübergreifend denkt, dann ist es auch kein Problem. Aber wer sagt, ich bin jetzt Dresdner oder ich bin Sachse, ich möchte in Dresden den Beruf erlernen und möchte hier auch mein Leben lang leben und arbeiten, dann ist Brauerei sicherlich eher suboptimal.
3: Abgesehen von der Standortfrage sorgen gleichzeitig moderne Anlagen und automatisierte Prozesse dafür, dass in den Betrieben weniger Personal benötigt wird. Für Holger kommt ein beruflicher Wechsel aber trotzdem kaum in Frage.
2: Ich will ja bis zur Rente durchziehen und vielleicht sogar auch noch danach gerne hier noch ehrenamtlich weitermachen. Aber ein Jüngerer sollte sich es gut überlegen, weil viele denken natürlich erstmal, ja, den ganzen Tag mit Bier zu tun haben oder sowas, super, will ich unbedingt machen. Aber in fast allen Betrieben hat man komplettes Alkoholverbot, also man sollte sich auch keine Illusionen machen, dass das jetzt wirklich der Traumjob ist. Es gibt Ausnahmen. Also ich glaube, ich habe die Ausnahme gefunden, aber die allermeisten werden dieses Glück, das ich hatte in ihrem Leben, in der Berufsleben, nicht unbedingt haben.
3: Für den Braumeister bleibt das Bierbrauen ein Beruf aus Überzeugung. Ob aber auch die nächste Generation darin noch ihren Traumjob findet, das hängt längst nicht mehr nur von Leidenschaft ab, sondern davon, welchen Platz Bier und Brauhandwerk künftig in unserer Gesellschaft behalten.
1: Und das war Sachsen aktuell von diesem Wochenende. Ich bedanke mich sehr bei Ihnen und freue mich, wenn Sie auch am Montag wieder mit dabei sind. Bis dahin finden Sie wie gewohnt alle Beiträge auch in unserer Mediathek unter www.sachs-fernsehen.de. Mein Team und ich wünschen Ihnen jetzt noch ein angenehmes Restwochenende. Machen Sie es gut und bis zum Montag.

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Meine Guten, meine Vogtländer und Vogtländerinnen, ich spieß euer Landrätin und neuerdings ja auch Mundartkönigin. Und da hat man mir hier das Domizil zugewiesen. Ist das nicht herrlich? Es ist ja auf jeden Fall wengstandesgemäß. Ich schaue ja halt noch Großes vor. Gleich kommen ja die vogtländischen Hoheiten, denn wir wollen ja auf dem Altmarkt das vogtländische Wort des Jahres küren. Moment mal, ich höre Stimmen.

0: denn hier los? Schluss!
1: Streitet ihr euch etwa um das vogtländische Wort des Jahres?
2: Ja.
1: Also bitte, jetzt wollen wir noch mal ganz von vorne anfangen. Jetzt sagt doch bitte mal nacheinander euer Wort.
3: Mein vogtländisches Lieblingswort ist biedeln, was so viel heißt wie verpetzen und anschwärzen.
4: Das schönste vogtländische Wort ist natürlich Kriegenifte. Mein Lieblingsessen grüne Klöße.
5: Und mein persönliches vogtländisches Lieblingswort sind natürlich die Bobbuschen, die Hausschuhe, dass es immer schön warm an den Füßen bleibt.
6: Mein absolutes Lieblingswort aus dem Vogtland ist natürlich die Furzkapsel. Das bedeutet nichts anderes als das Bett.
7: Das Beste kommt bekanntlicherweise zum Schluss. Deswegen ist das schönste vogtländische Wort Sprengstütz. Das bedeutet Gießkanne.
1: Und das Lieblingswort von der Landrätin ist Orischeln. Und es heißt so viel, wenn wir im Winter erfrorene Hände und Füße haben und kommen in die warme Stube und dann dauen die wieder auf. Und dieses Kribbeln, das ist Orischeln. Und jetzt, meine Guten, jetzt haben wir wieder Frieden. Alle haben ihr Wort. Und jetzt müssen wir aber mal schnell zusehen, dass wir mal auf den Altmarkt kommen. Denn wir müssen da jetzt das verkünden, das vogtländische Wort des Jahres. Attacke! Okay.

0: liebes Volk, jetzt ist der Augenblick gekommen. Und es ist...
1: Kriegenifte!
0: Kriegenifte!
2: Also die Maxi hat gewonnen, Mensch.
0: Kriegenifte! Ab heute werden auch noch Kriegenifte gegessen. Ich freue mich wie Sau. Juhu!

0: Radfahren ist in den letzten Jahren ein beliebter Freizeitsport geworden. Und ein gut ausgebautes Radwegenetz ist natürlich notwendig, um diesen Ansprüchen zu genügen und unsere touristischen Erlebnisse zu steigern.
1: Ja, wir sind in Nordsachsen, in Oschatz, Ortsteil Merkwitz. Wir bauen hier einen Radweg, einen multifunktionalen Radweg aus, schaffen die Ortsverbindung zwischen Oschatz und Großbühler.
2: Es geht darum, die umliegenden Orte anzubinden, die Region attraktiv zu machen für Radverkehr. Und wir haben auch als Stadt ein Radverkehrskonzept. Und hier können wir so die Verbindung schaffen zwischen Radverkehrskonzept und Tourismus. Und das ist sehr schön, dass das uns gelungen ist. Ja.
1: Wir schaffen ja hier den Spagat, das auch als Wirtschaftsweg mit zu nutzen, um die anliegenden Bewirtschaftung der Landwirtschaftsflächen zu realisieren. Weil wir nicht nur den Tourismus, auch den Alltagsradverkehr damit berücksichtigen. Es ist so, dass wir im ländlichen Raum auf das Rad stärker angewiesen sind. Wir haben keine Straßenbahn, wo wir einsteigen können oder der Busverkehr in der Taktung ganz anders ist. Und deswegen ist das auch ein Thema, dem wir uns stellen und wo wir stolz sind, dass wir diese Maßnahme in der Art auch umsetzen konnten.

Mein Name ist Christine, ich bin Diplomdesignerin und DJ und ich bin Geschäftsstellenleitung vom Chemnitzer Künstlerbund. Ich lebe seit 16 Jahren in Chemnitz. Ich habe hier ein Atelier für Textildesign und ich habe eine Ausbildung gemacht, auch hier in Chemnitz, als gestaltungstechnische Assistentin und danach das Studium in Schneeberg. Ich habe mich ganz zeitig mit Ausdrucksformen beschäftigt und Musik. Also ich komme aus dem Delft-Gotik-Bereich. Das hat viel mit expressiver Kleidung zu tun. Es gab dann nochmal einen ziemlichen Bruch in meinem musikalischen Leben hin zum elektronischeren. Und da ich da viel mit Tanz zu tun hatte, ging es eben auch wieder um Mode und Kostüme. Einerseits geht es mir hier zum Beispiel auch viel um Nachhaltigkeit. Das ist so eine Sache, weil ich keine Produkte fertige, die ich einfach im Regal liegen habe, sondern immer nach Kundenwunsch oder Auftragslage. Und andererseits war ich schon immer pro Gemeinschaft. Deswegen die Projekte, die mit Musik zu tun haben. Ich habe eine Agentur, die nennt sich DIDA. Die hat vorrangig den Fokus auf weibliche Protagonisten. Und, aber auch nicht nur aus dem DJ-Bereich, sondern auch vom Gesang bis zum Rap bis zu Band. Ich unterstütze das ehrenamtlich, ich versuche die Sichtbarkeit von den Menschen zu professionalisieren. Und aus dieser Geschichte heraus ist auch nochmal ein anderes Projekt entstanden, und zwar 365 Female DJs, wo ich wie eine Art Quartettkarte digital bei Instagram täglich 2 Jahre lang KünstlerInnen vorgestellt habe und auch die Illustrationen dazu gezeichnet habe. Das hilft ein Stück weit mir, weil wir hier die Region mit repräsentieren. Mitunter, weil das ein Projekt ist, was aus Chemnitz kommt, das betone ich auch immer ganz stark. Das war am Anfang so, dass natürlich gab es hier gar nicht so viele, die aufgelegt haben. Und das ist halt jetzt Jahre später halt komplett anders. Und das freut mich richtig so. Und genauso freut mich eben diese 365 Female-Geschichte, weil mir das Türen geöffnet hat einerseits, aber ich auch unglaublich tolle Künstlerinnen kennengelernt habe dadurch. Man erfährt viel mehr Dankbarkeit, auch von den Features, wenn ich Leute vorstelle, als jetzt negative Erfahrungen. Und es ist auch für, sag ich mal, dieses Argument, es gibt nicht genug oder wir finden nichts, ne? Das ist einfach eine legitime Antwort. Man kann sagen, guck dahin, da gibt es auch einen Download als Excel-Tabelle. Du kannst aber auch visuell dich quasi inspirieren lassen. Du kannst nach Farben gucken, was für Genre. Es ist ein Support für eine Zielgruppe, die den Support, denke ich, noch nötig hat. Ne? Also Entwicklung findet statt und das eben miteinander. Ja? Frauen supporten Frauen und Queer Support, und eben gerade am Zahn der Zeit jetzt ist es noch wichtiger, da dran zu bleiben. Ich fühle, dass ein gewisser Frauenhaus sich jetzt hier in der jetzigen Zeit entwickelt, eben aufgrund der Problematiken zur Sensibilisierung von vielleicht Ansprache und Gendern. Die Hürde ist, dass man die Bubble erreichen muss, die bisher das nicht so sieht als Dringlichkeit. Das ist die größte Hürde. Die sagt, es ist doch schon alles gleich. Wieso denn? Frauen dürfen doch. Und es gibt doch genug DJs, die weiblich sind und. Ne? Diese, wir haben es schon lange geschafft, Einstellung. Das ist meine größte Hürde, ja. Weil es nicht stimmt. Also es gibt sehr viele männliche Unterstützer, was eben genau das ausmacht. Ne? Die sind ja Wegbereiter, Freunde, Brüder, Väter, Kumpels, die uns genauso unterstützen, die das schon sehen. Ne? Und die auch feministische Arbeit auch leisten. Ne? Das gibt es auch. Aber da kann es schon noch mehr geben. Eine Frau steht an den Decks, wie man es ja so schön sagt, in einem kritischeren Fokus. Ne? Entweder weil sie zu viel anhat oder zu wenig anhat, zu viel tanzt oder zu wenig tanzt, zu wenig lacht, zu viel lacht, zu falsche Liedauswahl, zu komische Übergänge, zu eigenwilliger Stil. Du kannst alles machen, weil du eh alles falsch machst. Ne? Und deswegen muss man sich davon als Frau mal eher noch frei machen. Aber ich kann halt keine Diskussion über ein Outfit nachvollziehen. Das ist mir Schnucke. Ne? Und das steht überhaupt nicht für die Leistung. Ne? Und am Ende des Tages, ob jemand nackt oder voll verhüllt dort steht, es geht ja um das, was rauskommt. In den ganz frühen Raver-Jahren war es so, da gab es ein Soundsystem und eine Anlage und dann war Wald und Nebel und es war absolut egal, wer aufgelegt hat, weil es um den Sound ging. Und manchmal, sagt jetzt ne, so der Oldie in mir, wünschte ich, wir würden diesen Kern wieder erkennen. Dass es halt eigentlich darum geht, was höre ich, was fühle ich, was macht das mit mir. Eigentlich inspirieren mich auch meine KünstlerInnen, die um mich herum sind, sehr. Ich weine mit denen mit, wenn denen ihre Projekte funktionieren. Ich leide mit denen mit, wenn es denen gerade schlecht geht. Und das ist ein Energieaustausch. Also ich wünsche mir, dass gerade die Female- und Queer-Community einfach viel mehr
an sich glaubt und das Selbstbewusstsein, das verinnerlicht und eben dranbleiben und aufhören, sich zu vergleichen. Immer bei sich bleiben. Das ist das Schwerste. Ich weiß, wovon ich rede.

0: Die Getränkedose ist zurück und gefragter denn je. Rund 420 Milliarden Stück wurden im letzten Jahr weltweit abgefüllt. Greifbar wird der Trend auf der MedPack, der Weltleitmesse für Metallverpackungen in Essen. Dieses Jahr unter dem Motto Canned Future.
1: Die Getränkedose erlebt ein starkes Revival in der Tat. Nach dem massiven Einbruch in Zeiten des Dosenpfandes ist sie seit 6-7 Jahren wieder sehr, sehr stabil. Ergänzend kommt hinzu, dass sie aber auch als ein sehr trendiges Verpackungsmittel wahrgenommen wird. Und die Füller haben es verstanden, dort Füllgüter hineinzubringen, die außergewöhnlich, ungewöhnlich sind und auch den Verbraucher reifen, diese Getränke zumeist aus der Dose zu konsumieren.
0: Trotz wirtschaftlicher Unsicherheiten bleibt die Metallverpackungsindustrie durch Urbanisierung und verändertes Konsumverhalten stabil. Über 130 Milliarden Euro setzt sie im letzten Jahr um, bei gleichzeitig wachsendem regulatorischem Druck durch die neue EU-Verpackungsverordnung.
2: Die Branche ist stabil, weil sie einfach greifbar ist in verschiedenen Industriezweigen. Sie brauchen immer in irgendeiner Form Metallverpackungen. Kosmetik wird immer gekauft. Pharmaindustrie, denken wir dabei an Corona. Die Pharmaindustrie hatte da sicherlich einen hohen Peak durch die ganzen Impfstoffe zum Beispiel. Aber auch die Getränkeindustrie und natürlich nicht zuletzt die Nahrungsmittelindustrie, Konservendosen. Gerade in Krisenzeiten, wie wir sie sowohl während der Pandemie hatten, als auch für den Moment. Wir haben zwei Kriege auf dieser Welt, sind natürlich

0: Natürlich Nahrungsmittel, die sehr lange haltbar und gut zu lagern sind, gefragt.
1: Die steigenden Anforderungen werden zum Innovationstreiber der Branche. Beispielsweise spart moderner Digitaldruck Etiketten und erleichtert das Recycling nicht nur bei Getränkedosen.
2: Mit einer Digitaldruckmaschine können wir auf einem Produkt 3 Millionen Farben drucken. Fotorealistisch, kleinste Texte, Verläufe. Es gibt unbegrenzte Möglichkeiten im Druck. Und gerade in diesem Craft-Beer-Markt sind die Druckbilder extrem anspruchsvoll. Und die schnelle Umsetzung dieser sehr anspruchsvollen Druckbilder ist nur im Digitaldruck möglich.
1: Auch beim Material selbst steht eine höhere Energie- und Ressourceneffizienz im Fokus. Der deutsche Global Player für Weißblech stattet das zentrale Basismaterial für Lebensmittel- und Aerosolverpackungen gezielt mit neuen Eigenschaften aus.
3: Wir haben das neue Material hier mitgebracht, und zwar unser Rasselstein Cup und unseren Solid Flex Cup. Beide Materialien zielen darauf ab, 10% weniger Material zu benötigen, aber eben die komplette gleiche Produkteigenschaft darzustellen. Und das ist extrem wichtig, eben auch für unsere Kunden, weil sie einfach 10% weniger Material benötigen können, aber eben die gleiche Produktstabilität darstellen. Und es hat natürlich auch einen Vorteil beim Thema CO2-Reduktion.
1: Auch die Produktion selbst wird effizienter. Neue Hochgeschwindigkeitsanlagen arbeiten präziser, verbrauchen weniger Energie und Material und lassen sich schneller umrüsten. Gleichzeitig sorgt eine einfachere Bedienung für zusätzliche Entlastung.
4: In der heutigen Zeit ist es wichtig, weil wir sehr viel weniger Fachkräfte haben, die schon eine Vorausbildung haben, die Erfahrung haben mit Maschinen. Wir haben heute eine Generation, die sehr digital affin ist. Das heißt, wir müssen auch dem gerecht werden, das heißt, digitale Produkte anbieten, in denen man lernen kann, digitale Produkte anbieten, in denen man auch diese Maschinenbedienung bewerkstelligen kann.
1: Die Branche wächst weiter. Ein wichtiger Treiber ist die Getränkedose mit einem erwarteten Plus von rund 3-5% jährlich. Energie- und Ressourcenschonung bleiben zentrale Herausforderungen. Doch die MedPack zeigt, aus strengeren Regeln entsteht neuer Fortschritt.
5: Die Grundprinzipien des Webens sind sehr simpel, aber je komplexer der Stoff wird, umso komplexer wird natürlich auch die Technik, um dieses Verfahren zu ermöglichen.
6: Mit der Erfindung der Lochkarte, das war schon revolutionär.
5: Es muss eine Zeit der großen Veränderungen gewesen sein.
6: Es ist immer wieder unglaublich faszinierend, wie diese Technik funktioniert.
5: Weben ist das Verkreuzen von Längsfäden mit Querfäden. Und damit der Querfaden durchgeschossen werden kann, er heißt ja auch Schuss, müssen sich die Längsfäden heben und andere wieder senken, damit ein Webfach entsteht. Und das ist die Grundbewegung beim Weben, aber es wird kompliziert und komplex, sobald man was Schönes, was Ästhetisches oder etwas sehr Funktionales, Stabiles herstellen will.
6: Die Muster entstehen, indem der Kettfaden mustergemäß auf der Oberseite zu sehen ist. Oder wenn er an der Stelle fertig ist, dann verschwindet er auf der Rückseite.
5: Die Muster früher, die wurden mit Gold aufgewogen, weil das wirklich mit viel Handarbeit verbunden war und hochaufwendig, hochkompliziert, ehe man das wirklich umgesetzt hatte, so ein Muster.
6: Das hat sich auf den Preis ausgewirkt, deswegen konnten das wirklich nur die Reichen eben diese kostbar gemusterten Gewebe erwerben.
5: Das ist dann eben mit Erfindung der Jacquard-Technik zur Massenware geworden.
6: Mit der Erfindung der Jacquard-Maschine, das war schon revolutionär.
5: Joseph-Marie Jacquard hat gewusst, dass ein Gewebe binär kodiert ist. Es gibt nur zwei Möglichkeiten. Entweder der Kettfaden ist oben, überm Schuss, oder er ist unterm Schuss. Ja, nein, 1-0. Und er hat es geschafft, diese Verbindung zwischen Lochkarte und Kettfäden herzustellen, indem er diesen Jacquard-Aufsatz konstruiert hat.
6: Ist ein Loch an der Stelle in der Lochkarte, wird der Faden gehoben, ist also an dieser Stelle auf dem Gewebe auf der Oberseite zu sehen. Und ist kein Loch an der Stelle an der Karte, dann bleibt der Faden auf der Gewebeunterseite liegen.
5: Die Lochkarte ist der Datenträger, auf dem das Muster gespeichert ist.
6: Das ist sehr genial, das ist faszinierend, wie so eine robuste Maschine so ein filigranes Gewebe erzeugen kann.
5: 1910 kam Martin Tannenhauer aus Chemnitz und hat auf der Suche nach einem größeren Gebäude für seine bereits bestehende Weberei dieses

0: Gebäude hier gefunden und hat sich entsprechend erweitern können.
1: Chemnitz boomte zu der Zeit, also die Webereien in Chemnitz boomten.
0: Wenn man schaut, wie viele Musterzeichnereien, wie viele Kartenschlägereien es in und um Chemnitz gab um diese Zeit, also das muss ein richtig eigener Zweig gewesen sein, der einfach viele Leute beschäftigt hat. Der Ehrgeiz unseres Museums ist es, den Menschen einen Einblick zu ermöglichen. Oft erleben wir, dass die Besucher in den Websaal kommen und sagen, oh, wie das hier riecht. Ja, man spürt, wie der Boden vibriert, wie laut das ist, was das für eine Arbeitsleistung derjenigen war, die die Maschinen bedient haben, was hier in Sachsen geleistet wurde. Ne? Wir waren auch mal eine Zeit lang führend im Webstuhlbau. Wir waren führend in der Textilindustrie hier in Deutschland. Und das ist einfach eine Sache, die man durchaus vermitteln darf, wo man sagen kann, wir sind stolz darauf und wir vermitteln hier einen lebendigen Eindruck davon.

0: Der Berg ist für mich wirklich ein Sehnsuchtsort. Hier findet man die Ruhe, die man manchmal braucht, um einfach auch eine gewisse Gelassenheit zu finden.
1: Wir sehen es als große Chance, wenn wir hier einen barrierefreien Zugang haben, dass wirklich auch unsere Veranstaltungsreihe in naher Zukunft und in weiterer Zukunft überhaupt durchgeführt werden kann, weil natürlich auch unsere Besucher älter werden, weil auch unsere Mitglieder älter werden und gefühlt wird ja der Eubin beim Besteigen sowieso jedes Jahr höher.
0: Wer den Berg Eubin besteigen will, muss natürlich einen gewissen Rucksack auf sich nehmen. An der Bergkirche vorbei, viele, viele Stufen hinauf auf das erste Zwischenplateau, den steinigen Weg durch das Eingangstor, im Kassenbereich vorbei, nochmal der letzte Anstieg bis auf das obere Burgplateau. Das ist natürlich eine Herausforderung, die muss man meistern. Wir haben hier auf dem Berg einen noch bewirtschafteten Friedhof. Der ist in Deutschland einzigartig und wir merken, wie schwierig es ist, dass die Leute hier hochfinden, hauptsächlich auch die Älteren. Und hier soll natürlich mit dem Projekt die Möglichkeit geschaffen werden, dass jeder in der Lage ist, diese Schönheit hier auf diesem Berg zu erleben. Die Probleme sind hauptsächlich, dass der Berggasthof polizeilich gesperrt ist und wir einen wichtigen Anziehungspunkt mit der gastronomischen Versorgung auf dem Berg so nicht mehr gewährleisten können.
2: Unser Berggasthof ist von oben bis unten hin eigentlich kaputt und nicht mehr so nutzbar, wie es eigentlich sein sollte. Denn wir erwarten ja hier über 120.000 Gäste auf dem Eubin. Und es wäre sehr schön, wenn das alles mal wieder so wäre, dass wir es nutzen könnten.
0: Der Berg Eubin hält eine ganze Reihe an Veranstaltungen für unsere Gäste bereit. Das geht über die historischen Mönchszüge, über den Kaiserzug, dann die verschiedenen Burg- und Klosterfeste.
2: Ich stelle mir vor, wenn alles wieder in Ordnung ist und alles wieder saniert ist, dann dürfen die Gäste sich hier setzen, entweder auf der Terrasse oder dann hinter den wunderschönen Panoramafenstern.
1: Ich würde mir für den Eubin wünschen, dass wir so weitermachen wie bisher, dass wir alle hier Hand in Hand arbeiten und dass wir einen ordentlichen Zugang zu dieser Burg- und Klosteranlage können, damit wir den Besuchern es wirklich ordentlich zeigen können, was hier vor über 600, 700 Jahren auf dem Eubin schon geschehen ist.

Ich bin Janett Hilger, ich bin 35 Jahre alt, lebe in Chemnitz und habe Erziehungswissenschaften, Soziologie und Pädagogik studiert. Also ich gehöre zum Projekt Gründungsgarage Chemnitz vom ASAFF e.V. Bei unserem Projekt geht es darum, Leute zu unterstützen, eine soziale, kulturelle oder ökologische Gründungsidee auf die Bahn zu bringen und eben zu gründen und die Welt ein Stück besser zu machen. Jetzt ist ein neues Projekt dazu gekommen, das heißt Gründungsgarage F. Das heißt, das ist speziell für Frauen, weil wir jetzt in den letzten 4 Jahren, wie lange das Projekt schon existiert, festgestellt haben, dass explizit viele Frauen zu uns kommen, queere Personen zu uns kommen und das eben auch eine Nische ist, die Frauen für sich entdecken und vielleicht mehr möglich sind als andere oder klassische Gründungsformen. Und da soll es auch darum gehen, die zu unterstützen, eine Sichtbarkeit zu schaffen und so diese Innovationskraft von weiblichen Gründungen hier in die Region zu tragen. Und

auch in Form von Coaching und Mentoring und Netzwerkarbeit zu unterstützen, weil es da gerade hier in der Region wenig Vorbilder gibt, weibliche. Und es einfach auch so ein Problem ist, Familie und Beruf zu vereinbaren. Und deswegen wollen wir hier diese Coworking-Räume auch nochmal ausbauen und kinder- und familienfreundlich gestalten, dass das auch wirklich gut umgesetzt werden kann. Der größte Erfolg für mich ist, zu sehen, wie andere wachsen in dem, worin wir sie begleiten und für sich dann Erfolg darin sehen und dieser auch von externen Institutionen einfach gewertschätzt wird. Das macht mich schon stolz, weil ja diese Idee, die wir ursprünglich mal hatten und geschmiedet hatten und diesen Bedarf, den wir gesehen haben, ja bestätigt wird. Das wäre auch mein großes Anliegen, dass das Frau sein, Mann sein oder welches Geschlecht man für sich empfindet, gar keine Rolle spielt. Aber so weit ist die Gesellschaft leider noch nicht. Ich möchte gerne mitgeben, es zu versuchen, sich auszuprobieren und selber darin zu wachsen und nicht schon vorher zu sehen, was könnte denn schief gehen, sondern vielleicht eher zu sagen, was könnte denn Tolles passieren. Es gibt viele Menschen auf deinem Weg, die dich da begleiten werden und das möglich machen, und du kannst mehr, als du jetzt gerade denkst. Für Menschen generell, vielleicht auch für Frauen, wünsche ich mir ja einerseits, dass das eben keine Rolle mehr spielt, welches Geschlecht man empfindet, und dass es ein Miteinander ist. Wie können wir das gemeinsam? Wie gestalten wir gemeinsam Gesellschaft? Wie bringen wir gemeinsam Gesellschaft voran? Wie gestalten wir gemeinsam unsere Zukunft? Für die Kulturhauptstadt wünsche ich mir, dass wir ein fantastisches Jahr haben werden, sich die Gäste hier sehr wohlfühlen werden und ganz viel positiv über Chemnitz erzählen werden und auch danach. Aber vor allem wünsche ich mir, dass die Frauen oder eben Personen, die vielleicht nicht so die Möglichkeiten bisher hatten, da richtig herausblühen werden und alle sagen werden, wow, die Frauen in Chemnitz, die können was im Kulturbereich, und auch viele Jahre noch danach einfach viel mehr Möglichkeiten haben und sich empowered fühlen.

0: fördern.
1: Ja, fangen wir mal an.
2: 40 Minuten ist ja Ewigkeiten.
3: Du bist aber groß. Entschuldigung, ja. Wie groß bist du denn?
4: 1,95 so.
2: Oh, bin ich gerne, pass auf, ja genau. Dranhalten, 25 Minuten ist nicht mehr viel.
1: Ich habe noch einen Hund, einen Entlebucher. Sieht so aus wie ein geschrumpfter Appenzeller.
5: Radiesel und Ananas, eine steile Vorlage.
2: Geile Nummer hier. Garpunkt ist perfekt, alles gut. So, 30 Sekunden, Endspurt.
5: Das wird sehr, sehr spannend.

0: Und herzlich willkommen zur Mitkochshow bei Sachsenfernsehen. Wir haben heute wieder zwei Hobbyköche aus Sachsen am Start. Und zwar werden Simon und der Ulrich, er wird aber nur Uli genannt werden, hat er mir schon verraten, sind am Start und werden heute das Duell am Herd hier im Küchenzentrum Dresden antreten. Ja, und Dirk, wie immer haben wir natürlich alle gar keine Ahnung, mit welchen Zutaten dann hantiert wird. Genau. Was denkst du, was würdest du dir wünschen? Gerd und Stefan kaufen ja gerade ein, sind ja immer saisonal auch da unterwegs. Was meinst du, was bringen die mit?
1: Ja, im Sommer, ich denke mal, da gibt es sicherlich sowas wie Erdbeeren oder so. Ich glaube, so ein bisschen fruchtige Süße mit dabei. Aber eben auch in Kombination mit einem schönen Salat, kann ich mir gut vorstellen. Und ja, Fleisch, also ich bin Fleischesser, klar, logisch.
0: Ein paar Erdbeeren würde ich mich auf alle Fälle freuen und süß geht natürlich immer. Ja, bevor wir uns gleich die Videos der Kandidaten anschauen, die haben uns ja ein bisschen Material geschickt, wie es bei denen zu Hause in den Küchen aussieht, wollte ich dich natürlich fragen, wie es hier im Studio aussieht. Wir stehen nämlich, ja, es gab einen kleinen Neuanfang sozusagen. Was ist hier passiert?
1: Also wir haben die knapp 1000 Quadratmeter Ausstellungsfläche um circa 450 Quadratmeter komplett einmal leergeräumt, einen riesigen Tanzsaal gestaltet. Ja, und jetzt haben wir es wieder gefüllt und völlig anders als es vorher war. Einfach eine komplett neue Veränderung mit vielen neuen Küchen, mit Inspirationen.
0: Einfach mal vorbeikommen hier im Küchenzentrum Dresden auf der Fritz-Reuter-Straße und sich das Ganze anschauen. Ich war wieder mal begeistert, als ich es gesehen habe. Und ja, restlichen Küchen schauen wir uns dann auch gleich an, aber vorher geht es natürlich zu Gerd und zu Stefan. Wir sind schon gespannt, was dort im Einkaufskörbchen landet.
2: Willkommen zur neuen Folge von der Mitkochshow. Es ist Sommer und im Sommer machen wir was?
3: Barbecue.
2: Wir grillen, richtig, genau. Dazu suchen wir uns immer ein paar witzige Sachen aus. Mhm. Das ist halt außergewöhnlich immer so. Mhm. Nicht so 0815.
3: Vielleicht dieses Trendthema aufnehmen, Früchte grillen.
2: Ja, sowieso. Ist stark im Trend im Moment gerade mit Melone, Ananas, Mango, alles, was man möchte.
3: Pfirsich.
2: Pfirsich, genau, sowieso. Ich würde sagen, wir schauen mal, was es gibt und dann lassen wir uns im Küchenstudio sauber überraschen. Ananas haben wir hier auch dabei. Kleine, ja, ja, so kleine Melone.
3: Ich guck bloß gerade, wir nehmen die hier. Ich glaube, die sind richtig, richtig schön. Baguettchen. Wir lassen uns mal zur Feine Welt gehen.
2: Feine Welt, jawohl.
3: Ciabatta, Italien. Da ist ohne was drin, das können Sie ja, noch veredeln noch.
2: Ohne was, dann nehmen wir noch ein bisschen Kräuterbutter. Mhm.
3: Feldsalat ist ein Thema.
2: Oh, das stimmt.
3: Römerherzen können wir
2: das
3: immer machen.
2: Aber schön aus hier. So was gibt es nur im Rewe. Ja. So kleinen Feldsalat. Schau dir mal diese Mies an. Wenn ich jetzt einkaufen würde für zu Hause, würde ich mir genau den kaufen. Weil sowas, so einen kleinen Feldsalat, oh, das ist so geil. Stefan, Paradiesel?
3: Ja, Radiesel.
2: Salat, ja. Geil, super, mega.
3: Cool. Na dann. Feldsalat. Radiesel und Ananas, eine steile Vorlage.
2: Geile Nummer hier. Crazy, ein paar Karotten mit dazu.
3: Wollen wir einfach ein bisschen Verwirrung stiften und eine Packung Heidelbeeren mit reintun?
2: Ja, freilich, warum nicht? Dann nehmen wir noch Mascarpönchen mit oder sowas, oder? Dass wir, oder?
3: Genau, dass wir die Chance haben. Hähnchenschnitzel von Rewe Feine Wahl.
2: Sehr gut, passt.
3: Wollen wir noch Kürbiskerne mitnehmen?
2: Können wir machen.
3: Naturjoghurt?
2: Klar, wirklich. Honig. Honig, Honig. Honig, Honig. Honig, Honig.
3: Honig, Honig. Honig, Honig. Honig, Honig, Honig.
2: So. So. Was, hier, deutscher so Honig. Ein echter deutscher Honig.
3: Was kleines
2: Glas, ist? Kleines Glas lang. Ja. Okay. Ja. Gut.
3: Sehr schön.
2: Sehr gut.
3: Dann haben wir's.
2: Ja.
3: Das ist ein Riesenkorb diesmal, Gerd. Also, wir haben einen total bunten Korb.
2: Aber ich mit enger Vorgabe.
3: Ja, aber ich finde auch eine wilde Mischung. Ananas, ja. Radieschen, Melone. Feldsalat, Melone. Also, das wird sehr spannend, was unsere Kandidaten hier rauszaubern.
2: Also, große Vorgabe ist ein Hühnchen, das ist klar. Also, das müssen es eigentlich, wenn sie. Ne? Und ansonsten. Wird spannend, was sich die Kreativen überlegen.
3: Wir haben sogar Heidelbeeren noch mit drin.
2: Geil.
3: Also, das wird sehr, sehr spannend.
4: Ja, hallo. Ein Video. Was sage ich nun, mit was beginne ich? Ich denke mal, mit den vielleicht etwas langweiligeren Sachen, die es so gibt. Mein Name ist Ulrich Dankerl. Jeder nennt mich Uli. Ich bin geboren in Bayern, wie man hört. Bin 60 Jahre alt, arbeite in der Nähe von Dresden. Bin viel in der Welt rumgekommen, habe da einige Rezepte mitgebracht und freue mich auf die Sendung. Was habe ich denn in meinem Kühlschrank? In meinem Kühlschrank sind vorwiegend Bio-Artikel oder zumindest aus Europa. Eine gute Flasche Wein mindestens. Ja, ich freue mich auf die Sendung. Bis bald.
5: Hallo, schau mal rein. Ja, also wir kochen hier in unserer WG-Küche auf Gas, wie man hier schön sieht. Ansonsten haben wir eine schöne alte DDR-Küche hier. Ich zeige euch mal meinen Kühlschrank. Ein wilder Mix an Dingen.
6: So, danke fürs Kochen, Simon.
5: Gerne.
7: Danke.
6: Cheers.
7: Cheers.
5: Cheers.
0: So, und jetzt haben wir beide Kandidaten hier bei uns im Küchenzentrum. Einmal den Uli und den Simon. Herzlich willkommen bei uns. Ja, wie ist es? Ist der Puls schon ganz weit oben oder geht's noch?
8: Es geht noch, aber es wird steigern. Ich glaube, es geht dann so nach oben mit der Zeit. Wenn sich der Schrank da öffnet, ich denke, dann steigt der Blutdruck.
0: Ja, mal gucken. Und bei dir, Simon?
9: Ja, ich bin gespannt, was jetzt im Kühlschrank ist, aber ich bin eigentlich noch ganz entspannt.
0: Ja, du machst auch einen sehr entspannten Eindruck, muss ich auch sagen. Ja, und ich denke, wir werden gleich das Geheimnis offenbaren, welche Zutaten ihr erhalten werdet. Aber vorher interessiert mich natürlich, gibt es irgendwas, wo du sagst, Uli, oh, das wäre jetzt ein Albtraum. Wenn das drinne wäre, dann verlasse ich hier das Küchenstudio.
8: Naja, so schlimm wird es nicht werden, aber es gibt bestimmt das eine oder andere, das ich nicht so gut kann. Also ich bin nicht so der Meeresfrüchte-Fan.
0: Ah,
8: das
0: ja. Ist ja mit Dirk
8: zusammen. Fisch gerne, ja. Fleisch auch immer gerne. Wenn es vegan wird, steige ich aus. Da bin ich nicht der richtige Mensch dafür. Vegetarisch gut, ja, aber vegan, dass das dann auch schmeckt, ist eine harte Nummer.
0: Und wie sieht es da bei dir aus? Gibt es da eher auch was, wo du sagst, oh, da würdest du dich richtig freuen drauf?
9: Ja, Fisch würde ich mich auch freuen auf jeden Fall. Mhm. Bevor ich ein bisschen Angst hätte, wäre Reis, weil das ist so das Einzige, was ich nicht so oft mache. Aber auch das würde ich hinkriegen. Aber alles andere, so darauf wäre ich vorbereitet. Ja.
0: Dann würde ich sagen, Sesam, öffne dich. Ja, na, was sagt er denn nun dazu?
5: Ja, es arbeitet jetzt. Man überlegt jetzt, ne, was man macht. Aber es sieht alles sehr machbar aus. Gute Zutaten.
0: Also ich finde es eigentlich sehr eindeutig, oder? Ich glaube, Gerd weiß ganz genau, was er da auf den Teller bringen sollte.
5: Ja, das ist ja ganz gute Möglichkeiten.
0: Ich bin gespannt, was die Kandidaten auf die Teller bringen werden. Deswegen, ich sage jetzt auch gar nichts weiter und schaue, ob meine Träume in Erfüllung gehen werden bei der Mitkochshow.
2: So, auf die Plätze, fertig und los.
8: Ja, fangen wir mal an.
2: 40 Minuten ist ja Ewigkeiten Zeit für alles Mögliche.
0: 40 Minuten tickern runter.
9: Ja.
0: Und natürlich logischerweise die erste Frage, die sich mir stellt, was kochst du heute?
9: Also es wurde ja gesagt, man kann da gut auch Vorspeise, Nachspeise, Hauptspeise draus machen.
0: Du bist aber groß. Entschuldigung, ja. Wie groß bist du denn?
9: 1,95 so.
0: Ui, ja. Ich bin ja auch nicht so groß, aber jetzt habe ich jetzt für dich mich wieder... Es ist wie wenn ich immer neben Gerd stehe. Da denke ich auch immer, oh, ich hätte jetzt Hacken anziehen müssen, die hohen, aber mache ich nie.
8: Was ich geplant habe, naja, das ist auch noch nicht so im geistigen Auge noch am Entstehen. Das Fleisch gibt es im Ganzen. Dazu möchte ich die gelben Rüben oder Möhren in Scheiben schneiden, etwas anbraten. Das Ganze mit Honig und Butter. So ein bisschen karamellisieren, Salz und Pfeffer dazu. Dazu soll dann noch die Ananas kurz mit dazu. Wenn ich noch Zeit habe, vielleicht die Melone. Mal gucken.
9: Ich mache ein Radieschen-Carpaccio, also ganz dünn geschnittene Radieschen, die ich dann, sollten sie ausreichen, im besten Falle mit diesem Ring.
0: Da wird sich Gerd freuen, wenn dieser Ring benutzt wird, oder? Einmal bei der letzten Ausgabe, genau.
2: In 7 Jahren ist erst mal verboten, also allererste Mal.
9: Dann heute das zweite Mal.
0: Und jetzt ist er angesagt. Jetzt hat er es endlich geschafft und wird vielleicht wirklich berücksichtigt.
2: Der Felsalat hat mich fasziniert, was ich gesehen habe. Es ist so geworden, ein schöner Felsalat. Das muss ich mir genauer schauen. Schau mal her. Also wenn es sowas gibt in dem Markt, immer kaufen wir. Das ist das Geilste, was es gibt. Oh, ich liebe das. Ja. Gut, so, die Händel bratzt im Ganzen gesagt, schneidest dann auf.
8: Genau, möchte dann so in.
2: Muss ich mal aufpassen, nicht so tief ins tiefste Bayerische verfallen. Ja, wenn immer zwei Bayern unterwegs sind und reden, da versteht außenrum immer alle anderen ein bisschen
8: wenig. Die Gefahr, ja. Ich habe noch einen Hund.
2: Ja, aber was hast du für einen Hund?
8: Ein Entlebucher.
2: Kenne ich nicht.
8: Das ist der kleinste der Schweizer Hunde. Es sieht so aus wie ein geschrumpfter Appenzeller.
0: So, Mais. Hähnchen,
9: ja,
0: genau. Was ist das? Kann ich nicht.
9: Das ist Teriyaki-Soße, die habe ich hier auch gefunden.
0: Ah, okay.
9: Das werde ich auch mal testen, ob das mit der Marinade so irgendwie was wird.
0: Dann folgt ja auch gleich darauf Knoblauch mit Butter am Ende.
9: Also wenn ich das in der Pfanne dann gebraten habe, dass ich dann nochmal ein bisschen Butter und Knoblauch in die Pfanne gebe und das damit so überschwenke.
0: Ja, du hast ja einen Plan. Der Plan steht, Salatbeilage aus dem Feldsalat kommt jetzt hier mit Kürbiskern und es gibt noch eine Nachspeise, zumindest hier auf dem Zettel.
9: Ja.
0: Gegrillte Ananas mit ein bisschen Joghurt, Fragezeichen.
9: Das kommt darauf an, wie die Ananas nach dem Grillen schmeckt, weil das habe ich noch nie gemacht.
2: So, fürs Händel.
7: Ja.
2: Ah, ist immer gut, wenn man so ein bisschen halb Öl, halb Butter macht.
7: Ja.
2: Ja, so, kleiner Tipp am Rande.
7: Weil es den Geschmack verstärkt.
0: Ja. Ja, noch 30 Minuten.
7: Die gelben Rüben brauchen ja auch ein bisschen.
0: Ja, das sieht ja schon gut aus. So, jetzt habe ich natürlich noch gar nicht erfahren, was du machst. Du kannst es mir noch mal ganz kurz zusammenfassen.
7: Ja, klar, gerne. Mhm. Also die gelben Rüben anschwitzen, Salz, Pfeffer. Dann der Honig drüber, damit es ein bisschen karamellisiert.
0: Ja. Ah,
7: und zu der ganzen Geschichte dann eben die Ananas dazugeben, auch etwas Honig drüber, mit dem Ganzen zusammen ein bisschen glasieren.
0: Ja.
7: Und dann eben entsprechend anrichten. Vielleicht schaffe ich es noch von der Zeit her, dass ich die Wassermelone mit reintue.
2: Ich sehe noch nichts Gebratenes. 30 Minuten. Das Baguette schon offen.
9: Nee.
2: Auch noch nicht. Gar nicht so schlimm, wenn man das Händel schon ein bisschen eher anbrät und dann langsam ziehen lässt, garen lässt. Ne?
9: Ja, ich wollte es eigentlich im Ganzen braten und jetzt vielleicht noch marinieren, aber die Zeit rennt auch so. Ja. Deswegen, ich weiß, also ich habe mir nämlich so schnell auf die Schnelle noch keine ganze Marinade überlegen können.
2: Dranhalten, 25 Minuten ist nicht mehr viel. Ne? Also für das, was bis jetzt passiert ist, ist halt ein kleiner Tipp. Beschleunigen heißt immer so schön hier. Genau, und wenn es dann jetzt, wenn du das umdrehst, die Temperatur dann so auf so 4 oder 5 runter nimmst, dann kannst du es ganz entspannt dahin grillen lassen. Du könntest auch, wenn du jetzt möchtest, natürlich die Pfanne mit den Aromaten, die jetzt vom Hühnchen da drin sind, auch gleich mit nutzen und irgendwas grillen, was da zum Hauptgang dazugehört. Zum Beispiel, wäre eine Möglichkeit.
0: Und was könntest du mir sagen, mal also das Wetter oder sowas?
7: Auf Bayerisch?
0: Ja.
7: Aber heute hat es mal wieder gekogelt und wenn es dann auch noch dazu ringt, dann wird es natürlich schwach.
0: Ja.
7: Dann haut es da der ganze Ernten zusammen und dann weißt du auch nicht, was du tun musst.
0: Mhm. Ja. Ja, mit dem Regen, das habe ich am Anfang.

0: unterwegs bist. Wo warst du denn alles? Du hast gerade Amerika gesagt. Wo ging es denn schon alles für euch hin?
1: Amerika war die längste Zeit, 5,5 Jahre.
0: Merkst du da auch Unterschiede wirklich? Also in Amerika oder, na, das ist ja ganz klar, wird auch ein bisschen anders gekocht wie in Deutschland.
1: Ja, wesentlich anders. Also,
0: wesentlich?
1: Ja, der Amerikaner kocht ja eigentlich gar nicht. Die Küche ist der teuerste Ort im Haus und der schönste, weil er nie benutzt wird.
0: Und dann in Deutschland wahrscheinlich auch ein paar Stationen oder ja, im Ausland dann noch?
1: In Deutschland, Hannover, München, Regensburg. Ja. Also so einige Stationen doch.
0: Ja, Regensburg auch schön, ja.
2: Hähnchen ist im Ofen. Ich mache jetzt, röste jetzt noch schnell die Kürbiskerne. Der Salat steht da schon, da muss ich jetzt gleich ein Dressing machen.
0: Ich würde sagen, du bist trotzdem entspannt, wirst du fertig, oder? Ja. Ich sehe gerade keine Not.
2: Die Grillplatte heizt vor für die Ananas.
0: Ah, das wird jetzt interessant mit der Ananas. Genau, da hast du auch gesagt, das hast du noch nie gemacht. Oh, oh, warte, ich weiß nicht, die Ananas springt.
2: Ja?
0: Ich drehe hier aber irgendwas runter.
2: Wie sieht's aus mit der Zeit?
0: Aber ich bin auch sehr schreckhaft, muss ich sagen.
2: 13 Minuten, schaffen wir.
3: Ja, aber kannst du hier reinkippen, schau. So wie es ist, zeig mal weiter mit. Genau. Jetzt hast du nämlich in der Pfanne auch noch ein paar Aromaten, wenn du jetzt irgendwas grillen möchtest. Ich jetzt das nehmen, da das hier reinkippen, weil du hast hier dann ein bisschen diesen Bratgeschmack auch noch mit drin. Zum Beispiel, ne?
1: Noch mit dabei.
3: Na, so als Idee. Ein
1: bisschen was Knackiges mit rein.
3: Ja, gut. Garpunkt ist perfekt, alles gut. So, 9 Minuten hast du noch.
1: Nichts verlieren.
3: Weißt du, wenn's rumsaust, das ist wurscht, das machen wir dann schon sauber, alles gut. So, jetzt komm, hau drauf das Zeug, komm, schau, dass es fertig wird. 5 Minuten noch, bist echt knapp dabei hier. Ja, genau, sehr gut. Kürbiskerne hast du drin, genau, super, gut.
0: Kommt hier noch was Grünes dazu? Ach, hier, Baguette kommt noch dazu.
1: Ja,
0: ach,
1: genau.
0: Uli ist jetzt auch nicht mehr ansprechbar.
1: Ja, also gibt mir so einen leichten Tunnelblick, weißt du?
0: Das ist in Ordnung, ist in Ordnung. Die Tellersprache. Das Auge ist ja bekanntlich mit. Sieht alles noch gut aus. Jetzt der Wein zum Schluss. Hast du dir verdient? Genau.
3: Salut. Eine Minute, ist ein bisschen was zum Süßen noch oder sowas? Oder Blaubeeren? Ja, Blaubeeren, logisch, genau. Wenn's kleiner Tipp, wenn du die Blaubeeren nimmst, ein bisschen zerdrückst. Ein bisschen zerdrückst. Dann hast du sogar ein bisschen Aroma, so ein bisschen, als Idee noch. So, 30 Sekunden, Endspurt.
0: Die Teller sind fast gefüllt, du musst doch eigentlich jetzt nur noch das Baguette da drauflegen,
1: ja,
0: oder?
1: Genau. Hey, High Five.
0: Sehr gut, also 30 Sekunden waren noch über, ich würde sagen, entspannt ins Ziel geschafft. Jetzt müssen wir noch die Punkte stimmen.
1: Oder so auf den Punkt gelandet, ich hoffe, das passt.
3: Fertig, zufrieden.
2: Ist alles da?
3: Ja. Na dann, Simon, gratuliere, gut, super.

0: So, unsere Juroren haben gekostet von euren Menüs, muss man ja fast sagen. Es ist ja ein Drei-Gänge-Menü, sowohl als ne, bei Uli als auch bei Simon geworden. Ja, und wir sind natürlich jetzt gespannt, was Gerd, Stefan und Dirk zu sagen haben. Wer will denn anfangen, Jungs?
1: Die wollen nicht, da fang ich an.
0: Du, ach, Gerd, da habe ich erstmal noch eine Frage, weil ich habe echt da gestanden mit dieser Melone und dachte mir so, ich habe es nicht zusammengekriegt. Ich sage, was wollten ihr mit der Melone jetzt noch da bei Warenkorb?
1: Absolute Trend dieses Jahr ist gegrilltes Obst. Melone, Ananas, Pfirsich.
0: Da wollten wir hier mal trendy sein und haben es nicht hinbekommen.
1: Nee, das kann man ja. Also, man muss ja nicht, man kann ja.
0: Ach, alles auch Melone gegrillt.
1: Wie man sieht,
0: das
1: ist ja, ja, ist ja möglich, alles zu verwenden. Mhm. Melone gegrillt, super toll, alles gut.
0: Mhm. Okay, gegrillte Früchtchen. Ja. Mhm.
1: Also, wir haben von jedem ein Dreigangmenü, ist immer sowieso schon mal spektakulär. Das ist in 40 Minuten drei Gänge hinzuzaubern, ist immer sehr, sehr, sehr toll. Simon, bei dir, was mir so ein bisschen was schade war, du hast dich in dein Carpaccio so voran, dass du 15 Minuten damit verbraucht, wo du eigentlich effektiv.

0: gegessen, weil ich so einen Hunger gehabt habe. das Hühnchen, sehr, sehr gut. Das, was mir so gefällt, ist das Gemüse dazu, mit der, die Idee mit Ananas, mit der Karotte. Dessert verarbeitet, alles verarbeitet. Hätte man ein bisschen mehr Süße reinbringen können, okay, aber ist für mich nicht schlimm, ist gut. Kriegst von mir für die Nummer 8 Punkte. Oh, danke. Auch weil du alles verarbeitet hast und weil dieses, die Würzung, also der Salat ist stimmig gewürzt, das Hühnchen ist stimmig gewürzt und das Dessert hätte man ein bisschen mehr machen können, aber das ist schon gut dabei.
1: So, ihr beiden, erstmal auch von mir nochmal herzlichen Dank für zwei wunderbare Drei-Gänge-Menüs, zwei sehr sommerliche. Das gleicht sich ja, sag ich mal, so in der Textur, so in der Komposition. Was salatig ist zur Vorspeise, hier muss ich ganz eindeutig sagen, Uli, hast du die Nase vorn, war einfach besser abgeschmeckt. Ne? Bei den Hauptgängen Kritik an beide, das Fleisch war knietschig. Das war entweder, hätte man es müssen weniger braten, oder man hätte es müssen noch länger braten. Ne? Das war jetzt nie ganz optimal. Beim Brot müssen wir nicht drüber reden. Uli, die Nase leicht vorn. Dessert, beide sehr gute Ansätze. Gebratene Ananas mit einem kleinen Topping. Da kann man nichts verkehrt machen. Schmeckt einfach wunderbar. Hier ein ganz, ganz frisches Dessert mit Heidelbeere, Minze und Melone. Das korrespondiert erstaunlicherweise sogar miteinander. Also das schmeckt wirklich gut.
2: Schmeckt frisch.
1: Vielleicht ein paar kleine Abschmeckungssachen dort noch. Dann wäre das wirklich in Gänze perfekt. Von mir gibt es 7 zu 8,5 Punkten. 8,5 Punkte für dich, Uli. Vielen Dank.
2: Dankeschön.
3: Für dich. Okay.
4: Ja, für mich gibt es eigentlich gar nicht mehr so sehr viel zu sagen, weil es ist eigentlich alles gesagt worden. Uli, du hast tatsächlich die Nase vorn, auch bei mir, geschmacklich komplett abgeholt. Auch hier, das klar, das Fleisch ist bei beiden ein bisschen für mich drüber. Und vom Dessert her kann man nicht viel sagen, also wirklich top gewesen. Also an beide herzlichen Dank. Und ich würde den Simon hier in dem Falle 7 Punkte geben und den Uli gebe ich 8 Punkte. Dankeschön.
3: Gut durchgegrillt oder war es eigentlich schon, stellen wir jetzt am Ende doch fest. Ja, und eigentlich stellen wir auch fest, um das jetzt zu schließen, dass Uli hier herausgeht mit ein paar mehr Punkten. Aber wir bedanken uns bei euch beiden herzlichen Glückwunsch und schön, dass ihr dabei wart. Und natürlich geht ihr nicht mit leeren Händen nach Hause. Jungs, bitte, ihr müsst noch was verkünden, weil es gibt ja noch was zu gewinnen.
4: Ja, also
3: es gewonnen
4: ja,
3: wurde es,
4: es
3: jetzt
4: gibt
3: schon,
4: ja keinen ja? Verlierer. Der Verlierer darf nämlich...
0: Er muss zu mir zum Essen kommen.
3: Ah, da ist der Uli jetzt aber traurig. Ich glaube, der Uli wäre auch gern essen gegangen.
0: Mit Menü und mit Weinbegleitung.
3: Deswegen
0: und der Uli
3: hast du dich
0: auch
3: nicht angestrengt.
0: Ja, genau. Der Uli muss nämlich selber kochen, der kriegt nämlich ein Topset.
4: Es ist achtteilig, es ist wirklich eine sehr, sehr wertige Geschichte. Und als Erinnerung, Küchenzentrum Dresden aufgelabelt. Also das heißt, immer irgendwo beim Kochen. Stimmt, da war ich dabei.
2: Alles klar, gut, dann werde ich immer dran erinnert. Dankeschön.
3: Wunderbar. Dann vielen, vielen Dank euch und damit Hamas. Ja, und ich kann Ihnen nur noch einen schönen Abend wünschen und natürlich freuen wir uns, wenn Sie das nächste Mal wieder dabei sind bei der Mitkochshow von Sachsenfernsehen. 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Und jetzt sage ich erstmal kulinarische Grüße nach Hause. Bis zum nächsten Mal.

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9: Hallo und herzlich willkommen zum Lausitzwelle-Wochenrückblick im Lausitzwelle-Fernsehen und bei Sachsen 1. Wie immer schauen wir zum Ende der Woche auf die wichtigsten Meldungen in der vergangenen Woche zurück. Wir beginnen den Rückblick genau in der Grenzregion zwischen Sachsen und Brandenburg, dort, wo es sich derzeit besonders gut Urlaub machen lässt, im Lausitzer Seenland. Und das wächst immer weiter zusammen, doch nicht jedes Boot kommt derzeit problemlos durch die Kanäle. Jetzt wird geprüft, ob eine technische Lösung künftig für mehr Bewegungsfreiheit auf dem Wasser sorgen könnte. Welche Pläne dahinter stecken, das zeigen wir Ihnen jetzt hier nochmal.
10: Im Lausitzer Seenland könnten künftig an drei Überleitern Klappbrücken entstehen. Wie die LMBV auf Nachfrage der Lausitzwelle mitteilte, läuft dazu gemeinsam mit den Zweckverbänden und Tourismusverantwortlichen eine erste Machbarkeitsprüfung. Hintergrund sind allerdings nicht geplante Fahrgastschiffe, sondern Segelboote mit aufgerichtetem Mast. Für Fahrgastschiffe reichen die bestehenden Durchfahrtshöhen bereits aus. Auch künftige Schiffe sollen an die vorhandenen Bauwerke angepasst werden. Geprüft wird nun, ob sich Klappbrücken an drei baugleichen Brücken zwischen Seglitzer, Geierswalde und Partwitzer See grundsätzlich umsetzen lassen. Konkrete Entscheidungen gibt es bislang noch nicht.
11: In Görlitz laufen derzeit die Dreharbeiten für eine neue Netflix-Serie. Die Altstadt verwandelt sich dabei in das historische Berlin des späten 19. Jahrhunderts. Aktuell fällt die Klappe unter anderem am Fischmarkt und an der Schwarzen Straße. In den kommenden Tagen stehen außerdem Dreharbeiten im Bereich der Peterskirche sowie an der Großen Wallstraße auf dem Plan. Die Filmproduktion dauert noch bis Mitte August. Hinter der Produktion steht die Beta Berlin Produktions GmbH. Offiziell ist über die Serie

0: mit dem Titel Dolly noch wenig bekannt. Vieles deutet jedoch auf einen Historienstoff hin. Für die Dreharbeiten wurden im Vorfeld hunderte Komparsen gesucht, die optisch in die Zeit des 19. Jahrhunderts passen. Für Anwohner und Verkehrsteilnehmer bedeutet die Produktion zeitweise Einschränkungen. Betroffene Anwohner können auf dem Parkplatz Altstadt an der Hugo-Keller-Straße ausweichen.
1: Auf der Jakobsburg in Mordka haben am vergangenen Wochenende die Burgfestspiele 2026 begonnen. Mit Die Töchter des Zorns 2 können Sie, mit der ganzen Familie, modernes Action-Theater erleben. Zum Inhalt sagte uns Burgherr André Jakubetz:
2: Bei uns kämpfen die Mächte des Alten gegen die Mächte des Neuen. Die Ritter mit Kanonen, Feuerschwertern und Pferden werden die Burg verteidigen gegen die Mächte des Neuen. Und die greifen diese Burg mit Drohnen, Baggern, Jeeps, Motorrädern und Quads an. Es wird ein Kampf Ritter gegen Bagger. Wer am Ende siegen wird, das müssen Sie selbst ergründen. Wenn Sie herkommen, werden Sie es sehen. Es ist ein Spektakulum erster Güte. Schauen Sie sich es an. Es ist Action.
1: Es gibt noch zwei Vorstellungen am kommenden Wochenende. Die erste, Sonnabend, 8. August ab 19.30 Uhr. Die Abschlussvorstellung am Sonntag, 9. August, beginnt bereits um 16 Uhr. Karten gibt es für beide an der Abendkasse.
3: Die dritte internationale Summer School im Westbahnhof in Herzberg-Elster stand unter dem Motto des Lowline, die Welt zu Gast im Westbahnhof Herzberg. Organisiert von der Stadt Herzberg gemeinsam mit der Universität der Künste Berlin und der Kuratorin Natalia Irina Roman erarbeiteten 16 internationale Künstler, Studierende und bahnbegeisterte künstlerische Installationen zur Zukunft des historischen Gebäudes. Im Mittelpunkt standen dabei dieses Mal das Dachgeschoss und der Außenbereich.
4: Wir freuen uns riesig, wieder in Herzberg zu sein. Wir sind eine Gruppe von Studierenden und Künstlern und Künstlerinnen aus vielen Ländern hier im schönen Bahnhof. Wir arbeiten dieses Mal im Erdgeschoss, aber auch im Außenbereich. Und hier gibt es eine schöne Mixed-Media-Arbeit, die auch drinnen weitergeht. Also das heißt, kommen Sie gerne zu Besuch und dann können Sie sich hier hinsetzen. Aber auf jeden Fall seien Sie neugierig, auch drinnen zu sein, also und zu gucken, also was drinnen passiert.
5: Hallo, mein Name ist Annika Kloppmeier. Ich stelle aus unter dem Namen Bonalise. Und wir sind KünstlerInnen aus aller Welt. Wir kommen aus den USA, aus Asien. Einige sind auch aus Deutschland, so wie ich. Ich komme aus NRW, arbeite eigentlich als Lehrerin und habe meine Liebe zur Kunst entdeckt. Und deswegen nehme ich teil an diesem Programm an der Summer School, organisiert unter anderem von der UdK. Und wir machen ein Projekt zum Thema Transitorte, Züge, Bahnhöfe, speziell der hier in Herzberg. Und sind jetzt gerade ganz fleißig dabei, unsere Dinge zu montieren, anzubringen, alles auf Vordermann zu bringen. Deswegen putze ich hier gerade Fenster, die wahrscheinlich schon sehr, sehr viel gesehen haben.
3: Wegen einer entdeckten Fledermauskolonie im Dachgeschoss musste die finale Vernissage kurzfristig ins Erdgeschoss verlegt werden. Dem Erfolg des Projektes tat das aber keinen Abbruch. Im Beisein von Bürgermeister Carsten Oelle-Prütz wurde den Künstlern für ihre Teilnahme gedankt. Und das obligatorische Abschlussfoto durfte natürlich auch nicht fehlen.
4: Wir sind sehr dankbar an unseren Kooperationspartner, tatsächlich die Stadt Herzberg. Sie stecken sehr viel Liebe in solche schönen Objekten und sie bringen eigentlich Menschen aus aller Welt hierher. Wir sind alle jetzt hier in Herzberg dank der Förderung der Stadt Herzberg. Vielen Dank.
3: Nach rund 17 Monaten Bauzeit konnte der Ausbau der Ortsdurchfahrt Buckau abgeschlossen werden. Gemeinsam mit Brandenburgs Infrastrukturminister Robert Krumbach, Herzbergs Bürgermeister Carsten Oelle-Prütz und weiteren Vertretern der Stadt und der Baufirmen gab Landrat Marcel Schmidt den zweiten Bauabschnitt offiziell für den Verkehr frei. Über 400 Meter der Fahrbahn wurden grundlegend erneuert. Gleichzeitig entstanden neue Gehwege und Zufahrten. Die Bushaltestelle wurde modernisiert und die Straßenentwässerung verbessert. Außerdem wurden Versorgungsleitungen erneuert bzw. verlegt und Leerrohre für den späteren Glasfaserausbau eingebaut. Archäologische Untersuchungen begleiteten die Arbeiten, brachten jedoch keine bedeutenden Funde hervor. Die Investition für diesen konkreten Abschnitt belief sich auf über 1,7 Millionen Euro, wovon das Land Brandenburg gut 1,2 Millionen in Form von Fördermitteln übernahm. Mit der Verkehrsfreigabe wurde das rund dreijährige Gemeinschaftsprojekt des Landkreises Elbe-Elster und der Stadt Herzberg erfolgreich abgeschlossen. Seit dem Baubeginn des ersten Bauabschnitts im August 2023 wurden insgesamt 2,764 Millionen Euro in die Erneuerung der Ortsdurchfahrt Buckau investiert.
6: Die Zukunft des Volkshauses in Weißwasser ist weiterhin ungewiss. Seit einem verheerenden Brand 2019 steht es leer. Das Feuer zerstörte große Teile des denkmalgeschützten Gebäudes und hinterließ eine markante Ruine. Seitdem wird immer wieder über die Zukunft des traditionsreichen Hauses diskutiert. Einen neuen Sachstand kann die Stadt derzeit jedoch nicht vermelden. Erst mit einem rechtskräftigen Haushalt und der Bereitstellung von Planungsgeldern können die nächsten Schritte eingeleitet werden. Nach dem integrierten Stadtentwicklungskonzept 2035 und den Beschlüssen des Stadtrates soll das Volkshaus erhalten und saniert werden. Darüber besteht Einigkeit. Auch die Diplomarbeit einer Architekturstudentin spielte bei den Überlegungen eine Rolle. Voraussetzungen dafür sind ein mit dem Stadtrat abgestimmtes Nutzungskonzept sowie ein wirtschaftliches Betreibungsmodell. Anschließend sollen die ersten Planungsleistungen europaweit ausgeschrieben werden. Diese bilden die Grundlage für mögliche Fördermittelanträge, beispielsweise im Rahmen des Strukturwandels.
7: Der Tag der Natur hat seine erfolgreiche Entwicklung fortgesetzt. Zur inzwischen dritten Auflage lockte die Veranstaltung wieder zahlreiche Familien und Naturinteressierte nach Schwarzkollen. An vielen Mitmachstationen konnten die Besucher heimische Tiere und Pflanzen entdecken, Insektenhotels bauen, Gesteine bearbeiten oder Greifvögel und Reptilien aus nächster Nähe erleben.
8: Insgesamt sind auf unserer Erde ungefähr 4000 Schlangenarten bekannt. Das sind immer wachsen. Und jetzt gucken wir uns mal an.
7: Ziel des Projekts ist, Natur- und Umweltbildung für Groß und Klein erlebbar zu machen. Ins Leben gerufen wurde der Tag der Natur von Julia Übigau, gemeinsam damals mit der Volkshochschule Hoyerswerda im Rahmen der grünen VHS. Heute ist sie mit ihrem eigenen Projekt Mrs. Hopp selbstständig, bleibt der Veranstaltung aber weiterhin als Hauptorganisatorin treu.
9: Wir sind erst weit über 800 bis 1000 erwachsene Personen zuzüglich aller Kinder. Wir hatten letztes Jahr 1600, wir werden dieses Jahr bei 2400 ungefähr landen, 800 mehr. Wenn ich überlege, dass wir angefangen haben mit 400 Leuten und ganz klein und dass da der Falkner wirklich noch hinten bei dem kleinen Kino Platz hatte, was er heute überhaupt nicht mehr gereicht hätte, bin ich sehr zufrieden. Es gibt noch so ein paar Aussteller, die ich für nächstes Jahr unbedingt gerne mit dabei hätte. Ich denke vor allen Dingen an die Abendstunden, auch vielleicht mal einen Tag vorher schon abends. Ich denke an Fledermäuse, ich denke an Nachtfalter, ich denke an all die Tiere, die man nur im Dunkeln sieht, vielleicht auch eine Wärmebildkamera etc. oder eine Nachtwanderung. Und wenn ich das aber rechtzeitig ankündige, liebäugle ich noch mit dem Thema Wasser, mit Fischen. Also lasst euch überraschen.
7: Unterstützt wurde der Aktionstag erneut von der Ostsächsischen Sparkasse Dresden, die das Natur- und Bildungsprojekt als Hauptsponsor fördert. So soll der Tag der Natur auch in Zukunft Familien für Umwelt und Artenschutz begeistern.
10: Durch die Vollsperrung der Hauswalder Straße in Ohorn durch Fahrbahnerneuerung und die Sanierung der Brückenübergänge in den Sommerferien von der Mittelschenke bis zur Buschmühle ist die Realisierung der Fußgängerampel an der Brettnicker Straße verschoben worden. Der derzeit geplante Starttermin für den Bau der Ampelanlage ist nun der 17. August. Darüber informierte das LASUV, das Landesamt für Straßenbau und Verkehr. Die Arbeiten an der Hauswalder Straße seien laut dem Landratsamt Bautzen für Ende der kommenden Woche anvisiert, sollte nichts Unvorhergesehenes passieren. Die neue Ampelanlage soll auf der Brettnicher Straße zwischen der Einmündung Hauptstraße und Waldsiedlung erfolgen. Seit Jahren haben Eltern, Gemeinderat und der Bürgermeister die Gefahren auf dem Schulweg für Kinder in Ohorn bemängelt. Nun könne dieses Projekt nach Beendigung der Fahrbahnsanierung endlich angegangen werden.
7: Ob kleiner Vorgarten oder großes Grundstück, die NABU-Ortsgruppen Hoyerswerda und Lauter suchen in diesem Jahr wieder die insektenfreundlichsten Gärten der Region. Bereits zum fünften Mal sind Gartenbesitzer aus Hoyerswerda, Lauter und Umgebung eingeladen, ihre naturnahen grünen Oasen vorzustellen. Im Mittelpunkt stehen Gärten, die Wildbienen, Schmetterlingen und anderen Insekten einen wertvollen Lebensraum bieten. Mit dem Wettbewerb möchte der NABU zeigen, dass schon kleine Veränderungen einen wichtigen Beitrag zum Erhalt der Artenvielfalt leisten können.
11: Ja, wir haben bereits zum fünften Mal dieses Jahr einen Wettbewerb ausgerufen für den insektenfreundlichsten Garten. Und dort möchten

0: wir eigentlich auch zeigen, sagen wir, den Menschen, sagen wir, dass man auch mit einem ganz kleinen Stückchen Flecken Erde, den man zur Verfügung hat, etwas für Artenvielfalt und Biodiversität machen kann. Dass man also nicht einen riesigen Park benötigt, sondern es reicht in einem kleinen Garten wirklich für Insekten, ein paar heimische Blühpflanzen, ein paar wilde Ecken, Trinkmöglichkeiten und ähnliches anzulegen.
1: Also für einen insektenfreundlichen Garten gibt es verschiedene Kriterien, die so erfüllt sein sollten, damit wirklich die Insekten sich wohlfühlen und auch bleiben. Fängt halt an mit, dass man im ganzen Jahr einfach über Blühpflanzen hat, die nicht nur sozusagen das Hauptinsekt, sondern jetzt auch die Verpuppung, also sprich halt die Raupe oder ähnliches, dann also die vorherigen Stadien, dann ja mit versorgen. Genau, also Futterpflanzen. Dann geht es weiter über halt Pflanzen das ganze Jahr über, dass man guckt, dass halt immer etwas blüht, dass auch dort die Insekten immer eine Nahrungsquelle haben. Dann verschiedene Unterschlupfmöglichkeiten, wo also Eiablage einfach stattfinden kann oder auch die Überwinterung. Sprich dann halt in Form von Totholzecken, von wilden Ecken, von Steinhaufen.
0: Ja, im Prinzip geht es auch um die heimischen
1: Genau,
0: Pflanzen,
1: heimische
0: ne, dass man
1: Pflanzen.
0: also nicht jetzt auch, man kann auch zum Beispiel auf seinem Balkon etwas dafür tun, eben mal nicht mit Geranien und Petunien arbeiten, sondern sich, sag mal, heimische Wildstauden, Staudenbeete anzulegen. Und diese sind meistens viel pflegeleichter. Es muss nicht so viel gegossen werden, weil sie sich einfach mit diesem Klima hier auch identifizieren können.
2: Mitmachen ist noch bis zum 30. August möglich. Dafür genügt ein Foto des Gartens zusammen mit den Kontaktdaten per E-Mail an den NABU. Den Gewinnern winken Pflanzengutscheine einer Hoyerswerda Baumschule. Wer seinen Garten noch insektenfreundlicher gestalten möchte, sollte auf heimische Blühpflanzen setzen, wilde Ecken stehen lassen oder Totholz und Steinhaufen als Rückzugsort für Tiere schaffen. Schon mit wenigen Maßnahmen kann jeder Garten zu einem wertvollen Lebensraum für die heimische Tierwelt werden.
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4: Zeitgenössische Kunst ist bekanntlich ein sehr weites Feld. In den kommenden Wochen wird sie in einem Großteil des Lausitzwelle-Sendegebiets aber gut sichtbar im Mittelpunkt des Interesses stehen. Die erste Open Art Lausitz Biennale ist nun im Atelierhof in Währenshain vor einer Woche gestartet. Bis Mitte September erstreckt sie sich über die vier südlichsten Landkreise Brandenburgs und die Stadt Cottbus.
5: Ein Hauch von großer weiter Welt wehte durch den Atelierhof Währenshain zur Eröffnung der ersten Open Art Lausitz Biennale. Unter dem Motto Kunst formt Räume, Art shapes spaces werden charmante und leerstehende Orte, Industriedenkmäler oder öffentlicher Raum zu Objekten zeitgenössischer Kunst.
6: Die Lausitz befindet sich in einem tiefgreifenden Wandel, wo über Generationen Landschaften, Wirtschaft und Identitäten durch den Braunkohlebergbau geprägt wurde, entstehen heute neue Perspektiven und neue Fragen. Transformation bedeutet dabei weit mehr als wirtschaftlichen Strukturwandel. Sie betrifft Menschen, sie betrifft Erinnerungen, sie betrifft Landschaften, Hoffnungen und Zukunftsbilder. Kunst kann diese Veränderung nicht lösen, aber sie kann sie sichtbar machen. Sie kann sie hinterfragen und vor allen Dingen neue Denk- und Erfahrungsräume öffnen. Und ich glaube, dass wir diese Erfahrungsräume und Denkräume öffnen, indem wir verschiedene Lost Places bespielen, was völlig ungewöhnlich ist, weil die Örtlichkeiten keinen White Cube darstellen, keinen Galerieraum, sondern einfach in Räume, die vorher andere Nutzung hatten, genutzt werden durch Kunst.
5: Vertreter der beteiligten fünf Landkreise Spree-Neiße, Oberspreewald-Lausitz, Elbe-Elster und Dahme-Spreewald sowie der Stadt Cottbus kamen zur Eröffnung und berichteten von ihren künstlerischen Hotspots, welche bis zum 20. September die Biennale mit Leben erfüllen werden.
7: Wenn man eine Biennale macht, dann hat das natürlich eine große Bedeutung für die Region. Erstens mal wird die Region in den Fokus der Öffentlichkeit gerückt und viele Menschen, die die Lausitz gar nicht kannten, werden durch dieses kulturelle Angebot ihren Weg in die Lausitz finden und werden natürlich neue Eindrücke gewinnen und die Lausitz wird damit bekannter werden.
5: In Elbe-Elster gehört unter anderem das Haus am Markt 20 in Dobelokirchhain zu den Biennale-Objekten. In dem ehemaligen Verwaltungsgebäude kann man auf Tuchfühlung gehen mit der zeitgenössischen Kunst und vor allem mit der Lausitz. Denn
7: der Aspekt, der obergeordnete Aspekt ist natürlich der Bezug zur Lausitz, um es mal allgemein zu halten. Und das haben natürlich die Künstler unterschiedlich dargestellt. Einige haben sich mit Verlust von Landschaften, andere mit Neubauten, mit neuen Entwürfen befasst und andere wieder mit Comiczeichnungen aus der Gegend. Zum Beispiel die Künstlerin Sigiko malt ja sorbische Mangas, also die eigentlich japanischen Mangas in sorbischer Tracht. Und das bringt natürlich wirklich auch einen Bezug zu dieser Gegend für junge Leute, stellt das her.
5: Auch am Strand des Rückersdorfer Sees kann man sich kunstvoll entstandene Objekte im Rahmen der Open Art Lausitz Biennale anschauen. Prachtvolle Sandskulpturen warten hier auf den Betrachter. Auf ein besonderes Highlight können sich außerdem die Besucher der alten Industriestadt Lauchhammer freuen.
7: Aber wir haben zum Beispiel am 7.8. werden die Biotürme in Lauchhammer das allererste Mal wieder für die Öffentlichkeit geöffnet. Man kann sich auf unserer Homepage, hoffe ich, noch eintragen. Die Eintrittskarten sind kostenlos, aber wir sind dazu aufgerufen worden, diese Performance, die dort stattfindet, unter dem Titel Whispering Towers, dass nur 200 Leute auf das Gelände dürfen. Und insofern sollte man, wenn man das sich anschauen will, doch rechtzeitig buchen.
5: Im Atelier Hoch in Währenzheim kann man im Rahmen der Biennale ein breit gefächertes Angebot zeitgenössischer Kunst entdecken. Von, wenn man so will, abstrakten, künstlerischen Sitzmöglichkeiten über Malereien und diverse Installationen bis hin zu einem kunstvollen Irrgarten ist da fast alles möglich. In letzterem versuchte sich auch unser Reporter Ken.
8: Rechts bringt nichts, dann gehe ich hier lang rechts, da ist auch eine Sackgasse, dann muss ich wohl hier lang. Können wir es uns wenigstens ein bisschen schneller machen. So, da drüben ist keine Sackgasse. So, ich war jetzt noch 20 Sekunden hier unterwegs, habe ein bisschen überlegt, dann bin ich doch auf die Lösung gekommen, wo es lang geht. Ja, ich sag mal, das ist schon was für Schlauköpfe, aber man kriegt es hin mit genug Gedankenkraft.
5: Alle Ausstellungsorte inklusive dazugehörige Programme finden alle Kunstinteressierten auf der Homepage openart-lausitz-biennale.de.

0: Liebe Zuschauer, wir wollen heute hoch hinaus bei der Lausitzwelle. Wir sind heute in Naht auf dem Flugplatz bei Hoyerswerda. Und es sei so viel verraten, es wird wirklich hoch.
1: Und jetzt entsprechend startet das Flugzeug.
0: Wow, aber das geht ganz schön schnell. Spannend. Aufregend.
2: Ohlala.
0: Ich nehme sie einfach mit. Auf geht's.

0: Wer schon immer mal wissen wollte, wie sich Segelfliegen eigentlich anfühlt, ist in Naht genau richtig. Bei den Schnuppertagen kann jeder einen Blick hinter die Kulissen werfen. Und genau das habe ich auch gemacht. Wie beginnt ein typischer Flugtag hier in Naht?
1: Also der Flugtag bei uns beginnt früh um 9 mit dem Briefing. Da versammeln sich alle, die am Tag da sind. Und dann wird im Prinzip durchgesprochen, wer den Tag was fliegerisch vorhat. Also muss ja entschieden werden, Flugzeuge werden benötigt. Bei der Ausbildung wird darüber gesprochen, was jetzt geflogen wird, ob die Schüler Start und Landung üben oder Thermik fliegen wollen. Da entscheidet sich ja dann, wie viel Windstoß, wie viel F-Steps wir machen. Ja, und dann nach dem Briefing, wenn alle Fragen geklärt sind, räumen wir gemeinsam die Flugzeuge raus, die Technik, was gebraucht wird, bereiten alles gemeinsam vor und dann geht's im Prinzip los, dass die ersten Piloten sich ins Flugzeug setzen und starten.
2: Wenn jetzt jemand da draußen Lust hat, einfach mal hier vorbeizukommen, wie kann ich mich an euch wenden?
1: Also das Allereinfachste ist uns eine kurze E-Mail schreiben, beziehungsweise sind auch alle Infos auf unserer Homepage zu finden. Wir bieten im Jahr mehrere Schnuppertage an, beziehungsweise die Woche haben wir ja auch unsere Schnupperwoche, um den Leuten einfach mal einen Blick zu geben, was so zum Flugplatz dazugehört, um eben zu zeigen, dass es auch doch ein bisschen Arbeit macht, aber viel, viel Spaß und man in dem Fliegen auch noch sehr viel anderes dazu lernt.
2: Wie lange machst du das hier persönlich schon?
1: Ich habe angefangen 2008.
2: Und so lange fliegst du auch schon?
1: So lange fliege ich schon, ja.
0: Na dann kann ja nichts schiefgehen. René wird heute nämlich mein Pilot sein. Vorher erklärt mir Luis, Vorstandsmitglied im Aeroclub, wie so ein Segelflugzeug funktioniert und aufgebaut ist.
3: Hier vorne ist das Instrumentenbrett, was wir haben. Quasi hier zeigt unsere Geschwindigkeit an. Die können wir noch danach im Flug. Dann haben wir hier ein Variometer. Das Variometer zeigt quasi unsere Veränderung zu unserer umgehenden Luftmasse an. Also das zeigt uns an, wenn wir steigen oder wenn wir sinken. Den Höhengewinn sehen wir am Ende auch mit dem Höhenmesser. Der hier rechts ist, der zeigt uns quasi an die Höhe, die wir haben. Dann kommen wir zu den Steuerorganen. Mhm. Das Wichtigste ist eigentlich unser Steuerknüppel.
2: Ja.
3: Du kannst ihn mal selber einfach mal nehmen.
2: Okay.
3: Wenn du den jetzt mal da vorne drückst, dann geht quasi das Höhen oder was ganz hinten ist, bewegt sich.
2: Ist das hier hinten nur zum Füße abstützen?
3: Nicht zum Füße abstützen. Dort bewegen wir quasi das Seitenruder.
2: Ah, oha.
3: Genau.
2: Uiuiui, ist ganz schön viel Verantwortung.
3: Genau, quasi.
0: Wie gut, dass ich mich da beruhigt auf die Jungs verlassen kann. Was ist denn deine prägendste Erinnerung in deiner Flugkarriere?
3: Die erste Sache sind quasi gerade eine Ausbildung, wenn man quasi erstmal alleine fliegt, sprich. Das ist quasi eine Ausbildung, man macht sehr, sehr viele Starts gemeinsam mit dem Fluglehrer und irgendwann ist man ja dann so weit, dass dann entsprechend alle Voraussetzungen erfüllt sind und der Fluglehrer aussteigt. Und das ist quasi immer so ein prägendes Erlebnis, dass man quasi das erste Mal alleine fliegt, der Fluglehrer steigt aus und man fliegt einmal selber alleine. Das sind auf jeden Fall so immer gerade in der Fliegerkarriere so die wirklich so ein Erlebnis, was man dann hat, wenn man das erste Mal selber das eigene Flugzeug steuert.
2: Ab wie vielen Jahren kann ich den Schein hier machen?
3: Genau, quasi die Segelflugausbildung kann man mit 14 Jahren beginnen und umständlich sogar mit 13, aber normalerweise mit 14 Jahren kann man die Ausbildung zum Segelflieger beginnen und selbst mit 16 kann man sogar schon Lizenz erwerben. Das ist das Mindestalter für Lizenz. Noch kein Autofahren, noch keine sonstigen Sachen, aber eine Segelflieger-Lizenz darf man dann schon erwerben.
0: Langsam wird es ernst. Für mich geht es jetzt gleich zum ersten Mal mit einem Segelflugzeug in die Luft. Kurz davor treffe ich noch Benjamin. Er startet in wenigen Sekunden in ein längeres Abenteuer als ich.
2: Ja. Wie lange machst du das schon?
4: Seit 30 Jahren fast.
2: Oh, ernsthaft? Und hast du deine Ausbildung hier gemacht, oder?
4: Ja. Hier gemacht, dann angefangen, Hobby zum Beruf gemacht, bin beim Militär geflogen und dann jetzt bei der Lufthansa. Was ich vorhabe, ja, ich habe vor, heute insgesamt ein Dreieck zu fliegen. Also, wenn man sich das auf der Karte vorstellt, erst in Richtung Polen, dann in Polen nach Norden und dann südlich von Berlin bis nach Westen, relativ weit und dann wieder zurück. Das wären dann insgesamt 500 Kilometer.
2: Wow! Dann
4: ja, sehr
2: guten
4: schön.
2: Flug, wie sagt man?
4: Vielen Dank.
2: Ne? Und
4: ja, guten Flug.
2: Vielleicht sehen wir uns dann später nochmal.
0: Und dann geht's auch für mich in die Luft. Jetzt gibt's kein Zurück mehr.

kein Motorengeräusch, nur der Wind. Genau das macht den Reiz des Segelfliegens aus. Und plötzlich wirkt die Lausitz von oben irgendwie ganz anders.

0: Also das war ein absolutes Erlebnis, absolut empfehlenswert. Kommt alle mal hierher, wenn ihr das könnt. Es muss jeder mal mitgemacht haben. Ich muss jetzt erstmal wieder den Boden. Super, vielen Dank, René.
1: Ob als kurzer Schnupperflug oder mit dem Traum vom Flugschein. In Naht kann jeder einen ersten Schritt in die Welt des Segelfliegens wagen. Und wer einmal lautlos über die Lausitz geschwebt ist, nimmt garantiert mehr mit nach Hause als nur schöne Erinnerungen. Und er ist schon wieder vorbei, der Rückblick aus dem Lausitzwelle-Land. Das war der Wochenrückblick. Alle Meldungen und die vergangenen Sendungen sowie die Nachrichten und Beiträge einzeln finden Sie natürlich, wie gewohnt, auch noch einmal online. Und die nächste Drehscheibe erscheint dann hier wieder am Montag ab 18 Uhr im Livestream bei lausitzwelle.de und ab 18.30 Uhr bei Sachsen 1. Auf Wiedersehen.
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0: Ein herzliches Willkommen Ihnen, liebe Zuschauerinnen und Zuschauer, hier bei 04 Plus am Freitagabend. Ich hoffe, Sie sind gut durch die Woche gekommen, die sehr heiß war, und können sich nun entspannt zurücklehnen und ins Wochenende starten, gemeinsam mit uns. Und unser erster Beitrag, der führt uns nach Wurzen. Am Mittwoch wurde der Ringelnatz-Sommer eröffnet. Eine Woche lang kann man nun hochwertige Literatur in und um Wurzen genießen.
1: Nicht nur die Stadt Wurzen feiert in diesem Jahr Jubiläum, auch der Ringelnatz-Sommer. Die 25. Auflage des Literaturfestivals wurde am 5. August feierlich eröffnet. Bis zum 9. August bereitet der Joachim Ringelnatz-Verein damit wieder eine Bühne für Literatur, Musik, Theater und Begegnung. Eine Veranstaltung mit Tradition.
2: Der Ringelnatz-Sommer wird jetzt zum 25. Mal ausgerichtet und das ist für uns natürlich auch ein besonders freudiges Ereignis, dass wir jetzt seit einem Vierteljahrhundert hier auch Literatur präsentieren können in Wurzen und auch inzwischen in der Region, da der diesjährige Ringelnatz-Sommer auch ein Regionalprogramm hatte, mit dem wir in die benachbarten Städte gegangen sind.
1: Zur Eröffnung zog der Verein rund 70 Literaturbegeisterte in den Garten des Ringelnatz-Hauses. Neben dem Leben und Werk von Joachim Ringelnatz orientiert sich das Festival in diesem Jahr an einem übergreifenden Thema.
2: Wir haben uns dieses Jahr an dem Themenjahr Tacheles 2026 orientiert und stellen die Veranstaltungen unter das Motto des Jahres des jüdischen Kultur, schauen uns also an, welche Zeitgenossen Joachim Ringelnatz hatte aus der jüdischen Kultur, wie zum Beispiel Kurt Tucholsky oder Franz Kafka.
1: In Anlehnung daran wurde das passende Accessoire an die Schirmpoetin Esther Dischereit überreicht, die erst kürzlich einen der höchst dotierten Literaturpreise Deutschlands verliehen bekam. Sie stimmte auf die Woche voller Literatur ein. Vom anderen aus lerne die Welt begreifen. Ringelnatz und das Jahr der jüdischen Kultur bieten Platz für Begegnung und Austausch. Die Sprecherin des Themenjahres Tacheles, dem Jahr der jüdischen Kultur in Sachsen, zeigte sich begeistert, dass in diesem Rahmen sachsenweit rund 1000 Veranstaltungen in 85 Städten und Gemeinden stattfinden. Die Widmung des Ringelnatz-Sommers ist für sie eine besondere Freude. Wurzen und die hiesigen Initiativen zeigen sich für sie als Leuchtturm außerhalb der drei sächsischen Großstädte. Oberbürgermeister Marcel Buchter schätzt vor allem das Miteinander in den Vereinen und deren Kooperation. Im Zusammenhang mit dem Ringelnatz-Sommer, aber auch darüber hinaus. Kultur schaffe Identität, baue Brücken und öffnet Räume für Dialog. Die Vereine und Initiativen leisten eine wichtige Arbeit für die Kultur der Stadt und er lädt ein, neugierig zu bleiben. Das können die Literaturinteressierten auch. Hier beim Ringelnatz-Sommer setzte der Abend mit der Poetenpost fort, den die Schirmpoetin mit dem von ihr gewählten Nachwuchspoeten Abdalrahman Al-Kalak gestaltete. Dafür und für die kommenden Veranstaltungen im Ringelnatz-Sommer stand alles bereit. Die Organisatoren freuen sich, den Besucherinnen und Besuchern Literatur auf einem besonderen Niveau bieten zu können, welche weit über die Stadtgrenzen hinausstrahlt.
2: Glaube ich, durch die Begeisterung auch der Menschen, die hier sind, sowohl der Akteure, die hauptamtlich in der Stadt arbeiten, als auch der Ehrenamtlichen. Wir haben einen Verein, der auch tatkräftig mit anpackt. Und vielleicht ist es auch ein klein wenig das Alleinstellungsmerkmal, das dann auch Menschen nochmal anzieht, die sagen, Mensch, wir packen mit an, wir wollen auch Literatur hier in der Stadt präsentieren.
1: Dazu lud der Vorstandsvorsitzende Christoph Bergerhausen ein. Bis zum 9. August werden im Ringelnatz Geburtshaus sowie an weiteren Standorten innerhalb des Stadtgebietes im Rahmen des Ringelnatz-Sommers verschiedenartige Literaturveranstaltungen mit Blick auf Ringelnatz im Jahr der jüdischen Kultur präsentiert.
0: Wir kommen zu den Nachrichten. Verdächtige Drohne am Flughafen Leipzig-Halle. Ermittlungen wegen möglicher Sprengvorrichtung. Nach einem sicherheitsrelevanten Vorfall am Flughafen Leipzig-Halle haben die Generalstaatsanwaltschaft Dresden und das Landeskriminalamt Sachsen die Ermittlungen übernommen. In der Nacht zum 5. August wurde im Sicherheitsbereich des Frachtflugbetriebes nahe der Südpiste eine Drohne mit einem verdächtigen Gegenstand entdeckt. Spezialkräfte der Bundespolizei untersuchten das Objekt mithilfe eines Sprengroboters und entschärften den Sprengsatz. Zeitgleich kam es offenbar zu einem weiteren Zwischenfall. Ein mutmaßlich zweites unbekanntes Flugobjekt kollidierte mit einem Frachtflugzeug, das nach einer Sperrung der Landebahn erneut durchstarten musste. Der Flugbetrieb am Flughafen wurde zunächst vollständig eingestellt. Nach einer umfassenden Kontrolle konnte die Nordpiste noch in der Nacht wieder freigegeben werden. Auswirkungen auf den Passagierflugverkehr gab es nach Angaben der Behörden nicht. Eine Gefahr für Reisende oder Beschäftigte bestand demnach zu keinem Zeitpunkt. Zeugen, die sich zwischen dem Nachmittag des 4. August und dem Morgen des 5. August im Bereich des Flughafens aufgehalten haben und Hinweise zu Personen, Fahrzeugen oder verdächtigen Beobachtungen geben können, werden gebeten, sich beim Landeskriminalamt Sachsen zu melden. Landratsamt Nordsachsen startet Bewerbung für Ausbildungsjahr 2027. Wer 2027 eine Ausbildung oder ein duales Studium beim Landratsamt Nordsachsen beginnen möchte, kann sich bewerben. Die Bewerbungsfrist läuft bis zum 31. Dezember 2026. Angeboten werden Ausbildungsplätze als Verwaltungsfachangestellte, Kaufleute für Büromanagement, Straßenwärter, Vermessungstechniker sowie ein duales Studium Allgemeine Verwaltung. Informationen zu den Berufen und dem Bewerbungsverfahren gibt das Landratsamt auch auf den Ausbildungsmessen am 12. September in Delitzsch und am 19. September in Oschatz.
3: Für den Grimma Weihnachtsmarkt 2026 werden von der Stadtverwaltung noch Händler gesucht. Wer das Angebot mit weihnachtlichen Produkten, regionalen Spezialitäten oder Kunsthandwerk bereichern möchte, kann sich ab sofort unverbindlich auf der Internetseite der Stadt Grimma voranmelden. Der Weihnachtsmarkt findet vom 27. November bis 13. Dezember 2026 auf dem Grimma Markt statt. Täglich ab 11 Uhr lädt er mit weihnachtlicher Atmosphäre, Düften und einem abwechslungsreichen Programm Besucherinnen und Besucher in die Innenstadt ein. Am Eröffnungstag, dem 27. November, beginnt der Weihnachtsmarkt um 17 Uhr.
0: Kita Sonnenkäfer in Wiedemar wird geschlossen. Die Gemeinde Wiedemar stellt den Betrieb von Haus 2 der Kindertagesstätte Sonnenkäfer in Zwochau zum 1. Oktober 2026 ein. Hintergrund sind umfangreiche Brandschutzauflagen. Statt in die Sanierung des alten Gebäudes zu investieren, soll ein moderner Ersatzneubau entstehen. Die Betreuung der Kinder bleibt nach Angaben der Gemeinde gesichert. Die betroffenen Gruppen wechseln gemeinsam mit ihren Erzieherinnen und Erziehern in andere Kindertageseinrichtungen. Haus 1 der Kita bleibt bis zum 6. August 2027 in Betrieb. Durch die Nutzung freier Kapazitäten kann auf eine teure Containerlösung während der

Bauzeit verzichtet werden. Die eingesparten Mittel sollen in den geplanten Neubau fließen. Delitzsch zählt Menschen aus 93 Nationen. Delitzsch wird immer internationaler. Dort leben derzeit insgesamt rund 26.000 Menschen. Davon besitzen 23.457 die deutsche Staatsangehörigkeit. Weitere 2.915 Einwohner stammen aus insgesamt 92 anderen Nationen. Damit haben rund 11% der Bevölkerung einen ausländischen Pass. Besonders stark vertreten sind Menschen aus der Ukraine. Aus den russischen Föderationen leben 207 Menschen in Delitzsch. Hinzu kommen Einwohner aus Syrien, Venezuela und Pakistan. Viele Menschen sind in den vergangenen Jahren aufgrund von Kriegen, Krisen oder aus beruflichen und persönlichen Gründen in die Stadt gekommen und haben hier eine neue Heimat gefunden.

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0: Wer sich als Jugendlicher auf dem Land für kulturelle Angebote abseits des Mainstreams interessiert, der muss oft häufig den Weg in die Großstadt nehmen. Das Crossover-Festival brachte in diesem Jahr schon zum 19. Mal Live-Musiker aus den Bereichen Pop, Rock, Hip-Hop und Techno nach Grimma vor die Tore der Stadt Leipzig.
1: Seit Montag, dem 27. Juli, wurde an der alten Spitzenfabrik in Grimma bereits aufgebaut. Am späten Nachmittag des 31. Juli, einem Freitag, startete das diesjährige Crossover-Festival. 2 Tage und Nächte voller Musik, Workshops und Infoständen erwartete das Publikum bei freiem Eintritt. Finanziert wird das Festival durch verschiedene Fördermittelgeber, aber auch durch Spenden.
2: Wir haben das alle als Ehrenamtler organisiert und es ist natürlich so, dass wir nicht ein großes Organisationsteam von Profis sind und da gibt es natürlich schon die ein oder anderen Zwischenfälle immer mal so. Da ist dort mal, fehlt mal noch ein Stromkabel oder irgendwas wurde nicht bedacht im Vorhinein. Aber ich bin ganz zuversichtlich und ich denke, wir können hier heute und jetzt eine gute Zeit starten.
1: Das Crossover ist inzwischen fester Bestandteil im Veranstaltungskalender der Stadt Grimma. In diesem Jahr fand es bereits zum 19. Mal statt.
2: Das Festival ist in den frühen 2000er Jahren entstanden und hat damals noch im Teletubbyland in Grimma stattgefunden. Und wie es genau entstanden ist, weiß ich gar nicht so richtig. Das hat unter anderem Tobias Bordukat sozusagen ins Leben gerufen vor mittlerweile über 20 Jahren sozusagen. Genau. Und es sollte aber ein Anreiz für Jugendliche geschaffen werden, Subkultur zu erleben. Das bedeutet Kultur, die sich von herkömmlichen kulturellen Angeboten in der Stadt sozusagen abhebt.
1: Auf 2 Open-Air-Bühnen bzw. Dancefloors wurde dafür ein vielfältiges musikalisches Programm geboten.
2: Wir versuchen getreu dem Motto Crossover einen guten Querschnitt zu bilden zwischen den Künstlergenres. Da treten Künstler aus dem Bereich Punk, aus dem Bereich Rock, aber auch Hip-Hop und Techno auf.
1: Den Anfang machte um 17 Uhr auf der Hofbühne die Band Chimpanski aus Dresden. Sie lockte bei sommerlichen Temperaturen die ersten Zuschauer vor die Bühne. 27 Auftritte waren für die 2 Festivaltage angekündigt. Für viele Jugendliche abseits der Großstadt ist das Crossover-Festival eine von wenigen Möglichkeiten, Subkultur live zu erleben. Erstmals in diesem Jahr wurde zum Bezahlen von Essen und Getränken ein bargeldloses Zahlungssystem eingeführt. An einer zentralen Kasse musste eine Cashless-Karte aufgeladen werden, mit der an allen Ständen gezahlt wurde. Im Gartenbereich waren unterschiedliche Infostände aufgebaut. Die Tanzfläche war zu so früher Stunde noch weitgehend unbesetzt. Richtig los ging es hier dann erst nach Einbruch der Dunkelheit.
0: Die Vorfreude in Bonn steigt. Ende August steht der Höhepunkt des Jubiläumsjahres an. Zum 775. Stadtgeburtstag verwandelt sich die Innenstadt 4 Tage lang in eine Festmeile mit Musik, Sport, Kultur und einem großen Festumzug. Hinter den Kulissen laufen dazu die Vorbereitungen bereits auf Hochtouren.
3: Ferien und Hitze schränken die Akteure in Brna nicht ein, die in den letzten Wochen vor dem großen Festwochenende aktiv das Jahreshighlight der Stadt vorbereiten. 775 Jahre feiert die Stadt schon das gesamte Jahr über mit verschiedenen Events. Als Krönung wartet vom 27. bis 30. August ein verlängertes Festwochenende auf zahlreiche Besucherinnen und Besucher. Erleben, gestalten und bewahren heißt es dann. Und dafür bereiten sich Stadtverwaltung, Vereine, Initiativen, Unternehmen und andere Akteure intensiv vor.
4: Wir haben gute

0: der Lebenshilfe Burna, dem Nähcafé von Bon Courage und Ehrenamtlichen des Sächsischen Landfrauenverbandes sowie aus Burna und Umgebung sind ganze 775 Meter an Wimpelkette mit vereinten Kräften entstanden. Das Stadtoberhaupt freut sich neben dem vielfältigen Programm, ob Jubiläumsedition von Rock in Symphony auf dem Volksplatz, dem Florianstag mit Blaulichtmeile auf dem Lutherplatz, der Inklusionsmeile, dem DJ-Contest oder dem City Run, auch über einige weitere Highlights.
1: Was wir sagen immer AG Geschichte, was der Beitrag ist, da gibt es von 59 Autoren 54 Geschichten, die historisch eine Zeitleiste der Stadt Burna beinhalten und dann von der Vergangenheit bis in die Zukunft verschiedene persönliche Statements beinhaltet. Und das Werk wird dann zum Festwochenende präsentiert und es wird dann auch verkauft.
0: Ein Buch zum Fest wird mit Geschichte, Geschichten und Zukunft in 132 Seiten gebündelt. Ein weiterer Höhepunkt steht am Sonntag, dem 30. August an.
1: Also ich denke mir, das Highlight für alle ist unser abschließender Festumzug, bei dem wir 64 Bilder derzeit haben und insgesamt 1000 Mitwirkende, die sich sozusagen ab 15 Uhr durch die wichtigsten Straßen der Innenstadt schlängeln, marschieren, tanzen, freuen und sozusagen ein freundliches Gesicht der Stadt zum Jubiläum darstellen.
0: Damit schließt das Festwochenende, bevor man in einer Aftershow-Party die gesammelten Eindrücke und Erlebnisse noch einmal Revue passieren lassen kann.
2: Die neue Fußballsaison wirft ihre Schatten voraus. Und für die Mannschaften laufen die Vorbereitungen auf Hochtouren. So auch beim HFC Colditz. Im letzten Testspiel vor dem Saisonstart empfing der Landesligist den SV Blau-Weiß Leipzig in Hausdorf.
3: Nach der Saison ist schon vor der neuen Saison. Und so trafen sich zwei Mannschaften am letzten Julitag in der Hausdorfer Annona Arena, um weiter am besten Mannschaftsaufgebot zu schrauben. Die Colditzer Landesklassenvertretung empfing die Blau-Weißen aus Leipzig. Mit 3 von 7 Neuzugängen auf der Bank hatte Trainer Alexander Kunert nochmals einige Möglichkeiten, um bis zum Punktspielstart am 16. August an der besten Aufstellung zu feilen. Während beide Mannschaften doch etwas verhalten die Begegnung angingen, sollte der Leipziger Gast in der 8. Spielminute nach einem Foul an Valentin Svoboda seine erste Chance bekommen. Diese wurde aber vom in Blau spielenden Leipziger Team vergeben. Auf der anderen Seite hatte, nach einem Colditzer Einwurf, Kapitän Christoph Jakisch die erste 100-prozentige. Und so plätscherte das Spiel eher dahin. Auch wenn der HFC langsam aber sicher besser in dieses fand und sich besonders durch Arthur Schmidt einige gute Chancen erarbeiten konnte, sollte selbst bei den sogenannten Standards vorerst kein Erfolg eintreten. Während Leipzig mächtig unter Druck gesetzt wurde, sollten diese es dennoch schaffen können, um das ein und andere Mal vorm Gehäuse von Leon Schiffel gefährlich aufzutauchen. Es blieben dennoch nur Versuche. Beim Stand von 0:0 bat nach 45 Minuten Schiedsrichter Björn Kühn zum Pausentee. Die zweite Halbzeit war im Gegensatz zur ersten etwas sehenswerter. Colditz kam mit mehr Elan aus der Kabine und hatte schon in den ersten Minuten so seine Möglichkeiten. Dennoch sollte es bis zur 66. Spielminute dauern, bis der Gastgeber nach Foul an Marius Preuße eine Chance vom Punkt bekam. Christoph Jakisch zur 1:0 Führung. Auch wenn sich das Wetter etwas verschlechtern sollte und nach einem Donnerschlag es fast zum Spielabbruch kam, setzte das Heimteam weiter auf Vormarsch und musste sich selten irgendwelcher gegnerischer Aktivitäten erwehren. Zwar waren diese bemüht, zumindest den Ausgleich zu erzielen, doch sollte dies ihnen weiterhin nicht gelingen. Einen guten Schlusspunkt unter eine doch eher einseitige und schmeichelhafte Begegnung setzte nochmals der Torschütze

Schütze zum 1:0. Durch eine gute Einzelaktion von Jakisch in der letzten Minute verließen die Kolditzer dann mit einem 2:0-Sieg den Rasen. Für Trainer Alexander Kunert und sein Team gibt es noch einiges bis zum Saisonstart zu tun. Noch sind nicht alle Spieler aus der Sommerpause zurück und so wird es sich zeigen, mit welchem Aufgebot am Sonntag, den 16. August, die Kolditzer den Tabellenzweiten des letzten Jahres, den Leipziger FC, empfangen werden. Anstoß ist, wie immer in der Hausdorfer Annona Arena, um 15 Uhr.

0: Und damit sind wir bei den Wetteraussichten. Nach den sehr heißen Tagen in dieser Woche wird es ein klein wenig angenehmer fürs Wochenende.
1: Am kommenden Wochenende erwartet die Landkreise Leipzig und Nordsachsen überwiegend freundliches Sommerwetter. Am Samstag wechseln sich Sonne und lockere Quellwolken ab. Die Temperaturen steigen auf 28 Grad. Dazu weht ein schwacher bis mäßiger Wind aus westlichen Richtungen. Es bleibt überwiegend trocken, lediglich am Nachmittag ist ein kurzer Schauer oder vereinzeltes Gewitter nicht ganz ausgeschlossen. Am Sonntag setzt sich das freundliche Wetter fort. Nach einem sonnigen Start ziehen im Tagesverlauf zeitweise einige Wolken über die Region. Insgesamt bleibt es aber meist trocken. Mit Höchstwerten von 28 Grad wird es wieder angenehm warm und sommerlich. Insgesamt präsentiert sich das Wochenende in den Landkreisen Leipzig und Nordsachsen sonnig und sommerlich. Ideale Bedingungen für Ausflüge und Aktivitäten im Freien. Wie das Wetter in der letzten Ferienwoche in Sachsen wird, zeigen wir Ihnen am Montag bei 04 Plus.
0: Vielen Dank für Ihre Aufmerksamkeit. Bleibt mir noch, mich von Ihnen zu verabschieden. Ich wünsche Ihnen ein angenehmes, entspanntes Wochenende und hoffe, Sie haben für heute ein kühles Blondes im Kühlschrank, denn heute ist der internationale Tag des Bieres. Machen Sie es gut und Prost, bis zum Montag.

0: Hallo und herzlich willkommen zu Sachsen aktuell an diesem Wochenende. Wir blicken zurück auf die wichtigsten Themen dieser Woche aus dem Freistaat und wir schauen zunächst nach Leipzig, denn am Dienstagabend wurde im Sicherheitsbereich des Flughafens Leipzig-Halle eine Drohne mit Sprengstoff bestückt entdeckt, dazu ein mögliches zweites Flugobjekt und viele offene Fragen. Bundesinnenminister Alexander Dobrindt sprach am Mittwoch bei einer Versammlung von einem hybriden Anschlagsszenario. Wir fassen Ihnen das Wichtigste noch einmal zusammen.
1: Das ist eine neue Gefahrenqualität.
2: Eine Drohne mit Sprengstoff im Sicherheitsbereich eines deutschen Flughafens. Ein mögliches zweites Flugobjekt, das eine Frachtmaschine getroffen haben könnte. Und Sicherheitsbehörden, die von einer hybriden Bedrohung sprechen. In der Nacht zum Mittwoch entdeckte ein Mitarbeiter des Flughafens die Drohne im Sicherheitsbereich des Frachtflugbetriebs nahe der Südpiste. An ihr befand sich eine Sprengvorrichtung. Spezialkräfte der Bundespolizei untersuchten sie mit einem ferngesteuerten Roboter. Der Zünder wurde entfernt. Die Ladung wurde nach Angaben des Bundesinnenministers anschließend kontrolliert gesprengt. Der Flugverkehr kam zeitweise vollständig zum Stillstand. Menschen wurden nach bisherigem Kenntnisstand nicht verletzt. Dass es sich aus Sicht der Behörden nicht um einen verirrten Freizeitpiloten handelt, macht Sachsens Innenminister Armin Schuster deutlich.
3: Das ist nicht irgendjemand, der fälschlicherweise in der Anflugschneise mit seiner Drohne herumspielt. Hier geht es um eine sehr ernste Angelegenheit. Die Tatsache, dass erstmals in Deutschland eine Drohne mit Sprengstoff bestückt wurde, jedenfalls meiner Erinnerung nach, spricht, glaube ich, Bände, von welchem Szenario wir sprechen müssen.
2: Die Drohne lag nach Angaben aus Sicherheitskreisen in der Nähe einer ukrainischen Transportmaschine vom Typ Antonov. Ob das Flugzeug das Ziel war, ist nicht geklärt. Offen ist ebenso, wo die Drohne gestartet wurde, welchen Weg sie nahm und ob sie auf dem Gelände landen sollte, abstürzte oder dort abgelegt wurde. Die Ermittler beschäftigen sich laut Sachsens Innenminister Armin Schuster noch mit einem zweiten Ereignis.
3: Wir machen umfangreiche Umfeldmaßnahmen um diesen Flughafen. Sie denken bitte an den zweiten Vorfall. Wir suchen ja noch nach Teilen einer möglicherweise zweiten Drohne.
2: Ein Frachtflugzeug musste wegen der Sperrung des Flughafens durchstarten. Dabei kollidierte es nach Angaben des Landeskriminalamts mit einem unbekannten Flugobjekt. Die Maschine landete anschließend in Hannover. Dort wurden leichte Schäden festgestellt. Ein belastbarer Nachweis, dass es sich bei dem Objekt um eine zweite Drohne handelte, liegt zunächst nicht vor. Auch ein Zusammenhang zwischen beiden Vorfällen ist noch nicht geklärt. Damit wird aus dem nächtlichen Einsatz eine grundsätzliche Sicherheitsfrage. Wie konnte eine Drohne mit Sprengstoff bis in diesen Bereich des Flughafens gelangen? Nach Behördenangaben fand ein Mitarbeiter das Fluggerät. Öffentlich ungeklärt ist, ob die vorhandene Technik die Drohne zuvor registrierte. Dobrindt sagt, das Fluggerät sei nach dem bisherigen Erkenntnisstand gezielt so konstruiert worden, dass es bestehende Systeme umgehen konnte. Die technische Untersuchung muss zeigen, ob sich diese Einschätzung bestätigt.
1: Das alles deutet nicht auf amateurhaftes Vorgehen hin. Wir reden hier von einer

0: professionellen hybriden Bedrohungslage, mit der wir uns weiter auseinandersetzen müssen.
1: Den technischen Kampf zwischen möglichen Angreifern und den Sicherheitsbehörden beschreibt Dobrindt noch drastischer.
0: Das heißt, es ist ein Wettlauf oder ein Wettrüsten, das wir hier erleben im Bereich der hybriden Bedrohung.
1: Hybride Angriffe bewegen sich bewusst in einer Grauzone. Sie können Infrastruktur beschädigen, Informationen stehlen oder eine Bevölkerung verunsichern, ohne dass der Urheber offen Verantwortung übernimmt. Dabei können Sabotage, Cyberangriffe, Spionage und Desinformation miteinander verbunden werden. Gerade diese Unklarheit erschwert die Reaktion. Wer wurde angegriffen, von wem und mit welchem Ziel? Dobrindt hält auch eine Beteiligung ausländischer Akteure für denkbar.
0: Wir haben es hier mit einem Wettbewerb zu tun, der möglicherweise auch fremde Mächte mit einschließt. Das wird Teil der Ermittlung sein, die ganz offensichtlich zu erheblicher Verunsicherung in Deutschland beitragen wollen. Nicht nur an Flughäfen, auch an anderen Stellen, nicht nur mit Drohnen, sondern auch mit anderen Maßnahmen. Das ist Teil einer hybriden Bedrohungslage, die wir sie heutzutage erleben.
1: Das ist eine sicherheitspolitische Einschätzung. Ein Beweis für die Beteiligung eines bestimmten Staates ist es nicht. Bislang sind weder Täter noch Auftraggeber öffentlich identifiziert. Auch Motiv und Anschlagsziel bleiben ungeklärt. Vor einer voreiligen Festlegung warnt deshalb auch Sachsens Generalstaatsanwalt Wolfgang Schwürzer.
2: Sämtliche denkbaren strafrechtlichen Hintergründe, einschließlich eines extremistischen oder terroristischen Motivs, werden in alle Richtungen geprüft. Zum jetzigen Zeitpunkt wäre es aber unseriös, sich auf irgendwelche bestimmte Motivation festzulegen.
1: Die Generalstaatsanwaltschaft Dresden und das Landeskriminalamt Sachsen führen die Ermittlungen mit spezialisierten Einheiten. Sie müssen klären, woher die Drohne kam, wie die Sprengvorrichtung aufgebaut war, ob weitere Personen beteiligt waren und ob die beiden Ereignisse in derselben Nacht miteinander verbunden sind. Auch extremistische, terroristische oder staatlich gesteuerte Hintergründe werden geprüft. Der Vorfall allein macht aus Deutschland kein Land im Krieg. Es gibt keinen festgestellten Verteidigungsfall. Und ein hybrides Anschlagsszenario ist nicht automatisch ein militärischer Angriff. Doch genau darin liegt die Gefahr. Ein möglicher Gegner muss keinen Krieg erklären, um Menschen zu verunsichern, wichtige Infrastruktur zu bedrohen und Sicherheitslücken offenzulegen. Die Sprengvorrichtung ist entschärft. Die Grauzone zwischen Frieden und Angriff bleibt.
3: Es sind Bilder, die viele Chemnitzer noch immer nicht vergessen haben. Im März brannte ein Seniorenheim in der Stadt. Während Einsatzkräfte auf dem Weg waren, handelten 5 junge Menschen sofort. Ohne an die eigene Sicherheit zu denken, retteten sie Bewohner aus dem brennenden Gebäude. Für ihren außergewöhnlichen Mut und ihre Zivilcourage wurden die Lebensretter in dieser Woche im Chemnitzer Rathaus geehrt. Unser Beitrag zeigt, warum ihr Einsatz bis heute so besonders ist.
4: Es war halt alles wie, sag ich mal, ein Trance. Wir haben nicht groß darüber nachgedacht.
5: Dichter Rauch, lodernde Flammen, Dutzende Seniorinnen und Senioren in Gefahr. Im März geriet ein Chemnitzer Seniorenheim in Brand. Mehrere Menschen wurden verletzt. Für einen Bewohner kam jede Hilfe zu spät. Während viele auf das Eintreffen der Feuerwehr warteten, zögerten 5 junge Menschen keine Sekunde. Ohne Schutzausrüstung stürmten sie in das brennende Seniorenheim und halfen dabei, Menschenleben zu retten. Für diesen Mut und ihren selbstlosen Einsatz wurden die Lebensretter im Chemnitzer Rathaus ausgezeichnet. Danny Zander von der Chemnitzer Feuerwehr ordnet ihren Einsatz ein und fasst die entscheidenden Momente zusammen.
6: Ja, die 5 Ersthelferinnen und Ersthelfer waren zum Zeitpunkt der einlaufenden Brandmeldeanlage bereits vor Ort. Sie haben die ersten Maßnahmen richtig eingeleitet, haben den Notruf abgesetzt, haben das Pflegedienstpersonal persönlich informiert und haben sich dann den Weg zu dem betroffenen Zimmer bereits selbst gesucht, um die Leute entsprechend zu retten.
5: 5 junge Menschen, die im entscheidenden Moment nicht weggesehen, sondern gehandelt haben. Eigentlich waren die Helfer wegen eines Lehrgangs ihres Bundesfreiwilligendienstes beim Roten Kreuz in Chemnitz. Doch als die Brandmeldeanlage auslöste, wurde aus einer Kaffeepause plötzlich ein Ernstfall. Maya Feil erinnert sich noch gut an die Anspannung vor dem Betreten des brennenden Seniorenheims.
7: In dem Moment habe ich Also innerlich auf jeden Fall keine Ruhe gehabt. Ich war sehr aufgeregt, weil man ja auch nicht wusste, was genau auf einen im Pflegeheim wartet, was genau brennt, wie viele Betroffene es in dem Moment schon gibt. Aber im Endeffekt nach außen hin immer Ruhe ausstrahlen, weil in dem Moment ist dort schon viel Unruhe gewesen. Und das haben wir auch von den Pflegern im Nachhinein gesagt bekommen. Man muss dann einfach eine gewisse Ruhe ausstrahlen. Damit geht man schon da rein und das lernt man auch ganz gut in der Ausbildung.
5: Bei einem Brand zählt jede Sekunde. Laut Danny Zander ist jedoch oftmals nicht genug Personal vor Ort, um direkt alle Aufgaben in einer Ausnahmesituation dieser Art zu erledigen. Der Einsatzabschnittsleiter betont daher, dass die Feuerwehr dankbar für jede helfende Hand und für das erste Eingreifen der jungen Menschen sei.
6: Zuerst geht es natürlich um die Menschenrettung. Alle Personen sollten möglichst schnell den betroffenen Bereich verlassen. Und dieses in so einer Einrichtung, einem Pflegeheim, mit besonderen Gefahren verbunden oder Schwierigkeiten verbunden. Und da ist es besonders toll, dass die Leute sich den Mut gefasst haben, um dort mit anzupacken.
5: Zwischen Rauch und Chaos bot sich Clemens Michael ein Anblick, den wohl niemand erleben möchte. Er stieß im Gebäude auf den Bewohner, der den Brand nicht überlebte und noch in seinem Rollstuhl starb. Ein Moment, den er bis heute nicht vergessen hat.
4: Ich sag mal so, ich habe Gott sei Dank nur die Silhouette von ihm gesehen. Also er war ja im Rauch, deswegen habe ich nur seinen Umriss gesehen. Aber ja, klar, bleibt das im Kopf etwas. Ich kann es ganz gut ausblenden. Manchmal denkt man noch dran, aber groß belastend tut es mich jetzt nicht. Nee. Aber ich wünsche den Angehörigen nochmal alles Gute.
5: Trotz der belastenden Erlebnisse bereuen die jungen Ersthelfer ihren Einsatz keine Sekunde. Im Gegenteil. Die Erfahrungen dieses Tages haben ihren Wunsch, später einmal Menschen in Not zu helfen, weiter gefestigt. Clemens sieht seine Zukunft bei der Feuerwehr, Maja im Rettungsdienst als Notfallsanitäterin.
4: Ich glaube, gerade die Situation hat es jetzt nochmal bestärkt. Klar, natürlich ein großes Risiko dabei bei dem Einsatz, sage ich mal. Also es hätte ja viel schief gehen können, aber Gott sei Dank ist es nicht geschehen und wir konnten vielen Leuten damit helfen. Deswegen werden wir das weiterhin so durchführen, wenn mal wieder sowas auftritt.
5: Eine Auszeichnung für außergewöhnlichen Mut und eine Erinnerung daran, wie wichtig Zivilcourage sein kann. Denn manchmal entscheiden wenige Minuten und der Mut Einzelner über Leben und Tod.
3: Und wir melden uns gleich mit weiteren spannenden Themen aus dem Freistaat zurück. Bleiben Sie also dran.

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4: Ragebait, Crashout oder Schere? Die Kandidaten für das Jugendwort 2026 klingen für manche vertraut, für andere wie eine Fremdsprache. Doch wer versteht diese Begriffe wirklich und sagt die Jugend überhaupt, was auf der Liste steht? Wir haben in Leipzig den Sprachtest gemacht.
5: Ragebait. Ragebait. Weiß nicht. Keine Ahnung.
6: 10 Begriffe, 3 Menschen, eine Frage. Ist das noch Alltagssprache oder längst ein Internetcode?
7: Ragebait. Also wenn man sozusagen irgendwie aktiv probiert, jemanden auf die Palme zu bringen, in den Aussagen, die man trifft, und man weiß genau, das trifft die Person und die wird darauf anspringen.
8: Also ich habe 4 Kinder und kenne das Wort immer dann, wenn man sich darüber aufregt, dass beispielsweise Lehrer die Schüler zur Weißglut bringen, ja, dann spricht man von Ragebait.
6: Ragebait bedeutet so viel wie Wutköder. Inhalte provozieren absichtlich, weil Empörung Reichweite bringt.
5: Crashout. Unfallfrei. Gute Käse. Die Sache stinkt.
6: Knapp daneben. Crashout heißt, die Fassung zu verlieren. Und gute Käse ist kein Problem, sondern ein Lob. Also richtig gut.
8: Digga, ne, ein Klassiker. Ja. Ich rechne ja schon seit Jahren, fast seit Jahrzehnten damit, dass Digga es endlich mal schafft zum Jugendwort. Inzwischen ist es ja gar kein Jugendwort mehr, sondern eigentlich eher ein Wort für meine Generation.
5: Digga ist bestimmt eine Abkürzung.
6: Digga meint so viel wie Freund, Kumpel oder ist einfach ein Ausruf. Außerdem ist das Wort ein richtiger Dauerbrenner. Denn seit 2022 steht das Wort jedes Jahr in den Top 10.
8: Macker, ehrlich gesagt ist das ein Wort, was ich noch aus meiner Jugend kenne. Ja? Ich bin 56 Jahre alt und damals fiel das Wort Macker auch schon von Zeit zu Zeit. Damals vielleicht noch so ein bisschen im Kontext, dass jemand Frauen aufreißt. Also auch die Goldkettchenbänken mit 50er, die wurden damals gern als Macker bezeichnet. Heute vielleicht so gleichbedeutend mit Typ oder so.
6: Nicht jedes Jugendwort ist also jung. Macker meint heute meist einen Freund, Kumpel oder Typ. Oft ironisch. Alte Wörter bekommen also neue Kontexte.
7: Peak, also Spitze, also das Peak, das ist so das Coolste, was es gibt, das Beste. Ja, du bist gut genug. Tatsächlich habe ich das gestern auch irgendwo gelesen, aber damit kann ich nicht so viel anfangen.
6: Selbst mit 22 kennt man nicht jedes Jugendwort. Die Wahl ist deshalb kein Sprachtest für eine ganze Generation. Sie ist vor allem ein Online-Stimmungsbild.
5: 67.
8: 67. Ich mach mal nur so. Ich glaube, das geht auf einen Meme oder so zurück oder auf einen TikTok-Trend. Ich habe Basketballspiele gesehen und da sind die Leute ausgerastet, wenn auch nur die Zahlen 6-7 in irgendeiner Weise eine Rolle spielten.
7: 6-7, also wenn man sich nicht sicher ist oder unentschieden ist.
6: 6-7, gesprochen 6-7, hat bewusst keine feste Bedeutung. Der Insider lebt davon, dass nicht alle ihn verstehen.
7: Schere. Ich glaube, Schere sagt man, wenn es der eigene Fehler war. So, ups, Schere, das ist mein, habe ich falsch gemacht.
5: Ist kurz und bündig und habe ich diese Vorstellung, was es wirklich bedeutet, das weiß ich nicht.
6: Schere heißt mein Fehler. Der Begriff kommt aus der Gaming-Szene und ist bereits zum dritten Mal in Folge nominiert. Jugendsprache ist also weder Fremdsprache noch ein einheitlicher Code. Sie verändert sich, mischt Sprachen und lässt Generationen rätseln. Welcher Begriff gewinnt, entscheidet sich im Oktober. Welcher wirklich bleibt, entscheidet der Alltag.
4: Braumeister Holger Stark liebt seinen Beruf seit fast 30 Jahren. Sinkender Bierabsatz, mehr Automatisierung und weniger regionale Stellen lassen ihn jedoch kritisch auf die Zukunft des Brauhandwerks blicken.
9: Man kann auch ohne Alkohol natürlich glücklich sein.
10: Sagt einer, für den Bierbrauen seit fast 30 Jahren Beruf und Leidenschaft ist.
9: Das gesellige Zusammensein beim Glas Bier, ich wüsste nicht, wie ich das ersetzen könnte.
10: Und genau zwischen diesen beiden Gedanken steht das Brauhandwerk heute. Zwischen alkoholfreiem Lebensstil und geselligen Abend bei einem Leckerbierchen sucht das Bierbrauen seinen Platz in der Zukunft. Holger Stark steht seit 1997 im Dresdner Brauhaus am Waldschlösschen am Kessel. Damals schien der Beruf für ihn wie gemacht.
9: Ich habe zu der damaligen Zeit tatsächlich in einer Bierregion in Nordostoberfranken gelebt und dann war das

0: gar nicht so weit entfernt, dass man irgendwo vielleicht auch einen Beruf findet, vor allem wenn man selber gerne Bier trinkt, dass man einen Beruf findet, der einerseits technisch ist. Das war mir sehr wichtig und andererseits aber auch irgendwo vielleicht ein bisschen Spaß bereitet.
1: Auf die Lehre zum Brauer und Melzer folgte für Holger das Studium zum Diplom-Braumeister. Wer dabei aber vor allem an einen Alltag zwischen Kessel und Verkosten dachte, der lag weit daneben.
0: Da geht es dann wirklich um Details, das ist teilweise sehr trocken, sehr theoretisch. Da werden Sachen von Maschinenbau bis Mikrobiologie, ist da alles mit dabei. Also tatsächlich, ich glaube, dass da viele mit einer falschen Illusion rangehen und dann auch das Studium abgebrochen haben deswegen, weil sie gedacht haben, ah, hier geht es jetzt nur ums Bier. Mathematik war ich super vorbereitet, Leistungskurs, Abi gemacht, dachte ich, fällt mir leicht. Am Ende war es dann so, dass ich festgestellt habe, ups, das ist ein ganz anderes Niveau als beim Abitur. Das war wirklich hart und ich bin auch dann beim ersten Mal durchgefallen bei Mathematik. Das hätte ich niemals gedacht.
1: Das mühsam erarbeitete Wissen gab Holger Stark während seiner Laufbahn nur zweimal an Auszubildende weiter. Seit seinem Berufseinstieg hat sich die Branche stark verändert. Deshalb sieht er den Einstieg heute deutlich kritischer.
0: Der Bierabsatz ist seit Jahrzehnten, also seit mindestens 30 Jahren rückläufig. Das heißt auch, einen Job zu bekommen in einer Brauerei wird immer schwieriger. Also wer heute den Beruf neu erlernt, muss sich darüber im Klaren sein, dass es unter Umständen sehr schwierig wird, auch dann wirklich einen Job zu finden. Wenn man international denkt, dann ist das kein Problem. Wenn man vielleicht auch ein bisschen branchenübergreifend denkt, dann ist es auch kein Problem. Aber wer sagt, ich bin jetzt Dresdner oder ich bin Sachse, ich möchte in Dresden den Beruf erlernen und möchte hier auch mein Leben lang leben und arbeiten, dann ist Brauerei sicherlich eher suboptimal.
1: Abgesehen von der Standortfrage sorgen gleichzeitig moderne Anlagen und automatisierte Prozesse dafür, dass in den Betrieben weniger Personal benötigt wird. Für Holger kommt ein beruflicher Wechsel aber trotzdem kaum in Frage.
0: Ich will ja bis zur Rente durchziehen und vielleicht sogar auch noch danach gerne hier noch ehrenamtlich weitermachen. Also ein Jüngerer sollte sich's gut überlegen, weil viele denken natürlich erstmal, ja, den ganzen Tag mit Bier zu tun haben oder sowas, super, will ich unbedingt machen. Aber in fast allen Betrieben hat man komplettes Alkoholverbot, also man sollte sich auch keine Illusionen machen, dass das jetzt wirklich der Traumjob ist. Es gibt Ausnahmen, also ich glaube, ich habe die Ausnahme gefunden, aber die allermeisten werden dieses Glück, das ich hatte in ihrem Leben, in der Berufsleben, nicht unbedingt haben.
1: Für den Braumeister bleibt das Bierbrauen ein Beruf aus Überzeugung. Ob aber auch die nächste Generation darin noch ihren Traumjob findet, das hängt längst nicht mehr nur von Leidenschaft ab, sondern davon, welchen Platz Bier und Brauhandwerk künftig in unserer Gesellschaft behalten.
2: Und das war Sachsen aktuell von diesem Wochenende. Ich bedanke mich sehr bei Ihnen und freue mich, wenn Sie auch am Montag wieder mit dabei sind. Bis dahin finden Sie wie gewohnt alle Beiträge auch in unserer Mediathek unter www.sachsen-fernsehen.de. Mein Team und ich wünschen Ihnen jetzt noch ein angenehmes Restwochenende. Machen Sie es gut und bis zum Montag.

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3: Die Kettensägen brummten wieder im Hasenwald. Samorok bei Schumann wieder mit großem Zuspruch und zum 10. Mal finden die Ferienspiele der ZWG statt.

0: Holz, das war am Wochenende wieder der bevorzugte Werkstoff am Hasenwald in Ebersbrunn. Zahlreiche Kettensägenschnitzer waren wieder vor Ort und zeigten den oft genug erstaunten Besuchern, wie filigran man mit einem eigentlich groben Werkzeug arbeiten kann. Es entstanden wieder richtige Kunstwerke. Ein Highlight war natürlich auch wieder das Speed Carving, bei dem zur Kunstfertigkeit noch das Tempo hinzukam.
1: Und jetzt mal alle in das Wort. Ich und mein Holz, ich und mein Holz. Holz, Holz, Holz. Ich und mein Holz, ich und mein Holz.
2: Sein eigenes Holz musste man am Wochenende nicht unbedingt mitbringen zum Hasenwald nach Ebersbrunn. Als wir dort gegen 14.30 Uhr eintrafen, erst einmal ein Schreck. Da lief schon die Versteigerung, die ja eigentlich den Schlusspunkt der Veranstaltung bilden sollte. Doch kurz darauf Entwarnung. Das waren die Objekte vom Samstag. Denn trotz des extrem wechselhaften Wetters wurde doch heftig gesägt, geschliffen und geschnitzt.
3: Ja, sehr viel los hier im Hasenwald. Leider war das Wetter gestern nicht so schön, aber dafür scheint heute die Sonne umso mehr. Und jetzt ist die Laune besser und jetzt hoffen wir, dass wir die nächste Versteigerung gut für die Gäste, für die Schnitzer hinter uns bringen.
2: Die erste Versteigerung am Sonntag ging dann doch recht reibungslos und locker über die Bühne und erzielte auch schon recht ordentliche Preise.
4: 250! Applaus! 250 zum ersten, 250 zum zweiten. Wir müssen es bei einem Speed Carving. 250 zum, wenn es kein weiteres Gebot gibt, dann 250 zum dritten.
2: Die lockere Art von Moderator Nils Weigel zog die Leute mit. Es war zu spüren, dass die Veranstaltung echt Spaß machte. Und das Beste stand ja noch in den Startlöchern.
5: So, wir begrüßen alle nochmal im Hasenwald zum Ausscheid für die deutsche Meisterschaft im Kettensägenschnitzen. Wir haben natürlich auch deutsche Meister, Europameister hier. Und wir fangen jetzt genau 15 Uhr an mit dem Speedcutting. Das heißt, eine Stunde Zeit. Dort wird gesägt, gesägt, gesägt und geschliffen. Und diese Objekte, die dann in einer Stunde hergestellt werden, werden wir dann 17 Uhr hier versteigern. Es sind Unikate. Und wir freuen uns, dass wir hier zu Gast sind im Hasenwald bei Ebersbrunn.
2: Bis zum Speedcarving war es schon noch etwas Zeit. Zeit, sich einmal umzusehen und auch manch Lustiges zu bemerken. Wer schnitzt Greifvögel? Jens Falke natürlich, wer denn sonst? Bei anderen Greifvögeln spürt man die Herkunft schon etwas. Das Treffen ist eben inzwischen weit über die Grenzen Deutschlands hinaus bekannt. Aber auch so mancher Stammteilnehmer ist wieder mit von der Partie, aus Bayern zum Beispiel, oder, Entschuldigung, bei Karl-Heinz Stoiber, aber muss man ja sagen, Oberfranken, der auch in diesem Jahr wieder mit seiner Katze angereist ist.
6: Die ist immer dabei, mein Mäuschen. Das ist schon richtig, oder? Die ist immer dabei, die bleibt sogar drum, wenn du mit der Kette sehen kannst. Kein Problem.

Das Carving macht der Senior dieses Jahr nicht mehr mit. Seine Exponate aber können sich schon sehen lassen. Und so mancher holte sich Fachmenschen Rat. Zu Gast in diesem Jahr war auch ein Original-Krottendorfer Räuchermännchen. Naja, mit einem Augenzwinkern gesagt, Weihnachten ist nicht mehr lange hin. Bei den Zuschauern zeigte sich der Volksfestcharakter der Veranstaltung. Jung und alt, zwei- und vierbeinig, alles war dabei. Und früh übt sich, was einmal ein richtiger Kettensägeschnitzer werden will. Rundum liefen jetzt überall die Vorbereitungen. Die Kettensägen wurden vorgewärmt. So mancher setzte seinen Schutzhaube auf, ja, und genau 15 Uhr ging es dann richtig los.

Das Schöne am Speedcarving für die Zuschauer ist ja, dass sie selbst entscheiden können, ob sie die Entstehung eines Objektes verfolgen oder ganz einfach von Stand zu Stand gehen und mehreren Schnitzern über die Schulter schauen.

Und dann war es wieder soweit. Eine Stunde rum, überall wurde geputzt und die Carver kamen so langsam in die Realität zurück. Denn, wie schon Karl-Heinz Stoiber aus seiner Erfahrung heraus sagte, Carving, das ist reines Adrenalin. Da bist du mit der Figur allein.

0: Nach dem Carving dann wirkt die Ruhe fast schon befremdlich, aber nur kurz. Eine gute Möglichkeit zu fragen, was denn sonst noch so im Hasenwald los ist übers weitere Jahr.
1: Das Oktoberfest, Freitag und Samstag im Oktober ist sehr gefragt. Dann haben wir noch das Sommerfest. Karten gibt es auch noch. Gerne immer einfach beim Heiko Hase nachfragen, der hat die Karten.
0: Und auch das Holz für das nächste Jahr wird schon organisiert, denn da gibt es natürlich wieder ein Treffen der Kettensägeschnitzer im Hasenwald bei Ebersbrunn.
2: Alle Anhänger der Rockmusik sind am vergangenen Wochenende voll auf ihre Kosten gekommen. Im Herzen von Zwickau, direkt neben dem Schumann-Denkmal vor der Paula, fand bereits zum dritten Mal Summer Rock bei Schumann statt. Wie in den Jahren zuvor ging das Event wieder über 2 Tage.
3: Bei bestem Sommerwetter war der Andrang der Gäste zum Veranstaltungsstart am Freitag riesig. Den Auftakt bildete am Freitag Aeroplane aus Leipzig. Die 4-köpfige Coverband, die jeden Song mit Leidenschaft und Präzision auf die Bühne bringt, ist auch bei namhaften Künstlern wie Raymond, Mia oder Right Said Fred als Support unterwegs. Zweifellos animiert ihre Musik zum Mitsingen und Mittanzen.
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0: Nach ihrem Auftritt sind wir mit dem Bandleader ins Gespräch gekommen.
1: Die Veranstalter haben nicht so viel versprochen. Aeroplane aus Leipzig, eine junge Band, die heute richtig Gas gegeben hat. Wie seid ihr eigentlich zu diesen alten Rocktiteln gekommen?
2: Ja, ich bin auch keine 20 mehr, würde ich mal sagen. Und durch Spotify ist ja sowieso jeder im Game. Und insofern, wir stehen einfach auf das alte Rockzeug.
1: Erzähl mehr zu deiner Band. Was macht ihr, wie seid ihr unterwegs?
2: Ja, wir sind ganz deutschlandweit unterwegs. Wir haben schon in der Schweiz gespielt, eigentlich überall. Schon mehr oder weniger. Und ja, also was ihr so heute gehört habt. Ne? Wir spielen 90er-Jahre-Stuff, wir spielen Stadtfeste, hoffentlich vielleicht nächstes Jahr in Zwickau.
1: Wie hast du das heute empfunden, hier diese kleine intime Atmosphäre?
2: Es war ein bisschen wie nach Hause kommen. Also ich will nicht rumschleimen, ja, aber ich meine, wir sehen wirklich viele Leute. Es befinden sich alle irgendwie in einer schweren Zeit und da ist es umso geiler, so ein bisschen Frieden zu finden und so viel coole und positive Energie zu kriegen. Ich bin echt begeistert. Komm gerne wieder. Entschuldigung.
1: Dann wünschen wir euch eine gute Zeit und vielleicht sehen wir uns wirklich nächstes Jahr zum Stadtfest. Alles Liebe, alles Gute.
2: Würde mich freuen, ebenso. Ne? Bis dann. Ciao.
0: Dann war Umbaupause, in der sich die Gäste in den angrenzenden Lokalitäten bzw. den verschiedenen Ständen einen kühlen Drink oder ein leckeres Gericht schmecken ließen. Seit Anfang an dabei die Zwickauer Band Old Albatross. Bereits in den Jahren 1977-78 unter anderem Namen gegründet, gibt es die Mannen um Peter Klein immer noch. Zum Repertoire gehören Titel von Peter Green, Eric Clapton, Pink Floyd oder Tom Petty. Bereits bei den ersten Takten rockte das Publikum mit.

Laut Veranstalter gab es dann bis weit in die Nacht hinein kein Halten mehr. Nachdem sich der Regen verzogen hatte, ließ sich dann am Samstagabend bei kühleren Werten als am Vortag die Sonne blicken. Dann stand eine junge Band aus dem vogtländischen Auerbach auf der Bühne. Enjoyment sagt von sich selbst, dass sie Musik zum Tanzen machen, bei der jeder

0: Während die letzte Band des Abends ihr Equipment aufbaute, sind wir mit einem der Organisatoren des Events ins Gespräch gekommen.
1: Ja, zur Pressekonferenz wurde angekündigt, das wird eine Mega-Veranstaltung und ich glaube, wir können heute Samstag, die Halbzeit ist vorbei, schon ein kleines Fazit ziehen.
2: Oh ja, ich denke schon. Wir hatten bisher eine tolle Veranstaltung, tolle Bands auf der Bühne. Wir waren hier in guter Stimmung, gute Laune. Es war eine tolle Musiker bisher auf der Bühne. Wir haben tolle Musik gehört und alle sind guter Dinge, eine gute Stimmung, wie schon gesagt. Wir hatten heute Nachmittag natürlich etwas Bauchschmerzen mit dem Wetter, weil es ja doch nicht aufgehört hat zu regnen, aber inzwischen hat sich das alles geklärt und die Veranstaltung ist wie im letzten Jahr und im Jahr davor sehr gut besucht. Man sieht es sicherlich im Hintergrund, wie viele Menschen sich dafür begeistern können und dass wir hier einfach eine tolle Gemeinschaft haben.
1: Und es ist ja schön, dass es auch ganz angenehme Leute sind, wenn man sich umschaut, die hierher kommen. Ein gemischtes Publikum aus Jung und Alt war auch gestern schon so.
2: Oh ja, das ist auf alle Fälle der Fall. Und darüber bin ich persönlich auch sehr froh, dass wir so die gesamte Breite auch der Gesellschaft hier finden. Alle begeistern sich natürlich für die Musik und finden sich hier in dem einen oder anderen Song auch wieder. Es gibt ja ganz unterschiedliche Programme. Aber es gibt immer wieder auch ähnliche Titel, die man hören kann. Und das ist auch das Besondere an diesem kleinen Festival, dass man eben für sich ein Rockstück, was ich Knockin' on Heaven's Door eben in 5 verschiedenen Varianten hören kann. Und das macht diese Veranstaltung auch so reizvoll, dass man also die ganzen, die unterschiedlichen Künstlerinnen und Künstler, die man hier auf der Bühne erleben kann, eben mit ähnlichen Titeln auch hören kann, aber doch unterschiedlich. Und das finde ich sehr bereichernd. Und für die Besucher, die hier sind, glaube ich, ist das ein großes Erlebnis, einfach in dieser Musikwelt sich zu bewegen. Ja, man trifft sich hier, man unterhält sich, man begegnet sich. Und das Ganze dient auf alle Fälle auch der guten Kommunikation und des guten Miteinanders hier in Zwickau und auf dem Hauptmarkt natürlich. Ja.
1: Nach dem Event ist vor dem Event. Ihr werdet bestimmt jetzt schon wieder in die Vorbereitung gehen. Summer Swing und dann auch Summer Rock.
2: Das ist sicherlich so, ja, man plant das ja doch, man muss es ja schon recht zügig und zeitnah angehen, für das nächste Jahr vorzuplanen, weil die Künstlerinnen und Künstler, die haben alle schon einen gut gefüllten Terminkalender. Und man muss das schon bei Zeiten bedenken, wie will man das Programm gestalten. Wir hoffen immer sehr darauf, dass diese Unterstützung seitens der Stadt, die ja stattfindet und für die wir sehr dankbar sind, dass die auch weiterhin so funktionieren kann und weiterhin getragen wird. Das ist eigentlich das Hauptanliegen auch unsererseits, dass wir sagen, wir wollen gerne an dieser Veranstaltung festhalten. Ich glaube, das ist ganz wichtig, auch für Zwickau, für die Stadt Zwickau. Aber es hängt natürlich in erster Linie auch immer von dem Willen, von dem politischen Willen ab und von den Unterstützern und Sponsoren, für die wir natürlich sehr dankbar sind.
1: Jetzt freuen wir uns auf den letzten Act für den letzten Tag und für heute. Da kommen Lokalmatadore, die Porridges.
2: Ja, sie sind sicherlich bekannt inzwischen. Alles ehemalige Schüler des Robert-Schumann-Konservatoriums, Zwickauer, die sich alle in Leipzig wiedergefunden haben und inzwischen auf vielen Bühnen in dieser heimatlichen Region auch unterwegs sind. Wir freuen uns alle sehr darauf. Wir kennen sie natürlich mittlerweile und sie fühlen sich hier heimisch und wohl und freuen sich auch auf diesen Auftritt. Und ich denke, das wird jetzt wieder ein tolles Miteinander sein und eine tolle Stimmung entstehen.
0: Dann stand eine Band auf der Bühne, welche ihre Wurzeln in Zwickau hat. The Porridges, aktuell in Leipzig zu Hause, gibt es nun bereits 14 Jahre. Die jungen Musiker haben sich zusammengetan, um bekannte Songs neu zu interpretieren.
1: Ja, Tag 2 heute von Summer Rock und den Abschluss bildet eine Band, ich sag Lokalmatadore, The Porridges, ihr freut euch.
3: Absolut, klar, jedes Jahr oder beziehungsweise jetzt zum zweiten Mal. Das erste Mal ist es ja leider ein bisschen ins Wasser gefallen im wahrsten Sinne des Wortes, aber jetzt können wir wieder feiern. Das Wetter ist gut und die Leute sind gut drauf. Das haben die anderen Bands schon grandios bewiesen hier, dass die Stimmung erzeugt wird in Zwickau und die Leute Lust haben.
1: Jetzt erzähl uns, wer ist die hübsche junge Frau an deiner Seite?
3: Die Miriam ist unsere neue Sängerin in der Band, ganz, ganz festes Mitglied. Und wir sind unfassbar dankbar und glücklich, dass sie jetzt mit dabei ist. Willst du was sagen dazu?
4: Ich freue mich umso mehr, mit dabei zu sein. Es macht riesigen Spaß, egal wo wir sind. Das ist jedes Mal ein Highlight. Und ich hoffe, nicht nur für uns, sondern auch immer für das Publikum. Wir haben auf jeden Fall immer riesigen Spaß auf der Bühne und können das

0: Aber ich glaube, vieles, was auch so im allgemeinen Kontext bekannt ist.
1: Viele Künstler müssen ja Konzerte absagen. Wie sieht es bei euch aus? Ist der Kalender gut gefüllt?
0: Man muss ja sagen, wir sind glücklicherweise in der Dienstleistungsbranche unterwegs. Deswegen ist es aktuell noch so, dass die Leute bereit sind, für Kultur Geld auszugeben. Umso wichtiger finde ich aber, dass es eben auch solche Konzerte wie diese hier gibt, wo die Leute nichts bezahlen müssen. Und einfach nur sehen, hier von der Stadt ist die Bereitschaft da. Wir wollen Sachen organisieren, um eben weiterhin den Leuten das Gefühl zu vermitteln, Kultur ist für alle da und das wollen wir gerne mitgestalten und sind deswegen auch sehr dankbar, dass wir mit dabei sein dürfen.
1: Dann toi toi toi für euren Auftritt, wir freuen uns ganz sehr.
2: Ja, dankeschön.
0: Bis dann.
3: Dann dürfen wir gespannt sein, welche Bands an gleicher Stelle im kommenden Jahr die Bühne rocken werden.

0: 10 Jahre Kinderferienspiele bei der Zwickauer Wohnungsbaugenossenschaft. Die Aktionswoche hat sich längst zu einer festen Tradition entwickelt. Auch in diesem Jahr dürfen sich die Kinder der Genossenschaftsmitglieder wieder auf ein abwechslungsreiches Ferienprogramm freuen. Gestern fiel der Startschuss. Wir waren mit der Kamera dabei und zeigen, was die Mädchen und Jungen in dieser Woche alles erleben können.
1: Für alle Mädchen und Jungen im Alter von 7 bis 13 Jahren haben die Verantwortlichen der ZWG wieder ein abwechslungsreiches Ferienprogramm zusammengestellt. Los ging es am Morgen zunächst im Vereinstreffen Maulwurfshügel. Für die Organisatoren der ZWG ist es besonders schön, dass die Kinderferienspiele inzwischen bereits seit 10 Jahren stattfinden können.
2: Das fühlt sich richtig, richtig gut an. Es ist auch keine Selbstverständlichkeit, ich muss das so sagen. Wir haben in der Vorbereitung ja uns viel Gedanken gemacht, wie können wir 10 Jahre auch wirklich würdig begehen. Aber ich sag dir, die Besonderheit ist, dass wir es überhaupt durchführen können. Ich muss, glaube ich, keinem erzählen, wie sich die Kosten in den letzten paar Jahren entwickelt haben. Und auch für uns ist das zunehmend eine Herausforderung. Und wir sind ganz stolz und froh, dass wir wieder ein tolles Ferienprogramm für unsere Kids der Genossenschaft organisieren können. Wir haben uns, denke ich, auch wieder volles Programm, eine gute Woche überlegt und ja, darauf freuen wir uns.
1: Nach der offiziellen Begrüßung stand zunächst ein Erste-Hilfe-Kurs des Deutschen Roten Kreuzes auf dem Programm. Dabei konnten die Kinder nicht nur zuschauen, sondern auch selbst aktiv werden und jede Menge lernen. Dafür wurden sie in 2 Gruppen aufgeteilt. Die eine beschäftigte sich mit dem Thema Verbände. Hier konnten die Kinder das Gelernte direkt anwenden und sich gegenseitig verbinden. Die zweite Gruppe lernte das richtige Verhalten bei einem Verkehrsunfall. Dazu gehörten unter anderem der Aufbau eines Warndreiecks sowie die erste Hilfe an verletzten Personen. Auch hier konnten die Kinder das Erklärte von Anfang an selbst ausprobieren. Doch mit diesem Kurs war das abwechslungsreiche Programm noch längst nicht beendet. Am Mittag stand dann ein Besuch im Zwickauer Rathaus auf dem Programm. Dort hatten die Kinder die Gelegenheit, Oberbürgermeisterin Konstanze Arndt zu treffen, die sich trotz ihres vollen Terminkalenders Zeit für sie nahm. Einen besonderen Einblick erhielten die Kids im Büro der Oberbürgermeisterin. Dort erfuhren sie mehr über die Arbeit der Stadtverwaltung sowie über die Partnerschaften mit Städten in Deutschland, China und der Ukraine. Anschließend ging es weiter in den Bürgersaal. Hier konnten die Kinder der Oberbürgermeisterin ihre Fragen stellen, zum Beispiel wie der Alltag als Bürgermeisterin aussieht.

0: Also es macht sehr viel Spaß, es ist sehr abwechslungsreich, es sind natürlich sehr lange Tage. Ne? Manche Sitzungen gehen schon auch mal bis um 8, um 9, um 10. Und manche Sachen sind viel spannender als andere, aber es ist eine sehr schöne Aufgabe.
1: Auch für den weiteren Verlauf der Woche haben die Verantwortlichen noch einige besondere Programmpunkte vorbereitet.
2: Also heute starten wir ein bisschen pädagogisch, haben einen kleinen DAK-Vortrag zur Erste Hilfe. Ich denke, das ist immer auch für uns wichtig, dass wir einen guten Mix finden zwischen Spiel und Aktion, aber natürlich auch ein paar Programme enthalten, die jetzt nicht so ganz typisch sind, die wir vielleicht auch in der Familie am Wochenende nicht so abbilden. Da gehört der Montag definitiv dazu. DAK starten wir, dann gehen wir zur Oberbürgermeisterin und haben dort die Möglichkeit, eine kleine Presserunde zu machen und dann toben wir noch ein bisschen im Zwickelino. Der Rest der Woche wird glaube ich, sehr aktionsreich. Morgen ist unser Leipzig-Tag. Dort besuchen wir RB Leipzig mit großer Stadiontour und auch ganz viel Aktionen vor Ort und sind Nachmittag im Findora Freizeitpark, wo wir uns da noch mal ein bisschen guten Ausgleich finden. Ja, und so geht die Woche weiter. Mittwoch suchen wir den Schatz der ZWG. Das wird ganz, ganz spannend. Natürlich nicht wie früher mit Schatzkarte, sondern heute mit Tablet und ganz digital. Donnerstag sind wir im Fandora in Plauen unterwegs und beenden die Woche mit Baden, hoffentlich in der Plane, wenn das Wetter hält. Ansonsten fahren wir auch gern wieder ins Webalu oder ins Freizeitbad nach Geier.
1: Die Teilnehmerzahl ist seit Jahren nahezu konstant. Rund 40 Kinder nehmen jedes Jahr an den ZWG-Kinderferienspielen teil. Ebenso positiv sind die Rückmeldungen, die über die Jahre hinweg nicht nachgelassen haben.
2: Das ist immer positiv. Wir haben uns auch auf die Fahnen geschrieben, wir machen keine Aktionen und Mitgliederförderung mehr, die nicht gewollt ist oder die so sehr motiviert von uns stattfinden soll. Wir haben, glaube ich, in diesem Jahr ganz viele tolle Veranstaltungen im Programm. Da gehören die Ferienspiele dazu und die sind, wir sehen es auch an den Kids, vielfach von Wiederholungstätern gekennzeichnet. Also viele Kids, die uns wieder besuchen. Insofern ist das natürlich auch die beste Referenz, die wir haben können.
1: Bei der Zwickauer Wohnungsbaugenossenschaft spielt der genossenschaftliche Gedanke eine wichtige Rolle. Den Verantwortlichen geht es darum, ihren Mitgliedern mehr zu bieten als nur Wohnraum, und zwar generationenübergreifend für Jung und Alt.
2: Ja, das ist uns sehr wichtig. Wir sind ja als Genossenschaften angetreten, sowieso mehr zu sein als nur jemand, der vier Wände und ein Dach vermietet, sondern wir stehen für mitgliederbezogene Aktionen und für ganz viel Programm unter dem Jahr. Und das reicht natürlich angefangen von den Kids mit den Ferienspielen, unseren Kinderweihnachtsfeiern bis hin zu unserem Seniorenprogramm. Wir freuen uns im September wieder auf Wandertag mit unseren vielen Mitgliedern gehen zu können. Da sind wir knapp 100. Ich denke auch an die Arbeit des Vereins Freundliche Nachbarn, die speziell sich um unsere älteren Mitglieder und Mieter kümmern. Ja, ich glaube, das ist so ein Genossenschaftsthema, also einfach mehr zu bieten als eben nur Wohnraum. Und das zeichnet uns aus. Ich glaube auch ganz, ganz speziell die Zwickauer Wohnungsbaugenossenschaft, die sich da viel einfallen lässt.
1: In dieser Woche stehen also die Jüngsten im Mittelpunkt. Die ZWG-Kinderferienspiele versprechen auch in diesem Jahr wieder Spiel, Spaß und Abenteuer und machen die Ferien für die Kinder zu einem ganz besonderen Erlebnis.

0: Herzlich willkommen bei Evangelisch in Sachsen. Musik begleitet uns fast überall im Leben. Und auch heute soll es bei uns musikalisch zugehen. In der Kirche klingt Musik so gar nicht immer gleich, wie uns der nächste Beitrag zeigt.
1: Jazz und Funk im Gottesdienst erwartet man nicht, aber ist erfrischend überraschend. Für diese Überraschung sorgt Popkantorin Inkeri Hanonen in der Lausitz. Sie bringt abwechslungsreiche Klänge in Kirchen.
2: Ich glaube, heute haben wir gesungen Swing, was eher Funk klingt, einfach so klassisch Pop, aber halt von Stil her richtig von hier zu hier, auch manchmal eher so Worship oder Gospel, aber eben, wie gesagt, auch manchmal Latin und so, ganz gemischt.
1: Und das gefällt groß und klein. Ganze Familien kommen in die Workshops. Wie hier in der Carmenza St. Just Kirche, wo etwa 40 Sängerinnen und Sänger einen musikalischen Gottesdienst vorbereiten. Dennoch bleibt der Inhalt die christliche Botschaft, aber nicht mit Gesangbuchsliedern und Orgel vorgetragen. Mit vielen verschiedenen Musikstilen lässt sich heute ein Gottesdienst ausgestalten. Gospel-Gottesdienste sind da schon recht bewährt.
2: Ich würde mich ungern irgendwie nur zu Gospel oder Worship begrenzen. Ich habe schon mal eine Latino-Messe gemacht oder halt, wie gesagt, heute haben wir Swing dabei. Es ist wirklich die ganze Bandbreite da. Es kann alles sein. Alles mit ein bisschen Rhythmus, so mitreißendes. Und die klassische finde ich auch nicht schlecht. Manchmal kann es auch zusammenbinden. Aber das kann man wirklich nicht so pauschal in eine Kategorie reinstecken.
1: Inkeri Hanonen hat zuvor als Kantorin in einer Kirchgemeinde gearbeitet und auch mit klassischer Kirchenmusik ihre Erfahrungen gemacht. Ein Umzug in die Lausitz und die neu geschaffene Stelle als Popkantorin sah sie als Chance mit vielfältigen und kreativen Möglichkeiten. Auf Anfrage bietet Inkeri Hanonen Workshops für alle Altersklassen an, studiert Musicals für Kinder und Jugend aus dem Bereich Popularmusik ein und macht Bandprojekte mit Jugendlichen und Konfirmanden. So konnte sie bereits viele Projekte ausprobieren.
2: Mir wäre es halt ganz lieb, wenn das so anerkannt wird, dass es halt viele Menschen erreicht, die sonst nicht zur Kirche finden. Und man halt vielleicht ein bisschen stärker in unserer Landeskirche das merken würde, welche Kraft und Bezugskraft Popularmusik hat. Das ist halt nicht Musik von Jugendlichen, sondern das ist ja Musik, die wirklich alle, also es ist ja schon lange her, als Popularmusik gibt. Und das spricht einfach wahnsinnig viele Menschen stark an.
1: Bisher ist Popularmusik noch selten ein Bestandteil der musischen Angebote in sächsischen Kirchgemeinden. Gerade das reizte Inkeri Hanonen, diese besondere Kantorenstelle anzunehmen und mit vielfältigen Angeboten Bedürfnisse abzudecken.
2: Die Projekte erreichen Leute, die sonst nicht in der Kirche zu sehen. Ich habe oft gehört von Pfarrer, die im Gottesdienst war und hat gewundert, wer singt denn da vorne, habe ich noch nie gesehen. Ich hatte schon mal eine Muslima dabei. Ich hatte oft Kirchen, Nicht-Kirchenmitglieder mit dabei. Also diese Projekte erreichen ganz klar Leute, die sonst nicht zur Kirche finden. Und auch oft in Orten, wo in die Chor nur vielleicht 20 Menschen sind, kann es sein, dass in dieser Workshop ploppen auf mal 40 Leute. Und das erreicht einfach andere Zielgruppen.
1: Mit Musik spricht man Menschen auf einer emotionalen Ebene an. Eine wunderbare Möglichkeit also zu zeigen, wie auch auf dieser Ebene Menschen zusammenfinden und Glauben entdecken können.

0: Heute begrüße ich Kantorin Ulrike Pippel und Caroline Reinhold aus der Kirchgemeinde im Leipziger Süden. Sie führen beide hier einen Kurs durch, wo gemeinsam mit Babys von 0 bis 18 Monaten gesungen wird. Wie muss man sich das vorstellen? Wie läuft denn das ab und wie sind Sie denn auf dieses Angebot gekommen?
1: Ich bin auf das Angebot gekommen über eine Kollegin, die in der ECBO, in der Berlin-Brandenburgischen Landeskirche, ein dänisches Konzept nach Deutschland importiert hat sozusagen. Also das heißt in Dänemark Baby Salmesang und lädt eben Familien dazu ein, schon mit ganz kleinen Kindern zusammen in der Kirche zu singen. Daher kommt das Konzept und das hat mich sehr überzeugt von den Inhalten.
2: Genau, und Ulrike hat mir dann davon erzählt, dass sie das macht und hatte sich gefragt, ob ich Lust hätte mitzumachen. Ich habe vorher bei ihr im Chor gesungen und genau, jetzt haben wir uns das immer so ein bisschen aufgeteilt und den letzten Kurs habe ich jetzt geleitet und Ulrike besucht uns immer mal, was auch sehr schön ist.
0: Jetzt sind wir hier in einer Kirche. Werden denn dann nur christliche Lieder gesungen oder auch weltliche Kinderlieder? Und was wird denn bei den Babys angesprochen? Werden da irgendwelche Reize geweckt?
2: Ja, also auf jeden Fall. Erstmal zur ersten Frage. Wir haben überwiegend kirchliche Lieder, aber auch weltliche dabei, zum Beispiel das Begrüßungs- und das Schlusslied. Aber auch zwischendurch, das ist jetzt nicht so fest, dass das unbedingt kirchlich sein muss. Wir hatten am Anfang die Lieder so rausgesucht, die uns eben gut gefallen und die teilweise auch mit vorgegeben sind. Genau.
1: Das Konzept folgt einem ganz rituellen Ablauf, also es geht auch mit eben einer Begrüßungsphase los. Es gibt ruhige Phasen, in denen die Babys durch die Klänge von Instrumenten und natürlich denen der Stimmen der Eltern angeregt werden. Dann gibt es wieder ganz bewegte Phasen, in denen wir auch tanzen und uns durch den Raum bewegen. Und auf die Art und Weise bekommen die Kinder ganz verschiedene Reize, auf die sie auch wirklich phänomenal reagieren. Es geht immer mit einem Glockenschlag los. Und es ist erstaunlich, wie angespannt plötzlich die Kinder auf dieses Geräusch reagieren und wie sie dann, wenn wir plötzlich mal schnipsen oder wenn wir plötzlich mal ganz leise singen oder so, wie sie darauf reagieren. Und da entsteht natürlich eine Bindung zur Stimme der Eltern, die sie vermutlich nicht jeden Tag singend hören. Und das wollen wir eigentlich damit ja auch erreichen, dass die Eltern diese Lieder, egal ob christlich oder nicht, mit nach Hause nehmen und dort im Alltag weiter singen und dadurch im Prinzip die Kinder Hörgelegenheiten bekommen. So entsteht Sprache und so entsteht auch das Singen später. Kinder hören, wie ihre Eltern sprechen oder singen und auf die Art und Weise können sie ihre eigene Stimme entdecken.
0: Jetzt gibt es das Angebot ja schon eine Weile. Wie wird das denn von den Eltern angenommen? Wie ist denn da das bisherige Feedback?
1: Also angenommen, es ist immer sehr spannend, wie viele melden sich nun wirklich für diesen Kurs an. Denn in dieser Zielgruppe haben wir natürlich nicht einen Stamm, der sich immer weiter aufbaut. Wir bauen das ja für 10 Wochen auf, dann gibt es wieder eine Pause und dann gibt es einen neuen Kurs. Und in der Zeit sind natürlich die Säuglinge aus dem Alter rausgewachsen. Und wir müssen wieder versuchen, die Zielgruppe erneut zu erreichen. Darum ist das mal so und mal so. Wir haben manchmal hier 14 Personen sitzen und diesmal ist der Kurs etwas kleiner. Das Feedback der Eltern ist aber sehr positiv.
2: Ja, also die kommen total gerne wieder. Das eine Kind ist jetzt war beim ersten Kurs auch mit der Mama da und ist jetzt mit dem Papa dabei, weil denen das so Spaß gemacht hat und sie ist jetzt ein bisschen älter und kann auch schon ein bisschen mehr mitmachen. Und genau, also die kommen gerne her und vor allen Dingen jetzt, wo der Kurs auch ein bisschen kleiner ist, sind die auch wirklich jede Woche da und das ist total schön.
0: Gibt es denn Angebote, die daran anschließen? Begleiten Sie dann die dann Kleinkinder weiter?
2: Also es wird, oder es war aber auch beim letzten Kurs so, dass dann erstmal wie eine Krabbelgruppe schon am gleichen Tag zur gleichen Uhrzeit stattfindet, wo unsere Gemeindepädagogin Sibylle Schicketanz auch dabei ist. Die war auch vorhin mit beim Singen dabei und ist jetzt gerade mit den Babys unten. Und die bietet das weiter an. Das heißt, direkt im Anschluss können quasi die Eltern auch die Wochen darauf kommen. Und dann gibt es ein Angebot von Ulrike.
1: Also genau, die musikalischen Angebote setzen hier in der Gemeinde ab 5 ein. Das heißt, 5 Jahre aufwärts können die Kinder bei mir im Kinderchor singen. Es gibt 3 Kinderchorgruppen und dann Jugendchor. Und für die Mütter und Väter gibt es natürlich auch einen Erwachsenenchor und viele andere musikalische Aktivitäten, die sie hier machen können. Genau.
0: Vielen Dank für das Gespräch, Ulrike Pippel und Caroline Reinhold.
3: Sehr gerne.
1: Sehr gerne.
0: Dass es singt und klingt, ist auch vom Ehrenamt abhängig. Und davon hört man viel in den Posaunenchören in Sachsen.

0: Gemeinsames Musizieren kennt keine Altersgrenzen. So lernen auch Erwachsene gern und motiviert ein neues Instrument. Bei einem Seminartag für erwachsene Jungbläser unterstützt die Sächsische Posaunenmission Menschen, die noch nicht lange auf Posaune, Trompete, Horn oder Tuba musizieren. Auch Stefanie Höber, die seit einem Jahr das Baritonhorn spielt, ist zum ersten Mal dabei.
1: Ich finde es einfach schön, diesen Austausch zu haben, das Spielen in der Gruppe, in der großen Gruppe, auch das Mehrstimmige. Und dann noch einfach durch die Posaunenworte, dass man dann noch mal Hinweise zur Technik bekommt, Hinweise zu überhaupt auch zum Aufbau der Instrumente, noch mal Notenlehre und ja, dieses Zusatzwissen, was vielleicht im normalen Unterricht im Alltag ein bisschen zu kurz kommt.
0: Posaunenchöre, also kirchliche Blasmusikensembles, haben in der Evangelischen Landeskirche Sachsens eine sehr lange Tradition. 6000 Blechbläser sind in etwa 400 Posaunenchören engagiert.
2: Eine große Zahl an Bläsern, die in Sachsen sich da engagiert, ist eine große Tradition bei uns in der Evangelisch-Lutherischen Landeskirche, auf die wir, glaube ich, stolz sein können. Auch im Vergleich so mit anderen Posaunenwerken sind wir da echt ein starker Verband als Posaunenmission.
0: Die Mission ist es, die frohe Botschaft durch Musik hörbar zu machen. Egal ob im Gottesdienst, im Krankenhaus, im Seniorenheim oder bei großen Bläserfesten. Die Sächsische Posaunenmission als Dachorganisation unterstützt auch, wenn eine Gemeinde einen neuen Posaunenchor gründen möchte.
2: Man kann bei uns einen Chorleiterlehrgang besuchen, über 2 Jahre. Das sind insgesamt 4 Wochenenden und erwirbt dann sogar den kirchenmusikalischen D-Abschluss in Posaunenchorleitung. Und es gibt auch seit wenigen Jahren auch einen Ausbilderlehrgang, also Lehrgang Jungbläserausbildung heißt das, weil wir sozusagen auch diese Säule stärken wollten des Unterrichts, der einfach schon seit, also wahrscheinlich immer schon zu Hause in den Chören ehrenamtlich gegeben wird von Leuten aus dem eigenen Chor, dass die sozusagen qualifiziert werden, einen guten Unterricht zu geben.
0: Die Posaunenmission unterstützt die Chöre und organisiert auch Veranstaltungen, bei denen sich Bläser in kleiner und großer Runde versammeln und Musik machen.
2: Es ist immer sehr schön, mit Bläsern in Verbindung zu sein. Und da fühlt man sich eigentlich immer sofort zu Hause, wenn man irgendwie zu Posaunenchören kommt. Und das ist schön. Das wünsche ich mir eigentlich für unsere Landeskirche auch, dass die Bläserarbeit so einen großen Stellenwert hat.
0: Es werden regelmäßig Lehrgänge für Chorleiter, Workshops für verschiedene Leistungsstufen und Musikfreizeiten angeboten.
2: Wir können angefragt werden für Chorbesuche und auch für Jubiläen, für Bläsergottesdienste, die wir vor Ort leiten oder auch im Kirchenbezirk, Bezirksposaunenfeste und Jubiläen gemeinsam feiern. Und dann gibt es auch in jedem Kirchenbezirk Bezirksproben zu einem bestimmten Thema. Das ist ganz oft das Jahreslosungsprogramm, was bei uns auch eine große Tradition hat. Das ist also sozusagen mehrheitlich abends unser Dienst und tagsüber geht es dann eher an die Organisation und Verwaltung, also Seminartage, Rüstzeiten, Freizeiten organisieren, aber auch viele Gremien sind bei uns im Kalender zu finden.
0: Im Juni 2027 treffen sich die sächsischen Bläser beim Landesposaunenfest in Freiberg.
2: Momentan hat das Landesposaunenfest für mich einen großen Stellenwert, weil ich also das nächste Landesposaunenfest 2027 in Freiberg organisiere, zusammen mit meinen Kollegen, aber da so ein bisschen federführend vielleicht das Konzept so in der Hand halte. Und deswegen nimmt das momentan auch einen größeren Stellenwert ein. Das Landesposaunenfest in Sachsen findet also ungefähr alle 5 Jahre statt, wenn es nicht mit anderen Großveranstaltungen gerade kollidiert. Und ja, das will also auch lange vorher schon vorbereitet sein. Da gibt es auch viele Absprachen einfach mit der jeweiligen Stadt, die dann sozusagen Gastgeber ist.
0: Bereits 1897 fand das erste Landesposaunenfest in Chemnitz statt. Damals die Geburtsstunde des Sächsischen Posaunenchorverbands. Damit die Arbeit der Posaunenmission mit wenigen Hauptamtlichen weiter so gut funktionieren kann, freut sie sich auch über Spenden und Unterstützung im Freundeskreis der Sächsischen Posaunenmission.
3: Mit diesen fröhlichen Tönen verabschiede ich mich heute von Ihnen. Machen Sie es gut, bis zum nächsten Mal und bleiben Sie gesund.

Wie macht man guten Wein? Mit viel Liebe. Alles begann 1989 in der Hohen Tatra, wo Klaus Zimmerling die polnische Künstlerin Małgorzata Czodakowska traf. Ein Jahr später heirateten sie und 1992 eröffneten sie das Weingut Zimmerling in Pillnitz am Rande von Dresden. Die Weine sind mehrfach ausgezeichnet worden und werden aus Respekt vor der Natur ohne Herbizide und synthetische Pestizide hergestellt. Nicht nur die Etiketten der Flaschen sind mit Małgorzatas Kunst dekoriert, sondern auch das ganze Weingut. Sie ist eine erfolgreiche Künstlerin, deren Werke sogar in fernen Ländern wie China zu finden sind. Bekannt und beliebt sind ihre Stammfrauen, weibliche Skulpturen aus einem einzigen Baumstamm und ihre Brunnen, die ihre Kreationen noch lebendiger werden lassen.

Wer sich für Militarier interessiert, sollte das Militärhistorische Museum der Bundeswehr in Dresden meiden. Alle anderen sollten es unbedingt besuchen, denn es ist anders als andere Militärmuseen. Der amerikanische Star-Architekt Daniel Liebeskind trieb einen Keil durch das alte Arsenalgebäude, der die Zerstörung Dresdens symbolisiert. Das Museumskonzept ist auch einzigartig. Technologie steht nicht im Fokus. Stattdessen liegt dieser auf den Auswirkungen, die der Krieg auf Menschen hat. Über Militärgeschichte wird zwar informiert, vor allem in den alten Gebäudeteilen, aber es werden auch Fragen aufgeworfen, für die jeder Besucher seine eigene Antwort finden muss. Künstlerische Einwürfe verstärken das Erlebnis noch. Und ein Erlebnis ist das Museum ganz ohne Frage. Wenn es um Romantik geht, steht Chemnitz selten auf dem Reiseprogramm. Schließlich nennt man sich nicht umsonst Stadt der Moderne. Aber es gibt auch eine andere Seite. Rund um die ehemalige Benediktinerabtei aus dem 12. Jahrhundert, später als Jagdschloss genutzt, kuscheln sich Fachwerkhäuser aneinander, von denen viele als Restaurants genutzt werden. Die Klosterkirche verfügt über wertvolle Kunstwerke. In den ehemaligen Klosterräumen befindet sich eine beeindruckende Sammlung gotischer Kunst. Eines der Meisterwerke ist das Heilige Grab aus dem späten 15. Jahrhundert. Als transportabler Schrein wurde es nur von Karfreitag bis Ostersonntag genutzt, um eine Nachbildung des Leibes Christi zu zeigen. Nur zwei solche Kunstwerke haben in Deutschland überlebt. Beide sind in Sachsen zu finden.

Rapunzel ist nur eine Märchenfigur, aber Anna Constantia, Reichsgräfin von Kosel, muss sich während ihres unfreiwilligen Aufenthaltes auf der Burg Stolpen wie Rapunzel gefühlt haben. Sie war die große Liebe und Mätresse des sächsischen Herrschers August des Starken gewesen. Nachdem sie in Ungnade gefallen war, wurde sie für den Rest ihres Lebens in Stolpen gefangen gehalten. Fast für ein halbes Jahrhundert. Am Anfang lebte sie in herrschaftlichen Räumen im Zeughaus. Aber nach einem Brand musste sie in den Johannisturm umziehen, heute meist Koselturm genannt. Sie sah August nie wieder. Offensichtlich wuchs ihr Haar auch niemals lang genug. Begraben wurde sie in der Burgkapelle, von der nur noch die Grundmauern stehen. Aber ihre tragische Geschichte lebt weiter.

Hörner sieht immer noch so aus wie auf den Veduten des berühmten italienischen Malers Bernardo Bellotto, genannt Canaletto, aus dem 18. Jahrhundert. Die Marienkirche ist einer der größten Gotteshäuser in Sachsen und zweifellos eine der schönsten. Während der Erbauung erreichte die Reformation die Stadt und so wurde sie protestantisch geweiht. Das ist schon an den Skulpturen von Luther und Melanchthon an einem

der Portale erkennbar. Die Gesichter der beiden Reformatoren finden sich auch im Kircheninneren wieder. Dort als Evangelisten Lukas und Markus. Das beeindruckende Gewölbe ist mit Szenen aus der Bibel dekoriert. Die ursprüngliche Ausstattung ist weitgehend erhalten geblieben. Besonders erwähnenswert sind der Taufstein mit den Kindern an seinem Fuß, die Kanzel und der Altar aus einheimischem Sandstein, der Szenen aus dem Alten und dem Neuen Testament zeigt.

Hermann Ludwig Heinrich Fürst von Pückler-Muskau hatte viele Gesichter. Er diente in mehreren Armeen, war Militärgouverneur von Brügge, ein echter Dandy, ein Weltreisender, ein erfolgreicher Schriftsteller und ein Frauenheld. Aber er war auch ein begnadeter Landschaftsarchitekt. Ab dem Jahr 1815 legte er einen großen Landschaftspark um sein Schloss und seine Stadt Muskau an. Kein Aufwand war dafür zu groß. Er siedelte ein ganzes Dorf um, ließ riesige Mengen an Mutterboden heranschaffen und verpflanzte als erster ausgewachsene Bäume für seine Sichtachsen. So schuf er eine künstliche Landschaft, die ganz natürlich aussieht. Nach der deutschen Wiedervereinigung wurde der nach dem Krieg verwüstete und zwischen Deutschland und Polen aufgeteilte Park instand gesetzt und gehört nun zu Recht zum UNESCO-Weltkulturerbe.

Schloss Kolditz hat eine wechselvolle Geschichte, aus der die Zeit als Kriegsgefangenenlager für alliierte Offiziere von 1939 bis 1945 am bekanntesten ist. Die Gefangenen unternahmen mehr als 300 Fluchtversuche. Manche hatten geniale und erfolgreiche Ideen, aber fast alle Geflohenen wurden wieder eingefangen. Das Fluchtmuseum erzählt ihre spannenden Geschichten. Am faszinierendsten ist die des Gleitflugzeugs. Zwei Piloten bauten es hinter einer falschen Wand auf dem Dachboden aus gestohlenen Holzstücken, Bohlen, Bettfedern, elektrischen Kabeln und mit gekochter Hirse gestärkten Schlafsäcken. Aber das Flugzeug hob nie ab, da die Amerikaner das Lager befreiten. Im Jahr 2000 machte eine Replik einen erfolgreichen Flug, womit bewiesen ist, dass der tollkühne Plan funktioniert hätte.

Die Spinnerei in Leipzig war einst nicht nur die größte Baumwollspinnerei in Sachsen, sondern auf dem ganzen europäischen Kontinent. Sie verarbeitete pro Jahr bis zu 5 Millionen Kilos Baumwolle. Die Produktion endete endgültig im Jahr 2000. Danach wurde überall in der Fabrik Raum für kreative Köpfe geschaffen. Viele Künstler haben sich Studios in den dicken Mauern eingerichtet, darunter auch Neo Rauch, der bekannteste Vertreter der neuen Leipziger Schule. Die Spinnerei ist so zu einem der Zentren der zeitgenössischen Kunst geworden. Kunstwerke werden in den Ateliers selbst ausgestellt, aber auch in Galerieräumen und Ausstellungen. Die Spinnerei ist fast jeden Tag für Besucher geöffnet und bietet neben vielen Veranstaltungen auch regelmäßige Führungen an.

Auf Schloss Wesenstein ist die Welt tatsächlich etwas verrückt. Die ursprüngliche Burg lag auf einem Felsen und wuchs dann in beide Richtungen. Daher ist der Stall im 5. Geschoss über den Wohnräumen, während der Festsaal sich im Dachboden befindet. Im 19. Jahrhundert kam Schloss Wesenstein in den Besitz der königlichen Familie und überstand danach alle Wirren der Zeit. Im mittelalterlichen Bereich lernt man die Familie von Bünau kennen, denen das Schloss 350 Jahre gehörte. Die barocken und klassizistischen Wohnräume geben hingegen einen Einblick in die Zeit der Wettiner. Niemand Geringeres als Gottfried Semper gestaltete den Eingangsbereich. Die evangelische Schlosskapelle erinnert nicht umsonst an die Dresdner Frauenkirche, wurde sie doch von George Bers Schwager errichtet.

Sein wahres Waterloo erlebte Napoleon nicht in Belgien, sondern in Sachsen. Die Schlacht von Waterloo war nur ein kleines Gefecht, verglichen mit der Völkerschlacht bei Leipzig. 600.000 Soldaten waren an der zu diesem Zeitpunkt größten Schlacht in der Geschichte der Menschheit beteiligt. Mehr als 100.000 davon starben. 100 Jahre später wurde eines der größten Denkmäler Europas an der Stelle von Napoleons Kommandostand errichtet. In der Ruhmeshalle befindet sich die Krypta, die als symbolisches Grab für die Gefallenen dient. Sie werden von 4 riesigen Totenwächtern beschützt. Die Akustik ist so großartig, dass dort regelmäßig Konzerte stattfinden. Die Geschichte der Schlacht wird im Museum erzählt. Die Aussichtsplattform bietet fantastische Ausblicke über Leipzig und sein Umland.

Sachsens prächtigster Herrscher August der Starke hatte große Pläne für das Anwesen, das ihm einer seiner Minister, Reichsgraf August Christoph von Wackerbarth, hatte verkaufen müssen. Das Herrenhaus und die Orangerie sollten durch einen Palast ersetzt und die Gartenanlagen massiv erweitert werden. Schließlich wollte August das jährliche Fest des von ihm gestifteten Weißen Adlerordens standesgemäß feiern. Das tat er auch, aber seine Vision von einem sächsischen Versailles blieb unvollendet. Was entstand, ist aber beeindruckend. Der Garten ist reich mit Skulpturen verziert und die Früchte der Bitterorangenbäume stehen für die goldenen Äpfel der Hesperiden, die Herkules als einer seiner Aufgaben stehlen musste. Und August wollte nichts weniger als ein Äquivalent zu diesem griechischen Sagenheld sein.

Die Herrnhuter Brüdergemeine wurde 1722 von Nikolaus Ludwig Graf von Zinzendorf und protestantischen Glaubensflüchtlingen aus Böhmen und Mähren gegründet. Sie bauten eine neue Stadt namens Herrnhut, weil sie sich unter der Obhut des Herrn sahen. Bald begannen sie eine internationale Missionstätigkeit. Ihre Kinder verblieben in Internaten. Zum Trost und als Geometrieübung ließ ein Mathematiklehrer sie Weihnachtssterne bauen, was schnell zu einer adventlichen Tradition wurde. 1897 erfand Pieter Hendrik Verbeek eine neue Variante mit einem Metallrahmen für die Papierzacken, der auseinandergenommen werden konnte. Nun konnten die Herrnhuter Sterne in einer Manufaktur hergestellt und weltweit vertrieben werden, so wie das bis heute der Fall ist.

die Geschichte der Reformation, die, von Sachsen ausgehend, die Welt veränderte und zur Gründung der evangelischen Kirche führte, wurde von großen Männern geschrieben. Falsch. Auch Frauen spielten eine wichtige Rolle. Was hätte Martin Luther ohne seine äußerst fähige Frau Katharina getan? Sie war eine der Nonnen gewesen, die mit seiner Hilfe aus dem Kloster Nimptschen bei Grimma entflohen war. Luther zeigte großen Respekt für sie und nannte sie daher Herr Käthe. Nach Luthers Tod musste sie abermals fliehen, diesmal vor der Pest in Wittenberg. Nachdem sie vor den Toren Torgaus bei einem Unfall schwere Verletzungen erlitten hatte, brachte man sie in ein Haus in der Stadt, wo sie am 20. Dezember 1552 starb. Heute ist es ein Museum. Begraben wurde sie in der Marienkirche, wo ihr Epitaph noch immer steht.

0: Badacsonyi ist überschaubar, zumindest auf der Karte. An einem einzigen Tag warten hier mehrere Generationen Familiengeschichte auf mich. Ich genieße guten Wein unter professioneller Anleitung.
1: Und dann nehme ich einen großen Schluck.
0: Entdecke Weingüter, bei denen es nicht nur um Herstellung, sondern um Familienalltag geht. Lande in einem Haus, in dem jedes Zimmer anders aussieht.
2: Ich glaube, die Wände erzählen von Historie.
0: Trinke noch viel, viel mehr Wein in Ungarns erstem Wein- und Aktivhotel. Und sehe, wie am Ende des Tages regionale Küche und eigener Wein auf einem Tisch zusammenkommen.
3: Lili, und wie viel Wein getrunken heute?
1: Also das ist jetzt mein 15. Glas.
3: Nur!
0: Ob es bei 15 Gläsern Wein bleibt oder noch 15 dazukommen, bleibt offen. Sicher ist nur, auf diesem kleinen Berg warten deutlich mehr Geschichten, als in einen einzigen Tag passen. Willkommen bei Lieblingsorte in Badacsonyi.
1: Am Balaton denkt man zuerst an Sommerurlaub. Aber hier am Nordufer gibt es einen Ort, der eine ganz andere Geschichte erzählt. Badacsonyi, ein ehemaliger Vulkan, der seit Jahrhunderten Landschaft, Menschen und Geschmack prägt.
0: Mein Weg führt heute einmal quer durch diese besondere Verbindung. Ich beginne zwischen jahrzehntealten Bäumen und ende dort, wo Wein und ungarische Küche gemeinsam auf den Tisch kommen.
1: Unser Tag startet im Folli Arboretum und zwar mit einem ausgiebigen Frühstück. Dafür treffen wir Kinga, Peter und Reko. Hallo!
4: Kollagenmark.
1: Ja, das ist wow. Und sehr salzig.
0: Zwischen Weinbergen und Balaton liegt hier eine überraschend andere Welt. Statt Reben stehen zunächst Zedern, Zypressen und eine wirklich lange Familiengeschichte im Mittelpunkt.
1: Bevor wir über Wein sprechen, müssen wir über diesen Hügel reden. Und das machen wir mit Reka. Sie ist hier vom Völli Arboretum und erzählt uns jetzt mal, was diesen Ort hier so besonders macht.
5: Das Arboretum Völli ist nicht einfach ein Arboretum unter vielen. Es ist nicht nur eine besondere Sammlung von Zedern und Zypressen mit einzigartigen Atmosphäre, sondern es ist mit Gottes Hilfe das Ergebnis der engagierten Arbeit und Ausdauer von 6 Generationen. Wir bieten unsere Gäste zum Beispiel thematische Gartenprogramme, Spielplätze, einen Aussichtsturm und auch einen Shop, wo man die schönste Pflanze kaufen kann.
0: Was heute wie ein gewachsener Park wirkt, ist über Generationen hinweg entstanden. Genau diese lange Entwicklung macht den Ort für die Familie so persönlich.
1: Ich habe auch gehört, das hier ist ja quasi, es hat ja nicht mit dir angefangen, sondern das geht ja schon seit Generationen über Generationen. Wie ist diese Familientradition entstanden?
5: Mein Urgroßvater kaufte diesen Weinberg Mitte des 19. Jahrhunderts. Mein Ururgroßvater entwickelte den Weinbau weiter und mein Urgroßvater gründete das 1905 das Arboretum. Mein Großvater erweiterte die Sammlung trotz der Verstaatlichung. Mein Vater kaufte das Anwesen von Staat zurück und öffnete den Garten für das Publikum. Mittlerweile sind auch meine Kinder, die jetzt in ihre 20er sind, aktive Teilhaber dieses Familienunternehmens.
0: Es geht hier also um Aufbau, Verlust, Rückkauf und den Versuch, etwas über sehr lange Zeit weiterzugeben. Je weiter ich durch den Garten gehe, desto stärker verändert sich die Atmosphäre. Manche Wege wirken mediterran, andere eher wie ein kleiner Waldspaziergang.
1: Wow, also jede Menge Generationen, wenn ich richtig gezählt habe, dann mit deinen Kindern sind wir schon bei 7 Generationen, die hier diesen Weinberg mit Leben und Tradition füllen. Und wie genau das hier aussieht und vielleicht auch der Wein schmeckt, das probieren wir jetzt gleich mal aus.

0: Bodochan und Wein gehört seit Jahrhunderten zusammen. Von traditioneller Weinproduktion geht es jetzt zu ganz moderner ins La Boscia Biertok.
1: Im Folli-Arboretum habe ich gesehen, wie eine Familie Landschaft über

0: Generationen gestaltet. Jetzt möchte ich aber herausfinden, wie sich dieser vulkanische Boden im Glas bemerkbar macht.
1: Was macht einen Wein aus dieser Region eigentlich so besonders und welche Rolle spielt der Boden dabei? Das erzählt uns jetzt Benze von La Poscia Beer Talk. Hallo, schön, dass wir hier sein dürfen.
2: Hallo.
1: Was macht denn diese Weinregion in Bordaccione und vor allem das La Poscia Beer Talk so besonders?
2: Unsere Berge sind besonders, was man kann schaut. Und alle Berge von uns sind Basaltberge. Unser Weingut konzentriert sich hauptsächlich auf traditionelle lokale Rebsorten, die in den besten Lagen der vulkanischen Hügel gedeihen. Und das kann man in den Weinen auch kosten.
1: Ja.
2: Und alle von unseren Weinen sind sehr mineralisch.
0: Hier begegnet mir der Vulkan nicht als spektakulärer Krater. Er steckt im Boden, in den Hängen und nach Aussage der Winzer auch im Charakter der Weine.
1: Wir haben ja jetzt hier 6 verschiedene Weine vor uns. Ihr habt noch viel mehr Sorten. Die 6 dürfen wir jetzt probieren. Kannst du mir vielleicht was dazu erzählen?
2: Das sind die frischen Weine. Das ist ein leichter Olasriesling, das ist ein Muskat und ein Rosé. Das ist für den Sommerwein.
1: Ja, okay. Sehr cool. Ja, dann würde ich sagen, probieren wir die doch einfach direkt, oder?
2: Bitte.
1: Also als erstes schwenke ich das Glas und schaue, wie langsam die Schlieren am Glas runtergehen. Und je langsamer, desto besser. Dann rieche ich. Und dann nehme ich einen großen Schluck.
2: No, kleinen.
1: Einen kleinen Schluck. Und aber schwenkt das so ein bisschen im Mund rum?
2: Kleiner Schluck und ein bisschen Duft.
1: Ja, damit der Sauerstoff, der verbindet sich dann mit dem und macht es intensiver. Leicht.
2: Ja,
1: ganz
2: ist leicht. Sehr
1: leicht.
0: Die ersten Schlucke Wein machen es mir noch einfach. Leicht, frisch und unkompliziert. Danach wird die Auswahl deutlich kräftiger.
2: Und in dieser Seite sind die Full-Bodied Wines.
1: Riecht ganz anders. Viel schwerer.
2: Ja.
1: Ja.
2: Kirche auch kosten. Ja. Das ist der berühmteste.
1: Der berühmteste?
2: Wein von Bordaccione. Ja. Das ist eine lokale Rebsorte.
1: Ja, sehr gut. Zu La Poscia Beer Talk gehört ja auch eine Schaukellerei in Habligne. Kannst du uns dazu was erzählen?
2: Ja, im Zentrum von Bordaccione in Hablein können Sie unsere Schaukeller die Weinherstellungen miterleben und die Einzelphasen der Weinproduktion bei einer Führung durch den Tankbereich verfolgen.
0: Damit bleibt die Weinherstellung nicht vollständig hinter Kellertüren verborgen. Besucherinnen und Besucher können Mäuschen spielen und die einzelnen Arbeitsschritte bis hin zum fertigen Wein nachvollziehen.
1: Ja, sehr spannend auf jeden Fall. Wir werden heute noch einiges an Wein probieren. Aber das war auf jeden Fall schon mal ein Genuss. Lebt nicht nur vom Wein, sondern vor allem von den Menschen, die hier leben. Wir sind jetzt beim Borbély Weingut und treffen die Familie, die dahinter steckt.
0: Nach der modernen Verkostung bei La Poscia wird es jetzt persönlicher. Im Borbély Weingut sitzen mehrere Generationen gemeinsam am Tisch. Und ich fühle mich direkt wie ein Teil der Familie. Während die Erwachsenen über Rebsorten und Jahrgänge sprechen, übernimmt die jüngste Generation bereits den Service. So wie auch ich damals in der Kneipe meiner Großeltern.
1: Hier wird der Käse von den ganz kleinen Generationen gebracht.
0: Spätestens hier merke ich, dass Wein in Bordaccione nicht nur ein Produkt ist. Er gehört zum Familienalltag, zum gemeinsamen Essen und zu den Geschichten, die sich am Tisch erzählt werden.
1: Wir trinken jetzt den Kegnerlü. Das ist der Gewinner des diesjährigen Kegnerlü Weinballaton des Jahres. Oh ja, das Motto hier ist feurige Weine, vulkanische Aromen und das schmeckt man auf jeden Fall.
0: Der Wein wirkt deutlich kräftiger als die ersten Proben des Tages. Ich beginne langsam

0: zu verstehen, was die Winzer mit einem vulkanisch geprägten Charakter meinen.
1: Wow, sehr intensiv.
0: Nach 3 Weinstationen stellt sich langsam eine weitere Frage. Wo kommt man in Badacsonyi eigentlich an, wenn der Tag langsam zu Ende geht und auch der Promillegehalt ansteigt?
1: Ein Lieblingsort besteht nicht nur aus Landschaft und Essen, sondern auch aus den Orten, an denen Menschen ankommen und bleiben. Heute treffen wir Dori und Miki vom Hotel Neptun. Hallo.
2: Hallo Lili, herzlich willkommen.
1: Hallo.
3: Servus, hallo Lili.
2: Wir gehen rein.
1: Ja, machen wir.
2: Komm bitte.
0: Für Miki beginnt die Geschichte des Hauses nicht mit einer Hotelübernachtung, sondern mit Erinnerungen an seinen Großvater.
1: Was macht denn dieses Gebäude so besonders und vor allem, was bedeutet das für euch?
3: Als ich 6 oder 7 Jahre alt war, meine Großvati vielmal macht hier
2: Vorträge. Er war Lokalhistoriker.
3: Nem gesehen. Lukas az agyam.
2: Aber wir können es Deutsch unterhalten.
3: Okay, csak. Csak fáradt vagyok hozzá.
2: Also Miki ist jetzt sehr müde. Sein Großvater war Lokalhistoriker und er hat schon damals ja Vorträge gehalten. Und damals war das schon eine faszinierende Atmosphäre für Miki. Ich kam nur später ins Blick.
1: Dadurch, dass das Hotel ja schon so lange besteht und ja auch geschichtlich für diesen Ort und diesen Hügel, wie ihr ja gerne sagt, so wichtig ist, was bedeutet denn auch das Hotel für die anderen Menschen, die hier leben und aber auch für die, die das Hotel besuchen?
2: Ich glaube, die Wände erzählen von Historie. Es ist unsere Heimat. Also Badacsonyi ist ein historisches Weingebiet. Nicht heute begann die Weinkultur. Wir selber mögen Weine. Und da wir viele Winzer kennen und auch die Historie, die hinter ihnen steckt, ist es was ganz anderes, so Wein zu trinken, dass wir kennen die Story, also ihre Story.
0: Und diesen Gedanken, die Liebe zum Land und die Gastfreundschaft, kann ich definitiv auch im Wein schmecken.
1: Ihr habt ja hier nicht einfach jedes Zimmer gleich dem anderen, sondern die unterscheiden sich ja. Was erwartet einen da?
2: Wir haben 19 Zimmer und fast alle sehen anders aus. Also vom skandinavischen bis dem monarchischen bis dem ganz modernen. Wir haben ganz kleine Zimmer, größere Zimmer. Hier im Neptun kann man nicht nur schlafen, sondern auch toll essen. Die Gäste sind eigentlich vom 3. Lebensjahr bis zum 100. Lebensjahr. So möchten wir, dass die Gäste, die zu uns einkehren, jeder etwas findet, was ihm schmeckt.
0: Auch beim Essen bleibt die Geschichte also Teil des Konzepts. Für mich verbindet das Hotel damit Übernachten und regionale Erinnerung.
1: Was würdet ihr sagen, warum ist Badacsonyi so ein Lieblingsort? Warum kommen die Leute gerne hierher?
2: Wo sich Wasser, die Hügel, Landwirtschaft, aber Weinkultur und sich so treffen, das kann nicht schief gehen. Ich mag auch die Ruhe auf dem Lande.
1: Ja.
2: Was natürlich im Sommer nicht immer zu spüren ist, aber eigentlich ist das ein ruhiges Ort.
1: Ich finde auch hier, das Hotel zeigt, wie vor allem dieser Ort, diese Region Badacsonyi einfach wirklich, wie sie schon gesagt hat, alles verbindet. Natur, Leidenschaft, die Liebe zum Wein und vor allem auch die ungarische Gastfreundschaft. Also ja, das Hotel Neptun ist ein richtiger Lieblingsort. Badacsonyi bedeutet nicht nur Tradition, sondern auch Moderne. Denn direkt neben dem Neptun-Hotel befindet sich das Bonvino Aktiv- und Weinhotel. Und wir schauen jetzt mal, was das überhaupt bedeutet. Ich sitze jetzt hier im ersten ungarischen Aktiv- und Weinhotel, um genau zu sein, im Restaurant mit Peter. Und er wird mir jetzt ein bisschen was erzählen, was das überhaupt bedeutet. Hi Peter, schön, dass wir da sein dürfen. Was bedeutet es denn, ein Aktiv- und Weinhotel zu haben?
4: Das gesamte Konzept des Hotels zielt darauf ab, unseren Gästen die Regionen, in denen wir uns befinden, näher zu bringen. Wir möchten also nicht, dass sie sich nur im Hotel aufhalten, sondern bieten Unterstützung und aktive Programme in dieser Gegend an. Das kann Segeln sein, Wandern, Trekking oder Nordic Walking. Am Abend haben wir dann eine exzellente Weinauswahl, sodass wir beide Aspekte miteinander verbinden können.
0: Das Konzept klingt für mich zunächst fast widersprüchlich. Ein Hotel, das nicht möchte, dass seine Gäste den ganzen Tag im Hotel bleiben?
1: Und wenn ich jetzt hier im Hotel ein Zimmer buche, was erwartet mich da?
4: Wir bieten also ein hervorragendes Frühstücksbuffet, das Sie wahrscheinlich für den ganzen Tag satt macht. Ein weiterer großer Pluspunkt dieses Hotels ist meiner Meinung nach, dass wir über einen schönen Wellnessbereich mit Pool, Kinderbecken, Whirlpool, finnischer Sauna, Hammam und auch einer Infrarotsauna verfügen. Wenn das Wetter also schlecht ist und Sie nicht nach draußen gehen können, können Sie hier trotzdem einen wunderschönen Tag verbringen. Wir haben eine Weinbar. Wenn Sie also Zeit sparen oder eine fachkundige Zusammenfassung hören möchten, können Sie in unserer Weinbar die gesamte Weinregion auf einen Schlag entdecken.
1: Was bedeutet es für auch vor allem für den Ort Bodajon, dass es genau hier so ein Hotel gibt?
4: Wir bringen tatsächlich lokale Akteure mit den Gästen zusammen. So kommen Winzer hierher, um einzigartige Weinverkostungsprogramme zu gestalten. Wir laden auch lokale Erzeuger ein, ihre Produkte zu präsentieren. Und die Gäste werden dazu ermutigt, die Gegend zu erkunden und alles zu genießen, was der Balaton zu bieten hat.
0: Das Hotel versteht sich damit weniger als abgeschlossene Urlaubswelt. Es soll eine Verbindung zwischen Gästen und den Menschen der Region herstellen.
4: Er mag zwar klein sein, aber natürlich ist er der schönste der Welt. Hier werden hervorragende Weine gekeltert. Er ist zudem Teil des Balaton Naturparks, sodass wir wunderschöne Wanderwege haben und von hier aus einen herrlichen Ausblick auf den gesamten Balatonsee haben.
1: Wer also gerne aktiv im Urlaub wird, aber auch gutes Essen und sehr guten Wein nicht missen möchte, der ist hier im Hotel Bonvino in Bodajon bestens aufgehoben. Und wir genießen jetzt noch unseren Wein. Ege Schegedre. Am Ende des Tages kommt hier alles zusammen im Börde Badatok. Die Landschaft, die Natur, der Vulkanboden, die Arbeit der vielen Familien und die Gastfreundschaft der Ungarn.
0: Nach diesem aufregenden Tag fehlt mir also noch eine letzte Perspektive. Wie schmeckt Badacsonyi, wenn alles gemeinsam auf dem Tisch landet?
1: István und ich sitzen jetzt hier in einem der ältesten Gastronomien von Badacsonyi. Und verrat mir doch mal, was ist so besonders hier an Bor Baratok?
5: Ja, die Bor Baratok 1989, von dieser Zeit ist traditionelle Gastronomie machen wir in Bodajon und viele verschiedene Fisch, Fleisch und viele Sorte von der Region. Wir haben hier die Zimmer, wir haben einen Weinkeller, heißt Fata, und wir haben eine Pension und eine kleine Wellness.
0: Das Bor Baratok ist damit weit mehr als ein Restaurant. Übernachten, essen, Wein trinken und entspannen findet hier an einem Ort zusammen.
1: Und ihr bietet ja hier im Restaurant auch eure eigenen Weine an. Kannst du mir dazu noch was erzählen?
5: Wir haben ein Weingut hier im Hof. Er heißt Fata. Mein Urgroßvater Name ist die Fata, Fata István. Und von 1931 gebaut an diesem Weinkeller hier im Hof.
1: Und hier in Bodajonje ist ja vor allem das Besondere der Boden.
5: Ja, wir haben einen stabilen Basaltboden, das für die Weißweintrauben ist charakteristisch und kommt von viel Energie und eine würziger und eine kraftiger Riechen kommt von dem Boden.
0: Damit schließt sich der Kreis zu meiner ersten Weinprobe.
1: Wie ist es für dich, hier zu leben? Was bedeutet Bodajonyi für dich?
5: Ein guter Lebensstil. Gute Menschen, gutes Essen und guter Wein.
1: Und den guten Wein, den lassen wir uns jetzt noch schmecken.
5: Ich geschickere.
1: Ich geschickere.
5: Lili, und wie viel Wein getrunken heute?

0: zum Abendessen eine nicht ganz so schlechte Idee wäre. Mein Tag in Badacsonyi begann im Folli Arboretum, zwischen Zedern, Zypressen und einer Familiengeschichte, die schon über mehrere Generationen weitergegeben wird.
1: Wie sind die ältesten Bäume?
0: Ich lernte im La Poscha, dass Weinverkostung deutlich mehr ist als einfach nur trinken.
2: Leicht.
3: Ja,
2: ganz
3: das ist sehr leicht.
0: Wurde im Bobay-Weingut direkt Teil des Familienalltags.
4: Wow. Hier wird der Käse von den ganz kleinen Generationen gebracht.
2: Oh, yeah.
0: Traf in der Neptun-Pension auf Wände, in denen jede Menge Geschichte steckt.
5: Damals war das schon eine faszinierende Atmosphäre.
0: Merkte im Bombino-Hotel, dass Genuss nicht nur im Wein, sondern auch draußen in der Natur steckt.
4: Zwei Dinge, die ich auch sehr gerne mag, kommen da zusammen.
0: Und spürte im Borde Badatok, wie in Badacsonyi, gutes Essen, eigener Wein und echte Gastfreundschaft. Einfach zusammengehören.
4: Was war das bitte für ein aufregender Tag? Für mich ist Badacsonyi nicht einfach irgendein Ort am Balaton. Es ist ein Berg mit Geschichte, ein Zuhause für Familien, ein Ort voller Geschmack und eine Landschaft, die Menschen seit Jahrhunderten inspiriert. Also, Badacsonyi ist für mich ein richtiger Lieblingsort. Ja.

0: Ja, fangen wir mal an.
1: 40 Minuten ist ja Ewigkeiten.
2: Du bist aber groß. Entschuldigung, ja. Wie groß bist du denn?
3: 1,95 so.
1: Pinie kleine, pass auf, ja genau. Dranhalten, 25 Minuten ist nicht mehr viel.
0: Ich habe noch einen Hund, einen Entlebucher. Sieht so aus wie ein geschrumpfter Appenzeller.
4: Radiesel und Ananas, eine steile Vorlage.
1: Geile Nummer hier. Garpunkt ist perfekt, alles gut. So, 30 Sekunden, Endspurt.
4: Das wird sehr, sehr spannend.

0: Und herzlich willkommen zur Mitkochshow bei Sachsenfernsehen. Wir haben heute wieder zwei Hobbyköche aus Sachsen am Start. Und zwar werden Simon und der Ulrich, er wird aber nur Uli genannt werden, hat er mir schon verraten, sind am Start und werden heute das Duell am Herd hier im Küchenzentrum Dresden antreten. Ja, und Dirk, wie immer, haben wir natürlich alle gar keine Ahnung, mit welchen Zutaten dann hantiert wird. Was denkst du, was würdest du dir wünschen? Gerd und Stefan kaufen ja gerade ein, sind ja immer saisonal auch da unterwegs. Was meinst du, was bringen die mit?
1: Ja, im Sommer, ich denke mal, da gibt es sicherlich sowas wie Erdbeeren oder so. Ich glaube, so ein bisschen fruchtige Süße mit dabei. Aber eben auch in Kombination mit einem schönen Salat, kann ich mir gut vorstellen. Und ja, Fleisch, also ich bin Fleischesser, klar, logisch.
0: Ein paar Erdbeeren würde ich mich auf alle Fälle freuen und süß geht natürlich immer. Ja, bevor wir uns gleich die Videos der Kandidaten anschauen, die haben uns ja ein bisschen Material geschickt, wie es bei denen zu Hause in den Küchen aussieht, wollte ich dich natürlich fragen, wie es hier im Studio aussieht. Wir stehen nämlich, ja, es gab einen kleinen Neuanfang sozusagen. Was ist hier passiert?
1: Also wir haben die knapp 1000 Quadratmeter Ausstellungsfläche um circa 450 Quadratmeter komplett einmal leergeräumt, einen riesigen Tanzsaal gestaltet. Ja, und jetzt haben wir es wieder gefüllt und völlig anders als es vorher war. Einfach eine komplett neue Veränderung mit vielen neuen Küchen, mit Inspirationen.
0: Einfach mal vorbeikommen hier im Küchenzentrum Dresden auf der Fritz-Reuter-Straße und sich das Ganze anschauen. Ich war wieder mal begeistert, als ich es gesehen habe. Und ja, restlichen Küchen schauen wir uns dann auch gleich an, aber vorher geht es natürlich zu Gerd und zu Stefan. Wir sind schon gespannt, was dort im Einkaufskörbchen landet.
2: Willkommen zur neuen Folge von der Mitkochshow. Es ist Sommer und im Sommer machen wir was?
3: Barbecue.
2: Wir grillen richtig, genau. Dazu suchen wir uns immer ein paar witzige Sachen aus. Mhm. Das ist halt außergewöhnlich immer so. Mhm. Nicht so 0815.
3: Vielleicht dieses Trendthema aufnehmen, Früchte grillen.
2: Ja, sowieso. Ist stark im Trend im Moment gerade mit Melone, Ananas, Mango, alles, was man möchte.
3: Pfirsich.
2: Pfirsich, genau, sowieso. Ich würde sagen, wir schauen mal, was es gibt und dann lassen wir uns im Küchenstudio sauber überraschen. Ananas haben wir hier auch dabei. Kleine, ja, ja, so kleine Melone.
3: Ich guck bloß gerade, wir nehmen die hier. Ich glaube, die sind richtig, richtig schön. Baguettchen. Wir lassen uns mal zur Feine Welt gehen.
2: Feine Welt, jawohl.
3: Ciabatta, Italien. Da ist ohne was drin, das können Sie ja, veredeln noch.
2: Ohne was, dann nehmen wir noch ein bisschen Kräuterbutter. Mhm.
3: Feldsalat ist ein Thema.
2: Oh, das ist ja
3: Römerherzen können wir immer machen.
2: Das schaut aber schön aus hier. Sowas gibt es nur im Rewe her. So kleinen Feldsalat. Schau mal, die sind mies an. Wenn ich jetzt einkaufen würde für zu Hause, würde ich mir genau den kaufen. Weil sowas, so einen kleinen Feldsalat, oh, das ist so geil. Stefan, Radiesel?
3: Radiesel.
2: Salat, ja. Geil, super, mega.
3: Cool. Na dann. Feldsalat, Radiesel und Ananas, eine steile Vorlage.
2: Geile Nummer hier. Crazy, ein paar Karotten mit dazu.
3: Wollen wir einfach ein bisschen Verwirrung stiften und eine Packung Heidelbeeren mit reintun?
2: Ja, freilich, warum nicht? Da nehmen wir noch Mascarpönchen mit oder sowas, oder? Dass wir,
3: genau, oder? Dass wir die Chance haben. Hähnchenschnitzel von Rewe Feine Wahl.
2: Sehr gut, passt.
3: Wollen wir noch Kürbiskerne mitnehmen?
2: Können wir machen.
3: Naturjoghurt?
2: Klar, wirklich. Honig. Honig, Honig, Honig, Honig, Honig, Honig,
3: Honig. Honig, Honig, Honig, Honig, Honig, Honig, Honig.
2: So. So. Guck, ist deutscher ist Honig. Ein echter deutscher Honig. Kleines Glas lang. Ja. Okay. Ja. Gut.
3: Sehr schön.
2: Sehr gut.
3: Dann haben wir's.
2: Ja.
3: Das ist ein Riesenkorb diesmal, Gerd. Also, wir haben einen total bunten Korb.
2: Aber ich mit enger Vorgabe.
3: Ja, aber ich finde auch eine wilde Mischung. Ananas, ja. Radieschen, Melone. Feldsalat, Melone. Also, das wird sehr spannend, was unsere Kandidaten hier rauszaubern.
2: Also, große Vorgabe ist ein Hühnchen, das ist klar. Also, das müssen es eigentlich, wenn sie. Ne? Und ansonsten. Wird spannend, was sich die Kreativen überlegen.
3: Wir haben sogar Heidelbeeren noch mit drin.
2: Geil.
3: Also, das wird sehr, sehr spannend.
4: Ja, hallo, ein Video. Was sage ich nun, mit was beginne ich? Ich denke mal, mit den vielleicht etwas langweiligeren Sachen, die es so gibt. Mein Name ist Ulrich Dankerl, jeder nennt mich Uli. Ich bin geboren in Bayern, wie man hört. Bin 60 Jahre alt, arbeite in der Nähe von Dresden. Bin viel in der Welt rumgekommen, habe da einige Rezepte mitgebracht und freue mich auf die Sendung. Was habe ich denn in meinem Kühlschrank? In meinem Kühlschrank sind vorwiegend Bio-Artikel oder zumindest aus Europa. Eine gute Flasche Wein mindestens. Ja, ich freue mich auf die Sendung. Bis bald.
5: Hallo, komm mal rein. Ja, also wir kochen hier in unserer WG-Küche auf Gas, wie man hier schön sieht. Ansonsten haben wir eine schöne alte DDR-Küche hier. Ich zeige euch mal meinen Kühlschrank. Ein wilder Mix an Dingen. So, danke fürs Kochen, Simon.
6: Gerne.
7: Danke.
5: Cheers.
7: Cheers.
5: Cheers.
0: So, und jetzt haben wir beide Kandidaten hier bei uns im Küchenzentrum. Einmal den Uli und den Simon. Herzlich willkommen bei uns. Ja, wie ist es? Ist der Puls schon ganz weit oben oder geht's noch?
8: Es geht noch, aber es wird steigern. Ich glaube, es geht dann so nach oben mit der Zeit. Wenn sich der Schrank da öffnet, ich denke, dann steigt der Blutdruck.
0: Ja, mal gucken. Und bei dir, Simon?
9: Ja, ich bin gespannt, was jetzt im Kühlschrank ist, aber ich bin eigentlich noch ganz entspannt.
0: Ja, du machst auch einen sehr entspannten Eindruck, muss ich auch sagen. Ja, und ich denke, wir werden gleich das Geheimnis offenbaren, welche Zutaten ihr erhalten werdet. Aber vorher interessiert mich natürlich, gibt

0: wo du sagst, Uli, oh, das wäre jetzt ein Albtraum. Wenn das drinne wäre, dann verlasse ich hier das Küchenstudio.
1: Ja, so schlimm wird es nicht werden, aber es gibt bestimmt das eine oder andere, das ich nicht so gut kann. Also ich bin nicht so der Meeresfrüchte-Fan.
2: Ah,
1: das
2: ja. Ist ja mit Dirk zusammen.
1: Fisch gerne, ja. Fleisch auch immer gerne. Wenn es vegan wird, steige ich aus. Da bin ich nicht der richtige Mensch dafür. Vegetarisch gut, ja, aber vegan, dass das dann auch schmeckt, ist eine harte Nummer.
0: Und wie sieht es da bei dir aus? Gibt es da eher auch was, wo du sagst, oh, da würdest du dich richtig freuen drauf?
3: Ja, Fisch würde ich mich auch freuen auf jeden Fall. Mhm. Wovor ich ein bisschen Angst hätte, wäre Reis, weil das ist so das Einzige, was ich nicht so oft mache. Aber auch das würde ich hinkriegen. Aber alles andere, so damit, darauf wäre ich vorbereitet. Ja.
0: Ja, dann würde ich sagen, Sesam, öffne dich. Ja, na, was sagt er denn nun dazu?
4: Ja, es arbeitet jetzt, man überlegt jetzt, ne, was man macht. Aber es sieht alles sehr machbar aus, gute Zutaten.
0: Also ich finde es eigentlich sehr eindeutig, oder? Ich glaube, Gerd weiß ganz genau, was er da auf den Teller bringen sollte.
4: Ja, das ist ja ganz gute Möglichkeiten.
0: Ich bin gespannt, was die Kandidaten auf die Teller bringen werden. Deswegen, ich sag jetzt auch gar nichts weiter und schaue, ob meine Träume in Erfüllung gehen werden bei der Mitkochshow.
5: So, auf die Plätze, fertig und los.
1: Ja, fangen wir mal an.
5: 40 Minuten ist ja Ewigkeiten Zeit für alles Mögliche.
0: 40 Minuten tickern runter.
1: Ja.
0: Und natürlich logischerweise die erste Frage, die sich mir stellt. Was kochst du heute?
3: Also es wurde ja gesagt, man kann da gut auch Vorspeise, Nachspeise, Hauptspeise draus machen.
0: Du bist
3: machen.
0: Aber groß. Entschuldigung, ja. Wie groß bist du denn?
3: 1,95 so.
0: Ui ja, ich bin ja auch nicht so groß, aber jetzt fühle ich mich wieder, wie wenn ich immer neben Gerd stehe. Da denke ich auch immer, oh, ich hätte jetzt Hacken anziehen müssen, die hohen, aber mache ich nie.
1: Was ich geplant habe, naja, das ist auch noch nicht so im geistigen Auge noch am Entstehen. Das Fleisch gibt es im Ganzen. Dazu möchte ich die gelben Rüben oder Möhren in Scheiben schneiden, etwas anbraten, das Ganze mit Honig und Butter so ein bisschen karamellisieren, Salz und Pfeffer dazu. Dazu soll dann noch die Ananas kurz mit dazu. Wenn ich noch Zeit habe, vielleicht die Melone. Mal gucken.
3: Ich mache ein Radieschen-Carpaccio, also ganz dünn geschnittene Radieschen, die ich dann, sollten sie ausreichen, im besten Falle mit diesem Ring.
0: Da wird sich Gerd freuen, wenn dieser Ring benutzt wird,
5: der
0: oder?
5: Einmal
0: bei der letzten Ausgabe, ja, genau.
5: In 7 Jahren das erste Mal, also allererste Mal.
3: Dann heute das zweite Mal.
0: Und jetzt ist er angesagt. Jetzt hat er es endlich geschafft und wird vielleicht wirklich berücksichtigt.
5: Der Felsalat hat mich fasziniert, was ich gesehen habe. Es ist so geworden, der schöne Felsalat. Das muss ich mir genauer schauen. Schau mal her. Also wenn es sowas gibt in dem Markt, immer kaufen wir. Das ist das Geilste, was es gibt. Mm. Oh, ich liebe das hier. Ja. Gut, so, die Händel bratzt im Ganzen, gesagt, schneidest dann auf.
1: Genau, möchte dann so in.
5: Muss ich mal aufpassen, nicht so tief ins tiefste Bayerische verfallen. Wenn ich mal zwei Bayern unterwegs sind und reden, da versteht außenrum immer alle anderen ein bisschen
1: wenig. Die Gefahr, ja. Ich habe noch einen Hund.
5: Ja, aber ja, was hast du für einen Hund?
1: Ein Entlebucher.
5: Kenne ich nicht.
1: Das ist der kleinste der Schweizer Hunde. Das sieht so aus wie ein geschrumpfter Appenzeller.
0: So, Mais, Hähnchen,
1: ja,
0: Teer, genau. Was ist das, kann ich nicht.
3: Das ist Teriyaki-Soße, die habe ich hier auch gefunden.
0: Ah, okay.
3: Das werde ich auch mal testen, ob das mit der Marinade so irgendwie was wird.
0: Dann folgt ja auch gleich darauf Knoblauch mit Butter am Ende.
3: Also wenn ich das in der Pfanne dann gebraten habe, dass ich dann nochmal ein bisschen Butter und Knoblauch in die Pfanne gebe und das damit so überschwenke.
0: Ja, du hast ja einen Plan. Der Plan steht. Salatbeilage aus dem Feldsalat kommt jetzt hier mit Kürbiskern und es gibt noch eine Nachspeise, zumindest hier auf dem Zettel.
1: Ja.
0: Gegrillte Ananas mit ein bisschen Joghurt? Fragezeichen.
3: Das kommt darauf an, wie die Ananas nach dem Grillen schmeckt, weil das habe ich noch nie gemacht.
5: So, fürs Händel.
1: Jo.
5: Ah, ist immer gut, wenn man so ein bisschen halb Öl, halb Butter macht.
1: Ja.
5: So, so ein kleiner Tipp am Rande.
1: Weil es den Geschmack verstärkt.
0: Ja. Ja, noch 30 Minuten.
1: Die gelben Rüben brauchen wir auch ein bisschen.
0: Ja, das sieht ja schon auch gut aus. So, jetzt habe ich natürlich noch gar nicht erfahren, was du machst. Du kannst es mir noch mal ganz kurz zusammenfassen.
1: Ja, klar, gerne. Mhm. Also die gelben Rüben anschwitzen, Salz, Pfeffer, dann der Honig drüber.

0: Damit es ein bisschen karamellisiert.
1: Ja. Ah,
0: und zu der ganzen Geschichte dann eben die Ananas dazugeben, auch etwas Honig drüber, mit dem Ganzen zusammen ein bisschen glasieren.
1: Ja.
0: Und dann eben entsprechend anrichten. Vielleicht schaffe ich es noch von der Zeit her, dass ich die Wassermelone mit rein tue.
2: Ich sehe noch nichts Gebratenes. 30 Minuten. Das Baguette schon offen.
3: Nee.
2: Auch noch nicht. Gar nicht so schlimm, wenn man das Händel schon ein bisschen eher anbrät und dann langsam ziehen lässt, garen lässt, ne?
3: Ja, ich wollte es eigentlich im Ganzen braten und jetzt vielleicht noch marinieren, aber Zeit rennt auch so. Ja. Deswegen, ich weiß, also ich habe mir nämlich so schnell auf die Schnelle noch keine ganze Marinade überlegen können.
2: Dranhalten, 25 Minuten ist nicht mehr viel, ne? Also für das, was bis jetzt passiert ist, ist halt ein kleiner Tipp. Beschleunigen heißt immer so schön hier. Genau, und wenn du dann jetzt, wenn du das umdrehst, die Temperatur dann so auf so 4 oder 5 runternimmst, dann kannst du es ganz entspannt dahin grillen lassen. Du könntest auch, wenn du jetzt möchtest, natürlich die Pfanne mit den Aromaten, die jetzt vom Hühnchen da drin sind, auch gleich mit nutzen und irgendwas grillen, was da zum Hauptgang dazugehört. Zum Beispiel, wäre eine Möglichkeit.
1: Und was könntest du mir sagen, mal, also das Wetter oder sowas?
0: Auf Bayerisch?
1: Ja.
0: Aber heute hat es mal wieder gekogelt und wenn es dann auch noch dazu ringt, dann wird es natürlich schwach.
1: Ja.
0: Dann haut es da der ganze Ernten zusammen und dann weißt du auch nicht, was du tun musst.
1: Mhm. Ja, mit dem Regen, das habe ich am Anfang.

0: unterwegs bist. Wo warst du denn, alles, du hast gerade Amerika gesagt, wo ging es denn schon alles für euch hin?
1: Amerika war die längste Zeit, 5,5 Jahre.
0: Merkst du da auch Unterschiede wirklich, also in Amerika oder, na, das ist ja ganz klar, wird auch ein bisschen anders gekocht wie in Deutschland.
1: Ja, wesentlich anders. Also,
0: wesentlich?
1: Ja, der Amerikaner kocht ja eigentlich gar nicht. Die Küche ist der teuerste Ort im Haus und der schönste, weil er nie benutzt wird.
0: Und dann in Deutschland wahrscheinlich auch ein paar Stationen oder ja, im Ausland dann noch?
1: In Deutschland, Hannover, München, Regensburg. Ja. Also so einige Stationen doch.
0: Ja, Regensburg auch schön. Ja.
2: Mhm. Hähnchen ist im Ofen. Ich mache jetzt, röste jetzt noch schnell die Kürbiskerne. Der Salat steht da schon, da muss ich jetzt gleich ein Dressing machen.
0: Ich würde sagen, bist du trotzdem entspannt, wirst du fertig, oder? Ja. Ich sehe gerade keine Not.
2: Die Grillplatte heizt vor für die Ananas.
0: Ah, das wird jetzt interessant mit der Ananas. Genau, da hast du auch gesagt, das hast du noch nie gemacht. Oh, oh, warte, ich weiß nicht, die Ananas springt.
2: Ja?
0: Ich drehe hier mal irgendwas runter.
2: Wie sieht's aus mit der Zeit?
0: Aber ich bin auch sehr schreckhaft, muss ich sagen.
2: 13 Minuten, schaffen wir.
3: Ja, aber kannst du hier reinkippen, schau. So wie es ist, zack, weiter mit. Genau. Jetzt hast du nämlich in der Pfanne auch noch ein paar Aromaten, wenn du jetzt irgendwas grillen möchtest. Ich jetzt das nehmen, da das hier reinkippen, weil du hast hier dann ein bisschen diesen Bratgeschmack auch noch mit drin. Zum Beispiel, ne?
1: Noch mit dabei.
3: Na, so als Idee.
1: Ein bisschen was Knackiges mit rein.
3: Ja, gut. Garpunkt ist perfekt, alles gut. So, 9 Minuten hast du noch. Weißt du, wenn du rumsaust, das ist wurscht, das machen wir dann schon sauber, alles gut. So, jetzt komm, hau drauf das Zeug, komm, schau, dass es fertig wird. 5 Minuten noch, bist echt knapp dabei hier. Ja, genau, sehr gut. Kürbiskerne hast du drin, genau, super, gut.
0: Kommt hier noch was Grünes dazu? Ach, hier, Baguette kommt noch dazu.
1: Ja,
0: ach,
1: genau.
0: Uli ist jetzt auch nicht mehr ansprechbar.
1: Ja, also gibt mir so einen leichten Tunnelblick, weißt du?
0: Das ist in Ordnung, ist in Ordnung. Die Tellersprache. Das Auge ist ja bekanntlich mit. Sieht alles noch gut aus. Jetzt der Wein zum Schluss. Hast du dir verdient, genau. Salut.
3: Eine Minute, ist ein bisschen was zum Süßen noch oder sowas? Oder Blaubeeren, ja, Blaubeeren, logisch, genau. Wenn's kleiner Tipp, wenn du die Blaubeeren nimmst, ein bisschen zerdrückst. Dann hast du sogar noch ein bisschen Aroma, so ein bisschen als Idee noch. So, 30 Sekunden, Endspurt.
0: Die Teller sind fast gefüllt, du musst doch eigentlich jetzt nur noch das Baguette da drauflegen,
1: ja,
0: oder?
1: Genau. Hey, High Five.
0: Sehr gut, also 30 Sekunden waren noch über, ich würde sagen, entspannt ins Ziel geschafft. Jetzt müssen ja, nur noch die Punkte stimmen.
1: Oder so auf den Punkt gelandet, ich hoffe, das passt.
3: Fertig, zufrieden.
2: Ist alles da?
3: Ja. Na dann, Simon, gratuliere, gut, super.

unsere Juroren haben gekostet von euren Menüs, muss man ja fast sagen. Es ist ja ein Drei-Gänge-Menü, sowohl als, ne, bei Uli als auch

0: bei Simon geworden. Ja, und wir sind natürlich jetzt gespannt, was Gerd, Stefan und Dirk zu sagen haben. Wer will denn anfangen, Jungs?
1: Die wollen nicht, da fang ich an.
0: Du, ach, Gerd, da habe ich erstmal noch eine Frage, weil ich habe echt da gestanden mit dieser Melone und dachte mir so, ich habe es nicht zusammengekriegt. Ich sage, was wollten ihr mit der Melone jetzt noch da bei dem Warenkorb?
1: Absolute Trend dieses Jahr ist gegrilltes Obst. Melone, Ananas, Pfirsich.
0: Da wollten wir hier mal trendy sein und haben es nicht hinbekommen.
1: Nee, das kann man ja. Also, man muss ja nicht, man
0: ach,
1: kann
0: ist,
1: ja.
0: Ach, alles ja. Auch, wie man auch sieht, Melone
1: ist ja,
0: gegrillt,
1: ist ja? Ja, ist ja möglich, alles zu verwenden. Mhm. Melone gegrillt, super, toll, alles gut.
0: Mhm. Okay, gegrillte Früchte. Mhm.
1: Also, wir haben von jedem ein Dreigangmenü, ist immer sowieso schon mal spektakulär. Das ist in 40 Minuten drei Gänge hinzuzaubern, ist immer sehr, sehr, sehr toll. Simon, bei dir, was mir so ein bisschen, was schade war, du hast dich in dein Carpaccio so voran, du hast 15 Minuten damit verbraucht, wo du eigentlich effektiver, produktiver hätte produzieren können. Ja. Und ein bisschen mehr Blick auf andere Sachen, wie zum Beispiel, der Salat ist gut, aber der könnte noch besser sein, der fehlt ein bisschen Säure, der fehlt ein bisschen Süße, der Aromatik. Einfach, es ist, der Teller ist, schaut, hat geschmeckt, aber es hat Gewürz gefehlt, eine Linie halt, ne? Jedes für sich. Die gegrillte Ananas ist gut, das ist geschmacklich einwandfrei. Soweit so gut, kriegst du von mir 6,5 Punkte dafür, ist alles gut, auch weil du heute viel verarbeitet hast und weil du wirklich sehr reingekriegt hast. Uli, bei dir Salat, spektakulär, super abgewürzt, mega. Habe ich gleich aufessen müssen, weil ich so einen Hunger gehabt habe. das Hühnchen, sehr, sehr gut. Das, was mir so gefällt, ist das Gemüse dazu, mit der, die Idee mit der Ananas, mit der Karotte. Dessert, verarbeitet, alles verarbeitet. Hätte man ein bisschen mehr Süße reinbringen können, okay, aber ist für mich nicht schlimm, ist gut. Kriegst von mir für die Nummer 8 Punkte.
2: Oh, danke.
1: Auch weil du alles verarbeitet hast und weil dieses, die Würzung, also der Salat ist stimmig gewürzt, das Hühnchen ist stimmig gewürzt und das Dessert hätten wir ein bisschen mehr machen können, aber das ist schon gut dabei.
3: So, ihr beiden, erstmal auch von mir nochmal herzlichen Dank für zwei wunderbare Drei-Gänge-Menüs, zwei sehr sommerliche. Das gleicht sich ja, sag ich mal so, in der Textur, so in der Komposition. Was salatig ist zur Vorspeise, hier muss ich ganz eindeutig sagen, Uli, hast du die Nase vorn, war einfach besser abgeschmeckt. Ne? Bei den Hauptgängen Kritik an beide, das Fleisch war knietschig. Das war entweder knietschig. Hätte man es müssen weniger braten oder man hätte es müssen noch länger braten. Ne? Das war jetzt nie ganz optimal. Beim Brot müssen wir nicht drüber reden. Uli, die Nase leicht vorn. Dessert, beide sehr gute Ansätze. Gebratene Ananas mit einem kleinen Topping. Da kann man nichts verkehrt machen, schmeckt einfach wunderbar. Hier ein ganz, ganz frisches Dessert mit Heidelbeere, Minze und Melone. Das korrespondiert erstaunlicherweise sogar miteinander. Also das schmeckt wirklich gut.
2: Schmeckt frisch.
3: Vielleicht ein paar kleine Abschmeckungssachen dort noch. Dann wäre das wirklich in Gänze perfekt. Von mir gibt es 7 zu 8,5 Punkten. 8,5 Punkte für dich, Uli. Vielen Dank.
2: Dankeschön.
0: Für dich. Okay.
4: Ja, für mich gibt es eigentlich gar nicht mehr so sehr viel zu sagen, weil es ist eigentlich alles gesagt worden. Uli, du hast tatsächlich die Nase vorn, auch bei mir, geschmacklich komplett abgeholt. Auch hier, das klar, das Fleisch ist bei beiden ein bisschen für mich drüber. Und vom Dessert her kann man nicht viel sagen, also wirklich top gewesen. Also an beide herzlichen Dank. Und ich würde den Simon hier in dem Falle 7 Punkte geben und den Uli gebe ich 8 Punkte. Dankeschön.
0: Gut durchgegrillt oder war es eigentlich schon, stellen wir jetzt am Ende doch fest. Ja, und eigentlich stellen wir auch fest, um das jetzt zu schließen, dass Uli hier herausgeht mit ein paar mehr Punkten. Aber wir bedanken uns bei euch beiden herzlichen Glückwunsch und schön, dass ihr dabei wart. Und natürlich geht ihr nicht mit leeren Händen nach Hause. Jungs, bitte, ihr müsst noch was verkünden, weil es gibt ja noch was zu gewinnen.
4: Ja, also
0: es gewonnen
4: ja,
0: wurde es jetzt schon.
4: Es gibt ja keinen Verlierer. Der Verlierer darf nämlich...
1: Er muss zu mir zum Essen kommen.
0: Ah, da ist der Uli jetzt aber traurig. Ich glaube, der Uli wäre auch gern essen gegangen.
1: Mit einem schönen Menü und mit Weinbegleitung.
0: Deswegen
1: und der Uli
0: hast du dich
1: auch
0: nicht angestrengt.
1: Ja, genau. Der Uli muss nämlich selber kochen, der kriegt nämlich ein Topset.
4: Es ist achtteilig, es ist wirklich eine sehr, sehr wertige Geschichte. Und als Erinnerung, Küchenzentrum Dresden aufgelabelt. Also das heißt, immer irgendwo beim Kochen. Stimmt, da war ich dabei.
2: Alles klar, gut, dann werde ich immer dran erinnert. Dankeschön.
0: Wunderbar. Dann vielen, vielen Dank euch und damit Hamas. Ja, und ich kann Ihnen nur noch einen schönen Abend wünschen und natürlich freuen wir uns, wenn Sie das nächste Mal wieder

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Und jetzt sage ich erstmal kulinarische Grüße nach Hause. Bis zum nächsten Mal.

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0: Ich begrüße Sie ganz herzlich hier zum Regionalmagazin und freue mich, dass Sie eingeschaltet haben. Wir starten wie gewohnt mit aktuellen Nachrichten aus der Region. Ein herzliches Willkommen zu den Nachrichten. Grundschulanmeldung in Grimma jetzt auch online möglich. Eltern können ihre Kinder für das Schuljahr 2027/2028 noch bis zum 15. September erstmals auch digital an einer Grundschule in Grimma anmelden. Die Anmeldung erfolgt über die Serviceplattform Amt 24 des Freistaates Sachsen. Das Online-Verfahren ermittelt anhand der Wohnanschrift automatisch den zuständigen Schulbezirk. In gemeinsamen Schulbezirken können Eltern außerdem Wunschschulen angeben. In besonderen Fällen bleibt eine persönliche Anmeldung an der jeweiligen Grundschule erforderlich. Schulpflichtig werden Kinder, die zwischen dem 1. Juli 2020 und dem 30. Juni 2021 geboren wurden. Auch Kinder, die bis zum 30. September 2027 das sechste Lebensjahr vollenden, können auf Antrag eingeschult werden. Neuer Ortsvorsteher für Großboten. Der Ortschaftsrat Großboten hat Matthias Döbold zum neuen Ortsvorsteher gewählt. Er folgt auf Manfred Herms, der sein Amt aus persönlichen Gründen niedergelegt hat. Zum Ortschaftsrat gehören die Ortsteile Großboten, Kleinboden und Schadl. Matthias Döbold übernimmt die Aufgabe als Ehrenbeamter und wird den Vorsitz des Ortschaftsrates bis zur nächsten regulären Ortschaftswahl im Jahr 2029 führen.
1: Für den Muldental-Triathlon am 23. August werden noch dringend Helferinnen und Helfer gesucht. Die Sportfreunde Neuseenland als Veranstalter benötigen insbesondere Streckenposten zur Absicherung der Radstrecke. Sie sollen unter anderem an wichtigen Ausfahrten für die Sicherheit der Teilnehmerinnen und Teilnehmer sorgen und den Ablauf des Wettbewerbs unterstützen. Vorkenntnisse sind nicht erforderlich. Gesucht werden Einzelpersonen, Gruppen und Sportvereine, die den Triathlon ehrenamtlich unterstützen möchten. Wer helfen möchte, kann sich bei den Sportfreunden Neuseeland per E-Mail oder telefonisch melden.
0: Fußballvereine suchen Nachwuchs. Mehrere Fußballvereine aus der Region werben derzeit um neue Nachwuchsspieler. Der FC Grimma sucht Mädchen und Jungen der Jahrgänge 2020 und 2021 für seine G-Jugend. Das Training findet dienstags und donnerstags am Stadion der Freundschaft statt. Auch Multi United, der Zusammenschluss der Vereine SV Eintracht Sermut, SV Medizin Chartras und FSV Grün-Weiß Großboden, freut sich über neue Spielerinnen und Spieler aller Altersklassen. Musikzug der Feuerwehr Grimma zieht positive Bilanz. Der Musikzug der Feuerwehr Grimma blickt auf ereignisreiche Wochen zurück. Neben einer Vereinsfahrt nach Rügen mit musikalischem Austausch und neuen Kontakten absolvierte die Schalmeienkapelle zahlreiche Auftritte in der Region. Gespielt wurde unter anderem bei Feuerwehrjubiläen, Kinder- und Sommerfesten sowie zur Eröffnung des neuen Feuerwehrgerätehauses in Kössern. Mit dem dortigen Vereinsdomizil ging für die Musiker zugleich ein lang gehegter Wunsch in Erfüllung. Auch personell gibt es erfreuliche Nachrichten. Drei neue Mitglieder verstärken inzwischen die Kapelle. Weitere musikbegeisterte Mitstreiter sind jederzeit willkommen.

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Das internationale Musikantentreffen ist ein Festival der Superlative. Vom

0: 11. bis 13. September wird nach Grimma zu einer bunten und abwechslungsreichen Veranstaltung für Jung und Alt geladen. Musiker aus aller Welt treffen hier aufeinander und spielen in ihrem jeweiligen Genre an drei Tagen um die Gunst des Publikums. Neben Attraktionen für Kinder und Erwachsene bietet diese Veranstaltung auch Raum zum Feiern und Tanzen. Tickets gibt es unter anderem bei Muldental TV, in der Touristinformation sowie bei den Konzerten des Jugendblasorchesters.
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0: Die A14 war am vergangenen Wochenende zwischen Grimma und Mutschen in beide Richtungen voll gesperrt. Grund hierfür waren gleich mehrere umfangreiche Bauarbeiten. Für Autofahrer bedeutete dies erhebliche Behinderungen und Staus. Für die Bauunternehmen am Wochenende ein Wettlauf gegen die Zeit. Doch die Arbeiten gingen schneller voran als gedacht.
1: Am vergangenen Freitagabend wurde die A14 bis zum Montag früh 5 Uhr in beide Richtungen voll gesperrt, so zumindest die Planung. Der Grund war unter anderem der Abbruch der Brücke bei Grottewitz über die A14. Die Sperrung der maroden Brücke ist schon länger vollzogen, Muldental TV berichtete darüber. Nun ging es massiv um den Abriss. Samstagmorgen war von der Fahrbahn über den Fahrstreifen der A14 schon nichts mehr vorhanden. Dieser lag als zerbrochener Betonschutt auf dem circa 1 Meter dicken Schotterbett, das man zum Schutz der Fahrbahndecke der Autobahn aufgeschüttet hatte. 5 Bagger und mehrere LKWs waren im Einsatz, um in der vorgegebenen Zeit die Arbeiten zu erledigen. Jeder Bagger hatte einen Werkzeugpool um sich. Mit einer hydraulischen Schere ging es Schritt für Schritt der verbleibenden Fahrbahn an den Kragen. Die Lärmbelästigung hielt sich in Grenzen. Während ein Bagger die Brückenreste abriss, verlud der andere Bagger den Schutt auf einen bereitstehenden LKW. Dieser transportierte selbigen in Richtung Mutschen ab. In der dortigen Autobahnabfahrt war ein Lagerplatz eingerichtet. Der ankommende LKW lud den alten Henningsdorfer Baustahl ab, der nach Angaben der Autobahnverwaltung der eigentliche Grund des Abbruchs der Überführung ist. Mit der Sperrung der A14 in beiden Richtungen ging für die Verkehrsteilnehmer eine erhebliche Belastung einher. Die Umleitungsstrecken über die Landstraße waren gut ausgeschildert, aber leider versuchten einige Verkehrsteilnehmer andere Strecken zu fahren, was wiederum zu noch mehr Chaos führte. Lange Staus waren die Folge. Am Samstagabend war der Fortschritt des Abbruchs deutlich sichtbar. Die Fahrbahn der Brücke war abgerissen. Man arbeitete an den Widerlagern. Große Teile, die heruntergenommen wurden, wurden am Boden zu transportablem Bauschutt zerlegt. Letztendlich wurden kleinere Teile des Baustahls mit einem Elektromagneten aus dem Betonschutt gezogen und separiert zur Verladung abgelegt. Alles ging zügig voran. Allerdings wurden in der Sperrzeit nicht nur die Brücke bei Grottewitz abgerissen, gleichzeitig hat ein Energieversorger die Sperrung genutzt, um eine Freileitung, die bei Deditz über die Autobahn führte, zu demontieren. Die leitungslosen Masten standen noch. Und nicht zuletzt nutzte man die Sperrung, um den Fahrverkehr auf der Autobahn auf den neu gebauten Fahrstreifen der Autobahnbrücke über die Mulde umzuschwenken. Damit wurden 3 Dinge innerhalb eines Wochenendes erledigt. Alles in allem eine logistische und planerische Leistung, die es zu bewältigen galt. Das scheint aber gelungen zu sein. Der Sonntagvormittag zeigte schon Zeichen des Aufbruchs an der Brückenabrissstelle. Einzelne Werkzeuge wurden auf den LKW verladen, nur noch einige Pfeiler wurden mit der Schere zerknackt, aber die Aufräumarbeiten liefen schon. Auch die Arbeiten an der neuen Muldebrücke waren zügig vorangeschritten. Damit konnte bereits am Sonntagabend vor

0: Kurzfristig die Vollsperrung der A14 aufgehoben werden.
1: Die anhaltende Trockenheit sorgt in den Flüssen und Seen des Landkreises für Wassermangel. Nicht neu, denn es kehrt mittlerweile jedes Jahr zurück. Immer häufiger werden auch Maßnahmen zur Regulierung getroffen. Wir wollten mehr dazu erfahren und das zeigen wir im nächsten Beitrag.
0: Hochsommerliche Temperaturen und anhaltende Trockenheit sorgen auch in den Flüssen, Bächen und Gewässern für Niedrigwasser. Der Bedarf an Wasser ist vielschichtig und dementsprechend hoch. Es besteht Regulierungsbedarf. Der Landkreis Leipzig hat diesbezüglich eine Allgemeinverfügung zur Einschränkung von Wasserentnahmen erlassen.
2: Also wir haben festgestellt, dass nicht nur das Grundwasser, niedrige Wasserstände führt, im Übrigen schon seit mehreren Jahren, seit dem sehr trockenen Jahr 2018, sind die Reserven des Grundwassers noch nicht wieder auf das Niveau zurückgekehrt, was in der Zeit bis 2018 war. Bei den Oberflächengewässern, jetzt hier an der Mulde vielleicht ein bisschen anders, aber an den kleineren, an den Gewässern zweiter Ordnung vor allen Dingen, sind die Wasserstände entsprechend niedrig, sodass wir die Wasserentnahme an oberirdischen Gewässern untersagt haben. Das heißt also Flüsse, Bäche, Seen ist in der Wasserentnahme vollständig untersagt. Wenn man über einen Brunnen verfügt und hat ein entsprechendes Wasserrecht zur Nutzung des Brunnens für die Beregnung von Garten, von privaten Grün oder öffentlichen Grün, dann ist das für die Zeit der größten Hitzeentwicklung an den Tagen zwischen 10 und 18 Uhr untersagt. Außerhalb dieser Zeiten kann man es nutzen.
0: Die Auswirkungen der Trockenheit und Niedrigwasserperioden sind immer deutlicher zu spüren. Selbst Starkregenereignisse schaffen da keine Abhilfe. Im Gegenteil.
2: Ja, man sieht schon, dass die Regenereignisse mit einer deutlichen Volatilität unterwegs sind. Das heißt Starkregen oder auch Tage und Wochen lang gar kein Regen. Das heißt, wenn dann Niederschlagsereignisse kommen, sind oftmals in der Regel die technischen Anlagen gar nicht dafür ausreichend. Es gibt Rückstausituationen. Und wenn über Tage und Wochen lang überhaupt kein Niederschlag kommt, dann gehen die Wasserstände zurück. Das sieht man bei Fließgewässern, sieht man aber auch an Teichen oder an den großen Seen im Südraum, dass da täglich eine unheimlich große Wassermenge verdunstet durch Temperaturen und durch Wind.
0: Die Allgemeinverfügung zur Einschränkung von Wasserentnahme gilt bis einschließlich 30. September. Das Verbot bezieht sich auf die technische Wasserentnahme aus oberirdischen Gewässern. Schöpfen ist erlaubt. Auf Regulierungen bei der Wasserentnahme in Sommermonaten werden sich die Menschen zukünftig einstellen müssen, scheint es.
2: Allein die Allgemeinverfügung, würde ich meinen, gab es in den letzten Jahren fast regelmäßig, weil die Entwicklung spätestens seit dem Jahr 2018 signifikant unterschiedlich war. Und die Steuerung der Fließgewässer erster Ordnung und der großen Seen, die im Südraum entstanden sind, wird ja künftig über eine eigene Steuerungszentrale der Landestalsperrenverwaltung in Röthaar, die ist aktuell im Bau, künftig einem ganz anderen Betriebsregime unterlegen sein. Da geht es also um gegenseitige Stützungen von Wässern, also beispielsweise nicht nur eine Ausspeisung bei einer Hochwassersituation von Fließgewässern in die Seen als Zwischenspeicher, sondern auch den anderen Weg zur Stützung eines Gewässers, wenn vielleicht ein niedriger Wasserstand erreicht ist, Wasser aus dem See zu entnehmen.
0: Dass die Niedrigwassersituation trotz gelegentlicher Niederschläge angespannt ist, darauf verwies der sächsische Umweltminister in der vergangenen Woche. Nach der Auswertung von aktuellen Pegelmessungen hat sich die Lage an den sächsischen Fließgewässern und Grundwasserkörper noch verschärft, informiert sein Ministerium. Nach Lösungen wird gesucht.
3: Wir arbeiten an einer Strategie, um genau damit umzugehen. Wir haben uns ja viele Jahrzehnte mit Hochwasser intensiv beschäftigt in Sachsen, auch sehr hochstehend beschäftigt. Da hat sich das natürlich jetzt durch den erlebbaren Klimawandel verändert. Sprich, wir merken, die Jahre sind wärmer. Wärmere Luft bindet mehr Wasser und gibt dann auch in kürzeren Zeiten mit Starkregen eben auch schneller ab. Darum mehr zu wissen, das ist wichtig eben auch. Und deswegen sind wir mit dem Niedrigwasser wirklich strategisch unterwegs und erarbeiten dort Konzepte, wie kann man damit umgehen. Und da ist so eine Detailtiefe natürlich auch über so eine kleine Region wie das Eulertal ein wichtiger Baustein. Sonst reden wir über ganze Flussregionen, die wir betrachten, die Elbe, die Mulde und so weiter. Aber ich denke mal, auch hier ist es wichtig zu wissen, was passiert.
0: Ein Niedrigwassermanagement soll es zukünftig richten.
3: Naja, es gibt dann irgendwann die Punkte, wo man sagen muss, für was darf man noch Wasser nehmen und was nicht. Das wird ja in den Städten und Kommunen jetzt schon diskutiert. Und es ist eben eine hochstehende Aufgabe, weiterhin alle mit Trinkwasser zu versorgen. Das ist ja die erste Wichtigkeit, dass die Bürgerinnen und Bürger Trinkwasser haben. Am Trinkwasser, ich

0: betonen das immer sehr, hängt auch das Abwasser. Also wenn ich kein Trinkwasser ins Haus bekomme, geht das Abwasser auch nicht raus. Und insofern muss man dann eben schauen, was ist mit Schwimmbädern, was ist mit anderen Dingen, wo man dann sagen muss, also hier müssen wir jetzt erstmal einen Schritt zurück machen. Was ist mit der Industrie, die natürlich auch einen Bedarf an Wasser hat. Unsere Wirtschaft hängt mit daran. Und natürlich die gesamte Natur. Ich bin ja auch Umweltminister, also der gesamte Naturhaushalt hängt auch dran, dass immer Wasser da ist, dass Feuchtigkeit da ist, dass Pflanzen wachsen können, damit auch Schatten geben und nicht vertrocknen. Und damit werden wir uns intensiv auch in dieser ganzen Bandbreite in den nächsten Jahren auch weiter sehr beschäftigen müssen.
1: Die Landestalsperrenverwaltung blickt ebenfalls sehr genau auf den Wasserhaushalt der Region. Natürlich auch über den Hochwasserschutz hinaus.
2: Also derzeit ist festzustellen, dass also flächendeckend in Deutschland und in Sachsen insbesondere viel zu wenig Wasser da ist. Das erste Halbjahr war viel trockener, als das statistische Mittel hergibt. Das bedeutet, dass unsere Pegelstände in den Gewässern sehr niedrig sind. Beispielsweise in der Mulde müssten im Mittelwasser 62 Kubikmeter pro Sekunde fließen. Heute waren es ca. 12 Kubikmeter die Sekunde. Und das ist auch nur noch gespeist von dem Regen, was vorgestern im Erzgebirge gefallen ist. Das wird sich dann wieder bei unter 10 Kubikmetern einpegeln.
1: Um dem anhaltenden Niedrigwasser zu begegnen, dazu verfügt die Landestalsperrenverwaltung über einen Maßnahmenplan.
2: Also ein Stück weit wird, zum Beispiel wird die Muldewasserüberleitung abgeschaltet. Da gibt es dann Anordnungen der Landesdirektion dazu, beziehungsweise Festlegungen, wie das dazu voran ist. Und in gewissem Maße können die Flusspegel noch mit Abgabenerhöhung aus Talsperren gestützt werden. Das ist aber eher für den gebirgischen Bereich im Freistaat relevant. Mittlerweile sind aber auch die Talsperren so leer, dass das eben auch seine Grenzen hat, da ansonsten die Trinkwasser- und Brauchwasserversorgung für den Freistaat auch an ihre Grenzen kommt.
1: Zukünftig mit dem vorhandenen Wasser bewusst haushalten, das wird eine gemeinsame Herausforderung für alle Teile der Gesellschaft in unserem Land.
3: Bis zum Landesernte-Dankfest in Wurzen sind es noch einige Wochen. Doch in Bennewitz laufen die Vorbereitungen bereits auf Hochtouren. Mit Sense, Stroh und viel Teamgeist arbeiten Vereine und Ehrenamtliche an einer traditionellen Erntekrone. Dabei geht es nicht nur um einen Wettbewerb, sondern vor allem darum, altes Handwerk und Brauchtum an die nächste Generation weiterzugeben.
4: In Bennewitz wurde fleißig geackert bzw. gesenzt. Die Vereine stecken inmitten der Vorbereitungen zum Landesernte-Dankfest vom 18. bis 20. September in Wurzen. Wichtig dabei?
5: Krafttraining machen und Sense schärfen und dann Getreide schneiden.
4: Jugendhausleiterin Mandy Rönkendorf und Ronald Julius vom Heimatverein Pausitzbach und Rothorsdorf wollen hier mit weiteren aktiven Mitstreiterinnen und Mitstreitern Bennewitzer Vereine 20 bis 25 Erntegaben zusammentragen, die mit der später folgenden Roggen- und Weizenernte zu einer Erntekrone gebunden werden. Diese soll den Wagen der Bennewitzer Vereine für den Festumzug schmücken. Doch nicht nur das.
6: Und die Erntekrone ist ein Teil. Wir wollen natürlich das Umzugsbild ein bisschen schön gestalten, haben jetzt die Grundschule angefragt, ob die mit den Kindern mitmacht. Und ich würde gerne mit der Jugend, deshalb habe ich mich gefreut, dass Ronald hier die Kinder mitgebracht hat, mit der Jugend gerne eine Strohbiene binden. Unser Schmied Müller in Bennewitz, der macht ein großes Gestell. Und dass praktisch diese Traditionspflege und Brauchtumspflege, dass das an die Kinder weitergegeben wird. Und das machen wir mit dieser exklusiven Biene. Mal sehen, wie sie aussieht. Und wenn sie schick ist, können wir sie ja auch mit zum Wettbewerb stellen. Wenn nicht, die wird verankert in der Gartensparta an der Schule. Und dort kann die praktisch immer abgenommen werden, kann jedes Jahr neu gebunden werden und kann auch saisonal gestaltet werden im Winter und mit Wolle umwickelt. Das machen wir dann mit der Grundschule zusammen.
4: Dabei ist Mandy Rönkendorf über die Unterstützung und das Zusammenwirken der Bennewitzer Vereine, ob Heimat- oder Sportverein, dankbar. Für Ronald Julius vom Heimatverein Pausitzbach und Rothorsdorf samt Familie war es wichtig, an der Aktion mitzuwirken.
5: Das gehört ja zu Bennewitz dazu. Heimatgründer ist ja, gehören zu Bennewitz und da ist das eigentlich selbstverständlich, dass wir da mit einpacken für die Gemeinde.
4: Zum Landesernte-Dankfest wird es einen Wettbewerb geben, bei dem die schönste Erntekrone sowie der schönste Erntekranz ausgezeichnet werden. Ganz egal, ob traditionell gebunden oder kreativ. Präsentiert werden die Erntekronen, die von Vereinen, Schulen, Gärtnereien oder Einzelpersonen gebunden werden können, ab 15. September in der Stadtkirche St. Wenceslei in Wurzen. Eine Fachjury sowie das Publikum entscheiden über die Gewinner. Wer den Wettbewerb gewinnt, darüber ist man sich hier noch nicht ganz einig.
5: Benewitz.
6: Bin ich mir nicht so sicher. Aber mir ist es wichtig, dass das weitergegeben wird. Dass wir alle mal versuchen,

0: Jahrzehnte eine außergewöhnliche Sammlung an Brillen zusammengetragen. Rund 1000 Brillen, historische Seehöfen und alte Werkstatttechnik machen ihr privates Nasenfahrradmuseum zu einem besonderen Ausflugsziel.
1: Die Brille, ein Hilfsmittel zur Unterstützung der Augen. Aber was steckt noch dahinter? Heute ist die Brille nicht nur Hilfsmittel, sondern auch modisches Accessoire. Doch die Geschichte der Sehhilfe als solche liegt weit zurück.
2: Die Brille ist ungefähr 300 Jahre alt, aber noch nicht in dem Form, wie wir sie uns eigentlich jetzt vorstellen, sondern es ist erstmal eine Sehhilfe gewesen. Vor 200 Jahren hat man dann versucht, das schon als Gebrauchsgegenstand zu verwenden und hat diese Brille dann auch schon tragen können mit zwei Bügeln und zwei Gläsern. Und vor 100 Jahren ist eigentlich die Brille, so wie wir sie jetzt kennen, entstanden.
1: Carsta und Uwe Müller, Optikermeister aus Grimma, mit einem ungewöhnlichen Hobby. Sie sammeln schon seit vielen Jahren skurrile, ausgefallene, normale, eigentlich alle Brillen, die ihnen in die Hände fallen.
2: Wir sind ein Unternehmen, ein vierter Generation. Das heißt, mein Mann, sein Großvater, hat mit Augenoptik angefangen, 1927. Und wir haben dieses Geschäft übernommen und weiter ausgebaut und festgestellt, dass wir sehr, sehr viele Dinge haben, die von den vorherigen Generationen liegen geblieben sind, wo teilweise wir gar nicht wussten, was das ist oder wem es gehört. Und da war unsere Idee, das doch mal alles zu sammeln und in einen Ort zu legen. Und da kam das Museum ins Spiel, wo wir das schön sortieren und beschriften können.
1: Um genauer zu sein, ein Nasenfahrradmuseum auf dem Grundstück der Familie im Grimmaer Ortsteil Golzan. Dabei gibt es ca. 1000 Brillen zu entdecken, die alle seit dem Bestehen des Generationsbetriebs Optik Müller gesammelt wurden.
2: Die Brillen sind teilweise aus Kisten vom Großvater oder von Kollegen. Die sind auch von Kunden zurückgegeben worden, weil sie nicht mehr getragen worden sind. Teilweise habe ich sie auch eingekauft, weil ich sie einfach so interessant fand. Also gezielt eingekauft worden von mir. Und ich habe auch bewusst Brillen gekauft, die ein bisschen auffällig waren, weil das einfach ja mal was Besonderes ist. Ich meine, eine Brille besteht aus zwei Gläsern und zwei Bügeln. Und da was Aufgefallenes zu machen, ist doch schon eine ziemlich schöne Sache.
1: Das Beste, zu jeder Brille gibt es eine Geschichte, die Carsta Müller alle im Schlaf beherrscht und für die Besucherinnen und Besucher zu kurzen Sätzen geknappt hat.
2: Bei dem ist eine interessante Geschichte, der hat seine Kollektion vorgestellt, das waren 10 Brillen. Und das hat er im Schwarzwald gemacht, in einem Hotel, und hat die ganze Bedienung, das ganze Personal, seine Brillen tragen lassen.
1: Zu den Brillen im Nasenfahrradmuseum Optik Müller gehören unter anderem Prüfbrillen verschiedener Generationen, eine fast vollständige Sammlung von Brillen aus DDR-Zeiten, Markenbrillen wie unter anderem Karl Lagerfeld, Cartier oder Joop, sowie ausgefallene und moderne Brillen. Auch einige Brillen, die von der Optikermeisterin selbst getragen wurden, lassen sich im Nasenfahrradmuseum betrachten. Weit in die Geschichte zurückreisen lässt es sich mit den anfänglichen Sehhilfen bis hin zur ersten Brille.
2: Das ist eine unserer ältesten Brillen, das ist eine Nietbrille. Wir haben hier also schon zwei Gläser, das Ganze aus Eisen, und beide Augen können gucken. 1352 ist diese Brille. Und eine Brille mit Bügel wäre diese Schläfenbrille, auch eine der ältesten Modelle, die wir mit haben, von 1752, wo diese Ringe an den Schläfen die Brille befestigen.
1: Aber nicht nur die Brille selbst wird im Museum ausgestellt. Auch eine beträchtliche Menge Etuis der ehemaligen Etui-Fabrik Reinhold Kühn aus Grimma kann besichtigt werden. Damit man die richtige Glasstärke vom Optiker bekommt, müssen die Augen geprüft werden. Verschiedene Projektoren für Sehtests aus unterschiedlichen Zeiten stehen im Museum bereit. Eine kuriose Rarität ist dieser hier. Dabei werden die Sehtesttafeln mittels Eisenbahnen bewegt. Marke Eigenbau aus DDR-Zeiten. Darüber hinaus gibt es verschiedene Maschinen in der Werkstatt zu sehen. Einen kurzen Einblick in diese und somit einen genaueren Blick auf die Arbeiten eines Optikermeisters bilden ein Highlight des Museums.
3: Herzlich willkommen in der Augenoptikwerkstatt. Hier in der Werkstatt werden die Brillen verglast. Wir sehen hier eine schöne historische Brille, die ohne Gläser ist. Die müssen jetzt hier rein. Geliefert werden die Gläser von der optischen Industrie in Rund. Die Flächen der Gläser sind fertig, aber sie muss noch auf die Form der Brille eingearbeitet werden.
1: Wer darüber oder allgemein

0: Wein zur Brille genaueres erfahren möchte, kann das Optische Museum besuchen.
1: Dieses Museum kann man gerne besuchen, auch für die Öffentlichkeit frei. Bloß ich möchte gerne eine Anmeldung haben und es sollten nicht mehr als 8 Personen sein, weil doch das Gebäude relativ klein ist, passend zu diesem Museum und nicht mehr Leute dann zur Führung, macht dann keinen Sinn mehr.
0: Beim Besuch können die Fassungen nicht nur besichtigt, sondern auch probiert und angefasst werden. Auch in der Werkstatt können Besucherinnen und Besucher aktiv werden und am traditionellen Schleifstein ein Brillenglas selbst schleifen. Langeweile kommt also in keinem Fall auf. Wer das Museum, so wie es jetzt aufgebaut ist, zu Gesicht bekommen möchte, sollte es sich nicht zu lange überlegen. Denn am Museum können immer wieder Veränderungen vorgenommen werden.
1: Das Museum wird nie fertig sein, weil hier sind ungefähr 1000 Brillen präsentiert und wir haben das 7-fache noch da. Das heißt, ich habe noch nicht mal alle Brillen durchbekommen. Es werden auch nicht alle ausgestellt werden. Aber es kommen immer wieder neue Stücke dazu, sodass dieses Museum nie fertig sein wird. Es kommt ein Kollege, der wieder sagt, ach guck mal, ich habe hier was. Oder es kommt ein Kunde oder beziehungsweise ein Freund und sagt, ich habe hier noch was gefunden. Also dieses Brillenmuseum wird weiterleben. Und ich hoffe, dass es mit der nächsten Generation meiner Tochter oder meiner Enkelin auch weitergeführt wird.
0: Mit dem Museum verfolgt Carsten Müller eine klare Vision.
1: Ich möchte auch unserer zukünftigen Generation mal zeigen, wie kreativ auch alle waren. Ne? Und das ist mir eigentlich ein großes Anliegen zu sagen, es ist viel passiert und guck dir mal, das gibt es alles. Ne? Es ist das Gleiche, wir haben ja auch geredet da, wie Augen geprüft worden sind. Ne? Und das hat sich alles innerhalb von kürzester Zeit sehr, sehr stark entwickelt.
0: Mit viel Leidenschaft und Liebe zum Detail ist in Golzan ein privates Museum entstanden, das weit mehr zeigt als die Geschichte der Brille. Es bewahrt Erinnerungen an ein traditionsreiches Handwerk und macht zugleich deutlich, wie eng Geschichte, Technik und Alltag miteinander verbunden sind.
2: In Grimma ist einer von nur 2 deutschen Herstellern für Krankenhausstromversorgung beheimatet. Die ESA Grimma hat im Juli ein neues Operationsmodul eröffnet, in dem die Technik praxisnah vermittelt und demonstriert werden kann.

0: Aus Grimma in die Welt. Bei ESA Elektroschaltanlagen Grimma werden seit über 30 Jahren Lösungen für Energieverteilung hergestellt für unterschiedliche Bereiche. Besondere Expertise hat das Unternehmen unter anderem auch für den Krankenhaussektor.
1: Wir haben drei Geschäftsbereiche, Bahnelektrotechnik, Industrie- und Gebäudetechnik und eben diese Krankenhaustechnik. Und die Krankenhaustechnik gibt es schon fast seit Beginn. Wir sind einer von zwei deutschen Herstellern, die eine gewisse Norm erfüllen und haben hier auch patentierte Geräte am Markt. Da sind wir sehr stolz drauf.
0: Am 16. Juli wurde hier in Grimma ein neues OP-Modul in Betrieb genommen. Der Operationsbereich mit radiologischer Bildgebung ist vollständig mit moderner ESA-Technik ausgestattet, die sicheres Arbeiten auch in kritischen Situationen ermöglicht.
2: Wir bauen die Hauptstromversorgung von 6300 Ampere bis eben zu diesen kleinen Sachen, die man hier so sieht, und geht weiter über die Tableaus, wo man Sachen anzeigen, melden und bedienen kann. Und wir haben die sogenannte Einfehlersicherheit, dass beim ersten Fehler immer weiter operiert werden kann und muss und erst beim nachfolgenden Fehler irgendwie die Anlagen dann außer Betrieb gehen. Also wir können ohne Probleme hier rund um die Uhr sozusagen operieren mit unserer Technik im Hintergrund, die die ganzen Funktionen der einzelnen, wie OP-Leuchten, wie man so sieht, sowas dort überwacht werden.
0: Diese Technik von ESA Grimma wird in vielen Kliniken der Region verwendet, aber auch weltweit in Krankenhäusern eingesetzt. Das OP-Modul soll zur Schulung des technischen Personals an der Anlage dienen, aber auch als Demonstration für Kunden.
1: Wir hatten hier eine Wirtschaftsdelegation aus Vietnam, die sehr, sehr interessiert waren, das hier alles mal live zu erleben, waren auch sehr begeistert. Natürlich ist es dann auch immer charmant, neben dem OP-Modul noch unsere Fertigung zu zeigen, wo man dann auch sieht, wie das alles gebaut wird. Die waren da und natürlich haben wir das dann auch für unsere Mitarbeiter einmal eröffnet.
0: In dem Operationsraum zu sehen sind vor allem die Steuerkonsolen für die Technik. Über eine Schalttafel lässt sich von Licht über Klimaanlage und Jalousie bis zur Mediensteuerung die Ausstattung bedienen. Eine weitere Möglichkeit zur Steuerung ist ein in die Wand eingelassener interaktiver Touchscreen. Hinter den Kulissen sind die Schaltschränke zu sehen.

0: Hier lassen sich zu Schulungszwecken auch Ausfälle oder Fehlerquellen simulieren. An einer offenen und mobilen Schaltanlage lässt sich Wartung und Reparatur demonstrieren.
1: Wir haben schon die ersten Schulungen jetzt schon gemacht und jetzt ist es eingeweiht worden in diesem Monat. Und jetzt hoffen wir, dass es oder sind dran, dass hier mehrere Planer, Kunden, Betriebe zu uns hierher kommen und diesen Schulungsraum hier nutzen können.
0: Mit dem neuen OP-Modul am Produktionsstandort unterstreicht die ESA Elektroschaltanlagen Grimma GmbH ihren Anspruch, nicht nur moderne Lösungen für Krankenhäuser zu entwickeln, sondern sie ebenfalls praxisnah zu vermitteln und zu präsentieren.
2: Nicht nur die Stadt Wurzen feiert in diesem Jahr Jubiläum, auch der Ringelnatz-Sommer. Die 25. Auflage des Literaturfestivals wurde am 5. August feierlich eröffnet. Bis zum 9. August bereitet der Joachim-Ringelnatz-Verein damit wieder eine Bühne für Literatur, Musik, Theater und Begegnung. Eine Veranstaltung mit Tradition.
3: Der Ringelnatz-Sommer wird jetzt zum 25. Mal ausgerichtet und das ist für uns natürlich auch ein besonders freudiges Ereignis, dass wir jetzt seit einem Vierteljahrhundert hier auch Literatur präsentieren können in Wurzen und auch inzwischen in der Region, da der diesjährige Ringelnatz-Sommer auch ein Regionalprogramm hatte, mit dem wir in die benachbarten Städte gegangen sind.
2: Zur Eröffnung zog der Verein rund 70 Literaturbegeisterte in den Garten des Ringelnatz-Hauses. Neben dem Leben und Werk von Joachim Ringelnatz orientiert sich das Festival in diesem Jahr an einem übergreifenden Thema.
3: Wir haben uns dieses Jahr an dem Themenjahr Tacheles 2026 orientiert und stellen die Veranstaltungen unter das Motto des Jahres des jüdischen Kultur. Schauen uns also an, welche Zeitgenossen Joachim Ringelnatz hatte aus der jüdischen Kultur, wie zum Beispiel Kurt Tucholsky oder Franz Kafka.
2: In Anlehnung daran wurde das passende Accessoire an die Schirmpoetin Esther Dischereit überreicht, die erst kürzlich einen der höchst dotierten Literaturpreise Deutschlands verliehen bekam. Sie stimmte auf die Woche voller Literatur ein. Vom anderen aus lerne die Welt begreifen. Ringelnatz und das Jahr der jüdischen Kultur bieten Platz für Begegnung und Austausch. Die Sprecherin des Themenjahres Tacheles, dem Jahr der jüdischen Kultur in Sachsen, zeigte sich begeistert, dass in diesem Rahmen sachsenweit rund 1000 Veranstaltungen in 85 Städten und Gemeinden stattfinden. Die Widmung des Ringelnatz-Sommers ist für sie eine besondere Freude. Wurzen und die hiesigen Initiativen zeigen sich für sie als Leuchtturm außerhalb der drei sächsischen Großstädte. Oberbürgermeister Marcel Buchter schätzt vor allem das Miteinander in den Vereinen und deren Kooperation. Im Zusammenhang mit dem Ringelnatz-Sommer, aber auch darüber hinaus. Kultur schaffe Identität, baue Brücken und öffnet Räume für Dialog. Die Vereine und Initiativen leisten eine wichtige Arbeit für die Kultur der Stadt und er lädt ein, neugierig zu bleiben. Das können die Literaturinteressierten auch. Hier beim Ringelnatz-Sommer setzte der Abend mit der Poetenpost fort, den die Schirmpoetin mit dem von ihr gewählten Nachwuchspoeten Abdalrahman Al-Kalak gestaltete. Dafür und für die kommenden Veranstaltungen im Ringelnatz-Sommer stand alles bereit. Die Organisatoren freuen sich, den Besucherinnen und Besuchern Literatur auf einem besonderen Niveau bieten zu können, welche weit über die Stadtgrenzen hinausstrahlt.
3: Glaube ich, durch die Begeisterung auch der Menschen, die hier sind, sowohl der Akteure, die hauptamtlich in der Stadt arbeiten, als auch der Ehrenamtlichen. Wir haben einen Verein, der auch tatkräftig mit anpackt. Und vielleicht ist es auch ein klein wenig das Alleinstellungsmerkmal, das dann auch Menschen nochmal anzieht, die sagen, Mensch, wir packen mit an, wir wollen auch Literatur hier in der Stadt präsentieren.
2: Dazu lud der Vorstandsvorsitzende Christoph Bergerhausen ein. Bis zum 9. August werden im Ringelnatz Geburtshaus sowie an weiteren Standorten innerhalb des Stadtgebietes im Rahmen des Ringelnatz-Sommers verschiedenartige Literaturveranstaltungen mit Blick auf Ringelnatz im Jahr der jüdischen Kultur präsentiert.
4: Die Kirchgemeinde Grimma plant anlässlich des 350. Todestages des großen Kirchenlieddichters Paul Gerhardt eine Ausstellung.
2: Grimma feiert den wohl bekanntesten ehemaligen Schüler der Stadt. In Gedenken an den 350. Todestag des berühmten Kirchenlieddichters Paul Gerhardt ziehen sich verschiedene Veranstaltungen durch das gesamte Festjahr. In der Kirchgemeinde Grimma laufen aktuell die Vorbereitungen auf ein nächstes Highlight.
5: Ich singe dir mit Herz und Mund. wir haben ja

0: verschiedene Dinge im Rahmen des Paul-Gerhardt-Jahres schon gemacht. Wir hatten am Sterbetag, am 27. Mai, einen Vortrag zu Paul-Gerhardt. Er hat sich mit der Zeit beschäftigt, wo Paul-Gerhardt in Gräfenhainich, also wo er geboren ist und in Grimma gewesen ist. Weiter sind wir noch nicht gekommen, weil es ja so umfangreich ist. Man kann ja über die Grimma eine ganze Menge erzählen. Und da hatte ich dann so diese Idee, man könnte ja dazu auch mal eine Ausstellung machen. Also wenn Paul-Gerhardt hier schon in Grimma ist, dann so eine Dauerausstellung.
1: Neben den Vorbereitungen zu einem weiteren Vortragsabend im September, zu den weiteren Lebensstationen, wird aktuell an dieser Dauerausstellung gearbeitet, die in wenigen Wochen in die Kirche laden wird. Text und Bild reichen der Kirchgemeinde dabei nicht aus.
0: Für die Dauerausstellung, da wollen wir also zu jeder, also eine Tafel und dann immer zwei Lebensstationen, sodass wir drei verschiedene Tafeln haben und eine, also die das Bild von Paul-Gerhardt nochmal zeigt. Und da wird ein Lied mit abgedruckt. Also, und da haben wir uns für das Lied Ich singe dir mit Herz und Mund entschieden. Und da war dann die Idee, ach, da könnte man eigentlich ein Hörbeispiel reinbringen, wer das Lied nicht kennt. Und das haben wir heute ja aufgenommen und ich hoffe, Leute machen dann davon Gebrauch. Projektchor, den einmaligen Chor, hier sich anzuhören.
1: Zu Ehren von Paul-Gerhardt wurden und werden die Stadt Grimma und die verschiedensten Akteure kreativ. Von Gottesdienst über Vortrag, von Stadtführung, Pilgertouren und Straßenfest hin zur folgenden Dauerausstellung oder am 10. Oktober dem Poetry Slam in der Paul-Gerhardt Edition. Es zeigt sich, dass das Wirken von Paul-Gerhardt weit über die Jahrhunderte bis heute hinausstrahlt.
2: Ihre Kunst entsteht nicht im Atelier, sondern in der Natur. Die israelische Künstlerin Tanja Breminger zählt zu den international bekannten Vertreterinnen der Land Art. Jetzt widmet die Grimma Hospitalkapelle ihrem außergewöhnlichen Schaffen eine Ausstellung.
3: In die Grimma Hospitalkapelle ist Anfang August eine neue Ausstellung einer einzigartigen Künstlerin gezogen. Um welche Künstlerin es sich dabei handelt, weiß Ute Hartwig-Vogt vom Künstlergut Prösitz.
4: Und ich habe die Freude gehabt, die Künstlerin Tanja Breminger aus Israel für 3 Wochen in Prösitz betreuen zu dürfen. Das war im Mai. Und vorweg muss ich nehmen, dass sie sich vor 2 Jahren beworben hat für das Stipendium Bildhauerin mit Kind. Und leider wurde sie nicht genommen von unserer Jury, weil sie hatte sich nämlich als Oma mit Enkel beworben.
3: Nach der Absage bot sich in diesem Jahr eine neue Chance für Tanja Breminger.
4: Nun haben wir in diesem Jahr das Jahr der jüdischen Kultur in Sachsen. Und ich habe beantragt, die Frau Tanja Breminger einladen zu dürfen als Bildhauerin aus Israel, und es ist in diesem Rahmen auch tatsächlich gefördert worden von der Kulturstiftung des Freistaates Sachsen, dass sie 3 Wochen am Stück ein Kunstwerk in Prösitz umsetzen konnte, das nämlich so aussieht. Man sieht jetzt auch gleich noch die Künstlerin selbst, denn sie ist 82 Jahre und ist also eine der ältesten Künstlerinnen, die auf dem Künstlergut Prösitz gewirkt haben.
3: Die Künstlerin selbst wird während der Ausstellungszeit in Grimma nicht vor Ort sein können. So auch viele ihrer Werke, denn diese sind in der gesamten Welt zu betrachten.
4: Sie werden ein umfangreiches Œuvre, sagt man in der Kunst, ein umfangreiches Schaffen erleben und sehen durch die Fotoausstellung von ihren Werken, die weltweit verstreut stehen. In allen Kontinenten hat Tanja Breminger ihre Werke zu stehen. Die kann sie natürlich nicht abbauen und einfach herholen. Und daher handelt es sich um eine eher Fotografieausstellung zu ihren Skulpturen und Arbeiten aus ihrem Leben.
3: Tanja Breminger hat sich vor allem auf Landart spezialisiert. Sie bindet also die Natur als solche, beispielsweise in Form von Steinen, Bäumen, Wiesen und Meer in ihre Kunstwerke ein.

0: Dadurch können diese sehr groß werden. Die Künstlerin hat dabei nicht nur die Idee, sondern ist bei jedem Bau eines neuen Kunstwerkes mit viel Frauenpower zugegen. Wie die Werke Tanja Premingers gedeutet werden können, verdeutlichte Ute Hartwig-Vogt am Beispiel des Werkes »Jeder Vogel hat seine eigene Melodie«, welches im Künstlergut entstanden ist.
1: Man sieht hier also sozusagen so eine Art Waage, auf denen zwei Vögel drapiert sind. Natürlich in einer gigantischen Höhe und Größe, also ist auch eine bildhauerische, handwerkliche Leistung sondergleichen. Und die zwei Vögel ist ein Duo, wie ein Dialog. Und der eine, vor Ort sieht man es besser, ist puterrot, der schimpft. Und der andere, der ist so ein bisschen mehr gelblich und der zwitschert so dahin. Und sie sagte eben, na, das ist eben, was wir haben in allem. Das sind die Dialoge oder das sind die Gegensätze. Das sind die Spannungen und das sind die Entspannungen. Es sind also alle Gegensätze wie Licht und Schatten. So, und das spiegelt sich in dieser Arbeit wieder. Und in anderen Arbeiten gibt es andere, leicht zugängliche Themen.
0: Neben der Hospitalkapelle, in der die Ausstellung bis zum 30. August jeden Samstag und Sonntag von 14 bis 17 Uhr besucht werden kann, werden die Werke Tanja Premingers noch an weiteren Orten zu sehen sein.
1: Noch ein kleiner Nebeneffekt ist, der ist nicht unwesentlich, ist, dass ja die Hospitalkapelle an der Via Regia liegt. Und deswegen haben wir auch hier angefragt zur Ausstellung, weil es handelt sich auch um eine Wanderausstellung an der Via Regia. Das heißt also, wer es jetzt nicht schafft, hierher zu kommen, der darf aber gerne zum Beispiel nach Großenhain kommen, in die alte Lateinschule. Dort wird ausgestellt im kommenden Monat, darauf in der Wenzleikirche Wurzen. Und sind alles Via Regia Begegnungsorte. Und im Anschluss, gut, wer es dann immer noch verpasst hat, darf im Winter nochmal aufs Künstlergut kommen. Da zeigen wir sie dann auch nochmal.
0: Auch ohne die Künstlerin persönlich vor Ort geben ihre Werke einen eindrucksvollen Einblick in ihr außergewöhnliches Schaffen. Die Ausstellung in der Grimmauer Hospitalkapelle bietet damit die Gelegenheit, Landart und die besondere Verbindung von Natur und Kunst auf ganz eigene Weise zu erleben.
2: Die Energiewende beginnt oft vor der eigenen Haustür. In Bonner ist jetzt ein erstes Projekt gestartet, das zeigt, wie Bürgerinnen und Bürger, Landkreis und Genossenschaft gemeinsam nachhaltige Energie produzieren können. Auf dem Dach des Behördenzentrums liefert eine neue Photovoltaikanlage künftig sauberen Strom mit Vorteilen für Verwaltung und Bürger.

0: In Borna ging es Mitte Mai hoch hinaus. Der Autokran hob die Solarmodule und das dazugehörige Material auf das Dach des Behördenzentrums in der Brauhausstraße 8. Auf dem Dach der Immobilie des Landratsamtes wurde das erste Pilotprojekt der Bürgerenergie Landkreis Leipzig umgesetzt.
1: Wir sind hier auf dem Dach vom Sozialamt in Borna und wir haben uns entschieden, hier eine PV-Anlage zu installieren, zusammen oder mit Unterstützung des Landkreises, weil hier die Bedingungen ideal sind und weil wir halt auch damit den Landkreis unterstützen können.
0: Die Genossenschaft gibt es seit etwa 3 Jahren. Sie ist eine Niederlassung der Energiegenossenschaft Leipzig. Projekte wie dieses sind gern gesehen im Landkreis Leipzig, weil sie ein klares Zeichen für die Energieregion der Zukunft setzen.
2: Wir haben das ja bewusst gewollt, so ein Projekt. Wir wollten mehrere Dinge miteinander verbinden. Wir wollten A, das Dach unseres eigenen Gebäudes, wo das Sozialamt untergebracht ist, in der Innenstadt in Borna. Wollten das Dach nutzen für Eigenstromerzeugung, weil es sinnvoll ist, nicht nur die Fläche zu nutzen, sondern auch über einen günstigeren Strompreis zu profitieren. Und das gelingt eben dadurch, dass die Ausschreibung an einen Partner, der in einer Genossenschaft so organisiert ist, dass er auch kleinere Aufbauleistungen selber macht, der kann anders kalkulieren. Und das führt am Ende dazu, dass wir in etwa 20% geringeren Strompreis für die nächsten Jahre zahlen müssen. Und haben gleichzeitig dazu auch den, die Mieter unserer Liegenschaft sind, also im Erdgeschoss auch gewerbliche Mieter, wie beispielsweise Rossmann oder Telekom, die können auch von diesem geringeren Strompreis profitieren. Und es kommt noch was Zweites hinzu, dass natürlich jeder als Genossenschaftsmitglied oder neues Genossenschaftsmitglied da eine Anlageform für sich finden kann und ebenfalls davon profitieren kann. Und dieses Modell war mit der Energiegenossenschaft Leipzig am Ende eins, was sich im Wettbewerb durchgesetzt hat.
0: Die Zusammenarbeit zwischen Landkreis und Genossenschaft ist vertraglich geregelt.
2: Der Landkreis hat genau 2 Verträge. Das eine ist ein Pachtvertrag für unsere Dachfläche. Das heißt, wir vermieten unsere Dachfläche und haben damit verknüpft einen sogenannten Stromliefervertrag, wie wir den alle zu Hause auch haben. Und haben aber den Stromliefervertrag gemeinsam in dieser Kombination mit dem Mietvertrag des Daches verknüpft. Genossenschaftsmitglied sind wir nicht, sondern wir haben nur diese 2 Verträge mit der Energiegenossenschaft Leipzig. Aber jeder, der vielleicht als Privatperson davon profitieren möchte, kann Genossenschaftsmitglied werden und auch davon ganz privatwirtschaftlich von der Ausschüttung der Genossenschaft profitieren.
0: Auf dem Dach des Jobcenters Borna errichtete die Genossenschaft ihre erste Bürgersolaranlage im Landkreis Leipzig. Das System hat eine Nennleistung von 100 Kilowatt Peak. Die PV-Anlage wird einen großen Teil des Strombedarfs des Hauses decken und so natürlich auch Einsparungen generieren. Langfristig sollen auch die Mitglieder der Bürgerenergie Landkreis Leipzig davon profitieren.
1: Prinzipiell sind wir eine Bürgerenergiegenossenschaft und aktuell können wir uns noch nicht leisten, dort Personen einzustellen. Wir hoffen natürlich, dass mit der Anzahl der Projekte dann entsprechend auch mehr Umsatz gemacht wird, sodass wir auch perspektivisch Mitarbeiter einstellen können. Aber aktuell wird hier wirklich alles über den Ehrenamt geregelt. Also alle Helfer sind hier ehrenamtlich, der Vorstand macht das ehrenamtlich. Von daher ist es extrem wichtig, dass wir ehrenamtliche Mitglieder haben, die auch helfen.
0: Hier liegt aktuell die Stärke der Genossenschaft. Diese hilft auch in Sachen Auftragsvergabe.
2: Die Genossenschaft hat vermutlich aus dem Grund die Ausschreibung gewonnen, da sie natürlich aufgrund von Eigenleistung, die sie nicht auspreist, weil die eigenen Genossenschaftler auf dem Dach Teilinstallationen vornehmen, anders kalkulieren können wie ein ganz normaler Wettbewerber. Und diesen Preisvorteil, der wird zu einem Großteil an uns als Stromlieferant weitergegeben.
0: Dem Projekt, das die Bürgerenergie Landkreis Leipzig im Mai und Juni dieses Jahres realisiert hat, sollen weitere folgen.
2: Es ist für uns sozusagen das erste Modellprojekt. Wir haben eine ganze Reihe Dächer an unseren Verwaltungsgebäuden, an Schulen oder an anderen Liegenschaften. Und wir werden genau die Erfahrung, die wir hiermit gesammelt haben, mit der Abwicklung, mit der Ausschreibung, mit den finanziellen Vorteilen, die wir uns damit erschließen, auch wenn die sicher noch marginal sind im Gesamtvolumen zum Haushalt, jetzt nach der Fertigstellung, das wird kommende Woche passieren, dann auch nochmal evaluieren und auswerten und sich auch auf andere Liegenschaften erstrecken.
0: Geeignete Dachflächen können jährlich rund 1300 Gigawattstunden liefern, etwa 85% des heutigen Gesamtverbrauchs, sagen die Initiatoren. Die Idee dieser Art der Bürgerbeteiligung lässt sich über den Landkreis bis in die Kommunen weiterdenken und tragen.
1: Ja, dass es doch relativ einfach ist, beispielsweise so eine PV-Anlage zu bauen und dass wir eben Energie in Bürgerhand machen können und das nicht großen Konzernen überlassen müssen.
0: So können auch die Bürgerinnen und Bürger Teil der Energiewende werden und davon profitieren. Der Möglichkeiten gibt es viele, sich mit Bürgerenergie für Bürgerenergie Landkreis Leipzig zu engagieren.

0: Geschick, Balance und absolute Fahrzeugkontrolle, genau darauf kommt es beim Motorradtrail an. Im Steinbruch Meldewitz trafen sich jetzt Fahrerinnen und Fahrer aus ganz Ostdeutschland zur Meisterschaft. Für den gastgebenden SHC Meldewitz war der Wettkampf zugleich ein besonderer Meilenstein. Die neu gegründete Trailabteilung richtet bereits ihr zweites großes Event aus.
1: Trial, die Kunst der absoluten Motorradbeherrschung oder auch die Hohe Schule auf zwei Rädern genannt. Bereits ab den 1910er Jahren versuchte man, mit den hergestellten Motorrädern unwegsames Gelände zu überqueren. Später wurden dem Gelände besser angepasste Motorräder entwickelt und gebaut. So entwickelten sich im Laufe der Zeit Motorradfahrer zu Trialfahrern, welche durch die Verfeinerung ihrer Fahrtechniken im Laufe der Zeit zu Meistern der Balance

Langs auf zwei Rädern im Gelände wurden. Die Trialfahrer fahren in abgesteckten Sektionen, meist im Schritttempo durch unwegsames Gelände, über Steine, Gräben oder künstliche Hindernisse, immer im Bestreben, den Parcours möglichst fehlerfrei, also ohne Bodenberührung zu absolvieren. Dabei werden sie von Punktrichtern bei jeder Bewegung beobachtet.

Bereits im September 2025 wurde beim SHC Meltewitz eine erste Trial-Veranstaltung ausgerichtet und in diesem Zug an die Gründung einer eigenen Abteilung gedacht. Der Gedanke wurde Ende 2025 mit der Anschaffung eines eigenen Trial-Motorrades in die Tat umgesetzt. Und Mitte des Jahres 2026 folgte nun ein Lauf zur ostdeutschen Trial-Meisterschaft. Bei mehr als sommerlichen Temperaturen traf man sich auf der bestens präparierten Trial-Strecke des SHC Meldewitz Offroad Team. Im Lossertal gelegen ist der Steinbruch ein ideales Gebiet für solche Meisterschaften. Nach der technischen Abnahme der Fahrerbesprechung sollten über 50 Starter den Kampf in 8 Altersklassen aufnehmen können. Angesetzt war eine Fahrzeit von 4,5 Stunden. Die Rundenzahl wurde wegen der starken Hitze auf 3 festgelegt. In einer Runde mussten 7 Sektionen bewältigt werden. Interessant waren hier die jüngsten Starter, welche wie die Großen einmal mehr oder weniger akribisch die Strecke mit ihren Betreuern zu lesen versuchten, um dann möglichst ohne Bodenberührung die Hindernisse zu meistern. Diese musste dann in beiden Richtungen je einmal befahren werden. Während Irina mit scharfem Blick alles beobachtete, gab es oft von außen Anweisungen zur Hindernisbewältigung. Ob mit Benziner oder Elektroantrieb, es machte schon Spaß, den Kleinsten beim Wettkampf zuzuschauen. Und während sie von einer Sektion zur nächsten fuhren und das Können der Großen bestaunten, absolvierten diese einen Rundkurs nach dem anderen. Markierungen in den Sektionen zeigten den Trialern den Streckenverlauf ihrer Klasse an und wurden diese nicht beachtet, konnte der Fahrer unverrichteter Dinge die Sektion verlassen. Auch hier wurde vor dem Start die Strecke genauestens zu Fuß unter die Lupe genommen oder man schaute einfach seinem Kontrahenten bei dessen Sektionsbewältigung zu, um dann später eigene Fehler zu vermeiden.

0: Konkurrenz. Ich habe mir extra so Zeit gelassen und trotzdem gedacht, du kannst jetzt nicht ewig hier spielen.
1: Nee. Was hast du hier vorne? Dreier oder was?
0: Nee.
1: Vier.
2: Nach einem langen, kräftezehrenden Wettkampf warteten alle geduldig auf die Siegerehrung. Manch einer schaute in der Pause nochmals am Imbissstand vorbei oder nutzte die angebotenen Duschen für eine Abkühlung. In der Klasse 7 siegte Kilian Grimm vor Thea Kaiser. Beide starteten für den MSC Oelsnitz. Milan Skor vom SHC Meltewitz fuhr auf Platz 3. Ihm folgten auf den Plätzen Ryan Fischer, Maxima Groß und Jona Kreisel. Lukas Markart, Moritz Kölbel und Egon Ranacher, alle MSC Oelsnitz, hießen die Sieger der Klasse 5 Junioren. Charlie Lüttke vom MSC Thalheim sicherte sich bei den Junioren der Klasse 6 den Pokal und bei den Großen der Klasse 6 hieß der Sieger Michael Kaiser, MSC Thalheim. Platz 2 und 3 gingen an Susanne Ranacher und Patrick Grimm vom MSC Oelsnitz. Nach weiteren Siegerehrungen kehrte wieder Ruhe in einem Gebiet ein, in welchem durch die unermüdlichen Helfer, Streckenposten und Organisatoren ein Super-Event über die Bühne gebracht wurde. Und wer selbst einmal dieses Feeling erleben möchte, sollte sich den 13. September vormerken. Dann heißt es zum 17. Mal Melz Extrem.
3: Vielen Dank für Ihre Aufmerksamkeit. Wir sind am Ende angelangt. Ich hoffe, Sie hatten unterhaltsame Minuten mit uns und bleiben uns wohlgesonnen. Machen Sie es gut. Bis zum nächsten Mal.
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2: Hallo und herzlich willkommen zum Lausitzwelle-Wochenrückblick im Lausitzwelle-Fernsehen und bei Sachsen 1. Wie immer schauen wir zum Ende der Woche auf die wichtigsten Meldungen in der vergangenen Woche zurück. Wir beginnen den Rückblick genau in der Grenzregion zwischen Sachsen und Brandenburg, dort, wo es sich derzeit besonders gut Urlaub machen lässt, im Lausitzer Seenland. Und das wächst immer weiter zusammen, doch nicht jedes Boot kommt derzeit problemlos durch die Kanäle. Jetzt wird geprüft, ob eine technische Lösung künftig für mehr Bewegungsfreiheit auf dem Wasser sorgen könnte. Welche Pläne dahinter stecken, das zeigen wir Ihnen jetzt hier nochmal.
3: Im Lausitzer Seenland könnten künftig an drei Überleitern Klappbrücken entstehen. Wie die LMBV auf Nachfrage der Lausitzwelle mitteilte, läuft dazu gemeinsam mit den Zweckverbänden und Tourismusverantwortlichen eine erste Machbarkeitsprüfung. Hintergrund sind allerdings nicht geplante Fahrgastschiffe, sondern Segelboote mit aufgerichtetem Mast. Für Fahrgastschiffe reichen die bestehenden Durchfahrtshöhen bereits aus. Auch künftige Schiffe sollen an die vorhandenen Bauwerke angepasst werden. Geprüft wird nun, ob sich Klappbrücken an drei baugleichen Brücken zwischen Sedlitzer, Geierswalde und Partwitzer See grundsätzlich umsetzen lassen. Konkrete Entscheidungen gibt es bislang noch nicht.
4: In Görlitz laufen derzeit die Dreharbeiten für eine neue Netflix-Serie. Die Altstadt verwandelt sich dabei in das historische Berlin des späten 19. Jahrhunderts. Aktuell fällt die Klappe unter anderem am Fischmarkt und an der Schwarzen Straße. In den kommenden Tagen stehen außerdem Dreharbeiten im Bereich der Peterskirche sowie an der Großen Wallstraße auf dem Plan. Die Filmproduktion dauert noch bis Mitte August. Hinter der Produktion steht die Beta Berlin Produktions GmbH. Offiziell ist über die Serie mit dem Titel Dolly noch wenig bekannt. Vieles deutet jedoch auf einen Historienstoff hin. Für die Dreharbeiten wurden im Vorfeld hunderte Komparsen gesucht, die optisch in die Zeit des 19. Jahrhunderts passen. Für Anwohner und Verkehrsteilnehmer bedeutet die Produktion zeitweise Einschränkungen. Betroffene Anwohner können auf dem Parkplatz Altstadt an der Hugo-Keller-Straße ausweichen.
5: Auf der Jakobsburg in Mordke haben am vergangenen Wochenende die Burgfestspiele 2026 begonnen. Mit Die Töchter des Zorns 2 können Sie mit der ganzen Familie modernes Action-Theater erleben. Zum Inhalt sagte uns Burgherr André Jakubetz:
6: Bei uns kämpfen die Mächte des Alten gegen die Mächte des Neuen. Die Ritter mit Kanonen, Feuerschwertern und Pferden werden die Burg verteidigen gegen die Mächte des Neuen. Und die greifen diese Burg mit Drohnen, Baggern, Jeeps, Motorrädern und Quads an. Es wird ein Kampf Ritter gegen Bagger. Wer am Ende siegen wird, das müssen Sie selbst ergründen. Wenn Sie herkommen, werden Sie es sehen. Es ist ein Spektakulum erster Güte. Schauen Sie sich es an. Es ist Action.
5: Es gibt noch zwei Vorstellungen am kommenden Wochenende. Die erste, Sonnabend, 8. August ab 19.30 Uhr. Die Abschlussvorstellung am Sonntag, 9. August, beginnt bereits um 16 Uhr. Karten gibt es für beide an der Abendkasse.
7: Die dritte internationale Summer School im Westbahnhof in Herzberg-Elster stand unter dem Motto des Lowline, die Welt zu Gast im Westbahnhof Herzberg. Organisiert von der Stadt Herzberg gemeinsam mit der Universität der Künste Berlin und der Kuratorin Natalia Irina Roman erarbeiteten 16 internationale Künstler, Studierende und Bahnbegeisterte künstlerische Installationen zur Zukunft des historischen Gebäudes. Im Mittelpunkt standen dabei dieses Mal das Dachgeschoss und der Außenbereich.
8: Wir freuen uns riesig, wieder in Herzberg zu sein. Wir sind eine Gruppe von Studierenden und Künstler und Künstlerinnen aus vielen Ländern hier im schönen Bahnhof. Wir arbeiten dieses Mal im Erdgeschoss, aber auch im Außenbereich. Und hier gibt es eine schöne Mixed-Media-Arbeit, die auch drinnen weitergeht. Also das heißt, kommen Sie gerne zu Besuch und dann können Sie sich hier hinsetzen. Aber auf jeden Fall seien Sie neugierig,

0: auch drinnen zu sein, also und zu gucken, also was drinnen passiert.
1: Ja, hallo, mein Name ist Annika Kloppmeier. Ich stelle aus unter dem Namen Bonalise. Und wir sind KünstlerInnen aus aller Welt. Wir kommen aus den USA, aus Asien. Einige sind auch aus Deutschland, so wie ich. Ich komme aus NRW, arbeite eigentlich als Lehrerin und habe meine Liebe zur Kunst entdeckt. Und deswegen nehme ich teil an diesem Programm an der Summer School, organisiert unter anderem von der UdK. Und wir machen ein Projekt zum Thema Transitorte, Züge, Bahnhöfe, speziell der hier in Herzberg. Und sind jetzt gerade ganz fleißig dabei, unsere Dinge zu montieren, anzubringen, alles auf Vordermann zu bringen. Deswegen putze ich hier gerade Fenster, die wahrscheinlich schon sehr, sehr viel gesehen haben.
2: Wegen einer entdeckten Fledermauskolonie im Dachgeschoss musste die finale Vernissage kurzfristig ins Erdgeschoss verlegt werden. Dem Erfolg des Projektes tat das aber keinen Abbruch. Im Beisein von Bürgermeister Carsten Oellebrütz wurde den Künstlern für ihre Teilnahme gedankt. Und das obligatorische Abschlussfoto durfte natürlich auch nicht fehlen.
0: Wir sind sehr dankbar an unseren Kooperationspartner, tatsächlich die Stadt Herzberg. Sie stecken sehr viel Liebe in solche schöne Objekte und sie bringen eigentlich Menschen aus aller Welt hierher. Wir sind alle jetzt hier in Herzberg dank der Förderung der Stadt Herzberg. Vielen Dank.
2: Nach rund 17 Monaten Bauzeit konnte der Ausbau der Ortsdurchfahrt Buckau abgeschlossen werden. Gemeinsam mit Brandenburgs Infrastrukturminister Robert Krumbach, Herzbergs Bürgermeister Carsten Oellebrütz und weiteren Vertretern der Stadt und der Baufirmen gab Landrat Marcel Schmidt den zweiten Bauabschnitt offiziell für den Verkehr frei. Über 400 Meter der Fahrbahn wurden grundlegend erneuert. Gleichzeitig entstanden neue Gehwege und Zufahrten. Die Bushaltestelle wurde modernisiert und die Straßenentwässerung verbessert. Außerdem wurden Versorgungsleitungen erneuert bzw. verlegt und Leerrohre für den späteren Glasfaserausbau eingebaut. Archäologische Untersuchungen begleiteten die Arbeiten, brachten jedoch keine bedeutenden Funde hervor. Die Investition für diesen konkreten Abschnitt belief sich auf über 1,7 Millionen Euro, wovon das Land Brandenburg gut 1,2 Millionen in Form von Fördermitteln übernahm. Mit der Verkehrsfreigabe wurde das rund dreijährige Gemeinschaftsprojekt des Landkreises Elbe-Elster und der Stadt Herzberg erfolgreich abgeschlossen. Seit dem Baubeginn des ersten Bauabschnitts im August 2023 wurden insgesamt 2,764 Millionen Euro in die Erneuerung der Ortsdurchfahrt Buckau investiert.
3: Die Zukunft des Volkshauses in Weißwasser ist weiterhin ungewiss. Seit einem verheerenden Brand 2019 steht es leer. Das Feuer zerstörte große Teile des denkmalgeschützten Gebäudes und hinterließ eine markante Ruine. Seitdem wird immer wieder über die Zukunft des traditionsreichen Hauses diskutiert. Einen neuen Sachstand kann die Stadt derzeit jedoch nicht vermelden. Erst mit einem rechtskräftigen Haushalt und der Bereitstellung von Planungsgeldern können die nächsten Schritte eingeleitet werden. Nach dem integrierten Stadtentwicklungskonzept 2035 und den Beschlüssen des Stadtrates soll das Volkshaus erhalten und saniert werden. Darüber besteht Einigkeit. Auch die Diplomarbeit einer Architekturstudentin spielte bei den Überlegungen eine Rolle. Voraussetzungen dafür sind ein mit dem Stadtrat abgestimmtes Nutzungskonzept sowie ein wirtschaftliches Betreibungsmodell. Anschließend sollen die ersten Planungsleistungen europaweit ausgeschrieben werden. Diese bilden die Grundlage für mögliche Fördermittelanträge, beispielsweise im Rahmen des Strukturwandels.
4: Der Tag der Natur hat seine erfolgreiche Entwicklung fortgesetzt. Zur inzwischen dritten Auflage lockte die Veranstaltung wieder zahlreiche Familien und Naturinteressierte nach Schwarzkollen. An vielen Mitmachstationen konnten die Besucher heimische Tiere und Pflanzen entdecken, Insektenhotels bauen, Gesteine bearbeiten oder Greifvögel und Reptilien aus nächster Nähe erleben.
5: Insgesamt sind auf unserer Erde ungefähr 4000 Schlangenarten bekannt. Das sind immer wachsen. Und jetzt gucken wir uns mal an.
4: Ziel des Projekts ist, Natur- und Umweltbildung für Groß und Klein erlebbar zu machen. Ins Leben gerufen wurde der Tag der Natur von Julia Übigau, gemeinsam damals mit der Volkshochschule Hoyerswerda im Rahmen der grünen VHS. Heute ist sie mit ihrem eigenen Projekt Mrs. Hopp selbstständig, bleibt der Veranstaltung aber weiterhin als Hauptorganisatorin treu.
6: Wir sind erst weit über 800 bis 1000 erwachsene Personen zuzüglich aller Kinder.

0: Wir hatten letztes Jahr 1600, wir werden dieses Jahr bei 2400 ungefähr landen, 800 mehr. Wenn ich überlege, dass wir angefangen haben mit 400 Leuten und ganz klein und dass da der Falkner wirklich noch hinten bei dem Kleinkino Platz hatte, was er heute überhaupt nicht mehr gereicht hätte, bin ich sehr zufrieden. Es gibt noch so ein paar Aussteller, die ich für nächstes Jahr unbedingt gerne mit dabei hätte. Ich denke vor allen Dingen an die Abendstunden auch, vielleicht mal einen Tag vorher schon abends. Ich denke an Fledermäuse, ich denke an Nachtfalter, ich denke an all die Tiere, die man nur im Dunkeln sieht, vielleicht auch eine Wärmebildkamera etc. oder eine Nachtwanderung. Und wenn ich das aber rechtzeitig ankündige, liebäugle ich noch mit dem Thema Wasser, mit Fischen. Also lasst euch überraschen.
1: Unterstützt wurde der Aktionstag erneut von der Ostsächsischen Sparkasse Dresden, die das Natur- und Bildungsprojekt als Hauptsponsor fördert. So soll der Tag der Natur auch in Zukunft Familien für Umwelt und Artenschutz begeistern.
2: Durch die Vollsperrung der Hauswalder Straße in Ohorn, durch Fahrbahnerneuerung und die Sanierung der Brückenübergänge in den Sommerferien, von der Mittelschenke bis zur Buschmühle, ist die Realisierung der Fußgängerampel an der Brettnicker Straße verschoben worden. Der derzeit geplante Starttermin für den Bau der Ampelanlage ist nun der 17. August. Darüber informierte das LASUV, das Landesamt für Straßenbau und Verkehr. Die Arbeiten an der Hauswalder Straße seien laut dem Landratsamt Bautzen für Ende der kommenden Woche anvisiert, sollte nichts Unvorhergesehenes passieren. Die neue Ampelanlage soll auf der Brettnicher Straße zwischen der Einmündung Hauptstraße und Waldsiedlung erfolgen. Seit Jahren haben Eltern, Gemeinderat und der Bürgermeister die Gefahren auf dem Schulweg für Kinder in Ohorn bemängelt. Nun könne dieses Projekt nach Beendigung der Fahrbahnsanierung endlich angegangen werden.
1: Ob kleiner Vorgarten oder großes Grundstück, die NABU-Ortsgruppen Hoyerswerda und Lauter suchen in diesem Jahr wieder die insektenfreundlichsten Gärten der Region. Bereits zum 5. Mal sind Gartenbesitzer aus Hoyerswerda, Lauter und Umgebung eingeladen, ihre naturnahen grünen Oasen vorzustellen. Im Mittelpunkt stehen Gärten, die Wildbienen, Schmetterlingen und anderen Insekten einen wertvollen Lebensraum bieten. Mit dem Wettbewerb möchte der NABU zeigen, dass schon kleine Veränderungen einen wichtigen Beitrag zum Erhalt der Artenvielfalt leisten können.
3: Ja, wir haben bereits zum 5. Mal dieses Jahr einen Wettbewerb ausgerufen für den insektenfreundlichsten Garten. Und dort möchten wir eigentlich auch zeigen, dass man auch mit einem ganz kleinen Stückchen Flecken Erde, den man zur Verfügung hat, etwas für Artenvielfalt und Biodiversität machen kann. Dass man also nicht einen riesigen Park benötigt, sondern es reicht in einem kleinen Garten wirklich für Insekten ein paar heimische Blühpflanzen, ein paar wilde Ecken, Trinkmöglichkeiten und ähnliches anzulegen.
4: Also für einen insektenfreundlichen Garten gibt es verschiedene Kriterien, die so erfüllt sein sollten, damit wirklich die Insekten sich wohlfühlen und auch bleiben. Fängt halt an mit, dass man im ganzen Jahr einfach über Blühpflanzen hat, die nicht nur das Hauptinsekt, sondern jetzt auch die Verpuppung, also sprich halt die Raupe oder ähnliches, dann also die vorherigen Stadien, dann ja mit versorgen, genau, also Futterpflanzen. Dann geht es weiter über halt Pflanzen das ganze Jahr über, dass man guckt, dass halt immer etwas blüht, dass auch dort die Insekten immer eine Nahrungsquelle haben. Dann verschiedene Unterschlupfmöglichkeiten, wo also Eiablage einfach stattfinden kann oder auch die Überwinterung. Sprich dann halt in Form von Totholzecken, von wilden Ecken, von Steinhaufen.
3: Ja, im Prinzip geht es auch um die heimischen Pflanzen.
4: Genau, heimische
3: dass man also nicht jetzt auch. Man kann auch zum Beispiel auf seinem Balkon etwas dafür tun, eben mal nicht mit Geranien und Petunien arbeiten, sondern sich heimische Wildstauden, Staudenbeete anzulegen. Und diese sind meistens viel pflegeleichter, es muss nicht so viel gegossen werden, weil sie sich einfach mit diesem Klima hier auch identifizieren können.
1: Mitmachen ist noch bis zum 30. August möglich. Dafür genügt ein Foto des Gartens zusammen mit den Kontaktdaten per E-Mail an den NABU. Den Gewinnern winken Pflanzengutscheine einer Hoyerswerda Baumschule. Wer seinen Garten noch insektenfreundlicher gestalten möchte, sollte auf heimische Blühpflanzen setzen, wilde Ecken stehen lassen oder Totholz und Steinhaufen als Rückzugsort für Tiere schaffen. Schon mit wenigen Maßnahmen kann jeder Garten zu einem wertvollen Lebensraum für die heimische Tierwelt werden.
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4: Zeitgenössische Kunst ist bekanntlich ein sehr weites Feld. In den kommenden Wochen wird sie in einem Großteil des Lausitzwelle-Sendegebiets aber gut sichtbar im Mittelpunkt des Interesses stehen. Die erste Open Art Lausitz Biennale ist nun im Atelierhof in Währenshain vor einer Woche gestartet. Bis Mitte September erstreckt sie sich über die vier südlichsten Landkreise Brandenburgs und die Stadt Cottbus.
5: Ein Hauch von großer weiter Welt wehte durch den Atelierhof Währenshain zur Eröffnung der ersten Open Art Lausitz Biennale. Unter dem Motto Kunst formt Räume, Art shapes spaces werden charmante und leerstehende Orte, Industriedenkmäler oder öffentlicher Raum zu Objekten zeitgenössischer Kunst.
6: Die Lausitz befindet sich in einem tiefgreifenden Wandel, wo über Generationen Landschaften, Wirtschaft und Identitäten durch den Braunkohlebergbau geprägt wurde, entstehen heute neue Perspektiven und neue Fragen. Transformation bedeutet dabei weit mehr als wirtschaftlichen Strukturwandel. Sie betrifft Menschen, sie betrifft Erinnerungen, sie betrifft Landschaften, Hoffnungen und Zukunftsbilder. Kunst kann diese Veränderung nicht lösen, aber sie kann sie sichtbar machen. Sie kann sie hinterfragen und vor allen Dingen neue Denk- und Erfahrungsräume öffnen. Und ich glaube, dass wir diese Erfahrungsräume und Denkräume öffnen, indem wir verschiedene Lost Places bespielen, was völlig ungewöhnlich ist, weil die Örtlichkeiten keinen White Cube darstellen, keinen Galerieraum, sondern einfach in Räume, die vorher andere Nutzung hatten, genutzt werden durch Kunst.
5: Vertreter der beteiligten fünf Landkreise Spree-Neiße, Oberspreewald-Lausitz, Elbe-Elster und Dahme-Spreewald sowie der Stadt Cottbus kamen zur Eröffnung und berichteten von ihren künstlerischen Hotspots, welche bis zum 20. September die Biennale mit Leben erfüllen werden.
7: Wenn man eine Biennale macht, dann hat das natürlich eine große Bedeutung für die Region. Erstens mal wird die Region in den Fokus der Öffentlichkeit gerückt und viele Menschen, die die Lausitz gar nicht kannten, werden durch dieses kulturelle Angebot ihren Weg in die Lausitz finden und werden natürlich neue Eindrücke gewinnen und die Lausitz wird damit bekannter werden.
5: In Elbe-Elster gehört unter anderem das Haus am Markt 20 in Dobelokirchhain zu den Biennale-Objekten. In dem ehemaligen Verwaltungsgebäude kann man auf Tuchfühlung gehen mit der zeitgenössischen Kunst und vor allem mit der Lausitz. Denn
7: der Aspekt, der obergeordnete Aspekt ist natürlich der Bezug zur Lausitz, um es mal angebein zu halten. Und das haben natürlich die Künstler unterschiedlich dargestellt. Einige haben sich mit Verlust von Landschaften, andere mit Neubauten, mit neuen Entwürfen befasst und andere wieder mit Comiczeichnungen aus der Gegend. Zum Beispiel die Künstlerin Sigiko malt ja sorbische Mangas, also die eigentlich japanischen Mangas in sorbischer Tracht. Und das bringt natürlich wirklich auch einen Bezug zu dieser Gegend für junge Leute, stellt das her.
5: Auch am Strand des Rückersdorfer Sees kann man sich kunstvoll entstandene Objekte im Rahmen der Open Art Lausitz Biennale anschauen. Prachtvolle Sandskulpturen warten hier auf den Betrachter. Auf ein besonderes Highlight können sich außerdem

0: buchen.
1: Im Atelier Hohenwerentheim kann man im Rahmen der Biennale ein breit gefächertes Angebot zeitgenössischer Kunst entdecken. Von, wenn man so will, abstrakten, künstlerischen Sitzmöglichkeiten über Malereien und diverse Installationen bis hin zu einem kunstvollen Irrgarten ist da fast alles möglich. In letzterem versuchte sich auch unser Reporter Ken.
2: Rechts bringt nichts, dann gehe ich hier lang rechts, da ist auch eine Sackgasse, dann muss ich wohl hier lang. Können wir es uns wenigstens ein bisschen schneller machen. So, da drüben ist keine Sackgasse. So, ich war jetzt noch 20 Sekunden hier unterwegs, hab ein bisschen überlegt, dann bin ich doch auf die Lösung gekommen, wo es lang geht. Ja, ich sag mal, das ist schon was für Schlauköpfe, aber man kriegt's hin mit genug Gedankenkraft.
1: Alle Ausstellungsorte inklusive dazugehörige Programme finden alle Kunstinteressierten auf der Homepage openart-lausitz-biennale.de.

0: Liebe Zuschauer, wir wollen heute hoch hinaus bei der Lausitzwelle. Wir sind heute in Naht auf dem Flugplatz bei Hoyerswerda. Und es sei so viel verraten, es wird wirklich hoch.
1: Jetzt entsprechend startet das Flugzeug und wird hochgezogen.
0: Wow, aber das geht ganz schön schnell. Spannend. Aufregend.
2: Ohlala. Das ist ja irre.
0: Ich nehme sie einfach mit. Auf geht's.

0: Wer schon immer mal wissen wollte, wie sich Segelfliegen eigentlich anfühlt, ist in Naht genau richtig. Bei den Schnuppertagen kann jeder einen Blick hinter die Kulissen werfen. Und genau das habe ich auch gemacht. Wie beginnt ein typischer Flugtag hier in Naht?
1: Also der Flugtag bei uns beginnt früh um 9 Uhr im Briefing. Da versammeln sich alle, die am Tag da sind. Und dann wird im Prinzip durchgesprochen, wer den Tag was fliegerisch vorhat. Also muss ja entschieden werden, welche Flugzeuge werden benötigt. Bei der Ausbildung wird darüber gesprochen, was jetzt geflogen wird, ob die Schüler Start und Landung üben oder Thermik fliegen wollen. Da entscheidet sich ja dann, wie viel Windstoß, wie viel F-Steps wir machen. Ja, und dann nach dem Briefing, wenn alle Fragen geklärt sind, räumen wir gemeinsam die Flugzeuge raus, die Technik, was gebraucht wird, bereiten alles gemeinsam vor und dann geht es im Prinzip los, dass die ersten Piloten sich ins Flugzeug setzen und starten.
2: Wenn jetzt jemand da draußen Lust hat, einfach mal hier vorbeizukommen, wie kann ich mich an euch wenden?
1: Also das Allereinfachste ist uns eine kurze E-Mail schreiben, beziehungsweise sind auch alle Infos auf unserer Homepage zu finden. Wir bieten im Jahr mehrere Schnuppertage an, beziehungsweise die Woche haben wir ja auch unsere Schnupperwoche, um den Leuten einfach mal einen Blick zu geben, was so zum Flugplatz dazugehört, um eben zu zeigen, dass es auch doch ein bisschen Arbeit macht, aber viel, viel Spaß und man in dem Fliegen auch noch sehr viel anderes dazu lernt.
2: Wie lange machst du das hier persönlich schon?
1: Ich habe angefangen 2008.
2: Und so lange fliegst du auch schon?
1: So lange fliege ich schon, ja.
0: Na dann kann ja nichts schiefgehen. René wird heute nämlich mein Pilot sein. Vorher erklärt mir Luis, Vorstandsmitglied im Aeroclub, wie so ein Segelflugzeug funktioniert und aufgebaut ist.
3: Hier vorne ist das Instrumentenbrett, was wir haben. Quasi, hier zeigt unsere Geschwindigkeit an. Die können wir noch mal nach Raumflug. Dann haben wir hier ein Variometer. Das Variometer zeigt quasi unsere Veränderung zu unserer umgehenden Luftmasse an. Also, das zeigt uns an, wenn wir steigen oder wenn wir sinken. Den Höhengewinn sehen wir am Ende auch mit dem Höhenmesser. Der hier rechts ist, der zeigt uns quasi an die Höhe, die wir haben. Dann kommen wir zu den Steuerorganen. Quasi, das Wichtigste ist eigentlich unser Steuerknüppel.
2: Ja.
3: Du kannst ihn mal selber einfach mal nehmen.
2: Okay.
3: Wenn du den jetzt mal da vorne drückst, dann geht quasi das Höhen oder was ganz hinten ist, bewegt sich.
2: Ist das hier hinten nur zum Füße abstützen?
3: Nicht zum Füße abstützen. Dort bewegen wir quasi das Seitenruder.
2: Ah, oha.
3: Genau.
2: Uiuiui, ist ganz schön viel Verantwortung.
3: Genau, quasi.
0: Wie gut, dass ich mich da beruhigt auf die Jungs verlassen kann. Was ist denn deine prägendste Erinnerung in deiner Flugkarriere?
3: Die erste Sache sind quasi gerade eine Ausbildung, wenn man quasi erst alleine fliegt, spricht. Das ist quasi eine Ausbildung, man macht sehr, sehr viele Starts gemeinsam mit dem Fluglehrer und irgendwann ist man ja dann so weit, dass dann entsprechend alle Voraussetzungen erfüllt sind und der Fluglehrer aussteigt. Und das ist quasi immer so ein prägendes Erlebnis, dass man quasi das erste Mal alleine fliegt, der Fluglehrer steigt aus und man fliegt einmal selber alleine. Das sind auf jeden Fall so immer, gerade in der Fliegerkarriere, so die wirklich so ein Erlebnis, was man dann hat, wenn man das erste Mal selber das eigene Flug

0: steuert.
1: Ab wie vielen Jahren kann ich den Schein hier machen?
0: Genau, quasi die Seelifahrausbildung kann man mit 14 Jahren beginnen, und Umständen vielleicht sogar mit 13, aber normalerweise mit 14 Jahren kann man die Ausbildung zum Seelifahrer beginnen, und selbst mit 16 kann man sogar schon Lizenz erwerben. Das ist das Mindestalter für die Lizenz. Noch kein Autofahren, noch keine sonstigen Sachen, aber eine Lizenz darf man dann schon erwerben.
1: Langsam wird es ernst. Für mich geht es jetzt gleich zum ersten Mal mit einem Segelflugzeug in die Luft. Kurz davor treffe ich noch Benjamin. Er startet in wenigen Sekunden in ein längeres Abenteuer als ich.
2: Ja.
1: Wie lange machst du das schon?
2: Seit 30 Jahren fast.
1: Oh, ernsthaft? Und hast du deine Ausbildung hier gemacht, oder?
2: Ja. Hier gemacht, dann angefangen, Hobby zum Beruf gemacht, bin beim Militär geflogen und dann jetzt bei der Lufthansa. Was ich vorhabe? Ja, ich habe vor, heute insgesamt ein Dreieck zu fliegen. Also, wenn man sich das auf der Karte vorstellt, erst in Richtung Polen, dann in Polen nach Norden und dann südlich von Berlin bis nach Westen relativ weit und dann wieder zurück. Das wären dann insgesamt 500 Kilometer.
1: Wow! Dann
2: ja, sehr
1: guten
2: schön.
1: Flug, wie sagt man?
2: Vielen Dank.
1: Ne? Und
2: ja, guten Flug.
1: Vielleicht sehen wir uns dann später nochmal. Und dann geht's auch für mich in die Luft. Jetzt gibt's kein Zurück mehr.

kein Motorengeräusch, nur der Wind. Genau das macht den Reiz des Segelfliegens aus. Und plötzlich wirkt die Lausitz von oben irgendwie ganz anders.

0: Also das war ein absolutes Erlebnis, absolut empfehlenswert. Kommt alle mal hierher, wenn ihr das könnt. Es muss jeder mal mitgemacht haben. Ich muss jetzt erstmal wieder den Boden. Super, vielen Dank, René.
1: Ob als kurzer Schnupperflug oder mit dem Traum vom Flugschein. In Naht kann jeder einen ersten Schritt in die Welt des Segelfliegens wagen. Und wer einmal lautlos über die Lausitz geschwebt ist, nimmt garantiert mehr mit nach Hause als nur schöne Erinnerungen.
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1: Hallo und herzlich willkommen zum Lausitzwelle Wochenrückblick im Lausitzwelle Fernsehen und bei Sachsen 1. Wie immer schauen wir zum Ende der Woche auf die wichtigsten Meldungen in der vergangenen Woche zurück. Wir beginnen den Rückblick genau in der Grenzregion zwischen Sachsen und Brandenburg, dort, wo es sich derzeit besonders gut Urlaub machen lässt, im Lausitzer Seenland. Und das wächst immer weiter zusammen, doch nicht jedes Boot kommt derzeit problemlos durch die Kanäle. Jetzt wird geprüft, ob eine technische Lösung künftig für mehr Bewegungsfreiheit auf dem Wasser sorgen könnte. Welche Pläne dahinter stecken, das zeigen wir Ihnen jetzt hier nochmal.
2: Im Lausitzer Seenland könnten künftig an drei Überleitern Klappbrücken entstehen. Wie die LMBV auf Nachfrage der Lausitzwelle mitteilte, läuft dazu gemeinsam mit den Zweckverbänden und Tourismusverantwortlichen eine erste Machbarkeitsprüfung. Hintergrund sind allerdings nicht geplante Fahrgastschiffe, sondern Segelboote mit aufgerichtetem Mast. Für Fahrgastschiffe reichen die bestehenden Durchfahrtshöhen bereits aus. Auch künftige Schiffe sollen an die vorhandenen Bauwerke angepasst werden. Geprüft wird nun, ob sich Klappbrücken an drei baugleichen Brücken zwischen Sedlitzer, Geierswalde und Partwitzer See grundsätzlich umsetzen lassen. Konkrete Entscheidungen gibt es bislang noch nicht.
3: In Görlitz laufen derzeit die Dreharbeiten für eine neue Netflix-Serie. Die Altstadt verwandelt sich dabei in das historische Berlin des späten 19. Jahrhunderts. Aktuell fällt die Klappe unter anderem am Fischmarkt und an der Schwarzen Straße. In den kommenden Tagen stehen außerdem Dreharbeiten im Bereich der Peterskirche sowie an der Großen Wallstraße auf dem Plan. Die Filmproduktion dauert noch bis Mitte August. Hinter der Produktion steht die Beta Berlin Produktions GmbH. Offiziell ist über die Serie mit dem Titel Dolly noch wenig bekannt. Vieles deutet jedoch auf einen Historienstoff hin. Für die Dreharbeiten wurden im Vorfeld hunderte Komparsen gesucht, die optisch in die Zeit des 19. Jahrhunderts passen. Für Anwohner und Verkehrsteilnehmer bedeutet die Produktion zeitweise Einschränkungen. Betroffene Anwohner können auf dem Parkplatz Altstadt an der Hugo-Keller-Straße ausweichen.
4: Auf der Jakobsburg in Mordke haben am vergangenen Wochenende die Burgfestspiele 2026 begonnen. Mit Die Töchter des Zorns 2 können Sie, mit der ganzen Familie, modernes Action-Theater erleben. Zum Inhalt sagte uns Burgherr André Jakubetz.
5: Bei uns kämpfen die Mächte des Alten gegen die Mächte des Neuen. Die Ritter mit Kanonen, Feuerschwertern und Pferden werden die Burg verteidigen gegen die Mächte des Neuen. Und die greifen diese Burg mit Drohnen, Baggern, Jeeps, Motorrädern und Quads an. Es wird ein Kampf Ritter gegen Bagger. Wer am Ende siegen wird, das müssen Sie selbst ergründen. Wenn Sie herkommen, werden Sie es sehen. Es ist ein Spektakulum erster Güte. Schauen Sie sich es an. Es ist Action.
4: Es gibt noch zwei Vorstellungen am kommenden Wochenende. Die erste, Sonnabend, 8. August ab 19.30 Uhr. Die Abschlussvorstellung am Sonntag, 9. August, beginnt bereits um 16 Uhr. Karten gibt es für beide an der Abendkasse.
6: Die dritte internationale Summer School im Westbahnhof in Herzberg-Elster stand unter dem Motto des Lowline, die Welt zu Gast im Westbahnhof Herzberg. Organisiert von der Stadt Herzberg gemeinsam mit der Universität der Künste Berlin und der Kuratorin Natalia Irina Roman erarbeiteten 16 internationale Künstler, Studierende und bahnbegeisterte künstlerische Installationen zur Zukunft des historischen Gebäudes. Im Mittelpunkt standen dabei dieses Mal das Dachgeschoss und der Außenbereich.
7: Wir freuen uns riesig, wieder in Herzberg zu sein. Wir sind eine Gruppe von Studierenden und Künstlern und Künstlerinnen aus vielen Ländern hier im schönen Bahnhof. Wir arbeiten dieses Mal im Erdgeschoss, aber auch im Außenbereich. Und hier gibt es eine schöne Mixed-Media-Arbeit, die auch drinnen weitergeht. Also das heißt, kommen Sie gerne zu Besuch und dann können Sie sich hier hinsetzen. Aber auf jeden Fall seien Sie neugierig, auch drinnen zu sein, also und zu gucken, also was drinnen passiert.
8: Hallo, mein Name ist Annika Kloppmeier. Ich stelle aus unter dem Namen Bonalise und wir sind KünstlerInnen aus aller Welt. Wir kommen aus den USA, aus Asien, einige sind auch aus Deutschland, so wie ich. Ich komme aus NRW, arbeite eigentlich als Lehrerin und habe meine Liebe zur Kunst entdeckt und deswegen nehme ich teil an diesem Programm an der Summer School, organisiert unter anderem von der UdK. Und

0: Wir machen ein Projekt zum Thema Transitorte, Züge, Bahnhöfe, speziell der hier in Herzberg. Und sind jetzt gerade ganz fleißig dabei, unsere Dinge zu montieren, anzubringen, alles auf Vordermann zu bringen. Deswegen putze ich hier gerade Fenster, die wahrscheinlich schon sehr, sehr viel gesehen haben.
1: Wegen einer entdeckten Fledermauskolonie im Dachgeschoss musste die finale Vernissage kurzfristig ins Erdgeschoss verlegt werden. Dem Erfolg des Projektes tat das aber keinen Abbruch. Im Beisein von Bürgermeister Carsten Oellebrütz wurde den Künstlern für ihre Teilnahme gedankt. Und das obligatorische Abschlussfoto durfte natürlich auch nicht fehlen.
2: Wir sind sehr dankbar an unseren Kooperationspartner, tatsächlich die Stadt Herzberg. Sie stecken sehr viel Liebe in solche schöne Objekte und sie bringen eigentlich Menschen aus aller Welt hierher. Wir sind alle jetzt hier in Herzberg dank der Förderung der Stadt Herzberg. Vielen Dank.
1: Nach rund 17 Monaten Bauzeit konnte der Ausbau der Ortsdurchfahrt Buckau abgeschlossen werden. Gemeinsam mit Brandenburgs Infrastrukturminister Robert Krumbach, Herzbergs Bürgermeister Carsten Oellebrütz und weiteren Vertretern der Stadt und der Baufirmen gab Landrat Marcel Schmidt den zweiten Bauabschnitt offiziell für den Verkehr frei. Über 400 Meter der Fahrbahn wurden grundlegend erneuert. Gleichzeitig entstanden neue Gehwege und Zufahrten. Die Bushaltestelle wurde modernisiert und die Straßenentwässerung verbessert. Außerdem wurden Versorgungsleitungen erneuert bzw. verlegt und Leerrohre für den späteren Glasfaserausbau eingebaut. Archäologische Untersuchungen begleiteten die Arbeiten, brachten jedoch keine bedeutenden Funde hervor. Die Investition für diesen konkreten Abschnitt belief sich auf über 1,7 Millionen Euro, wovon das Land Brandenburg gut 1,2 Millionen in Form von Fördermitteln übernahm. Mit der Verkehrsfreigabe wurde das rund dreijährige Gemeinschaftsprojekt des Landkreises Elbe-Elster und der Stadt Herzberg erfolgreich abgeschlossen. Seit dem Baubeginn des ersten Bauabschnitts im August 2023 wurden insgesamt 2,764 Millionen Euro in die Erneuerung der Ortsdurchfahrt Buckau investiert.
3: Die Zukunft des Volkshauses in Weißwasser ist weiterhin ungewiss. Seit einem verheerenden Brand 2019 steht es leer. Das Feuer zerstörte große Teile des denkmalgeschützten Gebäudes und hinterließ eine markante Ruine. Seitdem wird immer wieder über die Zukunft des traditionsreichen Hauses diskutiert. Einen neuen Sachstand kann die Stadt derzeit jedoch nicht vermelden. Erst mit einem rechtskräftigen Haushalt und der Bereitstellung von Planungsgeldern können die nächsten Schritte eingeleitet werden. Nach dem integrierten Stadtentwicklungskonzept 2035 und den Beschlüssen des Stadtrates soll das Volkshaus erhalten und saniert werden. Darüber besteht Einigkeit. Auch die Diplomarbeit einer Architekturstudentin spielte bei den Überlegungen eine Rolle. Voraussetzungen dafür sind ein mit dem Stadtrat abgestimmtes Nutzungskonzept sowie ein wirtschaftliches Betreibungsmodell. Anschließend sollen die ersten Planungsleistungen europaweit ausgeschrieben werden. Diese bilden die Grundlage für mögliche Fördermittelanträge, beispielsweise im Rahmen des Strukturwandels.
4: Der Tag der Natur hat seine erfolgreiche Entwicklung fortgesetzt. Zur inzwischen dritten Auflage lockte die Veranstaltung wieder zahlreiche Familien und Naturinteressierte nach Schwarzkollen. An vielen Mitmachstationen konnten die Besucher heimische Tiere und Pflanzen entdecken, Insektenhotels bauen, Gesteine bearbeiten oder Greifvögel und Reptilien aus nächster Nähe erleben.
5: Insgesamt sind auf unserer Erde ungefähr 4000 Schlangenarten bekannt. Das sind immer wachsen. Und jetzt gucken wir uns mal an.
4: Ziel des Projekts ist, Natur- und Umweltbildung für Groß und Klein erlebbar zu machen. Ins Leben gerufen wurde der Tag der Natur von Julia Übigau, gemeinsam damals mit der Volkshochschule Hoyerswerda im Rahmen der grünen VHS. Heute ist sie mit ihrem eigenen Projekt Mrs. Hopp selbstständig, bleibt der Veranstaltung aber weiterhin als Hauptorganisatorin treu.
6: Wir sind erst weit über 800 bis 1000 erwachsene Personen zuzüglich aller Kinder. Wir hatten letztes Jahr 1600, wir werden dieses Jahr bei 2400 ungefähr landen, 800 mehr. Wenn ich überlege, dass wir angefangen haben mit 400 Leuten und ganz klein und dass da der Falkner wirklich noch hinten bei dem Kleinkino Platz hatte, was er heute überhaupt nicht mehr gereicht hätte, bin ich sehr zufrieden. Es gibt noch so ein paar Aussteller, die ich für nächstes Jahr unbedingt gerne mit dabei hätte. Ich denke vor allen Dingen an die Abendstunden, auch vielleicht mal einen Tag vorher schon abends. Ich denke an Fledermäuse, ich denke an Nachtfalter, ich denke an all die Tiere, die man nur im Dunkeln sieht, vielleicht auch eine Wärmebildkamera etc. oder eine Nachtwanderung.

0: Und wenn ich das aber rechtzeitig ankündige, liebäugle ich noch mit dem Thema Wasser, mit Fischen. Also lasst euch überraschen.
1: Unterstützt wurde der Aktionstag erneut von der Ostsächsischen Sparkasse Dresden, die das Natur- und Bildungsprojekt als Hauptsponsor fördert. So soll der Tag der Natur auch in Zukunft Familien für Umwelt und Artenschutz begeistern.
2: Durch die Vollsperrung der Hauswalder Straße in Ohorn durch Fahrbahnerneuerung und die Sanierung der Brückenübergänge in den Sommerferien von der Mittelschenke bis zur Buschmühle ist die Realisierung der Fußgängerampel an der Brettnicker Straße verschoben worden. Der derzeit geplante Starttermin für den Bau der Ampelanlage ist nun der 17. August. Darüber informierte das LASUV, das Landesamt für Straßenbau und Verkehr. Die Arbeiten an der Hauswalder Straße seien laut dem Landratsamt Bautzen für Ende der kommenden Woche anvisiert, sollte nichts Unvorhergesehenes passieren. Die neue Ampelanlage soll auf der Brettnicher Straße zwischen der Einmündung Hauptstraße und Waldsiedlung erfolgen. Seit Jahren haben Eltern, Gemeinderat und der Bürgermeister die Gefahren auf dem Schulweg für Kinder in Ohorn bemängelt. Nun könne dieses Projekt nach Beendigung der Fahrbahnsanierung endlich angegangen werden.
1: Ob kleiner Vorgarten oder großes Grundstück, die NABU-Ortsgruppen Hoyerswerda und Lauter suchen in diesem Jahr wieder die insektenfreundlichsten Gärten der Region. Bereits zum 5. Mal sind Gartenbesitzer aus Hoyerswerda, Lauter und Umgebung eingeladen, ihre naturnahen grünen Oasen vorzustellen. Im Mittelpunkt stehen Gärten, die Wildbienen, Schmetterlingen und anderen Insekten einen wertvollen Lebensraum bieten. Mit dem Wettbewerb möchte der NABU zeigen, dass schon kleine Veränderungen einen wichtigen Beitrag zum Erhalt der Artenvielfalt leisten können.
3: Ja, wir haben bereits zum 5. Mal dieses Jahr einen Wettbewerb ausgerufen für den insektenfreundlichsten Garten. Und dort möchten wir eigentlich auch zeigen, dass man auch mit einem ganz kleinen Stückchen Flecken Erde, den man zur Verfügung hat, etwas für Artenvielfalt und Biodiversität machen kann. Dass man also nicht einen riesigen Park benötigt, sondern es reicht in einem kleinen Garten wirklich für Insekten ein paar heimische Blühpflanzen, ein paar wilde Ecken, Trinkmöglichkeiten und Ähnliches anzulegen.
4: Also für einen insektenfreundlichen Garten gibt es verschiedene Kriterien, die so erfüllt sein sollten, damit wirklich die Insekten sich wohlfühlen und auch bleiben. Fängt halt an mit, dass man dem ganzen Jahr einfach über Blühpflanzen hat, die nicht nur das Hauptinsekt, sondern jetzt auch die Verpuppung, also sprich halt die Raupe oder Ähnliches, dann also die vorherigen Stadien, dann ja mit versorgen, genau, also Futterpflanzen. Dann geht es weiter über halt Pflanzen das ganze Jahr über, dass man guckt, dass halt immer etwas blüht, dass auch dort die Insekten immer eine Nahrungsquelle haben. Dann verschiedene Unterschlupfmöglichkeiten, wo also Eiablage einfach stattfinden kann oder auch die Überwinterung. Sprich dann halt in Form von Totholzecken, von wilden Ecken, von Steinhaufen.
3: Ja, im Prinzip geht es auch um die heimischen Pflanzen.
4: Genau, heimische,
3: dass man also nicht jetzt auch. Man kann auch zum Beispiel auf seinem Balkon etwas dafür tun, eben mal nicht mit Geranien und Petunien arbeiten, sondern sich heimische Wildstauden, Staudenbeete anzulegen. Und diese sind meistens viel pflegeleichter, es muss nicht so viel gegossen werden, weil sie sich einfach mit diesem Klima hier auch identifizieren können.
1: Mitmachen ist noch bis zum 30. August möglich. Dafür genügt ein Foto des Gartens zusammen mit den Kontaktdaten per E-Mail an den NABU. Den Gewinnern winken Pflanzengutscheine einer Hoyerswerda Baumschule. Wer seinen Garten noch insektenfreundlicher gestalten möchte, sollte auf heimische Blühpflanzen setzen, wilde Ecken stehen lassen oder Totholz und Steinhaufen als Rückzugsort für Tiere schaffen. Schon mit wenigen Maßnahmen kann jeder Garten zu einem wertvollen Lebensraum für die heimische Tierwelt werden.
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4: Zeitgenössische Kunst ist bekanntlich ein sehr weites Feld. In den kommenden Wochen wird sie in einem Großteil des Lausitzwelle-Sendegebiets aber gut sichtbar im Mittelpunkt des Interesses stehen. Die erste Open Art Lausitz Biennale ist nun im Atelierhof in Währenshain vor einer Woche gestartet. Bis Mitte September erstreckt sie sich über die vier südlichsten Landkreise Brandenburgs und die Stadt Cottbus.
5: Ein Hauch von großer weiter Welt wehte durch den Atelierhof Währenshain zur Eröffnung der ersten Open Art Lausitz Biennale. Unter dem Motto Kunst formt Räume, Art shapes spaces werden charmante und leerstehende Orte, Industriedenkmäler oder öffentlicher Raum zu Objekten zeitgenössischer Kunst.
6: Die Lausitz befindet sich in einem tiefgreifenden Wandel, wo über Generationen Landschaften, Wirtschaft und Identitäten durch den Braunkohlebergbau geprägt wurde, entstehen heute neue Perspektiven und neue Fragen. Transformation bedeutet dabei weit mehr als wirtschaftlichen Strukturwandel. Sie betrifft Menschen, sie betrifft Erinnerungen, sie betrifft Landschaften, Hoffnungen und Zukunftsbilder. Kunst kann diese Veränderung nicht lösen, aber sie kann sie sichtbar machen. Sie kann sie hinterfragen und vor allen Dingen neue Denk- und Erfahrungsräume öffnen. Und ich glaube, dass wir diese Erfahrungsräume und Denkräume öffnen, indem wir verschiedene Lost Places bespielen, was völlig ungewöhnlich ist, weil die Örtlichkeiten keinen White Cube darstellen, keinen Galerieraum, sondern einfach in Räume, die vorher andere Nutzung hatten, genutzt werden durch Kunst.
5: Vertreter der beteiligten fünf Landkreise Spree-Neiße, Oberspreewald-Lausitz, Elbe-Elster und Dahme-Spreewald sowie der Stadt Cottbus kamen zur Eröffnung und berichteten von ihren künstlerischen Hotspots, welche bis zum 20. September die Biennale mit Leben erfüllen werden.
7: Wenn man eine Biennale macht, dann hat das natürlich eine große Bedeutung für die Region. Erstens mal wird die Region in den Fokus der Öffentlichkeit gerückt und viele Menschen, die die Lausitz gar nicht kannten, werden durch dieses kulturelle Angebot ihren Weg in die Lausitz finden und werden natürlich neue Eindrücke gewinnen und die Lausitz wird damit bekannter werden.
5: In Elbe-Elster gehört unter anderem das Haus am Markt 20 in Dobolo-Kirchhain zu den Biennale-Objekten. In dem ehemaligen Verwaltungsgebäude kann man auf Tuchfühlung gehen mit der zeitgenössischen Kunst und vor allem mit der Lausitz. Denn
7: der Aspekt, der obergeordnete Aspekt ist natürlich der Bezug zur Lausitz, um es mal angebein zu halten. Und das haben natürlich die Künstler unterschiedlich dargestellt. Einige haben sich mit Verlust von Landschaften, andere mit Neubauten, mit neuen Entwürfen befasst und andere wieder mit Comiczeichnungen aus der Gegend. Zum Beispiel die Künstlerin Sigiko malt ja sorbische Mangas, also die eigentlich japanischen Mangas in sorbischer Tracht. Und das bringt natürlich wirklich auch einen Bezug zu dieser Gegend für junge Leute, stellt das her.
5: Auch am Strand des Rückersdorfer Sees kann man sich kunstvoll entstandene Objekte im Rahmen der Open Art Lausitz Biennale anschauen. Prachtvolle Sandskulpturen warten hier auf den Betrachter. Auf ein besonderes Highlight können sich außerdem die Besucher der alten Industriestadt Lauchhammer freuen.
7: Aber wir haben zum Beispiel am 7.8. werden die Biotürme in Lauchhammer das allererste Mal wieder für die Öffentlichkeit geöffnet. Man kann sich auf unserer Homepage, hoffe ich, noch eintragen. Die Eintrittskarten sind kostenlos, aber wir sind dazu aufgerufen worden, diese Performance, die dort stattfindet, unter dem Titel Whispering Towers, dass nur 200 Leute auf das Gelände dürfen. Und insofern sollte man, wenn man das sich anschauen will, doch rechtzeitig buchen.
5: Im Atelier Hohenwerenzheim kann man im Rahmen der Biennale ein breit gefächertes Angebot zeitgenössischer Kunst entdecken. Von, wenn man so will, abstrakten, künstlerischen Sitzmöglichkeiten über Malereien und diverse Installationen bis hin zu einem kunstvollen Irrgarten ist da fast alles möglich. In letzterem versuchte sich auch unser Reporter Ken.
8: Rechts bringt nichts, dann gehe ich hier lang rechts, da ist auch eine Sackgasse, dann muss ich wohl hier lang. Können wir es uns wenigstens ein bisschen schneller machen. So, da drüben ist keine Sackgasse. So, ich war jetzt noch 20 Sekunden hier unterwegs, habe ein bisschen überlegt, dann bin ich doch auf die Lösung gekommen, wo es lang geht. Ja, ich sag mal, das ist schon was für Schlauköpfe, aber man kriegt es hin mit genug Gedankenkraft.
5: Alle Ausstellungsorte inklusive dazugehörige Programme finden alle Kunstinteressierten auf der Homepage openart-lausitz-biennale.de.

0: Liebe Zuschauer, wir wollen heute hoch hinaus bei der Lausitzwelle. Wir sind heute in Naht auf dem Flugplatz bei Hoyerswerda. Und es sei so viel verraten, es wird wirklich hoch.
1: Jetzt entsprechend startet das Flugzeug und wird hochgezogen.
0: Wow, aber das geht ganz schön schnell. Spannend. Aufregend.
2: Ohlala. Das ist ja irre.
0: Ich nehme sie einfach mit. Auf geht's.

0: Wer schon immer mal wissen wollte, wie sich Segelfliegen eigentlich anfühlt, ist in Naht genau richtig. Bei den Schnuppertagen kann jeder einen Blick hinter die Kulissen werfen. Und genau das habe ich auch gemacht. Wie beginnt ein typischer Flugtag hier in Naht?
1: Also der Flugtag bei uns beginnt früh um 9 mit dem Briefing. Da versammeln sich alle, die am Tag da sind. Und dann wird im Prinzip durchgesprochen, wer den Tag was fliegerisch vorhat. Also muss ja entschieden werden, welche Flugzeuge werden benötigt. Bei der Ausbildung wird darüber gesprochen, was jetzt geflogen wird, ob die Schüler Start- und Landung üben oder Thermik fliegen wollen. Da entscheidet sich ja dann, wie viel Windstoß, wie viel F-Steps wir machen. Ja, und dann nach dem Briefing, wenn alle Fragen geklärt sind, räumen wir gemeinsam die Flugzeuge raus, die Technik, was gebraucht wird, bereiten alles gemeinsam vor und dann geht es im Prinzip los, dass die ersten Piloten sich ins Flugzeug setzen und starten.
2: Wenn jetzt jemand da draußen Lust hat, einfach mal hier vorbeizukommen, wie kann ich mich an euch wenden?
1: Also das Allereinfachste ist uns eine kurze E-Mail schreiben, beziehungsweise sind auch alle Infos auf unserer Homepage zu finden. Wir bieten im Jahr mehrere Schnuppertage an, beziehungsweise die Woche haben wir ja auch unsere Schnupperwoche, um den Leuten einfach mal einen Blick zu geben, was so zum Flugplatz dazugehört, um eben zu zeigen, dass es auch doch ein bisschen Arbeit macht, aber viel, viel Spaß und man in dem Fliegen auch noch sehr viel anderes dazu lernt.
2: Wie lange machst du das hier persönlich schon?
1: Ich habe angefangen 2008.
2: Und so lange fliegst du auch schon?
1: So lange fliege ich schon, ja.
0: Na dann kann ja nichts schiefgehen. René wird heute nämlich mein Pilot sein. Vorher erklärt mir Luis, Vorstandsmitglied im Aeroclub, wie so ein Segelflugzeug funktioniert und aufgebaut ist.
3: Hier vorne ist das Instrumentenbrett, was wir haben. Quasi, hier zeigt unsere Geschwindigkeit an. Die können wir noch mal nach Raumflug. Dann haben wir hier ein Variometer. Das Variometer zeigt quasi unsere Veränderung zu unserer umgehenden Luftmasse an. Also, das zeigt uns an, wenn wir steigen oder wenn wir sinken. Den Höhengewinn sehen wir am Ende auch mit dem Höhenmesser. Der hier rechts ist, der zeigt uns quasi an die Höhe, die wir haben. Dann kommen wir zu den Steuerorganen. Quasi, das Wichtigste ist eigentlich unser Steuerknüppel.
2: Ja.
3: Du kannst ihn mal selber einfach mal nehmen.
2: Okay.
3: Wenn du den jetzt mal da vorne drückst, dann geht quasi das Höhen oder was ganz hinten ist, bewegt sich.
2: Ist das hier hinten nur zum Füße abstützen?
3: Nicht zum Füße abstützen. Dort bewegen wir quasi das Seitenruder.
2: Ah, oha.
3: Genau.
2: Uiuiui, ist ganz schön viel Verantwortung.
3: Genau, quasi.
0: Wie gut, dass ich mich da beruhigt auf die Jungs verlassen kann. Was ist denn deine prägendste Erinnerung in deiner Flugkarriere?
3: Die erste Sache sind quasi gerade eine Ausbildung, wenn man quasi erst alleine fliegt, spricht. Das ist quasi eine Ausbildung, man macht sehr, sehr viele Starts gemeinsam mit dem Fluglehrer und irgendwann ist man ja dann so weit, dass dann entsprechend alle Voraussetzungen erfüllt sind und der Fluglehrer aussteigt. Und das ist quasi immer so ein prägendes Erlebnis, dass man quasi das erste Mal alleine fliegt, der Fluglehrer steigt aus und man fliegt einmal selber alleine. Das sind auf jeden Fall so immer, gerade in der Fliegerkarriere, so die wirklich so ein Erlebnis, was man dann hat, wenn man das erste Mal selber das eigene Flug

0: steuert.
1: Ab wie vielen Jahren kann ich den Schein hier machen?
0: Genau, quasi die Seelifahrausbildung kann man mit 14 Jahren beginnen und umständlich vielleicht sogar mit 13, aber normalerweise mit 14 Jahren kann man die Ausbildung zum Seelifahrer beginnen und selbst mit 16 kann man sogar schon Lizenz erwerben. Das ist das Mindestalter für die Lizenz. Noch kein Autofahren, noch keine sonstigen Sachen, aber eine Lizenz darf man dann schon erwerben.
1: Langsam wird es ernst. Für mich geht es jetzt gleich zum ersten Mal mit einem Segelflugzeug in die Luft. Kurz davor treffe ich noch Benjamin. Er startet in wenigen Sekunden in ein längeres Abenteuer als ich.
2: Ja.
1: Wie lange machst du das schon?
2: Seit 30 Jahren fast.
1: Oh, ernsthaft? Und hast du deine Ausbildung hier gemacht, oder?
2: Ja. Hier gemacht, dann angefangen, Hobby zum Beruf gemacht, bin beim Militär geflogen und dann jetzt bei der Lufthansa. Was ich vorhabe? Ja, ich habe vor, heute insgesamt ein Dreieck zu fliegen. Also, wenn man sich das auf der Karte vorstellt, erst in Richtung Polen, dann in Polen nach Norden und dann südlich von Berlin bis nach Westen relativ weit und dann wieder zurück. Das wären dann insgesamt 500 Kilometer.
1: Wow. Dann
2: ja, sehr
1: guten
2: schön.
1: Flug, wie sagt man?
2: Vielen Dank.
1: Ne? Und
2: ja, guten Flug.
1: Vielleicht sehen wir uns dann später nochmal.
3: Und dann geht's auch für mich in die Luft. Jetzt gibt's kein Zurück mehr.

kein Motorengeräusch, nur der Wind. Genau das macht den Reiz des Segelfliegens aus. Und plötzlich wirkt die Lausitz von oben irgendwie ganz anders.

0: Also das war ein absolutes Erlebnis, absolut empfehlenswert. Kommt alle mal hierher, wenn ihr das könnt. Es muss jeder mal mitgemacht haben. Ich muss jetzt erstmal wieder den Boden. Super, vielen Dank, René.
1: 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Und wer einmal lautlos über die Lausitz geschwebt ist, nimmt garantiert mehr mit nach Hause als nur schöne Erinnerungen.
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Latino-Party für den guten Zweck. Junge Vogtländer schaffen modernen Wohnraum in der Stadt und Schatzsuche im Schwanenteichpark.

0: Die Bilder vom Erdbeben in Venezuela haben die Menschen auch hierzulande erschüttert. Die Zahl der Toten wird inzwischen mit mehr als 6.000 angegeben. Ganze Städte sind nur noch Trümmerfelder. Da tut Hilfe Not. Auch in Zwickau leben zahlreiche Venezuelaner, die ihrer Heimat verbunden sind. Ein eigentlich durchweg fröhliches Völkchen. Also wurde das Gute mit dem Nützlichen verbunden, eine Spendenparty für die Erdbebenopfer.
1: Der Domgarten, also der Biergarten direkt hinter dem Brauhaus, wurde am 1. August zur Party-Location mit lateinamerikanischem Flair. Die Farben Gelb, Rot und Blau, die Nationalfarben Venezuelas, bestimmten an diesem Abend das Bild. Ein venezolanisches Familienfest.

0: sich die feierfreudigen Lateinamerikaner nicht zweimal sagen. Der Hintergrund ist aber eigentlich ein trauriger.
1: Liebe Gäste, herzlich willkommen hier bei unserem venezolanischen Familien- und Benefizfest unter dem Motto Hilfe für Venezuela, gemeinsam für Venezuela. Schön, dass ihr heute da seid. In Venezuela, da gibt es ja seit vielen, vielen Jahren Probleme, wirtschaftlich, politisch und eben auch sozial. Und in so einer Krise, ja, da ist natürlich so eine Naturkatastrophe besonders schlimm. Man kann da nicht ganz schnell helfen und reagieren, die Regierung. Und nach so einem verheerenden Erdbeben stehen eben auch viele Familien vor dem Nichts. Zahlreiche Menschen haben Angehörige verloren, ihr Zuhause oder eben auch ihre Existenz.
0: Mit einer Schweigeminute wurde der vielen Opfer gedacht, die das Erdbeben nicht überlebt haben. Viele der Besucher haben noch persönliche Verbindungen in die alte Heimat. Da geht so etwas schon sehr nahe. Aber es sollte keine Trauerveranstaltung werden. Auch mit einem fröhlichen Fest kann man eine entsprechende Hilfe organisieren. Apropos organisieren, wenn es den Kleinen zu langweilig wurde, kein Problem. Direkt gegenüber im Hof der alten Münze waren die Kids gut aufgehoben. Mit einer Hüpfburg, mit, naja, Kinderschminken und auch Spielmöglichkeiten für alle Altersklassen.
2: Groß, klein, groß, klein, groß, klein, klein.
0: Bei den Großen ging es inzwischen musikalisch weiter. Armando Reverón aus Dresden begeisterte die Zuhörer.

0: vor wen.
1: Die Altersspanne seiner Fans ist dabei beachtlich. Ja, wer eben mal ein richtiger Latino-Tänzer werden will. Der Sänger selbst ist 2023 nach Dresden gekommen. Wie so viele, mit Hoffnungen für ein besseres Leben, aber auch mit der Frage, wie man denn in Deutschland überhaupt aufgenommen wird.
2: In dieser Vergangenheit hatten wir ein bisschen Angst, aber Deutschland hat uns sehr gefehlt. Also ich mag Deutschland, sogar Dresden, würde ich sagen. Dresden ist eine schöne Stadt, zu leben, für alles, kann ich sagen.
1: Was waren bei Ihnen die Gefühle, als Sie die Nachrichten aus Venezuela gehört haben mit dem Erdbeben?
2: Naja, zuerst habe ich so viel geweint, weil diese Vargas, diese Stadt ist eine schöne Stadt und habe ich viel geweint und nur an Gott gebeten, hilf uns. Und ja, es war so traurig für jeder, nicht nur für mich, sondern für jeder Venezolaner.
1: Inzwischen hat er sich sichtlich gut eingelebt und ganz ehrlich, für gerade einmal 3 Jahre in Deutschland ist sein Deutsch schon echt gut. Da kann sich manch anderer ein Beispiel dran nehmen. Ein Merkmal des zeitigen Abends waren die teilweise ergiebigen Regenfälle. Immer wieder öffnete der Himmel die Schleusen, was aber der Stimmung keinen Abbruch tat. Und auch Musik aus Venezuela muss nicht immer Party pur sein. Ja, und dann kam doch noch die Sonne und die Party in den späten Abend hinein gestaltete ein DJ, durchweg natürlich mit lateinamerikanischen Rhythmen. Mehr als 500 Gäste waren an diesem Abend in den Domgarten gekommen und alle hatten auch etwas übrig, um den Erdbebenopfern zu helfen. 4.000 Euro sind da zusammengekommen und das ist doch eine beachtliche Summe für eine eigentlich kleine Veranstaltung. Das macht Mut. Es ist eben möglich zu feiern und dabei Gutes zu tun. Die Venezuelaner in Zwickau zeigen, wie sowas geht.
3: Florian Gräßler und Florian Weiß sind beide Mitte 20 und kommen aus dem Vogtland. Unter dem Leitgedanken aus der Region für die Region entschieden sie sich, in die Heimat zu investieren und haben in Plauen ein Mehrfamilienhaus erworben. In den vergangenen Wochen haben sie das Gebäude umfassend saniert und zu modernen, hochwertigen Wohngemeinschaften ausgebaut. Mit diesem Projekt möchten sie Plauen als Wohnort für junge Menschen attraktiver machen. Am vergangenen Montag boten sie Interessenten die Möglichkeit, sich selbst ein Bild von den fertigen Wohnungen zu machen.
4: Wir haben in Plauen

0: quasi ein altes Mehrfamilienhaus gekauft und haben da jetzt ganz viele WGs für Studenten, Azubis oder eigentlich alle Interessierten, die in der WG wohnen wollen, geschaffen.
1: Genau, haben da das Haus Ende April bzw. Anfang Mai übernommen. Heute ist Anfang August, haben es tatsächlich geschafft, in der Zeit in allen WGs Küchen und Bäder neu zu machen und 3 von 4 WGs auch so weit fertig zu haben, dass die ersten Auszubildenden und Studierenden jetzt zum 1.8. auch schon einziehen konnten und weitere dann Richtung September, Oktober zu den Start der Hochschulen und Ausbildungseinrichtungen eben folgen können.
0: Ist ein Projekt quasi aus der Region für die Region. Plauen ist ja jetzt auch Hochschulstadt und da hat man natürlich auch irgendwie ein bisschen, zumindest ein kleines bisschen mit dazu beigetragen, dass es auch eine attraktive Hochschulstadt ist mit schönen modernen Wohnräumen. Haben dann natürlich auch bei der Einrichtung, also alle unsere WGs sind voll möbliert, ein bisschen drauf geachtet, dass es ein bisschen ästhetisch ist, stilvoll.
2: Das ist in Studentenwohnungen wohl eher die Ausnahme. Moritz Gräßler und Florian Weiß kennen das aus eigener Erfahrung.
0: Wir haben beide studiert, beziehungsweise ich studiere immer noch. Und ich denke, da genau dadurch können wir auch uns ganz gut in so einen Student oder Azubi reinversetzen, auf was es drauf ankommt. Zum Beispiel, dass man gerne einen Geschirrspüler hätte. das hat sich jetzt natürlich auch in der Ausstattung und sowas ein bisschen niedergetragen.
1: Genau. Ja, und neben meiner natürlich eigenen Studienvergangenheit bin ich selber auch bei einer privaten Berufsakademie beschäftigt, wo wir eben auch duale Studiengänge anbieten. Und kriege da immer wieder mit, dass das Wohnen da immer ein Hauptthema ist und bezahlbare Unterkünfte, egal in welchem Studien- oder Ausbildungssystem das dann letztendlich ist. Und wo die jungen Menschen dann schon auch gerne mit anderen gleichgesinnten Studierenden oder Auszubildenden dann eben auch zusammen wohnen.
0: Ich glaube auch, dass das maßgeblich zum Studienerfolg beiträgt, einfach wenn man eine Unterkunft hat, wo man sich wirklich wohlfühlt. Und ja.
1: Genau. Also wollen da einfach so insgesamt für junge Menschen, egal ob Ausbildung oder Studium, einfach einen Ort finden, wo man sich dann nicht nur pro Etage, sondern auch im gesamten Haus einfach so eine also kleine Community zusammenschließen kann. Ich habe da noch ein, zwei verrückte Ideen, die Moritz noch nicht so toll findet, wie wir das noch erweitern können. Und dann schauen wir mal.
2: Neben dem Wohlfühlfaktor spielt natürlich auch Sicherheit eine große Rolle für die jungen Menschen. Deshalb gibt es pro Zimmer eine Pauschalmiete. Darin ist alles enthalten. Nutzung der Gemeinschaftsräume, Nebenkosten und ganz wichtig, Internet. Die Umsetzung dieses Projekts in sehr kurzer Zeit war schon eine Herausforderung.
0: Wir sind beide Vollzeit beschäftigt, teilweise nicht nur in einem Job. Also wir haben eigentlich beide rund um die Uhr zu tun und haben jetzt quasi in relativ kurzer Zeit jetzt doch das Projekt umgesetzt. Das war eigentlich nur durch massiv Eigenleistung möglich und einfach durch gute Kontakte in der Region zu Handwerkern und Dienstleistern, die uns da wirklich maßgeblich unter die Arme gegriffen haben und halt einfach schnell helfen konnten. Also Elektriker, Klempner, solche Sachen, die man halt nicht selber machen kann, wo es auch auf eine Gewährleistung oder sowas drauf ankommt, da haben wir wirklich großes Glück gehabt. Finanziert wurde die ganze Sache natürlich durch einen gewissen Batzen Eigenkapital, ne, den man sich über die Jahre so aufgebaut hat und dann den Rest natürlich über eine Bankfinanzierung.
2: Das Projekt findet Anklang in der Region, auch bei der Politik. Das spiegelte sich zum Tag der offenen Tür wieder.
0: Wir haben 3 Landtagsabgeordnete da, unser Landrat Thomas Hennig ist mit am Start, viele Vertreter lokaler Firmen, da freuen wir uns natürlich sehr und heute Tag der offenen Tür sind wir natürlich auch froh über jeden Interessenten, der da vorbeikommt.
2: Mit dem Antrag war man durchaus zufrieden. Vor dem offiziellen Teil gab uns Moritz Gräßler einen Einblick.
3: Also wir sind in Plauen in Reisiger Straße 9. Wir haben knapp 5, 6, 7 Minuten zur Hochschule. Die Anne Frank ist direkt nebenan, sind also sehr zentral gelegen.
4: Hier ist der Eingangsbereich. Wir bereiten gerade noch ein bisschen was vor. Hier ist ein Fahrradraum und die Möglichkeit zum Laden von E-Scootern. Dann gehen wir mal hoch. Hier der Wäscheraum mit Waschmaschine und Trockner. Wir haben insgesamt 4 Etagen. Die ersten 3 sind jetzt quasi komplett frisch saniert worden. Ich würde sagen, wir überspringen die erste mal und gehen direkt in die zweite. So, willkommen in einer unserer WGs. Wir schauen uns einfach mal so ein typisches Zimmer an. Wir haben drei verschiedene Größen, 9 Quadratmeter, 13 Quadratmeter und wie hier das 20 Quadratmeter Zimmer. Wir haben doppelt verglaste Fenster. Wir haben in den großen Zimmern 1,40er Betten. Wir haben überall einen Schreibtisch mit dabei. Wir haben einen Spiegel. Wir haben einen Schrank. In den großen Zimmern auch ein kleines Sofa. Internet ist mit am Start, haben wir ganz neu gelöst und auch sehr zuverlässig. Dann gehen wir mal weiter in die Gemeinschaftsküche. Die haben wir hier. Für die Faulen unter uns, zu denen ich mich auch zählen würde, ein großer Geschirrspüler. Also wir müssen nicht selbst spülen. Wir haben einen großen Kühlschrank, wir haben eine Induktionsplatte, wir haben einen Backofen, reichlich Stauraum und genau, Besteck ist mit dabei, Pfannen sind mit am Start. Und dann geht es hier weiter quasi in mein persönliches kleines Highlight. Quasi ins Bad. Ich hab mich da ein bisschen ausgetobt. Erinnert mich so ein bisschen an ein Hotel, so mit dieser großen Ablagefläche, diesen aufgesetzten Waschbecken, der große, coole, beleuchtete Spiegel. Und dann haben wir hier halt alles relativ modern gehalten. Ihr könnt gerne mal mit reinkommen, hier diese Dusche. Haben das so mit Holzfliesen, also da haben wir uns schon ein bisschen ausgetobt. Und wenn es euch in der Wohnung ein bisschen zu nervig wird, dann haben wir auch noch einen Garten und da haben wir viel Platz.
2: Das Objekt in der Reisiger Straße ist das erste Projekt. Wenn sich alles so entwickelt wie erhofft, wird es nicht das letzte sein.
0: Wir haben jetzt auch schon, obwohl die Besichtigungen bis jetzt eher Baustellentouren waren, wirklich eine sehr gute Resonanz, auch was die Mietverträge angeht. Sind jetzt zuversichtlich, dass wir spätestens zum 1.10. voll ausgelastet sind. Und ich sag mal so, dann sind wir auch offen, uns neue Objekte anzuschauen. Und dann schauen wir mal. Sehen wir uns vielleicht bald wieder.
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0: Die Uhr schlägt 5 vor 12. 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
1: Seit 1997 lockt der Auerbacher Töpfermarkt tausende Besucher in die Drei-Türme-Stadt. Unter dem Motto »Guter Ton macht die Musik« genießt die von Jazz, Dixieland und Swing umrahmte Veranstaltung weit über die Grenzen des Vogtlandes einen hervorragenden Ruf. So beschreibt der Auerbacher Stadtmarketingverein die Veranstaltung. Und

0: Das können wir uneingeschränkt bestätigen. Viele der Auflagen des Töpfermarktes haben wir in den vergangenen Jahren mit der Kamera begleitet. Am 15. und 16. August können wir das leider nicht, aber wir bzw. zwei Vertreter der Stadtverwaltung verraten Ihnen, was Sie an diesem Wochenende in Auerbach erwartet. Montagnachmittag auf dem Altmarkt. Die Veranstaltung wirft bereits ihre Schatten voraus.
1: Ja, hier laufen nun schon die Vorbereitungen für den Töpfermarkt 2026 in Auerbach, der dieses Mal etwas ganz Besonderes ist. Er feiert nämlich ein sehr schönes Jubiläum, und zwar seinen 30. Geburtstag. Und seit 30 Jahren wird der Auerbacher Töpfermarkt hier auf dem Altmarkt durch unseren Töpfermeister Helmut Furner organisiert, der auch dieses Mal wieder alle Fäden zusammenhält und der es geschafft hat, dass wir in wenigen Tagen hier 55 Töpferfirmen aus ganz Deutschland begrüßen können. Von der Nordsee, aus Thüringen, aus Bayern und besonders auch aus der Oberlausitz. Denn traditionelle Besucher unseres Töpfermarktes wissen, die schönsten Töpferprodukte kommen aus der Oberlausitz, kommen aus der Gegend von Neukirch und Bautzen. Und da haben wir auch einige Töpfermeister dabei, die uns immer die Treue gehalten haben und die das seit 30 Jahren hier in Auerbach teilnehmen, um ihre Ware zu präsentieren. Allerdings muss man sagen, in den 30 Jahren ist viel geschehen. Und mittlerweile ist Töpferware, sind Keramikprodukte ziemlich teuer geworden. Es ist so ein kleiner Luxusartikel, den man sich gern aber zu Hause in die Wohnung stellt. Und das ist auch eine Chance für den Töpfermarkt, dass wir auch dieses Jahr wieder viele Besucher hier werden, begrüßen können. Denn manchmal geht ja was kaputt von dem teuren Service und da wird Nachschub gesucht und den kann man hier finden.
0: Nicht nur Töpferwaren jeglicher Couleur findet man auf dem Markt, auch eine vielfältige Gastronomie wird geboten.
1: Wir haben also einige Gastronomen gewinnen können, die an den zwei Tagen, Samstag und Sonntag, hier ein schönes gastronomisches Angebot auf dem Altmarkt bieten. Zudem haben wir auch am Sonntag, also am Töpfermarkt-Sonntag, einen Einkaufssonntag. Das heißt, alle Geschäfte der Innenstadt werden von 13 bis 18 Uhr geöffnet haben. Und die haben dann meistens auch immer ganz besondere Angebote und manchmal auch ganz tolle Rabatte und Aktionen im Angebot.
0: Nun lautet das Motto des Töpfermarktes: Guter Ton macht die Musik. Auch davon gibt es reichlich.

0: Also wir haben am Samstag, den 15.8. unsere Jazzkicks aus Tschechien bei uns von 10 bis 12 Uhr. Dann folgt die Köstritzer Jazzband, die mittlerweile traditionell eigentlich zum Töpfermarkt immer eingeladen wird und allen eigentlich ein Begriff sein dürfte. Anschließend bis 18 Uhr ist die Jazz Company aus Chemnitz da und wird uns ein schönes Programm bieten. Alles im Bereich Jazz, wie es zum Auerbacher Töpfermarkt natürlich gehört. Am Sonntag geht es weiter mit Trent & Fellow von 13 bis 15 Uhr und im Anschluss bis 17 Uhr die Old Mates Blues Company. Für jeden Geschmack, denke ich, etwas dabei. Musikalisch umrahmt unser Töpfermarkt. Wir freuen uns drauf.
1: Bleibt nur noch eins zu sagen.
2: Ja, liebe Zuschauer, wir laden Sie recht herzlich ein. Kommt nach Auerbach zum Auerbacher Töpfermarkt, hier auf den Altmarkt. Es gibt ausreichend Parkplätze, kostenlose Parkplätze rund um den Altmarkt, oben auf dem Feuerwehrplatz oder in Hockes Mühle, unten vor der Sparkasse oder vor dem Rathaus können Sie Ihre Autos abstellen. Und wir würden uns freuen, wenn Sie hier nach Auerbach zum Töpfermarkt kommen. Der hat nämlich etwas ganz Besonderes. Der Eintritt ist immer kostenlos. Und es gibt da nicht nur Tonprodukte, sondern es gibt auch wunderbare Töne. Jazzmusik, Dixieland ist mit dabei. Freut euch drauf.

Seit Montag laufen die Kinderferienspiele der Zwickauer Wohnungsbaugenossenschaft. Seitdem gibt es für die Kinder jeden Tag viele spannende Erlebnisse. Am gestrigen Mittwoch war sozusagen Halbzeit für die Kids. Für uns Grund genug, noch einmal vorbeizuschauen. An diesem Tag stand nämlich eine besondere Schatzsuche auf dem Programm. Treffpunkt war an diesem Tag der Schwanenteichpark im Herzen von Zwickau. Hier war

0: welche Begeisterung die Kinder bei der Sache sind, beim DRK am Montag, wie sie sich da gegenseitig verarztet haben. Wir haben viele positive Resonanzen bekommen, sowohl von den Kindern und auch von den Eltern. Die Eltern holen ja immer die Kinder ab, bekommen dann nochmal einen Rückblick vom Tag und das wird sehr positiv gesehen. Ich denke jetzt mal, bei dem Programm sprechen wir viele Kinder an, also viele Interessen werden dort geweckt. Ja, gestern beim RB Leipzig, da waren alle Kinder sehr begeistert. Ich meine, in so einer Arena kommt man nicht alle Tage und man hat mit einer Führung mehr Räume gesehen und die Kinder konnten sich auch beim Torwartschießen nochmal richtig unter Beweis stellen.
1: Für die Kinder ging es an diesem Ferientag auf Schatzsuche. Doch nicht so, wie man das vielleicht kennt mit Karte und Kompass. Nein, hier wird das mittlerweile digital gemacht. Mit der Unterstützung des Ministeriums für Abenteuer haben die Kinder hier die Möglichkeit gehabt, selbst auf Schatzsuche zu gehen.
2: Ich bin Fred, was geht? Ich bin vom Ministerium für Abenteuer. Wir kommen aus Leipzig und ermöglichen es Kindern, sich draußen zu bewegen, eine Menge Spaß zu haben. Und das heute zum Beispiel verbunden mit einer schönen Tablet-Tour zum Thema Survival Kids.
1: Zuerst stand natürlich eine kleine Erklärung auf dem Plan, wie das Ganze über die Tablets denn eigentlich funktionierte. Aber natürlich durfte auch eine kleine Geschichte nicht fehlen, um die Suche zu beginnen.
2: Ich habe euch erzählt vorhin, dass mein Vater, der Falk, Ranger war, hier als der Schwanenteich noch etwas anders aussah und ein bisschen wilder war. Der ist mittlerweile im australischen Outback, hat aber diese Tablet-Tour für euch hinterlassen, um ein paar Survival-Skills zu lernen. Das Ganze funktioniert mit GPS-Koordinierung. Das bedeutet, in den Tablets ist ja quasi ein Kompass eingebaut und die Kinder sind ein kleiner blauer Punkt und müssen verschiedene Spots anlaufen, um seine verschiedene Aufgaben zu lösen und sich durch das Spiel zu navigieren. Am Ende gibt es einen kleinen Schatz. Das bedeutet, sie sammeln hier verschiedene Zahlen, sie lösen verschiedene Rätsel und am Ende dürfen sie damit den Zahlen einen Koffer öffnen und damit das Vermächtnis des alten Park Rangers hier an sich nehmen und tatsächlich wartet dort eine kleine Überraschung für sie.
1: Die Kinder waren dann auch gleich voll dabei und machten sich auf den Weg zu den verschiedenen Stationen im Schwanenteichpark. Und es kam gut an.
3: Es macht sehr viel Spaß. Also wir sind gerade bei, wir gehen jetzt zur 5. Aufgabe. Ja, und es ist halt nur ein bisschen blöd, dass halt manchmal der GPS ein bisschen nachhängt, aber sonst ist es eigentlich ganz cool.
1: Die Ferienspiele der ZWG werden mittlerweile seit 10 Jahren veranstaltet. Jedes Jahr aufs Neue haben die Kinder der Genossenschaftsmitglieder hier die Möglichkeit, eine besondere Ferienwoche zu erleben. Dass diese Aktionswoche überhaupt stattfindet, ist keine Selbstverständlichkeit mehr.
0: Nein, das ist nicht selbstverständlich, aber wir halten dran fest, weil wir überzeugt sind, dass wir uns als Genossenschaft dahingehend zeigen, dass wir nicht nur Vermieter sind, sondern auch über den Tellerrand herausschauen, hinausschauen und sowohl für Jung wie auch für Alt, was für unsere Mieter bieten wollen.
1: Das Wichtigste dabei ist, dass die Veranstaltungen und Aktionen der jeweiligen Zielgruppe gefällt und das ist bei den Kinderferienspielen der Fall.
3: Also ich finde es eigentlich ganz cool.
4: Ja, ich finde es auch cool, weil man kann Sachen machen, die man sonst vielleicht nicht machen könnte.
5: Okay. Was war bisher so der coolste Ausflug oder die coolste Aktion?
3: Findora oder halt RB Leipzig.
6: Man kann halt viel erleben hier, man unternimmt sehr viel, geht in viele Freizeitaktionen. Ja.
1: Die Schatzsuche ist eine der Aktionen. Ist es eigentlich schwierig, Kinder für so eine Sache zu motivieren?
2: Die meisten Kinder tatsächlich, wenn man ihnen Bewegungsmöglichkeiten gibt, nutzen diese auch. Das heißt, die Kinder wollen ja raus, die Kinder wollen an die frische Luft und die wollen auch etwas erleben. Und so ein Abenteuer, wenn man ihnen das bietet, dann greifen die sich das auch. Tatsächlich haben wir auch andere Kinder, das ist gar nicht vermeidbar, die muss man vielleicht noch ein wenig mehr schubsen und dann ist es aber am Ende so, dass eigentlich alle eine Menge Spaß haben und auch gerne wieder sich bewegen und rausgehen.
1: Die Schatzsuche im Schwanenteichpark bot den Kindern auf jeden Fall ein ganz besonderes Abenteuer. Doch nicht nur für die Kleinsten der Genossenschaft bietet die ZWG übers Jahr hinweg einige Aktionen.
0: Ja, da ist schon sehr viel gelaufen, muss ich sagen. Wir haben ja begonnen mit der Osteraktion im

0: Schlosspark Planitz. Dann jedes Jahr auch traditionell die Balkonpflanzenaktion. Wir sehen es dann immer in den Wohngebieten, wie schön die Balkone hergerichtet sind. Ja, und jetzt sind wir bei den Ferienspielen. Dann kommt bald das Wandern für die ältere Semester. Auch da haben wir eine lange Warteliste schon. Dann bewegen wir uns Richtung Weihnachten und dann kommen ja die Weihnachtsfeiern, sowohl für die Kinder wie auch für die Senioren. Ja, und das aktuelle Thema, was uns beschäftigt, wir sind auf der Zielgerade, was unseren Astronomenweg angeht. Da haben wir ja eine Komplexsanierung, wir haben noch eine Etage oben drauf gesetzt und das Ganze wollen wir dann am 22. August zu unserem Schauwochenende auch zeigen.
1: Na, das ist ja ein volles Programm für die Zwickauer Wohnungsbaugenossenschaft. Für die Kinder heißt es jetzt bis Freitag aber erst einmal noch Spiel, Spaß und Abenteuer bei den ZWG Kinderferien spielen.

Arbeiten im Weißbachschen Garten haben begonnen. Genetischer Zwilling für Max gesucht und Freibad Haselbrunn feiert 100-jähriges Bestehen.

0: Am 3. August starteten in Plauen vorbereitende Maßnahmen, darunter die Einrichtung der Baustelle zur denkmalgerechten Revitalisierung des Weißbachschen Gartens. Damit setzt die Stadt einen weiteren wichtigen Baustein zur Entwicklung des industriekulturellen Ensembles rund um das Weißbachsche Haus und das Textilmuseum Fabrik der Fäden um.
1: Der rund 4.300 Quadratmeter große Weißbachsche Garten in unmittelbarer Nähe zur Fabrik der Fäden wurde bis 2023 von Bernhard Weißbach mit großem Engagement gepflegt und zu besonderen Anlässen, etwa zum Tag des offenen Denkmals, für Besucher geöffnet. Mit der Übernahme des Weißbachschen Hauses ging auch der Garten zum Jahresbeginn 2015 in das Eigentum der Stadt Plauen über. Am 3. August haben die Bauarbeiten zur denkmalgerechten Revitalisierung des Weißbachschen Gartens begonnen. Mit einem Investitionsvolumen von rund 141.000 Euro setzt die Stadt Plauen einen weiteren wichtigen Baustein zur Entwicklung des industriekulturellen Ensembles rund um das Weißbachsche Haus und das Textilmuseum Fabrik der Fäden um. Ziel ist es, den Weißbachschen Garten im Frühjahr 2027 wieder für die Öffentlichkeit zu öffnen. Derzeit wird geprüft, ob die Öffnungszeiten künftig mit denen der Fabrik

0: der Fäden verknüpft werden können. Auch Führungen durch die historische Gartenanlage sind geplant. Zum Schutz der empfindlichen Anlage ist eine dauerhafte Öffnung nicht vorgesehen. Um die historische Anlage fachgerecht zu sichern und für eine künftige Nutzung vorzubereiten, ließ die Stadt 2024 eine gartendenkmalpflegerische Zielplanung erarbeiten. Das von der treuhänderischen Hans-Leopold-Hartenstein-Stiftung in der Deutschen Stiftung Denkmalschutz finanzierte Gutachten untersucht die Geschichte des Gartens, bewertet den heutigen Zustand und formuliert konkrete Maßnahmen für seine denkmalgerechte Entwicklung. Die Zielplanung bildet zugleich die Grundlage für die weiteren Planungs- und Genehmigungsverfahren.
1: Also wir stehen hier im Weißbachschen Garten. Dieser wird dieses Jahr revitalisiert. Das heißt, die denkmalgeschützte Anlage wird in einen Zustand versetzt, wie er schon vor ungefähr 100 Jahren einmal war. Das heißt, wir reaktivieren das historische Wegesystem, was einst vorhanden war, und führen den Garten von einer Privatnutzung in eine halböffentliche Nutzung über, sodass er ab kommendem Frühjahr der Öffentlichkeit zur Verfügung gestellt werden kann und im Rahmen der Öffnungszeiten der Fabrik der Fäden durch die Bevölkerung genutzt werden kann. Ich kann Ihnen ja gerne mal zeigen, was geplant ist. Wir haben vor, das Wegesystem zu erneuern. Das wird eine wassergebundene Wegedecke sein, die von der Fabrik der Fäden vom Vorplatz in den Garten führt, barrierefrei ist, sodass man auch mal mit dem Rollstuhl durch den Garten fahren kann. Der südliche Teil des Gartens bleibt eher naturbelassen. Hier soll der alte Elsterverlauf, der als durch eine Baumpflanzung dargestellt ist, erhalten bleiben. Es werden Sitznischen geschaffen mit Bänken und Müllbehältern. Und der historische Eiskeller, der früher als Lagerraum genutzt wurde, wird als Fledermauskeller umgenutzt. Ein besonderes Highlight wird sein, die Staudenbepflanzung entlang der Bleichstraße, die mit Schmuckstauden, Rosen und wirklich eine sehr schöne blühende Fläche sein wird, um halt nochmal das Weißbachsche Haus in Szene zu setzen.
0: Der Weißbachsche Garten bildet gemeinsam mit dem bereits revitalisierten Hempelschen Garten und der benachbarten Fabrik der Fäden ein einzigartiges industriekulturelles Ensemble. Beide historischen Gartenanlagen stehen in engem Zusammenhang mit der Entwicklung der Plauner Textilindustrie und der Geschichte der Familie Weißbach. Bernhard und Klaus Weißbach sind Nachfahren der Unternehmerfamilie. Sie sind beide froh über die Entwicklung des Hauses, des gesamten Areals, der Elsteraue und nun auch des Weißbachschen Gartens.
2: Also alles, was passiert, ist immer gut. Auch wenn nicht alles jedem gefällt, aber trotzdem, es läuft was. Der Garten verkommt nicht, sondern der Garten wird jetzt gebaut, also umgebaut und gepflegt nachher. Und es ist auf jeden Fall sehr erfreulich und das freut mich.
0: Klaus Weißbach erinnert sich noch gut an seine Kindheit.
2: Wir sind als Kinder hier drin rumgetobt und haben gespielt. Und das sind Erinnerungen einer Stille. Während ringsherum überall die Maschinen rasselt, mein Hempel, die schreit, überall war Lärm und hier war eine göttliche Ruhe. Das ist so die Kindheitserinnerung. Und an die Bäume, wo wir hochgestiegen sind, also hier diese große Blutbuche bis oben hin, und dann gehört haben, wenn die Glocken läuten abends um 6, das war natürlich sehr schön. Mal sehen, was jetzt wird.
0: Dass etwas werden kann, verdankt man Förderungen.
3: Und zwar ist das ein bisschen ein Sonderprogramm. Ich muss da auf meinen Spickzettel gucken, weil das ein sperriger Name ist. Das ist der Fonds zur Förderung wirtschaftlicher, sozialer und kultureller Projekte in den neuen Bundesländern nach § 5 Mauergrundstücksgesetz des Sächsischen Staatsministeriums für Wissenschaft, Kultur und Tourismus. Kurz gesagt, der Mauerfonds. Wir sind sehr froh, dass wir Geld erlangen konnten, weil das hilft uns natürlich auch, solche Projekte zu refinanzieren und unseren Eigenanteil mit 50% aufzuwerten, die vielleicht sonst nicht ganz so in Förderprogramme fallen. Und wir haben da sehr viel Förderung auch in der Vergangenheit erhalten, zum einen über den Mauerfonds und zum anderen über ein Förderprogramm, nennt sich PMO. Das sind Fördermittel der Parteien und Massenorganisationen, die auch mal solche Projekte, auch in Ergänzung damals Sanierung Weißbachsches Haus, auch fördern.
0: Die Umsetzung der bereits abgeschlossenen Gehölzpflegemaßnahmen in Höhe von etwa 35.000 Euro

0: wurde zu 100% durch die treuhänderische Hans-Leopold-Hartenstein-Stiftung in der Deutschen Stiftung Denkmalschutz gefördert. Um das Projekt vollständig abzuschließen, wurden der Stadt Plauen weitere Fördermittel durch die treuhänderische Hans-Leopold-Hartenstein-Stiftung in der Deutschen Stiftung Denkmalschutz in Aussicht gestellt. Die Entscheidung über die Annahme der Mittel durch den Stadtrat der Stadt Plauen steht noch aus.
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2: Bin Max, 35. Vor anderthalb Jahren sind wir aus Berlin hierher gezogen, habe hier einen Job gefunden, bin hier dann auch wirklich angekommen. Mich hier wohlgefühlt, habe mir mein Leben hier so aufgebaut mit meiner Frau zusammen. Wir haben noch unseren Sohn. Ich habe mich tatsächlich nur ein bisschen unwohl gefühlt. Habe beim Arzt mal nachgefragt, wie es aussieht mit dem Bluttest. Hat er gesagt, ja, komm vorbei. War morgens um 8 da und um 15 Uhr klingelt es bei mir an der Tür. Steht mein Arzt auf einmal mit Arzttasche vor mir und sagt, du fährst jetzt sofort in die Notaufnahme. Und dann habe ich die Ärztin gefragt, meinte, worüber reden wir denn? Und da hat die mich angeguckt und meinte, laut dem Befund, den wir haben, hast du ganz akut Leukämie. Und zwar so dolle, dass es nicht mehr lange gehen wird bei dir.
3: Am 15.08. diesen Jahres hier hochkommt zur Erholung, zur TKMS, gemeinsam gegen Blutkrebs. Ich zähle auf euch. Ich denke mal, wir gemeinsam können das schaffen, den Max und vielleicht auch vielen, vielen, vielen anderen Menschen das Leben zu retten. Vielen Dank.
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0: 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Viele Dinge erfährt man heutzutage im Netz oder auch in WhatsApp-Gruppen. So ging es uns auch dieser Tage, als wir von einer sehr traurigen Angelegenheit Kenntnis erlangt haben. Wir sind der Sache einmal nachgegangen. Verabredet waren wir dieser Tage mit Menschen, die alle nur das eine Ziel haben, einen genetischen Zwilling für den an Leukämie erkrankten Max zu finden.
1: Ja, hi, ich bin der Alex und wir sind hier in Wilkau. Ich habe einen Menschen kennengelernt, den Max. Und der Max hat halt das Problem, dass bei ihm Leukämie festgestellt wurde. Und ich finde, dass für dieses Thema halt mega wenig gemacht wird. Und deswegen haben wir in Social Media und mit der DKMS zusammen das Ganze ins Leben gerufen, hier eine Aktion zu planen in Form einer Typisierungsaktion. Und da finde ich es halt wichtig, dass da halt auch mega, mega viele Leute erscheinen. Deswegen haben wir das halt auch, wie du ja schon erwähnt hattest, in den Social Medias geteilt, worüber du ja dann auf uns gestoßen bist. Was machen wir hier, ne?

0: So ist es halt wichtig, dass die Leute sich alle testen lassen oder halt nicht testen lassen, ist halt so ein Stäbchen in den Mund stecken und dabei halt geguckt wird, ob man vielleicht als Spender für einer Person, die an Krebs oder halt Leukämie erkrankt ist, zu helfen oder halt zu unterstützen. Hierbei finde ich, ist es halt auch wichtig, dass es nicht nur um den Max, sondern halt auch um viele, viele andere Menschen, die erkrankt sind, vielleicht man die ein oder andere Person findet, denen man dann das Leben retten könnte.
1: Ihr habt euch hier in Wilkau eine Location gesucht.
0: Genau, das war uns wichtig, weil der Max selber auch hier aus Wilkau kommt. Also der ist selber aus Berlin hierher gezogen und kennt ja auch noch nicht so viele Leute. Ich bin ungefähr zeitgleich wie der Max damals aus Hannover hierher gezogen. Und ich finde halt, auch wenn man wenige Leute kennt, kann man trotzdem versuchen, über den Medien halt viel zu erreichen.
1: Jetzt erzähl uns bitte, wann sollen die Leute genau wohin kommen?
0: Ja, es ist wichtig, dass alle Leute ab 13 Uhr am 15.08. hier bei der Gartenanlage, also ehemalige Erdbeerschenke, viele kennen den Namen vielleicht noch, das ist in der Gartenanlage Erholung, ab 13 Uhr bis 17 Uhr hier erscheinen und bitte, bitte, bitte so viel wie möglich. Ja, wir bieten hier auch ein bisschen was an. Wir werden hier eine Tombola starten. Wir versuchen natürlich so viel zu ermöglichen, was geht, ne? Wir wissen auch, dass an dem Tag Einschulung ist, aber dennoch könnt ihr, wenn es möglich ist oder machbar ist, also wirklich vom Herzen, dass ihr sagt, okay, wir kommen trotzdem mal vorbei, einfach mal ein Stäbchen reinschieben, um zu gucken, ob man vielleicht als Spender in Frage kommt. Und ja, ein Kinderschminken oder so sind wir auch gerade dran, dass wir da versuchen, etwas zu organisieren. Ansonsten Getränke, ne, man kann ja auch was trinken. Alles, was hier eingenommen wird, wird dann als Spenden abgegeben an die Familie und der DKMS, weil die Tests kosten halt auch eine Menge Geld. Und da keiner von uns, sage ich mal, diesen Beitrag zahlen muss. Es ist wirklich kostenfrei für jeden, der sich hier testen oder halt ja, testen lässt. Von daher finde ich, ist das eigentlich eine super Aktion und die DKMS lebt ja selber auch nur von Spenden und wir müssen halt schauen, dass wir solche Aktionen oder Institutionen halt auch mit unterstützen, um das Ganze ein bisschen voranzutreiben, weil mit jedem Test, den wir machen, kann irgendwo auf dieser Welt ein Menschenleben gerettet werden.
1: Nun gibt es aber trotzdem eine Altersbeschränkung.
0: Ja, das ist richtig und zwar die Altersbeschränkung ist, regulär ab 17 Jahren kann man sich testen lassen. Man kann aber erst auf die Leute zugreifen, wenn die volljährig sind, 18. Und das Ganze geht bis 55 Jahren. Aber auch die Leute, die über 55 sind oder 16 und mit ihren Eltern, ne, also auch Kiddies, Teenies und was auch immer, überredet eure Eltern, dass die hierher kommen und wir gemeinsam die sich testen lassen oder notfalls, falls das Alter erreicht ist, vielleicht noch eine Spende da lassen für die Familie, die Betroffenen und ja, und ansonsten vielleicht sich an irgendwelche Gewinne der Tombola erfreuen.
2: Mit vor Ort war auch gemeinsam mit seiner Frau der an Blutkrebs erkrankte Max.
3: Ja, ich bin Max, 35. Vor 1,5 Jahren sind wir aus Berlin hierher gezogen, weil ich Halbsachse bin. Durch meine mütterliche Seite wollte ich dann irgendwann aus Berlin weg. Und da ist die Wahl dann auf Zwickau gefallen, habe hier einen Job gefunden, bin hier dann auch wirklich angekommen, mich hier wohlgefühlt, habe mir mein Leben hier so aufgebaut mit meiner Frau zusammen. Wir haben noch unseren Sohn, der ist jetzt gerade zu Hause, wird jetzt bei 2. Und ja, dann ging es jetzt vor kurzem mit der schlechten Nachricht weiter.
1: Wie hast du das überhaupt erfahren, dass du an Leukämie erkrankt bist?
3: Das war eine komische Geschichte. Ich habe mich tatsächlich nur ein bisschen unwohl gefühlt, bin dann zum Arzt, weil mit 35 darf man einen Bluttest machen, hatte dann ja, mal ein bisschen Unwohlsein auf Arbeit. Dann bin ich hingegangen, hab beim Arzt mal nachgefragt, wie das aussieht mit dem Bluttest. Hat er gesagt, ja, komm vorbei, war morgens um 8 da und um 15 Uhr klingelt es bei mir an der Tür. Steht mein Arzt auf einmal mit Arzttasche vor mir und sagt, du fährst jetzt sofort in die Notaufnahme. Da hab ich den angeguckt, meinte, warum denn? Also, mir geht's nicht schlecht oder mir geht's nur ein bisschen schlecht. Und dann bin ich in die Notaufnahme, hab da 2 Stunden gesessen, die haben wieder Bluttest gemacht, Lunge, Röntgen und alles. Und dann

0: lag ich da und dann habe ich die Ärztin gefragt, meinte, worüber reden wir denn? Und da hat die mich angeguckt und meinte, laut dem Befund, den wir haben, hast du ganz akut Leukämie. Und zwar so dolle, dass es nicht mehr lange geben wird bei dir. Und da habe ich die angeguckt und meinte, wann soll ich denn wiederkommen? Und da hat die zu mir gesagt, na, du bleibst jetzt hier, du gehst direkt auf die Station. Und ich konnte das erstmal gar nicht glauben. Ich bin fassungslos gewesen, Leukämie, man hört das immer mal so. Lag da auf der Pritsche, mir sind 3 Tränen gelaufen, aber es war dann auch schon wieder einfach nicht greifbar. War der
1: Wie war das für dich, als du diese Nachricht bekommen hast?
2: Surreal. Also man kann es nicht glauben, das, was gerade passiert. Ich jeden Tag denke ich so, ja, vielleicht wache ich jetzt endlich mal aus dem Albtraum auf, weil man es irgendwie nicht wahrhaben kann und nicht wahrhaben möchte, ne, dass einem sowas passiert und vor allem auch in so jungen Jahren. Ne, also ich meine, 35 sind wir beide, das ist ja noch kein Alter. Genau, und das ist ja einfach nicht greifbar, nicht fassbar. Ne? Und ja, sonst natürlich war es auch eine Welt zusammengebrochen. Ne?
1: Dass das kleine Kind, ne?
2: Das auch noch dazu, ne? Gerade Familie aufgebaut, Haus gekauft, ne? Was jetzt noch am Sanieren ist, wo wir in 2 Monaten einziehen. Und ja, auf einmal kommt so eine Nachricht, ne? Und denkst du, das Leben könnte jetzt auf einmal einfach vorbei sein, ne? Von meinem Mann. Das darf nicht sein, ne? Das geht nicht. Da muss auf jeden Fall akut was gemacht werden, um irgendwie eine Möglichkeit zu finden, ihn zu heilen.
1: Max, wie bist du aktuell in Behandlung?
0: Ich war jetzt die letzten 6 Wochen im HBK, habe die erste Chemotherapie gekriegt, die sehr übel war. Die Chemo an und für sich, man hört davon, aber man kann das nicht zuordnen. Ich habe einen Zugang am Hals gekriegt, dann habe ich 24/7 lief Flüssigkeit in meinen Körper. Also ein ganz tolles Zellgift und während der Chemo ging es mir gut und dann war die Chemo zu Ende und 2 Tage später bin ich unfassbar zusammengebrochen, Fieberschübe gehabt, ich bin fast gestorben. Also es war kurz vor der Sepsis, das Immunsystem ist weg und durfte jetzt mal eine Woche aus dem Krankenhaus raus. Vor 2 Wochen lag ich noch da und hatte 40 Fieber. Ich dachte, das kann es jetzt auch gewesen sein hier an der Stelle.
1: Eure ganz große Hoffnung.
2: Ganz große Hoffnung, ja, darin einen passenden Spender zu finden, dass mein Mann geheilt werden kann und dass er natürlich die nächste Chemo übersteht und auch vor allem die Transplantation von der Spende. Das ist ja natürlich auch kein Zuckerschlecken, da kommt ja noch einiges auf ihn zu. Dass sein Körper und auch sein Geist, die Psyche dafür die Kraft hat, das auch noch durchzustehen.
3: Gerne war auch ein Mann bei unserem Treffen mit dabei, der selbst im Jahre 2017 an Leukämie erkrankt ist. Seine Geschichte macht Mut, denn für ihn konnte ein genetischer Zwilling, ein Waliser, gefunden werden und damit wurde sein Leben gerettet. Kein Zögern gab es auch bei den Betreibern der Lokalität, die Aktion zu unterstützen.
4: Ja, hallo erstmal, mein Name ist Sven Pasprick, ich bin hier 2. Vorsitzender in der Kleingartenanlage Erholung. Und wir haben eine Anfrage bekommen von einem Gartenmitglied diesbezüglich, was den Max betrifft. Und es wurde in der Vorstandssitzung zur Sprache gebracht und wir wurden uns als Vorstand sofort einig, dass wir hier helfen müssen. Deswegen stellen wir natürlich für den 15.08. die Räumlichkeiten zur Verfügung, kostenfrei, dass hier diese Aktion durchgeführt werden kann. Und jeder soll kommen, jeder kann helfen. Wie gesagt, ich bin seit 30 Jahren registriert als Spender und ja, also wie gesagt, kommt alle vorbei. Wie gesagt, es ist für alles gesorgt. Es ist jeder herzlich willkommen.
3: Dann hoffen wir alle ganz sehr, dass viele Menschen am 15.08. den Weg nach Wilkau-Haslau finden werden und es als Herzenssache ansehen, sich typisieren zu lassen.
5: 1926 öffnete in Haselbrunn in idyllischer und ruhiger Lage am Rande des Plauner Stadtwaldes das Freibad, das bis heute Sommerhighlight für Groß und Klein ist. Das Bad mit einer langen Tradition und Geschichte feiert am 8. August mit einem vielfältigen Programm sein 100. Jubiläum.
3: Das Freibad liegt gleich neben dem Vogtlandstadion mitten im Grünen. Es ist nicht nur bei den Plaunern sehr beliebt. Die Badegäste kommen auch zahlreich aus dem Umland.
6: Von Jösnitz, das ist 5 Kilometer hier. Früher sind wir als Kind, ich bin ja Urjösnitz.

0: Lausitzer, schon immer hier in das Bad gegangen, wo es noch alt war. Hier habe ich schwimmen gelernt und das gefällt uns. Wir sind immer durch den Wald gelaufen als Kinder. Das war eigentlich im Sommer, war hier täglich unsere Freizeitgestaltung. Wir waren letztens in Bel, aber da ist die Wasserqualität nicht mehr so schön. Und hier das Bad, das gefällt uns sauber. Ordentlich ist alles schön hergerichtet. Versorgung ist da, also wir sind sehr zufrieden.
1: Von Plauen.
2: Und sicherlich nicht das erste Mal hier in Heuselbrunn, oder?
1: Nein.
3: Jeden Tag.
1: Wir lieben das Bad.
2: Warum?
1: Weil es herrlich ist. Am Rande der Stadt fußläufig zu erreichen.
3: Und weil es als Kind nicht so schön war. Wasser war dreckiger.
1: Okay. Aber die Fläche war riesengroß. Und mein Großer ist fast 50, der jetzt mal da war und sagt, ich probiere vom 10 Meter zu springen. Das haben wir früher ständig gemacht.
4: Ich komme aus Plauen. Ja, wir waren schon als Kinder hier im Vogtlandstadion. Mir gefällt es hier. Ich bin ganz überrascht. Ich habe heute bei uns in der Zeitung gelesen, dass es das schlechteste Bad sein soll. Verstehe ich gar nicht ganz. Also ich finde alles sehr ordentlich.
5: Hallo, wir sind aus Berlin als Familie. Ich komme aber ursprünglich aus dem Vogtland und bin aus Weichlitz.
2: Und jetzt zeigen Sie den Berlinern, wie schön das Vogtland ist, beziehungsweise das Heuselbrunner Bad, oder?
5: Ja, wir testen uns jetzt mal durch alle vogtländischen Freibäder in unserer Ferienwoche hier.
2: Ja, was haben Sie denn bis jetzt getestet?
5: Gestern waren wir im Nadel gewesen, was wir sehr schön fanden, und heute wollen wir mal ins Stadion. Ich kenne es ja nur aus meiner Kindheitszeit, weil ich ja hier aufgewachsen bin, aber wir sind mal gespannt, wie sich alles verändert hat.
2: Na, dann wünsche ich viel Spaß.
6: Danke. Dankeschön.
7: Tschüss. Zum Verständnis, die Plauner bezeichnen häufig auch das Bad als Stadion. Am Drehtag am vergangenen Donnerstag war der Andrang wieder groß. Schon 10 Uhr trafen die ersten Gäste ein. Wir hatten uns vor der Öffnung des Bades mit dem Geschäftsführer der Bäder Plauen GmbH, Ronny Adler, verabredet, denn natürlich wollten wir die Badegäste nicht stören. Dieser Herr im großen Becken gehört zum Personal. Was das angeht, ist das Haselbrunner Bad gut aufgestellt.
8: Ja, also wir in der Bädergesellschaft, wir bilden ja aktiv aus. Wir haben dieses Jahr 3 Azubis im dritten Lehrjahr gehabt, die ihre Prüfung bestanden haben, die wir natürlich auch übernehmen. Und wir haben 3 weitere Azubis, die jetzt im ersten Lehrjahr oder jetzt ins zweite Lehrjahr gehen, sodass wir praktisch für unsere Zukunft in der Bädergesellschaft auch für eine positive Weiterentwicklung ausbilden und das Personal dann praktisch hier auch in der Bädergesellschaft behalten möchten. Insgesamt sind wir mit Fachangestellten und Rettungsschwimmern sehr gut aufgestellt, sodass nicht wie in anderen Bundesländern, sag ich mal, Bäder wegen Personalmangel verkürzt öffnen oder schließen müssen. Das ist bei uns nicht. Wir haben attraktive Öffnungszeiten. Freibad Haselbrunn öffnet 10 Uhr und hat bis 20 Uhr an heißen Tagen geöffnet, sodass wir da sehr gut aufgestellt sind und die Sicherheit unserer Gäste ist natürlich gewährleistet.
7: Das Haselbrunner Freibad feiert heuer seinen 100. Geburtstag. Die Geschichte und Entwicklung des Bades kann man sich in einem kleinen Museum anschauen. 100 Jahre ist eine lange Zeit. Dem Bad sieht man das Alter nicht an.
8: Ja, also wir feiern am Samstag, den 8.8.26, 100-jähriges Bestehen des Freibades Haselbrunn. Das Freibad ist so in seinem Bestand, wie es heute hier zu sehen ist, wirklich seit 100 Jahren mit den Kabinenbeständen, mit den historischen Umkleidekabinen, mit allen sonstigen Gebäuden. Das ist, glaube ich, soweit zu wissen, in Deutschland einmalig, dass man so eine Anlage noch hat, die dann auch in den letzten Jahren sehr aufwendig saniert wurde und heute in vollen Glanze erstrahlt. Früher war das mal bei der Eröffnung das größte Freibad in Deutschland, die Wasserfläche mit über 8000 Quadratmeter. Wo wir heute stehen, das war früher alles Wasserfläche. Und auch früher gab es noch die Besonderheit, dass ein großer Teil der heutigen Liegewiese mit Sand aufgefüllt waren.
7: Zusammen mit dem Förderverein wurde in der Vergangenheit eine Menge getan.
8: Also wir haben in erster Linie die historischen Umkleidekabinen saniert. Dann wurden alle Becken mit Edelstahl ausgekleidet. Die waren früher in Fliesen ausgekleidet. Dann wurde eine Triusleitrutsche noch installiert. Mit dem Förderverein wurde noch eine große Rutsche installiert. Wir haben den Sprungturm mit 3 und 5 und 10 Meter Plattformen. Und wir haben noch ein Nichtschwimmerbecken und ein Planschbecken. Für die Zukunft ist natürlich jetzt der dauerhafte Erhalt der sanierten Kabinen, der sehr aufwendig ist. Es ist Holz. Wir müssen wiederkehrend natürlich das Holz streichen, pflegen. Das ist sehr aufwendig. Und natürlich wollen wir gemeinsam mit dem Förderverein auch die Weiterentwicklung des Bades vorantreiben, hier und da mal noch eine sportliche Aktivität machen. Nächstes Jahr geht unser großer Kiosk wieder in Betrieb. Der wurde jetzt im letzten Bauabschnitt saniert. Auch da ist wichtig, unser Ziel war, dass bis zum 100-Jährigen die Anlage komplett fertig zu sanieren. Das haben wir geschafft. Es sind noch kleine Reste.

0: beiden. Und nächstes Jahr geht dann der große Kiosk wieder in Betrieb.
1: Die nostalgischen Kabinen sind keine Kulisse.
0: Also wir haben jetzt die Möglichkeit, die Kabinen zu vermarkten wieder, dass es so wie früher ist. Man muss sich das so vorstellen, früher wurde wirklich jede Kabine genutzt. Da saßen Leute davor, haben sich unterhalten, haben mit Familien dort ihre Zeit verbracht. Und jetzt können wir nach und nach die sanierten Kabinen wieder bewerben und an den Mann wiederbringen. Mit dem Förderverein zusammen gibt es dann eine sehr schöne Aktion, wo wir auch immer dafür werben, Kabinenbader zu werden. Das heißt, man kann sich so eine Kabine für 1, 2 oder 5 Jahre kaufen und kann die dann auch dementsprechend nutzen.
1: Zurück zum Jubiläum. Natürlich wird das gebührend gefeiert.
0: Also wir beginnen heute schon mit dem Sommerkino, das bis Sonntag geht. Es werden jeden Tag, Nachmittag und abends, jeweils ein Film aufgeführt. Und wir haben natürlich am Samstag in Zusammenarbeit mit dem Förderverein verschiedene Aktivitäten. Es beginnt 10.30 Uhr mit einer Sternfahrt von Oldtimern. Dann werden Festreden gehalten. Dann ist natürlich auch hier sportlich was los. Basketball wird gespielt, Wasserball wird gespielt. Eine Hüpfburg steht da, Kinderschminken findet statt. Also für Jung und Alt ist immer etwas dabei. Wir haben zum 100-jährigen Jubiläum eine Aktion, auch zur Unterstützung unseres Fördervereins. Wir als Bädergesellschaft werden 50% des Eintritts an diesem Tag an den Förderverein spenden.
1: Für die Bäder Plauen GmbH und den Förderverein des Bades ist dieses Jubiläum sehr wichtig.
0: Weil es ist auch selten, dass man 100 Jahre Freibad bestehen feiern kann. Das Erste. Das Zweite ist, was in den letzten Jahren hier passiert ist. Das ist auch ganz sehr wichtig, dass man weiß, dass hier wirklich sehr viele Gelder reingeflossen sind, damit es den heutigen Stand hat und natürlich dann auch für die Zukunft sicher aufgestellt ist und auch mit Sicherheit die nächsten 100 Jahre existieren könnte. Und dass es eine Freizeiteinrichtung für die Stadt Plauen ist, wo Jung und Alt sich den ganzen Tag aufhalten kann und wie früher viele Familien da sind, sich sportlich betätigen können, rutschen, spielen, Volleyball spielen können und so weiter.
1: Morgen ab 10.30 Uhr beginnen die Festlichkeiten zum Badgeburtstag.
0: Wir laden gerne alle Gäste recht herzlich ein, hier daran teilzunehmen. Das Wetter passt, blauer Himmel, Sonnenschein, sollen 28 Grad werden, kein Regen. Wir haben verschiedene Aktivitäten, abends noch das Sommerkino. Und wir würden uns freuen, wenn Gäste sehr zahlreich kommen.
1: Ganz normal gebadet werden kann an diesem Tag natürlich auch.

0: Eine ziemlich große Nummer ist es geworden. Das 29. Rock auf dem Berg ist inzwischen ganz schön ausgewachsen geworden, so kurz vor der dritten Dekade. Aber das war gut so. Nicht nur die Meinung der Veranstalter, sondern auch vieler treuer Fans und Freunde der härteren Klänge, die nun schon seit 30 Jahren auf den Katzenstein kommen. Bereits bzw. vor allem am Freitag waren Park und Campingplatz sowie das Festivalgelände selbst gut gefüllt.
1: Hast du ein schönes Ding in die Welt gesetzt hier? Danke!
0: Ronny Nestler, Sänger von Platz den Coffin, erinnerte auch daran, dass der leider schon verstorbene Bernie das Festival einst auf den Weg gebracht hat.
2: Ich fand es mega geil heute. Es waren viele Leute da schon um die Uhrzeit. Ist echt geil. Also sehr überraschend. Und wir freuen uns übelst.
3: Ihr kennt ja nur Rock auf dem Berg auch in verschiedenen Konstellationen. Wie hat sich denn entwickelt?
4: Also ich finde, es hat sich sehr gut entwickelt. Ich war jetzt eine lange Zeit ja nicht, dadurch, dass ich ja jetzt erst wieder im Gebirge wohne und seit 2 Jahren wieder hier mitmachen darf. Aber ich muss sagen, von der Konstellation her hat sich sehr gut entwickelt und ich war erst ein bisschen skeptisch von der Bühne hier, weil die ja doch schon etwas größer ist. Aber war sehr gut.
3: Das ist aber noch nicht die größte Bühne, auf der ihr standet, oder? In den 3 Schirmen?
5: Wir haben heute schon überlegt. Also, naja,
2: so
5: gut.
2: Ich war es noch nicht. Ich meine, das ist immer in der Stadthalle Marienberg, ja, diese Bühnen sind ja auch groß, doch, aber ja, es ist sehr hoch und es fühlt sich, also gefühlt riesig.
5: Klingtal. Ja. Vogtland Arena damals in Klingtal war ein Riesending.
4: Stimmt, ja. Die war viel breiter. Ja.
2: Mhm. Aber sonst muss ich den Hut ziehen, was die hier auf die Beine gestellt haben, auch wie sie sich entwickelt hatten. Also sehr professionell. Gut ab. Ja. Also muss man echt Danke aussagen.

0: Aber Bloodstained Coffin hat sich ja entwickelt über die Jahre. Wir haben auch schon Interviews vor vielen, vielen Jahren geführt. Es war immer eine Entwicklung da, oder?
1: Sicher, ist immer eine Entwicklung da. Muss sein, denke ich. Also wenn du stehen bleibst, hast du keine Chance mehr in der heutigen Zeit. In dieser ganzen Musikszene, sage ich mal. Also, ja.
0: Davon leben kann er nach wie vor nicht, oder?
2: Nee, natürlich nicht. Ne? Also das funktioniert nicht. Und ich denke, das ist auch nicht unser Streben, oder?
3: Es ist ja nach wie vor, ich sag's mal, ein Hobby. Wir haben alle unsere Jobs. Das macht es teilweise auch teilweise ein bisschen schwierig mit den Proben, mit Schichten und je nachdem, wer wo herkommt. Aber es ist jedes Mal Highlight, auch Proben, wenn wir zusammen proben können. Und wie gesagt, das heute, das war natürlich sensationell.

0: Wie blickt ihr denn in Zukunft? Es geht weiter, oder?
1: Ja, auf jeden Fall. Es muss weitergehen und wir haben Spaß. Das ist immer die Hauptsache. Das braucht man ja auch, um sowas überhaupt weiterzumachen. Wir sind froh, dass der Lars jetzt dabei ist als am Tram und ja, geht auf jeden Fall weiter.
0: Wie haben sie dich denn aufgenommen?
1: Ja, irgendwie hat der eine den anderen gefragt und ja, ich hatte irgendwie ein bisschen Zeit.
0: Und ein bisschen Bock, oder?
1: Und die Jungs, ja, ich kannte die Jungs vorher jetzt privat nicht. Und, aber wir haben es gleich von vornherein irgendwie gefunkt. Ja, und jetzt gucken wir mal, wo es hingeht.

0: geht's denn hin?
1: Dann noch Schmande Bohr auf jeden Fall.
2: Ja, dann ins Proberaum weiter, an weiteren Stücken arbeiten und dann schauen wir mal.
3: Die Lokalmatadoren haben mit ihren 30 Bandjahren schon ordentlich vorgelegt. Beim Rock auf dem Berg standen sie davon 10 auf der Bühne. Dafür gab es vom Festivalteam eine besondere Ehrung.
4: Und damit sind sie zusammen mit Shatter absolute Lokalmatadoren.

0: Nach der Umbaupause donnerten Hi-Res von der Bühne. Die Band gibt es seit 2020. Frontfrau Britta Gürz überzeugte mit Bühnenpräsenz und ihrer Stimme.
1: Also ich glaube ganz ehrlich, dass es die Mischung so macht. Ne? Also alle Festivals fühlen sich unterschiedlich an. Und manchmal schafft man es, auf einem riesengroßen Festival eine Atmosphäre zu kreieren, gemeinsam mit den Fans, die eigentlich sich ganz klein anfühlt. Und manchmal schafft man es, wie auf einem relativ kleinen Festival, wie hier auf dem Rock auf dem Berg, mit verhältnismäßig wenigen Menschen eine riesen Party zu machen. Also es ist einfach... Die Mischung ist eigentlich genau das, was es ausmacht, würde ich sagen, ja.

0: bist ja auch mitten reingegangen, dass die Nähe tut ja nicht weh, oder?
1: Nee, ganz im Gegenteil. Also ich meine, wir sind ja irgendwie alle eins. Und irgendwie möchte ich gerne, dass dieses Konzerterlebnis eine Einheit wird und dass es diese Trennung von also wir auf der Bühne, wir wollen dazu anschauen.

0: stiften, aber wir wollen nicht uns getrennt fühlen. Und dann ist es manchmal total toll, wenn man reingeht und ja, ich meine, wir sind ja auch alles Fans. Also das, naja, da sind wir alle zusammen, auf jeden Fall.
1: ...2025 durfte die präsente Metal-Röhre den Sänger der Band Avenged Burn vertreten.
0: Ja, das war total verrückt. Also, wir haben mit Hyrus auf dem Rock-Hard-Festival gespielt und eine Stunde, bevor wir auf die Bühne gingen, habe ich so eine E-Mail gekriegt und ich dachte so, hä? Das Handy erstmal wieder weggelegt, habe nochmal gelesen und dann dachte ich so, ja, das ist ja total krass. Und dann habe ich mich kurz zurückgemeldet und meinte so, ey, ich spiele dir mal kurz mein Konzert und dann telefonieren wir mal. Haben wir dann gemacht. Ja, und dann ging das auch schon ratzfatz. Also am Sonntag kam die Nachricht und meine Zusage und am Dienstag haben wir geprobt und am Mittwoch standen wir auf der Bühne. Also es war verrückt. Riesiges Abenteuer.
2: Nochmal, irgendwann, wenn es die Chance ergeben würde, würdest du es wieder machen?
0: Also ich meine, mit Heaven Shall Burn ist eine richtige Freundschaft, eine Verbundenheit draus gewachsen und manchmal ergibt sich das ja auch, dass sich die Wege so kreuzen und ich bin immer zu Gastauftritten eingeladen, also würde ich auf gar keinen Fall Nein zu sagen. Das ist einfach immer total schön, die Jungs zu treffen und ja, mit denen abzuhängen oder auch mal wieder was auf der Bühne zu machen. Also das ist schon, das war eine intensive Zeit, das war nicht einfach so, ich meine, Molle war auch krank, ne? Und die ganze Band war völlig, also ich will nicht sagen verstört oder so, aber auf jeden Fall auch mitfühlend für ihren Bandkollegen, der da jetzt irgendwie ausgefallen ist, ne? Und man weiß, wusste ja auch nicht, was ist das jetzt und wie lange dauert das und so. Und die waren also auf jeden Fall auch schon, es hat ein bisschen gerüttelt so an denen auch und am Herzen auch. Und dann wächst man in so einer Zeit natürlich total zusammen, klar.

0: Harris stark und mittendrin im Geschehen.
1: Wir wollten gar nicht gehen.

Über Propane muss man wenig sagen. Seit 35 Jahren gibt es die Band um den US-Amerikaner Gary Maskell. Die Hardcore-Metal-Legenden waren 2018 schon einmal auf dem Katzenstein. Gary findet es offenbar hier recht gut, wie er auch sagte. Es war großartig. Wir kommen immer wieder gerne hierher. Wir lieben die Atmosphäre hier. Die Umgebung ist so friedlich. Eigentlich der unwahrscheinlichste Ort für ein Metal-Festival. Und trotzdem sind wir hier auf diesen. Es ist immer wieder schön, hier zu spielen und zu sehen, wie das Festival jedes Jahr weiter wächst. Wir hatten eine großartige Show. Die Fans haben fantastisch mitgemacht. Es gibt wirklich nichts, worüber man sich beschweren könnte. Wir lieben es hier einfach. Und es ist schön, wieder auf Tour zu sein. Wir sind gerne auf Tour. Gleichzeitig sind wir aber auch gerne zu Hause. Wenn wir zu Hause sind, wollen wir wieder auf Tour. Und wenn wir da auf Tour sind, wollen wir wieder nach Hause. So ist das eben. Das ist einer der großen Zwiespalte im Leben eines Musikers. Ständig zwischen Fern und Heimat.

0: Wann wirst du denn das nächste Mal zu Hause sein?
1: I go home on July 28th. This tour has been going on.
0: Ende Juli 2028. Im Moment ist diese Tour ziemlich anstrengend.

0: Ich lebe praktisch aus einer kleinen Reisetasche und für mich ist das besonders schwierig, weil ich der einzige in der Band und der Crew bin, der in den USA lebt. An freien Tagen fahren die anderen meistens nach Hause zu ihren Familien. Ich dagegen muss im Hotel bleiben. Das ist manchmal ganz schön hart. Aber so ist dieses Leben eben. Es ist mein Leben und ich habe mich für die Karriere entschieden. Trotzdem freue ich mich darauf, Ende Juli nach Hause zu kommen und im August für ein paar weitere Shows wieder zurückzukehren.
1: Have a good time.
2: Thank you very much. I appreciate it.

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0: Ralf, was machst du? Ah. Original überschriften.
1: Ja, original. Gleich.
2: Auch für Propane gab es eine Rock auf dem Berg Urkunde.
3: This is really amazing, you know, we haven't won a lot of awards in the 35 years, but everyone that we get is very special, and I want to thank the whole organization here for presenting us with this. From the bottom of our hearts, we say thank you so much. It means so much to us, it really does. Thank you very much, and we love you all once again. Thank you.
4: Schön, ja, dass du überhaupt hier mitmachst.
5: Ja, herzlich willkommen. Mannschaft kannst.
6: Ja, welche Band hat Ihnen bisher am besten gefallen?
7: High Race.
6: Okay, warum?
7: Weil die einfach spitze sind.
8: Mega geil!
9: Diese Bühne ist herrlich.
6: Ja.
9: Und ich finde es einfach nur genial, wie die Veranstalter dem Wetter trotzen. Es wurde heute dreimal wieder angesagt. Und es ist nicht gekommen. Also muss diese Bühne da sein.
2: Der Freitagabend war mit knapp 1200 Leuten schon gut besucht. Fans, die sich wohlfühlten und den ersten Abend mit den Kanadiern, den Real McKenzies, ausklingen ließen.
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0: Zelt und Parkplatz ordentlich was los. Aber auch, nennen wir es Entspannung, war gefragt.
1: Ja, hier wird wegtransportiert, habe ich das Gefühl.
0: Ah, wie ist es denn bisher beim Rock auf dem Berg?
2: Gut.
0: Gut, schön. Und Platz hast du auch?
2: Ja.
3: Okay. War wunderschön. Schön. Laut, Krawall, coole Leute.
4: Das ist wie eine kleine Familie.
0: Ah.
4: Man kennt sich dann, man weiß, der eine tickt so, der andere so und ist einfach entspannt.
5: Hallo.
6: Auch was dran.
7: Der Flamingo, der trinkt hier. Und
8: guck mal, Flamingo Ingo hier drüben. Guck mal, hast du den gesehen?
9: Nee, warte, Rudi, Torte, ach Torte. Aber ich glaube, da redet mit Kinder gerade.
8: Da war gestern auch schon frei. Bis so. Ganz am Schluss war er schon frei im Zelt, also unterm Schirm.
10: Ja.
8: Du nimmst uns jetzt nicht auf, oder?
9: Nee, mach ich nicht.
8: Gar nicht, nee.
11: Nur gut.
9: So, und jetzt mal weiter im Text. Es ging ja gerade um harte Zeiten, oder?
12: Das kann ich ja auch nicht machen. Es ging um Fußball.
9: Ach so.
12: Es ging um Fußball. Und ich glaube, das ganze Leben ist Fußball.
13: Er war der Spieler des Turniers gewesen.
14: Ich hab
15: meine Nummer 80.
13: Biene Nummer 80, ja, hoch und runter.
14: Also ich würde sagen,
16: der Herzen.
14: Ja. Herzen, nee, hab ich auch, nee, nicht nur der Herzen. Spieler des Turniers.
12: Ja.
14: Okay.
12: Ja?
14: Würde ich sagen, ja.
12: Also, du würdest mich auch ins Bett mitnehmen?
13: 100%.
9: Ah, ich gehe jetzt mal.
0: Musik halte ja von der Bühne bis auf den Platz daneben. Anime-Tourmensch, dann heißt beides am Sonnabend auf dieser.

0: Die gibt's länger, als ich lebe. Krass. Deswegen vielen herzlichen Dank und fetten Applaus hier von unserem Piraten. Wieder ein Geschenk.
1: Oh yeah! Dankeschön, ich hoffe, wir sehen uns bald wieder. Mach's gut und noch viel Spaß.
2: Die Präsente für Jubiläen waren neue, aber nicht nur die. Wie zu sehen ist, war auch die Bühne wieder am anderen Ende des Platzes und ein ganzes Stück größer. Kurz vor dem Headliner am Sonnabend zogen die beiden Vereinschefs ein erstes Resümee und blickten in die Zukunft.
3: Ja, es hat auf jeden Fall super funktioniert. Ich habe mit vielen Leuten geredet auch, ganz viel positives Feedback gekriegt, dass es so viel geiler ist mit der neuen Bühne auch, dass das richtig was hermacht. Und wir sind zufrieden, der Aufbau hat perfekt funktioniert. Das Wetter war auf unserer Seite, das ist auch sehr, sehr wichtig. Na, da haben wir Glück gehabt und bis jetzt alles perfekt.
4: Also es ist ein schönes Miteinander, das ist halt Rock auf dem Berg, oder?
3: Genau, das ist ja, dafür stehen wir Erzgebirgler auch. Ich sage immer, wir heilen zusammen, wir stehen zusammen, wir ziehen zusammen das durch. Und das sieht man auch hier, die Leute, die sind super, super gut drauf, freundlich immer jedem gegenüber. Und so soll es ja auch sein.
5: Na, die Besonderheit ist erstmal die, dass es dieses Jahr die Generalprobe ist vom Festivalgelände her für das Jubiläum, 30 Jahre. Und es wird vor Equilibrium jetzt 23.30 Uhr circa eine große Zeremonie geben auf der Leinwand, wo das 30-Jährige angekündigt wird und da darf jeder drauf gespannt sein.
6: Hörst du es? In den Tiefen des Erzgebirges, im Schatten der Wälder, regt sich eine Kraft, die seit drei Jahrzehnten

Geschichte ist noch nicht zu Ende geschrieben. Ganz im Gegenteil. Bereitet euch vor. Das nächste Kapitel wird alles in den Schatten stellen. 2027. Was?

0: 30 Jahre.
1: Und das sind erst die ersten Namen für kommendes Jahr. Man kann also gespannt sein. Große Bands gemischt mit kleineren Local Heroes.
2: Wir haben jetzt schon drei große Headliner. Wir haben schon lokale Bands, die wir dann mit veröffentlichen. Und es wird eine Riesensache werden. Und so wie das dieses Jahr läuft, und ich denke, ich können wir nächstes Jahr da voll drauf aufbauen. Und da werden wir den Katzenstein nochmal voll abreißen.
3: Wir wollen auch versuchen, halt unsere lokale Szene einfach weiter zu unterstützen. Wir hoffen, dass es weitergeht. Das Erzgebirge war immer bekannt für viele Bands und viele verschiedene Musikrichtungen. Und es soll einfach wieder mehr werden und die Leute sollen Lust haben. Und für die bieten wir einfach eine geile Plattform.
1: Zur gleichen Zeit rockten Dust Bowl den Platz. Stimmungsgeladener Rock und Metal, der Spaß machte.

Namen haben auch Equilibrium. Auch schon 25 Jahre am Start.

Für mich war es mega geil. Also wir sind hier angekommen. Ich habe tatsächlich gedacht, es wäre ein kleineres Festival, aber es ist der Wahnsinn, was ihr hier in 29 Jahren echt da auf die Füße gestellt habt. Euren Chef, ich meine, ich glaube, es sind zwei, die haben mir da einiges erzählt. Also der eine, wie ihr da mal angefangen habt, so klein, hier auf dem Acker. Und dann sind wir hier angekommen, große Bühne, relativ viel los. Also war mega, mega geil. Und dann noch dieses Präsent hier von den Fans, war absolut genial.

davon, aber wenn man so sich das überlegt, wie schnell diese 25 Jahre vergangen sind, das ist wirklich unglaublich. Also als ich damals die Band gegründet habe, da war ich gerade volljährig geworden und jetzt bin ich über 40 und wir machen das immer noch. Es hat sich natürlich sau viel getan in der Zeit, viel Veränderung, viel Entwicklung und so weiter. Wir haben mittlerweile so viel gesehen von der Welt und stehen immer noch Abenteuer an. Also das ist wirklich unglaublich und wir sind da auch echt dankbar, dass wir das immer noch machen dürfen. Das ist ja auch nicht selbstverständlich. Also für uns ist das absolutes Privileg, auch dass wir auf so einem Festival hier spielen dürfen. Für mich war es besonders geil, weil ich wohne mittlerweile seit 3 Jahren in Leipzig und ich hatte jetzt nicht die allerlangste Anfahrtszeit mehr. Das ist eigentlich sehr gemütlich. Also schönes, gemütliches, entspanntes Wochenende mit einer geilen Fest.

Ja, also wir hatten jetzt tatsächlich letztes Jahr nach einer langjährigen Pause unser neues Album rausgebracht und wir sind jetzt wirklich dabei, wir haben so viel Material, so viele Ideen, also es ist wirklich quasi eine neue Energie entstanden jetzt.

0: nach dieser ganzen Pause, die wir hatten. Und es steht wirklich viel Musik an. Wir haben viele Ideen, es ist gerade im kreativen Überflow. Wir versuchen das gerade alles ein bisschen zu koordinieren. Wir haben viele Pläne, jetzt auch neue Auslandsshows, also Konzerte, neue Musik. Einfach weiter die Kunst einfach machen.
1: Unser Merch-Pirat, der Azi, der hat sich immer was einfallen lassen. Und wir möchten euch als Dank und auch für euer Jubiläum haben wir uns ein kleines Präsent überlegt. Das könnt ihr euch in eurem Proberaum hängen. Da könnt ihr mal wieder an uns denken. Wir sind mega stolz, dass ihr hier wart. Mega geil.
2: Rock auf dem Berg. Zum 29. Mal wurde am 17. und 18. Juli der Katzenstein zum Beben gebracht.
1: Mega geiles Festival, mega geil, dass ihr so da wart, dass ihr durchgezogen habt. Einfach nur ein ganz großer Applaus für euch selber.

Das war Kuckner, unser Erzgebirge für diesmal. Bis zur nächsten Sendung informieren wir Sie von Montag bis Freitag täglich in der Bergzeit. Glück auf!

0: Willkommen zur Glück auf TV Zeitreise, liebe Zuschauer. Schön, dass Sie mit uns in Erinnerungen schwelgen, wenn wir jetzt wieder so manches Schätzchen aus unserem großen Fernseharchiv bergen. Wer aufmerksam unsere aktuelle Berichterstattung verfolgt, dem ist sicher das Bootsrennen auf dem Bierwiesenteich in Pfaffroda nicht entgangen. Mehrfach berichteten wir von diesem außergewöhnlichen Spektakel in den vergangenen Jahren. Die außergewöhnlich gestalteten Boote sind immer wieder aufs Neue der Hingucker. Schauen wir mal gemeinsam ins Jahr 2011.
1: Einen großen Auflauf im wahrsten Sinne des Wortes gab es am Samstag, 13. August in Pfaffroda am sogenannten Bierwiesenteich. Gefeiert wurde das Badfest, wobei das Baden an sich in den Hintergrund trat. Dafür standen aber im Festzelt schon viele Trophäen bereit für die Teilnehmer des Bootsrennen. Und das sogar in diesem Jahr mit internationaler Beteiligung.
2: Wir sind die Gondoliere. Wir sind die feinenden Damen und Herren.
3: Und Sie fahren auf Sieg heute hier mit?
2: Genau so ist das, ja. Wir machen heute eine, wie nennt man das? Bella-Fahrt. Bella, eine schöne Fahrt auf dem Canale Grande.
4: Du bist schon eine Canale Grande.
2: Ja. Kondoliere, konzentrieren Sie sich auf das Singen.
3: Würden Sie Ihre Dame noch etwas vorstellen?
2: Meine Dame?
5: Concetta Bencini.
2: Concetta Bencini? Meine Gute.
6: In diese Richtung bitte ablegen.
1: Es wird noch einmal

0: Richtig spannend. Endkampf Helix 2008 gegen Nessie, das Boot der Feuerwehrleute.
1: Schnecke hat gewonnen. Herzlichen Glückwunsch an Thomas Neuber, Rico Holler und Albrecht Mattes.
0: Fünfter, also letzter Platz. Natürlich ein Grund, ein Riesenfeuerwerk abzuschießen. Hier noch einmal das Team der Bella Nigrini.
2: Aktuell präsentiert sich der Sommer von seiner schönsten, fast schon zu warmen Seite. 1996 konnte man sich über das Sommerwetter auch nicht beschweren. Zumindest der Gemeinde Probershau kam das Wetter damals voll zugute, denn es wurde ein großes Sommerfest gefeiert. Erzgebirgische Traditionen standen im Mittelpunkt und der ortsansässige Karnevalsclub darf natürlich auch nicht fehlen.
3: Liebe Germanen, vor nunmehr genau 2050 Jahren, im Jahr 54 vor Christus, liegt Europa dem römischen Imperator Gaius Julius Caesar zu Füßen. Alle bekannten Territorien sind erobert.
4: Ja, so, meine Damen und Herren, liebe Fernsehzuschauer, die Ansage am 18.08.1996, nicht im Fasching, sondern in der Sommerzeit werden Sie aktiv, der PKV, der Probershauer Karnevalsverein. Auf dem Westplatz in Probershau der Aufzug der Römer.
3: Ein Bote kommt des Wegs. Der Bote-Marathon bringt uns neue

0: Sagt man. Hey, Marvin, sprich!
1: Heil Cäsar! Ich bringe eine gute und eine schlechte Nachricht von jenseits der Alpen!
0: Was ist die gute Nachricht?
1: Im Norden, dort wo sich Fuchs und Hase gute Nacht sagen, wurde von uns ein reiches Dorf entdeckt. Die Germanen nannten es Pobershau.
0: Und was ist die schlechte Nachricht?
1: Das Dorf gehört nicht uns.
0: Was? Das gehört nicht uns? Und wir kommen gerade von der Schlacht nach Hause? Centurio!
2: Ja!
0: Zu mir! Ordnen die Legionen! Es geht nach Norden! Wir müssen ins Erzgebirge!
2: Soldaten! Hier! Oh.
0: Halt mal ein bisschen Ordnung rein hier!
2: Soldaten! Achtung! Links! Um!
3: Das findest du,
4: dein Leben!
3: Das findest du,
4: nein!

0: Bett. Ich bin auf Bett.
1: Asterix und seine Freunde und auch die römischen Legionäre zogen nun über hohe Berge, durch tiefe Schluchten und reißende Flüsse und durch dunkle Wälder.
2: Ja, während Obelix hier mit den Römern zu kämpfen hat, haben wir uns umgeschaut auf dem Festplatz, denn es gab noch mehr zu sehen. Zum Beispiel der erste internationale Klöpplerinnentreff. Wir waren dabei und haben ein Gespräch geführt mit den Verantwortlichen dieser Veranstaltung. Zunächst aber noch ein kleiner Rundblick auf dem Festplatz in Poberschau.
3: Frau Weichelt vom Fremdenverkehrsbüro, hier sind natürlich eine ganze Anzahl von Klöpplerinnen zu Gast. Was hat das eigentlich zu bedeuten?
4: Ja, wir als nicht ganz so starker Erzgebirgsverein von Pobersau haben uns gedacht, wir schließen uns mal dem BKV an, denn sie hatten voriges Jahr recht erfolgreich ein Sommerfest durchgeführt und so waren wir der Meinung, am besten wir gehen mal mit dem BKV zusammen und haben international Klöpplerinnen eingeladen. Unser Anliegen war es eigentlich, verschiedene Techniken hier mal mit auf dem Platz zu haben. Ganz so international ist es nicht geworden, aber trotzdem haben wir sehr viele Gäste bekommen. Eigentlich aus der näheren Umgebung und die Gäste reichen bis Leipzig.
3: Männer vermisse ich natürlich hier in dieser Schar. Da gibt es mir auch keine hier im Mittleren Erzgebirgskreis.
4: Na, mir sind schon einige bekannt, auch ein paar Jungs, aber die sind leider heute nicht hier.
3: Nun sagt man immer, das Klöppeln kommt aus dem Erzgebirge. Die Barbara Uttmann soll es ja mal in diese Gegend gebracht haben. Sie sind natürlich aussagekräftig. War es so?
5: Oh ja, ich würde das durchaus unterstützen, dass die Barbara Uttmann also Favorit für das Erzgebirge ist und auch bleiben wird. Und ich möchte das aber nicht so eng sehen, das Klöppeln im Erzgebirge, wenn man sich ein bisschen in der weiteren Umgebung umguckt. Also zum Beispiel habe ich Klöppeln gesehen in Finnland, in Schweden, sogar auf Malta wurde geklöppelt, auf der kleinen Insel Gozo. Und ich denke, es ist also das Klöppeln weit verbreitet, selbstverständlich Italien und Spanien mit eingeschlossen. Die Reihe könnte man hier beliebig fortsetzen. Es wird sich also jeder dazu bekennen, dass das Klöppeln durchzuführen.
2: Zum Abschluss noch einige musikalische Szenen.

Der Bubaschauer Silbermed. Auch Sie waren zu Gast beim Sommerfest 1996. Sie konnten einiges miterleben, was der PKV so auf die Beine stellte. Aber auch beim internationalen Klöppeltreffen konnten Sie dabei sein.

0: Ein spektakulärer Wettkampf war am 18. August 2001 im Schwarzwassertal in der Nähe von Pobershau zu erleben. Das Entenrennen der freien Presse machte in diesem beschaulichen Tal Station. So manches Hindernis im Wasser musste überwunden werden, um möglichst weit vorn im Ziel anzukommen. Dabei fehlte es natürlich auch nicht an so mancher Unterstützung durch die Fans entlang der Strecke. Wer damals die 1000 Mark Siegprämie mit nach Hause nehmen konnte, das erfahren Sie jetzt.
1: Die natürliche Kulisse für das zum zweiten Male durchgeführte Entenrennen war das Schwarzwassertal im hinteren Grund in Pobershau. Die Heimatzeitung, die Freie Presse als Veranstalter, lud gleichzeitig zum Kinder- und Familienfest ein. Und viele waren bei diesem 3 Stunden andauernden Wettkampf natürlich mit dabei. Auch das Mittelerzgebirgsfernsehen. Nach den obligatorischen Startvorbereitungen, wie das Kennzeichnen der Enten mit Name und Startjahr, wurden die über 1000 Quietschenten zum Wasser, zum Startpunkt getragen. Damit dieser sportliche Wettkampf um Sieger und Platzierte, immerhin ging es für den Sieger um 1000 D-Mark, einen entsprechenden Rahmen erhielt, dafür sorgte der Live-Berichterstatter aus Zöblitz, Dieter Frey.
2: Meine Damen und Herren und besonders ihr, liebe Kinder, werdet in Kürze ein einmaliges Spektakel miterleben. Die Kameraden der Freiwilligen Feuerwehr Heubernau, Niederneuschönberg und Kleinneuschönberg.
3: Es wurde gekämpft, geschrien. Wortwörtlich wurden die Enten ins Ziel befördert, getragen.
4: Was ist denn das für eine Ente von uns? Scheiße, Kindergarten. Komm hier,
5: ich will!
4: Ja,
5: ich will!
4: Ja, die dort!
5: Was?
4: Das sind uns! Ja, ja, ja!
5: Ja, ich will! Ich will!
4: Ich will! Ich will!
5: Ich will! Los, los,
4: los! Los, los, los!
5: Los, los, los!
4: Los!
1: Sie sollten die ersten Enten aus dem Wasser fischen. Doch zunächst wieder Dieter Frey, der sich's hier gemütlich macht.
2: Herren, dieser 18. August 2001 wird bestimmt in die Geschichte eingehen. Über 1000 wunderhübsche Quietschi-Enten. Keine Flugenten, wohlgemerkt. Da werden ja mal ein bisschen durchgeflogen, dann wieder ins Wasser rein.

0: nicht schlau geworden, wer die Gewinner hätte. Diese Enten alle haben sich so gut aufgeführt und haben in diesem wunderhübschen Schwarzwasser heute sich so nach vorn gebracht, dass wir in Kürze den Zielauf-Einlaufverteilung erwarten werden.
1: So, zack, ein Tag.
0: Wir danken den Trompetenturm Vogel Kaldhofen. Und nun ist es soweit. Helene Philipp aus Olbernau darf Glücksgöttin Fortuna spielen. Und nun, wir vergessen natürlich nicht, der erste Preis, 1000 Mark. Und diese drei Geldpreisträger und die 22 Sachpreisträger sind also, ich sag's noch einmal, am 16. September in Plauen dabei, wenn der große Bezirksausscheid ist. Alle diesbezüglichen Formalitäten werden mit der freien Presse abgestimmt. Platz 1. 1000 D-Mark gehen an den Kindergarten Himmelsdorf.
2: In unserer Zeitreise darf es heute auch mal wieder etwas ernster werden. Im August 2001 wurde in Reitzenhain ein Denkmal zum zweiten Mal eingeweiht, das an Aktualität keineswegs eingebüßt hat. Es ermahnt uns eher heute umso mehr, den Fehler von damals nicht noch ein zweites Mal zu begehen. Das Kriegerdenkmal in Erinnerung an die beiden Weltkriege wurde frisch gestaltet und in einer Feierstunde seiner Bestimmung übergeben.
3: Auch wenn der nachfolgende Beitrag genau vor 25 Jahren gedreht wurde, an Bedeutung des Inhaltes hat er auch 2026 nichts verloren. Wir schreiben den 25. August 2001 in Reitzenhain. Dort, wo einst die alte Straße in Richtung Tschechien führte, wo heute Tausende an Autos an der B174 ebenfalls in Richtung Grenzübergang fahren, steht ein Kriegerdenkmal. Aber dieses Denkmal hat noch eine ganz besondere Geschichte. Und zum Vereinsfest des Ortes, wo es ganz offiziell noch einmal in den Mittelpunkt stehen wird, habe ich dieses Gespräch geführt.
4: Es ist eigentlich nichts Außergewöhnliches, wenn ein Schmiedemeister sich mit seiner Tafel mit Metall beschäftigt und auch noch die letzten Vorbereitungen trifft. Ulrich Hofmann, du bist extra von Lauda hier nach Reitzenhain gekommen zum Kriegerdenkmal hier in der Ortsmitte. Mit dieser Tafel hat es ganz was Besonderes auf sich. Erzähl mal, die hast nämlich du gefunden.
5: Die habe ich im jugendlichen Alter von etwa 8-9 Jahren auf dem Schrott gefunden.
4: Wo?
5: Auf dem Schrott in Marienberg.
4: Aha.
5: Und fiel mir gleich ins Auge, dass das von irgendeinem Denkmal, die ja in der Zeit abgerissen wurden, stammen musste, und hat mich entschlossen, diese Platte mitzunehmen.
4: Also wie man so als Kind war, alles was glänzt oder irgendwie was eine Bedeutung hat, das wurde eingepackt und mitgenommen.
5: Das wurde mitgenommen, so kann man das sagen.
4: Aber du warst dir der Sache eigentlich nicht so bewusst, was es war.
5: Ich war ein bisschen ängstlich, weil ja in der Zeit diese Sachen alle ein bisschen verböhnt waren. Und habe das schnell in den Sack gesteckt und beim Eltern im Keller versteckt.
4: Das war auf der Hanischallee.
5: Hanischallee.
4: Wir wollen viel wissen. Aber und in dieser Zeit hast du nicht mehr nachgedacht, du wusstest, dass es sowas
5: gibt? Ich wusste, dass die Platte da war und bis 1994 die Eltern auszogen aus der Hanischallee. Und meine Mutter mich fragte, was mit der Tafel passieren sollte. Sie hatte nochmal nachgeguckt, wir hatten die Namen mal verglichen und sie sagte mir, dass es eventuell aus Reitzenhain stammen könnte.
4: Hast du dir dann Gedanken gemacht, mal dort nachzufragen? Oder
5: ich
4: wie ist das
5: hatte
4: gegangen?
5: Einen ehemaligen Arbeitskollegen gefragt, ob auf irgendeinem Kriegerdenkmal eine Tafel fehlt. Das hat er mir aber verneint. Er sagt, das wäre eine dran. Und da war das
4: gelaufen.
5: Fall für mich eigentlich im Moment erledigt.
4: Vielleicht noch etwas zum Zustand. Wie hast du die Platte damals vorgefunden? Welches Metall ist das?
5: Es ist Bronze. Sie war beschädigt, das Eiserne Kreuz war herausgemeißelt worden. Vorher höchstwahrscheinlich ist sie abgemacht worden. Und im relativ schlechten Zustand.
4: Und dann, wie erwähnt, bist du umgezogen nach Lauda. Die Tafel ist mitgewandert.
5: Die Tafel wurde bei mir in der Werkstatt auf dem Boden eingelagert und in der Hoffnung, oder dass sich irgendwo mal was ergeben könnte, wo die hingehören.
4: Und das hat sich wie dann ergeben?
5: Der Herr Hunger vom Erzgebirgsverein war bei mir. Wir hatten ab und zu miteinander zu tun und fragte mich, ob wir eine Spende für die Vereinskasse hätten. Und bei der Gelegenheit habe ich ihn nochmal von der Tafel berichtet und da hat sich das eigentlich alles ergeben, dass es die Tafel war.
4: Du bist ja nicht nur ein ehrlicher Finder oder einer, der irgendwas Großes gefunden hat, nicht so richtig wusste, wo es hingeht. Du hast natürlich veredelt. Du bist Schmiedemeister und hast ja gesagt, so kannst du das den Reizenhainer nicht übergeben.
5: Ich wollte schon, dass es in ordentlichem Zustand wieder an seinem alten Platz zurückgebracht wird und habe das, wie gesagt, sandstreuen lassen, Pulver beschichten, ein neues eisernes Kreuz anfertigen lassen, wo auch andere Handwerksbetriebe beteiligt waren.
4: Und so ist es wieder ein schmuckes Stück, würde ich sagen.
5: Es sieht wieder relativ gut aus und denke, dass es einen würdigen Platz wieder hat.
4: Heute Abend gibt es eine ganz offizielle Einweihung, eine zweite Einweihung dieses Denkmales mit dieser von dir neu hergerichteten Tafel. Wirst du da auch eine Rolle spielen?
5: Ja, ich habe die ehrenvolle Aufgabe, den Gedenkstein zu enthüllen. Das macht mich schon ein bisschen stolz, oder wie soll man sagen.
6: Um 19 Uhr schließlich der Beginn der Gedenkfeier. Musikalisch begrüßt wurden die Gäste durch die Marienberger Blasmusikanten.

0: Im weiteren Verlauf der Geschichte erteilt am 12.05.1950 der Rat des Kreises seine Zustimmung zur Umgestaltung des Kriegerdenkmals in ein Mahnmal für die Opfer der beiden Weltkriege und des Faschismus. Am 6.10.1965 fand dann schließlich die Einweihung der Marmortafel mit der Inschrift „Die Toten zweier Weltkriege mahnen zum Frieden“ statt. Vielen Dank für die Einladung.
1: Soweit der Bürgermeister Roland Bilz. Auch Pfarrer Weißflug war zugegen.
2: Wir wollen nicht vergessen. Wir wollen lernen, die Geschichte und die Erfahrungen unserer Vorfahren zu beachten, nicht einfach so abzutun. Wir sind jetzt hier, um zu gedenken. Gedenken hat mit Gedanken zu tun, wohl dem Menschen, der sich Gedanken macht um sein Leben.
1: Und wie eingangs erwähnt, durfte er enthüllen, Ulrich Hofmann.

Im Anschluss gab es die Blumen- und Kranzniederlegung von Verwaltungen, Einrichtungen und Vereinen aus der Hirtstein-Gemeinde.

0: Ich darf aber nicht vergessen, mich zu bedanken bei allen, die hier bei der Mitwirkung, bei der Rekonstruktion und auch des Steines mitgewirkt haben. Nochmals an allen einen herzlichen Dank. Damit ist unsere Gedenkfeier beendet.
1: Sportlich wird's jetzt in der Sendung. Und dazu gehen wir in das Dorf der Krokusblüten nach Drebach. Dort fand im August 2006 ein nicht ganz unbedeutsames und durchaus prominent besetztes Fußballturnier statt. Es ging im A-Jugend-Sparkassen-Cup um den Pokal der LBS. Ein Ereignis, das auch Günter Langer mit der Kamera festgehalten hat.
2: Dort gab es im August den A-Jugend-Sparkassen-Cup um den Pokal der LBS. Platz 2.

0: ging an die Fußballer von Dynamo Dresden und hier sind die Sieger. Wie bereits im letzten Jahr waren die Fußballer aus Jena wieder ganz erfolgreich. Zum Turnier selbst mehr von Kurt Rehan. Er hat vor 10 Jahren diesen Cup ins Leben gerufen.
1: Dass es einmal wird, dann habe ich gehofft, dass es zweimal wird, jedes 10 Mal. Das ist schon eine fantastische Sache und wir mussten uns gegen viele Kritiker durchsetzen. Es ist immer die Frage, wo so ein Turnier stattfindet, aber ich glaube, mit Reha haben wir jetzt den richtigen Partner gefunden.
0: Stimmung herrschte auch auf den Rängen in Deutsch-Neudorf. Auch dort wurde Fußball gespielt. Experte in Sachen Fußball ist Karl-Heinz Schlieder aus Zöblitz. Er sagte:
2: Also, man hat nur Lok Leipzig spielen sehen. Hab gezählt 2 Angriffe für Deutsch-Neudorf. Und hier sieht man schon den Unterschied. Zwar nur Bezirksklasse gegen Bezirksliga, aber sie haben ja 5 Spieler. Der Oberliga eingekauft, wie wir erfahren haben, von Peter Haustein, vom Bürgermeister. Und da sieht man schon den Unterschied. Technisch sind sie gut, wenn sie so über den Gegner drüber wegsteigen, wenn der reingepflastert kommt von der Seite. Aber sonst würde ich sagen, sieht man schon einen großen Unterschied.
0: Sie sitzen zusammen im Deutschen Bundestag, der Bürgermeister Heinz-Peter Haustein und Bernd Heinemann. Wie sieht er dieses Spiel?
3: Ja, ich denke, für die Zuschauer ist das ein schönes Spiel. Es ist ja auch eine ansehnliche Kulisse. Das Wetter ist gut, der Platz. Ich denke, das ist ringsherum bisher eine gelungene Veranstaltung und ich hoffe, dass die zweite Halbzeit auch so interessant wird.
0: Bernd Heinemann schaut auf die Uhr. Die Zuschauer haben ein gutes Spiel gesehen.
4: Ja, 5 Treiber. Was für die Zuschauer, ne? 8 Tore, was wollen sie mehr? Und hat seinen Zweck erfüllt.
5: Das war er wieder, unser Rückblick auf das Geschehen in vergangenen Jahren für diese Woche. Aktuelles aus der Region, das bekommen Sie in unseren Informationssendungen oder über die Mediatheken auf der Homepage von Glückauf TV bzw. unter unseren YouTube-Kanälen. Ich verabschiede mich für heute hier aus dem Studio.

0: Hallo und herzlich willkommen zu Sachsen aktuell an diesem Wochenende. Wir blicken zurück auf die wichtigsten Themen dieser Woche aus dem Freistaat und wir schauen zunächst nach Leipzig, denn am Dienstagabend wurde im Sicherheitsbereich des Flughafens Leipzig-Halle eine Drohne mit Sprengstoff bestückt entdeckt, dazu ein mögliches zweites Flugobjekt und viele offene Fragen. Bundesinnenminister Alexander Dobrindt sprach am Mittwoch bei einer Versammlung von einem hybriden Anschlagsszenario. Wir fassen Ihnen das Wichtigste noch einmal zusammen.
1: Das ist eine neue Gefahrenqualität.
2: Eine Drohne mit Sprengstoff im Sicherheitsbereich eines deutschen Flughafens. Ein mögliches zweites Flugobjekt, das eine Frachtmaschine getroffen haben könnte. Und Sicherheitsbehörden, die von einer hybriden Bedrohung sprechen. In der Nacht zum Mittwoch entdeckte ein Mitarbeiter des Flughafens die Drohne im Sicherheitsbereich des Frachtflugbetriebs nahe der Südpiste. An ihr befand sich eine Sprengvorrichtung. Spezialkräfte der Bundespolizei untersuchten sie mit einem ferngesteuerten Roboter. Der Zünder wurde entfernt. Die Ladung wurde nach Angaben des Bundesinnenministers anschließend kontrolliert gesprengt. Der Flugverkehr kam zeitweise vollständig zum Stillstand. Menschen wurden nach bisherigem Kenntnisstand nicht verletzt. Dass es sich aus Sicht der Behörden nicht um einen verirrten Freizeitpiloten handelt, macht Sachsens Innenminister Armin Schuster deutlich.
3: Das ist nicht irgendjemand, der fälschlicherweise in der Anflugschneise mit seiner Drohne herumspielt. Hier geht es um eine sehr ernste Angelegenheit. Die Tatsache, dass erstmals in Deutschland eine Drohne mit Sprengstoff bestückt wurde, jedenfalls meiner Erinnerung nach, spricht, glaube ich, Bände, von welchem Szenario wir hier sprechen müssen.
2: Die Drohne lag nach Angaben aus Sicherheitskreisen in der Nähe einer ukrainischen Transportmaschine vom Typ Antonov. Ob das Flugzeug das Ziel war, ist nicht geklärt. Offen ist ebenso, wo die Drohne gestartet wurde, welchen Weg sie nahm und ob sie auf dem Gelände landen sollte, abstürzte oder dort abgelegt wurde. Die Ermittler beschäftigen sich laut

0: Sachsens Innenminister Armin Schuster noch mit einem zweiten Ereignis.
1: Wir machen umfangreiche Umfeldmaßnahmen um diesen Flughafen. Sie denken bitte an den zweiten Vorfall. Wir suchen ja noch nach Teilen einer möglicherweise zweiten Drohne.
0: Ein Frachtflugzeug musste wegen der Sperrung des Flughafens durchstarten. Dabei kollidierte es nach Angaben des Landeskriminalamts mit einem unbekannten Flugobjekt. Die Maschine landete anschließend in Hannover. Dort wurden leichte Schäden festgestellt. Ein belastbarer Nachweis, dass es sich bei dem Objekt um eine zweite Drohne handelte, liegt zunächst nicht vor. Auch ein Zusammenhang zwischen beiden Vorfällen ist noch nicht geklärt. Damit wird aus dem nächtlichen Einsatz eine grundsätzliche Sicherheitsfrage. Wie konnte eine Drohne mit Sprengstoff bis in diesen Bereich des Flughafens gelangen? Nach Behördenangaben fand ein Mitarbeiter das Fluggerät. Öffentlich ungeklärt ist, ob die vorhandene Technik die Drohne zuvor registrierte. Dobrindt sagt, das Fluggerät sei nach dem bisherigen Erkenntnisstand gezielt so konstruiert worden, dass es bestehende Systeme umgehen konnte. Die technische Untersuchung muss zeigen, ob sich diese Einschätzung bestätigt.
2: Das alles deutet nicht auf amateurhaftes Vorgehen hin. Wir reden hier von einer professionellen hybriden Bedrohungslage, mit der wir uns weiter auseinandersetzen müssen.
0: Den technischen Kampf zwischen möglichen Angreifern und den Sicherheitsbehörden beschreibt Dobrindt noch drastischer.
2: Das heißt, es ist ein Wettlauf oder ein Wettrüsten, das wir hier erleben im Bereich der hybriden Bedrohung.
0: Hybride Angriffe bewegen sich bewusst in einer Grauzone. Sie können Infrastruktur beschädigen, Informationen stehlen oder eine Bevölkerung verunsichern, ohne dass der Urheber offen Verantwortung übernimmt. Dabei können Sabotage, Cyberangriffe, Spionage und Desinformation miteinander verbunden werden. Gerade diese Unklarheit erschwert die Reaktion. Wer wurde angegriffen, von wem und mit welchem Ziel? Dobrindt hält auch eine Beteiligung ausländischer Akteure für denkbar.
2: Wir haben es hier mit einem Wettbewerb zu tun, der möglicherweise auch fremde Mächte mit einschließt. Das wird Teil der Ermittlung sein, die ganz offensichtlich zu erheblicher Verunsicherung in Deutschland beitragen wollen. Nicht nur an Flughäfen, auch an anderen Stellen, nicht nur mit Drohnen, sondern auch mit anderen Maßnahmen. Das ist Teil einer hybriden Bedrohungslage, die wir sie heutzutage erleben.
0: Das ist eine sicherheitspolitische Einschätzung. Ein Beweis für die Beteiligung eines bestimmten Staates ist es nicht. Bislang sind weder Täter noch Auftraggeber öffentlich identifiziert. Auch Motiv und Anschlagsziel bleiben ungeklärt. Vor einer voreiligen Festlegung warnt deshalb auch Sachsens Generalstaatsanwalt Wolfgang Schwürzer.
3: Sämtliche denkbaren strafrechtlichen Hintergründe, einschließlich eines extremistischen oder terroristischen Motivs, werden in alle Richtungen geprüft. Zum jetzigen Zeitpunkt wäre es aber unseriös, sich auf irgendwelche bestimmte Motivation festzulegen.
0: Die Generalstaatsanwaltschaft Dresden und das Landeskriminalamt Sachsen führen die Ermittlungen mit spezialisierten Einheiten. Sie müssen klären, woher die Drohne kam, wie die Sprengvorrichtung aufgebaut war, ob weitere Personen beteiligt waren und ob die beiden Ereignisse in derselben Nacht miteinander verbunden sind. Auch extremistische, terroristische oder staatlich gesteuerte Hintergründe werden geprüft. Der Vorfall allein macht aus Deutschland kein Land im Krieg. Es gibt keinen festgestellten Verteidigungsfall. Und ein hybrides Anschlagsszenario ist nicht automatisch ein militärischer Angriff. Doch genau darin liegt die Gefahr. Ein möglicher Gegner muss keinen Krieg erklären, um Menschen zu verunsichern, wichtige Infrastruktur zu bedrohen und Sicherheitslücken offenzulegen. Die Sprengvorrichtung ist entschärft. Die Grauzone zwischen Frieden und Angriff bleibt.
4: Es sind Bilder, die viele Chemnitzer noch immer nicht vergessen haben. Im März brannte ein Seniorenheim in der Stadt. Während Einsatzkräfte auf dem Weg waren, handelten 5 junge Menschen sofort. Ohne an die eigene Sicherheit zu denken, retteten sie Bewohner aus dem brennenden Gebäude. Für ihren außergewöhnlichen Mut und ihre Zivilcourage wurden die Lebensretter in dieser Woche im Chemnitzer Rathaus geehrt. Unser Beitrag zeigt, warum ihr Einsatz bis heute so besonders ist.
5: Es war halt alles wie, sag ich mal, ein Trance. Wir haben nicht groß darüber nachgedacht.
6: Dichter Rauch, lodernde Flammen, Dutzende Seniorinnen und Senioren in Gefahr. Im März geriet ein Chemnitzer Seniorenheim in Brand. Mehrere Menschen wurden verletzt. Für einen Bewohner kam jede Hilfe zu spät. Während viele auf das Eintreffen der Feuerwehr warteten,

0: zögerten fünf junge Menschen keine Sekunde. Ohne Schutzausrüstung stürmten sie in das brennende Seniorenheim und halfen dabei, Menschenleben zu retten. Für diesen Mut und ihren selbstlosen Einsatz wurden die Lebensretter im Chemnitzer Rathaus ausgezeichnet. Danny Zander von der Chemnitzer Feuerwehr ordnet ihren Einsatz ein und fasst die entscheidenden Momente zusammen.
1: Ja, die fünf Ersthelferinnen und Ersthelfer waren zum Zeitpunkt der einlaufenden Brandmeldeanlage bereits vor Ort. Sie haben die ersten Maßnahmen richtig eingeleitet, haben den Notruf abgesetzt, haben das Pflegedienstpersonal persönlich informiert und haben sich dann den Weg zu dem betroffenen Zimmer bereits selbst gesucht, um die Leute entsprechend zu retten.
0: Fünf junge Menschen, die im entscheidenden Moment nicht weggesehen, sondern gehandelt haben. Eigentlich waren die Helfer wegen eines Lehrgangs ihres Bundesfreiwilligendienstes beim Roten Kreuz in Chemnitz. Doch als die Brandmeldeanlage auslöste, wurde aus einer Kaffeepause plötzlich ein Ernstfall. Maja Feil erinnert sich noch gut an die Anspannung vor dem Betreten des brennenden Seniorenheims.
2: In dem Moment habe ich also innerlich auf jeden Fall keine Ruhe gehabt. Ich war sehr aufgeregt, weil man ja auch nicht wusste, was genau auf einen im Pflegeheim wartet, was genau brennt, wie viele Betroffene es in dem Moment schon gibt. Aber im Endeffekt nach außen hin immer Ruhe ausstrahlen, weil in dem Moment ist dort schon viel Unruhe gewesen. Und das haben wir auch von den Pflegern im Nachhinein gesagt bekommen. Man muss dann einfach eine gewisse Ruhe ausstrahlen. Damit geht man schon da rein und das lernt man auch ganz gut in der Ausbildung.
0: Bei einem Brand zählt jede Sekunde. Laut Danny Zander ist jedoch oftmals nicht genug Personal vor Ort, um direkt alle Aufgaben in einer Ausnahmesituation dieser Art zu erledigen. Der Einsatzabschnittsleiter betont daher, dass die Feuerwehr dankbar für jede helfende Hand und für das erste Eingreifen der jungen Menschen sei.
1: Ja, zuerst geht es natürlich um die Menschenrettung. Alle Personen sollten möglichst schnell den betroffenen Bereich verlassen. Und dieses in so einer Einrichtung, einem Pflegeheim, mit besonderen Gefahren verbunden oder Schwierigkeiten verbunden. Und da ist es besonders toll, dass die Leute sich den Mut gefasst haben, um dort mit anzupacken.
0: Zwischen Rauch und Chaos bot sich Clemens Michael ein Anblick, den wohl niemand erleben möchte. Er stieß im Gebäude auf den Bewohner, der den Brand nicht überlebte und noch in seinem Rollstuhl starb. Ein Moment, den er bis heute nicht vergessen hat.
3: Ich sag mal so, ich habe Gott sei Dank nur die Silhouette von ihm gesehen. Also er war ja im Rauch, deswegen habe ich nur den Umriss gesehen. Aber ja, klar, bleibt das im Kopf etwas. Ich kann es ganz gut ausblenden. Manchmal denkt man noch dran, aber groß belasten tut es mich jetzt nicht. Nee. Aber ich wünsche den Angehörigen nochmal alles Gute.
0: Trotz der belastenden Erlebnisse bereuen die jungen Ersthelfer ihren Einsatz keine Sekunde. Im Gegenteil. Die Erfahrungen dieses Tages haben ihren Wunsch, später einmal Menschen in Not zu helfen, weiter gefestigt. Clemens sieht seine Zukunft bei der Feuerwehr. Maja im Rettungsdienst als Notfallsanitäterin.
3: Ich glaube, gerade die Situation hat es jetzt nochmal bestärkt. Klar, natürlich ein großes Risiko dabei bei dem Einsatz, sage ich mal. Also, es hätte ja viel schief gehen können, aber Gott sei Dank ist es nicht geschehen und wir konnten vielen Leuten damit helfen. Deswegen werden wir das weiterhin so durchführen, wenn mal wieder sowas auftritt.
0: Eine Auszeichnung für außergewöhnlichen Mut und eine Erinnerung daran, wie wichtig Zivilcourage sein kann. Denn manchmal entscheiden wenige Minuten und der Mut Einzelner über Leben und Tod.
4: Und wir melden uns gleich mit weiteren spannenden Themen aus dem Freistaat zurück. Bleiben Sie also dran.

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4: Ragebait, Crashout oder Schere? Die Kandidaten für das Jugendwort 2026 klingen für manche vertraut, für andere wie eine Fremdsprache. Doch wer versteht diese Begriffe wirklich und sagt die Jugend überhaupt, was auf der Liste steht? Wir haben in Leipzig den Sprachtest gemacht.
5: Ragebait, weiß nicht, keine Ahnung.
6: 10 Begriffe, 3 Menschen, eine Frage. Ist das noch Alltagssprache oder längst ein Internetcode?
7: Ragebait. Also wenn man sozusagen irgendwie aktiv probiert, jemanden auf die Palme zu bringen, in den Aussagen, die man trifft, und man weiß genau, das trifft die Person und die wird darauf anspringen.
8: Also ich habe 4 Kinder und kenne das Wort immer dann, wenn man sich darüber aufregt, dass beispielsweise Lehrer die Schüler zur Weißglut bringen, ja, dann spricht man von Ragebait.
6: Ragebait bedeutet so viel wie Wutköder. Inhalte provozieren absichtlich, weil Empörung Reichweite bringt.
5: Crashout. Unfallfrei. Gute Käse. Die Sache stinkt.
6: Knapp daneben. Crashout heißt, die Fassung zu verlieren. Und gute Käse ist kein Problem, sondern ein Lob. Also richtig gut.
8: Digga, ne, ein Klassiker. Ja. Ich rechne ja schon seit Jahren, fast seit Jahrzehnten damit, dass Digga es endlich mal schafft zum Jugendwort. Inzwischen ist es ja gar kein Jugendwort mehr, sondern eigentlich eher ein Wort für meine Generation.
5: Digga ist bestimmt eine Abkürzung.
6: Digga meint so viel wie Freund, Kumpel oder ist einfach ein Ausruf. Außerdem ist das Wort ein richtiger Dauerbrenner. Denn seit 2022 steht das Wort jedes Jahr in den Top 10.
8: Macker, ehrlich gesagt ist das ein Wort, was ich noch aus meiner Jugend kenne. Ja? Ich bin 56 Jahre alt und damals fiel das Wort Macker auch schon von Zeit zu Zeit. Damals vielleicht noch so ein bisschen den Kontext, dass jemand Frauen aufreißt. Also auch die Goldkettchenbänken mit 50er, die wurden damals gern als Macker bezeichnet. Heute vielleicht so gleichbedeutend mit Typ oder so.
6: Nicht jedes Jugendwort ist also jung. Macker meint heute meist einen Freund, Kumpel oder Typ. Oft ironisch. Alte Wörter bekommen also neue Kontexte.
7: Peak, also Spitze, also das ist Peak, das ist so das Coolste, was es gibt, das Beste. Ja, du bist gut genug. Tatsächlich habe ich das gestern auch irgendwo gelesen, aber damit kann ich nicht so viel anfangen.
6: Selbst mit 22 kennt man nicht jedes Jugendwort. Die Wahl ist deshalb kein Sprachtest für eine ganze Generation. Sie ist vor allem ein Online-Stimmungsbild.
5: 67.
8: 67. Ich mach mal nur so. Ich glaube, das geht auf einen Meme oder so zurück oder auf einen TikTok-Trend. Ich habe Basketballspiele gesehen und da sind die Leute ausgerastet, wenn auch nur die Zahlen 67 in irgendeiner Weise eine Rolle spielten.
7: 67, also wenn man sich nicht sicher ist oder unentschieden ist.
6: 67, gesprochen 67, hat bewusst keine feste Bedeutung. Der Insider lebt davon, dass nicht alle ihn verstehen.
7: Schere. Ich glaube, Schere sagt man, wenn es der eigene Fehler war. So, ups, Schere, habe ich falsch gemacht.
5: Ist kurz und bündig und habe ich diese Vorstellung, was es wirklich bedeutet, das weiß ich nicht.
6: Schere heißt mein Fehler. Der Begriff kommt aus der Gaming-Szene und ist bereits zum dritten Mal in Folge nominiert. Jugendsprache ist also weder Fremdsprache noch ein einheitlicher Code. Sie verändert sich, mischt Sprachen und lässt Generationen rätseln. Welcher Begriff gewinnt, entscheidet sich im Oktober. Welcher wirklich bleibt, entscheidet der Alltag.
4: Braumeister Holger Stark liebt seinen Beruf seit fast 30 Jahren. Sinkender Bierabsatz, mehr Automatisierung und weniger regionale Stellen lassen ihn jedoch kritisch auf die Zukunft des Brauhandwerks blicken.
9: Man kann auch ohne Alkohol natürlich glücklich sein.
10: Sagt einer, für den Bierbrauen seit fast 30 Jahren Beruf und Leidenschaft ist.
9: Das gesellige Zusammensein beim Glas Bier, ich wüsste nicht, wie ich das ersetzen könnte.
10: Und genau zwischen diesen beiden Gedanken steht das Brauhandwerk heute. Zwischen alkoholfreiem Lebensstil und geselligen Abend bei einem Leckerbierchen sucht das Bierbrauen seinen Platz in der Zukunft. Holger Stark steht seit 1997 im Dresdner Brauhaus am Waldschlösschen am Kessel. Damals schien der Beruf für ihn wie gemacht.
9: Ich habe zu der damaligen Zeit tatsächlich in einer Bierregion in Nordostoberfranken gelebt. Und dann war das gar nicht so weit entfernt, dass man irgendwo vielleicht auch einen Beruf findet, vor allem wenn man selber gerne Bier trinkt, dass man einen Beruf findet, der einerseits technisch ist. Das war mir sehr wichtig und andererseits aber auch irgendwo vielleicht ein bisschen Spaß bereitet.
10: Auf die Lehre zum Brauer und Melzer folgte für Holger das Studium zum Diplom-Braumeister. Wer dabei aber vor allem an einen Alltag zwischen Kessel und Verkosten dachte, der lag weit daneben.
9: Da geht es dann wirklich um Details. Das ist teilweise sehr trocken, sehr theoretisch. Da werden Sachen von Maschinenbau bis Mikrobiologie, ist da alles mit dabei. Also tatsächlich, ich glaube, dass da viele mit einer falschen Illusion rangehen und dann auch das Studium abgebrochen haben deswegen, weil sie gedacht haben, ah, hier geht es jetzt nur ums Bier. Mathematik war ich super vorbereitet, Leistungskurs, Abi gemacht, dachte ich, fällt mir leicht. Am Ende war es dann so, dass ich festgestellt habe, das ist ein ganz anderes Niveau als beim Abitur. Das war wirklich hart und ich bin auch dann beim ersten Mal durchgefallen bei Mathematik, das hätte ich niemals gedacht.
10: Das mühsam erarbeitete Wissen gab Holger Stark während seiner Laufbahn nur zweimal an Auszubildende weiter. Seit seinem Berufseinstieg hat sich die Branche stark verändert. Deshalb sieht er den Einstieg heute deutlich kritischer.
9: Der Bierabsatz ist seit Jahrzehnten, also seit mindestens 30 Jahren rückläufig. Das heißt, auch einen Job zu bekommen in einer Brauerei wird immer schwieriger. Also wer heute den Beruf neu erlernt, muss sich darüber im Klaren sein, dass es unter Umständen sehr schwierig wird, auch dann wirklich einen Job zu finden. Wenn man international denkt, dann ist das kein Problem. Wenn man vielleicht auch ein bisschen branchenübergreifend denkt, dann ist es auch kein Problem. Aber wer sagt, ich bin jetzt Dresdner oder ich bin Sachse, ich möchte in Dresden den Beruf erlernen und möchte hier auch mein Leben lang leben und arbeiten, dann ist Brauerei sicherlich eher suboptimal.
10: Abgesehen von der Standortfrage sorgen gleichzeitig moderne Anlagen und automatisierte Prozesse dafür, dass in den Betrieben weniger Personal benötigt wird. Für Holger kommt ein beruflicher Wechsel aber trotzdem kaum in Frage.
9: Ich will ja bis zur Rente durchziehen und vielleicht sogar auch noch danach gerne hier noch ehrenamtlich weitermachen. Aber ein Jüngerer sollte sich es gut überlegen, weil viele denken natürlich erstmal, ja, den ganzen Tag mit Bier zu tun haben oder sowas, super, will ich unbedingt machen. Aber in fast allen Betrieben hat man komplettes Alkoholverbot, also man sollte sich auch keine Illusionen machen, dass das jetzt wirklich der Traumjob ist. Es gibt Ausnahmen. Also ich glaube, ich habe die Ausnahme gefunden, aber die allermeisten werden dieses Glück, das ich hatte in ihrem Leben, in der Berufsleben, nicht unbedingt haben.
10: Für den Braumeister bleibt das Bierbrauen ein Beruf aus Überzeugung. Ob aber auch die nächste Generation darin noch ihren Traumjob findet, das hängt längst nicht mehr nur von Leidenschaft ab, sondern davon, welchen Platz Bier und Brauhandwerk künftig in unserer Gesellschaft behalten.
4: Und das war Sachsen aktuell von diesem Wochenende. Ich bedanke mich sehr bei Ihnen und freue mich, wenn Sie auch am Montag wieder mit dabei sind. Bis dahin finden Sie wie gewohnt alle Beiträge auch in unserer Mediathek unter www.sachsen-fernsehen.de. Mein Team und ich wünschen Ihnen jetzt noch ein angenehmes Restwochenende. Machen Sie es gut und bis zum Montag.

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0: Simona Azzori kam 1974 in Mailand mit einer angeborenen Fehlbildung der Extremitäten zur Welt. Sie hat keine Arme und keine Hände. Wenn Simona mit ihrer Freundin im Café sitzt, muss man zweimal hinsehen, um zu erkennen, dass hier Beine und Füße die Bewegungen am Tisch ausführen. Mit einer ungeheuren Genauigkeit, Intensität und Selbstverständlichkeit übernehmen Simonas Füße die Aufgaben der Hände, zum Beispiel wenn sie gestikuliert. Auch am Handy kommen die Füße zum Einsatz.
1: Hallo Simona, wer bin ich? Ich erzähle mein Leben. Ich bin einfach eine junge Frau, die das Leben lebt und die zwei große Leidenschaften hat. Das sind der Tanz und die Malerei. In Wahrheit sind es wie zwei Flügel, nämlich der Tanz und die Malerei. Sprich mal über die große Leidenschaft, die Malerei. Die Malerei erlaubt mir einen direkten Zugang zu meinen Gedanken, zu meinem tiefsten Inneren, was mich ausmacht. Die weiße Leinwand gibt mir die Möglichkeit, die Welt zu erfassen und einzufangen. Es ist der schwierigste Aspekt von mir, da es der persönlichste ist. Und der Tanz? Was gibt er dir? Was fühlst du, wenn du tanzt? Der Tanz gibt mir Freiheit. Und wenn ich tanze, fühle ich mich vollkommen frei, irgendeine Geschichte zu erzählen.
2: In quella dimensione io posso essere chi voglio, senza nessuna barriera, senza nessuna paura.
1: Wie kommunizierst du mit den Menschen? Was willst du ihnen mitteilen? Was ist deine Botschaft? Für mich sind die Kunst, der Tanz und die Malerei die schönste und stärkste Art und Weise, mich mitzuteilen, die mir das Leben großzügig geschenkt hat. In einer metaphorischen und romantischen Sichtweise gefällt es mir zu fliegen, um die Menschen zu erreichen und ihnen zu sagen, dass unser Leben ein unglaubliches Geschenk ist. Und ihnen zu sagen, dass es ein wertvolles Spiel ist und dass uns nichts fehlt und es nicht viel braucht, um glücklich zu sein.
0: Bereits im vierten Lebensjahr begann Simona mit den Füßen zu malen. Sie fand großen Gefallen daran und erlernte die Malerei zunächst autodidaktisch aus freien Stücken heraus. Schritt für Schritt tastete sie sich so an die Kunst heran. Der Maler und Schriftsteller Mario Barzon wurde auf Simonas Talent aufmerksam und unterstützte ihre künstlerische Entwicklung. 1983 erhielt Simona Azzori ein Stipendium der Vereinigung Mund- und Fußmalender Künstler.
1: Ich habe angefangen, Malerei zu studieren, hauptsächlich durch privaten Malunterricht. Das Aquarellmalen war meine erste Liebe in der Malerei, eine Technik, die ich am häufigsten angewendet habe. Später habe ich mich auch mit anderen Maltechniken beschäftigt. Vor allem gefielen mir Porträts. Mich interessiert die Persönlichkeit, die Ausstrahlung, die Augen, dadurch diesen Menschen besser kennenzulernen und in sein Innerstes zu sehen. Ich habe ein Porträt von Papst Paul II. Gemalt. Papst Franziskus ist eine Persönlichkeit, die mich emotional sehr berührt. Als ich ihnen gegenüber saß, hatte ich den Eindruck, sie und ihre Geheimnisse bereits zu kennen. Das kann man nicht in Worte fassen. Es ist eine ganz tiefgründige Sprache. Es ist etwas sehr Intimes. Man kann es in keiner Weise in Worten ausdrücken oder übersetzen. Das ist der Grund, warum ich die Kunst so sehr liebe. Vor allem die Porträts, die es mir ermöglichen, in einem Bogen zu einer dreidimensionalen Darstellung zu finden. Ich male auch mit Ölfarben, einer Technik, die ich ebenfalls sehr liebe. Es ist eine völlig andere Technik als mit Aquarell, eine Art, etwas ganz frisch auszudrücken. Aquarell ist eine Technik, die einen großen Teil von mir ausmacht. Mit Ölfarbe dagegen kann ich langsamer arbeiten. das umwandeln, was ich male. Ich male häufig in meinen Bildern den Tanz. Und umgekehrt drücke ich meine inneren Bilder in Tanzvorführungen aus.
2: La pittura dentro i miei spettacoli, quindi dipingo in scena.
1: Emotionen, das Lebendige, sind im Tanz sehr schnell. In der Malerei dagegen kann ich innehalten und die Gefühle können sich allmählich ausdrücken und ins Bild einfließen. Auf der Leinwand kann ich Farben und Formen darstellen, die ich beim Tanzen gesehen habe. Ich würde immer weiter tanzend malen und malend tanzen.
2: Per me la pittura è proprio quell'unione che mi permetterà sempre di continuare a provare delle emozioni molto forti.
0: 1992 nahm sie an einer internationalen Ausstellung im Palazzo Ruspoli in Rom teil. Während einer Privataudienz im Vatikan überreichte Simona Papst Johannes Paul II. Ein Porträt des Heiligen Vaters. Die katholische Wochenzeitung berichtete über dieses besondere Ereignis. 4 Jahre später fasste sie den Entschluss, sich voll und ganz der Kunst zu widmen. Im Herbst 1996 schrieb sie sich an der Fakultät für Visual Arts an der University of Western Ontario in Kanada ein. 5 Jahre später schloss sie ihr Studium mit Auszeichnung ab. Simona Azzori ist seit März 2002 Vollmitglied der Vereinigung der Mund- und Fußmaler. Inzwischen kann sie auf viele Ausstellungen in italienischen Städten wie Florenz, Rom und Mailand sowie im Ausland zurückblicken. Für ihre Werke erhielt Simona zahlreiche Ehrenauszeichnungen und die Medien berichten regelmäßig über sie. Doch die Malerei ist nicht Simonas einzige Leidenschaft. Gemeinsam mit ihrer Freundin geht es jetzt in ein Friseurstudio. Die beiden lassen sich für einen ganz besonderen gemeinsamen Auftritt stylen. Die Frauen verbringen viel Zeit zusammen. Sie teilen Hobbys und Interessen. Eine tiefe

Mit 6 Jahren nahm Simona erstmals Ballettstunden. Seither ist sie auch als Tänzerin unterwegs. Neben den Erfolgen in der Malerei ist sie auch auf diesem Gebiet sehr erfolgreich. Regelmäßig tritt sie mit ihrer Dance Company auf. Simona ist, wie man landläufig sagen würde, umtriebig und an allem Künstlerischen interessiert. Mit großer Leichtigkeit und voller Hingabe wirbelt Simona durch den Raum. Ihre Beine und Füße scheinen ihren Auftritt zu genießen. Mit fliegenden Bewegungen lässt sich Simona von der Musik tragen und verzaubert dabei den Betrachter. Statt eigener Arme besitzt diese Künstlerin Flügel, den Tanz und die Malerei. Ja.

0: Die Kunst der Inszenierung ist auch das, was Simona an einem der größten italienischen Meister der Malerei fasziniert. Michelangelo Merisi, genannt Caravaggio, war ein bedeutender italienischer Maler des Frühbarocks. Caravaggio zeichnete sich durch seine neuartige und realistische Bildgestaltung aus. Seine Werke rühren den Betrachter an. Sie sind dramatisch und provokativ. Caravaggio gelang es, seine Szenen so darzustellen, dass sie uns als Betrachter einbeziehen. Wir fühlen uns wie Zeugen von Geschehnissen, als würden sie hier und jetzt passieren.
1: Mir gefällt besonders Caravaggio. Ich liebe seine Art zu malen sehr. Seine Dramaturgie, wie er Farben und Licht darstellt. Er hat die Fähigkeit, Schatten auf so dramatische Weise einzufangen. So tragisch, so stark, wie es sein Charakter war. Und auch seine Entscheidung, sich gegen eine ganze Reihe von Konventionen in der Malerei zu stellen, die bis dahin undenkbar waren. Die Tatsache, dass er gewöhnliche Menschen bildlich darstellte. Er hat einfache Menschen aus dem Volk in biblische Darstellungen eingebaut und ihre Einfachheit in seinen Gemälden dargestellt. Das ist sehr theatralisch und zugleich dramatisch. Ich mag auch das Lebensgefühl dieses Künstlers, der auch eine gewalttätige Seite hatte und sehr kontrovers war. Aber genau dort liegt die Natur des wahren Künstlers. Ich mag zum Beispiel die ganze Geschichte der Person. Ich liebe jeden Künstler, auch wenn ich dessen Stil nicht mag. Ich mag den Menschen im Allgemeinen und seine persönliche Geschichte. Es gibt nicht nur das Gemälde, die Skulptur, sondern die Geschichte eines Menschen, der mithilfe der Kunst von sich und der damaligen Welt erzählt. Die Kunst selbst ist eine immerwährende Gelegenheit für Menschen, die damals nicht lebten, etwas Außergewöhnliches aus dieser Zeit kennenzulernen. Einen anderen Künstler, den ich sehr schätze, ist Michelangelo. Ich mag seine Antwort auf die Frage, wie er eine schwarze Skulptur in einem Stück Marmor gesehen hat, dass er sie einfach aus dem Stein herausgemeißelt habe. Sie steckt einfach im Marmor drin und ich habe nur entfernt, was zu viel war. Das ist eigentlich eine große Metapher für das Leben.

0: semplicemente togliere e vedere la bellezza di quello che è.
1: Ich bin in Kunstgeschichte verliebt.
0: Sono un po' innamorata di tutta la storia dell'arte, l'ho scoperta in maniera più
1: Als ich an der Universität in West Ontario und Kanada graduiert habe. Am stärksten
0: e lì ho davvero potuto sperimentare, vivere.
1: Während 5 Jahren konnte ich dort experimentieren, leben und habe entdeckt, dass ich es wagen kann, auch ohne Arme diese Sichtweise einzusetzen, um mit Menschen in Kontakt zu kommen.
2: Lasciatemi cantare.
3: Wie selbstverständlich fährt Simona Auto, wie jeder andere auch. Wir begleiten die Freundinnen in ein Schuhgeschäft und staunen nicht schlecht über einen Aufsteller direkt im Eingangsbereich, auf dem Simona als Model zu sehen ist. Ganz nebenbei ist sie das Werbegesicht für eine große italienische Schuhkette. Für Simona ist das viel mehr als ein Job. Schließlich sind Frauen in diesem Punkt doch alle gleich. Und so können die beiden das Geschäft erst dann wieder verlassen, wenn sie die neuesten Modelle entdeckt und anprobiert haben. Beim Thema Schuhe geht ihnen das Herz auf.
1: Ich bewundere die Fotos eines Freundes aus Palermo, der heute in Paris lebt, Francesco. Von einem Foto eines Models war ich derart begeistert, dass ich ihn um Erlaubnis bat, die Fotografie zu malen. Ich arbeitete daran und ich mag seine große Fähigkeit, Licht einzufangen. Und ich mochte den Gedanken, es irgendwie zu transformieren. Und ich versuchte, es in Malerei zu verwandeln. Es gibt so viele Malstile. Früher hat man mir gesagt, dass ich früher oder später meinen eigenen finden würde. Davon war ich aber nie überzeugt. Vielleicht habe ich ihn auch noch nicht gefunden. Vielleicht, weil ich etwas eklektisch bin. Tanzen, schreiben, so viele verschiedene Dinge. Ich denke, dass Malerei, die Suche nach verschiedenen Arten, nur ein Teil meiner Natur ist. Deshalb versuche ich, verschiedene Techniken zu verwenden und Experimente zu wagen.
0: A usare tecniche e stili diversi.
3: Simona ist schließlich nicht nur als bildende Künstlerin und Tänzerin tätig. Sie ist auch noch Buchautorin. Sopravvive in lui la frenesia di un vecchio mariuolo di campagna. In der größten Buchgeschäftskette Italiens sieht man sie. Ihre Bücher sind dort prominent gestapelt und ihr Konterfei nicht zu übersehen. Wenn sie im Geschäft erkannt wird, signiert sie natürlich gerne ihre Bücher.
0: Voglio bene alla patria, benché afflitta di tronchi rucci. Non ho una vera casa, anche se ho una casa, io dico sempre che
1: Ich habe das Glück, so viele Leute zu treffen, reisen zu können. Ich erlebe ihre Schwierigkeiten, ihre Schönheit und deshalb fühle ich mich glücklich. Die Kunst erlaubt es mir. Ich spüre wirklich den Wunsch zu teilen, was ich gelernt habe, auch aus

0: meinen Schwierigkeiten. Herauszufinden, dass mein Leben ein großes Geschenk ist, das ich mit anderen teilen kann.
1: Ihr Handy ist für Simona Azzori ein bedeutendes Kommunikationsmittel geworden. Sie hält damit nicht nur Kontakt zu Familie und Freunden. Über soziale Medien informiert sie ihre Fans weltweit über ihre nächsten oder abgeschlossene Projekte. Sie hat dadurch auch die Chance, sich mit Kollegen über Kontinente hinweg auszutauschen. Die Frau mit den vielseitigen Interessen und den Flügeln anstelle von Armen ist recht bekannt. Und eine Berühmtheit.

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0: Badacsonyi ist überschaubar, zumindest auf der Karte. An einem einzigen Tag warten hier mehrere Generationen Familiengeschichte auf mich. Ich genieße guten Wein unter professioneller Anleitung.
1: Und dann nehme ich einen großen Schluck.
0: Entdecke Weingüter, bei denen es nicht nur um Herstellung, sondern um Familienalltag geht. Lande in einem Haus, in dem jedes Zimmer anders aussieht.
2: Ich glaube, die Wände erzählen von History.
0: Trinke noch viel, viel mehr Wein in Ungarns erstem Wein- und Aktivhotel. Und sehe, wie am Ende des Tages regionale Küche und eigener Wein auf einem Tisch zusammenkommen.
3: Lili, und wie viel Wein getrunken heute?
1: Also das ist jetzt mein 15. Glas.
3: Nur!
0: Ob es bei 15 Gläsern Wein bleibt oder noch 15 dazukommen, bleibt offen. Sicher ist nur, auf diesem kleinen Berg warten deutlich mehr Geschichten, als in einen einzigen Tag passen. Willkommen bei Lieblingsorte in Badacsonyi.
1: Am Balaton denkt man zuerst an Sommerurlaub. Aber hier am Nordufer gibt es einen Ort, der eine ganz andere Geschichte erzählt. Badacsonyi, ein ehemaliger Vulkan, der seit Jahrhunderten Landschaft, Menschen und Geschmack prägt.
0: Mein Weg führt heute einmal quer durch diese besondere Verbindung. Ich beginne zwischen jahrzehntealten Bäumen und ende dort, wo Wein und ungarische Küche gemeinsam auf den Tisch kommen.
1: Unser Tag startet im Folli Arboretum und zwar mit einem ausgiebigen Frühstück. Dafür treffen wir Kinga, Peter und Reko. Hallo!
4: Hallo! Kollagen machen. Ja.
1: Wow. Und sehr salzig.
0: Zwischen Weinbergen und Balaton liegt hier eine überraschend andere Welt. Statt Reben stehen zunächst Zedern, Zypressen und eine wirklich lange Familiengeschichte im Mittelpunkt.
1: Bevor wir über Wein sprechen, müssen wir über diesen Hügel reden. Und das machen wir mit Reka. Sie ist hier vom Völli Arboretum und erzählt uns jetzt mal, was diesen Ort hier so besonders macht.
5: Das Arboretum Völli ist nicht einfach ein Arboretum unter vielen. Es ist nicht nur eine besondere Sammlung von Zedern und Zypressen mit einzigartigen Atmosphäre, sondern es ist mit Gottes Hilfe das Ergebnis der engagierten Arbeit und Ausdauer von 6 Generationen. Wir bieten unsere Gäste

0: zum Beispiel thematische Gartenprogramme, Spielplätze, einen Aussichtsturm und auch einen Shop, wo man die schönste Pflanze kaufen kann.
1: Was heute wie ein gewachsener Park wirkt, ist über Generationen hinweg entstanden. Genau diese lange Entwicklung macht den Ort für die Familie so persönlich.
2: Ich habe auch gehört, das hier ist ja quasi, es hat ja nicht mit dir angefangen, sondern das geht ja schon seit Generationen über Generationen. Wie ist diese Familientradition entstanden?
0: Mein Urgroßvater kaufte diesen Weinberg Mitte des 19. Jahrhunderts. Mein Ururgroßvater entwickelte den Weinbau weiter und mein Urgroßvater gründete das 1905 das Arboretum. Mein Großvater erweiterte die Sammlung trotz der Verstaatlichung. Mein Vater kaufte das Anwesen von Staat zurück und öffnete den Garten für das Publikum. Mittlerweile sind auch meine Kinder, die jetzt in ihre 20er sind, aktive Teilhaber dieses Familienunternehmens.
1: Es geht hier also um Aufbau, Verlust, Rückkauf und den Versuch, etwas über sehr lange Zeit weiterzugeben. Je weiter ich durch den Garten gehe, desto stärker verändert sich die Atmosphäre. Manche Wege wirken mediterran, andere eher wie ein kleiner Waldspaziergang.
2: Wow, also jede Menge Generationen, wenn ich richtig gezählt habe, dann mit deinen Kindern sind wir schon bei 7 Generationen, die hier diesen Weinberg mit Leben und Tradition füllen. Und wie genau das hier aussieht und vielleicht auch der Wein schmeckt, das probieren wir jetzt gleich mal aus.

0: Bodochan und Wein gehört seit Jahrhunderten zusammen. Von traditioneller Weinproduktion geht es jetzt zu ganz moderner ins La Boscia Biertok.
1: Im Folli-Arboretum habe ich gesehen, wie eine Familie Landschaft über Generationen gestaltet. Jetzt möchte ich aber herausfinden, wie sich dieser vulkanische Boden im Glas bemerkbar macht.
0: Was macht einen Wein aus dieser Region eigentlich so besonders und welche Rolle spielt der Boden dabei? Das erzählt uns jetzt Benze von La Boscia Biertok. Hallo, schön, dass wir hier sein dürfen.
2: Hallo.
0: Was macht denn diese Weinregion in Bodochan und vor allem das La Boscia Biertok so besonders?
2: Unsere Berge sind besonders, was man kann schaut. Und alle Berge von uns sind Basaltberge. Unser Weingut konzentriert sich hauptsächlich auf traditionelle lokale Rebsorten, die in den besten Lagen der vulkanischen Hügel gedeihen. Und das kann man in den Weinen auch kosten.
0: Ja.
2: Und alle von unseren Weinen sind sehr mineralisch.
1: Hier begegnet mir der Vulkan nicht als spektakulärer Krater. Er steckt im Boden, in den Hängen und nach Aussage der Winzer auch im Charakter der Weine.
0: Wir haben ja jetzt hier 6 verschiedene Weine vor uns. Ihr habt noch viel mehr Sorten. Die 6 dürfen wir jetzt probieren. Kannst du mir vielleicht was dazu erzählen?
2: Das sind die frischen Weine. Das ist ein leichter Olasriesling, das ist ein Muskat und ein Rosé. Das ist für die Summer Wine.
0: Ja, okay. Sehr cool. Ja, dann würde ich sagen, probieren wir die doch einfach direkt, oder?
2: Bitte.
0: Also als erstes schwenke ich das Glas und schaue, wie langsam die Schlieren am Glas runtergehen. Und je langsamer, desto besser. Dann rieche ich. Und dann nehme ich einen großen Schluck.
2: Nein, kleinen.
0: Einen kleinen Schluck. Und aber schwenk das so ein bisschen im Mund rum.
2: Kleiner Schluck und ein bisschen Duft.
0: Ja, damit der Sauerstoff, der verbindet sich dann mit dem und macht es intensiver. Leicht.
2: Ja,
0: ganz
2: das ist
0: leicht.
2: Sehr leicht.
1: Die ersten Schlucke Wein machen es mir noch einfach. Leicht, frisch und unkompliziert. Danach wird die Auswahl deutlich kräftiger.
2: Und in dieser Seite sind die Full-Bodied Weins.
0: Riecht ganz anders.

0: Viel schwerer.
1: Ja.
0: Ja.
1: Kirche der Ochosten, ja. Das ist der berühmteste.
0: Der berühmteste?
1: Wein von Badachon, ja. Das ist eine lokale Rebsorte. Das
0: ja, sehr gut. Zu La Poche Beer Talk gehört ja auch eine Schaukellerei in Habillagne. Kannst du uns dazu was erzählen?
1: Ja, im Zentrum von Badachon in Hablay können Sie unsere Schaukeller die Weinherstellungen miterleben und die Einzelphasen der Weinproduktion bei einer Führung durch den Tankbereich verfolgen.
2: Damit bleibt die Weinherstellung nicht vollständig hinter Kellertüren verborgen. Besucherinnen und Besucher können Mäuschen spielen und die einzelnen Arbeitsschritte bis hin zum fertigen Wein nachvollziehen.
0: Ja, sehr spannend auf jeden Fall. Wir werden heute noch einiges an Wein probieren. Aber das war auf jeden Fall schon mal ein Genuss. Der Berg lebt nicht nur vom Wein, sondern vor allem von den Menschen, die hier leben. Wir sind jetzt beim Borbély Weingut und treffen die Familie, die dahinter steckt.
2: Nach der modernen Verkostung bei La Poche wird es jetzt persönlicher. Im Borbély Weingut sitzen mehrere Generationen gemeinsam am Tisch. Und ich fühle mich direkt wie ein Teil der Familie. Während die Erwachsenen über Rebsorten und Jahrgänge sprechen, übernimmt die jüngste Generation bereits den Service. So wie auch ich damals in der Kneipe meiner Großeltern.
0: Hier wird der Käse von den ganz kleinen Generationen gebracht.
2: Spätestens hier merke ich, dass Wein in Badachonje nicht nur ein Produkt ist. Er gehört zum Familienalltag, zum gemeinsamen Essen und zu den Geschichten, die sich am Tisch erzählt werden.
0: Wir trinken jetzt den Kekenalü. Das ist der Gewinner des diesjährigen Kekenalü Weinballaton des Jahres. Oh ja, das Motto hier ist feurige Weine, vulkanische Aromen und das schmeckt man auf jeden Fall.
2: Der Wein wirkt deutlich kräftiger als die ersten Proben des Tages. Ich beginne langsam zu verstehen, was die Winzer mit einem vulkanisch geprägten Charakter meinen.
0: Wow, sehr intensiv.
2: Nach drei Weinstationen stellt sich langsam eine weitere Frage. Wo kommt man in Badachonje eigentlich an, wenn der Tag langsam zu Ende geht und auch der Promillegehalt ansteigt?
0: Ein Lieblingsort besteht nicht nur aus Landschaft und Essen, sondern auch aus den Orten, an denen Menschen ankommen und bleiben. Heute treffen wir Dori und Miki vom Hotel Neptun. Hallo.
3: Hallo Lili, herzlich willkommen.
0: Hallo.
4: Servus, hallo Lili.
0: Servus.
3: Wir gehen rein.
0: Ja, machen wir.
3: Komm bitte.
2: Für Miki beginnt die Geschichte des Hauses nicht mit einer Hotelübernachtung, sondern mit Erinnerungen an seinen Großvater.
0: Was macht denn dieses Gebäude so besonders und vor allem, was bedeutet das für euch?
4: Als ich 6 oder 7 Jahre alt war, meine Großvati vielmal macht hier
3: Vorträge. Er war Lokalhistoriker.
4: Lukas ist ein Junge.
3: Aber wir können es Deutsch unterhalten.
4: Okay, tschüss.
3: Also Miki ist jetzt sehr müde. Sein Großvater war Lokalhistoriker und er hat schon damals hier Vorträge gehalten. Und damals war das schon eine faszinierende Atmosphäre für Miki. Ich kam nur später ins Blick.
0: Dadurch, dass das Hotel ja schon so lange besteht und ja auch geschichtlich für diesen Ort und diesen Hügel, wie ihr ja gerne sagt, so wichtig ist, was bedeutet denn auch das Hotel für die anderen Menschen, die hier leben und aber auch für die, die das Hotel besuchen?
3: Ich glaube, die Wände erzählen von Historie. Es ist unsere Heimat. Also Badachon ist ein historisches Weingebiet. Nicht heute begann die Weinkultur. Wir selber mögen Weine und da wir viele Winzer kennen und auch die Historie, die hinter ihnen steckt, ist es was ganz anderes, so Wein zu trinken, dass wir kennen die Story, also ihre Story.
2: Und diesen Gedanken, die Liebe zum Land und die Gastfreundschaft, kann ich definitiv auch im Wein schmecken.
0: Ihr habt ja hier nicht einfach

0: Ach, jedes Zimmer gleich dem anderen, sondern die unterscheiden sich, ja. Was erwartet einen da?
1: Wir haben 19 Zimmer und fast alle sehen anders aus. Also vom skandinavischen bis dem monarchischen bis dem ganz modernen. Wir haben ganz kleine Zimmer, größere Zimmer. Hier im Neptun kann man nicht nur schlafen, sondern auch toll essen. Die Gäste sind eigentlich vom dritten Lebensjahr bis zum 100. Lebensjahr. So möchten wir, dass die Gäste, die zu uns einkehren, jeder etwas findet, was ihm schmeckt.
2: Auch beim Essen bleibt die Geschichte also Teil des Konzepts. Für mich verbindet das Hotel damit Übernachten und regionale Erinnerung.
0: Was würdet ihr sagen, warum ist Bodecogne so ein Lieblingsort? Warum kommen die Leute gerne hierher?
1: Wo sich Wasser, die Hügel, Landwirtschaft, aber Weinkultur und sich so treffen, das kann nicht schief gehen. Ich mag auch die Ruhe auf dem Lande.
3: Ja.
1: Was natürlich im Sommer nicht immer zu spüren ist, aber eigentlich ist das ein ruhiges Ort.
0: Ich finde auch hier, das Hotel zeigt, wie vor allem dieser Ort, diese Region Bodecogne, einfach wirklich, wie sie schon gesagt hat, alles verbindet. Natur, Leidenschaft, die Liebe zum Wein und vor allem auch die ungarische Gastfreundschaft. Also ja, das Hotel Neptun ist ein richtiger Lieblingsort. Bodecogne bedeutet nicht nur Tradition, sondern auch Moderne, denn direkt neben dem Neptun-Hotel befindet sich das Bonvino Aktiv- und Weinhotel. Und wir schauen jetzt mal, was das überhaupt bedeutet. Ich sitze jetzt hier im ersten ungarischen Aktiv- und Weinhotel, um genau zu sein, im Restaurant mit Peter. Und er wird mir jetzt ein bisschen was erzählen, was das überhaupt bedeutet. Hi Peter, schön, dass wir da sein dürfen. Was bedeutet es denn, ein Aktiv- und Weinhotel zu haben?
4: Das gesamte Konzept des Hotels zielt darauf ab, unseren Gästen die Regionen, in denen wir uns befinden, näher zu bringen. Wir möchten also nicht, dass sie sich nur im Hotel aufhalten, sondern bieten Unterstützung und aktive Programme in dieser Gegend an. Das kann Segeln sein, Wandern, Trekking oder Nordic Walking. Am Abend haben wir dann eine exzellente Weinauswahl, sodass wir beide Aspekte miteinander verbinden können.
2: Das Konzept klingt für mich zunächst fast widersprüchlich. Ein Hotel, das nicht möchte, dass seine Gäste den ganzen Tag im Hotel bleiben?
0: Und wenn ich jetzt hier im Hotel ein Zimmer buche, was erwartet mich da?
4: Wir bieten also ein hervorragendes Frühstücksbuffet, das Sie wahrscheinlich für den ganzen Tag satt macht. Ein weiterer großer Pluspunkt dieses Hotels ist meiner Meinung nach, dass wir über einen schönen Wellnessbereich mit Pool, Kinderbecken, Whirlpool, finnischer Sauna, Hammam und auch einer Infrarotsauna verfügen. Wenn das Wetter also schlecht ist und Sie nicht nach draußen gehen können, können Sie hier trotzdem einen wunderschönen Tag verbringen. Wir haben eine Weinbar. Wenn Sie also Zeit sparen oder eine fachkundige Zusammenfassung hören möchten, können Sie in unserer Weinbar die gesamte Weinregion auf einen Schlag entdecken.
0: Was bedeutet es für auch vor allem für den Ort Bodecogne, dass es genau hier so ein Hotel gibt?
4: Wir bringen tatsächlich lokale Akteure mit den Gästen zusammen. So kommen Winzer hierher, um einzigartige Weinverkostungsprogramme zu gestalten. Wir laden auch lokale Erzeuger ein, ihre Produkte zu präsentieren. Und die Gäste werden dazu ermutigt, die Gegend zu erkunden und alles zu genießen, was der Balaton zu bieten hat.
2: Das Hotel versteht sich damit weniger als abgeschlossene Urlaubswelt. Es soll eine Verbindung zwischen Gästen und den Menschen der Region herstellen.
4: Er mag zwar klein sein, aber natürlich ist er der schönste der Welt. Hier werden hervorragende Weine gekeltert. Er ist zudem Teil des Balaton Naturparks, sodass wir wunderschöne Wanderwege haben und von hier aus einen herrlichen Ausblick auf den gesamten Balatonsee haben.
0: Wer also gerne aktiv im Urlaub wird, aber auch gutes Essen und sehr guten Wein nicht missen möchte, der ist hier im Hotel Bonvino in Bodecogne bestens aufgehoben. Und wir genießen jetzt noch unseren Wein. 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

0: Am Ende des Tages kommt hier alles zusammen im Börde Butter Talk. Die Landschaft, die Natur, der Vulkanboden, die Arbeit der vielen Familien und die Gastfreundschaft der Ungarn.
1: Nach diesem aufregenden Tag fehlt mir also noch eine letzte Perspektive. Wie schmeckt Badacsonyi, wenn alles gemeinsam auf dem Tisch landet?
0: István und ich sitzen jetzt hier in einem der ältesten Gastronomien von Badacsonyi und verrat mir doch mal, was ist so besonders hier an Börde Butter Talk?
2: Ja, die Börde Butter Talk 1989, dieser Zeit ist traditionelle Gastronomie machen wir in Badacsonyi und viele verschiedene Fisch, Fleisch und viele Sorte von der Region. Wir haben hier die Zimmer, wir haben einen Weinkeller, heißt Fata, und wir haben eine Pension und eine kleine Wellness.
1: Das Börde Butter Talk ist damit weit mehr als ein Restaurant. Übernachten, essen, Wein trinken und entspannen findet hier an einem Ort zusammen.
0: Und ihr bietet ja hier im Restaurant auch eure eigenen Weine an. Kannst du mir dazu noch was erzählen?
2: Wir haben ein Weingut hier im Hof. Er heißt Fata. Mein Urgroßvater Name ist die Fata, Fata István. Und von 1931 gebaut an diesem Weinkeller hier im Hof.
0: Und hier in Badacsonyi ist ja vor allem das Besondere der Boden.
2: Ja, wir haben einen stabilen Basaltboden, das für die Weißweintrauben ist charakteristisch und kommt von viel Energie und eine würziger und eine kraftiger Riechen kommt von dem Boden.
1: Damit schließt sich der Kreis zu meiner ersten Weinprobe.
0: Wie ist es für dich, hier zu leben? Was bedeutet Badacsonyi für dich?
2: Ein guter Lebensstil. Gute Menschen, gute Essen und gute Wein.
0: Und den guten Wein, den lassen wir uns jetzt noch schmecken.
2: Ich geschickere.
0: Ich geschickere.
2: Lili, und wie viel Wein getrunken heute?

0: Also das ist jetzt mein 15. Glas.
1: Nur 15? Nur 15.
0: Wir trinken noch ein paar.
1: Kommst du, wir gehen Abendessen und noch 15 trinken.
0: Das machen wir.
1: Okay.
0: Sehr gut.
2: Zur Sicherheit sollte ich ergänzen, bei einer Weinprobe wird nicht jedes Glas ausgetrunken. Trotzdem ist nach diesem Tag klar, dass ein Glas Wasser zum Abendessen eine nicht ganz so schlechte Idee wäre. Mein Tag in Badacsonyje begann im Folli Arboretum, zwischen Zedern, Zypressen und einer Familiengeschichte, die schon über mehrere Generationen weitergegeben wird.
3: Wie sind die ältesten Bäume?
2: Ich lernte im La Poscha, dass Weinverkostung deutlich mehr ist als einfach nur trinken.
0: Leicht.
1: Ja,
0: ganz
1: das ist leicht. Sehr, sehr
0: leicht.
2: Wurde im Bobay-Weingut direkt Teil des Familienalltags.
4: Wow. Hier wird der Käse von den ganz kleinen Generationen gebracht.
0: Oh, yeah.
2: Traf in der Neptun-Pension auf Wände, in denen jede Menge Geschichte steckt.
5: Damals war das schon eine faszinierende Atmosphäre.
2: Merkte im Bombino Hotel, dass Genuss nicht nur im Wein, sondern auch draußen in der Natur steckt.
4: Zwei Dinge, die ich auch sehr gerne mag, kommen da zusammen.
2: Und spürte im Borde Badatok, wie in Badacsonyje, gutes Essen, eigener Wein und echte Gastfreundschaft einfach zusammengehören.
0: Was war das bitte für ein aufregender Tag? Für mich ist Badacsonyje nicht einfach irgendein Ort am Balaton. Es ist ein Berg mit Geschichte. Ein Zuhause für Familien, ein Ort voller Geschmack und eine Landschaft, die Menschen seit Jahrhunderten inspiriert. Also, Badacsonyje ist für mich ein richtiger Lieblingsort. Ja.

0: Herzlich willkommen bei Evangelisch in Sachsen. Musik begleitet uns fast überall im Leben. Und auch heute soll es bei uns musikalisch zugehen. In der Kirche klingt Musik so gar nicht immer gleich, wie uns der nächste Beitrag zeigt.
1: Jazz und Funk im Gottesdienst erwartet man nicht, aber ist erfrischend überraschend. Für diese Überraschung sorgt Popkantorin Inkeri Hanonen in der Lausitz. Sie bringt abwechslungsreiche Klänge in Kirchen.
2: Ich glaube, heute haben wir gesungen Swing, was eher Funk klingt, einfach so klassisch Pop, aber halt von Stil her richtig von hier zu hier, auch manchmal eher so Worship oder Gospel, aber eben, wie gesagt, auch manchmal Latin und so, ganz gemischt.
1: Und das gefällt groß und klein. Ganze Familien kommen in die Workshops, wie hier in der Carmenza St. Just Kirche, wo etwa 40 Sängerinnen und Sänger einen musikalischen Gottesdienst vorbereiten. Dennoch bleibt der Inhalt die christliche Botschaft, aber nicht mit Gesangbuchsliedern und Orgel vorgetragen. Mit vielen verschiedenen Musikstilen lässt sich heute ein Gottesdienst ausgestalten. Gospel-Gottesdienste sind da schon recht bewährt.
2: Ich würde mich ungern irgendwie nur zu Gospel oder Worship begrenzen. Ich habe schon mal eine Latino-Messe gemacht oder halt, wie gesagt, heute haben wir Swing dabei. Es ist wirklich die ganze Bandbreite da. Es kann alles sein. Alles mit ein bisschen Rhythmus, so mitreißendes. Und die klassische finde ich auch nicht schlecht. Manchmal kann es auch zusammenbinden. Aber das kann man wirklich nicht so pauschal in eine Kategorie reinstecken.
1: Inkeri Hanonen hat zuvor als Kantorin in einer Kirchgemeinde gearbeitet und auch mit klassischer Kirchenmusik ihre Erfahrungen gemacht. Ein Umzug in die Lausitz und die neu geschaffene Stelle als Popkantorin sah sie als Chance mit vielfältigen und kreativen Möglichkeiten. Auf Anfrage bietet Inkeri Hanonen Workshops für alle Altersklassen an, studiert Musicals für Kinder und Jugend aus dem Bereich Popularmusik ein und macht Bandprojekte mit Jugendlichen und Konfirmanden. So konnte sie bereits viele Projekte ausprobieren.
2: Mir wäre es halt ganz lieb, wenn das so anerkannt wird, dass es halt viele Menschen erreicht, die sonst nicht zur Kirche finden. Und man halt vielleicht ein bisschen stärker in unserer Landeskirche das merken würde, welche Kraft und Bezugskraft Popularmusik hat. Das ist halt nicht Musik von Jugendlichen, sondern das ist ja Musik, die wirklich alle, also es ist ja schon lange her, als Popularmusik gibt. Und das spricht einfach wahnsinnig viele Menschen stark an.
1: Bisher ist Popularmusik noch selten ein Bestandteil der musischen Angebote in sächsischen Kirchgemeinden. Gerade das reizte Inkeri Hanonen, diese besondere Kantorenstelle anzunehmen und mit vielfältigen Angeboten Bedürfnisse abzudecken.
2: Die Projekte erreichen Leute, die sonst nicht in der Kirche zu sehen. Ich habe oft gehört von Pfarrer, die im Gottesdienst war und hat gewundert, wer singt denn da vorne, habe ich noch nie gesehen. Ich hatte schon mal eine Muslima dabei. Ich hatte oft Kirchen, Nicht-Kirchenmitglieder mit dabei. Also diese Projekte erreichen ganz klar Leute, die sonst nicht zur Kirche finden. Und auch oft in Orten, wo in die Chor nur vielleicht 20 Menschen sind, kann es sein, dass in dieser Workshop ploppen auf mal 40 Leute. Und das erreicht einfach andere Zielgruppen.
1: Mit Musik spricht man Menschen auf einer emotionalen Ebene an. Eine wunderbare Möglichkeit also zu zeigen, wie auch auf dieser Ebene Menschen zusammenfinden und Glauben entdecken können.

0: Heute begrüße ich Kantorin Ulrike Pippel und Caroline Reinhold aus der Kirchgemeinde im Leipziger Süden. Sie führen beide hier einen Kurs durch, wo gemeinsam mit Babys von 0 bis 18 Monaten gesungen wird. Wie muss man sich das vorstellen? Wie läuft denn das ab und wie sind Sie denn auf dieses Angebot gekommen?
1: Ich bin auf das Angebot gekommen über eine Kollegin, die in der ECBO, in der Berlin-Brandenburgischen Landeskirche, ein dänisches Konzept nach Deutschland importiert hat sozusagen. Also das heißt in Dänemark Baby Salmesang und lädt eben Familien dazu ein, schon mit ganz kleinen Kindern zusammen in der Kirche zu singen. Daher kommt das Konzept und das hat mich sehr überzeugt von den Inhalten.
2: Genau, und Ulrike hat mir dann davon erzählt, dass sie das macht und hatte sich gefragt, ob ich Lust hätte mitzumachen. Ich habe vorher bei ihr im Chor gesungen und genau, jetzt haben wir uns das immer so ein bisschen aufgeteilt und den letzten Kurs habe ich jetzt geleitet und Ulrike besucht uns immer mal, was auch sehr schön ist.
0: Jetzt sind wir hier in einer Kirche. Werden denn dann nur christliche Lieder gesungen oder auch weltliche Kinderlieder? Und was wird denn bei den Babys angesprochen? Werden da irgendwelche Reize geweckt?
2: Ja, also auf jeden Fall. Erstmal zur ersten Frage. Wir haben überwiegend kirchliche Lieder, aber auch weltliche dabei, zum Beispiel das Begrüßungs- und das Schlusslied. Aber auch zwischendurch, das ist jetzt nicht so fest, dass das unbedingt kirchlich sein muss. Wir hatten am Anfang die Lieder so rausgesucht, die uns eben gut gefallen und die teilweise auch mit vorgegeben sind. Genau.
1: Das Konzept folgt einem ganz rituellen Ablauf, also es geht auch mit eben einer Begrüßungsphase los. Es gibt ruhige Phasen, in denen die Babys durch die Klänge von Instrumenten und natürlich denen der Stimmen der Eltern angeregt werden. Dann gibt es wieder ganz bewegte Phasen, in denen wir auch tanzen und uns durch den Raum bewegen. Und auf die Art und Weise bekommen die Kinder ganz verschiedene Reize, auf die sie auch wirklich phänomenal reagieren. Es geht immer mit einem Glockenschlag los. Und es ist erstaunlich, wie angespannt plötzlich die Kinder auf dieses Geräusch reagieren und wie sie dann, wenn wir plötzlich mal schnipsen oder wenn wir plötzlich mal ganz leise singen oder so, wie sie darauf reagieren. Und da entsteht natürlich eine Bindung zur Stimme der Eltern, die sie vermutlich nicht jeden Tag singend hören. Und das wollen wir eigentlich damit ja auch erreichen, dass die Eltern diese Lieder, egal ob christlich oder nicht, mit nach Hause nehmen und dort im Alltag weiter singen und dadurch im Prinzip die Kinder Hörgelegenheiten bekommen. So entsteht Sprache und so entsteht auch das Singen später. Kinder hören, wie ihre Eltern sprechen oder singen und auf die Art und Weise können sie ihre eigene Stimme entdecken.
0: Jetzt gibt es das Angebot ja schon eine Weile. Wie wird das denn von den Eltern angenommen? Wie ist denn da das bisherige Feedback?
1: Also angenommen, es ist immer sehr spannend, wie viele melden sich nun wirklich für diesen Kurs an? Denn in dieser Zielgruppe haben wir natürlich nicht einen Stamm, der sich immer weiter aufbaut. Wir bauen das ja für 10 Wochen auf, dann gibt es wieder eine Pause und dann gibt es einen neuen Kurs. Und in der Zeit sind natürlich die Säuglinge aus dem Alter rausgewachsen. Und wir müssen wieder versuchen, die Zielgruppe erneut zu erreichen. Darum ist das mal so und mal so. Wir haben manchmal hier 14 Personen sitzen und diesmal ist der Kurs etwas kleiner. Das Feedback der Eltern ist aber sehr positiv.
2: Ja, also die kommen total gerne wieder. Das eine Kind ist jetzt zwar beim ersten Kurs auch mit der Mama da und ist jetzt mit dem Papa dabei, weil denen das so Spaß gemacht hat und sie ist jetzt ein bisschen älter und kann auch schon ein bisschen mehr mitmachen. Und genau, also die kommen gerne her und vor allen Dingen jetzt, wo der Kurs auch ein bisschen kleiner ist, sind die auch wirklich jede Woche da und das ist total schön.
0: Gibt es denn Angebote, die daran anschließen? Begleiten Sie dann die dann Kleinkinder weiter?
2: Also es wird, oder es war aber auch beim letzten Kurs so, dass dann erstmal wie eine Krabbelgruppe schon am gleichen Tag zur gleichen Uhrzeit stattfindet, wo unsere Gemeindepädagogin Sibylle Schicketanz auch dabei ist. Die war auch vorhin mit beim Singen dabei und ist jetzt gerade mit den Babys unten. Und die bietet das weiter an. Das heißt, direkt im Anschluss können quasi die Eltern auch die Wochen darauf kommen. Und dann gibt es ein Angebot von Ulrike.
1: Also genau, die musikalischen Angebote setzen hier in der Gemeinde ab 5 ein. Das heißt, 5 Jahre aufwärts können die Kinder bei mir im Kinderchor singen. Es gibt 3 Kinderchorgruppen und dann Jugendchor. Und für die Mütter und Väter gibt es natürlich auch einen Erwachsenenchor und viele andere musikalische Aktivitäten, die sie hier machen können. Genau.
0: Vielen Dank für das Gespräch, Ulrike Pippel und Caroline Reinhold.
1: Sehr gerne.
0: Dass es singt und klingt, ist auch vom Ehrenamt abhängig. Und davon hört man viel in den Posaunenchören in Sachsen.

0: Gemeinsames Musizieren kennt keine Altersgrenzen. So lernen auch Erwachsene gern und motiviert ein neues Instrument. Bei einem Seminartag für erwachsene Jungbläser unterstützt die Sächsische Posaunenmission Menschen, die noch nicht lange auf Posaune, Trompete, Horn oder Tuba musizieren. Auch Stefanie Höber, die seit einem Jahr das Baritonhorn spielt, ist zum ersten Mal dabei.
1: Ich fand es einfach oder finde es einfach schön, diesen Austausch zu haben, das Spielen in der Gruppe, in der großen Gruppe, auch das Mehrstimmige und dann noch einfach durch die Posaunenworte, dass man dann noch mal Hinweise zur Technik bekommt, Hinweise zu überhaupt auch zum Aufbau der Instrumente, noch mal Notenlehre und ja, dieses Zusatzwissen, was man einfach, was vielleicht im normalen Unterricht im Alltag ein bisschen zu kurz kommt.
0: Posaunenchöre, also kirchliche Blasmusikensembles, haben in der evangelischen Landeskirche Sachsens eine sehr lange Tradition. 6000 Blechbläser sind in etwa 400 Posaunenchören engagiert.
2: Eine große Zahl an Bläsern, die in Sachsen sich da engagiert, ist eine große Tradition bei uns in der evangelisch-lutherischen Landeskirche, auf die wir, glaube ich, stolz sein können. Auch im Vergleich so mit anderen Posaunenwerken sind wir da echt ein starker Verband als Posaunenmission.
0: Die Mission ist es, die frohe Botschaft durch Musik hörbar zu machen. Egal ob im Gottesdienst, im Krankenhaus, im Seniorenheim oder bei großen Bläserfesten. Die Sächsische Posaunenmission als Dachorganisation unterstützt auch, wenn eine Gemeinde einen neuen Posaunenchor gründen möchte.
2: Man kann bei uns einen Chorleiterlehrgang besuchen, über 2 Jahre. Das sind insgesamt 4 Wochenenden und erwirbt dann sogar den kirchenmusikalischen D-Abschluss in Posaunenchorleitung. Und es gibt auch seit wenigen Jahren auch einen Ausbilderlehrgang, also Lehrgang Jungbläserausbildung heißt das, weil wir sozusagen auch diese Säule stärken wollten des Unterrichts, der einfach schon seit, also wahrscheinlich immer schon zu Hause in den Chören ehrenamtlich gegeben wird von Leuten aus dem eigenen Chor, dass die sozusagen qualifiziert werden, einen guten Unterricht zu geben.
0: Die Posaunenmission unterstützt die Chöre und organisiert auch Veranstaltungen, bei denen sich Bläser in kleiner und großer Runde versammeln und Musik machen.
2: Es ist immer sehr schön, mit Bläsern in Verbindung zu sein. Und da fühlt man sich eigentlich immer sofort zu Hause, wenn man irgendwie zu Posaunenchören kommt. Und das ist schön. Das wünsche ich mir eigentlich für unsere Landeskirche auch, dass die Bläserarbeit so einen großen Stellenwert hat.
0: Es werden regelmäßig Lehrgänge für Chorleiter, Workshops für verschiedene Leistungsstufen und Musikfreizeiten angeboten.
2: Wir können angefragt werden für Chorbesuche und auch für Jubiläen, für Bläsergottesdienste, die wir vor Ort leiten oder auch im Kirchenbezirk Bezirksposaunenfeste und Jubiläen gemeinsam feiern. Und dann gibt es auch in jedem Kirchenbezirk Bezirksproben zu einem bestimmten Thema. Das ist ganz oft das Jahreslosungsprogramm, was bei uns auch eine große Tradition hat. Das ist also sozusagen mehrheitlich abends unser Dienst und tagsüber geht es dann eher an die Organisation und Verwaltung, also Seminartage, Rüstzeiten, Freizeiten organisieren, aber auch viele Gremien sind bei uns im Kalender zu finden.
0: Im Juni 2027 treffen sich die sächsischen Bläser beim Landesposaunenfest in Freiberg.
2: Momentan hat das Landesposaunenfest für mich einen großen Stellenwert, weil ich also das nächste Landesposaunenfest 2027 in Freiberg organisiere, zusammen mit meinen Kollegen, aber da so ein bisschen federführend vielleicht das Konzept so in der Hand halte. Und deswegen nimmt das momentan auch einen größeren Stellenwert ein. Das Landesposaunenfest in Sachsen findet also ungefähr alle 5 Jahre statt, wenn es nicht mit anderen Großveranstaltungen gerade kollidiert. Und ja, das will also auch lange vorher schon vorbereitet sein. Da gibt es auch viele Absprachen einfach mit der jeweiligen Stadt, die dann sozusagen Gastgeber ist.
0: Bereits 1897 fand das erste Landesposaunenfest in Chemnitz statt. Damals die Geburtsstunde des Sächsischen Posaunenchorverbands. Damit die Arbeit der Posaunenmission mit wenigen Hauptamtlichen weiter so gut funktionieren kann, freut sie sich auch über Spenden und Unterstützung im Freundeskreis der Sächsischen Posaunenmission.
3: Mit diesen fröhlichen Tönen verabschiede ich mich heute von Ihnen. Machen Sie es gut, bis zum nächsten Mal und bleiben Sie gesund.

Wie macht man guten Wein? Mit viel Liebe. Alles begann 1989 in der Hohen Tatra, wo Klaus Zimmerling die polnische Künstlerin Małgorzata Czodakowska traf. Ein Jahr später heirateten sie und 1992 eröffneten sie das Weingut Zimmerling in Pillnitz am Rande von Dresden. Die Weine sind mehrfach ausgezeichnet worden und werden aus Respekt vor der Natur ohne Herbizide und synthetische Pestizide hergestellt. Nicht nur die Etiketten der Flaschen sind mit Małgorzatas Kunst dekoriert, sondern auch das ganze Weingut. Sie ist eine erfolgreiche Künstlerin, deren Werke sogar in fernen Ländern wie China zu finden sind. Bekannt und beliebt sind ihre Stammfrauen, weibliche Skulpturen aus einem einzigen Baumstamm und ihre Brunnen, die ihre Kreationen noch lebendiger werden lassen. Wer sich für Militaria interessiert, sollte das Militärhistorische Museum der Bundeswehr in Dresden meiden. Alle anderen sollten es unbedingt besuchen, denn es ist anders als andere Militärmuseen. Der amerikanische Star-Architekt Daniel Liebeskind trieb einen Keil durch das alte Arsenalgebäude, der die Zerstörung Dresdens symbolisiert. Das Museumskonzept ist auch einzigartig. Technologie steht nicht im Fokus. Stattdessen liegt dieser auf den Auswirkungen, die der Krieg auf Menschen hat. Über Militärgeschichte wird zwar informiert, vor allem in den alten Gebäudeteilen, aber es werden auch Fragen aufgeworfen, für die jeder Besucher seine eigene Antwort finden muss. Künstlerische Einwürfe verstärken das Erlebnis noch. Und ein Erlebnis ist das Museum ganz ohne Frage. Wenn es um Romantik geht, steht Chemnitz selten auf dem Reiseprogramm. Schließlich nennt man sich nicht umsonst Stadt der Moderne. Aber es gibt auch eine andere Seite. Rund um die ehemalige Benediktinerabtei aus dem 12. Jahrhundert, später als Jagdschloss genutzt, kuscheln sich Fachwerkhäuser aneinander, von denen viele als Restaurants genutzt werden. Die Klosterkirche verfügt über wertvolle Kunstwerke. In den ehemaligen Klosterräumen befindet sich eine beeindruckende Sammlung gotischer Kunst. Eines der Meisterwerke ist das Heilige Grab aus dem späten 15. Jahrhundert. Als transportabler Schrein wurde es nur von Karfreitag bis Ostersonntag genutzt, um eine Nachbildung des Leibes Christi zu zeigen. Nur zwei solche Kunstwerke haben in Deutschland überlebt. Beide sind in Sachsen zu finden.

Rapunzel ist nur eine Märchenfigur, aber Anna Constantia, Reichsgräfin von Kosel, muss sich während ihres unfreiwilligen Aufenthaltes auf der Burg Stolpen wie Rapunzel gefühlt haben. Sie war die große Liebe und Mätresse des sächsischen Herrschers August des Starken gewesen. Nachdem sie in Ungnade gefallen war, wurde sie für den Rest ihres Lebens in Stolpen gefangen gehalten. Fast für ein halbes Jahrhundert. Am Anfang lebte sie in herrschaftlichen Räumen im Zeughaus. Aber nach einem Brand musste sie in den Johannisturm umziehen, heute meist Koselturm genannt. Sie sah August nie wieder. Offensichtlich wuchs ihr Haar auch niemals lang genug. Begraben wurde sie in der Burgkapelle, von der nur noch die Grundmauern stehen. Aber ihre tragische Geschichte lebt weiter. Pirna sieht immer noch so aus wie auf den Veduten des berühmten italienischen Malers Bernardo Bellotto, genannt Canaletto, aus dem 18. Jahrhundert. Die Marienkirche ist einer der größten Gotteshäuser in Sachsen und zweifellos eine der schönsten. Während der Erbauung erreichte die Reformation die Stadt und so wurde sie protestantisch geweiht. Das ist schon an den Skulpturen von Luther und Melanchthon an einem der Portale erkennbar. Die Gesichter der beiden Reformatoren finden sich auch im Kircheninneren wieder, dort als Evangelisten Lukas und Markus. Das beeindruckende Gewölbe ist mit Szenen aus der Bibel dekoriert. Die ursprüngliche Ausstattung ist weitgehend erhalten geblieben. Besonders erwähnenswert sind der Taufstein mit den Kindern an seinem Fuß, die Kanzel und der Altar aus einheimischem Sandstein, der Szenen aus dem Alten und dem Neuen Testament zeigt.

Hermann Ludwig Heinrich Fürst von Pückler-Muskau hatte viele Gesichter. Er diente in mehreren Armeen, war Militärgouverneur von Brügge, ein echter Dandy, ein Weltreisender, ein erfolgreicher Schriftsteller und ein Frauenheld. Aber er war auch ein begnadeter Landschaftsarchitekt. Ab dem Jahr 1815 legte er einen großen Landschaftspark um sein Schloss und seine Stadt Muskau an. Kein Aufwand war dafür zu groß. Er siedelte ein ganzes Dorf um, ließ riesige Mengen an Mutterboden heranschaffen und verpflanzte als erster ausgewachsene Bäume für seine Sichtachsen. So schuf er eine künstliche Landschaft, die ganz natürlich aussieht. Nach der deutschen Wiedervereinigung wurde der nach dem Krieg verwüstete und zwischen Deutschland und Polen aufgeteilte Park instand gesetzt und gehört nun zu Recht zum UNESCO-Weltkulturerbe.

Schloss Kolditz hat eine wechselvolle Geschichte, aus der die Zeit als Kriegsgefangenenlager für alliierte Offiziere von 1939 bis 1945 am bekanntesten ist. Die Gefangenen unternahmen mehr als 300 Fluchtversuche. Manche hatten geniale und erfolgreiche Ideen, aber fast alle Geflohenen wurden wieder eingefangen. Das Fluchtmuseum erzählt ihre spannenden Geschichten. Am faszinierendsten ist die des Gleitflugzeugs. Zwei Piloten bauten es hinter einer falschen Wand auf dem Dachboden aus gestohlenen Holzstücken, Bohlen, Bettfedern, elektrischen Kabeln und mit gekochter Hirse gestärkten Schlafsäcken. Aber das Flugzeug hob nie ab, da die Amerikaner das Lager befreiten. Im Jahr 2000 machte eine Replik einen erfolgreichen Flug, womit bewiesen ist, dass der tollkühne Plan funktioniert hätte.

Die Spinnerei in Leipzig war einst nicht nur die größte Baumwollspinnerei in Sachsen, sondern auf dem ganzen europäischen Kontinent. Sie verarbeitete pro Jahr bis zu 5 Millionen Kilos Baumwolle. Die Produktion endete endgültig im Jahr 2000. Danach wurde überall in der Fabrik Raum für kreative Köpfe geschaffen. Viele Künstler haben sich Studios in den dicken Mauern eingerichtet, darunter auch Neo Rauch, der bekannteste Vertreter der neuen Leipziger Schule. Die Spinnerei ist so zu einem der Zentren der zeitgenössischen Kunst geworden. Kunstwerke werden in den Ateliers selbst ausgestellt, aber auch in Galerieräumen und Ausstellungen. Die Spinnerei ist fast jeden Tag für Besucher geöffnet und bietet neben vielen Veranstaltungen auch regelmäßige Führungen an.

Auf Schloss Wesenstein ist die Welt tatsächlich etwas verrückt. Die ursprüngliche Burg lag auf einem Felsen und wuchs dann in beide Richtungen. Daher ist der Stall im 5. Geschoss über den Wohnräumen, während der Festsaal sich im Dachboden befindet. Im 19. Jahrhundert kam Schloss Wesenstein in den Besitz der königlichen Familie und überstand danach alle Wirren der Zeit. Im mittelalterlichen Bereich lernt man die Familie von Bünau kennen, denen das Schloss 350 Jahre gehörte. Die barocken und klassizistischen Wohnräume geben hingegen einen Einblick in die Zeit der Wettiner. Niemand Geringeres als Gottfried Semper gestaltete den Eingangsbereich. Die evangelische Schlosskapelle erinnert nicht umsonst an die Dresdner Frauenkirche, wurde sie doch von George Bers Schwager errichtet.

Sein wahres Waterloo erlebte Napoleon nicht in Belgien, sondern in Sachsen. Die Schlacht von Waterloo war nur ein kleines Gefecht, verglichen mit der Völkerschlacht bei Leipzig. 600.000 Soldaten waren an der zu diesem Zeitpunkt größten Schlacht in der Geschichte der Menschheit beteiligt. Mehr als 100.000 davon starben. 100 Jahre später wurde eines der größten Denkmäler Europas an der Stelle von Napoleons Kommandostand errichtet. In der Ruhmeshalle befindet sich die Krypta, die als symbolisches Grab für die Gefallenen dient. Sie werden von 4 riesigen Totenwächtern beschützt. Die Akustik ist so großartig, dass dort regelmäßig Konzerte stattfinden. Die Geschichte der Schlacht wird im Museum erzählt. Die Aussichtsplattform bietet fantastische Ausblicke über Leipzig und sein Umland.

Sachsens prächtigster Herrscher August der Starke hatte große Pläne für das Anwesen, das ihm einer seiner Minister, Reichsgraf August Christoph von Wackerbarth, hatte verkaufen müssen. Das Herrenhaus und die Orangerie sollten durch einen Palast ersetzt und die Gartenanlagen massiv erweitert werden. Schließlich wollte August das jährliche Fest des von ihm gestifteten Weißen Adlerordens standesgemäß feiern. Das tat er auch, aber seine Vision von einem sächsischen Versailles blieb unvollendet. Was entstand, ist aber beeindruckend. Der Garten ist reich mit Skulpturen verziert und die Früchte der Bitterorangenbäume stehen für die goldenen Äpfel der Hesperiden, die Herkules als einer seiner Aufgaben stehlen musste. Und August wollte nichts weniger als ein Äquivalent zu diesem griechischen Sagenheld sein.

Die Herrnhuter Brüdergemeine wurde 1722 von Nikolaus Ludwig Graf von Zinzendorf und protestantischen Glaubensflüchtlingen aus Böhmen und Mähren gegründet. Sie bauten eine neue Stadt namens Herrnhut, weil sie sich unter der Obhut des Herrn sahen. Bald begannen sie eine internationale Missionstätigkeit. Ihre Kinder verblieben in Internaten. Zum Trost und als Geometrieübung ließ ein Mathematiklehrer sie Weihnachtssterne bauen, was schnell zu einer adventlichen Tradition wurde. 1897 erfand Pieter Hendrik Verbeek eine neue Variante mit einem Metallrahmen für die Papierzacken, der auseinandergenommen werden konnte. Nun konnten die Herrnhuter Sterne in einer Manufaktur hergestellt und weltweit vertrieben werden, so wie das bis heute der Fall ist.

die Geschichte der Reformation, die, von Sachsen ausgehend, die Welt veränderte und zur Gründung der evangelischen Kirche führte, wurde von großen Männern geschrieben. Falsch. Auch Frauen spielten eine wichtige Rolle. Was hätte Martin Luther ohne seine äußerst fähige Frau Katharina getan? Sie war eine der Nonnen gewesen, die mit seiner Hilfe aus dem Kloster Nimptschen bei Grimma entflohen war. Luther zeigte großen Respekt für sie und nannte sie daher Herr Käthe. Nach Luthers Tod musste sie abermals fliehen, diesmal vor der Pest in Wittenberg. Nachdem sie vor den Toren Torgaus bei einem Unfall schwere Verletzungen erlitten hatte, brachte man sie in ein Haus in der Stadt, wo sie am 20. Dezember 1552 starb. Heute ist es ein Museum. Begraben wurde sie in der Marienkirche, wo ihr Epitaph noch immer steht.

Hallo und herzlich willkommen zu Sachsen aktuell an diesem Wochenende. Wir blicken zurück auf die wichtigsten Themen dieser Woche aus dem Freistaat und wir schauen zunächst nach Leipzig, denn am Dienstagabend wurde im Sicherheitsbereich des Flughafens Leipzig-Halle eine Drohne mit Sprengstoff bestückt entdeckt, dazu ein mögliches zweites Flugobjekt und viele offene Fragen. Bundesinnenminister Alexander Dobrindt sprach am Mittwoch bei einer

0: Sammlung von einem hybriden Anschlagsszenario. Wir fassen Ihnen das Wichtigste noch einmal zusammen.
1: Das ist eine neue Gefahrenqualität.
2: Eine Drohne mit Sprengstoff im Sicherheitsbereich eines deutschen Flughafens. Ein mögliches zweites Flugobjekt, das eine Frachtmaschine getroffen haben könnte. Und Sicherheitsbehörden, die von einer hybriden Bedrohung sprechen. In der Nacht zum Mittwoch entdeckte ein Mitarbeiter des Flughafens die Drohne im Sicherheitsbereich des Frachtflugbetriebs nahe der Südpiste. An ihr befand sich eine Sprengvorrichtung. Spezialkräfte der Bundespolizei untersuchten sie mit einem ferngesteuerten Roboter. Der Zünder wurde entfernt. Die Ladung wurde nach Angaben des Bundesinnenministers anschließend kontrolliert gesprengt. Der Flugverkehr kam zeitweise vollständig zum Stillstand. Menschen wurden nach bisherigem Kenntnisstand nicht verletzt. Dass es sich aus Sicht der Behörden nicht um einen verirrten Freizeitpiloten handelt, macht Sachsens Innenminister Armin Schuster deutlich.
3: Das ist nicht irgendjemand, der fälschlicherweise in der Anflugschneise mit seiner Drohne herumspielt. Hier geht es um eine sehr ernste Angelegenheit. Die Tatsache, dass erstmals in Deutschland eine Drohne mit Sprengstoff bestückt wurde, jedenfalls meiner Erinnerung nach, spricht, glaube ich, Bände, von welchem Szenario wir sprechen müssen.
2: Die Drohne lag nach Angaben aus Sicherheitskreisen in der Nähe einer ukrainischen Transportmaschine vom Typ Antonov. Ob das Flugzeug das Ziel war, ist nicht geklärt. Offen ist ebenso, wo die Drohne gestartet wurde, welchen Weg sie nahm und ob sie auf dem Gelände landen sollte, abstürzte oder dort abgelegt wurde. Die Ermittler beschäftigen sich laut Sachsens Innenminister Armin Schuster noch mit einem zweiten Ereignis.
3: Wir machen umfangreiche Umfeldmaßnahmen um diesen Flughafen. Sie denken bitte an den zweiten Vorfall. Wir suchen ja noch nach Teilen einer möglicherweise zweiten Drohne.
2: Ein Frachtflugzeug musste wegen der Sperrung des Flughafens durchstarten. Dabei kollidierte es nach Angaben des Landeskriminalamts mit einem unbekannten Flugobjekt. Die Maschine landete anschließend in Hannover. Dort wurden leichte Schäden festgestellt. Ein belastbarer Nachweis, dass es sich bei dem Objekt um eine zweite Drohne handelte, liegt zunächst nicht vor. Auch ein Zusammenhang zwischen beiden Vorfällen ist noch nicht geklärt. Damit wird aus dem nächtlichen Einsatz eine grundsätzliche Sicherheitsfrage. Wie konnte eine Drohne mit Sprengstoff bis in diesen Bereich des Flughafens gelangen? Nach Behördenangaben fand ein Mitarbeiter das Fluggerät. Öffentlich ungeklärt ist, ob die vorhandene Technik die Drohne zuvor registrierte. Dobrindt sagt, das Fluggerät sei nach dem bisherigen Erkenntnisstand gezielt so konstruiert worden, dass es bestehende Systeme umgehen konnte. Die technische Untersuchung muss zeigen, ob sich diese Einschätzung bestätigt.
1: Das alles deutet nicht auf amateurhaftes Vorgehen hin. Wir reden hier von einer professionellen hybriden Bedrohungslage, mit der wir uns weiter auseinandersetzen müssen.
2: Den technischen Kampf zwischen möglichen Angreifern und den Sicherheitsbehörden beschreibt Dobrindt noch drastischer.
1: Das heißt, es ist ein Wettlauf oder ein Wettrüsten, das wir hier erleben im Bereich der hybriden Bedrohung.
2: Hybride Angriffe bewegen sich bewusst in einer Grauzone. Sie können Infrastruktur beschädigen, Informationen stehlen oder eine Bevölkerung verunsichern, ohne dass der Urheber offen Verantwortung übernimmt. Dabei können Sabotage, Cyberangriffe, Spionage und Desinformation miteinander verbunden werden. Gerade diese Unklarheit erschwert die Reaktion. Wer wurde angegriffen, von wem und mit welchem Ziel? Dobrindt hält auch eine Beteiligung ausländischer Akteure für denkbar.
1: Wir haben es hier mit einem Wettbewerb zu tun, der möglicherweise auch fremde Mächte mit einschließt. Das wird Teil der Ermittlung sein, die ganz offensichtlich zu erheblicher Verunsicherung in Deutschland beitragen wollen. Nicht nur an Flughäfen, auch an anderen Stellen, nicht nur mit Drohnen, sondern auch mit anderen Maßnahmen. Das ist Teil einer hybriden Bedrohungslage, die wir sie heutzutage erleben.
2: Das ist eine sicherheitspolitische Einschätzung. Ein Beweis für die Beteiligung eines bestimmten Staates ist es nicht. Bislang sind weder Täter noch Auftraggeber öffentlich identifiziert. Auch Motiv und Anschlagsziel bleiben ungeklärt. Vor einer voreiligen Festlegung warnt deshalb auch Sachsens Generalstaatsanwalt Wolfgang Schwürzer.
4: Sämtliche denkbaren strafrechtlichen Hintergründe, einschließlich eines extremistischen oder terroristischen Motivs, werden in alle Richtungen geprüft. Zum jetzigen Zeitpunkt wäre es aber unseriös, sich auf

0: irgendwelche bestimmte Motivation festzulegen.
1: Die Generalstaatsanwaltschaft Dresden und das Landeskriminalamt Sachsen führen die Ermittlungen mit spezialisierten Einheiten. Sie müssen klären, woher die Drohne kam, wie die Sprengvorrichtung aufgebaut war, ob weitere Personen beteiligt waren und ob die beiden Ereignisse in derselben Nacht miteinander verbunden sind. Auch extremistische, terroristische oder staatlich gesteuerte Hintergründe werden geprüft. Der Vorfall allein macht aus Deutschland kein Land im Krieg. Es gibt keinen festgestellten Verteidigungsfall. Und ein hybrides Anschlagsszenario ist nicht automatisch ein militärischer Angriff. Doch genau darin liegt die Gefahr. Ein möglicher Gegner muss keinen Krieg erklären, um Menschen zu verunsichern, wichtige Infrastruktur zu bedrohen und Sicherheitslücken offenzulegen. Die Sprengvorrichtung ist entschärft. Die Grauzone zwischen Frieden und Angriff bleibt.
2: Es sind Bilder, die viele Chemnitzer noch immer nicht vergessen haben. Im März brannte ein Seniorenheim in der Stadt. Während Einsatzkräfte auf dem Weg waren, handelten 5 junge Menschen sofort. Ohne an die eigene Sicherheit zu denken, retteten sie Bewohner aus dem brennenden Gebäude. Für ihren außergewöhnlichen Mut und ihre Zivilcourage wurden die Lebensretter in dieser Woche im Chemnitzer Rathaus geehrt. Unser Beitrag zeigt, warum ihr Einsatz bis heute so besonders ist.
3: Es war halt alles wie, sag ich mal, ein Trance. Wir haben nicht groß drüber nachgedacht.
4: Dichter Rauch, lodernde Flammen, Dutzende Seniorinnen und Senioren in Gefahr. Im März geriet ein Chemnitzer Seniorenheim in Brand. Mehrere Menschen wurden verletzt. Für einen Bewohner kam jede Hilfe zu spät. Während viele auf das Eintreffen der Feuerwehr warteten, zögerten 5 junge Menschen keine Sekunde. Ohne Schutzausrüstung stürmten sie in das brennende Seniorenheim und halfen dabei, Menschenleben zu retten. Für diesen Mut und ihren selbstlosen Einsatz wurden die Lebensretter im Chemnitzer Rathaus ausgezeichnet. Danny Zander von der Chemnitzer Feuerwehr ordnet ihren Einsatz ein und fasst die entscheidenden Momente zusammen.
5: Ja, die 5 Ersthelferinnen und Ersthelfer waren zum Zeitpunkt der einlaufenden Brandmeldeanlage bereits vor Ort. Sie haben die ersten Maßnahmen richtig eingeleitet, haben den Notruf abgesetzt, haben das Pflegedienstpersonal persönlich informiert und haben sich dann den Weg zu dem betroffenen Zimmer bereits selbst gesucht, um die Leute entsprechend zu retten.
4: 5 junge Menschen, die im entscheidenden Moment nicht weggesehen, sondern gehandelt haben. Eigentlich waren die Helfer wegen eines Lehrgangs ihres Bundesfreiwilligendienstes beim Roten Kreuz in Chemnitz. Doch als die Brandmeldeanlage auslöste, wurde aus einer Kaffeepause plötzlich ein Ernstfall. Maya Feil erinnert sich noch gut an die Anspannung vor dem Betreten des brennenden Seniorenheims.
6: In dem Moment habe ich also innerlich auf jeden Fall keine Ruhe gehabt. Ich war sehr aufgeregt, weil man ja auch nicht wusste, was genau auf einen im Pflegeheim wartet, was genau brennt, wie viele Betroffene es in dem Moment schon gibt. Aber im Endeffekt nach außen hin immer Ruhe ausstrahlen, weil in dem Moment ist dort schon viel Unruhe gewesen. Und das haben wir auch von den Pflegern im Nachhinein gesagt bekommen. Man muss dann einfach eine gewisse Ruhe ausstrahlen. Damit geht man schon da rein und das lernt man auch ganz gut in der Ausbildung.
4: Bei einem Brand zählt jede Sekunde. Laut Danny Zander ist jedoch oftmals nicht genug Personal vor Ort, um direkt alle Aufgaben in einer Ausnahmesituation dieser Art zu erledigen. Der Einsatzabschnittsleiter betont daher, dass die Feuerwehr dankbar für jede helfende Hand und für das erste Eingreifen der jungen Menschen sei.
5: Zuerst geht es natürlich um die Menschenrettung. Alle Personen sollten möglichst schnell den betroffenen Bereich verlassen. Und dieses in so einer Einrichtung, einem Pflegeheim, mit besonderen Gefahren verbunden oder Schwierigkeiten verbunden. Und da ist besonders toll, dass die Leute sich den Mut gefasst haben, um dort mit anzupacken.
4: Zwischen Rauch und Chaos bot sich Clemens Michael ein Anblick, den wohl niemand erleben möchte. Er stieß im Gebäude auf den Bewohner, der den Brand nicht überlebte und noch in seinem Rollstuhl starb. Ein Moment, den er bis heute nicht vergessen hat.
3: Ich sag mal so, ich habe Gott sei Dank nur die Silhouette von ihm gesehen. Also er war ja im Rauch, deswegen habe ich nur seinen Umriss gesehen. Aber ja, klar, bleibt was im Kopf etwas. Ich kann es ganz gut ausblenden. Manchmal denkt man noch dran, aber groß belasten tut es mich jetzt nicht. Nee. Aber ich wünsche den Angehörigen nochmal alles Gute.
4: Trotz der belastenden Erlebnisse bereuen die jungen Ersthelfer ihren Einsatz keine Sekunde. Im Gegenteil, die Erfahrungen dieses Tages haben ihren Wunsch, später einmal Menschen in Not zu helfen, weiter gefestigt. Clemens sieht seine Zukunft bei der Feuerwehr, Maya im Rettungsdienst.

0: als Notfallsanitäterin.
1: Ich glaube, gerade die Situation hat es jetzt nochmal bestärkt. Klar, natürlich ein großes Risiko dabei bei dem Einsatz, sage ich mal. Also es hätte ja viel schief gehen können, aber Gott sei Dank ist es nicht geschehen und wir konnten vielen Leuten damit helfen. Deswegen werden wir das weiterhin so durchführen, wenn mal wieder sowas auftritt.
0: Eine Auszeichnung für außergewöhnlichen Mut und eine Erinnerung daran, wie wichtig Zivilcourage sein kann. Denn manchmal entscheiden wenige Minuten und der Mut Einzelner über Leben und Tod.
2: Und wir melden uns gleich mit weiteren spannenden Themen aus dem Freistaat zurück. Bleiben Sie also dran.

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4: Ragebait, Crashout oder Schere? Die Kandidaten für das Jugendwort 2026 klingen für manche vertraut, für andere wie eine Fremdsprache. Doch wer versteht diese Begriffe wirklich und sagt die Jugend überhaupt, was auf der Liste steht? Wir haben in Leipzig den Sprachtest gemacht.
5: Ragebait. Ragebait. Weiß nicht. Keine Ahnung.
6: 10 Begriffe, 3 Menschen, eine Frage. Ist das noch Alltagssprache oder längst ein Internetcode?
7: Ragebait. Also wenn man sozusagen irgendwie aktiv probiert, jemanden auf die Palme zu bringen, in den Aussagen, die man trifft, und man weiß genau, das trifft die Person und die wird darauf anspringen.
8: Also ich habe 4 Kinder und kenne das Wort immer dann, wenn man sich darüber aufregt, dass beispielsweise Lehrer die Schüler zur Weißglut bringen, ja, dann spricht man von Ragebait.
6: Ragebait bedeutet so viel wie Wutköder. Inhalte provozieren absichtlich, weil Empörung Reichweite bringt.
5: Crashout. Unfallfrei. Gute Käse. Die Sache stinkt.
6: Knapp daneben. Crashout heißt, die Fassung zu verlieren. Und gute Käse ist kein Problem, sondern ein Lob. Also richtig gut.
8: Digga, ne, ein Klassiker. Ja. Ich rechne ja schon seit Jahren, fast seit Jahrzehnten damit, dass Digga es endlich mal schafft zum Jugendwort. Inzwischen ist es ja gar kein Jugendwort mehr, sondern eigentlich eher ein Wort für meine Generation.
5: Digga ist bestimmt eine Abkürzung.
6: Digga meint so viel wie Freund, Kumpel oder ist einfach ein Ausruf. Außerdem ist das Wort ein richtiger Dauerbrenner.

0: Denn seit 2022 steht das Wort jedes Jahr in den Top 10.
1: Macker, ehrlich gesagt, ist das ein Wort, was ich noch aus meiner Jugend kenne. Ja? Ich bin 56 Jahre alt und damals fiel das Wort Macker auch schon von Zeit zu Zeit. Damals vielleicht noch so ein bisschen im Kontext, dass jemand Frauen aufreißt. Also auch die Goldkettchenbänken mit 50er, die wurden damals gern als Macker bezeichnet. Heute vielleicht so gleichbedeutend mit Typ oder so.
0: Nicht jedes Jugendwort ist also jung. Macker meint heute meist einen Freund, Kumpel oder Typ. Oft ironisch. Alte Wörter bekommen also neue Kontexte.
2: Peak, also Spitze, also das ist Peak, das ist so das Coolste, was es gibt, das Beste. Ja, du bist gut genug. Tatsächlich habe ich das gestern auch irgendwo gelesen, aber damit kann ich nicht so viel anfangen.
0: Selbst mit 22 kennt man nicht jedes Jugendwort. Die Wahl ist deshalb kein Sprachtest für eine ganze Generation. Sie ist vor allem ein Online-Stimmungsbild.
3: 67.
1: 6-7, ich mach mal nur so. Ich glaube, das geht auf einen Meme oder so zurück oder auf einen TikTok-Trend. Ich habe Basketballspiele gesehen und da sind die Leute ausgerastet, wenn auch nur die Zahlen 6-7 in irgendeiner Weise eine Rolle spielten.
2: 6-7, also wenn man sich nicht sicher ist oder unentschieden ist.
0: 6-7, gesprochen 6-7, hat bewusst keine feste Bedeutung. Der Insider lebt davon, dass nicht alle ihn verstehen.
2: Schere. Ich glaube, Schere sagt man, wenn es der eigene Fehler war. So, ups, Schere, das ist mein, habe ich falsch gemacht.
3: Ist kurz und bündig und habe ich diese Vorstellung, was es wirklich bedeutet, das weiß ich nicht.
0: Schere heißt mein Fehler. Der Begriff kommt aus der Gaming-Szene und ist bereits zum dritten Mal in Folge nominiert. Jugendsprache ist also weder Fremdsprache noch ein einheitlicher Code. Sie verändert sich, mischt Sprachen und lässt Generationen rätseln. Welcher Begriff gewinnt, entscheidet sich im Oktober. Welcher wirklich bleibt, entscheidet der Alltag.
4: Braumeister Holger Stark liebt seinen Beruf seit fast 30 Jahren. Sinkender Bierabsatz, mehr Automatisierung und weniger regionale Stellen lassen ihn jedoch kritisch auf die Zukunft des Brauhandwerks blicken.
5: Man kann auch ohne Alkohol natürlich glücklich sein.
6: Sagt einer, für den Bierbrauen seit fast 30 Jahren Beruf und Leidenschaft ist.
5: Das gesellige Zusammensein beim Glas Bier, ich wüsste nicht, wie ich das ersetzen könnte.
6: Und genau zwischen diesen beiden Gedanken steht das Brauhandwerk heute. Zwischen alkoholfreiem Lebensstil und geselligen Abend bei einem lecker Bierchen sucht das Bierbrauen seinen Platz in der Zukunft. Holger Stark steht seit 1997 im Dresdner Brauhaus am Waldschlösschen am Kessel. Damals schien der Beruf für ihn wie gemacht.
5: Ich habe zu der damaligen Zeit tatsächlich in einer Bierregion in Nordostoberfranken gelebt. Und dann war das gar nicht so weit entfernt, dass man irgendwo vielleicht auch einen Beruf findet, vor allem wenn man selber gerne Bier trinkt, dass man einen Beruf findet, der einerseits technisch ist. Das war mir sehr wichtig und andererseits aber auch irgendwo vielleicht ein bisschen Spaß bereitet.
6: Auf die Lehre zum Brauer und Melzer folgte für Holger das Studium zum Diplom-Braumeister. Wer dabei aber vor allem an einen Alltag zwischen Kessel und Verkosten dachte, der lag weit daneben.
5: Da geht es dann wirklich um Details. Das ist teilweise sehr trocken, sehr theoretisch. Da werden Sachen von Maschinenbau bis Mikrobiologie, ist da alles mit dabei. Also tatsächlich, ich glaube, dass da viele mit einer falschen Illusion rangehen und dann auch das Studium abgebrochen haben deswegen, weil sie gedacht haben, ah, hier geht es jetzt nur ums Bier. Mathematik war ich super vorbereitet, Leistungskurs, Abi gemacht, dachte ich, fällt mir leicht. Am Ende war es dann so, dass ich festgestellt habe, ups, das ist ein ganz anderes Niveau als beim Abitur. Das war wirklich hart und ich bin auch dann beim ersten Mal durchgefallen bei Mathematik, das hätte ich niemals gedacht.
6: Das mühsam erarbeitete Wissen gab Holger Stark während seiner Laufbahn nur zweimal an Auszubildende weiter. Seit seinem Berufseinstieg hat sich die Branche stark verändert. Deshalb sieht er den Einstieg heute deutlich kritischer.
5: Der Bierabsatz ist seit Jahrzehnten, also seit mindestens 30 Jahren rückläufig. Das heißt, auch einen Job zu bekommen in einer Brauerei wird immer schwieriger. Also wer heute den Beruf neu erlernt, muss sich darüber im Klaren sein, dass es unter Umständen sehr schwierig wird, auch dann wirklich einen Job zu finden. Wenn man international denkt, dann ist das kein Problem. Wenn man vielleicht auch ein bisschen branchenübergreifend denkt, dann ist es auch kein Problem. Aber wer sagt, ich bin jetzt Dresdner oder ich bin Sachse, ich möchte in Dresden den Beruf erlernen und möchte hier auch mein Leben lang leben und arbeiten, dann ist Brauerei.

0: sicherlich eher suboptimal.
1: Abgesehen von der Standortfrage sorgen gleichzeitig moderne Anlagen und automatisierte Prozesse dafür, dass in den Betrieben weniger Personal benötigt wird. Für Holger kommt ein beruflicher Wechsel aber trotzdem kaum in Frage.
0: Ich will ja bis zur Rente durchziehen und vielleicht sogar auch noch danach gerne ja noch ehrenamtlich weitermachen. Also ein Jüngerer sollte sich es gut überlegen, weil viele denken natürlich erstmal, ja, den ganzen Tag mit Bier zu tun haben oder sowas, super, will ich unbedingt machen. Aber in fast allen Betrieben hat man komplettes Alkoholverbot, also man sollte sich auch keine Illusionen machen, dass das jetzt wirklich der Traumjob ist. Es gibt Ausnahmen, also ich glaube, ich habe die Ausnahme gefunden, aber die allermeisten werden dieses Glück, das ich hatte in ihrem Leben, in der Berufsleben, nicht unbedingt haben.
1: Für den Braumeister bleibt das Bierbrauen ein Beruf aus Überzeugung. Ob aber auch die nächste Generation darin noch ihren Traumjob findet, das hängt längst nicht mehr nur von Leidenschaft ab, sondern davon, welchen Platz Bier und Brauhandwerk künftig in unserer Gesellschaft behalten.
2: Und das war Sachsen aktuell von diesem Wochenende. Ich bedanke mich sehr bei Ihnen und freue mich, wenn Sie auch am Montag wieder mit dabei sind. Bis dahin finden Sie wie gewohnt alle Beiträge auch in unserer Mediathek unter www.sachs-fernsehen.de. Mein Team und ich wünschen Ihnen jetzt noch ein angenehmes Restwochenende. Machen Sie es gut und bis zum Montag.

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Wir haben zum Wochenende in der Bikezeit ein Kapitel aus dem Erzgebirgsalmanach. Und dazu diese Themen. Große Pläne, Platz für Neues am Bahnhof Jöhstadt. Alter Baum, Linde am Eduardstein in Erla. Und weitere Tipps, Ferienangebote in der Region.

0: Glück auf, Senf oder Ketchup? Wir haben Wochenende, da bekommt man diese Frage oft zu hören, wenn es um die Bratwurst oder das Steak geht. Vom Verkäufer bei einer Veranstaltung oder von Gastgebern bei einer privaten Grillparty. Dabei gibt es mit Blick auf das, was man auf das Gegrillte machen kann, noch so viel mehr. Zur großen Auswahl an Grillsoßen von süß über rauchig bis scharf gehören die klassischen Barbecue-Soßen. Scharfe Soßen wie Habanero-Soße oder Peri-Peri-Soße, senfbasierte Soßen wie die Dijon-Senf-Soße, Kräuter- und Ölsoßen wie Chimichurri mit Petersilie, Knoblauch, Essig und Öl, cremige Soßen wie Knoblauch-Aioli sowie bei uns ankommende Soßen aus der internationalen Küche wie das griechische Tzatziki, das japanische Teriyaki oder das nordafrikanische Harissa. Gute Gastgeber sollten bei den Soßen aber auch an den fruchtigen Varianten denken. Da gäbe es zum Beispiel Mango Curry, Ananas Chili, Aprikosen Barbecue, Cranberry Barbecue oder Pfirsich Bonbon. Sie sehen, für jeden Geschmack ist da definitiv was dabei. Am Ende tun's aber auch Senf oder Ketchup. Ja, und damit zu unserem Bild der Woche, das gar nicht mit dem Grillen zu tun hat.
1: Unser Bild der Woche zeigt junge Kätzchen im Tierheim in Bockau. Nach einer Woche mit viel Sonne und hohen Temperaturen sorgt dieser Anblick hoffentlich für eine kleine Abkühlung, zumindest fürs Gemüt. Mitten im Wald, direkt an einem Bach und in angenehmen kühlen Räumen lassen sich die kleinen Sampfoten beim Spielen und Kuscheln nicht stören. Ob die Kitten nur neugierig herumspringen oder sicher eingerollt im Körbchen liegen, genießen sie mit uns diesen kurzen Moment zum Wohlfühlen.
0: Mit Ende der Sommerferien zum 3. Augustwochenende nimmt das Festtreiben im Erzgebirge wieder zu. Allein im aktuellen Lugauer Anzeigeblatt werden mehrere Veranstaltungen und Jubiläen angekündigt. Das sind ein Bulldog- und Nutzfahrzeugtreffen am 14. und 15. August in Niederwürschnitz. Die Ursprunger Hausflohmärkte und das Lindenfest in Niederwürschnitz jeweils am 22. August. Das Sommerfest in der Pusteblume Lugau am 29. August, das Sommerfest des Stadtchores Thalheim gemeinsam mit den Oelsnitzer Blasmusikanten in Thalheim am 30. August, die Festwoche zum 100-jährigen Jubiläum des Posaunenchors Niederwürschnitz am 30. August sowie vom 11. bis 13. September die Feierlichkeiten rund um 150 Jahre Feuerwehr Niederwürschnitz. Besonderes Augenmerk liegt in diesem Jahr auf Erbach-Kirchberg

0: Der längst festlich geschmückte Lugauer Ortsteil feiert 2026 das 850-jährige Dorfjubiläum. Am 29. August stehen dabei der Festumzug und das Sommerfest im Badgelände auf dem Programm. Der Festumzug soll 14 Uhr in Kirchberg, Höhe Bushaltestelle, Weg zur Kirche beginnen und über Dorfstraße, Neue Straße, Alte Schmiedegasse, Dorfstraße bis zur Gersdorfer Straße führen. Stolberg ist am 22. August Gastgeber des 26. Sächsischen Familientages. Unter dem Motto „Wir sind Familie“ werden von 11 bis 18 Uhr tausende Besucher aus ganz Sachsen in der Erzgebirgsstadt erwartet. Der Sächsische Familientag wird vom Sächsischen Staatsministerium für Soziales, Gesundheit und gesellschaftlichen Zusammenhalt gemeinsam mit der Stadt Stolberg veranstaltet und zählt zu den größten Familienveranstaltungen in Sachsen. Infos zum Programm finden Sie unter www.stolberg-erzgebirge.de/sächsischer-familien-familientag.
1: Knapp 1000 Gäste erlebten in Schneeberg beim diesjährigen Silberstrom Rock am Teich ehrliche Rockmusik ohne Schnickschnack und Effekthascherei. Beide Bands, die am 1. August auf der Bühne standen, überzeugten nicht nur musikalisch, sondern auch durch ihre authentische und sympathische Art. Die Schweizer Hardrock- und Heavy-Metal-Band Fire Rose eröffnete den Abend mit einer energiegeladenen Bühnenshow, die sofort zündete. Um 22 Uhr übernahmen The New Roses die Bühne. Mit eingängigen Melodien, einer perfekten Bühnenperformance und der rauen, unverwechselbaren Stimme des Sängers Timmy Ruff strahlte die Band eine Magie aus, der sich niemand entziehen konnte. Wir werden in Gucknäher unser Erzgebirge demnächst noch ausführlicher berichten.
0: Wir sind angekommen bei den bevorstehenden Straßensperrungen. Am 10. August beginnen in Burkhardsdorf die Arbeiten zur Fahrbahnerneuerung an der B95. Die Maßnahme erstreckt sich auf rund 2 Kilometer von der Fußgängerampel am Auenberg bis unmittelbar vor die Einmündung der Klaffenbacher Hauptstraße in die B95 in Fahrtrichtung Chemnitz. Zudem werden der Buswendeplatz in Fahrtrichtung Chemnitz erneuert, sowie ein rund 254 Meter langer Randbalken im innerörtlichen Bereich hergestellt. Die Arbeiten unter Federführung der Niederlassung in Chemnitz des Landesamtes für Straßenbau und Verkehr sollen bis in das Jahr 2028 dauern. Die Vollsperrung erfolgt in mehreren Bauabschnitten. Eine Umleitung ist deshalb ausgewiesen. Die Änderungen im Linienverkehr sind den Aushängen an den Haltestellen oder unter www.rve.de zu entnehmen.
1: Aufgrund von Fahrbahnerneuerungsarbeiten muss die Bundesstraße 171 in Olbernau vom 10. August bis voraussichtlich 11. September 2026 voll gesperrt werden. Die Baumaßnahme erfolgt in 2 Abschnitten. Der erste Bauabschnitt betrifft den kompletten Marktbereich, der zweite Bauabschnitt betrifft die Zürblitzer Straße vom Abzweig Blumenauer Straße bis zum Abzweig Brandauer Straße. Eine Umleitung wird ausgewiesen. Informationen zum ÖPNV sind den Aushängen an den Haltestellen oder unter www.rve.de zu entnehmen.
0: Bunte Steine stehen in Gohnsdorf bei den Lego-Tagen für kreative Ferientage zur Verfügung. Vom 10. bis 13. August wartet im Volkshaus ein nettes Betreuerteam täglich von 10 bis 17 Uhr auf coole Kids. Veranstalter ist die Kirchgemeinde Gohnsdorf. Unterstützung kommt vom Hort, der Kommune und den Vereinen des Ortes.
2: Noch bis zum Ende der Sommerferien in Sachsen lädt die Mitmachausstellung „Maschinenminis – Deine Erfindung, deine Werkstatt“ zu einem Besuch des Industriemuseums Chemnitz ein. Die Sonderausstellungshalle ist eine offene Werkstatt, in der getüftelt, gebaut und ausprobiert werden kann. Kinder, Eltern, Großeltern und alle Experimentierfreudigen werden hier zu Erfinderinnen und Erfindern und konstruieren oder gestalten selbst funktionsfähige Maschinen. Im Mittelpunkt der Ausstellung steht das spannende Zusammenspiel von historischem Erbe und modernen Zugängen zur Technik. Die Ausstellung „Maschinenminis“ macht anschaulich erlebbar, wie Maschinen funktionieren, wie Materialien genutzt werden können und wie Vergangenheit, Gegenwart und Zukunft miteinander verbunden sind. Kinder erfahren direkt, wie viel Freude und Potenzial in technischem Denken, handwerklichem Tun und kreativer Problemlösung steckt.

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0: Aus dem Erzgebirgsalmanach, 8. August 2001. Wilfried Oettel, Annaberger Landrat AD, wird in Annaberg-Buchholz feierlich verabschiedet. Zahlreiche Gäste sind deswegen ins Eduard-von-Winterstein-Theater gekommen. Sie sagen dem Politiker Dank für 11 Jahre unermüdliches Wirken im Dienste des Landkreises Annaberg. Oettel ist seit der Wende als Landrat tätig gewesen. Er vertrat den Landkreis in den verschiedensten Gremien, Beiräten, Vorständen und Aufsichtsräten auf Landkreisebene und darüber hinaus. Bei der Wahl im Juni 2001 war der CDU-Politiker im zweiten Wahlgang Jürgen Fürster vom Bürgerforum knapp unterlegen.
1: In Jelstadt hat in der ersten Augustwoche der von Mitgliedern der IG Pressnitztalbahn lang ersehnte Abriss eines Wohnblocks begonnen. Der mehrgeschossige Plattenbau blockierte über Jahrzehnte die Wiederinbetriebnahme des Bahnhofs Jelstadt nach historischem Vorbild. Günther Langer, der die Entwicklung entlang der Bahnstrecke seit Jahren mit der Kamera begleitet, hat sich fürs Lokalfernsehen im Erzgebirge auch von der aktuellen Situation ein Bild gemacht. Hier sein Bericht.
2: Mario Böhme, schlägt da das Herz höher seit 7.30 Uhr? Ich hoffe, das ist exakt hier. Steht hier ein großer Bagger vor diesem ehemaligen Bau, den ihr seit Jahren verflucht. Stimmt das?
3: Ja, ich sag mal, heute, ab heute ist das sichtbare Zeichen der Baufeldfreimachung für unser großes Projekt Erlebnisbahnhof Jelstadt, also der Wiederaufbau des gesamten Bahnhofs Jelstadt mit seinen Gleisanlagen und seiner vollen Schönheit. Ja, und ab heute 7.30 Uhr werden Tatsachen geschaffen, richtig, ja.
2: Klär uns doch mal auf, seit wann steht das Ding überhaupt hier und wie lange waren hier Mieter untergebracht?
3: Ja, der Block ist 1988 gebaut worden, eingeweiht worden, nachdem die Pressnitztalbahn hier in Jelstadt 1984 das letzte Mal gefahren ist. Und wie das zu DDR-Zeiten so war, es wurde Wohnraum benötigt und das schnellste und effektivste war natürlich, so einen Plattenbau hier an dieser Stelle hinzustellen, weil halt auch die Fläche frei war und zugegebenermaßen nicht gerade besonders schön in die Landschaft passt. Ja, und so mussten wir uns viele, viele Jahre, konkret seit 1990, seit der Wiederaufbau der Pressnitztalbahn läuft, damit abfinden, dass der Bahnhof Jelstadt nicht in seiner vollen Schönheit wieder aufgebaut werden konnte. Und heute beginnt eigentlich eines der sichtbaren Zeichen einer langen, langen Vorbereitungszeit, was begonnen hat mit dem Wunschdenken, mit dem, glaube ich, unerreichbaren, ja, wenn der Bahnhof mal wieder komplett aufgebaut werden konnte. Aber wie das so ist, aus Träumen, aus Wünschen, wenn man dranbleibt, wird irgendwann Realität. Und ja, heute ist es soweit. Ab heute wird der Block zurückgebaut, die Fläche freigeschaffen, dass wir in den nächsten Jahren die Gleise wieder aufbauen können und den Bahnhof wieder in seiner vollsten Schönheit errichten können.
2: Und die nächsten Jahre, die interessieren mich natürlich, oder auch unsere Zuschauer. Ja. Also dieses Bahnhofsgelände wird sich total verändern hier. Das Altgebäude wird natürlich stehen bleiben hier, aber bis zur Fahrzeughalle hier wird es natürlich einen Umbruch geben.
3: Ja, es ist ja nicht nur, dass die Gleisanlagen wieder aufgebaut werden, sondern wir wollen das gesamte Bahnhofsgelände hier am Bahnhof Jelstadt, um den Bahnhof Jelstadt zu einem Erlebnis- und Tourismusbereich entwickeln, wo also der Besucher, der herkommt, mehr erleben kann als nur Bahn fahren, wenn wir zum Beispiel in der Woche nicht fahren, dass es eine Ausstellung gibt, dass man sich trotzdem auch Fahrzeuge anschauen kann, dass man das Eisenbahngeschehen irgendwie nachvollziehen kann. Also wir wollen hier richtig einen touristischen Schwerpunkt schaffen, hier in Jelstadt am Bahnhofsbereich. Und jetzt geht natürlich mit diesem Abriss die richtige Umsetzung los. Aber natürlich ist sowas nicht von heute auf morgen gemacht. Es wird natürlich einige Zeit in Anspruch nehmen. Und ja, mit Terminen, das ist immer, wie es so ist. Aber ich sage mal, es ist realistisch, in den nächsten 2 Jahren zumindest die Gleisanlagen mal aufzubauen. Und dann werden wir Stück für Stück, PAP, immer wieder was Neues bieten.
2: Wir wollen unsere Zuschauer beruhigen. Es wird auch viele

0: Parkplätze geben hier. Das Areal im Hintergrund, hier wo noch Bäume stehen, das wird sich auch total verändern. Hier kann man rund um diesen Bahnhof spazieren gehen.
1: Das ist richtig. Es wird also dann auch verschiedene Punkte geben in Zukunft, wo man sich informieren kann, wo man was erleben kann bei einem Rundgang im Außenbereich bzw. auch im Innenbereich des Bahnhofes. Und was für die Besucher ganz wichtig ist, wir werden die Einschränkungen für den Fahrbetrieb natürlich so gering wie möglich halten. Also wir werden weiter jedes Wochenende unseren Fahrbetrieb durchführen und die Besucher, die Zuschauer sind natürlich auch herzlich eingeladen, sich in den nächsten Wochen für weiteren Fortschritt hier zu informieren.
0: Also die Gäste, die werden sich natürlich auch auf elektronische Mittel berufen können und da wird man sicherlich eine kleine Zeitreise unternehmen können. Wird das so werden?
1: Ja, auch das wird es geben. Auch das ist geplant, dass in einem Ausstellungsbereich man die Geschichte nicht nur der alten Breslitztalbahn verfolgen kann, sondern auch ja, die Geschichte oder ja, den langen Zeitraum des Wiederaufbaus seit 1990. Auch das wird in Zukunft elektronisch in Bild und Ton zu erleben sein, der Öffentlichkeit zugeführt werden. Und ich sage mal, da haben wir natürlich hier jemand hinter der Kamera stehen, der sehr, sehr viel davon dokumentiert hat. Und da werden wir dann das eine oder andere auch mit verwenden.
0: Also ich bin jetzt schon neugierig, aber ich muss mich noch etwas gedulden. Du nennst keine Zahlen, aber wie erwähnt, auch der Woche über, wo ansonsten kein Fahrbetrieb herrscht, sollte man mal hier vorbeischauen.
1: Das ist richtig, genau. Das ist auch der große Nenner, auf den wir hier kommen wollen, dass wir auch in der Woche hier die Möglichkeit haben, wenn uns Leute besuchen, dass sie, wenn sie vielleicht nicht mit der Bahn fahren können, aber doch einiges erleben können und quasi nicht umsonst herkommen.
0: Mario Böhme, wir freuen uns drauf. Alles Gute wünsche ich euch. Einen Bauverlauf ohne große Probleme. Und bis zum Übergabepunkt haben wir noch etwas Zeit.
1: Das ist richtig. Ja, jetzt steht erstmal im Vordergrund die Baufeldfreimachung und da hoffen wir, dass alles nach Plan verläuft, dass es keine Probleme, keine Unfälle gibt und alles im Kostenrahmen bleibt. Und dann gehen wir die nächsten Schritte an.
2: Wir haben Ihr Interesse geweckt. Dann haben wir noch einen Tipp für Sie. Denn am 22. August steht der Fahrtag der Museumsbahn im Breslitztal unter dem Motto Bahnhof Jöhstadt blockfrei. Neben dem regulären Museumsbetrieb informiert die Interessengemeinschaft Breslitztalbahn dann auch über den geplanten Wiederaufbau des Bahnhofsbereiches und das Konzept für das Museum, das im Empfangsgebäude in Jöhstadt entstehen soll. Eine Museumsbahnfahrt lässt sich übrigens ideal mit einer Wanderung entlang der Bahnstrecke verbinden. Wir steuern jetzt aber ein anderes Ziel an. Im Erzgebirge gibt es ja viel zu entdecken.
3: Jahresringe, Bäume, die ins Auge fallen. Ein wahrhaft imposanter Baumriese ist die Linde am Eduardstein in Erla. Seit 1960 geschützt, gilt das Naturdenkmal als älteste und stärkste Linde im Altlandkreis Aue-Schwarzenberg. Bei einer Höhe von etwa 25 Metern bringt es der knorrige Stamm auf einen Umfang von knapp 7,50 Metern. Der Kronendurchmesser des über 400 Jahre alten Baumes beträgt ca. 16 Meter.

Besonders beeindruckend und bei Fotografen beliebt ist die Verbindung, die die Linde mit der Zeit im Wurzelbereich mit dem felsigen Standort eingegangen ist.

0: Ein Schild verrät, dass der Eduardfelsen laut alter Unterlagen wahrscheinlich nach dem Hammerherren Eduard Wilhelm Breitfeld, der 1832 den Erlerhammer erwarb, benannt worden ist.
1: Ja, und bevor die Bergzeit jetzt

gleich zu Ende geht, noch ein Programmhinweis. Auch in diesem Jahr gab es am Katzenstein in Popershau das Spektakel Rock am Berg. Bei uns haben Sie die Gelegenheit, sich ein Bild zu machen. In Guckner, unser Erzgebirge, ist ein knapp halbestündiger Bericht vom Rock am Berg 2026 in Popershau zu sehen. Die nächste Bergzeit geht dann Montagabend wieder auf Sendung. Ich wünsche im Namen unseres Teams ein angenehmes Wochenende und viel Spaß beim Grillen mit welcher Soße auch immer. Bis dahin, Glück auf!

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Die Kettensägen brummten wieder im Hasenwald. Samorok bei Schumann wieder mit großem Zuspruch und zum 10. Mal finden die Ferienspiele der ZWG statt.

0: Holz, das war am Wochenende wieder der bevorzugte Werkstoff am Hasenwald in Ebersbrunn. Zahlreiche Kettensägenschnitzer waren wieder vor Ort und zeigten den oft genug erstaunten Besuchern, wie filigran man mit einem eigentlich groben Werkzeug arbeiten kann. Es entstanden wieder richtige Kunstwerke. Ein Highlight war natürlich auch wieder das Speed Carving, bei dem zur Kunstfertigkeit noch das Tempo hinzukam.
1: Und jetzt mal alle in das Wort. Ich um mein Holz, ich um mein Holz. 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
2: Sein eigenes Holz musste man am Wochenende nicht unbedingt mitbringen zum Hasenwald nach Ebersbrunn. Als wir dort gegen 14.30 Uhr eintrafen, erst einmal ein Schreck. Da lief schon die Versteigerung, die ja eigentlich den Schlusspunkt der Veranstaltung bilden sollte. Doch kurz darauf Entwarnung. Das waren die Objekte vom Samstag. Denn trotz des extrem wechselhaften Wetters wurde doch heftig gesägt, geschliffen und geschnitzt.
3: Ja, sehr viel los hier im Hasenwald. Leider war das Wetter gestern nicht so schön, aber dafür scheint heute die Sonne umso mehr. Und jetzt ist die Laune besser und jetzt hoffen wir, dass wir die nächste Versteigerung gut für die Gäste, für die Schnitzer hinter uns bringen.
2: Die erste Versteigerung am Sonntag ging dann doch recht reibungslos und locker über die Bühne und erzielte auch schon recht ordentliche Preise.
4: 250! Applaus! 250 zum ersten, 250 zum zweiten. Wir müssen es bei einem Speed Carving. 250 zum, wenn es kein weiteres Gebot gibt, dann 250 zum dritten.
2: Die lockere Art von Moderator Nils Weigel zog die Leute mit. Es war zu spüren, dass die Veranstaltung echt Spaß machte. Und das Beste stand ja noch in den Startlöchern.
5: So, wir begrüßen alle nochmal im Hasenwald zum Ausscheid für die deutsche Meisterschaft im Kettensägenschnitzen. Wir haben natürlich auch deutsche Meister, Europameister hier. Und wir fangen jetzt genau 15 Uhr an mit dem Speedcutting. Das heißt, eine Stunde Zeit. Dort wird gesägt, gesägt, gesägt und geschliffen. Und diese Objekte, die dann in einer Stunde hergestellt werden, werden wir dann 17 Uhr hier versteigern. Es sind Unikate. Und wir freuen uns, dass wir hier zu Gast sind im Hasenwald bei Ebersbrunn.
2: Bis zum Speedcarving war es schon noch etwas Zeit. Zeit, sich einmal umzusehen und auch manch Lustiges zu bemerken. Wer schnitzt Greifvögel? Jens Falke natürlich, wer denn sonst? Bei anderen Greifvögeln spürt man die Herkunft schon etwas. Das Treffen ist eben inzwischen weit über die Grenzen Deutschlands hinaus bekannt. Aber auch so mancher Stammteilnehmer ist wieder mit von der Partie, aus Bayern zum Beispiel. Oder, Entschuldigung, Bäckereins Stoiber, aber muss man ja sagen, Oberfranken, der auch in diesem Jahr wieder mit seiner Katze angereist ist.
6: Die ist immer dabei, mein Mäuschen. Das ist schon richtig, oder? Die ist immer dabei. Die bleibt sogar drum, wenn ich mit der Kettensäge habe. Kein Problem.
2: Das Carving macht der Senior dieses Jahr nicht mehr mit. Seine Exponate aber können sich schon sehen lassen. Und so mancher holte sich Fachmenschenrat. Zu Gast in diesem Jahr war auch ein original Krottendorfer Räuchermännchen. Naja, mit einem Augenzwinkern gesagt, Weihnachten ist nicht mehr lange hin. Bei den Zuschauern zeigte sich der Volksfestcharakter der Veranstaltung. Jung und alt, zwei und vier Beine.

Nicht alles war dabei. Und früh übt sich, was einmal ein richtiger Kettensägeschnitzer werden will. Rundum liefen jetzt überall die Vorbereitungen. Die Kettensägen wurden vorgewärmt. So mancher setzte seinen Schutzhaube auf, ja, und genau 15 Uhr ging es dann richtig los.

Das Schöne am Speedcarving für die Zuschauer ist ja, dass sie selbst entscheiden können, ob sie die Entstehung eines Objektes verfolgen oder ganz einfach von Stand zu Stand gehen und mehreren Schnitzern über die Schulter schauen.

0: Und dann war es wieder soweit. Eine Stunde rum, überall wurde geputzt und die Carver kamen so langsam in die Realität zurück. Denn, wie schon Karl-Heinz Stoiber aus seiner Erfahrung heraus sagte, Carving, das ist reines Adrenalin. Da bist du mit der Figur alleine. Nach dem Carving dann wirkt die Ruhe fast schon befremdlich, aber nur kurz. Eine gute Möglichkeit zu fragen, was denn sonst noch so im Hasenwald los ist übers weitere Jahr.
1: Das Oktoberfest, Freitag und Samstag im Oktober ist sehr gefragt. Dann haben wir noch das Sommerfest. Karten gibt's auch noch. Gerne immer einfach beim Heiko Hase nachfragen, der hat die Karten.
0: Und auch das Holz für das nächste Jahr wird schon organisiert, denn da gibt es natürlich wieder ein Treffen der Kettensägeschnitzer im Hasenwald bei

0: Ebersbrunn.
1: Alle Anhänger der Rockmusik sind am vergangenen Wochenende voll auf ihre Kosten gekommen. Im Herzen von Zwickau, direkt neben dem Schumann-Denkmal vor der Paula, fand bereits zum dritten Mal Summer Rock bei Schumann statt. Wie in den Jahren zuvor ging das Event wieder über 2 Tage.
2: Bei bestem Sommerwetter war der Andrang der Gäste zum Veranstaltungsstart am Freitag riesig. Den Auftakt bildete am Freitag Aeroplane aus Leipzig. Die vierköpfige Coverband, die jeden Song mit Leidenschaft und Präzision auf die Bühne bringt, ist auch bei namhaften Künstlern wie Raymond, Mia oder Right Said Fred als Support unterwegs. Zweifellos animiert ihre Musik zum Mitsingen und Mittanzen.
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0: Nach ihrem Auftritt sind wir mit dem Bandleader ins Gespräch gekommen.
1: Die Veranstalter haben nicht so viel versprochen. Aeroplane aus Leipzig, eine junge Band, die heute richtig Gas gegeben hat. Wie seid ihr eigentlich zu diesen alten Rocktiteln gekommen?
2: Ja, ich bin auch keine 20 mehr, würde ich mal sagen. Und durch Spotify ist ja sowieso jeder im Game. Und insofern, wir stehen einfach auf das alte Rockzeug.
1: Erzähl mehr zu deiner Band. Was macht ihr, wie seid ihr unterwegs?
2: Ja, wir sind ganz deutschlandweit unterwegs. Wir haben schon in der Schweiz gespielt, eigentlich überall. Schon mehr oder weniger. Und ja, also was ihr so heute gehört habt. Ne? Wir spielen 90er-Jahre-Stuff, wir spielen Stadtfeste, hoffentlich vielleicht nächstes Jahr in Zwickau.
1: Wie hast du das heute empfunden, hier diese kleine, intime Atmosphäre?
2: Es war ein bisschen wie nach Hause kommen. Also ich will nicht rumschleimen, ja, aber ich meine, wir sehen wirklich viele Leute. Es befinden sich alle irgendwie in einer schweren Zeit und da ist es umso geiler, so ein bisschen Frieden zu finden und so viel coole und positive Energie zu kriegen. Ich bin echt begeistert. Komm gerne wieder. Entschuldigung.
1: Dann wünschen wir euch eine gute Zeit und vielleicht sehen wir uns wirklich nächstes Jahr zum Stadtfest. Alles Liebe, alles Gute.
2: Würde mich freuen, ebenso. Ne? Bis dann. Ciao.
0: Dann war Umbaupause, in der sich die Gäste in den angrenzenden Lokalitäten bzw. den verschiedenen Ständen einen kühlen Drink oder ein leckeres Gericht schmecken ließen. Seit Anfang an dabei die Zwickauer Band Old Albatross. Bereits in den Jahren 1977-78 unter anderem Namen gegründet, gibt es die Mannen um Peter Klein immer noch. Zum Repertoire gehören Titel von Peter Green, Eric Clapton, Pink Floyd oder Tom Petty. Bereits bei den ersten Takten rockte das Publikum mit.

Laut Veranstalter gab es dann bis weit in die Nacht hinein kein Halten mehr. Nachdem sich der Regen verzogen hatte, ließ sich dann am Samstagabend bei kühleren Werten als am Vortag die Sonne blicken. Dann stand eine junge Band aus dem vogtländischen Auerbach auf der Bühne. Enjoyment sagt von sich selbst, dass sie Musik zum Tanzen machen, bei der jeder mitsingen kann.

0: Während die letzte Band des Abends ihr Equipment aufbaute, sind wir mit einem der Organisatoren des Events ins Gespräch gekommen.
1: Ja, zur Pressekonferenz wurde angekündigt, das wird eine Mega-Veranstaltung und ich glaube, wir können heute Samstag, die Halbzeit ist vorbei, schon ein kleines Fazit ziehen.
2: Oh ja, ich denke schon. Wir hatten bisher eine tolle Veranstaltung, tolle Bands auf der Bühne. Wir waren hier in guter Stimmung, gute Laune. Es war eine tolle Musiker bisher auf der Bühne. Wir haben tolle Musik gehört und alle sind guter Dinge, eine gute Stimmung, wie schon gesagt. Wir hatten heute Nachmittag natürlich etwas Bauchschmerzen mit dem Wetter, weil es ja doch nicht aufgehört hat zu regnen, aber inzwischen hat sich das alles geklärt und die Veranstaltung ist wie im letzten Jahr und im Jahr davor sehr gut besucht. Man sieht es sicherlich im Hintergrund, wie viele Menschen sich dafür begeistern können und dass wir hier einfach eine tolle Gemeinschaft haben.
1: Und es ist ja schön, dass es auch ganz angenehme Leute sind, wenn man sich umschaut, die hierher kommen. Ein gemischtes Publikum aus Jung und Alt war auch gestern schon so.
2: Oh ja, das ist auf alle Fälle der Fall. Und darüber bin ich persönlich auch sehr froh, dass wir so die gesamte Breite auch der Gesellschaft hier finden. Alle begeistern sich natürlich für die Musik und finden sich hier in dem einen oder anderen Song auch wieder. Es gibt ja ganz unterschiedliche Programme. Aber es gibt immer wieder auch ähnliche Titel, die man hören kann. Und das ist auch das Besondere an diesem kleinen Festival, dass man eben für sich ein Rockstück, was ich Knockin' on Heaven's Door eben in 5 verschiedenen Varianten hören kann. Und das macht diese Veranstaltung auch so reizvoll, dass man also die unterschiedlichen Künstlerinnen und Künstler, die man hier auf der Bühne erleben kann, eben mit ähnlichen Titeln auch hören kann, aber doch unterschiedlich. Und das finde ich sehr bereichernd. Und für die Besucher, die hier sind, glaube ich, ist das ein großes Erlebnis, einfach in dieser Musikwelt sich zu bewegen. Ja, man trifft sich hier, man unterhält sich, man begegnet sich. Und das Ganze dient auf alle Fälle auch der guten Kommunikation und des guten Miteinanders hier in Zwickau und auf dem Hauptmarkt natürlich. Ja.
1: Nach dem Event ist vor dem Event. Ihr werdet bestimmt jetzt schon wieder in die Vorbereitung gehen. Summer Swing und dann auch Summer Rock.
2: Das ist sicherlich so, ja, man plant das ja doch. Man muss es ja schon recht zügig und zeitnah angehen, für das nächste Jahr vorzuplanen, weil die Künstlerinnen und Künstler, die haben alle schon einen gut gefüllten Terminkalender. Und man muss das schon bei Zeiten bedenken, wie will man das Programm gestalten. Wir hoffen immer sehr darauf, dass diese Unterstützung seitens der Stadt, die ja stattfindet und für die wir sehr dankbar sind, dass die auch weiterhin so funktionieren kann und weiterhin getragen wird. Das ist eigentlich das Hauptanliegen auch unsererseits, dass wir sagen, wir wollen gerne an dieser Veranstaltung festhalten. Ich glaube, das ist ganz wichtig, auch für Zwickau, für die Stadt Zwickau. Aber es hängt natürlich in erster Linie auch immer von dem Willen, von dem politischen Willen ab und von den Unterstützern und Sponsoren, für die wir natürlich sehr dankbar sind.
1: Jetzt freuen wir uns auf den letzten Act für den letzten Tag und für heute. Da kommen Lokalmatadore, die Porridges.
2: Ja, sie sind sicherlich bekannt inzwischen. Alles ehemalige Schüler des Robert-Schumann-Konservatoriums, Zwickauer, die sich alle in Leipzig wiedergefunden haben und inzwischen auf vielen Bühnen in dieser heimatlichen Region auch unterwegs sind. Wir freuen uns alle sehr darauf. Wir kennen sie natürlich mittlerweile und sie fühlen sich hier heimisch und wohl und freuen sich auch auf diesen Auftritt. Und ich denke, das wird jetzt wieder ein tolles Miteinander sein und eine tolle Stimmung entstehen.
0: Dann stand eine Band auf der Bühne, welche ihre Wurzeln in Zwickau hat. The Porridges, aktuell in Leipzig zu Hause, gibt es nun bereits 14 Jahre. Die jungen Musiker haben sich zusammengetan, um bekannte Songs neu zu interpretieren.
1: Ja, Tag 2 heute von Summer Rock und den Abschluss bildet eine Band, ich sag Lokalmatadore, The Porridges. Ihr freut euch.
3: Absolut, klar. Jedes Jahr oder beziehungsweise jetzt zum zweiten Mal. Das erste Mal ist es ja leider ein bisschen ins Wasser gefallen im wahrsten Sinne des Wortes, aber jetzt können wir wieder feiern. Das Wetter ist gut und die Leute sind gut drauf. Das haben die anderen Bands schon grandios bewiesen hier, dass die Stimmung erzeugt wird in Zwickau und die Leute Lust haben.
1: Jetzt erzähl uns, wer ist die hübsche junge Frau an deiner Seite?
3: Die Miriam ist unsere neue Sängerin in der Band. Ganz, ganz festes Mitglied und wir sind unfassbar dankbar und glücklich, dass sie jetzt mit dabei ist. Willst du was sagen dazu?
4: Ich freue mich umso mehr mit dabei zu sein. Es macht riesigen Spaß, egal wo wir sind. Das ist jedes Mal ein Highlight und ich hoffe nicht nur für uns, sondern auch immer für das Publikum. Wir haben auf jeden Fall immer riesigen Spaß auf der Bühne und können das hoffentlich auch immer übertragen.
1: Verrat uns bitte, wie bist du zur Musik gekommen?
4: Ich singe eigentlich schon mein ganzes Leben. Meine Eltern sind Opernsänger und ich war jetzt lange als Tourmanagerin unterwegs und jetzt aber habe eine Pause eingelegt und bin jetzt super dankbar, mit The Porridges unterwegs zu sein und möchte nichts anderes machen.
1: Kai, erzähl uns, was ist heute so das Repertoire? Worauf dürfen sich die Leute freuen?
3: Es steht ja alles unter dem Motto Summer Rock, deswegen wird es recht rockig. Im Gegensatz zu den anderen Bands, die wirklich viele Rock-Klassiker gespielt haben, werden wir auch ein bisschen aktuellere Songs spielen. Aber ich glaube, vieles, was auch so im allgemeinen Kontext bekannt ist.
1: Viele Künstler müssen ja Konzerte absagen. Wie sieht es bei euch aus? Ist der Kalender gut gefüllt?
3: Man muss ja sagen, wir sind glücklicherweise in der Dienstleistungsbranche unterwegs. Deswegen ist es aktuell noch so, dass die Leute bereit sind, für Kultur Geld auszugeben. Umso wichtiger finde ich aber, dass es eben auch solche Konzerte wie diese hier gibt, wo die Leute nichts bezahlen müssen. Und einfach nur sehen, hier von der Stadt ist die Bereitschaft da. Wir wollen Sachen organisieren, um eben weiterhin den Leuten das Gefühl zu vermitteln, Kultur ist für alle da. Und das wollen wir gerne mitgestalten und sind deswegen auch sehr dankbar, dass wir mit dabei sein dürfen.
1: Dann toi toi toi für euren Auftritt. Wir freuen uns ganz sehr.
3: Ja,
4: danke schön.
3: Bis dann.
0: Dann dürfen wir gespannt sein, welche Bands an gleicher Stelle im kommenden Jahr die Bühne rocken werden.

0: 10 Jahre Kinderferienspiele bei der Zwickauer Wohnungsbaugenossenschaft. Die Aktionswoche hat sich längst zu einer festen Tradition entwickelt. Auch in diesem Jahr dürfen sich die Kinder der Genossenschaftsmitglieder wieder auf ein abwechslungsreiches Ferienprogramm freuen. Gestern fiel der Startschuss. Wir waren mit der Kamera dabei und zeigen, was die Mädchen und Jungen in dieser Woche alles erleben können.
1: Für alle Mädchen und Jungen im Alter von 7 bis 13 Jahren haben die Verantwortlichen der ZWG wieder ein abwechslungsreiches Ferienprogramm zusammengestellt. Los ging es am Morgen zunächst im Vereinstreffen Maulwurfshügel. Für die Organisatoren der ZWG ist es besonders schön, dass die Kinderferienspiele inzwischen bereits seit 10 Jahren stattfinden können.
2: Das fühlt sich richtig, richtig gut an. Es ist auch keine Selbstverständlichkeit, ich muss das so sagen. Wir haben in der Vorbereitung ja uns viel Gedanken gemacht, wie können wir 10 Jahre auch wirklich würdig begehen. Aber ich sag dir, die Besonderheit ist, dass wir es überhaupt durchführen können. Ich muss, glaube ich, keinem erzählen, wie sich die Kosten in den letzten paar Jahren entwickelt haben. Und auch für uns ist das zunehmend eine Herausforderung. Und ja, wir sind ganz stolz und froh, dass wir wieder ein tolles Ferienprogramm für unsere Kids der Genossenschaft organisieren können. Wir haben uns, denke ich, auch wieder volles Programm, eine gute Woche überlegt und ja, darauf freuen wir uns.
1: Nach der offiziellen Begrüßung stand zunächst ein Erste-Hilfe-Kurs des Deutschen Roten Kreuzes auf dem Programm. Dabei konnten die Kinder nicht nur zuschauen, sondern auch selbst aktiv werden und jede Menge lernen. Dafür wurden sie in 2 Gruppen aufgeteilt. Die eine beschäftigte sich mit dem Thema Verbände. Hier konnten die Kinder das Gelernte direkt anwenden und sich gegenseitig verbinden. Die zweite Gruppe lernte das richtige Verhalten bei einem Verkehrsunfall. Dazu gehörten unter anderem der Aufbau eines Warndreiecks sowie die erste Hilfe an verletzten Personen. Auch hier konnten die Kinder das Erklärte von Anfang an selbst ausprobieren. Doch mit diesem Kurs war das abwechslungsreiche Programm noch längst nicht beendet. Am Mittag stand dann ein Besuch im Zwickauer Rathaus auf dem Programm. Dort hatten die Kinder die Gelegenheit, Oberbürgermeisterin Konstanze Arndt zu treffen, die sich trotz ihres vollen Terminkalenders Zeit für sie nahm. Einen besonderen Einblick erhielten die Kids im Büro der Oberbürgermeisterin. Dort erfuhren sie mehr über die Arbeit der Stadtverwaltung sowie über die Partnerschaften mit Städten in Deutschland, China und der Ukraine. Anschließend ging es weiter in den Bürgersaal. Hier konnten die Kinder der Oberbürgermeisterin ihre Fragen stellen, zum Beispiel wie der Alltag als Bürgermeisterin aussieht.

0: Ich denke, das ist immer auch für uns wichtig, dass wir einen guten Mix finden zwischen Spiel und Aktion, aber natürlich auch ein paar Programme enthalten, die jetzt nicht so ganz typisch sind, die wir vielleicht auch in der Familie am Wochenende nicht so abbilden. Da gehört der Montag definitiv dazu. DRK starten wir, dann gehen wir zur Oberbürgermeisterin und haben dort die Möglichkeit, eine kleine Presserunde zu machen und dann toben wir noch ein bisschen im Zwickelino. Der Rest der Woche wird, glaube ich, sehr aktionsreich. Morgen ist unser Leipzig-Tag, dort besuchen wir RB Leipzig mit großer Stadiontour und ja, auch ganz viel Aktionen vor Ort und sind Nachmittag im Findora Freizeitpark, wo wir uns da noch mal ein bisschen ja, guten Ausgleich finden. Ja, und so geht die Woche weiter. Mittwoch suchen wir den Schatz der ZWG. Das wird ganz, ganz spannend. Natürlich nicht wie früher mit Schatzkarte, sondern heute mit Tablet und ganz digital. Donnerstag sind wir im Findora in Plauen unterwegs und beenden die Woche mit Baden. Hoffentlich in der Plane, wenn das Wetter hält. Ansonsten fahren wir auch gern wieder ins Webaloo oder ins Freizeitbad nach Geier.
1: Die Teilnehmerzahl ist seit Jahren nahezu konstant. Rund 40 Kinder nehmen jedes Jahr an den ZWG-Kinderferienspielen teil. Ebenso positiv sind die Rückmeldungen, die über die Jahre hinweg nicht nachgelassen haben.
0: Das ist immer positiv. Wir haben uns auch auf die Fahnen geschrieben, wir machen keine Aktionen und Mitgliederförderung mehr, die nicht gewollt ist oder die so, ne, sehr motiviert von uns stattfinden soll. Wir haben, glaube ich, in diesem Jahr ganz viele tolle Veranstaltungen im Programm. Da gehören die Ferienspiele dazu und die sind, wir sehen es auch an den Kids, vielfach von Wiederholungstätern gekennzeichnet. Also viele Kids, die uns wieder besuchen. Insofern ist das natürlich auch die beste Referenz, die wir haben können.
1: Bei der Zwickauer Wohnungsbaugenossenschaft spielt der genossenschaftliche Gedanke eine wichtige Rolle. Den Verantwortlichen geht es darum, ihren Mitgliedern mehr zu bieten als nur Wohnraum, und zwar generationenübergreifend für Jung und Alt.
0: Ja, das ist uns sehr wichtig. Wir sind ja als Genossenschaften angetreten, sowieso mehr zu sein als nur jemand, der vier Wände und ein Dach vermietet, sondern wir stehen für mitgliederbezogene Aktionen und für ganz viel Programm unter dem Jahr. Und das reicht natürlich angefangen von den Kids mit den Ferienspielen, unseren Kinderweihnachtsfeiern bis hin zu unserem Seniorenprogramm. Wir freuen uns im September wieder auf Wandertag mit unseren vielen Mitgliedern gehen zu können. Da sind wir knapp 100. Ich denke auch an die Arbeit des Vereins Freundliche Nachbarn, die speziell sich um unsere älteren Mitglieder und Mieter kümmern. Ja, ich glaube, das ist so ein Genossenschaftsthema, also einfach mehr zu bieten als eben nur Wohnraum und das zeichnet uns aus. Ich glaube auch ganz, ganz speziell die Zwickauer Wohnungsbaugenossenschaft, die sich da viel einfallen lässt.
1: In dieser Woche stehen also die Jüngsten im Mittelpunkt. Die ZWG-Kinderferienspiele versprechen auch in diesem Jahr wieder Spiel, Spaß und Abenteuer und machen die Ferien für die Kinder zu einem ganz besonderen Erlebnis.

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8: Hallo und herzlich willkommen zum Lausitzwelle-Wochenrückblick im Lausitzwelle-Fernsehen und bei Sachsen 1. Wie immer schauen wir zum Ende der Woche auf die wichtigsten Meldungen in der vergangenen Woche zurück. Wir beginnen den Rückblick genau in der Grenzregion zwischen Sachsen und Brandenburg, dort, wo es sich derzeit besonders gut Urlaub machen lässt, im Lausitzer Seenland. Und das wächst immer weiter zusammen, doch nicht jedes Boot kommt derzeit problemlos durch die Kanäle. Jetzt wird geprüft, ob eine technische Lösung künftig für mehr Bewegungsfreiheit auf dem Wasser sorgen könnte. Welche Pläne dahinter stecken, das zeigen wir Ihnen jetzt hier nochmal.
9: Im Lausitzer Seenland könnten künftig an 3 Überleitern Klappbrücken entstehen. Wie die LMBV auf Nachfrage der Lausitzwelle mitteilte, läuft dazu gemeinsam mit den Zweckverbänden und Tourismusverantwortlichen eine erste Machbarkeitsprüfung. Hintergrund sind allerdings nicht geplante Fahrgastschiffe, sondern Segelboote mit aufgerichtetem Mast. Für Fahrgastschiffe reichen die bestehenden Durchfahrtshöhen bereits aus. Auch künftige Schiffe sollen an die vorhandenen Bauwerke angepasst werden. Geprüft wird nun, ob sich Klappbrücken an 3 baugleichen Brücken zwischen Sedlitzer, Geierswalde und Partwitzer See grundsätzlich umsetzen lassen. Konkrete Entscheidungen gibt es bislang noch nicht.
10: In Görlitz laufen derzeit die Dreharbeiten für eine neue Netflix-Serie. Die Altstadt verwandelt sich dabei in das historische Berlin des späten 19. Jahrhunderts. Aktuell fällt die Klappe unter anderem am Fischmarkt und an der Schwarzen Straße. In den kommenden Tagen stehen außerdem Dreharbeiten im Bereich der Peterskirche sowie an der Großen Wallstraße auf dem Plan. Die Filmproduktion dauert noch bis Mitte August. Hinter der Produktion steht die Beta Berlin Produktions GmbH. Offiziell ist über die Serie mit dem Titel Dolly noch wenig bekannt. Vieles deutet jedoch auf einen Historienstoff hin. Für die Dreharbeiten wurden im Vorfeld hunderte Komparsen gesucht, die optisch in die Zeit des 19. Jahrhunderts passen. Für Anwohner und Verkehrsteilnehmer bedeutet die Produktion zeitweise Einschränkungen. Betroffene Anwohner können auf dem Parkplatz Altstadt an der Hugo-Keller-Straße ausweichen.
11: Auf der Jakobsburg in Mordke haben am vergangenen Wochenende die Burgfestspiele 2026 begonnen. Mit Die Töchter des Zorns 2 können Sie, mit der ganzen Familie, modernes Action-Theater erleben. Zum Inhalt sagte uns Burgherr André Jakubetz.
12: Bei uns kämpfen die Mächte des Alten gegen die Mächte des Neuen. Die Ritter mit Kanonen, Feuerschwertern und Pferden werden die Burg verteidigen gegen die Mächte des Neuen. Und die greifen diese Burg mit Drohnen, Baggern, Jeeps, Motorrädern und Quads an. Es wird ein Kampf Ritter gegen Bagger. Wer am Ende siegen wird, das müssen Sie selbst ergründen. Wenn Sie herkommen, werden Sie es sehen. Es ist ein Spektakulum erster Güte. Schauen Sie sich es an. Es ist Action.
11: Es gibt noch 2 Vorstellungen am kommenden Wochenende. Die erste, Sonnabend, 8. August ab 19.30 Uhr. Die Abschlussvorstellung am Sonntag, 9. August, beginnt bereits um 16 Uhr. Karten gibt es für beide an der Abendkasse.
13: Die 3. internationale Summer School im Westbahnhof in Herzberg-Elster stand unter dem Motto des Lowline, die Welt zu Gast im Westbahnhof Herzberg. Organisiert von der Stadt Herzberg gemeinsam mit der Universität der Künste Berlin und der Kuratorin Natalia Irina Roman erarbeiteten 16 internationale Künstler, Studierende und Bahnbegeisterte künstlerische Installationen zur Zukunft des historischen Gebäudes. Im Mittelpunkt standen dabei dieses Mal das Dachgeschoss und der Außenbereich.
4: Wir freuen uns riesig, wieder in Herzberg zu sein. Wir sind eine Gruppe von Studierenden und Künstlern und Künstlerinnen aus vielen Ländern hier im schönen Bahnhof. Wir arbeiten dieses Mal im Erdgeschoss, aber auch im Außenbereich. Und hier gibt es eine schöne Mixed-Media-Arbeit, die auch drinnen weitergeht. Also das heißt, kommen Sie gerne zu Besuch und dann können Sie sich hier hinsetzen. Aber auf jeden Fall seien Sie neugierig, auch drinnen zu sein, also und zu gucken, also was drinnen passiert.
14: Ja, hallo, mein Name ist Annika Kloppmeier. Ich stelle aus unter dem Namen Bonalise. Und wir sind KünstlerInnen aus aller Welt. Wir kommen aus den USA, aus Asien. Einige sind auch aus Deutschland, so wie ich. Ich komme aus NRW, arbeite eigentlich als Lehrerin und habe meine Liebe zur Kunst entdeckt. Und deswegen nehme ich teil an diesem Programm an der Summer School, organisiert unter anderem von der UdK. Und wir machen ein Projekt zum Thema Transitorte, Züge, Bahnhöfe, speziell der hier in Herzberg. Und sind jetzt gerade ganz fleißig dabei, unsere Dinge zu montieren, anzubringen, alles auf Vordermann zu bringen. Deswegen putze ich hier gerade Fenster, die wahrscheinlich schon sehr, sehr viel gesehen haben.
13: Wegen einer entdeckten Fledermauskolonie im Dachgeschoss musste die finale Vernissage kurzfristig ins Erdgeschoss verlegt werden. Dem Erfolg des Projektes tat das aber keinen Abbruch. Im Beisein von Bürgermeister Carsten Oellebrütz wurde den Künstlern für ihre Teilnahme gedankt. Und das obligatorische Abschlussfoto durfte natürlich auch nicht fehlen.
4: Wir sind sehr dankbar an unseren Kooperationspartner, tatsächlich die Stadt Herzberg. Sie stecken sehr viel Liebe in solche schöne Objekte und sie bringen eigentlich Menschen aus aller Welt hierher. Wir sind alle jetzt hier in Herzberg dank der Förderung der Stadt Herzberg. Vielen Dank.
13: Nach rund 17 Monaten Bauzeit konnte der Ausbau der Ortsdurchfahrt Buckau abgeschlossen werden. Gemeinsam mit Brandenburgs Infrastrukturminister Robert Krumbach, Herzbergs Bürgermeister Carsten Oellebrütz und weiteren Vertretern der Stadt und der Baufirmen gab Landrat Marcel Schmidt den zweiten Bauabschnitt offiziell für den Verkehr frei. Über 400 Meter der Fahrbahn wurden grundlegend erneuert. Gleichzeitig entstanden neue Gehwege und Zufahrten. Die Bushaltestelle wurde modernisiert und die Straßenentwässerung verbessert. Außerdem wurden Versorgungsleitungen erneuert bzw. verlegt und Leerrohre für den späteren Glasfaserausbau eingebaut. Archäologische Untersuchungen begleiteten die Arbeiten, brachten jedoch keine bedeutenden Funde hervor. Die Investition für diesen konkreten Abschnitt belief sich auf über 1,7 Millionen Euro, wovon das Land Brandenburg gut 1,2 Millionen in Form von Fördermitteln übernahm. Mit der Verkehrsfreigabe wurde das rund dreijährige Gemeinschaftsprojekt des Landkreises Elbe-Elster und der Stadt Herzberg erfolgreich abgeschlossen. Seit dem Baubeginn des ersten Bauabschnitts im August 2023 wurden insgesamt 2,764 Millionen Euro in die Erneuerung der Ortsdurchfahrt Buckau investiert.
15: Die Zukunft des Volkshauses in Weißwasser ist weiterhin ungewiss. Seit einem verheerenden Brand 2019 steht es leer. Das Feuer zerstörte große Teile des denkmalgeschützten Gebäudes und hinterließ eine markante Ruine. Seitdem wird immer wieder über die Zukunft des traditionsreichen Hauses diskutiert. Einen neuen Sachstand kann die Stadt derzeit jedoch nicht vermelden. Erst mit einem rechtskräftigen Haushalt und der Bereitstellung von Planungsgeldern können die nächsten Schritte eingeleitet werden. Nach dem integrierten Stadtentwicklungskonzept 2035 und den Beschlüssen des Stadtrates soll das Volkshaus erhalten und saniert werden. Darüber besteht Einigkeit. Auch die Diplomarbeit einer Architekturstudentin spielte bei den Überlegungen eine Rolle. Voraussetzungen dafür sind ein mit dem Stadtrat abgestimmtes Nutzungskonzept sowie ein wirtschaftliches Betreibungsmodell. Anschließend sollen die ersten Planungsleistungen europaweit ausgeschrieben werden. Diese bilden die Grundlage für mögliche Fördermittelanträge, beispielsweise im Rahmen des Strukturwandels.
16: Der Tag der Natur hat seine erfolgreiche Entwicklung fortgesetzt. Zur inzwischen dritten Auflage lockte die Veranstaltung wieder zahlreiche Familien und Naturinteressierte nach Schwarzkollen. An vielen Mitmachstationen konnten die Besucher heimische Tiere und Pflanzen entdecken, Insektenhotels bauen, Gesteine bearbeiten oder Greifvögel und Reptilien aus.

0: nächster Nähe erleben.
1: Insgesamt sind auf unserer Erde ungefähr 4000 Schlangenarten bekannt. Das sind immer wachsen. Und jetzt gucken wir uns mal an.
0: Ziel des Projekts ist, Natur- und Umweltbildung für Groß und Klein erlebbar zu machen. Ins Leben gerufen wurde der Tag der Natur von Julia Übigau, gemeinsam damals mit der Volkshochschule Hoyerswerda im Rahmen der grünen VHS. Heute ist sie mit ihrem eigenen Projekt Mrs. Hopp selbstständig, bleibt der Veranstaltung aber weiterhin als Hauptorganisatorin treu.
2: Wir sind erst weit über 800 bis 1000 erwachsene Personen zuzüglich aller Kinder. Wir hatten letztes Jahr 1600, wir werden dieses Jahr bei 2400 ungefähr landen, 800 mehr. Wenn ich überlege, dass wir angefangen haben mit 400 Leuten und ganz klein und dass da der Falkner wirklich noch hinten bei dem Kleinkino Platz hatte, was er heute überhaupt nicht mehr gereicht hätte, bin ich sehr zufrieden. Es gibt noch so ein paar Aussteller, die ich für nächstes Jahr unbedingt gerne mit dabei hätte. Ich denke vor allen Dingen an die Abendstunden auch, vielleicht mal einen Tag vorher schon abends. Ich denke an Fledermäuse, ich denke an Nachtfalter, ich denke an all die Tiere, die man nur im Dunkeln sieht, vielleicht auch eine Wärmebildkamera etc. oder eine Nachtwanderung. Und wenn ich das aber rechtzeitig ankündige, liebäugle ich noch mit dem Thema Wasser, mit Fischen. Also lasst euch überraschen.
0: Unterstützt wurde der Aktionstag erneut von der Ostsächsischen Sparkasse Dresden, die das Natur- und Bildungsprojekt als Hauptsponsor fördert. So soll der Tag der Natur auch in Zukunft Familien für Umwelt und Artenschutz begeistern.
3: Durch die Vollsperrung der Hauswalder Straße in Ohorn, durch Fahrbahnerneuerung und die Sanierung der Brückenübergänge in den Sommerferien, von der Mittelschenke bis zur Buschmühle, ist die Realisierung der Fußgängerampel an der Brettnicker Straße verschoben worden. Der derzeit geplante Starttermin für den Bau der Ampelanlage ist nun der 17. August. Darüber informierte das LASUV, das Landesamt für Straßenbau und Verkehr. Die Arbeiten an der Hauswalder Straße seien laut dem Landratsamt Bautzen für Ende der kommenden Woche anvisiert, sollte nichts Unvorhergesehenes passieren. Die neue Ampelanlage soll auf der Brettnicher Straße zwischen der Einmündung Hauptstraße und Waldsiedlung erfolgen. Seit Jahren haben Eltern, Gemeinderat und der Bürgermeister die Gefahren auf dem Schulweg für Kinder in Ohorn bemängelt. Nun könne dieses Projekt nach Beendigung der Fahrbahnsanierung endlich angegangen werden.
0: Ob kleiner Vorgarten oder großes Grundstück, die NABU-Ortsgruppen Hoyerswerda und Lauter suchen in diesem Jahr wieder die insektenfreundlichsten Gärten der Region. Bereits zum 5. Mal sind Gartenbesitzer aus Hoyerswerda, Lauter und Umgebung eingeladen, ihre naturnahen grünen Oasen vorzustellen. Im Mittelpunkt stehen Gärten, die Wildbienen, Schmetterlingen und anderen Insekten einen wertvollen Lebensraum bieten. Mit dem Wettbewerb möchte der NABU zeigen, dass schon kleine Veränderungen einen wichtigen Beitrag zum Erhalt der Artenvielfalt leisten können.
4: Ja, wir haben bereits zum 5. Mal dieses Jahr einen Wettbewerb ausgerufen für den insektenfreundlichsten Garten. Und dort möchten wir eigentlich auch zeigen, dass man auch mit einem ganz kleinen Stückchen Flecken Erde, den man zur Verfügung hat, etwas für Artenvielfalt und Biodiversität machen kann. Dass man also nicht einen riesigen Park benötigt, sondern es reicht in einem kleinen Garten wirklich für Insekten ein paar heimische Blühpflanzen, ein paar wilde Ecken, Trinkmöglichkeiten und ähnliches anzulegen.
5: Also für einen insektenfreundlichen Garten gibt es verschiedene Kriterien, die so erfüllt sein sollten, damit wirklich die Insekten sich wohlfühlen und auch bleiben. Fängt halt an mit, dass man im ganzen Jahr einfach über Blühpflanzen hat, die nicht nur das Hauptinsekt, sondern jetzt auch die Verpuppung, also sprich halt die Raupe oder ähnliches, dann also die vorherigen Stadien, dann ja mit versorgen, genau, also Futterpflanzen. Dann geht es weiter über halt Pflanzen das ganze Jahr über, dass man guckt, dass halt immer etwas blüht, dass auch dort die Insekten immer eine Nahrungsquelle haben. Dann verschiedene Unterschlupfmöglichkeiten, wo also Eiablage einfach stattfinden kann oder auch die Überwinterung. Sprich dann halt in Form von Totholzecken, von wilden Ecken, von Steinhaufen.
4: Ja, im Prinzip geht es auch um die heimischen Pflanzen.
5: Genau,
4: heimische Pflanzen. Dass man also nicht jetzt auch. Man kann auch zum Beispiel auf seinem Balkon etwas dafür tun, eben mal nicht mit Geranien und Petunien arbeiten, sondern sich heimische Wildstauden, Staudenbeete anzulegen. Und diese sind meistens viel pflegeleichter, es muss nicht so viel gegossen werden, weil sie sich einfach mit diesem Klima hier auch identifizieren können.
0: Mitmachen ist noch bis zum 30. August möglich. Dafür genügt ein Foto des Gartens zusammen mit den Kontaktdaten per E-Mail an den NABU.

0: Abo. Den Gewinnern winken Pflanzengutscheine einer Hoyerswerda Baumschule. Wer seinen Garten noch insektenfreundlicher gestalten möchte, sollte auf heimische Blühpflanzen setzen, wilde Ecken stehen lassen oder Totholz und Steinhaufen als Rückzugsort für Tiere schaffen. Schon mit wenigen Maßnahmen kann jeder Garten zu einem wertvollen Lebensraum für die heimische Tierwelt werden.
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4: Zeitgenössische Kunst ist bekanntlich ein sehr weites Feld. In den kommenden Wochen wird sie in einem Großteil des Lausitzwelle-Sendegebiets aber gut sichtbar im Mittelpunkt des Interesses stehen. Die erste Open Art Lausitz Biennale ist nun im Atelierhof in Währenshain vor einer Woche gestartet. Bis Mitte September erstreckt sie sich über die vier südlichsten Landkreise Brandenburgs und die Stadt Cottbus.
5: Ein Hauch von großer weiter Welt wehte durch den Atelierhof Währenshain zur Eröffnung der ersten Open Art Lausitz Biennale. Unter dem Motto Kunst formt Räume, Art shapes spaces werden charmante und leerstehende Orte, Industriedenkmäler oder öffentlicher Raum zu Objekten zeitgenössischer Kunst.
6: Die Lausitz befindet sich in einem tiefgreifenden Wandel, wo über Generationen Landschaften, Wirtschaft und Identitäten durch den Braunkohlebergbau geprägt wurde, entstehen heute neue Perspektiven und neue Fragen. Transformation bedeutet dabei weit mehr als wirtschaftlichen Strukturwandel. Sie betrifft Menschen, sie betrifft Erinnerungen, sie betrifft Landschaften, Hoffnungen und Zukunftsbilder. Kunst kann diese Veränderungen nicht lösen, aber sie kann sie sichtbar machen. Sie kann sie hinterfragen und vor allen Dingen neue Denk- und Erfahrungsräume öffnen. Und ich glaube, dass wir diese Erfahrungsräume und Denkräume öffnen, indem wir verschiedene Lost Places bespielen, was völlig ungewöhnlich ist, weil die Örtlichkeiten keinen White Cube darstellen, keinen Galerieraum, sondern einfach in Räume, die vorher andere Nutzung hatten, genutzt werden durch Kunst.
5: Vertreter der beteiligten fünf Landkreise Spree-Neiße, Oberspreewald-Lausitz, Elbe-Elster und Dahme-Spreewald sowie der Stadt Cottbus kamen zur Eröffnung und berichteten von ihren künstlerischen Hotspots, welche bis zum 20. September die Biennale mit Leben erfüllen werden.
7: Wenn man eine Biennale macht, dann hat das natürlich eine große Bedeutung für die Region. Erstens mal wird die Region in den Fokus der Öffentlichkeit gerückt und viele Menschen, die die Lausitz gar nicht kannten, werden durch dieses kulturelle Angebot ihren Weg in die Lausitz finden und werden natürlich neue Eindrücke gewinnen und die Lausitz wird damit bekannter werden.
5: In Elbe-Elster gehört unter anderem das Haus am Markt 20 in Dobelokirchhain zu den Biennale-Objekten. In dem ehemaligen Verwaltungsgebäude kann man auf Tuchfühlung gehen mit der zeitgenössischen Kunst und vor allem mit der Lausitz. Denn
7: der Aspekt, der obergeordnete Aspekt ist natürlich der Bezug zur

0: Lausitz, um es mal allgemein zu halten. Und das haben natürlich die Künstler unterschiedlich dargestellt. Einige haben sich mit Verlust von Landschaften, andere mit Neubauten, mit neuen Entwürfen befasst und andere wieder mit Comiczeichnungen aus der Gegend. Zum Beispiel die Künstlerin Sigiko malt ja sorbische Mangas, also die eigentlich japanischen Mangas in sorbischer Tracht. Und das bringt natürlich wirklich auch einen Bezug zu dieser Gegend für junge Leute, stellt das her.
1: Auch am Strand des Rückersdorfer Sees kann man sich kunstvoll entstandene Objekte im Rahmen der Open Art Lausitz Biennale anschauen. Prachtvolle Sandskulpturen warten hier auf den Betrachter. Auf ein besonderes Highlight können sich außerdem die Besucher der alten Industriestadt Lauchhammer freuen.
0: Aber wir haben zum Beispiel am 7.8. werden die Biotürme in Lauchhammer das allererste Mal wieder für die Öffentlichkeit geöffnet. Man kann sich auf unserer Homepage, hoffe ich, noch eintragen. Die Eintrittskarten sind kostenlos, aber wir sind dazu aufgerufen worden, diese Performance, die dort stattfindet, unter dem Titel Whispering Towers, dass nur 200 Leute auf das Gelände dürfen. Und insofern sollte man, wenn man das sich anschauen will, doch rechtzeitig buchen.
1: Im Atelier Hohenwerentzheim kann man im Rahmen der Biennale ein breit gefächertes Angebot zeitgenössischer Kunst entdecken. Von, wenn man so will, abstrakten, künstlerischen Sitzmöglichkeiten über Malereien und diverse Installationen bis hin zu einem kunstvollen Irrgarten ist da fast alles möglich. In letzterem versuchte sich auch unser Reporter Ken.
2: Rechts bringt nichts, dann gehe ich hier lang rechts, da ist auch eine Sackgasse, dann muss ich wohl hier lang. Können wir es uns wenigstens ein bisschen schneller machen. So, da drüben ist keine Sackgasse. So, ich war jetzt noch 20 Sekunden hier unterwegs, habe ein bisschen überlegt, dann bin ich doch auf die Lösung gekommen, wo es lang geht. Ja, ich sag mal, das ist schon was für Schlauköpfe, aber man kriegt es hin mit genug Gedankenkraft.
1: Alle Ausstellungsorte inklusive dazugehörige Programme finden alle Kunstinteressierten auf der Homepage openart-lausitz-biennale.de.

0: Liebe Zuschauer, wir wollen heute hoch hinaus bei der Lausitzwelle. Wir sind heute in Naht auf dem Flugplatz bei Hoyerswerda und es sei so viel verraten, es wird wirklich hoch.
1: Und jetzt entsprechend startet das Flugzeug.
0: Wow, aber das geht ganz schön schnell. Spannend. Aufregend.
2: Ullala. Das ist ja irre.
0: Ich nehme sie einfach mit. Auf geht's.

0: Wer schon immer mal wissen wollte, wie sich Segelfliegen eigentlich anfühlt, ist in Naht genau richtig. Bei den Schnuppertagen kann jeder einen Blick hinter die Kulissen werfen. Und genau das habe ich auch gemacht. Wie beginnt ein typischer Flugtag hier in Naht?
1: Also der Flugtag bei uns beginnt früh um 9 mit dem Briefing. Da versammeln sich alle, die am Tag da sind. Und dann wird im Prinzip durchgesprochen, wer den Tag was fliegerisch vorhat. Also muss ja entschieden werden, Flugzeuge werden benötigt. Bei der Ausbildung wird darüber gesprochen, was jetzt geflogen wird, ob die Schüler Start und Landung üben oder Thermik fliegen wollen. Da entscheidet sich ja dann, wie viel Windstoß, wie viel F-Steps wir machen. Ja, und dann nach dem Briefing, wenn alle Fragen geklärt sind, räumen wir gemeinsam die Flugzeuge raus, die Technik, was gebraucht wird, bereiten alles gemeinsam vor und dann geht's im Prinzip los, dass die ersten Piloten sich ins Flugzeug setzen und starten.
2: Wenn jetzt jemand da draußen Lust hat, einfach mal hier vorbeizukommen, wie kann ich mich an euch wenden?
1: Also das Allereinfachste ist, uns eine kurze E-Mail schreiben, beziehungsweise sind auch alle Infos auf unserer Homepage zu finden. Wir bieten im Jahr mehrere Schnuppertage an, beziehungsweise die Woche haben wir ja auch unsere Schnupperwoche, um den Leuten einfach mal einen Blick zu geben, was so zum Flugplatz dazugehört, um eben zu zeigen, dass es auch doch ein bisschen Arbeit macht, aber viel, viel Spaß und man in dem Fliegen auch noch sehr viel anderes dazu lernt.
2: Wie lange machst du das hier persönlich schon?
1: Ich habe angefangen 2008.
2: Und so lange fliegst du auch schon?
1: So lange fliege ich schon, ja.
0: Na dann kann ja nichts schiefgehen. René wird heute nämlich mein Pilot sein. Vorher erklärt mir Luis, Vorstandsmitglied im Aeroclub, wie so ein Segelflugzeug funktioniert und aufgebaut ist.
3: Hier vorne ist das Instrumentenbrett, was wir haben. Quasi hier zeigt unsere Geschwindigkeit an. Die können wir noch danach im Flug. Dann haben wir hier ein Variometer. Das Variometer zeigt quasi unsere Veränderung zu unserer umgehenden Luftmasse an. Also das zeigt uns an, wenn wir steigen oder wenn wir sinken. Den Höhengewinn sehen wir am Ende auch mit dem Höhenmesser. Der hier rechts ist, der zeigt uns quasi an die Höhe, die wir haben. Dann kommen wir zu den Steuerorganen. Mhm. Das Wichtigste ist eigentlich unser Steuerknüppel.
2: Ja.
3: Du kannst ihn mal selber einfach mal nehmen.
2: Okay.
3: Wenn du den jetzt mal da vorne drückst, dann geht quasi das Höhen oder was ganz hinten ist, bewegt sich.
2: Ist das hier hinten nur zum Füße abstützen?
3: Nicht zum Füße abstützen. Dort bewegen wir quasi das Seitenruder.
2: Ah, oha.
3: Genau.
2: Uiuiui, ist ganz schön viel Verantwortung.
3: Genau, quasi.
0: Wie gut, dass ich mich da beruhigt auf die Jungs verlassen kann. Was ist denn deine prägendste Erinnerung in deiner Flugkarriere?
3: Die erste Sache sind quasi gerade eine Ausbildung, wo man quasi erstmal alleine fliegt. Sprich, das ist quasi eine Ausbildung, man macht sehr, sehr viele Starts gemeinsam mit dem Fluglehrer und irgendwann ist man ja dann so weit, dass dann entsprechend alle Voraussetzungen erfüllt sind und der Fluglehrer aussteigt. Und das ist quasi immer so ein prägendes Erlebnis, dass man quasi das erste Mal alleine fliegt, der Fluglehrer steigt aus und man fliegt wirklich einmal selber alleine. Das sind auf jeden Fall so immer gerade in der Fliegerkarriere so die wirklich so ein Erlebnis, was man dann hat, wenn man das erste Mal selber das eigene Flugzeug steuert.
2: Ab wie vielen Jahren kann ich den Schein hier machen?
3: Genau, quasi die Segelflugausbildung kann man mit 14 Jahren beginnen und umständlich sogar mit 13, aber normalerweise mit 14 Jahren kann man die Ausbildung zum Segelflieger beginnen und selbst mit 16 kann man sogar schon Lizenz erwerben. Das ist das Mindestalter für Lizenz. Noch kein Autofahren, noch keine sonstigen Sachen, aber eine Segelflieger-Lizenz darf man dann schon erwerben.
0: Langsam wird es ernst. Für mich geht es jetzt gleich zum ersten Mal mit einem Segelflugzeug in die Luft. Kurz davor treffe ich noch Benjamin. Er startet in wenigen Sekunden in ein längeres Abenteuer als ich.
2: Ja. Wie lange machst du das schon?
4: Seit 30 Jahren fast.
2: Oh, ernsthaft? Und hast du deine Ausbildung hier gemacht, oder?
4: Ja. Hier gemacht, dann angefangen, Hobby zum Beruf gemacht, bin beim Militär geflogen und dann jetzt bei der Lufthansa. Was ich vorhabe, ja, ich habe vor, heute insgesamt ein Dreieck zu fliegen. Also, wenn man sich das auf der Karte vorstellt, erst in Richtung Polen, dann in Polen nach Norden und dann südlich von Berlin bis nach Westen relativ weit und dann wieder zurück. Das wären dann insgesamt 500 Kilometer.
2: Wow! Dann
4: ja, sehr
2: guten
4: schön.
2: Flug, wie sagt man?
4: Vielen Dank.
2: Ne? Und
4: ja, guten Flug.
2: Vielleicht sehen wir uns dann später nochmal.
0: Und dann geht's auch für mich in die Luft. Jetzt gibt's kein Zurück mehr.

kein Motorengeräusch, nur der Wind. Genau das macht den Reiz des Segelfliegens aus. Und plötzlich wirkt die Lausitz von oben irgendwie ganz anders.

0: Also das war ein absolutes Erlebnis, absolut empfehlenswert. Kommt alle hierher, wenn ihr das könnt. Es muss jeder mal mitgemacht haben. Ich muss jetzt erstmal wieder den Boden. Super, vielen Dank, René.
1: Ob als kurzer Schnupperflug oder mit dem Traum vom Flugschein. In Naht kann jeder einen ersten Schritt in die Welt des Segelfliegens wagen. Und wer einmal lautlos über die Lausitz geschwebt ist, nimmt garantiert mehr mit nach Hause als nur schöne Erinnerungen.
2: Und er ist schon wieder vorbei, der Rückblick aus dem Lausitzwelle-Land. Das war der Wochenrückblick. 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Auf Wiedersehen.
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0: Ein herzliches Willkommen Ihnen, liebe Zuschauerinnen und Zuschauer, hier bei 04 Plus am Freitagabend. Ich hoffe, Sie sind gut durch die Woche gekommen, die sehr heiß war, und können sich nun entspannt zurücklehnen und ins Wochenende starten, gemeinsam mit uns. Und unser erster Beitrag, der führt uns nach Wurzen. Am Mittwoch wurde der Ringelnatz-Sommer eröffnet. Eine Woche lang kann man nun hochwertige Literatur in und um Wurzen genießen.
1: Nicht nur die Stadt Wurzen feiert in diesem Jahr Jubiläum, auch der Ringelnatz-Sommer. Die 25. Auflage des Literaturfestivals wurde am 5. August feierlich eröffnet. Bis zum 9. August bereitet der Joachim-Ringelnatz-Verein damit wieder eine Bühne für Literatur, Musik, Theater und Begegnung. Eine Veranstaltung mit Tradition.
2: Der Ringelnatz-Sommer wird jetzt zum 25. Mal ausgerichtet, und das ist für uns natürlich auch ein besonders freudiges Ereignis, dass wir jetzt seit einem Vierteljahrhundert hier auch Literatur präsentieren können in Wurzen und auch inzwischen in der Region, da der diesjährige Ringelnatz-Sommer auch ein Regionalprogramm hatte, mit dem wir in die benachbarten Städte gegangen sind.
1: Zur Eröffnung zog der Verein rund 70 Literaturbegeisterte in den Garten des Ringelnatz-Hauses. Neben dem Leben und Werk von Joachim Ringelnatz orientiert sich das Festival in diesem Jahr an einem übergreifenden Thema.
2: Wir haben uns dieses Jahr an dem Themenjahr Tacheles 2026 orientiert und stellen die Veranstaltungen unter das Motto des Jahres des jüdischen Kultur, schauen uns also an, welche Zeitgenossen Joachim Ringelnatz hatte aus der jüdischen Kultur, wie zum Beispiel Kurt Tucholsky oder Franz Kafka.
1: In Anlehnung daran wurde das passende Accessoire an die Schirmpoetin Esther Dischereit überreicht, die erst kürzlich einen der höchst dotierten Literaturpreise Deutschlands verliehen bekam. Sie stimmte auf die Woche voller Literatur ein. Vom anderen aus lerne die Welt begreifen. Ringelnatz und das Jahr der jüdischen Kultur bieten Platz für Begegnung und Austausch. Die Sprecherin des Themenjahres Tacheles, dem Jahr der jüdischen Kultur in Sachsen, zeigte sich begeistert, dass in diesem Rahmen sachsenweit rund 1000 Veranstaltungen in 85 Städten und Gemeinden stattfinden. Die Widmung des Ringelnatz-Sommers ist für sie eine besondere Freude. Wurzen und die hiesigen Initiativen zeigen sich für sie als Leuchtturm außerhalb der drei sächsischen Großstädte. Oberbürgermeister Marcel Buchter schätzt vor allem das Miteinander in den Vereinen und deren Kooperation. Im Zusammenhang mit dem Ringelnatz-Sommer, aber auch darüber hinaus. Kultur schaffe Identität, baue Brücken und öffnet Räume für Dialog. Die Vereine und Initiativen leisten eine wichtige Arbeit für die Kultur der Stadt und er lädt ein, neugierig zu bleiben. Das können die Literaturinteressierten auch. Hier beim Ringelnatz-Sommer setzte der Abend mit der Poetenpost fort, den die Schirmpoetin mit dem von ihr gewählten Nachwuchspoeten Abdalrahman Al-Kalak gestaltete. Dafür und für die kommenden Veranstaltungen im Ringelnatz-Sommer stand alles bereit. Die Organisatoren freuen sich, den Besucherinnen und Besuchern Literatur auf einem besonderen Niveau bieten zu können, welche weit über die Stadtgrenzen hinausstrahlt.
2: Glaube ich, durch die Begeisterung auch der Menschen, die hier sind, sowohl der Akteure, die hauptamtlich in der Stadt arbeiten, als auch der Ehrenamtlichen. Wir haben einen Verein, der auch tatkräftig mit anpackt. Und vielleicht ist es auch ein klein wenig das Alleinstellungsmerkmal, das dann auch Menschen nochmal anzieht, die sagen, Mensch, wir packen mit an, wir wollen auch Literatur hier in der Stadt präsentieren.
1: Dazu lud der Vorstandsvorsitzende Christoph Bergerhausen ein. Bis zum 9. August werden im Ringelnatz Geburtshaus sowie an weiteren Standorten innerhalb des Stadtgebietes im Rahmen des Ringelnatz-Sommers verschiedenartige Literaturveranstaltungen mit Blick auf Ringelnatz im Jahr der jüdischen Kultur präsentiert.
0: Willkommen zu den Nachrichten. Verdächtige Drohne am Flughafen Leipzig-Halle. Ermittlungen wegen möglicher Sprengvorrichtung. Nach einem sicherheitsrelevanten Vorfall am Flughafen Leipzig-Halle haben die Generalstaatsanwaltschaft Dresden und das Landeskriminalamt Sachsen die Ermittlungen übernommen. In der Nacht zum 5. August wurde im Sicherheitsbereich des Frachtflugbetriebes nahe der Südpiste eine Drohne mit einem verdächtigen Gegenstand entdeckt. Spezialkräfte der Bundespolizei untersuchten das Objekt mithilfe eines Sprengroboters und entschärften den Sprengsatz. Zeitgleich kam es offenbar zu einem weiteren Zwischenfall. Ein mutmaßlich zweites unbekanntes Flugobjekt kollidierte mit einem Frachtflugzeug, das nach einer Sperrung der Landebahn erneut durchstarten musste. Der Flugbetrieb am Flughafen wurde zunächst vollständig eingestellt. Nach einer umfassenden Kontrolle konnte die Nordpiste noch in der Nacht wieder freigegeben werden. Auswirkungen auf den Passagierflugverkehr gab es nach Angaben der Behörden nicht. Eine Gefahr für Reisende oder Beschäftigte bestand demnach zu keinem Zeitpunkt. Zeugen, die sich zwischen dem Nachmittag des 4. August und dem Morgen des 5. August im Bereich des Flughafens aufgehalten haben und Hinweise zu Personen, Fahrzeugen oder verdächtigen Beobachtungen geben können, werden gebeten, sich beim Landeskriminalamt Sachsen zu melden. Landratsamt Nordsachsen startet Bewerbung für Ausbildungsjahr 2027. Wer 2027 eine Ausbildung oder ein duales Studium beim Landratsamt Nordsachsen beginnen möchte, kann sich bewerben. Die Bewerbungsfrist läuft bis zum 31. Dezember 2026. Angeboten werden Ausbildungsplätze als Verwaltungsfachangestellte, Kaufleute für Büromanagement, Straßenwärter, Vermessungstechniker sowie ein duales Studium Allgemeine Verwaltung. Informationen zu den Berufen und dem Bewerbungsverfahren gibt das Landratsamt auch auf den Ausbildungsmessen am 12. September in Delitzsch und am 19. September in Oschatz.
3: Für den Grimmer Weihnachtsmarkt 2026 werden von der Stadtverwaltung noch Händler gesucht. Wer das Angebot mit weihnachtlichen Produkten, regionalen Spezialitäten oder Kunsthandwerk bereichern möchte, kann sich ab sofort unverbindlich auf der Internetseite der Stadt Grimma voranmelden. Der Weihnachtsmarkt findet vom 27. November bis 13. Dezember 2026 auf dem Grimmer Markt statt. Täglich ab 11 Uhr lädt er mit weihnachtlicher Atmosphäre, Düften und einem abwechslungsreichen Programm Besucherinnen und Besucher in die Innenstadt ein. Am Eröffnungstag, dem 27. November, beginnt der Weihnachtsmarkt um 17 Uhr.
0: Kita Sonnenkäfer in Wiedemar wird geschlossen. Die Gemeinde Wiedemar stellt den Betrieb von Haus 2 der Kindertagesstätte Sonnenkäfer in Zwochau zum 1. Oktober 2026 ein. Hintergrund sind umfangreiche Brandschutzauflagen. Statt in die Sanierung des alten Gebäudes zu investieren, soll ein moderner Ersatzneubau entstehen. Die Betreuung der Kinder bleibt nach Angaben der Gemeinde gesichert. Die betroffenen Gruppen wechseln gemeinsam mit ihren Erzieherinnen und Erziehern in andere Kindertageseinrichtungen. Haus 1 der Kita bleibt bis zum 6. August 2027 in Betrieb. Durch die Nutzung freier Kapazitäten kann auf eine teure Containerlösung während der Bauzeit verzichtet werden. Die eingesparten Mittel sollen in den geplanten Neubau fließen. Delitzsch zählt Menschen aus 93 Nationen. Delitzsch wird immer internationaler. Dort leben derzeit insgesamt rund 26.000 Menschen. Davon besitzen 23.457 die deutsche Staatsangehörigkeit. Weitere 2.915 Einwohner stammen aus insgesamt 92 anderen Nationen. Damit haben rund 11% der Bevölkerung einen ausländischen Pass. Besonders stark vertreten sind Menschen aus der Ukraine. Aus den russischen Föderationen leben 207 Menschen in Delitzsch. Hinzu kommen Einwohner aus Syrien, Venezuela und Pakistan. Viele Menschen sind in den vergangenen Jahren aufgrund von Kriegen, Krisen oder aus beruflichen und persönlichen Gründen in die Stadt gekommen und haben hier eine neue Heimat gefunden.

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1: Ich sichte gerade Videomaterial vom Inklusionssportfest. 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

0: Wer sich als Jugendlicher auf dem Land für kulturelle Angebote abseits des Mainstreams interessiert, der muss oft häufig den Weg in die Großstadt nehmen. Das Crossover-Festival brachte in diesem Jahr schon zum 19. Mal Live-Musiker aus den Bereichen Pop, Rock, Hip-Hop und Techno nach Grimma vor die Tore der Stadt Leipzig.
1: Seit Montag, dem 27. Juli, wurde an der alten Spitzenfabrik in Grimma bereits aufgebaut. Am späten Nachmittag des 31. Juli, einem Freitag, startete das diesjährige Crossover-Festival. 2 Tage und Nächte voller Musik, Workshops und Infoständen erwartete das Publikum bei freiem Eintritt. Finanziert wird das Festival durch verschiedene Fördermittelgeber, aber auch durch Spenden.
2: Wir haben das alle als Ehrenamtler organisiert und es ist natürlich so, dass wir nicht ein großes Organisationsteam von Profis sind und da gibt es natürlich den

0: die ein oder anderen Zwischenfälle immer mal so. Da ist dort mal, fehlt mal noch ein Stromkabel oder irgendwas wurde nicht bedacht im Vorhinein. Aber ich bin ganz zuversichtlich und ich denke, wir können hier heute und jetzt eine gute Zeit starten.
1: Das Crossover ist inzwischen fester Bestandteil im Veranstaltungskalender der Stadt Grimma. In diesem Jahr fand es bereits zum 19. Mal statt.
0: Das Festival ist in den frühen 2000er Jahren entstanden und hat damals noch im Teletubbyland in Grimma stattgefunden. Und wie es genau entstanden ist, weiß ich gar nicht so richtig. Das hat unter anderem Tobias Bordukat sozusagen ins Leben gerufen, vor mittlerweile über 20 Jahren sozusagen. Genau. Und es sollte aber ein Anreiz für Jugendliche geschaffen werden, Subkultur zu erleben. Das bedeutet Kultur, die sich von herkömmlichen kulturellen Angeboten in der Stadt sozusagen abhebt.
1: Auf zwei Open-Air-Bühnen bzw. Dancefloors wurde dafür ein vielfältiges musikalisches Programm geboten.
0: Wir versuchen getreu dem Motto Crossover einen guten Querschnitt zu bilden zwischen den Künstlergenres. Da treten Künstler aus dem Bereich Punk, aus dem Bereich Rock, aber auch Hip-Hop und Techno auf.
1: Den Anfang machte um 17 Uhr auf der Hofbühne die Band Schimpanski aus Dresden. Sie lockte bei sommerlichen Temperaturen die ersten Zuschauer vor die Bühne. 27 Auftritte waren für die zwei Festivaltage angekündigt. Für viele Jugendliche abseits der Großstadt ist das Crossover-Festival eine von wenigen Möglichkeiten, Subkultur live zu erleben. Erstmals in diesem Jahr wurde zum Bezahlen von Essen und Getränken ein bargeldloses Zahlungssystem eingeführt. An einer zentralen Kasse musste eine Cashless-Karte aufgeladen werden, mit der an allen Ständen gezahlt wurde. Im Gartenbereich waren unterschiedliche Infostände aufgebaut. Die Tanzfläche war zu so früher Stunde noch weitgehend unbesetzt. Richtig los ging es hier dann erst nach Einbruch der Dunkelheit.
2: Die Vorfreude in Bonner steigt. Ende August steht der Höhepunkt des Jubiläumsjahres an. Zum 775. Stadtgeburtstag verwandelt sich die Innenstadt 4 Tage lang in eine Festmeile mit Musik, Sport, Kultur und einem großen Festumzug. Hinter den Kulissen laufen dazu die Vorbereitungen bereits auf Hochtouren.
3: Ferien und Hitze schränken die Akteure in Borna nicht ein, die in den letzten Wochen vor dem großen Festwochenende aktiv das Jahreshighlight der Stadt vorbereiten. 775 Jahre feiert die Stadt schon das gesamte Jahr über mit verschiedenen Events. Als Krönung wartet vom 27. bis 30. August ein verlängertes Festwochenende auf zahlreiche Besucherinnen und Besucher. Erleben, gestalten und bewahren heißt es dann. Und dafür bereiten sich Stadtverwaltung, Vereine, Initiativen, Unternehmen und andere Akteure intensiv vor.
4: Wir haben gute Laune. Wir wollen in diesen schweren Zeiten trotzdem unser Jubiläum feiern. Wir lassen uns die Lebensfreude nicht vermiesen. Wir haben, das muss man dazu sagen, für viele Eventualitäten vorgesorgt. Es gibt ein Sicherheitskonzept, was wir hier nicht weiter kommunizieren wollen, aber wir haben uns insgesamt beraten lassen und wir sind auf einem sehr guten Wege.
3: Einige Vorboten weisen bereits auf das Festwochenende hin und laden ein. An verschiedenen Standorten schmücken Wimpelketten die Stadt. Organisiert von der kommunalen Gleichstellungsbeauftragten, mit großer Unterstützung der Näherei der Lebenshilfe Borna, dem Nähcafé von Bon Courage und Ehrenamtlichen des Sächsischen Landfrauenverbandes sowie aus Borna und Umgebung sind ganze 775 Meter an Wimpelkette mit vereinten Kräften entstanden. Das Stadtoberhaupt freut sich neben dem vielfältigen Programm, ob Jubiläumsedition von Rock in Symphony auf dem Volksplatz, dem Florianstag mit Blaulichtmeile auf dem Lutherplatz, der Inklusionsmeile, dem DJ-Contest oder dem City Run, auch über einige weitere Highlights.
4: Was wir sagen immer AG Geschichte, was der Beitrag ist, da gibt es von 59 Autoren 54 Geschichten, die historisch eine Zeitleiste der Stadt Borna beinhalten und dann von der Vergangenheit bis in die Zukunft verschiedene persönliche Statements beinhaltet. Und das Werk wird dann zum Festwochenende präsentiert und es wird dann auch verkauft.
3: Ein Buch zum Fest wird mit Geschichte, Geschichten und Zukunft in 132 Seiten gebündelt. Ein weiterer Höhepunkt steht am Sonntag, dem 30. August an.
4: Also ich denke mir, das Highlight

0: für alle ist unser abschließender Festumzug, bei dem wir 64 Bilder derzeit haben und insgesamt 1000 Mitwirkende, die sich sozusagen ab 15 Uhr durch die wichtigsten Straßen der Innenstadt schlängeln, marschieren, tanzen, freuen und sozusagen ein freundliches Gesicht der Stadt zum Jubiläum darstellen.
1: Damit schließt das Festwochenende, bevor man in einer Aftershow-Party die gesammelten Eindrücke und Erlebnisse noch einmal Revue passieren lassen kann.
2: Die neue Fußballsaison wirft ihre Schatten voraus. Und für die Mannschaften laufen die Vorbereitungen auf Hochtouren. So auch beim HFC Colditz. Im letzten Testspiel vor dem Saisonstart empfing der Landesligaklassist den SV Blau-Weiß Leipzig in Hausdorf.
3: Nach der Saison ist schon vor der neuen Saison. Und so trafen sich zwei Mannschaften am letzten Julitag in der Hausdorfer Annona Arena, um weiter am besten Mannschaftsaufgebot zu schrauben. Die Colditzer Landesklassenvertretung empfing die Blau-Weißen aus Leipzig. Mit 3 von 7 Neuzugängen auf der Bank hatte Trainer Alexander Kunert nochmals einige Möglichkeiten, um bis zum Punktspielstart am 16. August an der besten Aufstellung zu feilen. Während beide Mannschaften doch etwas verhalten die Begegnung angingen, sollte der Leipziger Gast in der 8. Spielminute nach einem Foul an Valentin Svoboda seine erste Chance bekommen. Diese wurde aber vom in Blau spielenden Leipziger Team vergeben. Auf der anderen Seite hatte, nach einem Colditzer Einwurf, Kapitän Christoph Jakisch die erste 100-prozentige. Und so plätscherte das Spiel eher dahin. Auch wenn der HFC langsam aber sicher besser in dieses fand und sich besonders durch Arthur Schmidt einige gute Chancen erarbeiten konnte, sollte selbst bei den sogenannten Standards vorerst kein Erfolg eintreten. Während Leipzig mächtig unter Druck gesetzt wurde, sollten diese es dennoch schaffen können, um das ein und andere Mal vorm Gehäuse von Leon Schiffel gefährlich aufzutauchen. Es blieben dennoch nur Versuche. Beim Stand von 0:0 bat nach 45 Minuten Schiedsrichter Björn Kühn zum Pausentee. Die zweite Halbzeit war im Gegensatz zur ersten etwas sehenswerter. Colditz kam mit mehr Elan aus der Kabine und hatte schon in den ersten Minuten so seine Möglichkeiten. Dennoch sollte es bis zur 66. Spielminute dauern, bis der Gastgeber nach Foul an Marius Preuße eine Chance vom Punkt bekam. Christoph Jakisch zur 1:0 Führung. Auch wenn sich das Wetter etwas verschlechtern sollte und nach einem Donnerschlag es fast zum Spielabbruch kam, setzte das Heimteam weiter auf Vormarsch und musste sich selten irgendwelcher gegnerischer Aktivitäten erwehren. Zwar waren diese bemüht, zumindest den Ausgleich zu erzielen, doch sollte dies ihnen weiterhin nicht gelingen. Einen guten Schlusspunkt unter eine doch eher einseitige und schmeichelhafte Begegnung setzte nochmals der Torschütze zum 1:0. Durch eine gute Einzelaktion von Jakisch in der letzten Minute verließen die Colditzer dann mit einem 2:0 Sieg den Rasen. Für Trainer Alexander Kunert und sein Team gibt es noch einiges bis zum Saisonstart zu tun. Noch sind nicht alle Spieler aus der Sommerpause zurück und so wird es sich zeigen, mit welchem Aufgebot am Sonntag, den 16. August, die Colditzer den Tabellenzweiten des letzten Jahres, den Leipziger FC, empfangen werden. Anstoß ist, wie immer in der Hausdorfer Annona Arena, um 15 Uhr.

0: Und damit sind wir bei den Wetteraussichten. Nach den sehr heißen Tagen in dieser Woche wird es ein klein wenig angenehmer fürs Wochenende.
1: Am kommenden Wochenende erwartet die Landkreise Leipzig und Nordsachsen überwiegend freundliches Sommerwetter. Am Samstag wechseln sich Sonne und lockere Quellwolken ab. Die Temperaturen steigen auf 28 Grad. Dazu weht ein schwacher

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1: Vielen Dank für Ihre Aufmerksamkeit. Bleibt mir noch, mich von Ihnen zu verabschieden. Ich wünsche Ihnen ein angenehmes, entspanntes Wochenende und hoffe, Sie haben für heute ein kühles Blondes im Kühlschrank, denn heute ist der internationale Tag des Bieres. Machen Sie es gut und Prost, bis zum Montag.

0: liebe Zuschauer, zu Glück auf Kompakt. In der nächsten halben Stunde fassen wir für Sie aktuelles Geschehen der letzten Tage in unserer Region zusammen. Dass man im Erzgebirge nicht nur hart arbeiten, sondern auch kreativ und ausgelassen feiern kann, das ist bekannt. Wie viel Erfindergeist und Muskelkraft in unserer Region steckt, das konnte man am 1. Augustwochenende beim traditionellen Badfest am Bierwiesenteich in Pfaffroda erleben. Der unbestrittene Höhepunkt der Festtage ist das große und spektakuläre Bootsrennen. Und obwohl sich das Wetter eher von einer regnerischen Seite zeigte, ließen sich die vielen Schaulustigen die Gaudi nicht entgehen. Einem klaren Außenseiterteam schien das Schmuddelwetter aber gar nicht so schlecht zu liegen. Sie trotzten nämlich diesen, kämpften bis zuletzt und holten überraschend den Sieg. Frank Langer war für uns am Bierwiesenteich mit dabei.
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2: Stellen Sie sich vor, ein Ferienhaus würde eigens dafür gebaut, dass Sie sich wohlfühlen. Im Herzen des Erzgebirges, in Olbernhau am Bierwiesenteich. In weitläufiger Natur mit Blick auf den See, wo Sie morgens vom Gesang der Vögel wach werden und abends den Sonnenuntergang genießen. Stilvoll, besonders und mit dem unbedingten Anspruch, dass Sie gerne hier sind. Entdecken Sie zu jeder Jahreszeit vielfältigste Möglichkeiten, einen erholsamen Urlaub zu verleben. Erkunden Sie die Region zu Fuß, per Rad oder auf dem Rücken der Pferde. Oder Sie geben sich einfach der Ruhe und Entspannung auf der Terrasse oder dem Badesee hin. Unsere Familienfreundlichkeit wurde zertifiziert und auch Hunde sind hier herzlich willkommen. Und im Restaurant mit Bowlingbahn, Spielplatz, Volleyball- und Basketballfeld kommt auch bei den Jüngeren keine Langeweile auf. Hier ist Urlaub. Doch seien Sie gewarnt, es könnte sein, dass Sie Gefallen finden oder sich verlieben in eine einzigartige Landschaft, in die Menschen, gastfreundlich, bodenständig und mit einer angenehmen Zurückhaltung. Oder gleich beides, dann kann es sein, dass Sie ein zweites Mal wiederkommen oder auch ein drittes Mal. Wie gesagt, wir haben Sie jedenfalls gewarnt.

0: Die Piraten waren los. Nö, eigentlich nicht. Es waren Boote. Oder doch Dampfloks? Ganz schön verzwickt, was man auf dem Bierwiesenteich in Pfaffroda am 1. August alles entdecken konnte. Die örtlichen Vereine hatten zum inzwischen traditionellen Bootsrennen eingeladen. Anfang der Woche sah es zwar noch recht mager aus, da sich nur 4 Teams gemeldet hatten, doch am Sonnabend waren dann 8 Eigenbauboote am Start, das aus Dorndal zum Beispiel zum ersten Mal.
1: Ihr seid definitiv im ersten Vorlauf dabei.
2: Also bei der ersten Runde.
1: Ja. Genau. 2. Alles klar.
2: Wir sind mit unserem Kultor da. Der ist vom Kulturverein für Dorndal und Haselbach gebaut worden. Und Kultor, also Kultur steckt drin. Und Thor von Wikinger. Thor, der Gott mit seinem Donner, der alle niederreißt. Und ja, mal sehen, ob wir gewinnen. Wir sind motiviert.
3: Ihr habt am längsten jetzt noch trainiert. Müsstet ihr euch einstimmen, oder?
4: Ja, das erste Mal das

0: gefahren sind, das Boot.
1: Wo habt ihr das her?
0: Vom Rico.
1: Selber gebaut und wann hat er das gemacht?
2: Das haben wir erst vor 2 Tagen gekriegt.
1: Ah, okay. Das ist
3: eine Leihgabe.
1: Ja. Eine Leihgabe.
4: Von dem Team, was sie so leider nicht mitmachen kann, wegen personellen Mangel. Ja.
1: Ihr wollt wir gewinnen heute?
5: Ja, mit Sicherheit.
6: Aha. Reden alle das gleiche Ziel an.
1: Ja. Ihr seid am koordiniertesten oder wie auch immer.
7: Ja,
1: ja.
7: Wir motivieren uns gegenseitig, ja, so ist das immer.
1: Ja, ist richtig.
7: Und wir machen das als Spaß an der Freude. Und nicht, weil wir unbedingt gewinnen.
1: Genau. Das Gefährt war aber schon mal auf dem Wasser, oder?
7: Ja. Wir machen ja jetzt schon, also ist das 14. Also was heißt das 14. Boot? Wir machen das 14. Mal schon.
1: Ja. Was macht ihr gerade in eurem Boot? Tuning?
8: Ja. Das darf aber keiner wissen.
1: Nee. Ganz geheim. Da wollt ihr wohl mit der Lok auf dem Wasser fahren.
8: Und die fährt wie auf Schienen.
9: Schön geschmiert, das Ding.
1: Läuft.
10: Rico Holler ist der Cheforganisator und froh über die doch positiven Rückmeldungen. Zumal das Wetter am Sonnabend jetzt nicht wirklich das Schönste war.
11: Es war noch nie so schwer, die Boote am Rennen zu begeistern.
1: Ach so?
11: Ja, also bis,
1: das Wetter oder
11: nee, bis Montag waren 4 Boote gemeldet und jetzt habe ich mich bemüht, noch mehr herzubringen und jetzt sind wir bei 8.
1: Ja, aber es ist immerhin, die scheinen alle sehr motiviert zu sein, da wird sich geschminkt, da wird sich umgestaltet. Die Abnahme war vor und sind dann alle Boote regelkonform.
11: Die Boote sind alle regelkonform, die sind Muskelkraft betrieben und es sind die meisten schon langjährige Teilnehmer, die jetzt bloß dieses Mal mit neuer Besatzung hier antreten.
1: Und was ist eine besondere Herausforderung? Eigentlich schon die Wende hier hinten, oder?
11: Die besondere Herausforderung ist die Wende. Und das ist, sag ich mal, in die Vorläufe, wo die schwächeren Boote mit am Start sind, meist noch nicht so das Problem. Aber im Finale, wo heute wieder 5 Boote am Start sind, wird es schwierig. Und die Bootsteams wählen dann noch das kreativste Boot. Und da haben die bis jetzt immer ein gutes Näschen gehabt, dass wirklich der sich dort gute Mühe gemacht hat. Zum Beispiel Halbach macht bei jedem Bootsrennen ein neues Design. Ja. Und da ist das eine gute Sache.
1: Ihr beobachtet, ihr legt euch eine Taktik zurecht, oder?
11: Ja.
2: Wir rammeln einfach voll Ruse hinein.
0: Wir führen die anderen Boote erstmal. Ja. Um den richtigen Plan zu finden.
1: Fahrt ihr selber mit?
11: Nein.
1: Nur als Zuschauer.
11: Zuschauer, genau.
1: Dann für das nächste Jahr, das nächste Mal vielleicht.
11: Genau.
12: Ja, wir müssen es erst mal schaffen. Am Anfang der Woche sah es noch nicht so gut aus, aber das hat der Rico bestimmt schon gesagt. Ne?
1: Ja, genau.
12: Da hat man schon ein bisschen Bedenken, aber jetzt sind es doch 8 Boote gewonnen und das Wetter spielt hoffentlich dann noch ein bisschen mit und dann geben wir uns Mühe, wird schon spaßig werden.
10: Während die Vorbereitungen im und am Bierwiesenteich liefen, wurde am Festzelt bzw. auf dem Festplatz ein Piratenfest gefeiert.
13: Achtung!
10: Das Team der Kita Sonnenkinderland hatte sich hierzu allerlei einfallen lassen. Von der Goldwäsche bis zum Bootsbasteln war alles dabei.

0: Schmeißt doch einfach erstmal alle die Regenschirme weg und feuert mal ordentlich an hier.
1: Unterdessen begann auf dem Teich das Rennen in den ersten Wertungsläufen. Gelegentliche Schauergüsse, die aufgrund der doch angenehmen Außentemperaturen dem Ganzen keinen Abbruch taten, sorgten eben für viele offene Regenschirme. Den Teams im Wasser war es am Ende ohnehin egal. Nass waren sie in den meisten Fällen eh. Rico Holler mit dem Videobeweis und strengem Blick, dass alles ordentlich vonstatten geht. Den ersten Lauf gewann das neue Boot Kultur aus Dürmtal.
2: Fertig, los!
0: So, und jetzt auch Anfeuer. Unsere jüngsten Teilnehmer, das ist die Lisbeth und der Emil. So, jetzt wird es gespannt, ob die alle ganz ordentlich in die Boje gucken. Hinter die Boje. Das sieht knapp aus.
3: Erster Platz waren die Kopfhut, dann die Seewalze, dann die Feuerwerfer Bruder mit LS Blechzug und das Wortfisch zum anderen Ziel.
4: Aber beim sechsten Lauf dann ganz besser, oder?
5: Hoffentlich, aber ich glaube, wir sind, also Firefox ist, denke ich, raus.
4: Ah, okay.
5: Aber
4: dabei sein hat Spaß.
5: Dabei sein ist alles Spaß haben.
1: Im Hoffnungslauf konnte sich ein Team dann für das Finale qualifizieren.

0: Somit waren da 5 Mannschaften auf dem Wasser, die allesamt voll motiviert um den Sieg ruderten oder traten oder wie auch immer.
1: So, liebe Gäste, das ist das Finale. Bitte alle noch mal ganz ordentlich hier anfeuern. Auf die Gäste hier. Das wird wieder eine ganz knappe Kiste hier.
0: Knappe Sache. Nur der genau analysierte Videobeweis konnte das Endergebnis sicherstellen.
2: Also, es ist sauknapp. Es ist dunkel.
0: Am Ende wird es wohl die rhythmische Trommlerin gewesen sein, die ihr Team nach vorn trieb.
3: Wie hast du denn deine Mannschaft animiert? Oder, ja, wie ging's?
4: Wir haben einfach geschrien raus, die Kraft, und dann ging das einfach weiter. Wo es dann nicht mehr weiter ging, einfach schreien.
3: Schreien und weiter.
4: Schreien und weiter.
3: Da hat die Kriegsbewahrung geholfen.
5: Ja, oder? Natürlich, herrlich.
6: Weil wir kein Trommelhagen hatten.
3: Könnt ihr denn mit diesem zweiten Platz jetzt leben?
7: Auf alle Fälle. Hätten wir nie gedacht, das Boot und alles vor 2 Tagen oder so organisiert und super. Jetzt sind wir hier und haben 10. Platz gemacht. Also ist das geil? Ja.
0: Die Seewalze landete auf Platz 2.
1: Der Sieger des kreativsten Bootes ist Kultur Domtal.
0: Zur Siegerehrung im Festzelt wurden aber alle ausgezeichnet. Nur dass die 3 vorderen Plätze noch Pokale erhielten. Angestrengt hatten sich alle. Und den Titel verteidigen bzw. die Sieger herausfordern wird man in 2 Jahren auch wollen. Dann wird es sicherlich eine Neuauflage des Bootsrennens am Bierwiesenteich in Pfaffroda geben.

0: Er war Landesvater, Wirtschaftspionier und prägte das albertinische Sachsen besonders. Am 31. Juli hätte Kurfürst August von Sachsen seinen 500. Geburtstag gefeiert. Als Vater August ging er in die Geschichtsbücher ein, schuf eine moderne Verwaltung, förderte den erzgebirgischen Bergbau und legte den Grundstein für den wirtschaftlichen Aufstieg Sachsens in der Renaissance. In Freiberg geboren und in der kurfürstlichen Begräbniskapelle des Freiberger Doms bestattet, ist die Silberstadt bis heute auch mit seinem Namen verbunden. Dieser runde Geburtstag war für den Förderverein am Dom der willkommene Anlass, das bedeutende Leben und Wirken des Kurfürsten in einem würdigen Rahmen zu ehren. Thomas Lipoldes und Frank Langer berichten.
1: Ein herzliches Glück auf! Unser Ausflug führt uns heute nach Freiberg, weil ein besonderer Jahrestag gekommen ist. Wir überbringen Blumen zum Geburtstag. Anlässlich des 500. Geburtstags von Kurfürst August besuchen wir ihn und wollen sehen, wie er diesen Tag begeht. Hier in Freiberg machen wir ihm unsere Aufwartung. Die Grabgelege, etwas versteckt im ehemaligen Kurraum des Doms, öffnet heute deshalb ihre Pforten. Wir schließen uns den Gratulanten an.

0: Ein geschichtsträchtiger Raum hier in Freiberg, etwas ganz Besonderes. Gibt es in Europa nördlich der Alpen nur einmal hier bei uns. Und warum haben wir uns heute hier zusammengefunden? Um ein Geburtstagskind zu ehren. 500 Jahre. Eine stolze Zahl. Am 31. Juli vor 500 Jahren wurde Kurfürst August hier in Freiberg geboren. Da war er natürlich noch nicht Kurfürst. Das ist er dann erst geworden, nachdem sein älterer Bruder Moritz von Sachsen im Alter von 32 Jahren starb. Dazu haben wir vom Förderverein des Freiberger Doms uns unsere älteste Domführerin eingeladen, Elisabeth Seidler, die uns gleich ein paar Informationen zu Kurfürst August noch übermitteln wird.
1: Seine Eltern waren Herzog Heinrich und Katharina von Mecklenburg, dort im beginnenden Rund als erste in den Epitaphien dargestellt. Heinrich stirbt 1541, Katharina 20 Jahre später. August ist das sechste Kind seiner Eltern, damit als letzter der Lieblingssohn seiner Mutter, was wir bei seinem Heranwachsen in seiner Regierungszeit immer wieder neu merken. Zehnjährig erhält August den als Humanisten bekannten Rektor der Freiberger Stadtschule, Johann Rivius, als Lehrer. Der unterrichtet ihn in Religion, Geschichte und Latein. 1540 und 1541 ist er mit Rivius und seinem Erzieher Graf Johann von Mansfeld an der Uni Leipzig. 1542 ein Jahr am kaiserlichen Hof in Wien, später in Prag. König Ferdinand von Böhmen lässt ihn fürstliche Sitten und Tugenden kennenlernen. Das lernte er hier am bescheidenen Hof seiner Eltern wahrscheinlich nicht. August wird von Kurfürst Moritz, seinem Bruder, 5 Jahre älter, zum Administrator des Bistums Merseburg bestimmt. Weitere Einkünfte erhält er durch die Ämter verschiedener Städte und ehemaliger Klöster. Aber als junger Mensch wirtschaftet er schlecht. Zur Vergrößerung seines Kurfürstentums habe ich ja schon ein paar Anzeigen gemacht. Die Grafschaft Henneberg hat er 1563 erworben, die war verschuldet. Und sie haben inzwischen das Henneberger Wappen gefunden, das kann man sich ja gut merken, die Henne auf dem Berg. Und unter den kurfürstlichen Bronzefiguren ist die als letzte erworbene Grafschaft zu finden. Bei den Damen nicht, aber die kommen ja auch aus fremden Gebieten. August hat sich auf allen Gebieten seines großen Landes interessiert und das entwickelt. Er hatte ja auf Moritzens Vorarbeiten aufbauen können. Also das war eine günstige Zeit. Und um gleich noch mal zum Gelde was zu sagen, nach 33-jähriger Regentschaft hat Kurfürst August dann seinem Sohn und Nachfolger Christian I 2 Millionen Gulden hinterlassen. Die Kassen waren gefüllt und eine Fülle unterschiedlicher, aus unterschiedlichen Ländern stammenden Silber- und Goldmünzen. Da können wir erkennen, was für August wichtig war zu sammeln. Bücher aus seiner Bibliothek, Erd- und Himmelsgloben werden dort angeführt, Datumsanzeiger, Uhren, Landkarten, geometrische Instrumente, auch Edelsteine und Gläser. Nach einer fast 33-jährigen Regierungszeit starb Kurfürst August am 11.02.1586 im Alter von 60 Jahren nach einem Schlaganfall. Er war gerade von einem Jagdaufenthalt in Moritzburg zurückgekommen.
2: Wir gratulieren zum Geburtstag.

0: Wir verabschieden uns und lassen den Blick noch einmal schweifen. Hier findet man etwas versteckt einen ehemaligen Freiberger Friedhof, der vom Kreuzgang umschlossen wird. Der Dom zu Freiberg ist allemal eine Reise wert und bietet neben der beeindruckenden Architektur noch so manches Detail, was entdeckt werden will. Wer sich auf die Spuren Kurfürst Augusts begibt, erlebt auch heute noch Überraschendes. Kürzlich fand man bei Renovierungsarbeiten zwei bisher unentdeckte Räume auf der Augustusburg, dessen Name er ihr gab. Hier, so sagt man, könnte es sich um ein geheimes Labor aus damaliger Zeit handeln. Seit kurzem sind diese Räume für Neugierige zugänglich.
1: Liebe Zuschauer, das war unser Magazin Glück auf Kompakt mitten im Hochsommer. Danke, dass Sie dabei waren. Wenn Sie Beiträge verpasst haben, dann schauen Sie gern auf www.glückauf.tv vorbei oder bei YouTube unter unseren Glück auf TV-Kanälen. Viele Informationen, schöne Zuschauerbilder und auch unsere weiteren Informationskanäle finden Sie in der Bildschirmzeitung, die zwischen den Sendungen ausgestrahlt wird. Genießen Sie jetzt die letzte Sommerferienwoche für dieses Jahr und ich freue mich, wenn Sie auch das nächste Mal wieder einschalten. Auf Wiedersehen und Glück auf aus Marienberg.

Tolle Goldwings kann man zum Goldwing-Treffen am 13. bis 16. August in Bad Einsiedel bestaunen. Aus nah und fern kommen die Luxusmotorräder wieder zusammen. Eine Besonderheit dieses Treffens ist, dass am Freitagabend, den 14. August ab 20.30 Uhr, die Maschinen mit ihren vielen Lichtern zu einer Paraderunde durch das Spielzeugdorf aufbrechen. Und

0: Ab 22 Uhr klingt der Abend mit Live-Musik bei einem hoffentlich schönen Sommerabend aus. Das ist aber nicht das einzige Event im Ort an diesem Wochenende. Denn am Samstag, dem 15. und Sonntag, dem 16. August, wird auch das Wilsbachfest gefeiert. Am 15. 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

Hallo und herzlich willkommen zu Sachsen aktuell an diesem Wochenende. Wir blicken zurück auf die wichtigsten Themen dieser Woche aus dem Freistaat und wir schauen zunächst nach Leipzig, denn am Dienstagabend wurde im Sicherheitsbereich des Flughafens Leipzig-Halle eine Drohne mit Sprengstoff bestückt entdeckt.

0: Dazu ein mögliches zweites Flugobjekt und viele offene Fragen. Bundesinnenminister Alexander Dobrindt sprach am Mittwoch bei einer Versammlung von einem hybriden Anschlagsszenario. Wir fassen Ihnen das Wichtigste noch einmal zusammen.
1: Das ist eine neue Gefahrenqualität.
2: Eine Drohne mit Sprengstoff im Sicherheitsbereich eines deutschen Flughafens, ein mögliches zweites Flugobjekt, das eine Frachtmaschine getroffen haben könnte, und Sicherheitsbehörden, die von einer hybriden Bedrohung sprechen. In der Nacht zum Mittwoch entdeckte ein Mitarbeiter des Flughafens die Drohne im Sicherheitsbereich des Frachtflugbetriebs nahe der Südpiste. An ihr befand sich eine Sprengvorrichtung. Spezialkräfte der Bundespolizei untersuchten sie mit einem ferngesteuerten Roboter. Der Zünder wurde entfernt. Die Ladung wurde nach Angaben des Bundesinnenministers anschließend kontrolliert gesprengt. Der Flugverkehr kam zeitweise vollständig zum Stillstand. Menschen wurden nach bisherigem Kenntnisstand nicht verletzt. Dass es sich aus Sicht der Behörden nicht um einen verirrten Freizeitpiloten handelt, macht Sachsens Innenminister Armin Schuster deutlich.
3: Das ist nicht irgendjemand, der fälschlicherweise in der Anflugschneise mit seiner Drohne herumspielt. Hier geht es um eine sehr ernste Angelegenheit. Die Tatsache, dass erstmals in Deutschland eine Drohne mit Sprengstoff bestückt wurde, jedenfalls meiner Erinnerung nach, spricht, glaube ich, Bände, von welchem Szenario wir sprechen müssen.
2: Die Drohne lag nach Angaben aus Sicherheitskreisen in der Nähe einer ukrainischen Transportmaschine vom Typ Antonov. Ob das Flugzeug das Ziel war, ist nicht geklärt. Offen ist ebenso, wo die Drohne gestartet wurde, welchen Weg sie nahm und ob sie auf dem Gelände landen sollte, abstürzte oder dort abgelegt wurde. Die Ermittler beschäftigen sich laut Sachsens Innenminister Armin Schuster noch mit einem zweiten Ereignis.
3: Wir machen umfangreiche Umfeldmaßnahmen um diesen Flughafen. Sie denken bitte an den zweiten Vorfall. Wir suchen ja noch nach Teilen einer möglicherweise zweiten Drohne.
2: Ein Frachtflugzeug musste wegen der Sperrung des Flughafens durchstarten. Dabei kollidierte es nach Angaben des Landeskriminalamts mit einem unbekannten Flugobjekt. Die Maschine landete anschließend in Hannover. Dort wurden leichte Schäden festgestellt. Ein belastbarer Nachweis, dass es sich bei dem Objekt um eine zweite Drohne handelte, liegt zunächst nicht vor. Auch ein Zusammenhang zwischen beiden Vorfällen ist noch nicht geklärt. Damit wird aus dem nächtlichen Einsatz eine grundsätzliche Sicherheitsfrage. Wie konnte eine Drohne mit Sprengstoff bis in diesen Bereich des Flughafens gelangen? Nach Behördenangaben fand ein Mitarbeiter das Fluggerät. Öffentlich ungeklärt ist, ob die vorhandene Technik die Drohne zuvor registrierte. Dobrindt sagt, das Fluggerät sei nach dem bisherigen Erkenntnisstand gezielt so konstruiert worden, dass es bestehende Systeme umgehen konnte. Die technische Untersuchung muss zeigen, ob sich diese Einschätzung bestätigt.
1: Das alles deutet nicht auf amateurhaftes Vorgehen hin. Wir reden hier von einer professionellen hybriden Bedrohungslage, mit der wir uns weiter auseinandersetzen müssen.
2: Den technischen Kampf zwischen möglichen Angreifern und den Sicherheitsbehörden beschreibt Dobrindt noch drastischer.
1: Das heißt, es ist ein Wettlauf oder ein Wettrüsten, das wir hier erleben im Bereich der hybriden Bedrohung.
2: Hybride Angriffe bewegen sich bewusst in einer Grauzone. Sie können Infrastruktur beschädigen, Informationen stehlen oder eine Bevölkerung verunsichern, ohne dass der Urheber offen Verantwortung übernimmt. Dabei können Sabotage, Cyberangriffe, Spionage und Desinformation miteinander verbunden werden. Gerade diese Unklarheit erschwert die Reaktion. Wer wurde angegriffen, von wem und mit welchem Ziel? Dobrindt hält auch eine Beteiligung ausländischer Akteure für denkbar.
1: Wir haben es hier mit einem Wettbewerb zu tun, der möglicherweise auch fremde Mächte mit einschließt. Das wird Teil der Ermittlung sein, die ganz offensichtlich zu erheblicher Verunsicherung in Deutschland beitragen wollen. Nicht nur an Flughäfen, auch an anderen Stellen, nicht nur mit Drohnen, sondern auch mit anderen Maßnahmen. Das ist Teil einer hybriden Bedrohungslage, die wir sie heutzutage erleben.
2: Das ist eine sicherheitspolitische Einschätzung. Ein Beweis für die Beteiligung eines bestimmten Staates ist es nicht. Bislang sind weder Täter noch Auftraggeber öffentlich identifiziert. Auch Motiv und Anschlagsziel bleiben ungeklärt. Vor einer voreiligen Festlegung warnt deshalb auch Sachsens Generalstaatsanwalt Wolfgang Schwürzer.
4: Sämtliche denkbaren strafrechtlichen Hintergründe einschließlich eines extremistischen oder terroristischen Motivs

0: werden in alle Richtungen geprüft. Zum jetzigen Zeitpunkt wäre es aber unseriös, sich auf irgendwelche bestimmte Motivation festzulegen.
1: Die Generalstaatsanwaltschaft Dresden und das Landeskriminalamt Sachsen führen die Ermittlungen mit spezialisierten Einheiten. Sie müssen klären, woher die Drohne kam, wie die Sprengvorrichtung aufgebaut war, ob weitere Personen beteiligt waren und ob die beiden Ereignisse in derselben Nacht miteinander verbunden sind. Auch extremistische, terroristische oder staatlich gesteuerte Hintergründe werden geprüft. Der Vorfall allein macht aus Deutschland kein Land im Krieg. Es gibt keinen festgestellten Verteidigungsfall. Und ein hybrides Anschlagsszenario ist nicht automatisch ein militärischer Angriff. Doch genau darin liegt die Gefahr. Ein möglicher Gegner muss keinen Krieg erklären, um Menschen zu verunsichern, wichtige Infrastruktur zu bedrohen und Sicherheitslücken offenzulegen. Die Sprengvorrichtung ist entschärft. Die Grauzone zwischen Frieden und Angriff bleibt.
2: Es sind Bilder, die viele Chemnitzer noch immer nicht vergessen haben. Im März brannte ein Seniorenheim in der Stadt. Während Einsatzkräfte auf dem Weg waren, handelten 5 junge Menschen sofort. Ohne an die eigene Sicherheit zu denken, retteten sie Bewohner aus dem brennenden Gebäude. Für ihren außergewöhnlichen Mut und ihre Zivilcourage wurden die Lebensretter in dieser Woche im Chemnitzer Rathaus geehrt. Unser Beitrag zeigt, warum ihr Einsatz bis heute so besonders ist.
3: Es war halt alles wie, sag ich mal, ein Trance. Wir haben nicht groß darüber nachgedacht.
4: Dichter Rauch, lodernde Flammen, Dutzende Seniorinnen und Senioren in Gefahr. Im März geriet ein Chemnitzer Seniorenheim in Brand. Mehrere Menschen wurden verletzt. Für einen Bewohner kam jede Hilfe zu spät. Während viele auf das Eintreffen der Feuerwehr warteten, zögerten 5 junge Menschen keine Sekunde. Ohne Schutzausrüstung stürmten sie in das brennende Seniorenheim und halfen dabei, Menschenleben zu retten. Für diesen Mut und ihren selbstlosen Einsatz wurden die Lebensretter im Chemnitzer Rathaus ausgezeichnet. Danny Zander von der Chemnitzer Feuerwehr ordnet ihren Einsatz ein und fasst die entscheidenden Momente zusammen.
5: Ja, die 5 Ersthelferinnen und Ersthelfer waren zum Zeitpunkt der einlaufenden Brandmeldeanlage bereits vor Ort. Sie haben die ersten Maßnahmen richtig eingeleitet, haben den Notruf abgesetzt, haben das Pflegedienstpersonal persönlich informiert und haben sich dann den Weg zu dem betroffenen Zimmer bereits selbst gesucht, um die Leute entsprechend zu retten.
4: 5 junge Menschen, die im entscheidenden Moment nicht weggesehen, sondern gehandelt haben. Eigentlich waren die Helfer wegen eines Lehrgangs ihres Bundesfreiwilligendienstes beim Roten Kreuz in Chemnitz. Doch als die Brandmeldeanlage auslöste, wurde aus einer Kaffeepause plötzlich ein Ernstfall. Maya Feil erinnert sich noch gut an die Anspannung vor dem Betreten des brennenden Seniorenheims.
6: In dem Moment habe ich also innerlich auf jeden Fall keine Ruhe gehabt. Ich war sehr aufgeregt, weil man ja auch nicht wusste, was genau auf einen im Pflegeheim wartet, was genau brennt, wie viele Betroffene es in dem Moment schon gibt. Aber im Endeffekt nach außen hin immer Ruhe ausstrahlen, weil in dem Moment ist dort schon viel Unruhe gewesen. Und das haben wir auch von den Pflegern im Nachhinein gesagt bekommen. Man muss dann einfach eine gewisse Ruhe ausstrahlen. Damit geht man schon da rein und das lernt man auch ganz gut in der Ausbildung.
4: Bei einem Brand zählt jede Sekunde. Laut Danny Zander ist jedoch oftmals nicht genug Personal vor Ort, um direkt alle Aufgaben in einer Ausnahmesituation dieser Art zu erledigen. Der Einsatzabschnittsleiter betont daher, dass die Feuerwehr dankbar für jede helfende Hand und für das erste Eingreifen der jungen Menschen sei.
5: Zuerst geht es natürlich um die Menschenrettung. Alle Personen sollten möglichst schnell den betroffenen Bereich verlassen. Und dieses in so einer Einrichtung, einem Pflegeheim, mit besonderen Gefahren verbunden oder Schwierigkeiten verbunden. Und da ist es besonders toll, dass die Leute sich den Mut gefasst haben, um dort mit anzupacken.
4: Zwischen Rauch und Chaos bot sich Clemens Michael ein Anblick, den wohl niemand erleben möchte. Er stieß im Gebäude auf den Bewohner, der den Brand nicht überlebte und noch in seinem Rollstuhl starb. Ein Moment, den er bis heute nicht vergessen hat.
3: Ich sag mal so, ich habe Gott sei Dank nur die Silhouette von ihm gesehen. Also er war ja im Rauch, deswegen habe ich nur seinen Umriss gesehen. Aber ja, klar bleibt das im Kopf etwas. Ich kann es ganz gut ausblenden. Manchmal denkt man noch dran, aber groß belastend tut es mich jetzt nicht. Nee. Aber ich wünsche den Angehörigen nochmal alles Gute.
4: Trotz der belastenden Erlebnisse bereuen die jungen Ersthelfer ihren Einsatz keine Sekunde. Im Gegenteil, die Erfahrungen dieses Tages haben ihren Wunsch, später einmal

0: Menschen in Not zu helfen, weiter gefestigt. Clemens sieht seine Zukunft bei der Feuerwehr, Maja im Rettungsdienst als Notfallsanitäterin.
1: Ich glaube, gerade die Situation hat es jetzt nochmal bestärkt. Klar, natürlich ein großes Risiko dabei bei dem Einsatz, sage ich mal. Also es hätte ja viel schief gehen können, aber Gott sei Dank ist es nicht geschehen und wir konnten vielen Leuten damit helfen. Deswegen werden wir das weiterhin so durchführen, wenn mal wieder sowas auftritt.
0: Eine Auszeichnung für außergewöhnlichen Mut und eine Erinnerung daran, wie wichtig Zivilcourage sein kann. Denn manchmal entscheiden wenige Minuten und der Mut Einzelner über Leben und Tod.
2: Und wir melden uns gleich mit weiteren spannenden Themen aus dem Freistaat zurück. Bleiben Sie also dran.

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4: Ragebait, Crashout oder Schere? Die Kandidaten für das Jugendwort 2026 klingen für manche vertraut, für andere wie eine Fremdsprache. Doch wer versteht diese Begriffe wirklich und sagt die Jugend überhaupt, was auf der Liste steht? Wir haben in Leipzig den Sprachtest gemacht.
5: Ragebait. Ragebait. Weiß nicht. Keine Ahnung.
6: 10 Begriffe, 3 Menschen, eine Frage. Ist das noch Alltagssprache oder längst ein Internetcode?
7: Ragebait. Also wenn man sozusagen irgendwie aktiv probiert, jemanden auf die Palme zu bringen, in den Aussagen, die man trifft, und man weiß genau, das trifft die Person und die wird darauf anspringen.
8: Also ich habe 4 Kinder und kenne das Wort immer dann, wenn man sich darüber aufregt, dass beispielsweise Lehrer die Schüler zur Weißglut bringen, ja, dann spricht man von Ragebait.
6: Ragebait bedeutet so viel wie Wutköder. Inhalte provozieren absichtlich, weil Empörung Reichweite bringt.
5: Crashout. Unfallfrei. Gute Käse. Die Sache stinkt.
6: Knapp daneben. Crashout heißt, die Fassung zu verlieren. Und gute Käse ist kein Problem, sondern ein Lob. Also richtig gut.
8: Digga, ne, ein Klassiker. Ja. Ich rechne ja schon seit Jahren, fast seit Jahrzehnten damit, dass Digga es endlich mal schafft zum Jugendwort. Inzwischen ist es ja gar kein Jugendwort mehr, sondern eigentlich eher ein Wort für meine Generation.
5: Digga ist bestimmt eine Abkürzung.

0: Digger meint so viel wie Freund, Kumpel oder ist einfach ein Ausruf. Außerdem ist das Wort ein richtiger Dauerbrenner. Denn seit 2022 steht das Wort jedes Jahr in den Top 10.
1: Macker, ehrlich gesagt ist das ein Wort, was ich noch aus meiner Jugend kenne. Ja? Ich bin 56 Jahre alt und damals fiel das Wort Macker auch schon von Zeit zu Zeit. Damals vielleicht noch so ein bisschen im Kontext, dass jemand Frauen aufreißt. Also auch die Goldkettchenbänken mit 50er, die wurden damals gern als Macker bezeichnet. Heute vielleicht so gleichbedeutend mit Typ oder so.
0: Nicht jedes Jugendwort ist also jung. Macker meint heute meist einen Freund, Kumpel oder Typ. Oft ironisch. Alte Wörter bekommen also neue Kontexte.
2: Peak, also Spitze, also das ist Peak, das ist so das Coolste, was es gibt, das Beste. Ja, du bist gut genug. Tatsächlich habe ich das gestern auch irgendwo gelesen, aber damit kann ich nicht so viel anfangen.
0: Selbst mit 22 kennt man nicht jedes Jugendwort. Die Wahl ist deshalb kein Sprachtest für eine ganze Generation. Sie ist vor allem ein Online-Stimmungsbild.
3: 67.
1: 6-7. Ich mach mal nur so. Ich glaube, das geht auf einen Meme oder so zurück oder auf einen TikTok-Trend. Ich habe Basketballspiele gesehen und da sind die Leute ausgerastet, wenn auch nur die Zahlen 6-7 in irgendeiner Weise eine Rolle spielten.
2: 6-7, also wenn man sich nicht sicher ist oder unentschieden ist.
0: 6-7, gesprochen 6-7, hat bewusst keine feste Bedeutung. Der Insider lebt davon, dass nicht alle ihn verstehen.
2: Schere. Ich glaube, Schere sagt man, wenn es der eigene Fehler war. So, ups, Schere, habe ich falsch gemacht.
3: Ist kurz und bündig und habe ich diese Vorstellung, was es wirklich bedeutet, das weiß ich nicht.
0: Schere heißt mein Fehler. Der Begriff kommt aus der Gaming-Szene und ist bereits zum dritten Mal in Folge nominiert. Jugendsprache ist also weder Fremdsprache noch ein einheitlicher Code. Sie verändert sich, mischt Sprachen und lässt Generationen rätseln. Welcher Begriff gewinnt, entscheidet sich im Oktober. Welcher wirklich bleibt, entscheidet der Alltag.
4: Braumeister Holger Stark liebt seinen Beruf seit fast 30 Jahren. Sinkender Bierabsatz, mehr Automatisierung und weniger regionale Stellen lassen ihn jedoch kritisch auf die Zukunft des Brauhandwerks blicken.
5: Man kann auch ohne Alkohol natürlich glücklich sein.
6: Sagt einer, für den Bierbrauen seit fast 30 Jahren Beruf und Leidenschaft ist.
5: Das gesellige Zusammensein beim Glas Bier, ich wüsste nicht, wie ich das ersetzen könnte.
6: Und genau zwischen diesen beiden Gedanken steht das Brauhandwerk heute. Zwischen alkoholfreiem Lebensstil und geselligen Abend bei einem Leckerbierchen sucht das Bierbrauen seinen Platz in der Zukunft. Holger Stark steht seit 1997 im Dresdner Brauhaus am Waldschlösschen am Kessel. Damals schien der Beruf für ihn wie gemacht.
5: Ich habe zu der damaligen Zeit tatsächlich in einer Bierregion in Nordostoberfranken gelebt. Und dann war das gar nicht so weit entfernt, dass man irgendwo vielleicht auch einen Beruf findet, vor allem wenn man selber gerne Bier trinkt, dass man einen Beruf findet, der einerseits technisch ist. Das war mir sehr wichtig und andererseits aber auch irgendwo vielleicht ein bisschen Spaß bereitet.
6: Auf die Lehre zum Brauer und Melzer folgte für Holger das Studium zum Diplom-Braumeister. Wer dabei aber vor allem an einen Alltag zwischen Kessel und Verkosten dachte, der lag weit daneben.
5: Da geht es dann wirklich um Details. Das ist teilweise sehr trocken, sehr theoretisch. Da werden Sachen von Maschinenbau bis Mikrobiologie, ist da alles mit dabei. Also tatsächlich, ich glaube, dass da viele mit einer falschen Illusion rangehen und dann auch das Studium abgebrochen haben deswegen, weil sie gedacht haben, ah, hier geht es jetzt nur ums Bier. Mathematik war ich super vorbereitet, Leistungskurs, Abi gemacht, dachte ich, fällt mir leicht. Am Ende war es dann so, dass ich festgestellt habe, ups, das ist ein ganz anderes Niveau als beim Abitur. Das war wirklich hart und ich bin auch dann beim ersten Mal durchgefallen bei Mathematik, das hätte ich niemals gedacht.
6: Das mühsam erarbeitete Wissen gab Holger Stark während seiner Laufbahn nur zweimal an Auszubildende weiter. Seit seinem Berufseinstieg hat sich die Branche stark verändert. Deshalb sieht er den Einstieg heute deutlich kritischer.
5: Der Bierabsatz ist seit Jahrzehnten, also seit mindestens 30 Jahren rückläufig. Das heißt, auch einen Job zu bekommen in einer Brauerei wird immer schwieriger. Also wer heute den Beruf neu erlernt, muss sich darüber im Klaren sein, dass es unter Umständen sehr schwierig wird, auch dann wirklich einen Job zu finden. Wenn man international denkt, dann ist das kein Problem. Wenn man vielleicht auch ein bisschen branchenübergreifend denkt, dann ist es auch kein Problem. Aber wer sagt, ich bin jetzt Dresdner oder ich bin Sachse, ich möchte in Dresden den Beruf erlernen und möchte hier auch mein Leben lang leben und arbeiten, dann ist Brauerei sicherlich eher suboptimal.
6: Abgesehen von der Standortfrage sorgen gleichzeitig moderne Anlagen und automatisierte Prozesse dafür, dass in den Betrieben weniger Personal benötigt wird. Für Holger kommt ein beruflicher Wechsel aber trotzdem kaum in Frage.
5: Ich will ja bis zur Rente durchziehen und vielleicht sogar auch noch danach gerne hier noch ehrenamtlich weitermachen. Also ein Jüngerer sollte sich's gut überlegen, weil viele denken natürlich erstmal, ja, den ganzen Tag mit Bier zu tun haben oder sowas, super, will ich unbedingt machen. Aber in fast allen Betrieben hat man komplettes Alkoholverbot, also man sollte sich auch keine Illusionen machen, dass das jetzt wirklich der Traumjob ist. Es gibt Ausnahmen, also ich glaube, ich habe die Ausnahme gefunden, aber die allermeisten werden dieses Glück, das ich hatte in ihrem Leben, in der Berufsleben, nicht unbedingt haben.
6: Für den Braumeister bleibt das Bierbrauen ein Beruf aus Überzeugung. Ob aber auch die nächste Generation darin noch ihren Traumjob findet, das hängt längst nicht mehr nur von Leidenschaft ab, sondern davon, welchen Platz Bier und Brauhandwerk künftig in unserer Gesellschaft behalten.
4: Und das war Sachsen aktuell von diesem Wochenende. Ich bedanke mich sehr bei Ihnen und freue mich, wenn Sie auch am Montag wieder mit dabei sind. Bis dahin finden Sie wie gewohnt alle Beiträge auch in unserer Mediathek unter www.sachsen-fernsehen.de. Mein Team und ich wünschen Ihnen jetzt noch ein angenehmes Restwochenende. Machen Sie es gut und bis zum Montag.

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0: Badacsonyi ist überschaubar, zumindest auf der Karte. An einem einzigen Tag warten hier mehrere Generationen Familiengeschichte auf mich. Ich genieße guten Wein unter professioneller Anleitung.
1: Und dann nehme ich einen großen Schluck.
0: Entdecke Weingüter, bei denen es nicht nur um Herstellung, sondern um Familienalltag geht. Lande in einem Haus, in dem jedes Zimmer anders aussieht.
2: Ich glaube, die Wände erzählen von Historie.
0: Trinke noch viel, viel mehr Wein in Ungarns erstem Wein- und Aktivhotel. Und sehe, wie am Ende des Tages regionale Küche und eigener Wein auf einem Tisch zusammenkommen.
3: Lili, und wie viel Wein getrunken heute?
1: Also das ist jetzt mein 15. Glas.
3: Nur!
0: Ob es bei 15 Gläsern Wein bleibt oder noch 15 dazukommen,

0: bleibt offen. Sicher ist nur, auf diesem kleinen Berg warten deutlich mehr Geschichten, als in einen einzigen Tag passen. Willkommen bei Lieblingsorte in Badacsonyi.
1: Am Balaton denkt man zuerst an Sommerurlaub. Aber hier am Nordufer gibt es einen Ort, der eine ganz andere Geschichte erzählt. Badacsonyi, ein ehemaliger Vulkan, der seit Jahrhunderten Landschaft, Menschen und Geschmack prägt.
0: Mein Weg führt heute einmal quer durch diese besondere Verbindung. Ich beginne zwischen jahrzehntealten Bäumen und ende dort, wo Wein und ungarische Küche gemeinsam auf den Tisch kommen.
1: Unser Tag startet im Folli Arboretum und zwar mit einem ausgiebigen Frühstück. Dafür treffen wir Kinga, Peter und Reko. Hallo! Wow. Und sehr salzig.
0: Zwischen Weinbergen und Balaton liegt hier eine überraschend andere Welt. Statt Reben stehen zunächst Zedern, Zypressen und eine wirklich lange Familiengeschichte im Mittelpunkt.
1: Bevor wir über Wein sprechen, müssen wir über diesen Hügel reden. Und das machen wir mit Reka. Sie ist hier vom Völli Arboretum und erzählt uns jetzt mal, was diesen Ort hier so besonders macht.
2: Das Arboretum Völli ist nicht einfach ein Arboretum unter vielen. Es ist nicht nur eine besondere Sammlung von Zedern und Zypressen mit einzigartigen Atmosphäre, sondern es ist mit Gottes Hilfe das Ergebnis der engagierten Arbeit und Ausdauer von 6 Generationen. Wir bieten unsere Gäste zum Beispiel thematische Gartenprogramme, Spielplätze, einen Aussichtsturm und auch einen Shop, wo man die schönste Pflanze kaufen kann.
0: Was heute wie ein gewachsener Park wirkt, ist über Generationen hinweg entstanden. Genau diese lange Entwicklung macht den Ort für die Familie so persönlich.
1: Ich habe auch gehört, das hier ist ja quasi, es hat ja nicht mit dir angefangen, sondern das geht ja schon seit Generationen über Generationen. Wie ist diese Familientradition entstanden?
2: Mein Urgroßvater kaufte diesen Weinberg Mitte des 19. Jahrhunderts. Mein Ururgroßvater entwickelte den Weinbau weiter und mein Urgroßvater gründete das 1905 das Arboretum. Mein Großvater erweiterte die Sammlung trotz der Verstaatlichung. Mein Vater kaufte das Anwesen von Staat zurück und öffnete den Garten für das Publikum. Mittlerweile sind auch meine Kinder, die jetzt in ihre 20er sind, aktive Teilhaber dieses Familienunternehmens.
0: Es geht hier also um Aufbau, Verlust, Rückkauf und den Versuch, etwas über sehr lange Zeit weiterzugeben. Je weiter ich durch den Garten gehe, desto stärker verändert sich die Atmosphäre. Manche Wege wirken mediterran, andere eher wie ein kleiner Waldspaziergang.
1: Wow, also jede Menge Generationen, wenn ich richtig gezählt habe, dann mit deinen Kindern sind wir schon bei 7 Generationen. Die hier diesen Weinberg mit Leben und Tradition füllen. Und wie genau das hier aussieht und vielleicht auch der Wein schmeckt, das probieren wir jetzt gleich mal aus.

0: Borochan und Wein gehört seit Jahrhunderten zusammen. Von traditioneller Weinproduktion geht es jetzt zu ganz moderner ins La Boscia Biertok.
1: Im Folli-Arboretum habe ich gesehen, wie eine Familie Landschaft über Generationen gestaltet. Jetzt möchte ich aber herausfinden, wie sich dieser vulkanische Boden im Glas bemerkbar macht.
0: Was macht einen Wein aus dieser Region eigentlich so besonders und welche Rolle spielt der Boden dabei? Das erzählt uns jetzt Benze von La Boscia Biertok. Hallo, schön, dass wir hier sein dürfen.
2: Hallo.
0: Was macht denn diese Weinregion in Borochonje und vor allem das La Boscia Biertok so besonders?
2: Unsere Berge sind besonders, was man kann schaut. Und alle Berge von uns sind Basaltberge. Unser Weingut konzentriert sich hauptsächlich auf traditionelle lokale Rebsorten, die in den besten Lagen der vulkanischen Hügel gedeihen. Und das kann man in den Weinen auch kosten.
0: Ja.
2: Und alle von unseren Weinen sind sehr mineralisch.
1: Hier begegnet mir der Vulkan nicht als spektakulärer Krater. Er steckt im Boden, in den Hängen und nach Aussage der Winzer auch im Charakter der Weine.
0: Wir haben ja jetzt hier 6 verschiedene Weine vor uns. Ihr habt noch viel mehr Sorten. Die 6 dürfen wir jetzt probieren. Kannst du mir vielleicht was dazu erzählen?
2: Das sind die frischen Weine. Das ist ein leichter Olasriesling, das ist ein Muskat und ein Rosé. Das ist für die Sommerwein.
0: Ja, okay. Sehr cool. Ja, dann würde ich sagen, probieren wir die doch einfach direkt, oder?
2: Bitte.
0: Also als erstes schwenke ich das Glas und schaue, wie langsam die Schlieren am Glas runtergehen. Und je langsamer, desto besser. Dann rieche ich. Und dann nehme ich einen großen Schluck.
2: No, klein.
0: Einen kleinen Schluck. Und aber schwenkt das so ein bisschen im Mund rum.
2: Kleiner Schluck und ein bisschen Duft.
0: Ja, damit der Sauerstoff, der verbindet sich dann mit dem und macht es intensiver. Leicht.
2: Ja,
0: ganz
2: ist leicht. Sehr
0: leicht.
1: Die ersten Schlucke Wein machen es mir noch einfach. Leicht, frisch und unkompliziert. Danach wird die Auswahl deutlich kräftiger.
2: Und in dieser Seite sind die Full-Bodied Wines.
0: Riecht ganz anders. Viel schwerer.
2: Ja.
0: Ja.
2: Kirche auch kosten. Ja. Das ist der berühmteste.
0: Der berühmteste?
2: Wein von Borochonje. Ja. Das ist eine lokale Rebsorte.
0: Ja, sehr gut. Zu La Boscia Biertok gehört ja auch eine Schaukellerei in Habljanje. Kannst du uns dazu was erzählen?
2: Ja, im Zentrum von Borochonje in Hablay können Sie unsere Schaukeller die Weinherstellungen miterleben und die Einzelphasen der Weinproduktion bei einer Führung durch den Tankbereich verfolgen.
1: Damit bleibt die Weinherstellung nicht vollständig hinter Kellertüren verborgen. Besucherinnen und Besucher können Mäuschen spielen und die einzelnen Arbeitsschritte bis hin zum fertigen Wein nachvollziehen.
0: Ja, sehr spannend auf jeden Fall. Wir werden heute noch einiges an Wein probieren. Aber das war auf jeden Fall schon mal ein Genuss. Lebt nicht nur vom Wein, sondern vor allem von den Menschen, die hier leben. Wir sind jetzt beim Borbély Weingut und treffen die Familie, die dahinter steckt.
1: Nach der modernen Verkostung bei La Boscia wird es jetzt persönlicher. Im Borbély Weingut sitzen mehrere Generationen gemeinsam am Tisch. Und ich fühle mich direkt wie ein Teil der Familie. Während die Erwachsenen über Rebsorten und Jahrgänge sprechen, übernimmt die jüngste Generation bereits den Service. So wie auch ich damals in der Kneipe meiner Großeltern.
0: Hier wird der Käse von den ganz kleinen Generationen gebracht.
1: Spätestens hier merke ich, dass Wein in Borochonje nicht nur ein Produkt ist. Er gehört zum Familienalltag, zum gemeinsamen Essen und zu den Geschichten, die sich am Tisch erzählt werden.
0: Wir trinken jetzt den Kekenalü. Das ist der Gewinner des diesjährigen Kekenalü Weinballaton des Jahres.
2: Ja.
0: Oh ja. Das Motto hier ist feurige Weine, vulkanische Aromen. Und das schmeckt man auf jeden Fall.
1: Der Wein wirkt deutlich kräftiger als die ersten Proben des Tages. Ich beginne langsam zu verstehen, was die Winzer mit einem vulkanisch geprägten Charakter meinen.
0: Egelte. Wow, sehr intensiv.
1: Nach drei Weinstationen stellt sich langsam eine weitere Frage. Wo kommt man in Badacsonyi eigentlich an, wenn der Tag langsam zu Ende geht und auch der Promillegehalt ansteigt?
0: Ein Lieblingsort besteht

0: nicht nur aus Landschaft und Essen, sondern auch aus den Orten, an denen Menschen ankommen und bleiben. Heute treffen wir Dori und Miki vom Hotel Neptun.
1: Hallo.
2: Hallo Lilly, herzlich willkommen.
1: Hallo.
3: Servus, hallo Lilly.
1: Servus.
2: Wir gehen rein.
1: Ja, machen wir.
2: Komm bitte.
0: Für Miki beginnt die Geschichte des Hauses nicht mit einer Hotelübernachtung, sondern mit Erinnerungen an seinen Großvater.
4: Was macht denn dieses Gebäude so besonders und vor allem, was bedeutet es für euch?
3: Als ich 6 oder 7 Jahre alt war, meine Großvater vielmal macht hier
2: Vorträge. Er war Lokalhistoriker.
3: Lukas ist agyam.
2: Aber wir können es Deutsch unterhalten.
3: Okay, csak. Csak fáradt vagyok hozzá.
2: Also Miki ist jetzt sehr müde. Sein Großvater war Lokalhistoriker und er hat schon damals hier Vorträge gehalten. Und damals war das schon eine faszinierende Atmosphäre für Miki. Ich kam nur später ins Blick.
4: Dadurch, dass das Hotel ja schon so lange besteht und ja auch geschichtlich für diesen Ort und diesen Hügel, wie ihr ja gerne sagt, so wichtig ist, was bedeutet denn auch das Hotel für die anderen Menschen, die hier leben und aber auch für die, die das Hotel besuchen?
2: Ich glaube, die Wände erzählen von Historie. Es ist unsere Heimat. Also Badacsony ist ein historisches Weingebiet. Nicht heute begann die Weinkultur. Wir selber mögen Weine. Und da wir viele Winzer kennen und auch die Historie, die hinter ihnen steckt, ist es was ganz anderes, so Wein zu trinken, dass wir kennen die Story, also ihre Story.
0: Und diesen Gedanken, die Liebe zum Land und die Gastfreundschaft, kann ich definitiv auch im Wein schmecken.
4: Ihr habt ja hier nicht einfach jedes Zimmer gleich dem anderen, sondern die unterscheiden sich ja. Was erwartet einen da?
2: Wir haben 19 Zimmer und fast alle sehen anders aus. Also vom skandinavischen bis dem monarchischen bis dem ganz modernen. Wir haben ganz kleine Zimmer, größere Zimmer. Hier im Neptun kann man nicht nur schlafen, sondern auch toll essen. Die Gäste sind eigentlich vom 3. Lebensjahr bis zum 100. Lebensjahr. So möchten wir, dass die Gäste, die zu uns einkehren, jeder etwas findet, was ihm schmeckt.
0: Auch beim Essen bleibt die Geschichte also Teil des Konzepts. Für mich verbindet das Hotel damit Übernachten und regionale Erinnerung.
4: Was würdet ihr sagen, warum ist Badacsony so ein Lieblingsort? Warum kommen die Leute gerne hierher?
2: Wo sich Wasser, die Hügel, Landwirtschaft, aber Weinkultur und sich so treffen,
1: ja.
2: Das kann nicht schief gehen. Ich mag auch die Ruhe auf dem Lande.
1: Ja.
2: Was natürlich im Sommer nicht immer zu spüren ist, aber eigentlich ist das ein ruhiges Ort.
4: Ich finde auch hier, das Hotel zeigt, wie vor allem dieser Ort, diese Region Badacsony einfach wirklich, wie sie schon gesagt hat, alles verbindet. Natur, Leidenschaft, die Liebe zum Wein und vor allem auch die ungarische Gastfreundschaft. Also ja, das Hotel Neptun ist ein richtiger Lieblingsort. Badacsony bedeutet nicht nur Tradition, sondern auch Moderne. Denn direkt neben dem Neptun-Hotel befindet sich das Bonvino Aktiv- und Weinhotel. Und wir schauen jetzt mal, was das überhaupt bedeutet. Ich sitze jetzt hier im ersten ungarischen Aktiv- und Weinhotel, um genau zu sein, im Restaurant mit Peter. Und er wird mir jetzt ein bisschen was erzählen, was das überhaupt bedeutet. Hi Peter, schön, dass wir da sein dürfen. Was bedeutet es denn, ein Aktiv- und Weinhotel zu haben?
5: Das gesamte Konzept des Hotels zielt darauf ab, unseren Gästen die Regionen, in denen wir uns befinden, näher zu bringen. Wir möchten also nicht, dass sie sich nur im Hotel aufhalten, sondern bieten Unterstützung und aktive Programme in dieser Gegend an. Das kann Segeln sein, Wandern, Trekking oder Nordic Walking. Am Abend haben wir dann eine exzellente Weinauswahl, sodass wir beide Aspekte miteinander verbinden können.
0: Das Konzept klingt für mich zunächst fast widersprüchlich. Ein Hotel, das nicht möchte, dass seine Gäste den ganzen Tag im Hotel bleiben?
4: Und

0: Wenn ich jetzt hier im Hotel ein Zimmer buche, was erwartet mich da?
1: We are offering basically half born.
2: Wir bieten also ein hervorragendes Frühstücksbuffet, das Sie wahrscheinlich für den ganzen Tag satt macht. Ein weiterer großer Pluspunkt dieses Hotels ist meiner Meinung nach, dass wir über einen schönen Wellnessbereich mit Pool, Kinderbecken, Whirlpool, finnischer Sauna, Hammam und auch einer Infrarotsauna verfügen. Wenn das Wetter also schlecht ist und Sie nicht nach draußen gehen können, können Sie hier trotzdem einen wunderschönen Tag verbringen. Wir haben eine Weinbar. Wenn Sie also Zeit sparen oder eine fachkundige Zusammenfassung hören möchten, können Sie in unserer Weinbar die gesamte Weinregion auf einen Schlag entdecken.
1: In one go, in our Weinbar.
0: Was bedeutet es für auch vor allem für den Ort Bodajon, dass es genau hier so ein Hotel gibt?
1: We are connecting it.
2: Wir bringen tatsächlich lokale Akteure mit den Gästen zusammen. So kommen Winzer hierher, um einzigartige Weinverkostungsprogramme zu gestalten. Wir laden auch lokale Erzeuger ein, ihre Produkte zu präsentieren. Und die Gäste werden dazu ermutigt, die Gegend zu erkunden und alles zu genießen, was der Balaton zu bieten hat.
3: Das Hotel versteht sich damit weniger als abgeschlossene Urlaubswelt. Es soll eine Verbindung zwischen Gästen und den Menschen der Region herstellen.
1: It might be small.
2: Er mag zwar klein sein, aber natürlich ist er der schönste der Welt. Hier werden hervorragende Weine gekeltert. Er ist zudem Teil des Balaton Naturparks, sodass wir wunderschöne Wanderwege haben und von hier aus einen herrlichen Ausblick auf den gesamten Balatonsee haben.
0: Wer also gerne aktiv im Urlaub wird, aber auch gutes Essen und sehr guten Wein nicht missen möchte, der ist hier im Hotel Bonvino in Bodajon bestens aufgehoben. Und wir genießen jetzt noch unseren Wein. Am Ende des Tages kommt hier alles zusammen im Börre Baratok. Die Landschaft, die Natur, der Vulkanboden, die Arbeit der vielen Familien und die Gastfreundschaft der Ungarn.
3: Nach diesem aufregenden Tag fehlt mir also noch eine letzte Perspektive. Wie schmeckt Bodajon, wenn alles gemeinsam auf dem Tisch landet?
0: István und ich sitzen jetzt hier in einem der ältesten Gastronomien von Bodajon. Und verrat mir doch mal, was ist so besonders hier an Börre Baratok?
4: Ja, die Börre Baratok 1989, von dieser Zeit ist traditionelle Gastronomie machen wir in Bodajon und viele verschiedene Fisch, Fleisch und viele Sorte von der Region. Wir haben hier die Zimmer, wir haben einen Weinkeller, heißt Fata, und wir haben eine Pension und eine kleine Wellness.
3: Das Börre Baratok ist damit weit mehr als ein Restaurant. Übernachten, essen, Wein trinken und entspannen findet hier an einem Ort zusammen.
0: Und ihr bietet ja hier im Restaurant auch eure eigenen Weine an. Kannst du mir dazu noch was erzählen?
4: Wir haben ein Weingut hier in Hof, heißt Fata. Mein Urgroßvater Name ist Fata, Fata István. Und von 1931 gebaut an diesem Weinkeller hier in Hof.
0: Und hier in Bodajon ist ja vor allem das Besondere der Boden.
4: Ja, wir haben einen stabilen Basaltboden, das für die Weißweintrauben ist charakteristisch und kommt von viel Energie und eine würziger und eine kraftiger Riechen kommt von dem Boden.
3: Damit schließt sich der Kreis zu meiner ersten Weinprobe.
0: Wie ist es für dich, hier zu leben? Was bedeutet Bodajon für dich?
4: Eine guter Lebensstil. Gute Menschen, gutes Essen und gute Wein.
0: Und den guten Wein, den lassen wir uns jetzt noch schmecken.
4: Ich geschickere.
0: Ich geschickere.
4: Lili, und wie viel Wein getrunken heute?

0: Also das ist jetzt mein 15. Glas.
1: Nur 15? Nur 15?
0: Wir trinken noch ein paar.
1: Kommst du, wir gehen Abendessen und noch 15 trinken.
0: Das machen wir.
1: Okay?
0: Sehr gut.
1: Eggeschigere.
0: Eggeschigere.
2: Zur Sicherheit sollte ich ergänzen,

0: wissen, bei einer Weinprobe wird nicht jedes Glas ausgetrunken. Trotzdem ist nach diesem Tag klar, dass ein Glas Wasser zum Abendessen eine nicht ganz so schlechte Idee wäre. Mein Tag in Badacsonyje begann im Folli Arboretum, zwischen Zedern, Zypressen und einer Familiengeschichte, die schon über mehrere Generationen weitergegeben wird.
1: Die sind die ältesten Bäume.
0: Ich lernte im La Poscha, dass Weinverkostung deutlich mehr ist als einfach nur trinken.
2: Leicht.
3: Ja,
2: ganz
3: ist leicht. Sehr, sehr
2: leicht.
0: Wurde im Bobay-Weingut direkt Teil des Familienalltags.
4: Oh, hier wird der Käse von den ganz kleinen Generationen gebracht.
2: Oh, yeah.
0: Traf in der Neptun-Pension auf Wände, in denen jede Menge Geschichte steckt.
5: Damals war das schon eine faszinierende Atmosphäre.
0: Merkte im Bombino-Hotel, dass Genuss nicht nur im Wein, sondern auch draußen in der Natur steckt.
4: Zwei Dinge, die ich auch sehr gerne mag, kommen da zusammen.
0: Und spürte im Borde Badatok, wie in Badacsonyje, gutes Essen, eigener Wein und echte Gastfreundschaft einfach zusammengehören.
4: Was war das bitte für ein aufregender Tag? Für mich ist Badacsonyje nicht einfach irgendein Ort am Balaton. Es ist ein Berg mit Geschichte, ein Zuhause für Familien, ein Ort voller Geschmack und eine Landschaft, die Menschen seit Jahrhunderten inspiriert. Also, Badacsonyje ist für mich ein richtiger Lieblingsort. Ja.

0: Herzlich willkommen bei Evangelisch in Sachsen. Musik begleitet uns fast überall im Leben. Und auch heute soll es bei uns musikalisch zugehen. In der Kirche klingt Musik so gar nicht immer gleich, wie uns der nächste Beitrag zeigt.
1: Jazz und Funk im Gottesdienst erwartet man nicht, aber ist erfrischend überraschend. Für diese Überraschung sorgt Popkantorin Inkeri Hanonen in der Lausitz. Sie bringt abwechslungsreiche Klänge in Kirchen.
2: Ich glaube, heute haben wir gesungen Swing, was eher Funk klingt, einfach so klassisch Pop, aber halt von Stil her richtig von hier zu hier, auch manchmal eher so Worship oder Gospel, aber eben, wie gesagt, auch manchmal Latin und so, ganz gemischt.
1: Und das gefällt groß und klein. Ganze Familien kommen in die Workshops, wie hier in der Carmenza St. Just Kirche, wo etwa 40 Sängerinnen und Sänger einen musikalischen Gottesdienst vorbereiten. Dennoch bleibt der Inhalt die christliche Botschaft, aber nicht mit Gesangbuchsliedern und Orgel vorgetragen. Mit vielen verschiedenen Musikstilen lässt sich heute ein Gottesdienst ausgestalten. Gospel-Gottesdienste sind da schon recht bewährt.
2: Ich würde mich ungern irgendwie nur zu Gospel oder Worship begrenzen. Ich habe schon mal eine Latino-Messe gemacht oder halt, wie gesagt, heute haben wir Swing dabei. Es ist wirklich die ganze Bandbreite da. Es kann alles sein. Alles mit ein bisschen Rhythmus, so mitreißendes. Und die klassische finde ich auch nicht schlecht. Manchmal kann es auch zusammenbinden, aber das kann man wirklich nicht so pauschal in eine Kategorie reinstecken.
1: Inkeri Hanonen hat zuvor als Kantorin in einer Kirchgemeinde gearbeitet und auch mit klassischer Kirchenmusik ihre Erfahrungen gemacht. Ein Umzug in die Lausitz und die neu geschaffene Stelle als Popkantorin sah sie als Chance mit vielfältigen und kreativen Möglichkeiten. Auf Anfrage bietet Inkeri Hanonen Workshops für alle Altersklassen an, studiert Musicals für Kinder und Jugend aus dem Bereich Popularmusik ein und macht Bandprojekte mit Jugendlichen und Konfirmanden. So konnte sie bereits viele Projekte ausprobieren.
2: Mir wäre es halt ganz lieb, wenn das so anerkannt wird, dass es halt viele Menschen erreicht, die sonst nicht zur Kirche finden. Und man halt vielleicht ein bisschen stärker in unserer Landeskirche das merken würde, welche Kraft und Bezugskraft Popularmusik hat. Das ist halt nicht Musik von Jugendlichen, sondern das ist ja Musik, die wirklich alle, also es ist ja schon lange her, als Popularmusik gibt. Und das spricht einfach wahnsinnig viele Menschen stark an.
1: Bisher ist Popularmusik noch selten ein Bestandteil der musischen Angebote in sächsischen Kirchgemeinden. Gerade das reizte Inkeri Hanonen, diese besondere Kantorenstelle anzunehmen und mit vielfältigen Angeboten Bedürfnisse abzudecken.
2: Die Projekte erreichen Leute, die sonst nicht in der Kirche zu sehen. Ich habe oft gehört von Pfarrer, die im Gottesdienst war und hat gewundert, wer singt denn da vorne, habe ich noch nie gesehen. Ich hatte schon mal eine Muslima dabei. Ich hatte oft Kirchen, Nicht-Kirchenmitglieder mit dabei. Also diese Projekte erreichen ganz klar Leute, die sonst nicht zur Kirche finden. Und auch oft in Orten, wo in die Chor nur vielleicht 20 Menschen sind, kann es sein, dass in dieser Workshop ploppen auf mal 40 Leute. Und das erreicht einfach andere Zielgruppen.
1: Mit Musik spricht man Menschen auf einer emotionalen Ebene an. Eine wunderbare Möglichkeit also zu zeigen, wie auch auf dieser Ebene Menschen zusammenfinden und Glauben entdecken können.
0: Heute begrüße ich Kantorin Ulrike Pippel und Caroline Reinhold aus der Kirchgemeinde im Leipziger Süden. Sie führen beide hier einen Kurs durch, wo gemeinsam mit Babys von 0 bis 18 Monaten gesungen wird. Wie muss man sich das vorstellen? Wie läuft denn das ab und wie sind Sie denn auf dieses Angebot gekommen?
3: Ich bin auf das Angebot gekommen über eine Kollegin, die in der ECBO, in der Berlin-Brandenburgischen Landeskirche, ein dänisches Konzept nach Deutschland importiert hat sozusagen. Also das heißt in Dänemark Baby Salmesang und lädt eben Familien dazu ein, schon mit ganz kleinen Kindern zusammen in der Kirche zu singen. Daher kommt das Konzept und das hat mich sehr überzeugt von den Inhalten.
4: Genau, und Ulrike hat mir dann davon erzählt, dass sie das macht und hatte sich gefragt, ob ich Lust hätte mitzumachen. Ich habe vorher bei ihr im Chor gesungen und genau, jetzt haben wir uns das immer so ein bisschen aufgeteilt und den letzten Kurs habe ich jetzt geleitet und Ulrike besucht uns immer mal, was auch sehr schön ist.
0: Jetzt sind wir hier in einer Kirche. Werden denn dann nur christliche Lieder gesungen oder auch weltliche Kinderlieder? Und was wird denn bei den Babys angesprochen? Werden da irgendwelche Reize geweckt?
4: Ja, also auf jeden Fall. Erstmal zur ersten Frage. Wir haben überwiegend kirchliche Lieder, aber auch weltliche dabei, zum Beispiel das Begrüßungs- und das Schlusslied, aber auch zwischendurch. Das ist jetzt nicht so fest, dass das unbedingt kirchlich sein muss. Wir hatten am Anfang die Lieder so rausgesucht, die uns eben gut gefallen und die teilweise auch mit vorgegeben sind. Genau.
3: Das Konzept folgt einem ganz rituellen Ablauf. Also es geht auch mit eben einer Begrüßungsphase los. Es gibt ruhige Phasen, in denen die Babys durch die Klänge von Instrumenten und natürlich denen der Stimmen der Eltern angeregt werden. Dann gibt es wieder ganz bewegte Phasen, in denen wir auch tanzen und uns durch den Raum bewegen. Und auf die Art und Weise bekommen die Kinder ganz verschiedene Reize, auf die sie auch wirklich phänomenal reagieren. Es geht immer mit einem Glockenschlag los. Und es ist erstaunlich, wie angespannt plötzlich die Kinder auf dieses Geräusch reagieren und wie sie dann, wenn wir plötzlich mal schnipsen oder wenn wir plötzlich mal ganz leise singen oder so, wie sie darauf reagieren. Und da entsteht natürlich eine Bindung zur Stimme der Eltern, die sie vermutlich nicht jeden Tag singend hören. Und das wollen wir eigentlich damit ja auch erreichen, dass die Eltern diese Lieder, egal ob christlich oder nicht, mit nach Hause nehmen und dort im Alltag weiter singen und dadurch im Prinzip die Kinder Hörgelegenheiten bekommen. So entsteht Sprache und so entsteht auch das Singen später. Kinder hören, wie ihre Eltern sprechen oder singen und auf die Art und Weise können sie ihre eigene Stimme entdecken.
0: Jetzt gibt es das Angebot ja schon eine Weile. Wie wird das denn von den Eltern angenommen? Wie ist denn da das bisherige Feedback?
3: Also angenommen, es ist immer sehr spannend, wie viele melden sich nun wirklich für diesen Kurs an? Denn in dieser Zielgruppe haben wir natürlich nicht einen Stamm, der sich immer weiter aufbaut. Wir bauen das ja für 10 Wochen auf, dann gibt es wieder eine Pause und dann gibt es einen neuen Kurs. Und in der Zeit sind natürlich die Säuglinge aus dem Alter rausgewachsen. Und wir müssen wieder versuchen, die Zielgruppe erneut zu erreichen. Darum ist das mal so und mal so. Wir haben manchmal hier 14 Personen sitzen und diesmal ist der Kurs etwas kleiner. Das Feedback der Eltern ist aber sehr positiv.
4: Ja, also die kommen total gerne wieder. Das eine Kind war beim ersten Kurs auch mit der Mama da und ist jetzt mit dem Papa dabei, weil denen das so Spaß gemacht hat. Und sie ist jetzt ein bisschen älter und kann auch schon ein bisschen mehr mitmachen. Und genau, also die kommen gerne her. Und vor allen Dingen jetzt, wo der Kurs auch ein bisschen kleiner ist, sind die auch wirklich jede Woche da. Und das ist total schön.
0: Gibt es denn Angebote, die daran anschließen? Begleiten Sie dann die dann Kleinkinder weiter?
4: Also es war aber auch beim letzten Kurs so, dass dann erstmal wie eine Krabbelgruppe schon am gleichen Tag zur gleichen Uhrzeit stattfindet, wo unsere Gemeindepädagogin Sibylle Schicketanz auch dabei ist. Die war auch vorhin mit beim Singen dabei und ist jetzt gerade mit den Babys unten. Und die bietet das weiter an. Das heißt, direkt im Anschluss können quasi die Eltern auch die Wochen darauf kommen und dann gibt es ein Angebot von Ulrike.
3: Also genau, die musikalischen Angebote setzen hier in der Gemeinde ab 5 ein. Das heißt, 5 Jahre aufwärts können die Kinder bei mir im Kinderchor singen. Es gibt 3 Kinderchorgruppen und dann Jugendchor. Und für die Mütter und Väter gibt es natürlich auch einen Erwachsenenchor und viele andere musikalische Aktivitäten, die sie hier machen können. Genau.
0: Vielen Dank für das Gespräch, Ulrike Pippel und Caroline Reinhold.
3: Sehr gerne.
0: Dass es singt und klingt, ist auch vom Ehrenamt abhängig. Und davon hört man viel in den Posaunenchören in Sachsen.
1: Gemeinsames Musizieren kennt keine Altersgrenzen. So lernen auch Erwachsene gern und motiviert ein neues Instrument. Bei einem Seminartag für erwachsene Jungbläser unterstützt die Sächsische Posaunenmission Menschen, die noch nicht lange auf Posaune, Trompete, Horn oder Tuba musizieren. Auch Stefanie Höber, die seit einem Jahr das Baritonhorn spielt, ist zum ersten Mal dabei.
5: Ich finde es einfach schön, diesen Austausch zu haben, das Spielen in der Gruppe, in der großen Gruppe, auch das Mehrstimmige. Und dann noch einfach durch die Posaunenworte, dass man dann noch mal Hinweise zur Technik bekommt, Hinweise zu überhaupt auch zum Aufbau der Instrumente, noch mal Notenlehre und ja, dieses Zusatzwissen, was vielleicht im normalen Unterricht im Alltag ein bisschen zu kurz kommt.
1: Posaunenchöre, also kirchliche Blasmusikensembles, haben in der Evangelischen Landeskirche Sachsens eine sehr lange Tradition. 6000 Blechbläser sind in etwa 400 Posaunenchören engagiert.
6: Eine große Zahl an Bläsern, die in Sachsen sich da engagiert, ist eine große Tradition bei uns in der Evangelisch-Lutherischen Landeskirche, auf die wir, glaube ich, stolz sein können. Auch im Vergleich so mit anderen Posaunenwerken sind wir da echt ein starker Verband als Posaunenmission.
1: Die Mission ist es, die frohe Botschaft durch Musik hörbar zu machen. Egal ob im Gottesdienst, im Krankenhaus, im Seniorenheim oder bei großen Bläserfesten. Die Sächsische Posaunenmission als Dachorganisation unterstützt auch, wenn eine Gemeinde einen neuen Posaunenchor gründen möchte.
6: Man kann bei uns einen Chorleiterlehrgang besuchen, über 2 Jahre. Das sind insgesamt 4 Wochenenden und erwirbt dann sogar den kirchenmusikalischen D-Abschluss in Posaunenchorleitung. Und es gibt auch seit wenigen Jahren auch einen Ausbilderlehrgang, also Lehrgang Jungbläserausbildung heißt das, weil wir sozusagen auch diese Säule stärken wollten des Unterrichts, der einfach schon seit, also wahrscheinlich immer schon zu Hause in den Chören ehrenamtlich gegeben wird von Leuten aus dem

0: eigenen Chor, dass die sozusagen qualifiziert werden, einen guten Unterricht zu geben.
1: Die Posaunenmission unterstützt die Chöre und organisiert auch Veranstaltungen, bei denen sich Bläser in kleiner und großer Runde versammeln und Musik machen.
0: Es ist immer sehr schön, mit Bläsern in Verbindung zu sein. Und da fühlt man sich eigentlich immer sofort zu Hause, wenn man irgendwie zu Posaunenchören kommt. Und das ist schön, das wünsche ich mir eigentlich für unsere Landeskirche auch, dass die Bläserarbeit so einen großen Stellenwert hat.
1: Es werden regelmäßig Lehrgänge für Chorleiter, Workshops für verschiedene Leistungsstufen und Musikfreizeiten angeboten.
0: Wir können angefragt werden für Chorbesuche und auch für Jubiläen, für Bläsergottesdienste, die wir vor Ort leiten oder auch im Kirchenbezirk Bezirksposaunenfeste und Jubiläen gemeinsam feiern. Und dann gibt es auch in jedem Kirchenbezirk Bezirksproben zu einem bestimmten Thema. Das ist ganz oft das Jahreslosungsprogramm, was bei uns auch eine große Tradition hat. Das ist also sozusagen mehrheitlich abends unser Dienst und tagsüber geht es dann eher an die Organisation und Verwaltung, also Seminartage, Rüstzeiten, Freizeiten organisieren, aber auch viele Gremien sind bei uns im Kalender zu finden.
1: Im Juni 2027 treffen sich die sächsischen Bläser beim Landesposaunenfest in Freiberg.
0: Momentan hat das Landesposaunenfest für mich einen großen Stellenwert, weil ich also das nächste Landesposaunenfest 2027 in Freiberg organisiere, zusammen mit meinen Kollegen, aber da so ein bisschen federführend vielleicht das Konzept so in der Hand halte. Und deswegen nimmt das momentan auch einen größeren Stellenwert ein. Das Landesposaunenfest in Sachsen findet also ungefähr alle 5 Jahre statt, wenn es nicht mit anderen Großveranstaltungen gerade kollidiert. Und ja, das will also auch lange vorher schon vorbereitet sein. Da gibt es auch viele Absprachen einfach mit der jeweiligen Stadt, die dann sozusagen Gastgeber ist.
1: Bereits 1897 fand das erste Landesposaunenfest in Chemnitz statt. Damals die Geburtsstunde des Sächsischen Posaunenchorverbands. Damit die Arbeit der Posaunenmission mit wenigen Hauptamtlichen weiter so gut funktionieren kann, freut sie sich auch über Spenden und Unterstützung im Freundeskreis der Sächsischen Posaunenmission.
2: Mit diesen fröhlichen Tönen verabschiede ich mich heute von Ihnen. Machen Sie es gut, bis zum nächsten Mal und bleiben Sie gesund.

Wie macht man guten Wein? Mit viel Liebe. Alles begann 1989 in der Hohen Tatra, wo Klaus Zimmerling die polnische Künstlerin Małgorzata Czodakowska traf. Ein Jahr später heirateten sie und 1992 eröffneten sie das Weingut Zimmerling in Pillnitz am Rande von Dresden. Die Weine sind mehrfach ausgezeichnet worden und werden aus Respekt vor der Natur ohne Herbizide und synthetische Pestizide hergestellt. Nicht nur die Etiketten der Flaschen sind mit Małgorzatas Kunst dekoriert, sondern auch das ganze Weingut. Sie ist eine erfolgreiche Künstlerin, deren Werke sogar in fernen Ländern wie China zu finden sind. Bekannt und beliebt sind ihre Stammfrauen, weibliche Skulpturen aus einem einzigen Baumstamm und ihre Brunnen, die ihre Kreationen noch lebendiger werden lassen.

Wer sich für Militarier interessiert, sollte das Militärhistorische Museum der Bundeswehr in Dresden meiden. Alle anderen sollten es unbedingt besuchen, denn es ist anders als andere Militärmuseen. Der amerikanische Star-Architekt Daniel Liebeskind trieb einen Keil durch das alte Arsenalgebäude, der die Zerstörung Dresdens symbolisiert. Das Museumskonzept ist auch einzigartig. Technologie steht nicht im Fokus. Stattdessen liegt dieser auf den Auswirkungen, die der Krieg auf Menschen hat. Über Militärgeschichte wird zwar informiert, vor allem in den alten Gebäudeteilen, aber es werden auch Fragen aufgeworfen, für die jeder Besucher seine eigene Antwort finden muss. Künstlerisch

Spielerische Einwürfe verstärken das Erlebnis noch. Und ein Erlebnis ist das Museum ganz ohne Frage. Wenn es um Romantik geht, steht Chemnitz selten auf dem Reiseprogramm. Schließlich nennt man sich nicht umsonst Stadt der Moderne. Aber es gibt auch eine andere Seite. Rund um die ehemalige Benediktinerabtei aus dem 12. Jahrhundert, später als Jagdschloss genutzt, kuscheln sich Fachwerkhäuser aneinander, von denen viele als Restaurants genutzt werden. Die Klosterkirche verfügt über wertvolle Kunstwerke. In den ehemaligen Klosterräumen befindet sich eine beeindruckende Sammlung gotischer Kunst. Eines der Meisterwerke ist das Heilige Grab aus dem späten 15. Jahrhundert. Als transportabler Schrein wurde es nur von Karfreitag bis Ostersonntag genutzt, um eine Nachbildung des Leibes Christi zu zeigen. Nur zwei solche Kunstwerke haben in Deutschland überlebt. Beide sind in Sachsen zu finden.

Rapunzel ist nur eine Märchenfigur, aber Anna Constantia, Reichsgräfin von Kosel, muss sich während ihres unfreiwilligen Aufenthaltes auf der Burg Stolpen wie Rapunzel gefühlt haben. Sie war die große Liebe und Mätresse des sächsischen Herrschers August des Starken gewesen. Nachdem sie in Ungnade gefallen war, wurde sie für den Rest ihres Lebens in Stolpen gefangen gehalten. Fast für ein halbes Jahrhundert. Am Anfang lebte sie in herrschaftlichen Räumen im Zeughaus. Aber nach einem Brand musste sie in den Johannisturm umziehen, heute meist Koselturm genannt. Sie sah August nie wieder. Offensichtlich wuchs ihr Haar auch niemals lang genug. Begraben wurde sie in der Burgkapelle, von der nur noch die Grundmauern stehen. Aber ihre tragische Geschichte lebt weiter.

Pirna sieht immer noch so aus wie auf den Veduten des berühmten italienischen Malers Bernardo Bellotto, genannt Canaletto, aus dem 18. Jahrhundert. Die Marienkirche ist einer der größten Gotteshäuser in Sachsen und zweifellos eine der schönsten. Während der Erbauung erreichte die Reformation die Stadt und so wurde sie protestantisch geweiht. Das ist schon an den Skulpturen von Luther und Melanchthon an einem der Portale erkennbar. Die Gesichter der beiden Reformatoren finden sich auch im Kircheninneren wieder, dort als Evangelisten Lukas und Markus. Das beeindruckende Gewölbe ist mit Szenen aus der Bibel dekoriert. Die ursprüngliche Ausstattung ist weitgehend erhalten geblieben. Besonders erwähnenswert sind der Taufstein mit den Kindern an seinem Fuß, die Kanzel und der Altar aus einheimischem Sandstein, der Szenen aus dem Alten und dem Neuen Testament zeigt.

Hermann Ludwig Heinrich Fürst von Pückler-Muskau hatte viele Gesichter. Er diente in mehreren Armeen, war Militärgouverneur von Brügge, ein echter Dandy, ein Weltreisender, ein erfolgreicher Schriftsteller und ein Frauenheld. Aber er war auch ein begnadeter Landschaftsarchitekt. Ab dem Jahr 1815 legte er einen großen Landschaftspark um sein Schloss und seine Stadt Muskau an. Kein Aufwand war dafür zu groß. Er siedelte ein ganzes Dorf um, ließ riesige Mengen an Mutterboden heranschaffen und verpflanzte als erster ausgewachsene Bäume für seine Sichtachsen. So schuf er eine künstliche Landschaft, die ganz natürlich aussieht. Nach der deutschen Wiedervereinigung wurde der nach dem Krieg verwüstete und zwischen Deutschland und Polen aufgeteilte Park instand gesetzt und gehört nun zu Recht zum UNESCO-Weltkulturerbe.

Schloss Kolditz hat eine wechselvolle Geschichte, aus der die Zeit als Kriegsgefangenenlager für alliierte Offiziere von 1939 bis 1945 am bekanntesten ist. Die Gefangenen unternahmen mehr als 300 Fluchtversuche. Manche hatten geniale und erfolgreiche Ideen, aber fast alle Geflohenen wurden wieder eingefangen. Das Fluchtmuseum erzählt ihre spannenden Geschichten. Am faszinierendsten ist die des Gleitflugzeugs. Zwei Piloten bauten es hinter einer falschen Wand auf dem Dachboden aus gestohlenen Holzstücken, Bohlen, Bettfedern, elektrischen Kabeln und mit gekochter Hirse gestärkten Schlafsäcken. Aber das Flugzeug hob nie ab, da die Amerikaner das Lager befreiten. Im Jahr 2000 machte eine Replik einen erfolgreichen Flug, womit bewiesen ist, dass der tollkühne Plan funktioniert hätte.

Die Spinnerei in Leipzig war einst nicht nur die größte Baumwollspinnerei in Sachsen, sondern auf dem ganzen europäischen Kontinent. Sie verarbeitete pro Jahr bis zu 5 Millionen Kilos Baumwolle. Die Produktion endete endgültig im Jahr 2000. Danach wurde überall in der Fabrik Raum für kreative Köpfe geschaffen. Viele Künstler haben sich Studios in den dicken Mauern eingerichtet, darunter auch Neo Rauch, der bekannteste Vertreter der neuen Leipziger Schule. Die Spinnerei ist so zu einem der Zentren der zeitgenössischen Kunst geworden. Kunstwerke werden in den Ateliers selbst ausgestellt, aber auch in Galerieräumen und Ausstellungen. Die Spinnerei ist fast jeden Tag für Besucher geöffnet und bietet neben vielen Veranstaltungen auch regelmäßige Führungen an.

Auf Schloss Wesenstein ist die Welt tatsächlich etwas verrückt. Die ursprüngliche Burg lag auf einem Felsen und wuchs dann in beide Richtungen. Daher ist der Stall im 5. Geschoss über den Wohnräumen, während der Festsaal sich im Dachboden befindet. Im 19. Jahrhundert kam Schloss Wesenstein in den Besitz der königlichen Familie und überstand danach alle Wirren der Zeit. Im mittelalterlichen Bereich lernt man die Familie von Bünau kennen, denen das Schloss 350 Jahre gehörte. Die barocken und klassizistischen Wohnräume geben hingegen einen Einblick in die Zeit der Wettiner. Niemand Geringeres als Gottfried Semper gestaltete den Eingangsbereich. Die evangelische Schlosskapelle erinnert nicht umsonst an die Dresdner Frauenkirche, wurde sie doch von George Bers Schwager errichtet.

Sein wahres Waterloo erlebte Napoleon nicht in Belgien, sondern in Sachsen. Die Schlacht von Waterloo war nur ein kleines Gefecht, verglichen mit der Völkerschlacht bei Leipzig. 600.000 Soldaten waren an der zu diesem Zeitpunkt größten Schlacht in der Geschichte der Menschheit beteiligt. Mehr als 100.000 davon starben. 100 Jahre später wurde eines der größten Denkmäler Europas an der Stelle von Napoleons Kommandostand errichtet. In der Ruhmeshalle befindet sich die Krypta, die als symbolisches Grab für die Gefallenen dient. Sie werden von 4 riesigen Totenwächtern beschützt. Die Akustik ist so großartig, dass dort regelmäßig Konzerte stattfinden. Die Geschichte der Schlacht wird im Museum erzählt. Die Aussichtsplattform bietet fantastische Ausblicke über Leipzig und sein Umland.

Sachsens prächtigster Herrscher August der Starke hatte große Pläne für das Anwesen, das ihm einer seiner Minister, Reichsgraf August Christoph von Wackerbarth, hatte verkaufen müssen. Das Herrenhaus und die Orangerie sollten durch einen Palast ersetzt und die Gartenanlagen massiv erweitert werden. Schließlich wollte August das jährliche Fest des von ihm gestifteten Weißen Adlerordens standesgemäß feiern. Das tat er auch, aber seine Vision von einem sächsischen Versailles blieb unvollendet. Was entstand, ist aber beeindruckend. Der Garten ist reich mit Skulpturen verziert und die Früchte der Bitterorangenbäume stehen für die goldenen Äpfel der Hesperiden, die Herkules als einer seiner Aufgaben stehlen musste. Und August wollte nichts weniger als ein Äquivalent zu diesem griechischen Sagenheld sein.

Die Herrnhuter Brüdergemeine wurde 1722 von Nikolaus Ludwig Graf von Zinzendorf und protestantischen Glaubensflüchtlingen aus Böhmen und Mähren gegründet. Sie bauten eine neue Stadt namens Herrnhut, weil sie sich unter der Obhut des Herrn sahen. Bald begannen sie eine internationale

die Geschichte der Reformation, die, von Sachsen ausgehend, die Welt veränderte und zur Gründung der evangelischen Kirche führte, wurde von großen Männern geschrieben. Falsch. Auch Frauen spielten eine wichtige Rolle. Was hätte Martin Luther ohne seine äußerst fähige Frau Katharina getan? Sie war eine der Nonnen gewesen, die mit seiner Hilfe aus dem Kloster Nimptschen bei Grimma entflohen war. Luther zeigte großen Respekt für sie und nannte sie daher Herr Käthe. Nach Luthers Tod musste sie abermals fliehen, diesmal vor der Pest in Wittenberg. Nachdem sie vor den Toren Torgaus bei einem Unfall schwere Verletzungen erlitten hatte, brachte man sie in ein Haus in der Stadt, wo sie am 20. Dezember 1552 starb. Heute ist es ein Museum. Begraben wurde sie in der Marienkirche, wo ihr Epitaph noch immer steht.

0: Hallo und herzlich willkommen zu Sachsen aktuell an diesem Wochenende. Wir blicken zurück auf die wichtigsten Themen dieser Woche aus dem Freistaat und wir schauen zunächst nach Leipzig, denn am Dienstagabend wurde im Sicherheitsbereich des Flughafens Leipzig-Halle eine Drohne mit Sprengstoff bestückt entdeckt. Dazu ein mögliches zweites Flugobjekt und viele offene Fragen. Bundesinnenminister Alexander Dobrindt sprach am Mittwoch bei einer Versammlung von einem hybriden Anschlagsszenario. Wir fassen Ihnen das Wichtigste noch einmal zusammen.
1: Das ist eine neue Gefahrenqualität.
2: Eine Drohne mit Sprengstoff im Sicherheitsbereich eines deutschen Flughafens. Ein mögliches zweites Flugobjekt, das eine Frachtmaschine getroffen haben könnte. Und Sicherheitsbehörden, die von einer hybriden Bedrohung sprechen. In der Nacht zum Mittwoch entdeckte ein Mitarbeiter des Flughafens die Drohne im Sicherheitsbereich des Frachtflugbetriebs nahe der Südpiste. An ihr befand sich eine Sprengvorrichtung. Spezialkräfte der Bundespolizei untersuchten sie mit einem ferngesteuerten Roboter. Der Zünder wurde entfernt. Die Ladung wurde nach Angaben des Bundesinnenministers anschließend kontrolliert gesprengt. Der Flugverkehr kam zeitweise vollständig zum Stillstand. Menschen wurden nach bisherigem Kenntnisstand nicht verletzt. Dass es sich aus Sicht der Behörden nicht um einen verirrten Freizeitpiloten handelt, macht Sachsens Innenminister Armin Schuster deutlich.
3: Das ist nicht irgendjemand, der fälschlicherweise in der Anflugschneise mit seiner Drohne herumspielt. Hier geht es um eine sehr ernste Angelegenheit. Die Tatsache, dass erstmals in Deutschland eine Drohne mit Sprengstoff bestückt wurde, jedenfalls meiner Erinnerung nach, spricht, glaube ich, Bände, von welchem Szenario wir sprechen müssen.
2: Die Drohne lag nach Angaben aus Sicherheitskreisen in der Nähe einer ukrainischen Transportmaschine vom Typ Antonov. Ob das Flugzeug das Ziel war, ist nicht geklärt. Offen ist ebenso, wo die Drohne gestartet wurde, welchen Weg sie nahm und ob sie auf dem Gelände landen sollte, abstürzte oder dort abgelegt wurde. Die Ermittler beschäftigen sich laut Sachsens Innenminister Armin Schuster noch mit einem zweiten Ereignis.
3: Wir machen umfangreiche Umfeldmaßnahmen um diesen Flughafen. Sie denken bitte an den zweiten Vorfall. Wir suchen ja noch nach Teilen einer möglicherweise zweiten Drohne.
2: Ein Frachtflugzeug musste wegen der Sperrung des Flughafens durchstarten. Dabei kollidierte es nach Angaben des Landeskriminalamts mit einem unbekannten Flugobjekt. Die Maschine landete anschließend in Hannover. Dort wurden leichte Schäden festgestellt. Ein belastbarer Nachweis, dass es sich bei dem Objekt um eine zweite Drohne handelte, liegt zunächst nicht vor. Auch ein Zusammenhang zwischen beiden Vorfällen ist noch nicht geklärt. Damit wird aus dem nächtlichen Einsatz eine grundsätzliche Sicherheitsfrage. Wie konnte eine Drohne mit Sprengstoff bis in diesen Bereich des Flughafens gelangen? Nach Behördenangaben fand ein Mitarbeiter das Fluggerät. Öffentlich ungeklärt ist, ob die vorhandene Technik die Drohne zuvor registrierte. Dobrindt sagt, das Fluggerät sei nach dem bisherigen Erkenntnisstand gezielt so konstruiert worden, dass es bestehende Systeme umgehen konnte, die Technik

0: Technische Untersuchung muss zeigen, ob sich diese Einschätzung bestätigt.
1: Das alles deutet nicht auf amateurhaftes Vorgehen hin. Wir reden hier von einer professionellen hybriden Bedrohungslage, mit der wir uns weiter auseinandersetzen müssen.
0: Den technischen Kampf zwischen möglichen Angreifern und den Sicherheitsbehörden beschreibt Dobrindt noch drastischer.
1: Das heißt, es ist ein Wettlauf oder ein Wettrüsten, das wir hier erleben im Bereich der hybriden Bedrohung.
0: Hybride Angriffe bewegen sich bewusst in einer Grauzone. Sie können Infrastruktur beschädigen, Informationen stehlen oder eine Bevölkerung verunsichern, ohne dass der Urheber offen Verantwortung übernimmt. Dabei können Sabotage, Cyberangriffe, Spionage und Desinformation miteinander verbunden werden. Gerade diese Unklarheit erschwert die Reaktion. Wer wurde angegriffen, von wem und mit welchem Ziel? Dobrindt hält auch eine Beteiligung ausländischer Akteure für denkbar.
1: Wir haben es hier mit einem Wettbewerb zu tun, der möglicherweise auch fremde Mächte mit einschließt. Das wird Teil der Ermittlung sein, die ganz offensichtlich zu erheblicher Verunsicherung in Deutschland beitragen wollen. Nicht nur an Flughäfen, auch an anderen Stellen, nicht nur mit Drohnen, sondern auch mit anderen Maßnahmen. Das ist Teil einer hybriden Bedrohungslage, die wir sie heutzutage erleben.
0: Das ist eine sicherheitspolitische Einschätzung. Ein Beweis für die Beteiligung eines bestimmten Staates ist es nicht. Bislang sind weder Täter noch Auftraggeber öffentlich identifiziert. Auch Motiv und Anschlagsziel bleiben ungeklärt. Vor einer voreiligen Festlegung warnt deshalb auch Sachsens Generalstaatsanwalt Wolfgang Schwürzer.
2: Sämtliche denkbaren strafrechtlichen Hintergründe einschließlich eines extremistischen oder terroristischen Motivs werden in alle Richtungen geprüft. Zum jetzigen Zeitpunkt wäre es aber unseriös, sich auf irgendwelche bestimmte Motivation festzulegen.
0: Die Generalstaatsanwaltschaft Dresden und das Landeskriminalamt Sachsen führen die Ermittlungen mit spezialisierten Einheiten. Sie müssen klären, woher die Drohne kam, wie die Sprengvorrichtung aufgebaut war, ob weitere Personen beteiligt waren und ob die beiden Ereignisse in derselben Nacht miteinander verbunden sind. Auch extremistische, terroristische oder staatlich gesteuerte Hintergründe werden geprüft. Der Vorfall allein macht aus Deutschland kein Land im Krieg. Es gibt keinen festgestellten Verteidigungsfall. Und ein hybrides Anschlagsszenario ist nicht automatisch ein militärischer Angriff. Doch genau darin liegt die Gefahr. Ein möglicher Gegner muss keinen Krieg erklären, um Menschen zu verunsichern, wichtige Infrastruktur zu bedrohen und Sicherheitslücken offenzulegen. Die Sprengvorrichtung ist entschärft. Die Grauzone zwischen Frieden und Angriff bleibt.
3: Es sind Bilder, die viele Chemnitzer noch immer nicht vergessen haben. Im März brannte ein Seniorenheim in der Stadt. Während Einsatzkräfte auf dem Weg waren, handelten 5 junge Menschen sofort. Ohne an die eigene Sicherheit zu denken, retteten sie Bewohner aus dem brennenden Gebäude. Für ihren außergewöhnlichen Mut und ihre Zivilcourage wurden die Lebensretter in dieser Woche im Chemnitzer Rathaus geehrt. Unser Beitrag zeigt, warum ihr Einsatz bis heute so besonders ist.
4: Es war halt alles wie, sag ich mal, ein Trance. Wir haben nicht groß darüber nachgedacht.
5: Dichter Rauch, lodernde Flammen, Dutzende Seniorinnen und Senioren in Gefahr. Im März geriet ein Chemnitzer Seniorenheim in Brand. Mehrere Menschen wurden verletzt. Für einen Bewohner kam jede Hilfe zu spät. Während viele auf das Eintreffen der Feuerwehr warteten, zögerten 5 junge Menschen keine Sekunde. Ohne Schutzausrüstung stürmten sie in das brennende Seniorenheim und halfen dabei, Menschenleben zu retten. Für diesen Mut und ihren selbstlosen Einsatz wurden die Lebensretter im Chemnitzer Rathaus ausgezeichnet. Danny Zander von der Chemnitzer Feuerwehr ordnet ihren Einsatz ein und fasst die entscheidenden Momente zusammen.
6: Ja, die 5 Ersthelferinnen und Ersthelfer waren zum Zeitpunkt der einlaufenden Brandmeldeanlage bereits vor Ort. Sie haben die ersten Maßnahmen richtig eingeleitet, haben den Notruf abgesetzt, haben das Pflegedienstpersonal persönlich informiert und haben sich dann den Weg zu dem betroffenen Zimmer bereits selbst gesucht, um die Leute entsprechend zu retten.
5: 5 junge Menschen, die im entscheidenden Moment nicht weggesehen, sondern gehandelt haben. Eigentlich waren die Helfer wegen eines Lehrgangs ihres Bundesfreiwilligendienstes beim Roten Kreuz in Chemnitz. Doch als die Brandmeldeanlage auslöste, wurde aus einer Kaffeepause plötzlich ein Ernstfall. Maya Feil erinnert sich noch

0: gut an die Anspannung vor dem Betreten des brennenden Seniorenheims.
1: In dem Moment habe ich also innerlich auf jeden Fall keine Ruhe gehabt. Ich war sehr aufgeregt, weil man ja auch nicht wusste, was genau auf einen im Pflegeheim wartet, was genau brennt, wie viele Betroffene es in dem Moment schon gibt. Aber im Endeffekt nach außen hin immer Ruhe ausstrahlen, weil in dem Moment ist dort schon viel Unruhe gewesen. Und das haben wir auch von den Pflegern im Nachhinein gesagt bekommen. Man muss dann einfach eine gewisse Ruhe ausstrahlen. Damit geht man schon da rein und das lernt man auch ganz gut in der Ausbildung.
0: Bei einem Brand zählt jede Sekunde. Laut Danny Zander ist jedoch oftmals nicht genug Personal vor Ort, um direkt alle Aufgaben in einer Ausnahmesituation dieser Art zu erledigen. Der Einsatzabschnittsleiter betont daher, dass die Feuerwehr dankbar für jede helfende Hand und für das erste Eingreifen der jungen Menschen sei.
2: Zuerst geht es natürlich um die Menschenrettung. Alle Personen sollten möglichst schnell den betroffenen Bereich verlassen. Und dieses in so einer Einrichtung, einem Pflegeheim, mit besonderen Gefahren verbunden oder Schwierigkeiten verbunden. Und da ist es besonders toll, dass die Leute sich den Mut gefasst haben, um dort mit anzupacken.
0: Zwischen Rauch und Chaos bot sich Clemens Michael ein Anblick, den wohl niemand erleben möchte. Er stieß im Gebäude auf den Bewohner, der den Brand nicht überlebte und noch in seinem Rollstuhl starb. Ein Moment, den er bis heute nicht vergessen hat.
3: Ich sag mal so, ich habe Gott sei Dank nur die Silhouette von ihm gesehen. Also er war ja im Rauch, deswegen habe ich nur seinen Umriss gesehen. Aber ja, klar, bleibt was im Kopf etwas. Ich kann es ganz gut ausblenden. Manchmal denkt man noch dran, aber groß belasten tut es mich jetzt nicht. Nee. Aber ich wünsche den Angehörigen nochmal alles Gute.
0: Trotz der belastenden Erlebnisse bereuen die jungen Ersthelfer ihren Einsatz keine Sekunde. Im Gegenteil. Die Erfahrungen dieses Tages haben ihren Wunsch, später einmal Menschen in Not zu helfen, weiter gefestigt. Clemens sieht seine Zukunft bei der Feuerwehr. Maja im Rettungsdienst als Notfallsanitäterin.
3: Ich glaube, gerade die Situation hat es jetzt nochmal bestärkt. Klar, natürlich ein großes Risiko dabei bei dem Einsatz, sage ich mal. Also es hätte ja viel schief gehen können, aber Gott sei Dank ist es nicht geschehen und wir konnten vielen Leuten damit helfen. Deswegen werden wir das weiterhin so durchführen, wenn mal wieder sowas auftritt.
0: Eine Auszeichnung für außergewöhnlichen Mut und eine Erinnerung daran, wie wichtig Zivilcourage sein kann. Denn manchmal entscheiden wenige Minuten und der Mut Einzelner über Leben und Tod.
4: Und wir melden uns gleich mit weiteren spannenden Themen aus dem Freistaat zurück. Bleiben Sie also dran.

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1: Ragebait, Crashout oder Schere? Die Kandidaten für das Jugendwort 2026 klingen für manche vertraut, für andere wie eine Fremdsprache. Doch wer versteht diese Begriffe wirklich und sagt die Jugend überhaupt, was auf der Liste steht? Wir haben in Leipzig den Sprachtest gemacht.
2: Ragebait, weiß nicht, keine Ahnung.
3: 10 Begriffe, 3 Menschen, eine Frage. Ist das noch Alltagssprache oder längst ein Internetcode?
4: Ragebait. Also wenn man sozusagen irgendwie aktiv probiert, jemanden auf die Palme zu bringen, in den Aussagen, die man trifft, und man weiß genau, das trifft die Person und die wird darauf anspringen.
5: Also ich habe 4 Kinder und kenne das Wort immer dann, wenn man sich darüber aufregt, dass beispielsweise Lehrer die Schüler zur Weißglut bringen, ja, dann spricht man von Ragebait.
3: Ragebait bedeutet so viel wie Wutköder. Inhalte provozieren absichtlich, weil Empörung Reichweite bringt.
2: Crashout. Unfallfrei. Gute Käse. Die Sache stinkt.
3: Knapp daneben. Crashout heißt, die Fassung zu verlieren. Und gute Käse ist kein Problem, sondern ein Lob. Also richtig gut.
5: Digga, ne, ein Klassiker. Ja. Ich rechne ja schon seit Jahren, fast seit Jahrzehnten damit, dass Digga es endlich mal schafft zum Jugendwort. Inzwischen ist es ja gar kein Jugendwort mehr, sondern eigentlich eher ein Wort für meine Generation.
2: Digga ist bestimmt eine Abkürzung.
3: Digga meint so viel wie Freund, Kumpel oder ist einfach ein Ausruf. Außerdem ist das Wort ein richtiger Dauerbrenner. Denn seit 2022 steht das Wort jedes Jahr in den Top 10.
5: Macker, ehrlich gesagt ist das ein Wort, was ich noch aus meiner Jugend kenne. Ja? Ich bin 56 Jahre alt und damals fiel das Wort Macker auch schon von Zeit zu Zeit. Damals vielleicht noch so ein bisschen den Kontext, dass jemand Frauen aufreißt. Also auch die Goldkettchenbänken mit 50er, die wurden damals gern als Macker bezeichnet. Heute vielleicht so gleichbedeutend mit Typ oder so.
3: Nicht jedes Jugendwort ist also jung. Macker meint heute meist einen Freund, Kumpel oder Typ. Oft ironisch. Alte Wörter bekommen also neue Kontexte.
4: Peak, also Spitze, also das Peak, das ist so das Coolste, was es gibt, das Beste. Ja, du bist gut genug. Tatsächlich habe ich das gestern auch irgendwo gelesen, aber damit kann ich nicht so viel anfangen.
3: Selbst mit 22 kennt man nicht jedes Jugendwort. Die Wahl ist deshalb kein Sprachtest für eine ganze Generation. Sie ist vor allem ein Online-Stimmungsbild.
2: 67.
5: 6-7. Ich mach mal nur so. Ich glaube, das geht auf einen Meme oder so zurück oder auf einen TikTok-Trend. Ich habe Basketballspiele gesehen und da sind die Leute ausgerastet, wenn auch nur die Zahlen 6-7 in irgendeiner Weise eine Rolle spielten.
4: 6-7, also wenn man sich nicht sicher ist oder unentschieden ist.
3: 6-7, gesprochen 6-7, hat bewusst keine feste Bedeutung. Der Insider lebt davon, dass nicht alle ihn verstehen.
4: Schere. Ich glaube, Schere sagt man, wenn es der eigene Fehler war. So, ups, Schere, das ist mein, habe ich falsch gemacht.
2: Ist kurz und bündig und habe ich diese Vorstellung, was es wirklich bedeutet, das weiß ich nicht.
3: Schere heißt mein Fehler. Der Begriff kommt aus der Gaming-Szene und ist bereits zum 3. Mal in Folge nominiert. Jugendsprache ist also weder Fremdsprache noch ein einheitlicher Code. Sie verändert sich, mischt Sprachen und lässt Generationen rätseln. Welcher Begriff gewinnt, entscheidet sich im Oktober. Welcher wirklich bleibt, entscheidet der Alltag.
1: Braumeister Holger Stark liebt seinen Beruf seit fast 30 Jahren. Sinkender Bierabsatz, mehr Automatisierung und weniger regionale Stellen lassen ihn jedoch kritisch auf die Zukunft des Brauhandwerks blicken.
6: Man kann auch ohne Alkohol natürlich glücklich sein.
7: Sagt einer, für den Bierbrauen seit fast 30 Jahren Beruf und Leidenschaft ist.
6: Das gesellige Zusammensein beim Glas Bier, ich wüsste nicht, wie ich das ersetzen könnte.
7: Und genau zwischen diesen beiden Gedanken steht das Brauhandwerk heute. Zwischen alkoholfreiem Lebensstil und geselligen Abend bei einem lecker Bierchen sucht das Bierbrauen seinen Platz in der Zukunft. Holger Stark steht seit 1997 im Dresdner Brauhaus am Waldschlösschen am Kessel. Damals schien der Beruf für ihn wie gemacht.
6: Ich habe zu der damaligen Zeit tatsächlich in einer Bierregion in Nordost-Oberfranken gelebt. Und dann war das gar nicht so weit entfernt, dass man irgendwo vielleicht auch einen Beruf findet, vor allem wenn man selber gerne Bier trinkt, dass man einen Beruf findet, der einerseits technisch ist. Das war mir sehr wichtig und andererseits aber auch irgendwo vielleicht ein bisschen Spaß bereitet.
7: Auf die Lehre zum Brauer und Melzer folgte für Holger das Studium zum Diplom-Braumeister. Wer dabei aber vor allem an einen Alltag zwischen Kessel und Verkosten dachte, der lag weit daneben.
6: Da geht es dann wirklich um Details. Das ist teilweise sehr trocken, sehr theoretisch. Da werden Sachen von Maschinenbau bis Mikrobiologie, ist da alles mit dabei. Also tatsächlich, ich glaube, dass da viele mit einer falschen Illusion rangehen und dann auch das Studium abgebrochen haben deswegen, weil sie gedacht haben, hier geht es jetzt nur ums Bier. Mathematik war ich super vorbereitet, Leistungskurs, Abi gemacht, dachte ich, fällt mir leicht. Am Ende war es dann so, dass ich festgestellt habe, ups, das ist ein ganz anderes Niveau als beim Abitur. Das war wirklich hart und ich bin auch dann beim ersten Mal durchgefallen bei Mathematik, das hätte ich niemals gedacht.
7: Das mühsam erarbeitete Wissen gab Holger Stark während seiner Laufbahn nur zweimal an Auszubildende weiter. Seit seinem Berufseinstieg hat sich die Branche stark verändert. Deshalb sieht er den Einstieg heute deutlich kritischer.
6: Der Bierabsatz ist seit Jahrzehnten, also seit mindestens 30 Jahren rückläufig. Das heißt, auch einen Job zu bekommen in einer Brauerei wird immer schwieriger. Also wer heute den Beruf neu erlernt, muss sich darüber im Klaren sein, dass es unter Umständen sehr schwierig wird, auch dann wirklich einen Job zu finden. Wenn man international denkt, dann ist das kein Problem. Wenn man vielleicht auch ein bisschen branchenübergreifend denkt, dann ist es auch kein Problem. Aber wer sagt, ich bin jetzt Dresdner oder ich bin Sachse, ich möchte in Dresden den Beruf erlernen und möchte hier auch mein Leben lang leben und arbeiten, dann ist Brauerei sicherlich eher suboptimal.
7: Abgesehen von der Standortfrage sorgen gleichzeitig moderne Anlagen und automatisierte Prozesse dafür, dass in den Betrieben weniger Personal benötigt wird. Für Holger kommt ein beruflicher Wechsel aber trotzdem kaum in Frage.
6: Ich will ja bis zur Rente durchziehen und vielleicht sogar auch noch danach gerne hier noch ehrenamtlich weitermachen. Aber ein Jüngerer sollte sich's gut überlegen, weil viele denken natürlich erstmal, ja, den ganzen Tag mit Bier zu tun haben oder sowas, super, will ich unbedingt machen. Aber in fast allen Betrieben hat man komplettes Alkoholverbot. Also man sollte sich auch keine Illusionen machen, dass das jetzt wirklich der Traumjob ist. Es gibt Ausnahmen. Also ich glaube, ich habe die Ausnahme gefunden, aber die allermeisten werden dieses Glück, das ich hatte in ihrem Leben, in der Berufsleben, nicht unbedingt haben.
7: Für den Braumeister bleibt das Bierbrauen ein Beruf aus Überzeugung. Ob aber auch die nächste Generation darin noch ihren Traumjob findet, das hängt längst nicht mehr nur von Leidenschaft ab, sondern davon, welchen Platz Bier und Brauhandwerk künftig in unserer Gesellschaft behalten.
1: Und das war Sachsen aktuell von diesem Wochenende. Ich bedanke mich sehr bei Ihnen und freue mich, wenn Sie auch am Montag wieder mit dabei sind. Bis dahin finden Sie wie gewohnt alle Beiträge auch in unserer Mediathek unter www.sachs-fernsehen.de. Mein Team und ich wünschen Ihnen jetzt noch ein angenehmes Restwochenende. Machen Sie es gut und bis zum Montag.

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0: Hallo, wir sind Clara und Lisa von der ERF Jugendredaktion. Wir sind heute in Leipzig mit dem spannenden Thema unterwegs.
1: Halt im Glauben. Ist es eine Kraftquelle für Familien?
0: Let's go!
1: Spielt der Glaube in deiner Familie eine große Rolle?
2: Nein, keine große Rolle.
1: Okay, und für dich dann dementsprechend auch nicht?
2: Genau, dementsprechend auch eher wenig, wobei ich da jetzt auch nicht so abgeneigt bin.
3: Mein erster Gedanke wäre jetzt tatsächlich das Tischgebet zum Essen. Einfach, weil es halt immer dazugehört, man ist dankbar für das, was man zu essen hat. Und das war bei mir in der Familie immer so. Bei jedem Essen wurde vorher gebetet.
4: Ja, wir sind auch sehr gläubig, wir sind Muslime. Und ja, wir sind halt so aufgewachsen mit dieser Religion.
5: Bei uns war es immer das Tischgebet vor dem Essen. Und nicht an allen Sonntagen, aber an vielen Sonntagen waren wir zusammen in der Kirche.
0: Was zeichnet für Sie denn religiöse Familien im Allgemeinen aus?
6: Ich glaube nicht, dass sich religiöse Familien grundsätzlich von anderen Familien unterscheiden. Ich halte aber Religiosität für eine wichtige Angelegenheit im Leben.
3: Ja, also es gibt halt auf jeden Fall so Traditionen und Rituale, die wir einhalten. Zum Beispiel wird freitags immer Fisch gegessen, kein Fleisch. Oder sonntags halt meist in die Kirche gehen zusammen.
5: Also eine bestimmte Vorstellung würde ich jetzt nicht sagen. Für mich ist es eigentlich immer so, dieser nette Umgang. Also für mich zeichnet Religion einfach dieses soziale Miteinander aus und natürlich auch dieses Zusammenbeten. Also ich kenne es aus meiner Familie auch so, wir waren auch immer zusammen in der Kirche und das zeichnet es für mich aus, ja.
1: Und in deinem Umfeld, deine Bekannten und auch andere Familien, sind da auch viele Leute gläubig oder ist es so durchmischt?
4: Na, die meisten sind schon gläubig, aber ich habe auch andere Freunde, die auch Atheisten sind oder auch Christen. So, ich habe jetzt nichts gegen diese Leute, aber die meisten sind schon auch Muslime.
5: Natürlich, also auch vor allem muslimischem Glauben. Also mehrere von meinen Freunden sind muslimischem Glauben und da ist ja auch eben diese Rituale mit dem Beten ähnlich wie in meiner Familie, ja.
2: Auch sehr wenig tatsächlich. Also es gab da mal eine Person, die sehr gläubig war, aber habe jetzt leider auch keinen Kontakt mehr, deswegen auch eher wenig, was das angeht. Sonst wäre das wahrscheinlich bei mir auch anders, sag ich mal.
7: Also ich habe in eine religiöse Familie eingeheiratet und ich bin nicht damit aufgewachsen, ich wurde nicht getauft, also ich bin nicht in dem Glaube auch aufgewachsen. Ich wusste natürlich, dass es das auch gibt, ne? Zum Beispiel war ich in Ethik, nicht in Religion. Es ist ein schöner Austausch auch zwischen uns und wir akzeptieren das so. Und ich muss auch, wie du vorhin gesagt hast, das Tischgebet, es fühlt sich komisch an, wenn man dann mit der eigenen Familie am Tisch sitzt, wo nicht gebetet wird und denkst sich, warte mal, fehlt jetzt was? Nee, war hier halt einfach anders, aber es ist schön, weil das sind meistens sehr herzliche Menschen und ich wurde auch sehr herzlich aufgenommen und es gab keine Vorurteile, dass ich nicht getauft bin.
0: Würdest du sagen, dass das Familien auch so ein Stück weit Struktur vielleicht mitgibt?
5: Struktur und Halt würde ich vor allem sagen, also dadurch, dass man halt immer dieses Ritual hat, wächst man ja auch enger zusammen.

0: zusammen?
1: Also ich würde auf jeden Fall sagen, dass durch den Glauben wir öfter halt so zueinander finden. Und zum Beispiel, wenn wir alle zusammen in die Kirche gehen, ist ja schon was Schönes. Auch wenn ich manchmal um 10 Uhr nicht so viel Lust drauf habe am Sonntag. Aber danach essen wir mal Mittag zusammen. Also ist auf jeden Fall schon was Schönes, ja.
2: So, wir waren heute wieder den ganzen Tag für euch in Leipzig unterwegs und sind fertig mit unserer Straßenumfrage. Clara, was fandest du denn besonders spannend?
3: Ich glaube, ich fand spannend, wie intim doch das Thema Glaube im Allgemeinen ist und in wie vielen Familien er noch tatsächlich eine große Rolle spielt.
2: Und damit zurück zu euch.
4: Vielen Dank, Lisa, Mats und Clara von der Jugendredaktion der EAF Sachsen. Und seien Sie sehr herzlich willkommen im Studio der Evangelischen Aktionsgemeinschaft für Familienfragen zu einer neuen Ausgabe von Familienfragen, das crossmediale Familienmagazin für Sachsen. Halt im Glauben, Kraftquelle für Familien. Darum wird sich in dieser Sendung alles drehen. Im Studio spreche ich mit Professor Gerd Pickel. Er ist Kirchen- und Religionssoziologe an der Universität Leipzig und auch Vorstandsmitglied der Evangelischen Aktionsgemeinschaft für Familienfragen. Bevor wir aber ins Gespräch gehen, sehen Sie jetzt erst einmal ein paar Zahlen, Daten und Fakten. Sie können diese sehr viel ausführlicher auf unserer Homepage finden.
5: Wie religiös ist Sachsen eigentlich? Werfen wir einen Blick auf die aktuellen Zahlen der Landeszentrale für politische Bildung. Das auffälligste Merkmal: Die Mehrheit der Sachsen, knapp 80%, gehört keiner der großen Religionsgemeinschaften an. Insgesamt sind etwa 21,7% der Bevölkerung Kirchenmitglieder. Davon ist der Großteil mit 17,9% evangelisch. 3,7% sind katholisch. Die muslimische Gemeinschaft in Sachsen ist vergleichsweise klein. Schätzungen gehen von einem Anteil zwischen 0,7 und 0,8% aus. Auch das jüdische Leben ist fest verankert. In Sachsen leben schätzungsweise insgesamt rund 2000 Jüdinnen und Juden.
4: Professor Pickel, schön, dass Sie da sind und Zeit für Familienfragen haben.
6: Sehr gerne, freut mich auch.
4: Wir haben uns zusammen den Straßeninterviews unserer Jugendredaktion angeschaut. Haben Sie da Momente, die Sie sehr überrascht haben?
6: Die Tischgebete. Die Häufigkeit der Tischgebete überrascht dann doch etwas, weil man immer denkt, die sind ja schon halb ausgestorben oder sowas in der Richtung. Und naja, ganz klar, man merkt natürlich, es sind so religiöse Sozialisationssplitter, die natürlich bei Fragen möchte man auch was antworten und dann versucht man sich, ja, so ein bisschen bin ich es auch, wie die eine Person sagt. Er konnte wahrscheinlich nichts Genaueres zuordnen. Aber man merkt zumindest bei anderen, dass es dann gerade über Rituale oder so etwas in der Familie verankert wird. Familienrituale, die manchmal dann eben auch in eine neue Familie übernommen wurden. Das war eine eher jüngere Person. Man noch fast eher überrascht ist, weil man ja weiß, dass gerade bei Personen, die jünger sind, deutlich weniger mittlerweile religionsaffin sind oder auch Kirchenmitglieder sind. Und da verwundert es fast, wenn man dann so viele freundliche Menschen, die freundlich über Religion hören, vor Augen hat. Und auch Leute, die sozusagen Tischgebete durchführen. Aber das sind natürlich klassische Traditionen, die ich in der Familie lerne.
4: Jüngere Generation, es leitet gleich zur ersten Frage über. Religiosität, Glauben wird generationsübergreifend von der älteren auf die jüngere Generation weitergegeben. Können Sie uns etwas allgemeiner sagen, welche Rolle eigentlich Familie für Religion spielt?
6: Also Familie ist ganz zentral für Religion. Der Grundgedanke ist immer so, die Familie ist der Lernort des Glaubens oder der Nukleus der Kirche. Also das sind alles sozusagen so Zusammensetzungen, die schon seit Jahrhunderten quasi existieren, und die sagen einfach aus, dass in der Familie ein Großteil der religiösen Sozialisation stattfindet. Das zeigen auch Studien immer wieder, dass Familie dort ganz vorne steht, Mutter noch ein bisschen weiter vorne als Vater, muss man sagen, das ist auch immer regelhaft, zeigt da auch die vorletzte Kirchenmitgliedschaftsuntersuchung, da war dann tatsächlich die Mutter diejenige, die für die religiöse Sozialisation die zentrale Person war, und auch in der jetzt gerade durchgeführten Kirchenmitgliedschaftsuntersuchung war im Endeffekt dann die Mutter diejenige, die über 70% der Personen, die, naja, sagen wir mal, zumindest noch Mitglieder sind, die entscheidende Person für ihre religiösen Überzeugungen war. Also da hat man es mit etwas zu tun, was sehr, sehr wichtig ist. Zudem darf man ja eines nicht vergessen, man ist natürlich sehr, sehr lange in der Familie.

0: Also wenn wir sozusagen kirchliche Sozialisation betrachten, die kann natürlich auch häufig sein, die kann auch wichtig sein, aber sie ist natürlich zeitlich viel begrenzter gegenüber der Zeit, die man in der Familie verbringt. Und somit hängt das sehr, sehr stark davon ab. Gleichzeitig gilt aber leider, muss man sagen, das ist sozusagen das Wasser in den Wein geschüttet, dass wir in diesen Säkularisierungsüberlegungen immer feststellen, dass es so gerade in dieser Generation, zwischen den Generationen, die Abbrüche gibt. Also Säkularisierung ist ein Prozess, der ja nicht bei Personen stattfindet, die irgendwann mal religiös wurden und dann sind sie es auf einmal nicht mehr. Wenn man es in der Familie so gelernt hat, so ein bisschen, ist man immer zumindest ein bisschen offen dafür. Aber es kann eben sein, dass man seinen Kindern das nicht mehr beibringt. Und das ist der Prozess, der uns eigentlich auch dahin geführt hat, dass es eben gerade in der Familie besonders wichtig ist, aber eben nicht mehr überall in dieser Art und Weise weitergegeben wird.
1: Und ganz kurz skizziert das Verhältnis zwischen Familie und Religion, das Gegenseitige, wie würden Sie das skizzieren?
0: Man kann sagen, dass die Familie eben sozusagen die Grundeigenschaften einbringt und man ganz muss ja auch sagen, die Familie entscheidet darüber, ob sie mich zur Taufe bringt. Also es geht schon sehr, sehr früh los, diese Verbindung. Wenn sie mich nicht zur Taufe bringt, naja, dann bin ich halt erstmal nicht getauft und bin ich erstmal gar nicht in der Kirche drin. Und natürlich hängt das gerade im Kindesalter, wo man ja Kommunion hat, Konfirmation, also verschiedene Riten, die kann ich aber nur erleben, wenn meine Eltern mich dorthin bringen, schlicht und ergreifend. Und natürlich komme ich auch mit Religion in der Familie in Kontakt, als allererstes. Also das ist sozusagen sind die frühesten Erfahrungen, die ich habe. Denn bei der eigenen Taufe werde ich nicht mitkriegen, was der Pfarrer sagt. Also muss ich mich darauf verlassen, auf das, was meine Eltern dann später darüber erzählen. Also das bedeutet, die Familie ist sozusagen immer das Erste, was einem begegnet. Und natürlich dann kommt es auch darauf an, wie dort halt Religion gelebt wird und welche Bedeutung Religion dort hat. Und das hängt natürlich auch ein bisschen davon ab, wie Paare, wir wissen, die Zahl der Paare, die gemischt konfessionell sind, haben zugenommen. Und da merkt man dann, da wird es dann manchmal schwierig. Also wir hatten ja ein Pärchen gehabt, das ja schön sagte, ach, ich habe mich da so ein bisschen angepasst, habe das eigentlich angenehm empfunden. Das ist ein Fall, aber es kann natürlich auch den Fall geben, wo jemand sagt, nee, das muss jetzt nicht sein. Also das machst du für dich und ich möchte meinen Frieden haben. Und da ist es natürlich dann viel schwieriger, diese Sozialisation, diese religiöse Sozialisation zu erreichen. Da mussten sich die beiden Elternpaare durchaus da auch darüber klar werden. Das ist ein Aushandlungsprozess, nicht mal ein einfacher. Machen wir jetzt mit unserem Kind was? Darf das in die Kirche? Darf das zur Konfirmation? Oder lassen wir das mal lieber bleiben? Geht es lieber zur Jugendweihe als eine Alternative? Also da bedeutet es schon relativ früh, spielt Religion hier eine Rolle, aber durchaus halt in einer Entscheidungsphase. Und mit Kirche komme ich ja erst dann in Kontakt, wenn die Eltern das zulassen.
1: Nun heißt das Thema der Sendung Halt im Glauben, Kraftquelle für Familien. Ist das so? Kann man das so sagen?
0: Das kann es sein. Es ist wie immer, man kann immer nur sagen, das kann es sein, das muss es nicht. Aber ganz klar, gläubige Familien haben natürlich einerseits einen bestimmten Rhythmus, sage ich mal, weil man an den festen Teilen, weil man eben Tischgebete durchführt, weil man zu Weihnachten gemeinsam in den Gottesdienst geht oder aber vielleicht sogar etwas häufiger als nur Weihnachten. Und man hat einen gewissen Rhythmus, das ist das eine. Das zweite ist aber, dass es natürlich so etwas wie Sicherheit geben kann in schwierigen Phasen. Also wenn man schwierige Phasen durchlebt, dass man eben sagen kann, okay, ich habe Glauben erlernt in dieser Familie, diese Familie ist durch den Glauben zusammengehalten. Da kann das durchaus sehr hilfreich sein. Gerade auch wenn Streitigkeiten sind, wenn Schwierigkeiten entstehen, dann kann der Glaube eine Instanz sein, die natürlich Sicherheit gibt oder auch eben Halt gibt in gewisser Art und Weise. Das muss es aber natürlich auch wieder, auch hier kann, muss es natürlich nicht. Oder es kann sogar, und das kann man vielleicht auch noch erwähnen, in manchen Familien, die sehr, sehr stark eher fundamentalistisch geprägt sind, da kann es tatsächlich irgendwann bis zu einem Korsett werden.
1: Professor Pickel, ganz herzlichen Dank für diese erste Runde
0: Sehr gerne.
1: unseres Gesprächs und wir sprechen uns gleich weiter.
0: Sehr gerne.
1: Sehr geehrte Zuschauerinnen und Zuschauer, die Evangelische Aktionsgemeinschaft für Familienfragen ist Teil der Evangelisch-Lutherischen Landeskirche Sachsens. Nun ist aber das Christentum nicht die einzige Religion, die in Sachsen gelebt wird. Dr. Schmidt, unser Redaktionsmitglied, hat sich umgehört, welche Rolle zum Beispiel Familie im Judentum spielt. Er hat sich mit der Judaistin Professorin Dr. Jemima Haddad getroffen und den Beitrag sehen wir jetzt.

Shalom, ich bin Yamima Haddad. Ich bin die Juniorprofessorin für Judaistik an der Uni Leipzig. Ich arbeite an der Theologischen Fakultät und unterrichte die BA in Tradition und Gegenwart in Judaistik. Die Familie tatsächlich spielt eine sehr wichtige Rolle im Judentum. Man sollte die Kinder die Tora lehren. Es heißt, Veshinantam Levanecha Vedibartam Bam. Man sollte die Kinder Tora übermitteln und lehren und dadurch die Kontinuität des Judentums auch gründet sich oder ankert sich in der Familie. Die Kraftquelle für die Familie im Judentum hat zu tun auch mit der jüdischen Geschichte. Als der Tempel ist zerstört und die Juden gehen in Exil, sie haben keinen zentralen Raum mehr, ihre Feiertage zu feiern. Es gibt keinen Tempel, es gibt keinen Raum, wo sie sich treffen und zusammen die Feiertage feiern. Und jetzt in diese rabbinischen Zeiten wurde die jüdische Feste jetzt an der Familie gefeiert. Also die Familie ist das neue Zentrum im Judentum. Jetzt anstatt einen Tempel zu haben, wird man diese Feiertage in der Familie feiern. Das ist eine wichtige Entwicklung, weil was hat in antiken Zeiten die Juden gebracht, war ein Tempel, ein Raum, ein Ort. Und jetzt die Familien feiern die Feiertage auch getrennt voneinander eigentlich. Aber was bringt die Familien zusammen? Was bringt die verschiedenen jüdischen Familien zusammen? Was bringt sie zusammen jetzt nach der Zerstörung des Tempels und der exilischen Zeiten ist die Zeit. Also in der ganzen Welt werden jüdische Familien die gleichen Feiertage feiern. Und das ist, was bringt sie nach der Zerstörung des Tempels und bis zum heute zusammen. Gibt es eine spezielle jüdische Prägung? Ich würde ja sagen, nicht religiöse Juden lesen die Bibel und kennen die Bibel und lernen die Bibel. Auch nicht religiöse Juden feiern die Schabbat mehrere Mal als eine kulturelle Institution. Und nicht nur in der Familie, auch wenn man zum Beispiel im Ausland ist oder man wohnt entfernt von seiner Familie, wird man so sogenannte eine neue Familie gründen, wo er eigentlich lebt. Und das heißt eine metaphorische Familie, wo man eigentlich die Freunde einlädt. Manche sind Juden, aber auch manche können auch einfach nicht Juden sein, aber bei Interesse kommen und zusammen der Schabbat feiern und der Kiddush machen und die Lieder singen von Schabbat und zusammen essen. Und das kann man auch als nicht religiöse Jude und macht man auch oft als nicht religiöse Jude. Die Kontinuität ist besonders nach der Shoah.

0: nochmal wichtig. Und die Familie spielt eine große Rolle dann auch nach der Shoah. Erstmal, Familie wird wichtig dadurch, dass es sichert die Kontinuität. Und zweitens, immer wenn Antisemitismus steigt oder in jüdische in Momente in jüdische Geschichte, wo es eine Katastrophe gibt, mehrere Juden ziehen zurück zur Familie. Aber nicht nur zur Familie, auch zu ihren Quellen. Also ein wichtiges Gebot in der Tora ist, die Kindern die Tora lehren. Und man fragt sich immer wieder, insbesondere in Zeiten von Krise, was heißt es, Jude zu sein? Was heißt es für mich? Was heißt es für meine Familie? Und dann in diese Momente wird man auch neu lernen und versuchen wieder zu verstehen die Bedeutung von Judentum in jede bestimmte Zeit.
1: Sehr geehrter Professor Pickel, die Landeszentrale für politische Bildung hat Zahlen veröffentlicht, wonach der Anteil der Kirchenmitglieder in Sachsen ungefähr 21,7% beträgt. Ein Großteil davon, 18%, gehört der evangelischen Kirche an, ungefähr 4% der katholischen Kirche und 1% Muslime gibt es in Sachsen. Zahlen gibt es nicht hundertprozentig oder können nicht hundertprozentig festgestellt werden. Und wir kommen in den Gemeinden auf ungefähr 2000 Jüdinnen und Juden. Aber die große Mehrheit der Sachsen ist konfessionslos. Sie begehen statt Konfirmation Jugendweihe. Fehlt denen was?
2: In der Regel nicht. Also wenn man danach fragt, was ist sozusagen die Gruppe, der du dich am stärksten verbunden fühlst, dann sagen sowohl Konfessionslose als auch Konfessionsmitglieder die Familie. Also das ist quasi sozusagen der erste Punkt und da ist kein Unterschied erstmal. Die Differenz besteht dann halt, wie man Familie ausgestaltet, aber nicht, dass Familie sozusagen das Zentrum bildet. Und was wir heute in Ostdeutschland natürlich auch feststellen, ist, dass auch Konfessionslosigkeit tradiert wird. Also dass man lernt, okay, halt dich mal von dem Zeug, von diesem Komischen da fern. Und dann haben die Eltern haben das erlernt, deren Großeltern haben das schon erlernt. Und dann ist es ganz klar, da wird natürlich nichts Religiöses weitergegeben. Da weiß man gar nicht, was man damit anfangen kann. Man hatte auch nicht mehr viel dagegen. Das war vielleicht so in der Anfangsphase, sozusagen seit dem Umbruch so. Aber jetzt würde man immer sagen, ja, die dürfen doch auch machen, was sie wollen, aber ist halt nicht meins, ne? Ist nicht meins.
1: Und Kirchen- und Religionsgemeinschaften, die müssen ja jetzt eigentlich ein großes Bedürfnis haben, Familien zu halten oder aber Initiativen zu ergreifen. Was können denn Kirchen- und Religionsgemeinschaften tun, um Familien im Glauben zu halten?
2: Also wichtig ist es natürlich, dass man, wenn man an Unterstützung denkt, dass man nicht nur kleinteilig, sondern dass man eben in Familien denkt. Das bedeutet also nicht nur die Kinder allein, sondern auch die Eltern mitzunehmen. Ferner ist es so, was wir häufig sehen, ist dann, man hat dann Konfirmationen gehabt, da sind alle noch ganz zufrieden und finden das als wichtig. Ja, und dann ist die vorbei und dann hört man nicht mehr viel von der Kirche so in der Richtung. Und man kann das Glück haben, dass man vielleicht selber Kinder kriegt, dann kann das manchmal sein, dass sie zurückkommen. Also wir hatten in der vorletzten KMU tatsächlich festgestellt, dass wenn Kinder kommen, das immer so ein Punkt ist, wo man wieder mal zurück zum Religiösen kommt. Also es bedeutet, Familie ist in mehrfacher Hinsicht wichtig. Und da muss man sich als Kirche tatsächlich überlegen, na, wie kann ich das denn unterstützen? Wie kann ich denn auch die Eltern zum Beispiel mit hinzuholen? Und das kommt auch immer ein bisschen darauf an, welche Gemeinde man hat. Das kann man nicht global sagen. Aber es gibt Gemeinden, in denen wir sehr, sehr viele Familien haben. Und die haben natürlich ein etwas anderes, die wollen was anderes haben, ein bisschen als, naja, sagen wir, eine typische Zuhörerschaft von 65 aufwärts. Die wollen natürlich Kinderbetreuung, die wollen Möglichkeiten für die Kinder haben. Und darauf tatsächlich stärker ein bisschen Wert zu legen, erstens ein bisschen mehr zu wissen über die eigenen Mitglieder, an welchen Orten sind besonders viele Familien und zweitens dann dadurch zu reagieren, dass man eben diese Angebote macht.

0: und dabei natürlich Pfarrer oder Pfarrerin, die das vor Ort sehen, unterstützt, das kann auf jeden Fall nur hilfreich sein.
1: Wenn Sie eine Botschaft an die evangelisch-lutherische Landeskirche Sachsens hätten, welche zwei Punkte müssten genau erfüllt werden oder angegangen werden, um eben dahin zu kommen, dass Familien auch eine Sinnhaftigkeit im Glauben und in der Landeskirche sehen?
0: Also was immer gefragt wird, und da kann man jetzt alt und jung nehmen, und das ist Familien auch so, dass man gegenwartsorientiert ist. Man erwartet, dass man eine Kirche hat, die auch hier in dem Leben ist, also die sozusagen ihr Leben begleitet und nicht unbedingt Erzählungen aus frühen Jahren immer wiederholt, sondern man muss es gegenwärts angepasst machen. Da tun sich Kirchen ja manchmal ein bisschen schwer, aber das ist eine zentrale Maßnahme, würde ich jetzt mal so sagen. Und das Zweite ist natürlich, dass man, der Begriff der Familie ist ja ein breiter geworden heutzutage, das wissen wir ja, dass man eben auch mit diesem breiten Familienbegriff arbeitet. Auch da tut man sich gelegentlich mal schwer, weil auch bestimmte Religionsgruppen sich schwer tun. Homosexuelle Paare mit Kindern und alles weitere sind auch Familien. Und da muss man überlegen, wie man das sozusagen gut mal integriert. Da ist man sicherlich, hat man noch ein bisschen Weg zu gehen. Das will nicht heißen, dass man nichts gemacht hat, aber da könnte man noch ein bisschen Weg gehen.
1: Ganz herzlichen Dank, Professor Pickel, dass wir uns im Studio waren und sicherlich nicht das letzte Mal hier im Studio waren.
0: Sehr gerne, ich komme gerne wieder.
1: Vielen Dank, dass Sie bei Familienfragen, das crossmediale Familienmagazin für Sachsen der Evangelischen Aktionsgemeinschaft für Familienfragen, eingeschaltet haben. Bleiben Sie behütet. Tschüss, bis zum nächsten Mal.

0: Vielleicht treibt's mich hier nach Dresden und dann kauf ich mir eine Eisdiele. Zurück gibt's noch überall. Der Alltag macht mich.
1: Latino-Party für den guten Zweck. Junge Vogtländer schaffen modernen Wohnraum in der Stadt und Schatzsuche im Schwanenteichpark.

0: Die Bilder vom Erdbeben in Venezuela haben die Menschen auch hierzulande erschüttert. Die Zahl der Toten wird inzwischen mit mehr als 6.000 angegeben. Ganze Städte sind nur noch Trümmerfelder. Da tut Hilfe Not. Auch in Zwickau leben zahlreiche Venezuelaner, die ihrer Heimat verbunden sind. Ein eigentlich durchweg fröhliches Völkchen. Also wurde das Gute mit dem Nützlichen verbunden, eine Spendenparty für die Erdbebenopfer.
1: Der Domgarten, also der Biergarten direkt hinter dem Brauhaus, wurde am 1. August zur Party-Location mit lateinamerikanischem Flair. Die Farben Gelb, Rot und Blau, die Nationalfarben Venezuelas, bestimmten an diesem Abend das Bild. Ein venezolanisches Familienfest war angesagt und das lassen sich die feierfreudigen Lateinamerikaner nicht zweimal sagen. Der Hintergrund ist aber eigentlich ein trauriger.
2: Liebe Gäste, herzlich willkommen hier bei unserem venezolanischen Familien- und Benefizfest unter dem Motto Hilfe für Venezuela, gemeinsam für Venezuela. Schön, dass ihr heute da seid. In Venezuela, da gibt es ja seit vielen, vielen Jahren Probleme, wirtschaftlich, politisch und eben auch sozial. Und in so einer Krise, ja, da ist natürlich so eine Naturkatastrophe besonders schlimm. Man kann da nicht ganz schnell helfen und reagieren, die Regierung. Und nach so einem verheerenden Erdbeben stehen eben auch viele Familien vor dem Nichts. Zahlreiche Menschen haben Angehörige verloren, ihr Zuhause oder eben auch ihre Existenz.
1: Mit einer Schweigeminute wurde der vielen Opfer gedacht, die das Erdbeben nicht überlebt haben. Viele der Besucher haben noch persönliche Verbindungen in die alte Heimat. Da geht so etwas schon sehr nahe. Aber es sollte keine Trauerveranstaltung werden. Auch mit einem fröhlichen Fest kann

0: man eine entsprechende Hilfe organisieren. Apropos organisieren, wenn es den Kleinen zu langweilig wurde, kein Problem. Direkt gegenüber im Hof der Alten Münze waren die Kids gut aufgehoben. Mit einer Hüpfburg, mit, naja, Kinderschminken und auch Spielmöglichkeiten für alle Altersklassen.
1: Groß, klein, groß, klein, groß, klein, klein.
0: Bei den Großen ging es inzwischen musikalisch weiter. Armando Reverona aus Dresden begeisterte die Zuschauer.

0: volver.
1: Die Altersspanne seiner Fans ist dabei beachtlich. Ja, wer eben mal ein richtiger Latino-Tänzer werden will. Der Sänger selbst ist 2023 nach Dresden gekommen. Wie so viele, mit Hoffnungen für ein besseres Leben, aber auch mit der Frage, wie man denn in Deutschland überhaupt aufgenommen wird.
2: In dieser Vergangenheit hatten wir ein bisschen Angst, aber Deutschland hat uns sehr gefehlt. Also ich mag Deutschland, sogar Dresden, würde ich sagen. Dresden ist eine schöne Stadt, zu lieben, für alles, kann ich sagen.
1: Was waren bei Ihnen die Gefühle, als Sie die Nachrichten aus Venezuela gehört haben mit dem Erdbeben?
2: Naja, zuerst habe ich so viel geweint, weil diese Vargas, diese Stadt ist eine schöne Stadt und habe ich viel geweint und nur an Gott gebeten, hilf uns und... Ja, es war so traurig für jeder, nicht nur für mich, sondern für jeder Venezolaner.
1: Inzwischen hat er sich sichtlich gut eingelebt und ganz ehrlich, für gerade einmal 3 Jahre in Deutschland ist sein Deutsch schon echt gut. Da kann sich manch anderer ein Beispiel dran nehmen. Ein Merkmal des zeitigen Abends waren die teilweise ergiebigen Regenfälle. Immer wieder öffnete der Himmel die Schleusen, was aber der Stimmung keinen Abbruch tat. Und auch Musik aus Venezuela muss nicht immer Party pur sein. Ja, und dann kam doch noch die Sonne und die Party in den späten Abend hinein gestaltete ein DJ, durchweg natürlich mit lateinamerikanischen Rhythmen. Mehr als 500 Gäste waren an diesem Abend in den Domgarten gekommen und alle hatten auch etwas übrig, um den Erdbebenopfern zu helfen. 4.000 Euro sind da zusammengekommen und das ist doch eine beachtliche Summe für eine eigentlich kleine Veranstaltung. Das macht Mut. Es ist eben möglich zu feiern und dabei Gutes zu tun. Die Venezuelaner in Zwickau zeigen, wie sowas geht.
3: Florian Gräßler und Florian Weiß sind beide Mitte 20 und kommen aus dem Vogtland. Unter dem Leitgedanken aus der Region für die Region entschieden sie sich, in die Heimat zu investieren und haben in Plauen ein Mehrfamilienhaus erworben. In den vergangenen Wochen haben sie das Gebäude umfassend saniert und zu modernen, hochwertigen Wohngemeinschaften ausgebaut. Mit diesem Projekt möchten sie Plauen als Wohnort für junge Menschen attraktiver machen. Am vergangenen Montag boten sie Interessenten die Möglichkeit, sich selbst ein Bild von den fertigen Wohnungen zu machen.
4: Wir haben in Plauen quasi ein altes Mehrfamilienhaus gekauft und haben da jetzt ganz viele WGs für Studenten, Azubis oder eigentlich alle Interessierten, die in der WG wohnen wollen, geschaffen.
5: Genau, haben da das Haus Ende April bzw. Anfang Mai übernommen. Heute ist Anfang August, haben es tatsächlich geschafft, in der Zeit in allen WGs Küchen und Bäder neu zu machen und 3 von 4 WGs auch so weit fertig zu haben, dass die ersten Auszubildenden und Studierenden jetzt zum 1.8. auch schon einziehen konnten und weitere dann Richtung September, Oktober zu den Start der Hochschulen und Ausbildungseinrichtungen eben folgen können.
4: Ist ein Projekt quasi aus der Region für die Region. Plauen ist ja jetzt auch Hochschulstadt und da hat man natürlich auch irgendwie ein bisschen, zumindest ein kleines bisschen mit dazu beigetragen, dass es auch eine attraktive Hochschulstadt ist mit schönen modernen Wohnräumen. Haben dann natürlich auch bei der Einrichtung, also alle unsere WGs sind voll möbliert, ein bisschen drauf geachtet, dass es ein bisschen ästhetisch ist, stilvoll.
3: Das ist in Studentenwohnungen wohl eher die Ausnahme. Moritz Gräßler und Florian Weiß kennen das aus eigener Erfahrung.
4: Wir haben beide studiert.

0: Beziehungsweise ich studiere immer noch. Und ich denke, da, genau dadurch können wir auch uns ganz gut in so einen Studenten oder Azubi reinversetzen, auf was es drauf ankommt. Zum Beispiel, dass man gerne einen Geschirrspüler hätte. ja, nee, und das hat sich jetzt natürlich auch in der Ausstattung und sowas ein bisschen niedergetragen. Genau.
1: Ja, und neben meiner natürlich eigenen Studienvergangenheit bin ich selber auch bei einer privaten Berufsakademie beschäftigt, wo wir eben auch duale Studiengänge anbieten. Und kriege da immer wieder mit, dass das Wohnen da immer ein Hauptthema ist und bezahlbare Unterkünfte, egal in welchem Studien- oder Ausbildungssystem das dann letztendlich ist. Und wo die jungen Menschen dann schon auch gerne mit anderen gleichgesinnten Studierenden oder Auszubildenden dann eben auch zusammen wohnen.
0: Ich glaube auch, dass das maßgeblich zum Studienerfolg beiträgt, einfach wenn man eine Unterkunft hat, wo man sich wirklich wohlfühlt. Und ja.
1: Genau. Also wollen wir einfach so insgesamt für junge Menschen, egal ob Ausbildung oder Studium, einfach einen Ort finden, wo man sich dann nicht nur pro Etage, sondern auch im gesamten Haus einfach so eine also kleine Community zusammenschließen kann. Ich habe da noch ein, zwei verrückte Ideen, die Moritz noch nicht so toll findet, wie wir das noch erweitern können. Und dann schauen wir mal.
2: Neben dem Wohlfühlfaktor spielt natürlich auch Sicherheit eine große Rolle für die jungen Menschen. Deshalb gibt es pro Zimmer eine Pauschalmiete. Darin ist alles enthalten: Nutzung der Gemeinschaftsräume, Nebenkosten und ganz wichtig, Internet. Die Umsetzung dieses Projekts in sehr kurzer Zeit war schon eine Herausforderung.
0: Wir sind beide Vollzeit beschäftigt, teilweise nicht nur in einem Job. Also wir haben eigentlich beide rund um die Uhr zu tun und haben jetzt quasi in relativ kurzer Zeit jetzt doch das Projekt umgesetzt. Das war eigentlich nur durch massiv Eigenleistung möglich und einfach durch gute Kontakte in der Region zu Handwerkern und Dienstleistern, die uns da wirklich maßgeblich unter die Arme gegriffen haben und halt einfach schnell helfen konnten. Also Elektriker, Klempner, solche Sachen, die man halt nicht selber machen kann, wo es auch auf eine Gewährleistung oder sowas drauf ankommt, da haben wir wirklich großes Glück gehabt. Finanziert wurde die ganze Sache natürlich durch einen gewissen Batzen Eigenkapital, ne, den man sich über die Jahre so aufgebaut hat, und dann den Rest natürlich über eine Bankfinanzierung.
2: Das Projekt findet Anklang in der Region, auch bei der Politik. Das spiegelte sich zum Tag der offenen Tür wieder.
0: Wir haben drei Landtagsabgeordnete da, unser Landrat Thomas Hennig ist mit am Start, viele Vertreter lokaler Firmen, da freuen wir uns natürlich sehr. Und heute zum Tag der offenen Tür sind wir natürlich auch froh über jeden Interessenten, der da vorbeikommt.
2: Mit dem Antrag war man durchaus zufrieden. Vor dem offiziellen Teil gab uns Moritz Gräßler einen Einblick.
3: Also wir sind in Plauen in Reisiger Straße 9. Wir haben knapp 5, 6, 7 Minuten zur Hochschule. Die Anne Frank ist direkt nebenan, sind also sehr zentral gelegen.
0: Hier ist der Eingangsbereich. Wir bereiten gerade noch ein bisschen was vor. Hier ist ein Fahrradraum und die Möglichkeit zum Laden von E-Scootern. Dann gehen wir mal hoch. Hier der Wäscheraum mit Waschmaschine und Trockner. Wir haben insgesamt 4 Etagen. Die ersten drei sind jetzt quasi komplett frisch saniert worden. Ich würde sagen, wir überspringen die erste mal und gehen direkt in die zweite. So, wir kommen in einer unserer WGs. Wir schauen uns einfach mal so ein typisches Zimmer an. Wir haben drei verschiedene Größen: 9 Quadratmeter, 13 Quadratmeter und wie hier das 20 Quadratmeter Zimmer. Wir haben doppelt verglaste Fenster. Wir haben in den großen Zimmern 1,40er Betten. Wir haben überall einen Schreibtisch mit dabei. Wir haben einen Spiegel. Wir haben einen Schrank. In den großen Zimmern auch ein kleines Sofa. Internet ist mit am Start, haben wir ganz neu gelöst und auch sehr zuverlässig. Dann gehen wir mal weiter in die Gemeinschaftsküche. Die haben wir hier. Für die Faulen unter uns, zu denen ich mich auch zählen würde, ein großer Geschirrspüler. Also wir müssen nicht selbst spülen. Wir haben einen großen Kühlschrank. Wir haben eine Induktionsplatte. Wir haben einen Backofen. Reichlich Stauraum. Und genau, Besteck ist mit dabei. Pfannen sind mit am Start. Und dann geht es hier weiter quasi in mein persönliches kleines Highlight. Quasi ins Bad. Hab mich da ein bisschen ausgetobt. Erinnert mich so ein bisschen an ein Hotel, so mit dieser großen Ablagefläche, diesen aufgesetzten Waschbecken, der große, coole, beleuchtete Spiegel. Und dann haben wir hier halt alles relativ modern gehalten. Wir können gerne mal mit reinkommen, hier diese Dusche. Haben das so mit Holzfliesen, also da haben wir uns schon ein bisschen ausgetobt. Und wenn es euch in der Wohnung ein bisschen zu nervig wird, dann haben wir auch noch einen Garten und da haben wir viel Platz.
2: Das Objekt in der Reisiger Straße ist das erste Projekt.

0: Wenn sich alles so entwickelt wie erhofft, wird es nicht das letzte sein.
1: Wir haben jetzt auch schon, obwohl die Besichtigungen bis jetzt eher Baustellentouren waren, wirklich eine sehr gute Resonanz, auch was die Mietverträge angeht. Sind jetzt zuversichtlich, dass wir spätestens zum 1.10. voll ausgelastet sind. Und ich sag mal so, dann sind wir auch offen, uns neue Objekte anzuschauen. Und dann schauen wir mal. Sehen wir uns vielleicht bald wieder.
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0: Die Uhr schlägt 5:45. 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
1: Seit 1997 lockt der Auerbacher Töpfermarkt tausende Besucher in die Drei-Türme-Stadt. Unter dem Motto »Guter Ton macht die Musik« genießt die von Jazz, Dixieland und Swing umrahmte Veranstaltung weit über die Grenzen des Vogtlandes einen hervorragenden Ruf. So beschreibt der Auerbacher Stadtmarketingverein die Veranstaltung und das können wir uneingeschränkt bestätigen. Viele der Auflagen des Töpfermarktes haben wir in den vergangenen Jahren mit der Kamera begleitet. Am 15. und 16. August können wir das leider nicht, aber wir bzw. zwei Vertreter der Stadtverwaltung verraten Ihnen, was Sie an diesem Wochenende in Auerbach erwartet. Montagnachmittag auf dem Altmarkt. Die Veranstaltung wirft bereits ihre Schatten voraus.
2: Ja, hier laufen nun schon die Vorbereitungen für den Töpfermarkt 2026 in Auerbach, der dieses Mal etwas ganz Besonderes ist. Er feiert nämlich ein sehr schönes Jubiläum, und zwar seinen 30. Geburtstag. Und seit 30 Jahren wird der Auerbacher Töpfermarkt hier auf dem Altmarkt durch unseren Töpfermeister Helmut Furner organisiert, der auch dieses Mal wieder alle Fäden zusammenhält und der es geschafft hat, dass wir in wenigen Tagen hier 55 Töpferfirmen aus ganz Deutschland begrüßen können. Von der Nordsee, aus Thüringen, aus Bayern und

0: besonders auch aus der Oberlausitz. Denn traditionelle Besucher unseres Töpfermarktes wissen, die schönsten Töpferprodukte kommen aus der Oberlausitz, kommen aus der Gegend von Neukirch und Bautzen. Und da haben wir auch einige Töpfermeister dabei, die uns immer die Treue gehalten haben und die das seit 30 Jahren hier in Auerbach teilnehmen, um ihre Ware zu präsentieren. Allerdings muss man sagen, in den 30 Jahren ist viel geschehen und mittlerweile ist Töpferware, sind Keramikprodukte ziemlich teuer geworden. Es ist so ein kleiner Luxusartikel, den man sich gern aber zu Hause in die Wohnung stellt. Und das ist auch eine Chance für den Töpfermarkt, dass wir auch dieses Jahr wieder viele Besucher hier werden begrüßen können. Denn manchmal geht ja was kaputt von dem teuren Servi und da wird Nachschub gesucht und den kann man hier finden.
1: Nicht nur Töpferwaren jeglicher Couleur findet man auf dem Markt, auch eine vielfältige Gastronomie wird geboten.
0: Wir haben also einige Gastronomen gewinnen können, die an den zwei Tagen, Samstag und Sonntag, hier ein schönes gastronomisches Angebot auf dem Altmarkt bieten. Zudem haben wir auch am Sonntag, also am Töpfermarkt-Sonntag, einen Einkaufssonntag. Das heißt, alle Geschäfte der Innenstadt werden von 13 bis 18 Uhr geöffnet haben. Und die haben dann meistens auch immer ganz besondere Angebote und manchmal auch ganz tolle Rabatte und Aktionen im Angebot.
1: Nun lautet das Motto des Töpfermarktes: Guter Ton macht die Musik. Auch davon gibt es reichlich.

0: Also wir haben am Samstag, dem 15.8. unsere Chess-Kicks aus Tschechien bei uns von 10 bis 12 Uhr. Dann folgt die Köstritzer Chess-Band, die mittlerweile traditionell eigentlich zum Töpfermarkt immer eingeladen wird und allen eigentlich ein Begriff sein dürfte. Anschließend bis 18 Uhr ist die Chess-Company aus Chemnitz da und wird uns ein schönes Programm bieten. Alles im Bereich Chess, wie es zum Auerbacher Töpfermarkt natürlich gehört. Am Sonntag geht es weiter mit Trend and Fellow von 13 bis 15 Uhr und im Anschluss bis 17 Uhr die Old Mates Blues Company. Für jeden Geschmack, denke ich, etwas dabei. Musikalisch umrahmt unser Töpfermarkt. Wir freuen uns drauf.
1: Bleibt nur noch eins zu sagen.
2: Ja, liebe Zuschauer, wir laden Sie recht herzlich ein. Kommt nach Auerbach zum Auerbacher Töpfermarkt, hier auf den Altmarkt. Es gibt ausreichend Parkplätze, kostenlose Parkplätze rund um den Altmarkt, oben auf dem Feuerwehrplatz oder in Hockes Mühle, unten vor der Sparkasse oder vor dem Rathaus können Sie Ihre Autos abstellen. Und wir würden uns freuen, wenn Sie hier nach Auerbach zum Töpfermarkt kommen. Der hat nämlich etwas ganz Besonderes. Der Eintritt ist immer kostenlos. Und es gibt da nicht nur Tonprodukte, sondern es gibt auch wunderbare Töne. Jazzmusik, Dixieland ist mit dabei. Freut euch drauf.

0: Seit Montag laufen die Kinderferienspiele der Zwickauer Wohnungsbaugenossenschaft. Seitdem gibt es für die Kinder jeden Tag viele spannende Erlebnisse. Am gestrigen Mittwoch war sozusagen Halbzeit für die Kids. Für uns Grund genug, noch einmal vorbeizuschauen. An diesem Tag stand nämlich eine besondere Schatzsuche auf dem Programm. Treffpunkt war an diesem Tag der Schwanenteichpark im Herzen von Zwickau. Hier waren die Kinder schon gut beschäftigt, bevor es dann so richtig mit der Schatzsuche losging. Bereits 2 Tage Kinderferienspiele hatten die Kids schon hinter sich. Am Montag der Start mit einem Erste-Hilfe-Kurs und dann dem Besuch im Rathaus. Der Tag bot schon einmal einen besonderen Auftakt für diese Woche. Seitdem ist noch einiges passiert und die Kinder sind immer noch mit Spiel und Spaß dabei.
1: Ja, die erste Hälfte ist vorbei und wir sind sehr zufrieden. Es macht immer sehr viel Spaß, mit welcher Begeisterung die Kinder bei der Sache sind, beim DRK am Montag, wie sie sich da gegenseitig verarztet haben. Wir haben viele positive Resonanzen bekommen, sowohl von den Kindern und auch von den Eltern. Die Eltern holen ja immer die Kinder ab, bekommen dann nochmal einen Rückblick vom Tag und das wird sehr positiv gesehen. Ich denke jetzt mal, bei dem Programm sprechen wir viele Kinder an, also viele Interessen werden dort geweckt. Ja, gestern beim RB Leipzig.

0: Da waren alle Kinder sehr begeistert. Ich meine, in so einer Arena kommt man nicht alle Tage. Und man hat mit einer Führung mehr Räume gesehen. Und die Kinder konnten sich auch beim Torwartschießen noch mal richtig unter Beweis stellen.
1: Für die Kinder ging es an diesem Ferientag auf Schatzsuche. Doch nicht so, wie man das vielleicht kennt, mit Karte und Kompass. Nein, hier wird das mittlerweile digital gemacht. Mit der Unterstützung des Ministeriums für Abenteuer haben die Kinder hier die Möglichkeit gehabt, selbst auf Schatzsuche zu gehen.
2: Ich bin Fred, was geht? Ich bin vom Ministerium für Abenteuer. Wir kommen aus Leipzig und ermöglichen es Kindern, sich draußen zu bewegen, eine Menge Spaß zu haben. Und das heute zum Beispiel verbunden mit einer schönen Tablet-Tour zum Thema Survival Kids.
1: Zuerst stand natürlich eine kleine Erklärung auf dem Plan, wie das Ganze über die Tablets denn eigentlich funktionierte. Aber natürlich durfte auch eine kleine Geschichte nicht fehlen, um die Suche zu beginnen.
2: Ich habe euch erzählt vorhin, dass mein Vater, der Falk, Ranger war, hier als der Schwanenteich noch etwas anders aussah und ein bisschen wilder war. Der ist mittlerweile im australischen Outback, hat aber diese Tablet-Tour für euch hinterlassen, um ein paar Survival-Skills zu lernen. Das Ganze funktioniert mit GPS-Koordinierung. Das bedeutet, in den Tablets ist ja quasi ein Kompass eingebaut. Und die Kinder sind ein kleiner blauer Punkt und müssen verschiedene Spots anlaufen, um seine verschiedene Aufgaben zu lösen und sich durch das Spiel zu navigieren. Am Ende gibt es einen kleinen Schatz. Das bedeutet, sie sammeln hier verschiedene Zahlen, sie lösen verschiedene Rätsel und am Ende dürfen sie damit den Zahlen einen Koffer öffnen und damit das Vermächtnis des alten Park Rangers hier an sich nehmen und tatsächlich wartet dort eine kleine Überraschung für sie.
1: Die Kinder waren dann auch gleich voll dabei und machten sich auf den Weg zu den verschiedenen Stationen im Schwanenteichpark. Und es kam gut an.
3: Es macht sehr viel Spaß. Also wir sind gerade bei, also wir gehen jetzt zur fünften Aufgabe. Ja, und es ist halt nur ein bisschen blöd, dass halt manchmal der GPS ein bisschen nachhängt, aber sonst ist es eigentlich ganz cool.
1: Die Ferienspiele der ZWG werden mittlerweile seit 10 Jahren veranstaltet. Jedes Jahr aufs Neue haben die Kinder der Genossenschaftsmitglieder hier die Möglichkeit, eine besondere Ferienwoche zu erleben. Dass diese Aktionswoche überhaupt stattfindet, ist keine Selbstverständlichkeit mehr.
0: Nein, das ist nicht selbstverständlich, aber wir halten dran fest, weil wir überzeugt sind, dass wir uns als Genossenschaft dahingehend zeigen, dass wir nicht nur Vermieter sind, sondern auch über den Tellerrand herausschauen, hinausschauen und sowohl für Jung wie auch für Alt, was wir unsere Mieter bieten wollen.
1: Das Wichtigste dabei ist, dass die Veranstaltungen und Aktionen der jeweiligen Zielgruppe gefällt und das ist bei den Kinderferienspielen der Fall.
3: Also ich finde es eigentlich ganz cool.
4: Ja, ich finde es auch cool, weil man kann Sachen machen, die man sonst vielleicht nicht machen könnte.
5: Okay. Was war bisher so der coolste Ausflug oder die coolste Aktion?
3: Findora oder halt Erwin. Ja.
6: Man kann halt viel erleben hier, man unternimmt sehr viel, geht in viele Freizeitaktionen. Ja.
1: Die Schatzsuche ist eine der Aktionen. Ist es eigentlich schwierig, Kinder für so eine Sache zu motivieren?
2: Die meisten Kinder tatsächlich, wenn man ihnen Bewegungsmöglichkeiten gibt, nutzen diese auch. Das heißt, die Kinder wollen ja raus, die Kinder wollen an die frische Luft und die wollen auch etwas erleben. Und so ein Abenteuer, wenn man ihnen das bietet, dann greifen die sich das auch. Tatsächlich haben wir auch andere Kinder, das ist gar nicht vermeidbar. Die muss man vielleicht noch ein wenig mehr schubsen. Und dann ist es aber am Ende so, dass eigentlich alle eine Menge Spaß haben und auch gerne wieder sich bewegen und rausgehen.
1: Die Schatzsuche im Schwanenteichpark bot den Kindern auf jeden Fall ein ganz besonderes Abenteuer. Doch nicht nur für die Kleinsten der Genossenschaft bietet die ZWG übers Jahr hinweg einige Aktionen.
0: Ja, da ist schon sehr viel gelaufen, muss ich sagen. Wir haben ja begonnen mit der Osteraktion im Schloss Preuk-Planitz. Dann jedes Jahr auch traditionell die Balkonpflanzenaktion. Wir sehen es dann immer in den Wohngebieten, wie schön die Balkone hergerichtet sind. Ja, und jetzt sind wir bei den Ferienspielen. Dann kommt bald das Wandern für die ältere Semester. Auch da haben wir eine lange Warteliste schon. Dann bewegen wir uns Richtung Weihnachten und dann kommen ja die Weihnachtsfeiern, sowohl für die Kinder wie auch für die Senioren. Ja, und das aktuelle Thema, was uns beschäftigt, wir sind auf der Zielgerade, was unseren Astronomenweg angeht. Da haben wir ja eine Komplexsanierung, wir haben noch eine Etage oben drauf gesetzt. Und das Ganze wollen wir dann am 22. August zu unserem Schauwochenende auch zeigen.
1: Na, das ist ja ein volles Programm für die Zwickauer Wohnungsbaugenossenschaft. Für die Kinder heißt es jetzt bis Freitag aber erst einmal noch Spiel, Spaß und Abenteuer bei den ZWG Kinderferien spielen.

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9: Hallo und herzlich willkommen zum Lausitzwelle-Wochenrückblick im Lausitzwelle-Fernsehen und bei Sachsen 1. Wie immer schauen wir zum Ende der Woche auf die wichtigsten Meldungen in der vergangenen Woche zurück. Wir beginnen den Rückblick genau in der Grenzregion zwischen Sachsen und Brandenburg, dort, wo es sich derzeit besonders gut Urlaub machen lässt, im Lausitzer Seenland. Und das wächst immer weiter zusammen, doch nicht jedes Boot kommt derzeit problemlos durch die Kanäle. Jetzt wird geprüft, ob eine technische Lösung künftig für mehr Bewegungsfreiheit auf dem Wasser sorgen könnte. Welche Pläne dahinter stecken, das zeigen wir Ihnen jetzt hier nochmal.
10: Im Lausitzer Seenland könnten künftig an 3 Überleitern Klappbrücken entstehen. Wie die LMBV auf Nachfrage der Lausitzwelle mitteilte, läuft dazu gemeinsam mit den Zweckverbänden und Tourismusverantwortlichen eine erste Machbarkeitsprüfung. Hintergrund sind allerdings nicht geplante Fahrgastschiffe, sondern Segelboote mit aufgerichtetem Mast. Für Fahrgastschiffe reichen die bestehenden Durchfahrtshöhen bereits aus. Auch künftige Schiffe sollen an die vorhandenen Bauwerke angepasst werden. Geprüft wird nun, ob sich Klappbrücken an 3 baugleichen Brücken zwischen Sedlitzer, Geierswalde und Partwitzer See grundsätzlich umsetzen lassen. Konkrete Entscheidungen gibt es bislang noch nicht.
11: In Görlitz laufen derzeit die Dreharbeiten für eine neue Netflix-Serie. Die Altstadt verwandelt sich dabei in das historische Berlin des späten 19. Jahrhunderts. Aktuell fällt die Klappe unter anderem am Fischmarkt und an der Schwarzen Straße. In den kommenden Tagen stehen außerdem Dreharbeiten im Bereich der Peterskirche sowie an der Großen Wallstraße auf dem Plan. Die Filmproduktion dauert noch bis Mitte August. Hinter der Produktion steht die Beta Berlin Produktions GmbH. Offiziell ist über die Serie mit dem Titel Dolly noch wenig bekannt. Vieles deutet jedoch auf einen Historienstoff hin. Für die Dreharbeiten wurden im Vorfeld hunderte Komparsen gesucht, die optisch in die Zeit des 19. Jahrhunderts passen. Für Anwohner und Verkehrsteilnehmer bedeutet die Produktion zeitweise Einschränkungen. Betroffene Anwohner können auf dem Parkplatz Altstadt an der Hugo-Keller-Straße ausweichen.
12: Auf der Jakobsburg in Mordke haben am vergangenen Wochenende die Burgfestspiele 2026 begonnen. Mit Die Töchter des Zorns 2 können Sie, mit der ganzen Familie, modernes Action-Theater erleben. Zum Inhalt sagte uns Burgherr André Jakubetz.
13: Bei uns kämpfen die Mächte des Alten gegen die Mächte des Neuen. Die Ritter mit Kanonen, Feuerschwertern und Pferden werden die Burg verteidigen gegen die Mächte des Neuen. Und die greifen diese Burg mit Drohnen, Baggern, Jeeps, Motorrädern und Quads an. Es wird ein Kampf Ritter gegen Bagger. Wer am Ende siegen wird, das müssen Sie selbst ergründen. Wenn Sie herkommen, werden Sie es sehen. Es ist ein Spektakulum erster Güte. Schauen Sie sich es an. Es ist Action.
12: Es gibt noch 2 Vorstellungen am kommenden Wochenende. Die erste, Sonnabend, 8. August ab 19.30 Uhr. Die Abschlussvorstellung am Sonntag, 9. August, beginnt bereits um 16 Uhr. Karten gibt es für beide an der Abendkasse.
14: Die 3. internationale Summer School im Westbahnhof in Herzberg-Elster stand unter dem Motto des Lowline, die Welt zu Gast im Westbahnhof Herzberg. Organisiert von der Stadt Herzberg gemeinsam mit der Universität der Künste Berlin und der Kuratorin Natalia Irina Roman erarbeiteten 16 internationale Künstler, Studierende und Bahnbegeisterte künstlerische Installationen zur Zukunft des historischen Gebäudes. Im Mittelpunkt standen dabei dieses Mal das Dachgeschoss und der Außenbereich.
5: Wir freuen uns riesig, wieder in Herzberg zu sein. Wir sind eine Gruppe von Studierenden und Künstlern und Künstlerinnen aus vielen Ländern hier im schönen Bahnhof. Wir arbeiten dieses Mal im Erdgeschoss, aber auch im Außenbereich. Und hier gibt es eine schöne Mixed-Media-Arbeit, die auch drinnen weitergeht. Also das heißt, kommen Sie gerne zu Besuch und dann können Sie sich hier hinsetzen. Aber auf jeden Fall seien Sie neugierig, auch drinnen zu sein, also und zu gucken, also was drinnen passiert.
15: Ja, hallo, mein Name ist Annika Kloppmeier. Ich stelle aus unter dem Namen Bonalise. Und wir sind KünstlerInnen aus aller Welt. Wir kommen aus den USA, aus Asien. Einige sind auch aus Deutschland, so wie ich. Ich komme aus NRW, arbeite eigentlich als Lehrerin und habe meine Liebe zur Kunst entdeckt. Und deswegen nehme ich teil an diesem Programm an der Summer School, organisiert unter anderem von der UdK. Und wir machen ein Projekt zum Thema Transitorte, Züge, Bahnhöfe, speziell der hier in Herzberg. Und sind jetzt gerade ganz fleißig dabei, unsere Dinge zu montieren, anzubringen, alles auf Vordermann zu bringen. Deswegen putze ich hier gerade Fenster, die wahrscheinlich schon sehr, sehr viel gesehen haben.
14: Wegen einer entdeckten Fledermauskolonie im Dachgeschoss musste die finale Vernissage kurzfristig ins Erdgeschoss verlegt werden. Dem Erfolg des Projektes tat das aber keinen Abbruch. Im Beisein von Bürgermeister Carsten Oellebrütz wurde den Künstlern für ihre Teilnahme gedankt. Und das obligatorische Abschlussfoto durfte natürlich auch nicht fehlen.
5: Wir sind sehr dankbar an unseren Kooperationspartner, tatsächlich die Stadt Herzberg. Sie stecken sehr viel Liebe in solche schöne Objekte und sie bringen eigentlich Menschen aus aller Welt hierher. Wir sind alle jetzt hier in Herzberg dank der Förderung der Stadt Herzberg. Vielen Dank.
14: Nach rund 17 Monaten Bauzeit konnte der Ausbau der Ortsdurchfahrt Buckau abgeschlossen werden. Gemeinsam mit Brandenburgs Infrastruktur

0: Kulturminister Robert Krumbach, Herzbergs Bürgermeister Carsten Oelleprütz und weiteren Vertretern der Stadt und der Baufirmen gab Landrat Marcel Schmidt den zweiten Bauabschnitt offiziell für den Verkehr frei. Über 400 Meter der Fahrbahn wurden grundlegend erneuert. Gleichzeitig entstanden neue Gehwege und Zufahrten. Die Bushaltestelle wurde modernisiert und die Straßenentwässerung verbessert. Außerdem wurden Versorgungsleitungen erneuert bzw. verlegt und Leerrohre für den späteren Glasfaserausbau eingebaut. Archäologische Untersuchungen begleiteten die Arbeiten, brachten jedoch keine bedeutenden Funde hervor. Die Investition für diesen konkreten Abschnitt belief sich auf über 1,7 Millionen Euro, wovon das Land Brandenburg gut 1,2 Millionen in Form von Fördermitteln übernahm. Mit der Verkehrsfreigabe wurde das rund dreijährige Gemeinschaftsprojekt des Landkreises Elbe-Elster und der Stadt Herzberg erfolgreich abgeschlossen. Seit dem Baubeginn des ersten Bauabschnitts im August 2023 wurden insgesamt 2,764 Millionen Euro in die Erneuerung der Ortsdurchfahrt Buckau investiert.
1: Die Zukunft des Volkshauses in Weißwasser ist weiterhin ungewiss. Seit einem verheerenden Brand 2019 steht es leer. Das Feuer zerstörte große Teile des denkmalgeschützten Gebäudes und hinterließ eine markante Ruine. Seitdem wird immer wieder über die Zukunft des traditionsreichen Hauses diskutiert. Einen neuen Sachstand kann die Stadt derzeit jedoch nicht vermelden. Erst mit einem rechtskräftigen Haushalt und der Bereitstellung von Planungsgeldern können die nächsten Schritte eingeleitet werden. Nach dem integrierten Stadtentwicklungskonzept 2035 und den Beschlüssen des Stadtrates soll das Volkshaus erhalten und saniert werden. Darüber besteht Einigkeit. Auch die Diplomarbeit einer Architekturstudentin spielte bei den Überlegungen eine Rolle. Voraussetzungen dafür sind ein mit dem Stadtrat abgestimmtes Nutzungskonzept sowie ein wirtschaftliches Betreibungsmodell. Anschließend sollen die ersten Planungsleistungen europaweit ausgeschrieben werden. Diese bilden die Grundlage für mögliche Fördermittelanträge, beispielsweise im Rahmen des Strukturwandels.
2: Der Tag der Natur hat seine erfolgreiche Entwicklung fortgesetzt. Zur inzwischen dritten Auflage lockte die Veranstaltung wieder zahlreiche Familien und Naturinteressierte nach Schwarzkollen. An vielen Mitmachstationen konnten die Besucher heimische Tiere und Pflanzen entdecken, Insektenhotels bauen, Gesteine bearbeiten oder Greifvögel und Reptilien aus nächster Nähe erleben.
3: Insgesamt sind auf unserer Erde ungefähr 4000 Schlangenarten bekannt. Das sind immer wachsen. Und jetzt gucken wir uns mal an.
2: Ziel des Projekts ist, Natur- und Umweltbildung für Groß und Klein erlebbar zu machen. Ins Leben gerufen wurde der Tag der Natur von Julia Übigau, gemeinsam damals mit der Volkshochschule Hoyerswerda im Rahmen der grünen VHS. Heute ist sie mit ihrem eigenen Projekt Mrs. Hopp selbstständig, bleibt der Veranstaltung aber weiterhin als Hauptorganisatorin treu.
4: Wir sind erst weit über 800 bis 1000 erwachsene Personen zuzüglich aller Kinder. Wir hatten letztes Jahr 1600, wir werden dieses Jahr bei 2400 ungefähr landen, 800 mehr. Wenn ich überlege, dass wir angefangen haben mit 400 Leuten und ganz klein und dass da der Falkner wirklich noch hinten bei dem Kleinkino Platz hatte, was er heute überhaupt nicht mehr gereicht hätte, bin ich sehr zufrieden. Es gibt noch so ein paar Aussteller, die ich für nächstes Jahr unbedingt gerne mit dabei hätte. Ich denke vor allen Dingen an die Abendstunden, auch vielleicht mal einen Tag vorher schon abends. Ich denke an Fledermäuse, ich denke an Nachtfalter, ich denke an all die Tiere, die man nur im Dunkeln sieht, vielleicht auch eine Wärmebildkamera etc. oder eine Nachtwanderung. Und wenn ich das aber rechtzeitig ankündige, liebäugle ich noch mit dem Thema Wasser, mit Fischen. Also lasst euch überraschen.
2: Unterstützt wurde der Aktionstag erneut von der Ostsächsischen Sparkasse Dresden, die das Natur- und Bildungsprojekt als Hauptsponsor fördert. So soll der Tag der Natur auch in Zukunft Familien für Umwelt und Artenschutz begeistern.
5: Durch die Vollsperrung der Hauswalder Straße in Ohorn, durch Fahrbahnerneuerung und die Sanierung der Brückenübergänge in den Sommerferien, von der Mittelschenke bis zur Buschmühle, ist die Realisierung der Fußgängerampel an der Brettnicker Straße verschoben worden. Der derzeit geplante Starttermin für den Bau der Ampelanlage ist nun der 17. August. Darüber informierte das LASUV, das Landesamt für Straßenbau und Verkehr. Die Arbeiten an der Hauswalder Straße seien laut dem Landratsamt Bautzen für Ende der kommenden Woche anvisiert, sollte nichts Unvorhergesehenes passieren. Die neue Ampelanlage soll auf der Brettnicher Straße zwischen der Einmündung Hauptstraße und Waldsiedlung erfolgen. Seit Jahren haben Eltern, Gemeinderat und der Bürgermeister die Gefahren auf dem Schulweg für Kinder in Ohorn bemängelt. Nun könne dieses Projekt nach Beendigung der Fahrbahnsanierung endlich angegangen werden.
2: Ob kleiner Vorgarten oder großes Grundstück, die NABU-Ortsgruppen Hoyerswerda und Lauter suchen in diesem Jahr wieder die insektenfreundlichsten Gärten der Region. Bereits zum 5. Mal sind Gartenbesitzer aus Hoyerswerda, Lauter und Umgebung eingeladen, ihre naturnahen grünen Oasen vorzustellen. Im Mittelpunkt stehen Gärten, die Wildbienen, Schmetterlingen und anderen Insekten einen wertvollen Lebensraum bieten. Mit dem Wettbewerb möchte der NABU zeigen, dass schon kleine Veränderungen einen wichtigen Beitrag zum Erhalt der Artenvielfalt leisten können.
6: Ja, wir haben bereits zum 5. Mal dieses Jahr einen Wettbewerb ausgerufen für den insektenfreundlichsten Garten. Und dort möchten wir eigentlich auch zeigen, den Menschen, dass man auch mit einem ganz kleinen Stückchen Flecken Erde, den man zur Verfügung hat, etwas für Artenvielfalt und Biodiversität machen kann. Dass man also nicht einen riesigen Park benötigt, sondern es reicht in einem kleinen Garten wirklich für Insekten, ein paar heimische Blühpflanzen, ein paar wilde Ecken, Trinkmöglichkeiten und ähnliches anzulegen.
7: Also für einen insektenfreundlichen Garten gibt es verschiedene Kriterien, die so erfüllt sein sollten, damit wirklich die Insekten sich wohlfühlen und auch bleiben. Fängt halt an mit, dass man im ganzen Jahr einfach über Blühpflanzen hat, die nicht nur das Hauptinsekt, sondern jetzt auch die Verpuppung, also sprich halt die Raupe oder ähnliches, dann also die vorigen Stadien, dann ja mit versorgen, genau, also Futterpflanzen. Dann geht es weiter über halt Pflanzen das ganze Jahr über, dass man guckt, dass halt immer etwas blüht, dass auch dort die Insekten immer eine Nahrungsquelle haben. Dann verschiedene Unterschlupfmöglichkeiten, wo also Eiablage einfach stattfinden kann oder auch die Überwinterung. Sprich dann halt in Form von Totholzecken, von wilden Ecken, von Steinhaufen.
6: Ja, im Prinzip geht es auch um die heimischen Pflanzen.
7: Genau, heimische,
6: dass man also nicht jetzt auch. Man kann auch zum Beispiel auf seinem Balkon etwas dafür tun, eben mal nicht mit Geranien und Petunien arbeiten, sondern sich heimische Wildstauden, Staudenbeete anzulegen. Und diese sind meistens viel pflegeleichter, es muss nicht so viel gegossen werden, weil sie sich einfach mit diesem Klima hier auch identifizieren können.
2: Mitmachen ist noch bis zum 30. August möglich. Dafür genügt ein Foto des Gartens zusammen mit den Kontaktdaten per E-Mail an den NABU. Den Gewinnern winken Pflanzengutscheine einer Hoyerswerda Baumschule. Wer seinen Garten noch insektenfreundlicher gestalten möchte, sollte auf heimische Blühpflanzen setzen, wilde Ecken stehen lassen oder Totholz und Steinhaufen als Rückzugsort für Tiere schaffen. Schon mit wenigen Maßnahmen kann jeder Garten zu einem wertvollen Lebensraum für die heimische Tierwelt werden.
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0: Zeitgenössische Kunst ist bekanntlich ein sehr weites Feld. In den kommenden Wochen wird sie in einem Großteil des Lausitzwelle-Sendegebiets aber gut sichtbar im Mittelpunkt des Interesses stehen. Die erste Open Art Lausitz Biennale ist nun im Atelierhof in Währenshain vor einer Woche gestartet. Bis Mitte September erstreckt sie sich über die vier südlichsten Landkreise Brandenburgs und die Stadt Cottbus.
1: Ein Hauch von großer weiter Welt wehte durch den Atelierhof Währenshain zur Eröffnung der ersten Open Art Lausitz Biennale. Unter dem Motto Kunst formt Räume, Art shapes Spaces werden charmante und leerstehende Orte, Industriedenkmäler oder öffentlicher Raum zu Objekten zeitgenössischer Kunst.
2: Die Lausitz befindet sich in einem tiefgreifenden Wandel, wo über Generationen Landschaften, Wirtschaft und Identitäten durch den Braunkohlebergbau geprägt wurde. Entstehen heute neue Perspektiven und neue Fragen. Transformation bedeutet dabei weit mehr als wirtschaftlichen Strukturwandel. Sie betrifft Menschen, sie betrifft Erinnerungen, sie betrifft Landschaften, Hoffnungen und Zukunftsbilder. Kunst kann diese Veränderungen nicht lösen, aber sie kann sie sichtbar machen. Sie kann sie hinterfragen und vor allen Dingen neue Denk- und Erfahrungsräume öffnen. Und ich glaube, dass wir diese Erfahrungsräume und Denkräume öffnen, indem wir verschiedene Lost Places bespielen, was völlig ungewöhnlich ist, weil die Örtlichkeiten keinen White Cube darstellen, keinen Galerieraum, sondern einfach in Räume, die vorher andere Nutzung hatten, genutzt werden durch Kunst.
1: Vertreter der beteiligten fünf Landkreise Spree-Neiße, Oberspreewald-Lausitz, Elbe-Elster und Dahme-Spreewald sowie der Stadt Cottbus kamen zur Eröffnung und berichteten von ihren künstlerischen Hotspots, welche bis zum 20. September die Biennale mit Leben erfüllen werden.
3: Wenn man eine Biennale macht, dann hat das natürlich eine große Bedeutung für die Region. Erstens mal wird die Region in den Fokus der Öffentlichkeit gerückt und viele Menschen, die die Lausitz gar nicht kannten, werden durch dieses kulturelle Angebot ihren Weg in die Lausitz finden und werden natürlich neue Eindrücke gewinnen und die Lausitz wird damit bekannter werden.
1: In Elbe-Elster gehört unter anderem das Haus am Markt 20 in Dobelokirchhain zu den Biennale-Objekten. In dem ehemaligen Verwaltungsgebäude kann man auf Tuchfühlung gehen mit der zeitgenössischen Kunst und vor allem mit der Lausitz. Denn
3: der Aspekt, der obergeordnete Aspekt ist natürlich der Bezug zur Lausitz, um es mal allgemein zu halten. Und das haben natürlich die Künstler unterschiedlich dargestellt. Einige haben sich mit Verlust von Landschaften, andere mit Neubauten, mit neuen Entwürfen befasst und andere wieder mit Comiczeichnungen aus der Gegend. Zum Beispiel die Künstlerin Sigiko malt ja sorbische Mangas, also die eigentlich japanischen Mangas in sorbischer Tracht. Und das bringt natürlich wirklich auch einen Bezug zu dieser Gegend für junge Leute, stellt das her.
1: Auch am Strand des Rückersdorfer Sees kann man sich kunstvoll entstandene Objekte im Rahmen der Open Art Lausitz Biennale anschauen. Prachtvolle Sandskulpturen warten hier auf den Betrachter. Auf ein besonderes Highlight können sich außerdem die Besucher der alten Industriestadt Lauchhammer freuen.
3: Aber wir haben zum Beispiel am 7.8. werden die Biotürme in Lauchhammer das allererste Mal wieder für die Öffentlichkeit geöffnet. Man kann sich auf unserer Homepage, hoffe ich, noch eintragen. Die Eintrittskarten sind kostenlos, aber wir sind dazu aufgerufen worden, diese Performance, die dort stattfindet, unter dem Titel Whispering Towers, dass nur 200 Leute auf das Gelände dürfen. Und insofern sollte man, wenn man das sich anschauen will, doch rechtzeitig buchen.
1: Im Atelierhof in Währenshain kann man im Rahmen der Biennale ein breit gefächertes Angebot zeitgenössischer Kunst entdecken. Von, wenn man so will, abstrakten, künstlerischen Sitzmöglichkeiten über Malereien und diverse Installationen bis hin zu einem kunstvollen Irrgarten ist da fast alles möglich. In letzterem versuchte sich auch unser Reporter Ken.
4: Rechts bringt nichts, dann gehe ich hier lang rechts, da ist auch eine Sackgasse, dann muss ich wohl hier lang. Können wir es uns wenigstens ein bisschen schneller machen. So, da drüben ist keine Sackgasse. So, ich war jetzt noch 20 Sekunden hier unterwegs, habe ein bisschen überlegt, dann bin ich doch auf die Lösung gekommen, wo es lang geht. Ja, ich sag mal, das ist schon was für Schlauköpfe, aber man kriegt es hin mit genug Gedankenkraft.
1: Alle Ausstellungsorte inklusive dazugehörige Programme finden alle Kunstinteressierten auf der Homepage openart-lausitz-biennale.de.

0: Liebe Zuschauer, wir wollen heute hoch hinaus bei der Lausitzwelle. Wir sind heute in Naht auf dem Flugplatz bei Hoyerswerda und es sei so viel verraten, es wird wirklich hoch.
1: Und jetzt entsprechend startet das Flugzeug.
0: Wow, aber das geht ganz schön schnell. Spannend. Aufregend.
2: Ohlala. Das ist der Irre.
0: Ich nehme sie einfach mit. Auf geht's.

0: Wer schon immer mal wissen wollte, wie sich Segelfliegen eigentlich anfühlt, ist in Naht genau richtig. Bei den Schnuppertagen kann jeder einen Blick hinter die Kulissen werfen. Und genau das habe ich auch gemacht. Wie beginnt ein typischer Flugtag hier in Naht?
1: Also der Flugtag bei uns beginnt früh um 9 mit dem Briefing. Da versammeln sich alle, die am Tag da sind. Und dann wird im Prinzip durchgesprochen, wer den Tag was fliegerisch vorhat. Also muss ja entschieden werden, Flugzeuge werden benötigt. Bei der Ausbildung wird darüber gesprochen, was jetzt geflogen wird, ob die Schüler Start und Landung üben oder Thermik fliegen wollen. Da entscheidet sich ja dann, wie viel Windstoß, wie viel F-Steps wir machen. Ja, und dann nach dem Briefing, wenn alle Fragen geklärt sind, räumen wir gemeinsam die Flugzeuge raus, die Technik, was gebraucht wird, bereiten alles gemeinsam vor und dann geht's im Prinzip los, dass die ersten Piloten sich ins Flugzeug setzen und starten.
2: Wenn jetzt jemand da draußen Lust hat, einfach mal hier vorbeizukommen, wie kann ich mich an euch wenden?
1: Also das Allereinfachste ist, uns eine kurze E-Mail schreiben, beziehungsweise sind auch alle Infos auf unserer Homepage zu finden. Wir bieten im Jahr mehrere Schnuppertage an, beziehungsweise die Woche haben wir ja auch unsere Schnupperwoche, um den Leuten einfach mal einen Blick zu geben, was so zum Flugplatz dazugehört, um eben zu zeigen, dass es auch doch ein bisschen Arbeit macht, aber viel, viel Spaß und man in dem Fliegen auch noch sehr viel anderes dazu lernt.
2: Wie lange machst du das hier persönlich schon?
1: Ich habe angefangen 2008.
2: Und so lange fliegst du auch schon?
1: So lange fliege ich schon, ja.
0: Na dann kann ja nichts schiefgehen. René wird heute nämlich mein Pilot sein. Vorher erklärt mir Luis, Vorstandsmitglied im Aeroclub, wie so ein Segelflugzeug funktioniert und aufgebaut ist.
3: Hier vorne ist das Instrumentenbrett, was wir haben. Quasi hier zeigt unsere Geschwindigkeit an. Die können wir noch danach im Flug. Dann haben wir hier ein Variometer. Das Variometer zeigt quasi unsere Veränderung zu unserer umgehenden Luftmasse an. Also das zeigt uns an, wenn wir steigen oder wenn wir sinken. Den Höhengewinn sehen wir am Ende auch mit dem Höhenmesser. Der hier rechts ist, der zeigt uns quasi an die Höhe, die wir haben. Dann kommen wir zu den Steuerorganen. Mhm. Das Wichtigste ist eigentlich unser Steuerknüppel.
2: Ja.
3: Du kannst ihn mal selber einfach mal nehmen.
2: Okay.
3: Wenn du den jetzt mal da vorne drückst, dann geht quasi das Höhen oder was ganz hinten ist, bewegt sich.
2: Ist das hier hinten nur zum Füße abstützen?
3: Nicht zum Füße abstützen. Dort bewegen wir quasi das Seitenruder.
2: Ah, oha.
3: Genau.
2: Uiuiui, ist ganz schön viel Verantwortung.
3: Genau, quasi.
0: Wie gut, dass ich mich da beruhigt auf die Jungs verlassen kann. Was ist denn deine prägendste Erinnerung in deiner Flugkarriere?
3: Die erste Sache sind quasi gerade eine Ausbildung, wenn man quasi erstmal alleine fliegt, sprich. Das ist quasi eine Ausbildung, man macht sehr, sehr viele Starts gemeinsam mit dem Fluglehrer und irgendwann ist man ja dann so weit, dass dann entsprechend alle Voraussetzungen erfüllt sind und der Fluglehrer aussteigt. Und das ist quasi immer so ein prägendes Erlebnis, dass man quasi das erste Mal alleine fliegt, der Fluglehrer steigt aus und man fliegt wirklich einmal selber alleine. Das sind auf jeden Fall so immer gerade in der Fliegerkarriere so die wirklich so ein Erlebnis, was man dann hat, wenn man das erste Mal selber das eigene Flugzeug steuert.
2: Ab wie vielen Jahren kann ich den Schein hier machen?
3: Genau, quasi die Segelflugausbildung kann man mit 14 Jahren beginnen und umständlich sogar mit 13, aber normalerweise mit 14 Jahren kann man die Ausbildung zum Segelflieger beginnen und selbst mit 16 kann man sogar schon Lizenz erwerben. Das ist das Mindestalter für Lizenz. Noch kein Autofahren, noch keine sonstigen Sachen, aber eine Segelflieger-Lizenz darf man dann schon erwerben.
0: Langsam wird es ernst. Für mich geht es jetzt gleich zum ersten Mal mit einem Segelflugzeug in die Luft. Kurz davor treffe ich noch Benjamin. Er startet in wenigen Sekunden in ein längeres Abenteuer als ich.
2: Ja. Wie lange machst du das schon?
4: Seit 30 Jahren fast.
2: Oh, ernsthaft? Und hast du deine Ausbildung hier gemacht, oder?
4: Ja. Hier gemacht, dann angefangen, Hobby zum Beruf gemacht, bin beim Militär geflogen und dann jetzt bei der Lufthansa. Was ich vorhabe, ja, ich habe vor, heute insgesamt ein Dreieck zu fliegen. Also, wenn man sich das auf der Karte vorstellt, erst in Richtung Polen, dann in Polen nach Norden und dann südlich von Berlin bis nach Westen relativ weit und dann wieder zurück. Das wären dann insgesamt 500 Kilometer.
2: Wow! Dann
4: ja, sehr
2: guten
4: schön.
2: Flug, wie sagt man?
4: Vielen Dank.
2: Ne? Und
4: ja, guten Flug.
2: Vielleicht sehen wir uns dann später nochmal.
0: Und dann geht's auch für mich in die Luft. Jetzt gibt's kein Zurück mehr.

0: Also das war ein absolutes Erlebnis, absolut empfehlenswert. Kommt alle mal hierher, wenn ihr das könnt. Es muss jeder mal mitgemacht haben. Ich muss jetzt erstmal wieder den Boden. Super, vielen Dank, René.
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0: Ein herzliches Willkommen Ihnen, liebe Zuschauerinnen und Zuschauer, hier bei 04 Plus am Freitagabend. Ich hoffe, Sie sind gut durch die Woche gekommen, die sehr heiß war, und können sich nun entspannt zurücklehnen und ins Wochenende starten, gemeinsam mit uns. Und unser erster Beitrag, der führt uns nach Wurzen. Am Mittwoch wurde der Ringelnatz-Sommer eröffnet. Eine Woche lang kann man nun hochwertige Literatur in und um Wurzen genießen.
1: Nicht nur die Stadt Wurzen feiert in diesem Jahr Jubiläum, auch der Ringelnatz-Sommer. Die 25. Auflage des Literaturfestivals wurde am 5. August feierlich eröffnet. Bis zum 9. August bereitet der Joachim-Ringelnatz-Verein damit wieder eine Bühne für Literatur, Musik, Theater und Begegnung. Eine Veranstaltung mit Tradition.
2: Der Ringelnatz-Sommer wird jetzt zum 25. Mal ausgerichtet und das ist für uns natürlich auch ein besonders freudiges Ereignis, dass wir jetzt seit einem Vierteljahrhundert hier auch Literatur präsentieren können in Wurzen und auch inzwischen in der Region, da der diesjährige Ringelnatz-Sommer auch ein Regionalprogramm hatte, mit dem wir in die benachbarten Städte gegangen sind.
1: Zur Eröffnung zog der Verein rund 70 Literaturbegeisterte in den Garten des Ringelnatz-Hauses. Neben dem Leben und Werk von Joachim Ringelnatz orientiert sich das Festival in diesem Jahr an einem übergreifenden Thema.
2: Wir haben uns dieses Jahr an dem Themenjahr Tacheles 2026 orientiert und stellen die Veranstaltungen unter das Motto des Jahres des jüdischen Kultur. Schauen uns also an, welche Zeitgenossen Joachim Ringelnatz hatte aus der jüdischen Kultur, wie zum Beispiel Kurt Tucholsky oder Franz Kafka.
1: In Anlehnung daran wurde das passende Accessoire an die Schirmpoetin Esther Dischereit überreicht, die erst kürzlich einen der höchst dotierten Literaturpreise Deutschlands verliehen bekam. Sie stimmte auf die Woche voller Literatur ein. Vom anderen aus lerne die Welt begreifen. Ringelnatz und das Jahr der jüdischen Kultur bieten Platz für Begegnung und Austausch. Die Sprecherin des Themenjahres Tacheles, dem Jahr der jüdischen Kultur in Sachsen, zeigte sich begeistert, dass in diesem Rahmen sachsenweit rund 1000 Veranstaltungen in 85 Städten und Gemeinden stattfinden. Die Widmung des Ringelnatz-Sommers ist für sie eine besondere Freude. Wurzen und die hiesigen Initiativen zeigen sich für sie als Leuchtturm außerhalb der drei sächsischen Großstädte. Oberbürgermeister Marcel Buchter schätzt vor allem das Miteinander in den Vereinen und deren Kooperation. Im Zusammenhang mit dem Ringelnatz-Sommer, aber auch darüber hinaus. Kultur schaffe Identität, baue Brücken und öffnet Räume für Dialog. Die Vereine und Initiativen leisten eine wichtige Arbeit für die

0: Kultur der Stadt und er lädt ein, neugierig zu bleiben. Das können die Literaturinteressierten auch. Hier beim Ringelnatz-Sommer setzte der Abend mit der Poetenpost fort, den die Schirmpoetin mit dem von ihr gewählten Nachwuchspoeten Abdalrahman Al-Kalak gestaltete. Dafür und für die kommenden Veranstaltungen im Ringelnatz-Sommer stand alles bereit. Die Organisatoren freuen sich, den Besucherinnen und Besuchern Literatur auf einem besonderen Niveau bieten zu können, welche weit über die Stadtgrenzen hinausstrahlt.
1: Glaube ich, durch die Begeisterung auch der Menschen, die hier sind, sowohl der Akteure, die hauptamtlich in der Stadt arbeiten, als auch der Ehrenamtlichen. Wir haben einen Verein, der auch tatkräftig mit anpackt. Und vielleicht ist es auch ein klein wenig das Alleinstellungsmerkmal, das dann auch Menschen nochmal anzieht, die sagen, Mensch, wir packen mit an, wir wollen auch Literatur hier in der Stadt präsentieren.
0: Dazu lud der Vorstandsvorsitzende Christoph Bergerhausen ein. Bis zum 9. August werden im Ringelnatz Geburtshaus sowie an weiteren Standorten innerhalb des Stadtgebietes im Rahmen des Ringelnatz-Sommers verschiedenartige Literaturveranstaltungen mit Blick auf Ringelnatz im Jahr der jüdischen Kultur präsentiert.
2: Wir kommen zu den Nachrichten. Verdächtige Drohne am Flughafen Leipzig-Halle. Ermittlungen wegen möglicher Sprengvorrichtung. Nach einem sicherheitsrelevanten Vorfall am Flughafen Leipzig-Halle haben die Generalstaatsanwaltschaft Dresden und das Landeskriminalamt Sachsen die Ermittlungen übernommen. In der Nacht zum 5. August wurde im Sicherheitsbereich des Frachtflugbetriebes nahe der Südpiste eine Drohne mit einem verdächtigen Gegenstand entdeckt. Spezialkräfte der Bundespolizei untersuchten das Objekt mithilfe eines Sprengroboters und entschärften den Sprengsatz. Zeitgleich kam es offenbar zu einem weiteren Zwischenfall. Ein mutmaßlich zweites unbekanntes Flugobjekt kollidierte mit einem Frachtflugzeug, das nach einer Sperrung der Landebahn erneut durchstarten musste. Der Flugbetrieb am Flughafen wurde zunächst vollständig eingestellt. Nach einer umfassenden Kontrolle konnte die Nordpiste noch in der Nacht wieder freigegeben werden. Auswirkungen auf den Passagierflugverkehr gab es nach Angaben der Behörden nicht. Eine Gefahr für Reisende oder Beschäftigte bestand demnach zu keinem Zeitpunkt. Zeugen, die sich zwischen dem Nachmittag des 4. August und dem Morgen des 5. August im Bereich des Flughafens aufgehalten haben und Hinweise zu Personen, Fahrzeugen oder verdächtigen Beobachtungen geben können, werden gebeten, sich beim Landeskriminalamt Sachsen zu melden. Landratsamt Nordsachsen startet Bewerbung für Ausbildungsjahr 2027. Wer 2027 eine Ausbildung oder ein duales Studium beim Landratsamt Nordsachsen beginnen möchte, kann sich bewerben. Die Bewerbungsfrist läuft bis zum 31. Dezember 2026. Angeboten werden Ausbildungsplätze als Verwaltungsfachangestellte, Kaufleute für Büromanagement, Straßenwärter, Vermessungstechniker sowie ein duales Studium Allgemeine Verwaltung. Informationen zu den Berufen und dem Bewerbungsverfahren gibt das Landratsamt auch auf den Ausbildungsmessen am 12. September in Delitzsch und am 19. September in Oschatz.
3: Für den Grimmer Weihnachtsmarkt 2026 werden von der Stadtverwaltung noch Händler gesucht. Wer das Angebot mit weihnachtlichen Produkten, regionalen Spezialitäten oder Kunsthandwerk bereichern möchte, kann sich ab sofort unverbindlich auf der Internetseite der Stadt Grimma voranmelden. Der Weihnachtsmarkt findet vom 27. November bis 13. Dezember 2026 auf dem Grimmer Markt statt. Täglich ab 11 Uhr lädt er mit weihnachtlicher Atmosphäre, Düften und einem abwechslungsreichen Programm Besucherinnen und Besucher in die Innenstadt ein. Am Eröffnungstag, dem 27. November, beginnt der Weihnachtsmarkt um 17 Uhr.
2: Kita Sonnenkäfer in Wiedemar wird geschlossen. Die Gemeinde Wiedemar stellt den Betrieb von Haus 2 der Kindertagesstätte Sonnenkäfer in Zworau zum 1. Oktober 2026 ein. Hintergrund sind umfangreiche Brandschutzauflagen. Statt in die Sanierung des alten Gebäudes zu investieren, soll ein moderner Ersatzneubau entstehen. Die Betreuung der Kinder bleibt nach Angaben der Gemeinde gesichert. Die betroffenen Gruppen wechseln gemeinsam mit ihren Erzieherinnen und Erziehern in andere Kindertageseinrichtungen. Haus 1 der Kita bleibt bis zum 6. August 2027.

2020 in Betrieb. Durch die Nutzung freier Kapazitäten kann auf eine teure Containerlösung während der Bauzeit verzichtet werden. Die eingesparten Mittel sollen in den geplanten Neubau fließen. Delitzsch zählt Menschen aus 93 Nationen. Delitzsch wird immer internationaler. Dort leben derzeit insgesamt rund 26.000 Menschen. Davon besitzen 23.457 die deutsche Staatsangehörigkeit. Weitere 2.915 Einwohner stammen aus insgesamt 92 anderen Nationen. Damit haben rund 11% der Bevölkerung einen ausländischen Pass. Besonders stark vertreten sind Menschen aus der Ukraine. Aus den russischen Föderationen leben 207 Menschen in Delitzsch. Hinzu kommen Einwohner aus Syrien, Venezuela und Pakistan. Viele Menschen sind in den vergangenen Jahren aufgrund von Kriegen, Krisen oder aus beruflichen und persönlichen Gründen in die Stadt gekommen und haben hier eine neue Heimat gefunden.

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1: Ich sichte gerade Videomaterial vom Inklusionssportfest. 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

0: Wer sich als Jugendlicher auf dem Land für kulturelle Angebote abseits des Mainstreams interessiert, der muss oft häufig den Weg in die Großstadt nehmen. Das Crossover-Festival brachte in diesem Jahr schon zum 19. Mal Live-Musiker aus den Bereichen Pop, Rock, Hip-Hop und Techno nach Grimma vor die Tore der Stadt Leipzig.
1: Seit Montag, dem 27. Juli, wurde an der alten Spitzenfabrik in Grimma bereits aufgebaut. Am späten Nachmittag des 31. Juli, einem Freitag, startete das diesjährige Crossover-Festival. 2 Tage und Nächte voller Musik, Workshops und Infoständen erwartete das Publikum bei freiem Eintritt. Finanziert wird das Festival durch verschiedene Fördermittelgeber, aber auch durch Spenden.
2: Wir haben das alle als Ehrenamtler organisiert und es ist natürlich so, dass wir nicht ein großes Organisationsteam von Profis sind und da gibt es natürlich die ein oder anderen Zwischenfälle immer mal so. Da ist dort mal, fehlt mal noch ein Stromkabel oder irgendwas wurde nicht bedacht im Vorhinein. Aber ich bin ganz zuversichtlich und ich denke, wir können hier heute und jetzt eine gute Zeit starten.
1: Das Crossover ist inzwischen fester Bestandteil im Veranstaltungskalender der Stadt Grimma. In diesem Jahr fand es bereits zum 19. Mal statt.
2: Das Festival ist in den frühen 2000er Jahren entstanden und hat damals noch im Teletubbyland in Grimma stattgefunden. Und wie es genau entstanden ist, weiß ich gar nicht so richtig. Das hat unter anderem Tobias Bordukatz sozusagen ins Leben gerufen, vor mittlerweile über 20 Jahren sozusagen. Genau. Und es sollte aber ein Anreiz für Jugendliche geschaffen werden, Subkultur zu erleben. Das bedeutet Kultur, die sich von herkömmlichen kulturellen Angeboten in der Stadt sozusagen abhebt.
1: Auf 2 Open-Air-Bühnen bzw. Dancefloors wurde dafür ein vielfältiges musikalisches Programm geboten.
2: Wir versuchen getreu dem Motto Crossover einen guten Querschnitt zu bilden zwischen den Künstlergenres. Da treten Künstler aus dem Bereich Punk, aus dem Bereich Rock, aber auch Hip-Hop und Techno auf.
1: Den Anfang machte um 17 Uhr auf der Hofbühne die Band Schimpanski aus Dresden. Sie lockte bei sommerlichen Temperaturen die ersten Zuschauer vor die Bühne. 27 Auftritte waren für die 2 Festivaltage angekündigt. Für viele Jugendliche abseits der Großstadt ist das Crossover-Festival eine von wenigen Möglichkeiten, Subkultur live zu erleben. Erstmals in diesem Jahr wurde zum Bezahlen von Essen und Getränken ein bargeldloses Zahlungssystem eingeführt. An einer zentralen Kasse musste eine Cashless-Karte aufgeladen werden, mit der an allen Ständen gezahlt wurde. Im Gartenbereich waren unterschiedliche Infostände aufgebaut. Die Tanzfläche war zu so früher Stunde noch weitgehend unbesetzt. Richtig los ging es hier dann erst nach Einbruch der Dunkelheit.
0: Die Vorfreude in Bonn steigt. Ende August steht der Höhepunkt des Jubiläumsjahres an. Zum 775. Stadtgeburtstag verwandelt sich die Innenstadt 4 Tage lang in eine Festmeile mit Musik, Sport, Kultur und einem großen Festumzug. Hinter den Kulissen laufen dazu die Vorbereitungen bereits auf Hochtouren.
3: Ferien und Hitze schränken die Akteure in Brna nicht ein, die in den letzten Wochen vor dem großen Festwochenende aktiv das Jahreshighlight der Stadt vorbereiten. 775 Jahre feiert die Stadt schon das gesamte Jahr über mit verschiedenen Events. Als Krönung wartet vom 27. bis 30. August ein verlängertes Festwochenende auf zahlreiche Besucherinnen und Besucher. Erleben, gestalten und bewahren heißt es dann. Und dafür bereiten sich Stadtverwaltung, Vereine,

0: Vereine, Initiativen, Unternehmen und andere Akteure intensiv vor.
1: Wir haben gute Laune. Wir wollen in diesen schweren Zeiten trotzdem unser Jubiläum feiern. Wir lassen uns die Lebensfreude nicht vermiesen. Wir haben, das muss man dazu sagen, für viele Eventualitäten vorgesorgt. Es gibt ein Sicherheitskonzept, was wir hier nicht weiter kommunizieren wollen, aber wir haben uns insgesamt beraten lassen und wir sind auf einem sehr guten Wege.
0: Einige Vorboten weisen bereits auf das Festwochenende hin und laden ein. An verschiedenen Standorten schmücken Wimpelketten die Stadt. Organisiert von der kommunalen Gleichstellungsbeauftragten, mit großer Unterstützung der Näherei der Lebenshilfe Burna, dem Nähcafé von Bon Courage und Ehrenamtlichen des Sächsischen Landfrauenverbandes sowie aus Burna und Umgebung sind ganze 775 Meter an Wimpelkette mit vereinten Kräften entstanden. Das Stadtoberhaupt freut sich neben dem vielfältigen Programm, ob Jubiläumsedition von Rock in Symphony auf dem Volksplatz, dem Florianstag mit Blaulichtmeile auf dem Lutherplatz, der Inklusionsmeile, dem DJ-Contest oder dem City Run, auch über einige weitere Highlights.
1: Was wir sagen mal AG Geschichte, was der Beitrag ist, da gibt es von 59 Autoren 54 Geschichten, die historisch eine Zeitleiste der Stadt Burna beinhalten und dann von der Vergangenheit bis in die Zukunft verschiedene persönliche Statements beinhaltet. Und das Werk wird dann zum Festwochenende präsentiert und es wird dann auch verkauft.
0: Ein Buch zum Fest wird mit Geschichte, Geschichten und Zukunft in 132 Seiten gebündelt. Ein weiterer Höhepunkt steht am Sonntag, dem 30. August an.
1: Also ich denke mir, das Highlight für alle ist unser abschließender Festumzug, bei dem wir 64 Bilder derzeit haben und insgesamt 1000 Mitwirkende, die sich sozusagen ab 15 Uhr durch die wichtigsten Straßen der Innenstadt schlängeln, marschieren, tanzen, freuen und sozusagen ein freundliches Gesicht der Stadt zum Jubiläum darstellen.
0: Damit schließt das Festwochenende, bevor man in einer Aftershow-Party die gesammelten Eindrücke und Erlebnisse noch einmal Revue passieren lassen kann.
2: Die neue Fußballsaison wirft ihre Schatten voraus. Und für die Mannschaften laufen die Vorbereitungen auf Hochtouren. So auch beim HFC Colditz. Im letzten Testspiel vor dem Saisonstart empfing der Landesligist den SV Blau-Weiß Leipzig in Hausdorf.
3: Nach der Saison ist schon vor der neuen Saison. Und so trafen sich zwei Mannschaften am letzten Julitag in der Hausdorfer Annona Arena, um weiter am besten Mannschaftsaufgebot zu schrauben. Die Colditzer Landesklassenvertretung empfing die Blau-Weißen aus Leipzig. Mit 3 von 7 Neuzugängen auf der Bank hatte Trainer Alexander Kunert nochmals einige Möglichkeiten, um bis zum Punktspielstart am 16. August an der besten Aufstellung zu feilen. Während beide Mannschaften doch etwas verhalten die Begegnung angingen, sollte der Leipziger Gast in der 8. Spielminute nach einem Foul an Valentin Svoboda seine erste Chance bekommen. Diese wurde aber vom in Blau spielenden Leipziger Team vergeben. Auf der anderen Seite hatte, nach einem Colditzer Einwurf, Kapitän Christoph Jakisch die erste 100-prozentige. Und so plätscherte das Spiel eher dahin. Auch wenn der HFC langsam aber sicher besser in dieses fand und sich besonders durch Arthur Schmidt einige gute Chancen erarbeiten konnte, sollte selbst bei den sogenannten Standards vorerst kein Erfolg eintreten. Während Leipzig mächtig unter Druck gesetzt wurde, sollten diese es dennoch schaffen können, um das ein und andere Mal vorm Gehäuse von Leon Schiffel gefährlich aufzutauchen. Es blieben dennoch nur Versuche. Beim Stand von 0:0 bat nach 45 Minuten Schiedsrichter Björn Kühn zum Pausentee. Die zweite Halbzeit war im Gegensatz zur ersten etwas sehenswerter. Kolditz kam mit mehr Elan aus der Kabine und hatte schon in den ersten Minuten so seine Möglichkeiten. Dennoch sollte es bis zur 66. Spielminute dauern, bis der Gast

Gastgeber nach Foul an Marius Preuße eine Chance vom Punkt bekam. Christoph Jakisch zur 1:0 Führung. Auch wenn sich das Wetter etwas verschlechtern sollte und nach einem Donnerschlag es fast zum Spielabbruch kam, setzte das Heimteam weiter auf Vormarsch und musste sich selten irgendwelcher gegnerischer Aktivitäten erwehren. Zwar waren diese bemüht, zumindest den Ausgleich zu erzielen, doch sollte dies ihnen weiterhin nicht gelingen. Einen guten Schlusspunkt unter eine doch eher einseitige und schmeichelhafte Begegnung setzte nochmals der Torschütze zum 1:0. Durch eine gute Einzelaktion von Jakisch in der letzten Minute verließen die Kolditzer dann mit einem 2:0-Sieg den Rasen. Für Trainer Alexander Kunert und sein Team gibt es noch einiges bis zum Saisonstart zu tun. Noch sind nicht alle Spieler aus der Sommerpause zurück und so wird es sich zeigen, mit welchem Aufgebot am Sonntag, den 16. August, die Kolditzer den Tabellenzweiten des letzten Jahres, den Leipziger FC, empfangen werden. Anstoß ist, wie immer in der Hausdorfer Annona Arena, um 15 Uhr.

0: Und damit sind wir bei den Wetteraussichten. Nach den sehr heißen Tagen in dieser Woche wird es ein klein wenig angenehmer fürs Wochenende.
1: Am kommenden Wochenende erwartet die Landkreise Leipzig und Nordsachsen überwiegend freundliches Sommerwetter. Am Samstag wechseln sich Sonne und lockere Quellwolken ab. Die Temperaturen steigen auf 28 Grad. Dazu weht ein schwacher bis mäßiger Wind aus westlichen Richtungen. Es bleibt überwiegend trocken, lediglich am Nachmittag ist ein kurzer Schauer oder vereinzeltes Gewitter nicht ganz ausgeschlossen. Am Sonntag setzt sich das freundliche Wetter fort. Nach einem sonnigen Start ziehen im Tagesverlauf zeitweise einige Wolken über die Region, insgesamt bleibt es aber meist trocken. Mit Höchstwerten von 28 Grad wird es wieder angenehm warm und sommerlich. Insgesamt präsentiert sich das Wochenende in den Landkreisen Leipzig und Nordsachsen sonnig und sommerlich. Ideale Bedingungen für Ausflüge und Aktivitäten im Freien. Wie das Wetter in der letzten Ferienwoche in Sachsen wird, zeigen wir Ihnen am Montag bei 04 Plus.
0: Vielen Dank für Ihre Aufmerksamkeit. Bleibt mir noch, mich von Ihnen zu verabschieden. Ich wünsche Ihnen ein angenehmes, entspanntes Wochenende und hoffe, Sie haben für heute ein kühles Blondes im Kühlschrank, denn heute ist der internationale Tag des Bieres. Machen Sie es gut und Prost, bis zum Montag.

0: Ich erkläre das gerne mit einem Bild. Stell dir dein Gehalt wie einen Kuchen vor. Normalerweise isst man ihn komplett auf. Ein Stück für Miete, eins für Einkaufen, eins für Freizeit, eins fürs Sparen. Bei der betrieblichen Altersvorsorge passiert Folgendes. Ein kleines Stück vom Kuchen wird direkt beiseite gelegt, bevor das Finanzamt und die Sozialabgaben zugreifen.
1: Herzlich willkommen zur zweiten Folge von Ivan Petschos Podcast. Ich bin David Hanek. Weiter geht's. Ivan, viele haben die Begriffe betriebliche Altersvorsorge und Entgeltumwandlung schon gehört, aber ehrlich gesagt, die wenigsten wissen genau, was es ist. Kannst du das einfach mal ganz simpel erklären?
0: Sehr gern. Früher endete ja die Lebensarbeitszeit mit 62. Später hat man das erhöht auf 65, heute arbeiten wir bis 67, Tendenz vermutlich steigend. Und irgendwann hat auch die Politik gemerkt, dass die gesetzliche Rente allein im Alter niemals reichen wird. Und genau deshalb gibt es ergänzende Möglichkeiten wie die betriebliche Altersvorsorge. Da geht es nicht darum, ob jemand noch eine Versicherung mehr abschließt, sondern um die Frage, wie kann ich mein Einkommen schon jetzt clever nutzen und mir für später finanzielle Freiheit aufzubauen. Ich erkläre das gerne mit einem Bild. Stell dir dein Gehalt wie einen Kuchen vor. Normalerweise isst man ihn komplett auf. Ein Stück für Miete, eins für Einkaufen, eins für Freizeit, eins fürs Sparen. Bei der betrieblichen Altersvorsorge passiert Folgendes. Ein kleines Stück vom Kuchen wird direkt beiseite gelegt, bevor das Finanzamt und die Sozialabgaben zugreifen. Das heißt, es wird nicht aus dem Netto, sondern direkt aus dem Brutto gespart. Das nennt man Entgeltumwandlung. Ein Teil des monatlichen Gehalts wird für die eigene Vorsorge umgewandelt. Dadurch fallen weniger Steuern und Sozialabgaben an. Und am Ende merkt man im Netto gar nicht so viel von der Abgabe. Und das Beste dabei ist, der Arbeitgeber gibt auch noch etwas dazu. Und so entsteht eine zusätzliche Rente neben der gesetzlichen. Kurz gesagt, heute ein kleines Stück vom Kuchen wegzulegen, damit man später im Leben 2.0 nicht mit einem Krümel dasteht.
1: Leben 2.0 klingt viel cooler als Altersvorsorge oder Rente. Und eigentlich klingt ja doch schon alles sehr logisch und einleuchtend. Aber wenn es so einfach ist, warum machen es dann nicht einfach alle?
0: Genau das ist die spannende Frage. In der Praxis stoße ich immer wieder auf dieselben Antworten. Und die haben irgendwie gar nichts mit der tatsächlichen Funktionsweise der Entgeltumwandlung zu tun, sondern entstehen schon viel weiter vorne. Mitarbeiter,

0: sagen zum Beispiel, ich will keine Beratung oder ich habe schon anderweitig vorgesorgt oder ah, irgendwie ist mir das zu unflexibel oder das mache ich später mal.
1: Und wie schauen die Arbeitgeber auf das Thema?
0: Auch da wiederholen sich die Aussagen. Typisch sind Sätze wie, wir bieten das nicht aktiv an. Wer will, kann ja von sich aus fragen. Oder meine Leute wollen das eh nicht. Da entscheidet quasi der Chef mal fix für seine Mitarbeitenden. Oder wir haben gerade keine Zeit, es gibt andere wichtige Prioritäten. Oder naja, es klingt gut, aber so richtig ist der richtige Zeitpunkt jetzt nicht. Oder meine Leute sind eh zu alt. Das lohnt sich für die gar nicht mehr.
1: Und dann?
0: Tja, genau da setze ich an. Denn hinter all diesen Antworten stecken oft Mythen, Stammtischparolen oder schlichtweg gesundes Halbwissen.
1: Was meinst du mit Mythen?
0: Zum Beispiel gibt es diesen Mythos. Am Ende muss ich die BAV sowieso versteuern. Ja, das stimmt, aber mal ehrlich, das gilt in Deutschland für jede Kapitalanlage. Ob Zinsen, Dividenden oder Kursgewinne, alles wird versteuert. Der Unterschied ist, bei der BAV spare ich über Jahrzehnte Steuern und Sozialabgaben auf meinen hohen Arbeitnehmersteuersatz. Und später, wenn die Rente ausgezahlt wird, liegt mein Steuersatz in der Regel deutlich niedriger. Das ist also ein klarer Vorteil. Oder der Mythos, wenn ich BAV mache, schrumpft meine gesetzliche Rente. Ja, ein bisschen. Aber was bedeutet das real? Das lässt sich für jeden individuell genau berechnen. Und in allen Fällen, die ich kenne, ist der kleine Verlust durch die zusätzliche BAV-Rente mehr als ausgeglichen. Dazu kommt, dass bei der gesetzlichen Rente die Beiträge nicht in einen Topf gehen, auf denen dein Name steht, so wie bei der BAV. Und weißt du, was eigentlich der wichtigste Punkt ist? Es sind gar nicht nur die Mythen oder Stammtischargumente, die Mitarbeitende zurückhalten. Es ist dieser blinde Fleck. In Deutschland gibt es einfach das Thema finanzielle Bildung nicht. Weder in der Schule, noch in der Ausbildung, noch im Studium. Die erste gesetzliche Renteninformation bekommt man mit 27 und bis dahin hatte man noch nie Kontakt zu dem Thema. Und wenn die Renteninformation dann einmal im Jahr im Briefkasten liegt, machen die Menschen zwei Löcher rein, heften sie ab und schauen sie gar nicht an. Sie wissen aus den Medien, dass es hinten eng werden könnte, aber sie haben das für sich ganz persönlich noch gar nicht registriert, weil es ja auch noch so weit in der Zukunft liegt. Und genau deshalb lehnen viele eine Beratung ab, weil sie das Problem noch gar nicht als ihr eigenes erkennen. Und wer sucht schon eine Lösung für ein Problem, das ihm überhaupt nicht bewusst ist?
1: Spannender Ansatz, den ich so noch nie gehört habe. Und wie kann man das vielleicht heilen?
0: Durch meinen 20-Minuten-Impulsvortrag zur finanziellen Bildung. Den kann der Arbeitgeber seinen Mitarbeitenden schenken, zum Beispiel im Rahmen eines Teammeetings. Wir schauen uns gemeinsam das Thema gesetzliche Rentenversicherung an. Wie funktioniert eigentlich das Umlageverfahren? Warum reicht ein gutes Gehalt nicht automatisch für eine gute Rente? Was ist ein Entgeltpunkt? Ach so, und hä, die Rente wird auch noch mal versteuert? Und wie viel weniger ist denn die gesetzliche Nettorente im Vergleich zum heutigen Nettogehalt, an das sich ja jeder gewöhnt? Danach gibt es Aha-Effekte, lange Gesichter und vor allem den Wunsch nach einer Lösung. Dann wollen nämlich die Mitarbeitenden von sich aus aktiv etwas tun.
1: Das heißt, am Ende haben doch beide Seiten etwas davon, oder? Was denn genauer?
0: Ja, der Mehrwert für Mitarbeitende ist ganz klar. Sie verstehen endlich, was sie erwartet und sie können selbstbestimmt handeln. Sie schaffen sich Sicherheit und Perspektive für ihr Leben 2.0 und sie nutzen für ihre Beiträge clever ihr Bruttogehalt und nicht mehr ihr Netto wie bei anderen Themen. Denn die Immobilie, die Themen Gold oder Krypto oder normale Lebens- und Rentenversicherungen werden immer vom Nettogehalt bespart. Und sie behalten natürlich auch ihre Daseinsberechtigung. Das heißt, es geht hier nicht um entweder oder, sondern vielmehr um sowohl als auch. Und für den Arbeitgeber bedeutet es, seine Mitarbeitenden fühlen sich wertgeschätzt. Er gewinnt und bindet gute Leute, gerade im Fachkräftemangel, ein Riesenvorteil. Und er zeigt Verantwortung, ohne dass es mit großen Kosten verbunden sein muss, wenn er das nicht ausdrücklich möchte. Und es gibt noch einen wichtigen Punkt. Der Arbeitgeber ist ohnehin verpflichtet, mindestens 15% des umgewandelten Entgeltes als Zuschuss an den Mitarbeiter weiterzugeben. Viele nutzen das aber auch als Chance und legen bewusst noch eine Schippe drauf. Warum? Weil eine klassische Gehaltserhöhung von 100 Euro beim Mitarbeiter kaum ankommt. Nach Steuern und Sozialabgaben bleiben vielleicht 30 oder 40 Euro mehr im Netto. Wenn derselbe Betrag hingegen in die BAV fließt, hat der Mitarbeiter den vollen Effekt für später. Ein Kunde von mir hatte zum Beispiel ein sehr starkes Jahr 2024 und volle Auftragsbücher für 2025. Und er hat einfach entschieden, dass er jeden einzelnen Mitarbeiter an diesem Erfolg teilhaben lassen möchte und hat gesagt, jeder bekommt 100 Euro arbeitgeberfinanziert in die BAV jeden Monat. Für die Mitarbeitenden war das wie ein Geschenk. Und es hat echte Begeisterung ausgelöst. Und das Betriebsrentenstärkungsgesetz schreibt ja auch vor, jeder Mitarbeiter hat ein Recht auf Beratung zur Entgeltumwandlung. Das betrifft übrigens auch Minijobber und Werkstudenten, sobald sie rentenversicherungspflichtig sind. Natürlich muss man die Beiträge dort verhältnismäßig betrachten. Aber auch wenn ein Werkstudent noch nie eine Renteninformation gesehen hat, dann gibt ihm der Impulsvortrag auf jeden Fall ein erstes Gefühl für das Thema. Und allein dieser Erkenntnisgewinn ist schon wertvoll.
1: Du hast vorhin Mitarbeitende und Arbeitgeber erwähnt. Aber wie ist es eigentlich bei Geschäftsführern, gerade bei einer GmbH?
0: Sehr gute Frage. Für Gesellschafter, Geschäftsführer einer GmbH gilt oft eine Besonderheit. Nach dem sogenannten Statusfeststellungsverfahren haben manche eine Art Zwitterstellung. Steuerrechtlich sind sie angestellt, sozialversicherungsrechtlich, aber selbstständig. Dadurch sind sie häufig von der gesetzlichen Rentenversicherung befreit. Und was passiert dann? Viele zahlen gar nichts mehr in die gesetzliche Rente ein, sorgen aber auch nicht weiter vor. Und das ist auf Dauer natürlich keine Lösung, denn wenn ich nichts mehr einzahle, heißt das auch, dass ich im Alter nicht abgesichert bin. Gerade für GmbH-Geschäftsführer ist die BAV deshalb besonders spannend. Sie nutzen in der Regel den Höchstbeitrag zur Entgeltumwandlung. Das kann man sogar im Gesellschaftervertrag festlegen. Der Effekt ist enorm und sollte immer als erste Säule gedacht werden. Für Einzelunternehmer ist es leider nicht möglich. Und auch bei einer GmbH und Co. KG muss man genau prüfen, unter welchen Bedingungen das funktioniert. Aber Fakt bleibt, wer aus der gesetzlichen Rente raus ist, muss sich aktiv um Alternativen kümmern, sonst bleibt am Ende nichts übrig.
1: Viele Arbeitgeber fürchten den Aufwand und machen den ersten Schritt nie. Wie argumentierst du hier und läuft das praktisch?
0: Ganz einfach. Ich vergleiche das mit einem Arztbesuch. Erst kommt die Anamnese. Was ist dem Kunden wichtig und was sprach bisher dagegen? Was wurde vielleicht schon probiert und was gibt es vielleicht schon? Wie viele machen bereits mit und womit könnte eine niedrige Durchdringungsquote zusammenhängen? Soll es über die 15% hinaus auch einen höheren Zuschuss geben? Und welches Budget ist überhaupt da? Dann setzen wir den Prozess einmal sauber auf, mit Struktur und Know-how. Auf Wunsch starten wir mit meinem 20-minütigen Impuls zur finanziellen Bildung, um überhaupt erstmal Bewusstsein und Gesprächsbereitschaft im Team zu erzeugen. Und danach läuft vieles automatisch, weil die Wiedervorlagen bei mir liegen. Der Arbeitgeber muss mir nur einmal im Monat kurz melden, wer ist neu, wer geht, wann enden die Probezeiten. Alles andere erledige ich.
1: Und du gehst nicht nur zu großen Firmen, oder?
0: Nein, im Gegenteil. Die großen Generalagenturen stürzen sich auf Konzerne. Ich habe mich auf kleine und mittelständige Betriebe spezialisiert. Ingenieurbüros, IT-Firmen, Praxen wie Zahnarztpraxen oder Ergo- und Physiotherapien Handwerk. Am liebsten bis zu 50 Mitarbeitern. Genau dort, wo die Großen oft nicht hingehen. Ich nehme mir Zeit, erkläre jedem die gesetzliche Renteninformation, beantworte jede individuelle Frage und hole wirklich alle ab.
1: Heißt das, am Ende profitieren beide Seiten?
0: Absolut. Für Mitarbeitende bedeutet es, sie schaffen sich Sicherheit, Klarheit und eine echte Perspektive für ihr Leben 2.0. Sie verstehen endlich, was sie erwartet und können aktiv gestalten, statt später überrascht zu werden. Für Arbeitgeber heißt es, sie zeigen Verantwortung, binden ihre Leute und gewinnen Fachkräfte leichter. Und das Ganze mit einem angemessenen Aufwand. Und weißt du, das Schönste ist, viele meiner Kunden erleben irgendwann diesen Moment, wo sie sagen, oh, Gott sei Dank habe ich damals angefangen. Ich hätte nicht gedacht, dass da später wirklich noch so viel drin ist. Genau diese Freude und Erleichterung, das ist der eigentliche Gewinn. Am Ende geht es nicht um Paragraphen oder um Produkte, sondern darum, Zukunft zu sichern und Wertschätzung spürbar zu machen. Und das Ganze ist viel einfacher, als viele denken.
1: Was sollten Unternehmer und Mitarbeitende jetzt tun, wenn sie diesen Podcast hören?
0: Mein Tipp ist ganz einfach. Nicht länger warten. Ob Unternehmer oder Mitarbeiter, wir alle werden älter und die gesetzliche Rente allein wird niemals reichen. Deshalb informiert euch, stellt eure Fragen, nutzt die Möglichkeiten. Und das gilt ausdrücklich auch für ganz kleine Betriebe mit 2, 3, 4 oder 5 Mitarbeitenden. Gerade da höre ich oft, ach, das lohnt sich für uns nicht. Aber das stimmt nicht. Auch diese Teams haben das Recht, Entgelt umzuwandeln. Und für die Mitarbeitenden macht es einen Riesenunterschied, ob sie später nur von der gesetzlichen Rente leben müssen oder sich zusätzlich aus ihrem Bruttogehalt noch etwas aufgebaut haben. Am Ende geht es nicht um Unternehmensgröße, sondern darum, dass jeder Einzelne seine Zukunft selbst in die Hand nimmt. Und dass Arbeitgeber zeigen, egal wie groß oder wie klein wir sind, unsere Leute sind uns wichtig.
1: Vielen Dank fürs Zuschauen. Lass gerne ein Like da und kommentiere, wenn dir was dazu einfällt. Wir sind über jedes Engagement dankbar. Schalte gerne wieder rein. Nächstes Mal wird es sehr, sehr spannend. Darum geht es darum, wie man die Gesundheit der eigenen Mitarbeiter stärken kann. Mach's gut. Bis dann. Ciao.

Luchse, heimliche Waldbewohner mit Samtpfoten, eleganten Pinselohren und wachem Blick. Vor allem in der Dunkelheit aktiv und sehr scheu bleiben die Einzelgänger dem Menschen meist verborgen. Dass diese Tiere durch Sachsens Wälder streifen, vor 2024 war das eine Seltenheit. Nach über 300 Jahren sollen die charismatischen Katzen dauerhaft in den Freistaat zurückkehren. Im Erzgebirge werden Karpatenluchse aus verschiedenen Herkünften wieder angesiedelt. Die eleganten Vierbeiner finden in den ausgedehnten Waldgebieten optimale Bedingungen. Sie sollen hier eine neue Population begründen. Das neue Vorkommen vernetzt die bestehenden in Deutschland und Europa, stärkt die genetische Vielfalt und trägt zum Erhalt der Art bei. Hierfür kommen Nachzuchten aus europäischen Zoos nach Sachsen. Die Tiere werden gezielt auf ein Leben in der Natur vorbereitet. Sie leben in großen, waldähnlichen Anlagen, haben kaum Kontakt zu Menschen und bekommen Wildfleisch. Zudem finden Wesenstests statt, mit denen geprüft wird, ob sie scheu genug für ein Leben in Freiheit sind. Der erste im Freistaat ausgewilderte Luchs wurde in einem Gehege in Thüringen geboren. Juno wurde im März 2024 bei Eibenstock in den Wald entlassen. Außerdem werden Luchse aus der Schweiz ins Erzgebirge umgesiedelt. Die Wildfänge durchlaufen vor ihrer Auswilderung ausführliche Gesundheitschecks.

0: Nova bestand alle Tests und kam ebenfalls im März 2024 nach Sachsen.
1: Das ist schon eine sehr große Freude, wenn man erlebt, dass der lange Plan jetzt einen aktiven stattgefunden hat und der erste Luchs so gesund und munter in seinen Lebensraum hineingesprungen ist.
0: Nach Juno und Nova wurden 2024 mit tatkräftiger Unterstützung vom Staatsbetrieb Sachsenforst 3 weitere Luchse in Sachsen ausgewildert. Alva, ein Wildfang aus der Schweiz, Chapo aus einem Zoo in Bayern und Anton, eine Nachzucht aus Belgien. Damit war der erste Meilenstein der Wiederansiedlung geschafft. Diese ist nicht nur für Sachsen, sondern für die gesamte europäische Luchspopulation von großer Bedeutung. Der Luchs ist streng geschützt und nach wie vor selten. Derzeit gibt es in Deutschland nur im Harz, im Bayerischen und im Pfälzerwald Vorkommen mit regelmäßigem Nachwuchs. Diese Bestände sind klein und liegen weit voneinander entfernt. Da die Weibchen kaum wandern und nur wenige Jungtiere bekommen, besteht zwischen den Beständen kaum Austausch. Dies führt zu Krankheiten, Inzucht und auf lange Sicht zum Aussterben der Art. Um den Luchs zu unterstützen, sind weitere Vorkommen nötig, die zwischen den bestehenden liegen. Deshalb werden derzeit nicht nur in Sachsen, sondern auch in Thüringen und Baden-Württemberg Tiere ausgewildert. So erhöhen sich die Chancen, dass die Katzen zwischen den Populationen wandern. Nicht nur in Deutschland, auch in Europa liegen die Luchsbestände weit auseinander. Auch hier finden Auswilderungen statt, um die Art langfristig zu erhalten. Das Erzgebirge mit seiner zentralen Lage kann dabei einen Trittstein zwischen Ost und West bilden. Wie es den Neuankömmlingen in Sachsen geht, wird durch ein kontinuierliches Monitoring überwacht. Alle Tiere tragen GPS-Halsbänder. So erhält das Projektteam Einblick in ihre Aktivitäten. Die Wildfänge Nova und Alva erkundeten nach ihrer Ankunft großräumig das Erzgebirge bis nach Tschechien. Im Laufe der Zeit beschränkten sie sich auf Gebiete, die 200 bis 300 Quadratkilometer groß waren. Das ist für Luchse typisch. Die Nachzuchten Juno, Chapo und Anton waren zunächst kleinräumiger unterwegs, weiteten ihren Aktionskreis aber nach und nach aus. Straßen stellen bei den Wanderungen die größte Gefahr dar. Anton wurde dies im November 2024 zum Verhängnis. Er wurde überfahren. Das Projektteam untersucht auch das Jagdverhalten. Die großen Katzen jagen hauptsächlich Rehe. An einem Riss frisst ein Luchs mehrere Tage. Dies wird auch an den GPS-Daten deutlich. Der Luchs kehrt immer wieder zur selben Stelle zurück.
2: Der Riss müsste hier drin liegen, wenn sie einen hatte. Und ich kriege sie nicht rein. Das heißt, sie liegt nicht mehr in der Nähe des Risses. Ja, sonst müsste ich sie jetzt deutlich hören.
0: Wenn der Luchs die Stelle verlassen hat, kann das Projektteam den Riss suchen.
3: Ich hab den Riss.
0: Nova und Alva, die erfahrenen Wildfänge, haben sofort nach ihrer Ankunft Rehe gejagt. Ungefähr eines pro Woche. Juno, Chapo und Anton, die Nachzuchten, erbeuteten zunächst kleinere Tiere wie Hasen und Füchse. Nach kurzer Zeit wurden auch sie erfolgreiche Rehjäger. Mit der Anwesenheit der Luchse wird die natürliche Wechselwirkung zwischen Jäger und Gejagtem wiederhergestellt. Die Reste der erbeuteten Tiere verbleiben im Wald und werden von anderen Tieren verwertet. Übergriffe auf Nutztiere können nicht gänzlich ausgeschlossen werden, sind aber sehr selten. Das zeigte sich beispielsweise in den letzten 20 Jahren in Ostbayern. Hier verursachten 30 bis 50 Luchse etwa 3 Übergriffe pro Jahr. Tierhalter in Sachsen können sich kostenlos beraten lassen und für den Schutz von Schafen, Ziegen und Gatterwild eine Förderung erhalten. Nutztierrisse können kompensiert werden, wenn bestimmte Vorgaben eingehalten werden.

0: wurden. Für Fragen rund um das Thema Luchs ist der Riedelhof bei Markneukirchen ein erster Anlaufpunkt. Die Informationsstelle organisiert unter anderem Veranstaltungen für Klein und Groß und vermittelt Kontakte.
1: Wir bekommen sehr viele positive Rückmeldungen. Der Luchs wird begrüßt als Rückkehrer in unsere Wälder. Er genießt ein sehr hohes Ansehen und mich persönlich macht das sehr glücklich zu sehen, dass der Luchs hier so gut aufgenommen wird.
0: Die Tourismusregion Erzgebirge kann von den charismatischen Pinselohren profitieren. Der Harz ist seit etwa 25 Jahren Luchsregion. Hier wurde erkannt, dass die großen Katzen ein Besuchermagnet sind und das Thema in zahlreichen touristischen Angeboten umgesetzt. Mit Erfolg. Für mehr als die Hälfte der Touristen ist der Luchs ein bedeutender Grund für ihre Reise. Eine der äußerst scheuen Katzen im Wald zu beobachten, ist unwahrscheinlich. Mit seinen feinen Sinnen nimmt der Luchs Menschen wahr, bevor diese ihn entdecken, und geht ihnen aus dem Weg. Um den Tieren auf die Spur zu kommen, verwendet das Projektteam zusätzlich zur GPS-Beobachtung Kamerafallen. Bereits seit 2008 sind diese im Einsatz, um durchwandernde Luchse nachzuweisen.
2: Guck mal! Ey, krass!
0: Bei der Betreuung der Wildkameras leistet ein Netzwerk ehrenamtlicher Luchserfasser wertvolle Arbeit. Hierzu zählen unter anderem Jäger, Förster und Naturschützer.
3: Es ist für uns wirklich total wichtig, dass wir diese Fotos von den Wildkameras von den Jägern auch bekommen. Und wir sind da sehr dankbar, dass das so gut klappt hier im Gebiet. Ah ja.
4: Boah, so ein schönes Bild.
0: Auf den Fotos lassen sich die Tiere anhand ihrer Fleckenmuster identifizieren. Es sind auch Rückschlüsse auf den Gesundheitszustand möglich. Wenn die GPS-Halsbänder, wie geplant, nach mehreren Monaten abfallen, wird die Population vor allem über Wildkameras beobachtet. Luchse verraten ihre Anwesenheit auch durch Rufe oder Spuren, zum Beispiel im Schnee. Hinweise aus der Bevölkerung nimmt das Projektteam gern entgegen und wertet sie aus. Da die Tiere Grenzen überschreiten, werden auch in Tschechien Daten gesammelt. Alle Informationen zusammen ergeben ein umfassendes Bild vom Zustand der Luchspopulation. Diese soll noch wachsen. In den kommenden Jahren sind weitere Auswilderungen vorgesehen. Zudem besteht die Hoffnung auf Nachwuchs. Nur wenn dies gelingt, kann der Luchs langfristig in Sachsen wieder heimisch werden. Das ist das Ziel des Projekts Rehlings Sachsen.

0: Badacsonyi ist überschaubar, zumindest auf der Karte. An einem einzigen Tag warten hier mehrere Generationen Familiengeschichte auf mich. Ich genieße guten Wein unter professioneller Anleitung.
1: Und dann nehme ich einen großen Schluck.
2: Einen kleinen
1: Schluck.
0: Entdecke Weingüter, bei denen es nicht nur um Herstellung, sondern um Familienalltag geht. Lande in einem Haus, in dem jedes Zimmer anders aussieht.
3: Ich glaube, die Wände erzählen von Historie.
0: Trinke noch viel, viel mehr Wein in Ungarns erstem Wein- und Aktivhotel. Und sehe, wie am Ende des Tages regionale Küche und eigener Wein auf einem Tisch zusammenkommen.
4: Lili, und wie viel Wein getrunken heute?
1: Also das ist jetzt mein 15. Glas.
4: Nur!
0: Ob es bei 15 Gläsern Wein bleibt oder noch 15 dazukommen, bleibt offen. Sicher ist nur, auf diesem kleinen Berg warten deutlich mehr Geschichten, als in einen einzigen Tag passen. Willkommen bei Lieblingsorte in Badacsonyi.
1: Am Balaton denkt man zuerst an Sommerurlaub. Aber hier am Nordufer gibt es einen Ort, der eine ganz andere Geschichte erzählt. Badacsonyi, ein ehemaliger Vulkan, der seit Jahrhunderten Landschaft, Menschen und Geschmack prägt.
0: Mein Weg führt heute einmal quer durch diese besondere Verbindung. Ich beginne zwischen jahrzehntealten Bäumen und ende dort, wo Wein und ungarische Küche gemeinsam auf den Tisch kommen.
1: Unser Tag startet im Folli Arboretum und zwar mit einem ausgiebigen Frühstück. Dafür treffen wir Kinga, Peter und Reko. Hallo! Wow. Und sehr salzig.
0: Zwischen Weinbergen und Balaton liegt hier eine überraschend andere Welt. Statt Reben stehen zunächst Zedern, Zypressen und eine wirklich lange Familiengeschichte im Mittelpunkt.
1: Bevor wir über Wein sprechen, müssen wir über diesen Hügel reden. Und das machen wir mit Reka. Sie ist hier vom Völli Arboretum und erzählt uns jetzt mal, was diesen Ort hier so besonders macht.
5: Das Arboretum Völli ist nicht einfach ein Arboretum unter vielen. Es ist nicht nur eine besondere Sammlung von Zedern und Zypressen mit einzigartigen Atmosphäre, sondern es ist mit Gottes Hilfe das Ergebnis der engagierten Arbeit und Ausdauer von 6 Generationen. Wir bieten unsere Gäste zum Beispiel thematische Gartenprogramme, Spielplätze, einen Aussichtsturm und auch einen Shop, wo man die schönste Pflanze kaufen kann.
0: Was heute wie ein gewachsener Park wirkt, ist über Generationen hinweg entstanden. Genau diese lange Entwicklung macht den Ort für die Familie so persönlich.
1: Ich habe auch gehört, das hier ist ja quasi, es hat ja nicht mit dir angefangen, sondern das geht ja schon seit Generationen über Generationen. Wie ist diese Familientradition entstanden?
5: Mei,

0: Ur-Ur-Urgroßvater kaufte diesen Weinberg Mitte des 19. Jahrhunderts. Mein Ur-Urgroßvater entwickelte den Weinbau weiter und mein Urgroßvater gründete das 1905 das Arboretum. Mein Großvater erweiterte die Sammlung trotz der Verstaatlichung. Mein Vater kaufte das Anwesen von Staat zurück und öffnete den Garten für das Publikum. Mittlerweile sind auch meine Kinder, die jetzt in ihre 20er sind, aktive Teilhaber dieses Familienunternehmens.
1: Es geht hier also um Aufbau, Verlust, Rückkauf und den Versuch, etwas über sehr lange Zeit weiterzugeben. Je weiter ich durch den Garten gehe, desto stärker verändert sich die Atmosphäre. Manche Wege wirken mediterran, andere eher wie ein kleiner Waldspaziergang.
2: Wow, also jede Menge Generationen, wenn ich richtig gezählt habe, dann mit deinen Kindern sind wir schon bei 7 Generationen, die hier diesen Weinberg mit Leben und Tradition füllen. Und wie genau das hier aussieht und vielleicht auch der Wein schmeckt, das probieren wir jetzt gleich mal aus.

0: Bodochan und Wein gehört seit Jahrhunderten zusammen. Von traditioneller Weinproduktion geht es jetzt zu ganz moderner ins La Boscia Biertok.
1: Im Folli-Arboretum habe ich gesehen, wie eine Familie Landschaft über Generationen gestaltet. Jetzt möchte ich aber herausfinden, wie sich dieser vulkanische Boden im Glas bemerkbar macht.
0: Was macht einen Wein aus dieser Region eigentlich so besonders und welche Rolle spielt der Boden dabei? Das erzählt uns jetzt Benze von La Boscia Biertok. Hallo, schön, dass wir hier sein dürfen.
2: Hallo.
0: Was macht denn diese Weinregion in Bodochanje und vor allem das La Boscia Biertok so besonders?
2: Unsere Berge sind besonders, was man kann schaut. Und alle Berge von uns sind Basaltberge. Unser Weingut konzentriert sich hauptsächlich auf traditionelle lokale Rebsorten, die in den besten Lagen der vulkanischen Hügel gedeihen. Und das kann man in den Weinen auch kosten.
0: Ja.
2: Und alle von unseren Weinen sind sehr mineralisch.
1: Hier begegnet mir der Vulkan nicht als spektakulärer Krater. Er steckt im Boden, in den Hängen und nach Aussage der Winzer auch im Charakter der Weine.
0: Wir haben ja jetzt hier 6 verschiedene Weine vor uns. Ihr habt noch viel mehr Sorten. Die 6 dürfen wir jetzt probieren. Kannst du mir vielleicht was dazu erzählen?
2: Das sind die frischen Weine. Das ist ein leichter Olasriesling, das ist ein Muskat und ein Rosé. Das ist für die Sommerwein.
0: Ja, okay. Sehr cool. Ja, dann würde ich sagen, probieren wir die doch einfach direkt, oder?
2: Bitte.
0: Also als erstes schwenke ich das Glas und schaue, wie langsam die Schlieren am Glas runtergehen. Und je langsamer, desto besser. Dann rieche ich. Und dann nehme ich einen großen Schluck.
2: Kleinen.
0: Einen kleinen Schluck. Und aber schwenkt das so ein bisschen im Mund rum.
2: Kleiner Schluck und ein bisschen Duft.
0: Ja, damit der Sauerstoff, der verbindet sich dann mit dem und macht es intensiver. Leicht.
2: Ja,
0: ganz
2: das ist
0: leicht.
2: Sehr leicht.
1: Die ersten Schlucke Wein machen es mir noch einfach. Leicht, frisch und unkompliziert. Danach wird die Auswahl deutlich kräftiger.
2: Und in dieser Seite sind die Full-Bodied Wines.
0: Riecht ganz anders. Viel schwerer.
2: Ja.
0: Ja.
2: Kirche auch kosten. Ja. Das ist der berühmteste.
0: Der berühmteste?
2: Das Wein von Bodochan. Ja. Das ist eine lokale Rebsorte.
0: Ja, sehr gut. Zu La Boscia Biertok gehört ja auch eine Schaukellerei in Habljanje. Kannst du uns dazu was erzählen?
2: Ja, im Zentrum von Bodochan in Hablay können Sie unsere Schaukeller die Weinherstellungen miterleben und die einzelnen Phasen der Weinproduktion bei einer Führung durch den Tankbereich verfolgen.
1: Damit bleibt die Weinherstellung nicht vollständig hinter Kellertüren verborgen. Besucherinnen und Besucher können Mäuschen spielen und die einzelnen Arbeitsschritte bis hin zum fertigen Wein nachvollziehen.
0: Ja, sehr spannend auf jeden Fall. Wir werden heute noch einiges an Wein probieren. Aber das war auf jeden Fall schon mal ein Genuss. Der Berg lebt nicht nur vom Wein, sondern vor allem von den Menschen, die hier leben. Wir sind jetzt beim Borbély Weingut und treffen die Familie, die dahinter steckt.
1: Nach der modernen Verkostung bei La Boscia wird es jetzt persönlicher. Im Borbély Weingut sitzen mehrere Generationen gemeinsam am Tisch. Und ich fühle mich direkt wie ein Teil der Familie. Während die Erwachsenen über Rebsorten und Jahrgänge sprechen, übernimmt die jüngste Generation bereits den Service. So wie auch ich damals in der Kneipe meiner Großeltern.
0: Hier wird der Käse von den ganz kleinen Generationen gebracht.
1: Spätestens hier merke ich, dass Wein in Bodochanje nicht nur ein Produkt ist. Er gehört zum Familienalltag, zum gemeinsamen Essen und zu den Geschichten, die sich am Tisch erzählt werden.
0: Wir trinken jetzt den Kekenalü. Das ist der Gewinner des diesjährigen Kekenalü Weinballaton des Jahres.
3: Ja.
0: Oh ja. Das Motto hier ist feurige Weine, vulkanische Aromen. Und das schmeckt man auf jeden Fall.
1: Der Wein wirkt deutlich kräftiger als die ersten Proben des Tages. Ich beginne langsam zu verstehen, was die Winzer mit einem vulkanisch geprägten Charakter meinen.
0: Egelte. Wow, sehr intensiv.
1: Nach 3 Weinstationen stellt sich langsam eine weitere Frage. Wo kommt man in Badacsonyi eigentlich an, wenn der Tag langsam zu Ende geht und auch der Promillegehalt ansteigt?
0: Ein Lieblingsort besteht nicht nur aus Landschaft und Essen, sondern auch aus den Orten, an denen Menschen ankommen und bleiben. Heute treffen wir Dori und Miki vom Hotel Neptun. Hallo.
3: Hallo Lili, herzlich willkommen.
0: Hallo.
4: Servus, hallo Lili.
0: Servus.
3: Wir gehen rein.
0: Ja, machen wir.
3: Komm bitte.
1: Für Miki beginnt die Geschichte des Hauses nicht mit einer Hotelübernachtung, sondern mit Erinnerungen an seinen Großvater.
0: Was macht denn dieses Gebäude so besonders und vor allem, was bedeutet das für euch?
4: Als ich 6 oder 7 Jahre alt war, meine Großvati vielmal macht hier
3: Vorträge. Er war Lokalhistoriker.
4: Nem gesehen, das ist Lukas az agyam.
3: Aber wir können es Deutsch unterhalten.
4: Okay, csak. Csak fáradt vagyok hozzá.
3: Also Miki ist jetzt sehr müde. Sein Großvater war Lokalhistoriker und er hat schon damals ja Vorträge gehalten. Und damals war das schon eine faszinierende Atmosphäre für Miki. Ich kam nur später ins Blick.
0: Dadurch, dass das Hotel ja schon so lange besteht und ja auch geschichtlich für diesen Ort und diesen Hügel, wie ihr ja gerne sagt, so wichtig ist, was bedeutet denn auch das Hotel für die anderen Menschen, die hier leben und aber auch für die, die das Hotel besuchen?
3: Ich glaube, die Wände erzählen von Historie. Es ist unsere Heimat. Also Badacsonyi ist ein historisches Weingebiet. Nicht heute begann die Weinkultur. Wir selber mögen Weine. Und da wir viele Winzer kennen und auch die Historie, die hinter ihnen steckt, ist es was ganz anderes, so Wein zu trinken, dass wir kennen die Story, also ihre Story.
1: Und diesen Gedanken, die Liebe zum Land und die Gastfreundschaft, kann ich definitiv auch im Wein schmecken.
0: Ihr habt ja hier nicht einfach jedes Zimmer gleich dem anderen, sondern die unterscheiden sich ja. Was erwartet einen da?
3: Wir haben 19 Zimmer und fast alle sehen anders aus. Also vom skandinavischen bis dem monarchischen bis dem ganz modernen. Wir haben ganz kleine Zimmer, größere Zimmer. Hier im Neptun kann man nicht nur schlafen, sondern auch toll essen. Die Gäste sind eigentlich vom 3. Lebensjahr bis 10. Lebensjahr. So möchten wir, dass die Gäste, die zu uns einkehren, jeder etwas findet, was ihm schmeckt.
1: Auch beim Essen bleibt die Geschichte also

0: Teil des Konzepts. Für mich verbindet das Hotel damit Übernachten und regionale Erinnerungen.
1: Was würdet ihr sagen, warum ist Bodrumi so ein Lieblingsort? Warum kommen die Leute gerne hierher?
2: Wo sich Wasser, die Hügel, Landwirtschaft, aber Weinkultur und sich so treffen, das kann nicht schief gehen. Ich mag auch die Ruhe auf dem Lande.
3: Ja.
2: Was natürlich im Sommer nicht immer zu spüren ist, aber eigentlich ist das ein ruhiges Ort.
1: Ich finde auch hier, das Hotel zeigt, wie vor allem dieser Ort, diese Region Bodrumi einfach wirklich, wie sie schon gesagt hat, alles verbindet. Natur, Leidenschaft, die Liebe zum Wein und vor allem auch die ungarische Gastfreundschaft. Also ja, das Hotel Neptun ist ein richtiger Lieblingsort. Bodrumi bedeutet nicht nur Tradition, sondern auch Moderne. Denn direkt neben dem Neptun-Hotel befindet sich das Bonvino Aktiv- und Weinhotel. Und wir schauen jetzt mal, was das überhaupt bedeutet. Ich sitze jetzt hier im ersten ungarischen Aktiv- und Weinhotel, um genau zu sein, im Restaurant mit Peter. Und er wird mir jetzt ein bisschen was erzählen, was das überhaupt bedeutet. Hi Peter, schön, dass wir da sein dürfen. Was bedeutet es denn, ein Aktiv- und Weinhotel zu haben?
4: Das gesamte Konzept des Hotels zielt darauf ab, unseren Gästen die Regionen, in denen wir uns befinden, näher zu bringen. Wir möchten also nicht, dass sie sich nur im Hotel aufhalten, sondern bieten Unterstützung und aktive Programme in dieser Gegend an. Das kann Segeln sein, Wandern, Trekking oder Nordic Walking. Am Abend haben wir dann eine exzellente Weinauswahl, sodass wir beide Aspekte miteinander verbinden können.
0: Das Konzept klingt für mich zunächst fast widersprüchlich. Ein Hotel, das nicht möchte, dass seine Gäste den ganzen Tag im Hotel bleiben?
1: Und wenn ich jetzt hier im Hotel ein Zimmer buche, was erwartet mich da?
4: Wir bieten also ein hervorragendes Frühstücksbuffet, das Sie wahrscheinlich für den ganzen Tag satt macht. Ein weiterer großer Pluspunkt dieses Hotels ist meiner Meinung nach, dass wir über einen schönen Wellnessbereich mit Pool, Kinderbecken, Whirlpool, finnischer Sauna, Hammam und auch einer Infrarotsauna verfügen. Wenn das Wetter also schlecht ist und Sie nicht nach draußen gehen können, können Sie hier trotzdem einen wunderschönen Tag verbringen. Wir haben eine Weinbar. Wenn Sie also Zeit sparen oder eine fachkundige Zusammenfassung hören möchten, können Sie in unserer Weinbar die gesamte Weinregion auf einen Schlag entdecken.
1: Was bedeutet es für auch vor allem für den Ort Bodrumi, dass es genau hier so ein Hotel gibt?
4: Wir bringen tatsächlich lokale Akteure mit den Gästen zusammen. So kommen Winzer hierher, um einzigartige Weinverkostungsprogramme zu gestalten. Wir laden auch lokale Erzeuger ein, ihre Produkte zu präsentieren. Und die Gäste werden dazu ermutigt, die Gegend zu erkunden und alles zu genießen, was der Balaton zu bieten hat.
0: Das Hotel versteht sich damit weniger als abgeschlossene Urlaubswelt. Es soll eine Verbindung zwischen Gästen und den Menschen der Region herstellen.
4: Er mag zwar klein sein, aber natürlich ist er der schönste der Welt. Hier werden hervorragende Weine gekeltert. Er ist zudem Teil des Balaton Naturparks, sodass wir wunderschöne Wanderwege haben und von hier aus einen herrlichen Ausblick auf den gesamten Balatonsee haben.
1: Wer also gerne aktiv im Urlaub wird, aber auch gutes Essen und sehr guten Wein nicht missen möchte, der ist hier im Hotel Bonvino in Bodrumi bestens aufgehoben. Und wir genießen jetzt noch unseren Wein. Egeşegedre. Am Ende des Tages kommt hier alles zusammen im Börde Baratok. Die Landschaft, die Natur, der Vulkanboden, die Arbeit der vielen Familien und die Gastfreundschaft der Ungarn.
0: Nach diesem aufregenden Tag fehlt mir also noch eine letzte Perspektive. Wie schmeckt Bodrumi, wenn alles gemeinsam auf dem Tisch landet?
1: István und ich sitzen jetzt hier in einem der ältesten Gastronomien von Bodrumi. Und verrat mir doch mal, was ist so besonders hier an Bor Baratok?
3: Ja, die Vorbereitung 1989 von dieser Zeit ist traditionelle Gastronomie machen wir in Badacsony und viele verschiedene Fisch, Fleisch und viele Sorte von der Region. Wir haben hier die Zimmer, wir haben einen Weinkeller, heißt Fata, und wir haben eine Pension und eine kleine Wellness.
0: Das Bor Baratok ist damit weit mehr als ein Restaurant. Übernachten, essen, Wein trinken und entspannen findet hier an einem Ort zusammen.
1: Und ihr bietet ja hier im Restaurant auch eure eigenen Weine an. Kannst du mir dazu noch was erzählen?
3: Wir haben ein Weingut hier im Hof. Er heißt Fata. Mein Urgroßvater Name ist Fata. Fata István. Und von 1931 gebaut an diesem Weinkeller hier im Hof.
1: Und hier in Badacsony ist ja vor allem das Besondere der Boden.
3: Ja, wir haben einen stabilen Basaltboden, das für die Weißweintrauben ist charakteristisch und kommt von viel Energie und eine würziger und eine kraftiger Riechen kommt von dem Boden.
0: Damit schließt sich der Kreis zu meiner ersten Weinprobe.
1: Wie ist es für dich, hier zu leben? Was bedeutet Badacsony für dich?
3: Ein guter Lebensstil. Gute Menschen, gute Essen und gute Wein.
1: Und den guten Wein, den lassen wir uns jetzt noch schmecken.
3: Ich geschickere.
1: Ich geschickere.
3: Lili, und wie viel Wein getrunken heute?

0: Also das ist jetzt mein 15. Glas.
1: Nur 15? Nur 15?
0: Wir trinken noch ein paar.
1: Kommst du, wir gehen Abendessen und noch 15 trinken.
0: Das machen wir.
1: Okay.
0: Sehr gut.
1: Eggeschigede.
2: Zur Sicherheit sollte ich ergänzen, bei einer Weinprobe wird nicht jedes Glas ausgetrunken. Trotzdem ist nach diesem Tag klar, dass ein Glas Wasser zum Abendessen eine nicht ganz so schlechte Idee wäre. Mein Tag in Badacsonyje begann im Folli Arboretum, zwischen Zedern, Zypressen und einer Familiengeschichte, die schon über mehrere Generationen weitergegeben wird.
3: Wie sind die ältesten Bäume?
2: Ich lernte im La Poscha, dass Weinverkostung deutlich mehr ist als einfach nur trinken.
0: Leicht.
1: Ja,
0: ganz
1: ist sehr, sehr leicht.
2: Wurde im Borbély-Weingut direkt Teil des Familienalltags.
0: Hier wird der Käse von den ganz kleinen Generationen gebracht.
4: Oh, yeah.
2: Traf in der Neptun-Pension auf Wände, in denen jede Menge Geschichte steckt.
5: Damals war das schon eine faszinierende Atmosphäre.
2: Merkte im Bombino-Hotel, dass Genuss nicht nur im Wein, sondern auch draußen in der Natur steckt.
0: Zwei Dinge, die ich auch sehr gerne mag, kommen da zusammen.
2: Und spürte im Borde Badatok, wie in Badacsonyje, gutes Essen, eigener Wein und echte Gastfreundschaft einfach zusammengehören.
0: Was war das bitte für ein aufregender Tag? Für mich ist Badacsonyje nicht einfach irgendein Ort am Balaton. Es ist ein Berg mit Geschichte, ein Zuhause für Familien, ein Ort voller Geschmack und eine Landschaft, die Menschen seit Jahrhunderten inspiriert. Also, Badacsonyje ist für mich ein richtiger Lieblingsort. Mhm.

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9: Hallo und herzlich willkommen zum Lausitzwelle Wochenrückblick im Lausitzwelle Fernsehen und bei Sachsen 1. Wie immer schauen wir zum Ende der Woche auf die wichtigsten Meldungen in der vergangenen Woche zurück. Wir beginnen den Rückblick genau in der Grenzregion zwischen Sachsen und Brandenburg, dort, wo es sich derzeit besonders gut Urlaub machen lässt, im Lausitzer Seenland. Und das wächst immer weiter zusammen, doch nicht jedes Boot kommt derzeit problemlos durch die Kanäle. Jetzt wird geprüft, ob eine technische Lösung künftig für mehr Bewegungsfreiheit auf dem Wasser sorgen könnte. Welche Pläne dahinter stecken, das zeigen wir Ihnen jetzt hier nochmal.
10: Im Lausitzer Seenland könnten künftig an 3 Überleitern Klappbrücken entstehen. Wie die LMBV auf Nachfrage der Lausitzwelle mitteilte, läuft dazu gemeinsam mit den Zweckverbänden und Tourismusverantwortlichen eine erste Machbarkeitsprüfung. Hintergrund sind allerdings nicht geplante Fahrgastschiffe, sondern Segelboote mit aufgerichtetem Mast. Für Fahrgastschiffe reichen die bestehenden Durchfahrtshöhen bereits aus. Auch künftige Schiffe sollen an die vorhandenen Bauwerke angepasst werden. Geprüft wird nun, ob sich Klappbrücken an 3 baugleichen Brücken zwischen Sedlitzer, Geierswalde und Partwitzer See grundsätzlich umsetzen lassen. Konkrete Entscheidungen gibt es bislang noch nicht.
11: In Görlitz laufen derzeit die Dreharbeiten für eine neue Netflix-Serie. Die Altstadt verwandelt sich dabei in das historische Berlin des späten 19. Jahrhunderts. Aktuell fällt die Klappe unter anderem am Fischmarkt und an der Schwarzen Straße. In den kommenden Tagen stehen außerdem Dreharbeiten im Bereich der Peterskirche sowie an der Großen Wallstraße auf dem Plan. Die Filmproduktion dauert noch bis Mitte August. Hinter der Produktion steht die Beta Berlin Produktions GmbH. Offiziell ist über die Serie mit dem Titel Dolly noch wenig bekannt. Vieles deutet jedoch auf einen Historienstoff hin. Für die Dreharbeiten wurden im Vorfeld hunderte Komparsen gesucht, die optisch in die Zeit des 19. Jahrhunderts passen. Für Anwohner und Verkehrsteilnehmer bedeutet die Produktion zeitweise Einschränkungen. Betroffene Anwohner können auf dem Parkplatz Altstadt an der Hugo-Keller-Straße ausweichen.
12: Auf der Jakobsburg in Mordke haben am vergangenen Wochenende die Burgfestspiele 2026

0: 1926 begonnen. Mit Die Töchter des Zorns 2 können Sie, mit der ganzen Familie, modernes Action-Theater erleben. Zum Inhalt sagte uns Burgherr André Jakubetz:
1: Bei uns kämpfen die Mächte des Alten gegen die Mächte des Neuen. Die Ritter mit Kanonen, Feuerschwertern und Pferden werden die Burg verteidigen gegen die Mächte des Neuen. Und die greifen diese Burg mit Drohnen, Baggern, Jeeps, Motorrädern und Quads an. Es wird ein Kampf Ritter gegen Bagger. Wer am Ende siegen wird, das müssen Sie selbst ergründen. Wenn Sie herkommen, werden Sie es sehen. Es ist ein Spektakulum erster Güte. Schauen Sie sich es an. Es ist Action.
0: Es gibt noch zwei Vorstellungen am kommenden Wochenende. Die erste, Sonnabend, 8. August ab 19.30 Uhr. Die Abschlussvorstellung am Sonntag, 9. August, beginnt bereits um 16 Uhr. Karten gibt es für beide an der Abendkasse.
2: Die dritte internationale Summer School im Westbahnhof in Herzberg-Elster stand unter dem Motto des Lowline, die Welt zu Gast im Westbahnhof Herzberg. Organisiert von der Stadt Herzberg gemeinsam mit der Universität der Künste Berlin und der Kuratorin Natalia Irina Roman erarbeiteten 16 internationale Künstler, Studierende und bahnbegeisterte künstlerische Installationen zur Zukunft des historischen Gebäudes. Im Mittelpunkt standen dabei dieses Mal das Dachgeschoss und der Außenbereich.
3: Wir freuen uns riesig, wieder in Herzberg zu sein. Wir sind eine Gruppe von Studierenden und Künstlern und Künstlerinnen aus vielen Ländern hier im schönen Bahnhof. Wir arbeiten dieses Mal im Erdgeschoss, aber auch im Außenbereich. Und hier gibt es eine schöne Mixed-Media-Arbeit, die auch drinnen weitergeht. Also das heißt, kommen Sie gerne zu Besuch und dann können Sie sich hier hinsetzen. Aber auf jeden Fall seien Sie neugierig, auch drinnen zu sein, also und zu gucken, also was drinnen passiert.
4: Hallo, mein Name ist Annika Kloppmeier. Ich stelle aus unter dem Namen Bonalise. Und wir sind KünstlerInnen aus aller Welt. Wir kommen aus den USA, aus Asien. Einige sind auch aus Deutschland, so wie ich. Ich komme aus NRW. Arbeite eigentlich als Lehrerin und habe meine Liebe zur Kunst entdeckt. Und deswegen nehme ich teil an diesem Programm an der Summer School, organisiert unter anderem von der UdK. Und wir machen ein Projekt zum Thema Transitorte, Züge, Bahnhöfe, speziell der hier in Herzberg. Und sind jetzt gerade ganz fleißig dabei, unsere Dinge zu montieren, anzubringen, alles auf Vordermann zu bringen. Deswegen putze ich hier gerade Fenster, die wahrscheinlich schon sehr, sehr viel gesehen haben.
2: Wegen einer entdeckten Fledermauskolonie im Dachgeschoss musste die finale Vernissage kurzfristig ins Erdgeschoss verlegt werden. Dem Erfolg des Projektes tat das aber keinen Abbruch. Im Beisein von Bürgermeister Carsten Oelle-Prütz wurde den Künstlern für ihre Teilnahme gedankt. Und das obligatorische Abschlussfoto durfte natürlich auch nicht fehlen.
3: Wir sind sehr dankbar an unseren Kooperationspartner, tatsächlich die Stadt Herzberg. Sie stecken sehr viel Liebe in solche schönen Objekten und sie bringen eigentlich Menschen aus aller Welt hierher. Wir sind alle jetzt hier in Herzberg, dank der Förderung der Stadt Herzberg. Vielen Dank.
2: Nach rund 17 Monaten Bauzeit konnte der Ausbau der Ortsdurchfahrt Buckau abgeschlossen werden. Gemeinsam mit Brandenburgs Infrastrukturminister Robert Krumbach, Herzbergs Bürgermeister Carsten Oelle-Prütz und weiteren Vertretern der Stadt und der Baufirmen gab Landrat Marcel Schmidt den zweiten Bauabschnitt offiziell für den Verkehr frei. Über 400 Meter der Fahrbahn wurden grundlegend erneuert. Gleichzeitig entstanden neue Gehwege und Zufahrten. Die Bushaltestelle wurde modernisiert und die Straßenentwässerung verbessert. Außerdem wurden Versorgungsleitungen erneuert bzw. verlegt und Leerrohre für den späteren Glasfaserausbau eingebaut. Archäologische Untersuchungen begleiteten die Arbeiten, brachten jedoch keine bedeutenden Funde hervor. Die Investition für diesen konkreten Abschnitt belief sich auf über 1,7 Millionen Euro, wovon das Land Brandenburg gut 1,2 Millionen in Form von Fördermitteln übernahm. Mit der Verkehrsfreigabe wurde das rund dreijährige Gemeinschaftsprojekt des Landkreises Elbe-Elster und der Stadt Herzberg erfolgreich abgeschlossen. Seit dem Baubeginn des ersten Bauabschnitts im August 2023 wurden insgesamt 2,764 Millionen Euro in die Erneuerung der Ortsdurchfahrt Buckau investiert.
5: Die Zukunft des Volkshauses in Weißwasser ist weiterhin ungewiss. Seit einem verheerenden Brand 2019 steht es leer. Das Feuer zerstörte große Teile des denkmalgeschützten Gebäudes.

0: Beudes und hinterließ eine markante Ruine. Seitdem wird immer wieder über die Zukunft des traditionsreichen Hauses diskutiert. Einen neuen Sachstand kann die Stadt derzeit jedoch nicht vermelden. Erst mit einem rechtskräftigen Haushalt und der Bereitstellung von Planungsgeldern können die nächsten Schritte eingeleitet werden. Nach dem integrierten Stadtentwicklungskonzept 2035 und den Beschlüssen des Stadtrates soll das Volkshaus erhalten und saniert werden. Darüber besteht Einigkeit. Auch die Diplomarbeit einer Architekturstudentin spielte bei den Überlegungen eine Rolle. Voraussetzungen dafür sind ein mit dem Stadtrat abgestimmtes Nutzungskonzept sowie ein wirtschaftliches Betreibungsmodell. Anschließend sollen die ersten Planungsleistungen europaweit ausgeschrieben werden. Diese bilden die Grundlage für mögliche Fördermittelanträge, beispielsweise im Rahmen des Strukturwandels.
1: Der Tag der Natur hat seine erfolgreiche Entwicklung fortgesetzt. Zur inzwischen dritten Auflage lockte die Veranstaltung wieder zahlreiche Familien und Naturinteressierte nach Schwarzkollen. An vielen Mitmachstationen konnten die Besucher heimische Tiere und Pflanzen entdecken, Insektenhotels bauen, Gesteine bearbeiten oder Greifvögel und Reptilien aus nächster Nähe erleben.
2: Insgesamt sind auf unserer Erde ungefähr 4000 Schlangenarten bekannt. Das sind immer wachsen. Und jetzt gucken wir uns mal an.
1: Ziel des Projekts ist, Natur- und Umweltbildung für Groß und Klein erlebbar zu machen. Ins Leben gerufen wurde der Tag der Natur von Julia Übigau, gemeinsam damals mit der Volkshochschule Hoyerswerda im Rahmen der grünen VHS. Heute ist sie mit ihrem eigenen Projekt Mrs. Hopp selbstständig, bleibt der Veranstaltung aber weiterhin als Hauptorganisatorin treu.
3: Wir sind erst weit über 800 bis 1000 erwachsene Personen zuzüglich aller Kinder. Wir hatten letztes Jahr 1600, wir werden dieses Jahr bei 2400 ungefähr landen, 800 mehr. Wenn ich überlege, dass wir angefangen haben mit 400 Leuten und ganz klein und dass da der Falkner wirklich noch hinten bei dem Kleinkinoplatz hatte, was er heute überhaupt nicht mehr gereicht hätte, bin ich sehr zufrieden. Es gibt noch so ein paar Aussteller, die ich für nächstes Jahr unbedingt gerne mit dabei hätte. Ich denke vor allen Dingen an die Abendstunden, auch vielleicht mal einen Tag vorher schon abends. Ich denke an Fledermäuse, ich denke an Nachtfalter, ich denke an all die Tiere, die man nur im Dunkeln sieht, vielleicht auch eine Wärmebildkamera etc. oder eine Nachtwanderung. Und wenn ich das aber rechtzeitig ankündige, liebäugle ich noch mit dem Thema Wasser, mit Fischen. Also lasst euch überraschen.
1: Unterstützt wurde der Aktionstag erneut von der Ostsächsischen Sparkasse Dresden, die das Natur- und Bildungsprojekt als Hauptsponsor fördert. So soll der Tag der Natur auch in Zukunft Familien für Umwelt und Artenschutz begeistern.
4: Durch die Vollsperrung der Hauswalder Straße in Ohorn, durch Fahrbahnerneuerung und die Sanierung der Brückenübergänge in den Sommerferien, von der Mittelschenke bis zur Buschmühle, ist die Realisierung der Fußgängerampel an der Brettnicker Straße verschoben worden. Der derzeit geplante Starttermin für den Bau der Ampelanlage ist nun der 17. August. Darüber informierte das LASUV, das Landesamt für Straßenbau und Verkehr. Die Arbeiten an der Hauswalder Straße seien laut dem Landratsamt Bautzen für Ende der kommenden Woche anvisiert, sollte nichts Unvorhergesehenes passieren. Die neue Ampelanlage soll auf der Brettnicher Straße zwischen der Einmündung Hauptstraße und Waldsiedlung erfolgen. Seit Jahren haben Eltern, Gemeinderat und der Bürgermeister die Gefahren auf dem Schulweg für Kinder in Ohorn bemängelt. Nun könne dieses Projekt nach Beendigung der Fahrbahnsanierung endlich angegangen werden.
1: Ob kleiner Vorgarten oder großes Grundstück, die NABU-Ortsgruppen Hoyerswerda und Lauter suchen in diesem Jahr wieder die insektenfreundlichsten Gärten der Region. Bereits zum fünften Mal sind Gartenbesitzer aus Hoyerswerda, Lauter und Umgebung eingeladen, ihre naturnahen grünen Oasen vorzustellen. Im Mittelpunkt stehen Gärten, die Wildbienen, Schmetterlingen und anderen Insekten einen wertvollen Lebensraum bieten. Mit dem Wettbewerb möchte der NABU zeigen, dass schon kleine Veränderungen einen wichtigen Beitrag zum Erhalt der Artenvielfalt leisten können.
5: Ja, wir haben bereits zum fünften Mal dieses Jahr einen Wettbewerb ausgerufen für den insektenfreundlichsten Garten. Und dort möchten wir eigentlich auch zeigen, den Menschen, dass man auch mit einem ganz kleinen Stückchen Flecken Erde, den man zur Verfügung hat, etwas für Artenvielfalt und Biodiversität machen kann. Dass man also nicht einen riesigen Park benötigt, sondern es reicht in einem kleinen Garten wirklich für Insekten ein paar heimische Blühpflanzen, ein paar wilde Ecken, Trinkmöglichkeiten und Ähnliches anzulegen.
6: Also für einen insektenfreundlichen Garten gibt es verschiedene Kriterien, die so erfüllt sein sollten, damit wirklich

0: die Insekten sich wohlfühlen und auch bleiben. Fängt halt an mit, dass man im ganzen Jahr einfach über Blühpflanzen hat, die nicht nur die sozusagen die das Hauptinsekt, sondern jetzt auch die Verpuppung, also sprich halt die Raupe oder ähnliches, dann also die vorherigen Stadien, dann ja mit versorgen, genau, also Futterpflanzen. Dann geht es weiter über halt Pflanzen das ganze Jahr über, dass man guckt, dass halt immer etwas blüht, dass auch dort die Insekten immer eine Nahrungsquelle haben. Dann verschiedene Unterschlupfmöglichkeiten, wo also Eiablage einfach stattfinden kann oder auch die Überwinterung. Sprich dann halt in Form von Totholzecken, von wilden Ecken, von Steinhaufen.
1: Ja, im Prinzip geht es auch um die heimischen Pflanzen. Genau, heimische Pflanzen. Dass man also nicht jetzt auch, man kann auch zum Beispiel auf seinem Balkon etwas dafür tun, eben mal nicht mit Geranien und Petunien arbeiten, sondern sich heimische Wildstauden, Staudenbeete anzulegen. Und diese sind meistens viel pflegeleichter, es muss nicht so viel gegossen werden, weil sie sich einfach mit diesem Klima hier auch identifizieren können.
2: Mitmachen ist noch bis zum 30. August möglich. Dafür genügt ein Foto des Gartens zusammen mit den Kontaktdaten per E-Mail an den NABU. Den Gewinnern winken Pflanzengutscheine einer Hoyerswerder Baumschule. Wer seinen Garten noch insektenfreundlicher gestalten möchte, sollte auf heimische Blühpflanzen setzen, wilde Ecken stehen lassen oder Totholz und Steinhaufen als Rückzugsort für Tiere schaffen. Schon mit wenigen Maßnahmen kann jeder Garten zu einem wertvollen Lebensraum für die heimische Tierwelt werden.
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4: Zeitgenössische Kunst ist bekanntlich ein sehr weites Feld. In den kommenden Wochen wird sie in einem Großteil des Lausitzwelle-Sendegebiets aber gut sichtbar im Mittelpunkt des Interesses stehen. Die erste Open Art Lausitz Biennale ist nun im Atelierhof in Währenshain vor einer Woche gestartet. Bis Mitte September erstreckt sie sich über die vier südlichsten Landkreise Brandenburgs und die Stadt Cottbus.
5: Ein Hauch von großer weiter Welt wehte durch den Atelierhof Währenshain zur Eröffnung der ersten Open Art Lausitz Biennale. Unter dem Motto Kunst formt Räume, Art shapes spaces werden charmante und leerstehende Orte, Industriedenkmäler oder öffentlicher Raum zu Objekten zeitgenössischer Kunst.
6: Die Lausitz befindet sich in einem tiefgreifenden Wandel, wo über Generationen Landschaften, Wirtschaft und Identitäten durch den Braunkohlebergbau geprägt wurde, entstehen heute neue Perspektiven und neue Fragen. Transformation bedeutet dabei weit mehr als wirtschaftlichen Strukturwandel. Sie betrifft Menschen, sie betrifft Erinnerungen, sie betrifft Landschaften, Hoffnungen und Zukunftsbilder. Kunst kann diese Veränderung nicht lösen, aber sie kann sie sichtbar machen. Sie kann sie hinterfragen und vor allen Dingen neue Denk- und Erfahrungen.

0: Erfahrungsräume öffnen. Und ich glaube, dass wir diese Erfahrungsräume und Denkräume öffnen, indem wir verschiedene Lost Places bespielen, was völlig ungewöhnlich ist, weil die Örtlichkeiten keinen White Cube darstellen, keinen Galerieraum, sondern einfach in Räume, die vorher andere Nutzung hatten, genutzt werden durch Kunst.
1: Vertreter der beteiligten fünf Landkreise Spree-Neiße, Oberspreewald-Lausitz, Elbe-Elster und Dahme-Spreewald sowie der Stadt Cottbus kamen zur Eröffnung und berichteten von ihren künstlerischen Hotspots, welche bis zum 20. September die Biennale mit Leben erfüllen werden.
2: Wenn man eine Biennale macht, dann hat das natürlich eine große Bedeutung für die Region. Erstens mal wird die Region in den Fokus der Öffentlichkeit gerückt und viele Menschen, die die Lausitz gar nicht kannten, werden durch dieses kulturelle Angebot ihren Weg in die Lausitz finden und werden natürlich neue Eindrücke gewinnen und die Lausitz wird damit bekannter werden.
1: In Elbe-Elster gehört unter anderem das Haus am Markt 20 in Dobelokirchhain zu den Biennale-Objekten. In dem ehemaligen Verwaltungsgebäude kann man auf Tuchfühlung gehen mit der zeitgenössischen Kunst und vor allem mit der Lausitz. Denn
2: der Aspekt, der obergeordnete Aspekt, ist natürlich der Bezug zur Lausitz, um es mal allgemein zu halten. Und das haben natürlich die Künstler unterschiedlich dargestellt. Einige haben sich mit Verlust von Landschaften, andere mit Neubauten, mit neuen Entwürfen befasst und andere wieder mit Comiczeichnungen aus der Gegend. Zum Beispiel die Künstlerin Sigiko malt ja sorbische Mangas, also die eigentlich japanischen Mangas in sorbischer Tracht. Und das bringt natürlich wirklich auch einen Bezug zu dieser Gegend für junge Leute, stellt das her.
1: Auch am Strand des Rückersdorfer Sees kann man sich kunstvoll entstandene Objekte im Rahmen der Open Art Lausitz Biennale anschauen. Prachtvolle Sandskulpturen warten hier auf den Betrachter. Auf ein besonderes Highlight können sich außerdem die Besucher der alten Industriestadt Lauchhammer freuen.
2: Aber wir haben zum Beispiel am 7.8. werden die Biotürme in Lauchhammer das allererste Mal wieder für die Öffentlichkeit geöffnet. Man kann sich auf unserer Homepage, hoffe ich, noch eintragen. Die Eintrittskarten sind kostenlos, aber wir sind dazu aufgerufen worden, diese Performance, die dort stattfindet, unter dem Titel Whispering Towers, dass nur 200 Leute auf das Gelände dürfen. Und insofern sollte man, wenn man das sich anschauen will, doch rechtzeitig buchen.
1: Im Atelier Hof in Währenzheim kann man im Rahmen der Biennale ein breit gefächertes Angebot zeitgenössischer Kunst entdecken. Von, wenn man so will, abstrakten, künstlerischen Sitzmöglichkeiten über Malereien und diverse Installationen bis hin zu einem kunstvollen Irrgarten ist da fast alles möglich. In letzterem versuchte sich auch unser Reporter Ken.
3: Rechts bringt nichts, dann gehe ich hier lang rechts, da ist auch eine Sackgasse, dann muss ich wohl hier lang. Können wir es uns wenigstens ein bisschen schneller machen? So. Da drüben ist keine Sackgasse. So, ich war jetzt noch 20 Sekunden hier unterwegs, habe ein bisschen überlegt, dann bin ich doch auf die Lösung gekommen, wo es lang geht. Ja, ich sag mal, das ist schon was für Schlauköpfe, aber man kriegt es hin mit genug Gedankenkraft.
1: Alle Ausstellungsorte inklusive dazugehörige Programme finden alle Kunstinteressierten auf der Homepage openart-lausitz-biennale.de.

0: Liebe Zuschauer, wir wollen heute hoch hinaus bei der Lausitzwelle. Wir sind heute in Naht auf dem Flugplatz bei Hoyerswerda. Und es sei so viel verraten, es wird wirklich hoch.
1: Jetzt entsprechend startet das Flugzeug.
0: Wow, aber das geht ganz schön schnell. Spannend. Aufregend.
2: Ohlala.
0: Das ist der Ohr. Ich nehme sie einfach mit. Auf geht's.

0: Wer schon immer mal wissen wollte, wie sich Segelfliegen eigentlich anfühlt, ist in Naht genau richtig. Bei den Schnuppertagen kann jeder einen Blick hinter die Kulissen werfen. Und genau das habe ich auch gemacht. Wie beginnt ein typischer Flugtag hier in Naht?
1: Also der Flugtag bei uns beginnt früh um 9 Uhr mit dem Briefing. Da versammeln sich alle, die

0: Tag da sind und dann wird im Prinzip durchgesprochen, wer den Tag was fliegerisch vorhat. Also muss ja entschieden werden, Flugzeuge werden benötigt. Bei der Ausbildung wird darüber gesprochen, was jetzt geflogen wird, ob die Schüler Start und Landung üben oder Thermik fliegen wollen. Da entscheidet sich ja dann, wie viel Wingspots, wie viel F-Steps wir machen. Ja, und dann nach dem Briefing, wenn alle Fragen geklärt sind, räumen wir gemeinsam die Flugzeuge raus, die Technik, was gebraucht wird, bereiten alles gemeinsam vor und dann geht es im Prinzip los, dass die ersten Piloten sich ins Flugzeug setzen und starten.
1: Wenn jetzt jemand da draußen Lust hat, einfach mal hier vorbeizukommen, wie kann ich mich an euch wenden?
0: Also das Allereinfachste ist uns eine kurze E-Mail schreiben, beziehungsweise sind auch alle Infos auf unserer Homepage zu finden. Wir bieten im Jahr mehrere Schnuppertage an, beziehungsweise die Woche haben wir ja auch unsere Schnupperwoche, um den Leuten einfach mal einen Blick zu geben, was so zum Flugplatz dazugehört, um eben zu zeigen, dass es auch doch ein bisschen Arbeit macht, aber viel, viel Spaß und man neben dem Fliegen auch noch sehr viel anderes dazu lernt.
1: Wie lange machst du das hier persönlich schon?
0: Ich habe angefangen 2008.
1: Und so lange
0: Also,
1: fliegst du auch schon?
0: so lange fliege ich schon, ja.
2: Na dann kann ja nichts schiefgehen. René wird heute nämlich mein Pilot sein. Vorher erklärt mir Luis, Vorstandsmitglied im Aeroclub, wie so ein Segelflugzeug funktioniert und aufgebaut ist.
3: Hier vorne ist das Instrumentenbrett, was wir haben. Quasi, hier zeigt unsere Geschwindigkeit an. Die können wir noch dann nach Rumflug. Dann haben wir hier ein Variometer. Das Variometer zeigt quasi unsere Veränderung zu unserer umgehenden Luftmasse an. Also das zeigt uns an, wenn wir steigen oder wenn wir sinken. Den Höhengewinn sehen wir am Ende auch mit dem Höhenmesser. Der hier rechts ist, der zeigt uns quasi an die Höhe, die wir haben. Dann kommen wir zu den Steuerorganen. Quasi, das Wichtigste ist eigentlich unser Steuerknüppel.
1: Ja.
3: Du kannst ihn mal selber einfach mal nehmen.
1: Okay.
3: Wenn du den jetzt mal da vorne drückst, dann geht quasi das Höhen oder was ganz hinten ist, bewegt sich.
1: Ist das hier hinten nur zum Füße
3: abstützen? Nicht zum
1: Oder
3: Füße
1: muss ich da?
3: abstützen. Dort bewegen wir quasi das Seitenruder.
1: Ah, oha.
3: Genau.
1: Uiuiui, ist ganz schön viel Verantwortung
3: Genau,
1: zum
3: quasi.
1: Segelflug.
2: Wie gut, dass ich mich da beruhigt auf die Jungs verlassen kann. Was ist denn deine prägendste Erinnerung in deiner Flugkarriere?
3: Die erste Sache sind quasi gerade eine Ausbildung, wenn man quasi erst mal alleine fliegt, sprich. Das ist quasi eine Ausbildung, man macht sehr, sehr viele Starts gemeinsam mit dem Fluglehrer und irgendwann ist man ja dann so weit, dass dann entsprechend alle Voraussetzungen erfüllt sind und der Fluglehrer aussteigt. Und das ist quasi immer so ein prägendes Erlebnis, dass man quasi das erste Mal alleine fliegt, der Fluglehrer steigt aus und man fliegt einmal selber alleine. Das sind auf jeden Fall so immer gerade in der Fliegerkarriere so wirklich so ein Erlebnis, was man dann hat, wenn man das erste Mal selber das eigene Flugzeug steuert.
1: Ab wie vielen Jahren kann ich den Schein hier machen?
3: Genau, quasi die Segelflugausbildung kann man mit 14 Jahren beginnen und umständlich vielleicht sogar mit 13, aber normalerweise mit 14 Jahren kann man die Ausbildung zum Segelflieger beginnen und selbst mit 16 kann man sogar schon Lizenz erwerben. Das ist das Mindestalter für die Lizenz. Noch kein Autofahren, noch keine sonstigen Sachen, aber eine Lizenz darf man dann schon erwerben.
2: Langsam wird es ernst. Für mich geht es jetzt gleich zum ersten Mal mit einem Segelflugzeug in die Luft. Kurz davor treffe ich noch Benjamin. Er startet in wenigen Sekunden in ein längeres Abenteuer als ich.
1: Ja. Wie lange machst du das schon?
4: Seit 30 Jahren fast.
1: Oh, ernsthaft? Und hast du deine Ausbildung hier gemacht, oder?
4: Ja. Hier gemacht, dann angefangen, Hobby zum Beruf gemacht, bin beim Militär geflogen und dann jetzt bei der Lufthansa. Was ich vorhabe, ja, ich habe vor, heute insgesamt ein Dreieck zu fliegen. Also, wenn man sich das auf der Karte vorstellt, erst in Richtung Polen, dann in Polen nach Norden und dann südlich von Berlin bis nach Westen, relativ weit und dann wieder zurück. Das wären dann insgesamt 500 Kilometer.
1: Wow! Dann
4: ja, sehr
1: guten
4: schön.
1: Flug, wie sagt man?
4: Vielen Dank.
1: Ne? Und
4: ja, guten Flug.
1: Vielleicht sehen wir uns dann später nochmal.
2: Und dann geht's auch für mich in die Luft. Jetzt gibt's kein Zurück mehr.

kein Motorengeräusch, nur der Wind. Genau das macht den Reiz des Segelfliegens aus. Und plötzlich wirkt die Lausitz von oben irgendwie ganz anders.

0: Also das war ein absolutes Erlebnis, absolut empfehlenswert. Kommt alle mal hierher, wenn ihr das könnt. Es muss jeder mal mitgemacht haben. Ich muss jetzt erstmal wieder den Boden. Super, vielen Dank, René.
1: Ob als kurzer Schnupperflug oder mit dem Traum vom Flugschein. In Naht kann jeder einen ersten Schritt in die Welt des Segelfliegens wagen. Und wer einmal lautlos über die Lausitz geschwebt ist, nimmt garantiert mehr mit nach Hause als nur schöne Erinnerungen.

0: Ein herzliches Willkommen Ihnen, liebe Zuschauerinnen und Zuschauer, hier bei 04 Plus am Freitagabend. Ich hoffe, Sie sind gut durch die Woche gekommen, die sehr heiß war, und können sich nun entspannt zurücklehnen und ins Wochenende starten, gemeinsam mit uns. Und unser erster Beitrag, der führt uns nach Wurzen. Am Mittwoch wurde der Ringelnatz-Sommer eröffnet. Eine Woche lang kann man nun hochwertige Literatur in und um Wurzen genießen.
1: Nicht nur die Stadt Wurzen feiert in diesem Jahr Jubiläum, auch der Ringelnatz-Sommer. Die 25. Auflage des Literaturfestivals wurde am 5. August feierlich eröffnet. Bis zum 9. August bereitet der Joachim Ringelnatz-Verein damit wieder eine Bühne für Literatur, Musik, Theater und Begegnung. Eine Veranstaltung mit Tradition.
2: Der Ringelnatz-Sommer wird jetzt zum 25. Mal ausgerichtet und das ist für uns natürlich auch ein besonders freudiges Ereignis, dass wir jetzt seit einem Vierteljahrhundert hier auch Literatur präsentieren können in Wurzen und auch inzwischen in der Region, da der diesjährige Ringelnatz-Sommer auch ein Regionalprogramm hatte, mit dem wir in die benachbarten Städte gegangen sind.
1: Zur Eröffnung zog der Verein rund 70 Literaturbegeisterte in den Garten des Ringelnatz-Hauses. Neben dem Leben und Werk von Joachim Ringelnatz orientiert sich das Festival in diesem Jahr an einem übergreifenden Thema.
2: Wir haben uns dieses Jahr an dem Themenjahr Tacheles 2026 orientiert und stellen die Veranstaltungen unter das Motto des Jahres des jüdischen Kultur, schauen uns also an, welche Zeitgenossen Joachim Ringelnatz hatte aus der jüdischen Kultur, wie zum Beispiel Kurt Tucholsky oder Franz Kafka.
1: In Anlehnung daran wurde das passende Accessoire an die Schirmpoetin Esther Dischereit überreicht, die erst kürzlich einen der höchst dotierten Literaturpreise Deutschlands verliehen bekam. Sie stimmte auf die Woche voller Literatur ein. Vom anderen aus lerne die Welt begreifen. Ringelnatz und das Jahr der jüdischen Kultur bieten Platz für Begegnung und Austausch. Die Sprecherin des Themenjahres Tacheles, dem Jahr der jüdischen Kultur in Sachsen, zeigte sich begeistert, dass in diesem Rahmen sachsenweit rund 1000 Veranstaltungen in 85 Städten und Gemeinden stattfinden. Die Widmung des Ringelnatz-Sommers ist für sie eine besondere Freude. Wurzen und die hiesigen Initiativen zeigen sich für sie als Leuchtturm außerhalb der drei sächsischen Großstädte. Oberbürgermeister Marcel Buchter schätzt vor allem das Miteinander in den Vereinen und deren Kooperation. Im Zusammenhang mit dem Ringelnatz-Sommer, aber auch darüber hinaus. Kultur schaffe Identität, baue Brücken und öffnet Räume für Dialog. Die Vereine und Initiativen leisten eine wichtige Arbeit für die Kultur der Stadt und er lädt ein, neugierig zu bleiben. Das können die Literaturinteressierten auch. Hier beim Ringelnatz-Sommer setzte der Abend mit der Poetenpost fort, den die Schirmpoetin mit dem von ihr gewählten Nachwuchspoeten Abdalrahman Al-Kalak gestaltete. Dafür und für die kommenden Veranstaltungen im Ringelnatz-Sommer stand alles bereit. Die Organisatoren freuen sich, den Besucherinnen und Besuchern Literatur auf einem besonderen Niveau bieten zu können, welche weit über die Stadtgrenzen hinausstrahlt.
2: Glaube ich, durch die Begeisterung auch der Menschen, die hier sind, sowohl der Akteure, die hauptamtlich in der Stadt arbeiten, als auch der Ehrenamtlichen. Wir haben einen Verein, der auch tatkräftig mit anpackt. Und vielleicht ist es auch ein klein wenig das Alleinstellungsmerkmal, das dann auch Menschen nochmal anzieht, die sagen, Mensch, wir packen mit an, wir wollen auch Literatur hier in der Stadt präsentieren.
1: Dazu lud der Vorstandsvorsitzende Christoph Bergerhausen ein. Bis zum 9. August werden im Ringelnatz Geburtshaus sowie an weiteren Standorten innerhalb des Stadtgebietes im Rahmen des Ringelnatz-Sommers verschiedenartige Literaturveranstaltungen mit Blick auf Ringelnatz im Jahr der jüdischen Kultur präsentiert.

0: Willkommen zu den Nachrichten. Verdächtige Drohne am Flughafen Leipzig-Halle. Ermittlungen wegen möglicher Sprengvorrichtung. Nach einem sicherheitsrelevanten Vorfall am Flughafen Leipzig-Halle haben die Generalstaatsanwaltschaft Dresden und das Landeskriminalamt Sachsen die Ermittlungen übernommen. In der Nacht zum 5. August wurde im Sicherheitsbereich des Frachtflugbetriebes nahe der Südpiste eine Drohne mit einem verdächtigen Gegenstand entdeckt. Spezialkräfte der Bundespolizei untersuchten das Objekt mit Hilfe eines Sprengroboters und entschärften den Sprengsatz. Zeitgleich kam es offenbar zu einem weiteren Zwischenfall. Ein mutmaßlich zweites unbekanntes Flugobjekt kollidierte mit einem Frachtflugzeug, das nach einer Sperrung der Landebahn erneut durchstarten musste. Der Flugbetrieb am Flughafen wurde zunächst vollständig eingestellt. Nach einer umfassenden Kontrolle konnte die Nordpiste noch in der Nacht wieder freigegeben werden. Auswirkungen auf den Passagierflugverkehr gab es nach Angaben der Behörden nicht. Eine Gefahr für Reisende oder Beschäftigte bestand demnach zu keinem Zeitpunkt. Zeugen, die sich zwischen dem Nachmittag des 4. August und dem Morgen des 5. August im Bereich des Flughafens aufgehalten haben und Hinweise zu Personen, Fahrzeugen oder verdächtigen Beobachtungen geben können, werden gebeten, sich beim Landeskriminalamt Sachsen zu melden. Landratsamt Nordsachsen startet Bewerbung für Ausbildungsjahr 2027. Wer 2027 eine Ausbildung oder ein duales Studium beim Landratsamt Nordsachsen beginnen möchte, kann sich bewerben. Die Bewerbungsfrist läuft bis zum 31. Dezember 2026. Angeboten werden Ausbildungsplätze als Verwaltungsfachangestellte, Kaufleute für Büromanagement, Straßenwärter, Vermessungstechniker sowie ein duales Studium Allgemeine Verwaltung. Informationen zu den Berufen und dem Bewerbungsverfahren gibt das Landratsamt auch auf den Ausbildungsmessen am 12. September in Delitzsch und am 19. September in Oschatz.
1: Für den Grimma Weihnachtsmarkt 2026 werden von der Stadtverwaltung noch Händler gesucht. Wer das Angebot mit weihnachtlichen Produkten, regionalen Spezialitäten oder Kunsthandwerk bereichern möchte, kann sich ab sofort unverbindlich auf der Internetseite der Stadt Grimma voranmelden. Der Weihnachtsmarkt findet vom 27. November bis 13. Dezember 2026 auf dem Grimma Markt statt. Täglich ab 11 Uhr lädt er mit weihnachtlicher Atmosphäre, Düften und einem abwechslungsreichen Programm Besucherinnen und Besucher in die Innenstadt ein. Am Eröffnungstag, dem 27. November, beginnt der Weihnachtsmarkt um 17 Uhr.
0: Kita Sonnenkäfer in Wiedemar wird geschlossen. Die Gemeinde Wiedemar stellt den Betrieb von Haus 2 der Kindertagesstätte Sonnenkäfer ins Worau zum 1. Oktober 2026 ein. Hintergrund sind umfangreiche Brandschutzauflagen. Statt in die Sanierung des alten Gebäudes zu investieren, soll ein moderner Ersatzneubau entstehen. Die Betreuung der Kinder bleibt nach Angaben der Gemeinde gesichert. Die betroffenen Gruppen wechseln gemeinsam mit ihren Erzieherinnen und Erziehern in andere Kindertageseinrichtungen. Haus 1 der Kita bleibt bis zum 6. August 2027 im Betrieb. Durch die Nutzung freier Kapazitäten kann auf eine teure Containerlösung während der Bauzeit verzichtet werden. Die eingesparten Mittel sollen in den geplanten Neubau fließen. Delitzsch zählt Menschen aus 93 Nationen. Delitzsch wird immer internationaler. Dort leben derzeit insgesamt rund 26.000 Menschen. Davon besitzen 23.457 die deutsche Staatsangehörigkeit. Weitere 2.915 Einwohner stammen aus insgesamt 92 anderen Nationen. Damit haben rund 11% der Bevölkerung einen ausländischen Pass. Besonders stark vertreten sind Menschen aus der Ukraine. Aus den russischen Föderationen leben 207 Menschen in Delitzsch. Hinzu kommen Einwohner aus Syrien, Venezuela und Pakistan. Viele Menschen sind in den vergangenen Jahren aufgrund von Kriegen, Krisen oder aus beruflichen und persönlichen Gründen in die Stadt gekommen und haben hier eine neue Heimat gefunden.

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1: Ich sichte gerade Videomaterial vom Inklusionssportfest. 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

Wer sich als Jugendlicher auf dem Land für kulturelle Angebote abseits des Mainstreams interessiert, der muss oft häufig den Weg in die Großstadt nehmen. Das Crossover-Festival brachte in diesem Jahr schon zum 19. Mal Live-Musiker aus den Bereichen Pop, Rock,

0: Hip-Hop und Techno nach Grimma, vor die Tore der Stadt Leipzig.
1: Seit Montag, dem 27. Juli, wurde an der alten Spitzenfabrik in Grimma bereits aufgebaut. Am späten Nachmittag des 31. Juli, einem Freitag, startete das diesjährige Crossover-Festival. Zwei Tage und Nächte voller Musik, Workshops und Infoständen erwartete das Publikum bei freiem Eintritt. Finanziert wird das Festival durch verschiedene Fördermittelgeber, aber auch durch Spenden.
2: Wir haben das alle als Ehrenamtler organisiert und es ist natürlich so, dass wir nicht ein großes Organisationsteam von Profis sind und da gibt es natürlich die ein oder anderen Zwischenfälle immer mal so. Fehlt mal noch ein Stromkabel oder irgendwas wurde nicht bedacht im Vorhinein. Aber ich bin ganz zuversichtlich und ich denke, wir können hier heute und jetzt eine gute Zeit starten.
1: Das Crossover ist inzwischen fester Bestandteil im Veranstaltungskalender der Stadt Grimma. In diesem Jahr fand es bereits zum 19. Mal statt.
2: Das Festival ist in den frühen 2000er Jahren entstanden und hat damals noch im Teletubbyland in Grimma stattgefunden. Und wie es genau entstanden ist, weiß ich gar nicht so richtig. Das hat unter anderem Tobias Bordukat sozusagen ins Leben gerufen, vor mittlerweile über 20 Jahren sozusagen. Genau. Und es sollte aber ein Anreiz für Jugendliche geschaffen werden, Subkultur zu erleben. Das bedeutet Kultur, die sich von herkömmlichen kulturellen Angeboten in der Stadt sozusagen abhebt.
1: Auf zwei Open-Air-Bühnen bzw. Dancefloors wurde dafür ein vielfältiges musikalisches Programm geboten.
2: Wir versuchen getreu dem Motto Crossover einen guten Querschnitt zu bilden zwischen den Künstlergenres. Da treten Künstler aus dem Bereich Punk, aus dem Bereich Rock, aber auch Hip-Hop und Techno auf.
1: Den Anfang machte um 17 Uhr auf der Hofbühne die Band Schimpanski aus Dresden. Sie lockte bei sommerlichen Temperaturen die ersten Zuschauer vor die Bühne. 27 Auftritte waren für die zwei Festivaltage angekündigt. Für viele Jugendliche abseits der Großstadt ist das Crossover-Festival eine von wenigen Möglichkeiten, Subkultur live zu erleben. Erstmals in diesem Jahr wurde zum Bezahlen von Essen und Getränken ein bargeldloses Zahlungssystem eingeführt. An einer zentralen Kasse musste eine Cashless-Karte aufgeladen werden, mit der an allen Ständen gezahlt wurde. Im Gartenbereich waren unterschiedliche Infostände aufgebaut. Die Tanzfläche war zu so früher Stunde noch weitgehend unbesetzt. Richtig los ging es hier dann erst nach Einbruch der Dunkelheit.
0: Die Vorfreude in Bonner steigt. Ende August steht der Höhepunkt des Jubiläumsjahres an. Zum 775. Stadtgeburtstag verwandelt sich die Innenstadt 4 Tage lang in eine Festmeile mit Musik, Sport, Kultur und einem großen Festumzug. Hinter den Kulissen laufen dazu die Vorbereitungen bereits auf Hochtouren.
3: Ferien und Hitze schränken die Akteure in Bonner nicht ein, die in den letzten Wochen vor dem großen Festwochenende aktiv das Jahreshighlight der Stadt vorbereiten. 775 Jahre feiert die Stadt schon das gesamte Jahr über mit verschiedenen Events. Als Krönung wartet vom 27. bis 30. August ein verlängertes Festwochenende auf zahlreiche Besucherinnen und Besucher. Erleben, gestalten und bewahren heißt es dann. Und dafür bereiten sich Stadtverwaltung, Vereine, Initiativen, Unternehmen und andere Akteure intensiv vor.
4: Wir haben gute Laune. Wir wollen in diesen schweren Zeiten trotzdem unser Jubiläum feiern. Wir lassen uns die Lebensfreude nicht vermiesen. Wir haben, das muss man dazu sagen, für viele Eventualitäten vorgesorgt. Es gibt ein Sicherheitskonzept, was wir hier nicht weiter kommunizieren wollen, aber wir haben uns insgesamt beraten lassen und wir sind auf einem sehr guten Wege.
3: Einige Vorboten weisen bereits auf das Festwochenende hin und laden ein. An verschiedenen Standorten schmücken Wimpelketten die Stadt. Organisiert von der kommunalen Gleichstellungsbeauftragten, mit großer Unterstützung der Näherei der Lebenshilfe Borna, dem Nähcafé von Bon Courage und Ehrenamtlichen des Sächsischen Landfrauenverbandes sowie aus Borna und Umgebung sind ganze 775 Meter an Wimpelkette mit vereinten Kräften entstanden. Das Stadtoberhaupt freut sich neben dem vielfältigen Programm, ob Jubiläumsedition von Rock in Symphony auf dem Volksplatz, dem Florianstag mit Blaulichtmeile auf dem Lutherplatz, der Inklusionsmeile, dem DJ-Contest oder dem City Run, auch über einige weitere Highlights.

0: was wir sagen immer AG Geschichte, was der Beitrag ist. Da gibt es von 59 Autoren 54 Geschichten, die historisch eine Zeitleiste der Stadt Borna beinhalten und dann von der Vergangenheit bis in die Zukunft verschiedene persönliche Statements beinhaltet. Und das Werk wird dann zum Festwochenende präsentiert und es wird dann auch verkauft.
1: Ein Buch zum Fest wird mit Geschichte, Geschichten und Zukunft in 132 Seiten gebündelt. Ein weiterer Höhepunkt steht am Sonntag, dem 30. August an.
0: Also ich denke mir, das Highlight für alle ist unser abschließender Festumzug, bei dem wir 64 Bilder derzeit haben und insgesamt 1000 Mitwirkende, die sich sozusagen ab 15 Uhr durch die wichtigsten Straßen der Innenstadt schlängeln, marschieren, tanzen, freuen und sozusagen ein freundliches Gesicht der Stadt zum Jubiläum darstellen.
1: Damit schließt das Festwochenende, bevor man in einer Aftershow-Party die gesammelten Eindrücke und Erlebnisse noch einmal Revue passieren lassen kann.
2: Die neue Fußballsaison wirft ihre Schatten voraus. Und für die Mannschaften laufen die Vorbereitungen auf Hochtouren. So auch beim HFC Colditz. Im letzten Testspiel vor dem Saisonstart empfing der Landesligist den SV Blau-Weiß Leipzig in Hausdorf.
3: Nach der Saison ist schon vor der neuen Saison. Und so trafen sich zwei Mannschaften am letzten Julitag in der Hausdorfer Annona Arena, um weiter am besten Mannschaftsaufgebot zu schrauben. Die Colditzer Landesklassenvertretung empfing die Blau-Weißen aus Leipzig. Mit 3 von 7 Neuzugängen auf der Bank hatte Trainer Alexander Kunert nochmals einige Möglichkeiten, um bis zum Punktspielstart am 16. August an der besten Aufstellung zu feilen. Während beide Mannschaften doch etwas verhalten die Begegnung angingen, sollte der Leipziger Gast in der 8. Spielminute nach einem Foul an Valentin Svoboda seine erste Chance bekommen. Diese wurde aber vom in Blau spielenden Leipziger Team vergeben. Auf der anderen Seite hatte, nach einem Colditzer Einwurf, Kapitän Christoph Jakisch die erste 100-prozentige. Und so plätscherte das Spiel eher dahin. Auch wenn der HFC langsam aber sicher besser in dieses fand und sich besonders durch Arthur Schmidt einige gute Chancen erarbeiten konnte, sollte selbst bei den sogenannten Standards vorerst kein Erfolg eintreten. Während Leipzig mächtig unter Druck gesetzt wurde, sollten diese es dennoch schaffen können, um das ein und andere Mal vorm Gehäuse von Leon Schiffel gefährlich aufzutauchen. Es blieben dennoch nur Versuche. Beim Stand von 0:0 bat nach 45 Minuten Schiedsrichter Björn Kühn zum Pausentee. Die zweite Halbzeit war im Gegensatz zur ersten etwas sehenswerter. Colditz kam mit mehr Elan aus der Kabine und hatte schon in den ersten Minuten so seine Möglichkeiten. Dennoch sollte es bis zur 66. Spielminute dauern, bis der Gastgeber nach Foul an Marius Preuße eine Chance vom Punkt bekam. Christoph Jakisch zur 1:0 Führung. Auch wenn sich das Wetter etwas verschlechtern sollte und nach einem Donnerschlag es fast zum Spielabbruch kam, setzte das Heimteam weiter auf Vormarsch und musste sich selten irgendwelcher gegnerischer Aktivitäten erwehren. Zwar waren diese bemüht, zumindest den Ausgleich zu erzielen, doch sollte dies ihnen weiterhin nicht gelingen. Einen guten Schlusspunkt unter eine doch eher einseitige und schmeichelhafte Begegnung setzte nochmals der Torschütze zum 1:0. Durch eine gute Einzelaktion von Jakisch in der letzten Minute verließen die Colditzer dann mit einem 2:0 Sieg den Rasen. Für Trainer Alexander Kunert und sein Team gibt es noch einiges bis zum Saisonstart zu tun. Noch sind nicht alle Spieler aus der Sommerpause zurück und so wird es sich zeigen, mit welchem Aufgebot am Sonntag, den 16. August, die Colditzer den Tabellenzweiten des letzten Jahres, den Leipziger FC, empfangen werden. Anstoß

0: Und damit sind wir bei den Wetteraussichten. Nach den sehr heißen Tagen in dieser Woche wird es ein klein wenig angenehmer fürs Wochenende.
1: Am kommenden Wochenende erwartet die Landkreise Leipzig und Nordsachsen überwiegend freundliches Sommerwetter. Am Samstag wechseln sich Sonne und lockere Quellwolken ab. Die Temperaturen steigen auf 28 Grad. Dazu weht ein schwacher bis mäßiger Wind aus westlichen Richtungen. Es bleibt überwiegend trocken, lediglich am Nachmittag ist ein kurzer Schauer oder vereinzeltes Gewitter nicht ganz ausgeschlossen. Am Sonntag setzt sich das freundliche Wetter fort. Nach einem sonnigen Start ziehen im Tagesverlauf zeitweise einige Wolken über die Region. Insgesamt bleibt es aber meist trocken. Mit Höchstwerten von 28 Grad wird es wieder angenehm warm und sommerlich. Insgesamt präsentiert sich das Wochenende in den Landkreisen Leipzig und Nordsachsen sonnig und sommerlich. Ideale Bedingungen für Ausflüge und Aktivitäten im Freien. Wie das Wetter in der letzten Ferienwoche in Sachsen wird, zeigen wir Ihnen am Montag bei 04 Plus.
0: Vielen Dank für Ihre Aufmerksamkeit. Bleibt mir noch, mich von Ihnen zu verabschieden. Ich wünsche Ihnen ein angenehmes, entspanntes Wochenende und hoffe, Sie haben für heute ein kühles Blondes im Kühlschrank, denn heute ist der internationale Tag des Bieres. Machen Sie es gut und Prost, bis zum Montag.

0: Hallo und herzlich willkommen zu Sachsen aktuell an diesem Wochenende. Wir blicken zurück auf die wichtigsten Themen dieser Woche aus dem Freistaat und wir schauen zunächst nach Leipzig, denn am Dienstagabend wurde im Sicherheitsbereich des Flughafens Leipzig-Halle eine Drohne mit Sprengstoff bestückt entdeckt, dazu ein mögliches zweites Flugobjekt und viele offene Fragen. Bundesinnenminister Alexander Dobrindt sprach am Mittwoch bei einer Versammlung von einem hybriden Anschlagsszenario. Wir fassen Ihnen das Wichtigste noch einmal zusammen.
1: Das ist eine neue Gefahrenqualität.
2: Eine Drohne mit Sprengstoff im Sicherheitsbereich eines deutschen Flughafens. Ein mögliches zweites Flugobjekt, das eine Frachtmaschine getroffen haben könnte. Und Sicherheitsbehörden, die von einer hybriden Bedrohung sprechen. In der Nacht zum Mittwoch entdeckte ein Mitarbeiter des Flughafens die Drohne im Sicherheitsbereich des Frachtflugbetriebs nahe der Südpiste. An ihr befand sich eine Sprengvorrichtung. Spezialkräfte der Bundespolizei untersuchten sie mit einem ferngesteuerten Roboter. Der Zünder wurde entfernt. Die Ladung wurde nach Angaben des Bundesinnenministers anschließend kontrolliert gesprengt. Der Flugverkehr kam zeitweise vollständig zum Stillstand. Menschen wurden nach bisherigem Kenntnisstand nicht verletzt. Dass es sich aus Sicht der Behörden nicht um einen verirrten Freizeitpiloten handelt, macht Sachsens Innenminister Armin Schuster deutlich.
3: Das ist nicht irgendjemand, der fälschlicherweise in der Anflugschneise mit seiner Drohne herumspielt. Hier geht es um eine sehr ernste Angelegenheit. Die Tatsache, dass erstmals in Deutschland eine Drohne mit Sprengstoff bestückt wurde, jedenfalls meiner Erinnerung nach, spricht, glaube ich, Bände, von welchem Szenario wir hier sprechen müssen.
2: Die Drohne lag nach Angaben aus Sicherheitskreisen in der Nähe einer ukrainischen Transportmaschine vom Typ Antonov. Ob das Flugzeug das Ziel war, ist nicht geklärt. Offen ist ebenso, wo die Drohne gestartet wurde, welchen Weg sie nahm und ob sie auf dem Gelände landen sollte, abstürzte oder dort abgelegt wurde. Die Ermittler beschäftigen sich laut Sachsens Innenminister Armin Schuster noch mit einem zweiten Ereignis.
3: Wir machen umfangreiche Umfeldmaßnahmen um diesen Flughafen. Sie denken bitte an den zweiten Vorfall. Wir suchen ja noch nach Teilen einer möglicherweise zweiten Drohne.
2: Ein Frachtflugzeug musste wegen der Sperrung des Flughafens durchstarten. Dabei kollidierte es nach Angaben des Landeskriminalamts mit einem unbekannten Flugobjekt. Die Maschine landete anschließend in Hannover. Dort wurden leichte Schäden festgestellt. Ein belastbarer Nachweis, dass es sich bei dem Objekt um eine zweite Drohne handelte, liegt zunächst nicht vor. Auch ein Zusammenhang zwischen beiden Vorfällen ist noch nicht geklärt. Damit wird aus dem nächtlichen Einsatz eine grundsätzliche Sicherheitsfrage. Wie konnte eine Drohne mit Sprengstoff bis in diesen Bereich des Flughafens gelangen? Nach Behördenangaben fand ein Mitarbeiter das Fluggerät. Öffentlich ungeklärt ist, ob die vorhandene Technik die Drohne zuvor registrierte. Dobrindt sagt, das Fluggerät sei nach dem bisherigen Erkenntnisstand gezielt so konstruiert worden, dass es bestehende Systeme umgehen konnte. Die technische Untersuchung muss zeigen, ob sich diese Einschätzung bestätigt.
1: Das alles deutet nicht auf amateurhaftes Vorgehen hin. Wir reden hier von einer professionellen hybriden Bedrohungslage, mit der wir uns weiter auseinandersetzen müssen.
2: Den technischen Kampf zwischen möglichen Angreifern und den Sicherheitsbehörden beschreibt Dobrindt noch drastischer.
1: Das heißt, es ist ein Wettlauf oder ein Wettrüsten, das wir hier erleben im Bereich der hybriden Bedrohung.
2: Hybride Angriffe bewegen sich bewusst in einer Grauzone. Sie können Infrastruktur beschädigen, Informationen stehlen oder eine Bevölkerung verunsichern, ohne dass der Urheber offen